0: Temperaturen 15 bis maximal 24 Grad. Es ist 2.03 Uhr.
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2: Und da sieht es aktuell überschaubar aus mit nur 4 Meldungen. Die A24 Hamburg Richtung Berlin ist zwischen Hamburg-Horn und Jenfeld wegen Bauarbeiten bis morgen 20 Uhr gesperrt. Eine Umleitung ist eingerichtet. Die A81 Singen Richtung Schaffhausen ist zwischen Kreuzingen und Hilzingen wegen Bergungsarbeiten gesperrt. Und die A113 Neukölln Richtung Schönefeld ist zwischen Spätstraße und Schönefeld Nord wegen Tunnelwartungsarbeiten bis ca. 5 Uhr gesperrt. Und ganz frisch reingekommen ein Falschfahrer. Achtung bitte auf der B4 Erlangen-Nürnberg. Dort ist zwischen der A3 Erlangen-Tennelohe und Boxdorf. Kommt Ihnen ein Falschfahrer entgegen, fahren Sie bitte äußerst rechts und überholen Sie nicht. Ich wiederhole nochmal, auf der B4 Erlangen-Nürnberg zwischen der A3 Erlangen-Tennelohe und Boxdorf ist ein Falschfahrer unterwegs. Vorsicht dort bitte in beiden Richtungen. Ihnen, wo es geht, eine gute Fahrt. Kommen Sie gut an Ihr Ziel.
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2: Von NDR Info in Hamburg ab sofort mit Simeon Laux. Schön, dass Sie mit dabei sind. Das internationale Interesse an diesem Prozess ist ausgesprochen groß. Am hamburgischen Oberlandesgericht hat gestern das Verfahren rund um den Nord Stream-Anschlag begonnen. Angeklagt ist ein 50-jähriger ukrainischer Ex-Offizier, unter anderem wegen des Vorwurfs eines Kriegsverbrechens. Er soll laut Anklage maßgeblich daran beteiligt gewesen sein, die Nord Stream-Pipelines in der Ostsee gesprengt zu haben. Im September 2022 war das. Und er soll das Sabotageteam mutmaßlich angeführt haben. Frau Gereinig hat den Prozessbeginn für uns beobachtet.
3: Lange Schlangen am Morgen vor dem altehrwürdigen Gerichtsgebäude in Hamburg. Eine kleine Gruppe Demonstranten hält daneben Schilder hoch. Russland ist ein Terrorist, ist unter anderem da zu lesen. Daneben wehen ukrainische Flaggen. Sie wollten ihre Solidarität mit dem Angeklagten zeigen, so die Demonstranten. Vor dem Verhandlungssaal dann Sicherheitskontrollen wie an einem Flughafen. Zuschauer und Journalisten müssen sich per Körperscanner durchleuchten lassen. Das internationale Medieninteresse ist enorm, sagt Gerichtssprecherin Mareike Franzen.
4: Es haben sich schon im Vorfeld des Verfahrens über 100 Medienvertreter hier akkreditiert. Und auch im Nachgang haben sich noch viele interessiert gezeigt. Darunter sind Vertreter aus Ländern wie den USA, Russland, der Ukraine, aber auch chinesische interessierte Medien aus Frankreich, aus dem United Kingdom.
3: Verhandelt wird in Hamburg, weil nicht jedes Bundesland Staatsschutzfälle verhandeln kann.
4: Die Pipelines, die landen in Mecklenburg-Vorpommern an. Und mit Mecklenburg-Vorpommern etwa hat der Staat Hamburg einen Staatsvertrag, dass Staatsschutzdelikte, die auf diesem Boden dort begangen sein sollen, auch in Hamburg mitverhandelt werden.
3: Der Angeklagte Serhi K. kommt im Anzug und mit millimeterkurzgeschorenen Haaren in den Gerichtssaal. Er salutiert kurz in Richtung Zuschauerraum, lächelt freundlich zur Richterbank. Dann lauscht er mit ernster Miene, mit weißen Kopfhörern, der ukrainischen Übersetzerin, als Bundesanwalt Stefan Schmidt die Anklage verliest. Die wirft dem 50-jährigen ehemaligen ukrainischen Offizier unter anderem ein Kriegsverbrechen vor, sagt Schmidt nach der Verhandlung.
5: Der Angeklagte soll eine Gruppe aus mehreren Berufstauchern, einem Sprengstoffexperten und einem Skipper angeführt und beaufsichtigt haben, die Sprengsätze an den Gaspipelines Nord Stream 1 und Nord Stream 2 in der Nähe der Ostseeinsel Bornholm anbrachte. Nach dem Ergebnis der Ermittlungen bestehen hinreichende Verdachtsmomente, dass die Tat im fremdstaatlichen Auftrag ausgeführt wurde.
3: Lars Brügeler aus dem Anwaltsteam des Angeklagten sieht keine Grundlage für eine Verurteilung.
6: Erstens, es gibt keine unmittelbaren Beweise für einen Tatnachweis. Zweiter Punkt, Kriegsverbrechen wurden und werden bis heute ausschließlich von einer Seite begangen, und das ist die russische Seite. Dritter Punkt. Selbstverständlich handelt es sich bei den Nord Stream Pipelines um legitime kriegerische Angriffsziele, weil es sich nicht um zivile Einrichtungen, sondern um militärische handelte. Und viertens ist zu sagen, dass das Dilemma der Verteidigung ist, dass sich der Angeklagte aufgrund seiner nicht erteilten Aussagegenehmigung nicht verteidigen kann.
3: Serhi K. dürfe auch mit seinen Anwälten nicht über geheime Vorgänge sprechen. Das hätten ihm zwei Vorgesetzte nachweislich schriftlich untersagt.
6: Und wenn seine Vorgesetzten ihm heute keine Aussagegenehmigung erteilen. Ist er daran gehindert? Denn würde er gegen diese nicht erteilte Aussagegenehmigung verstoßen, drohten ihm in der Ukraine ganz signifikante Strafen. Das kann bis zu einer lebenslangen Freiheitsstrafe gehen.
3: Das Anwaltsteam beantragt deshalb die Einstellung des Verfahrens. Eine echte Verteidigung sei so nicht möglich, so das Argument. Ob es sich hier überhaupt um ein Kriegsverbrechen handelt, ist eine zentrale Frage des voraussichtlich langwierigen Prozesses. Gerichtssprecherin Mareike Franzen.
4: Ich glaube, die Anklage listet etwa über 40 Zeugen. Ob die aber auch wirklich alle geladen und gehört werden, steht dann natürlich noch auf einem anderen Blatt. Es gibt viele internationale Bezüge, also durchaus ein umfassendes Programm für den Senat, dem er sich aber auch widmen wird.
3: Allein bis Ende Januar sind 23 weitere Verhandlungstermine angesetzt.
2: Soweit also der Prozessauftakt gestern in Hamburg. Und eine gewichtige Frage, die sich das Gericht im Laufe dieses Prozesses noch stellen wird: War das ein Anschlag im Auftrag staatlicher ukrainischer Stellen? Die Bundesanwaltschaft jedenfalls, die sagt, dafür gäbe es genügend Belege. Joachim Weber ist Experte für Geopolitik und maritime Sicherheit an der Uni Bonn. Und mein NDR-Kollege Tim Krohn hat mit ihm sprechen können und ihn gefragt, wie schätzt er denn das Verfahren ein und kommt da tatsächlich die ganze Wahrheit ans Licht?
7: Ja, also die volle Wahrheit wird wahrscheinlich insofern nicht ans Licht kommen, weil auch in diesem Prozess diejenigen, wenn es denn so sein sollte, nicht zugeben werden, dass sie von allerhöchster Stelle autorisiert worden sind. Insofern bleibt es sicherlich eine Vermutung, ob der Präsident Selenskyj diesen Anschlag befohlen hat oder von ihm zumindest Kenntnis hatte. Da werden wir wahrscheinlich hinterher genauso schlau sein wie vorher. Aber dass die Befehlskette wohl bis zum Oberbefehlshaber damals, dem General Saluschny, reicht, das halte ich in der Sache für ziemlich geklärt. Ja.
8: Was könnte denn, um vorsichtshalber nochmal im Konjunktiv zu bleiben, die Ukraine für ein geopolitisches Interesse an diesem Anschlag gehabt haben?
7: Na, das Ziel war damals ganz einfach und klar definiert. Russland kann diesen Krieg und konnte diesen Krieg führen, wenn es weiter einen großen Zustrom an Devisen hat. Und der kam bei den Russen ja im Wesentlichen aus dem Verkauf von Hydrocarbonaten, sprich also dem Export von Öl und Gas, vor allen Dingen letzteres. Und dadurch, dass man diesen Strang zerstörte, konnte man sozusagen verkünden, aus die Maus nicht. Damit ist dieser Hauptexportzweig für die Russen erstmal lahmgelegt gewesen. Das war ein so großes, übergeordnetes Interesse, dass da wahrscheinlich alle anderen Überlegungen, wie dürfen wir das tun, sollten wir das tun, können wir das tun, was bedeutet das, wenn es rauskommt für die Position und die Stellung der Ukraine, dass das alles in den Hintergrund getreten ist. Das übergeordnete Ziel hat ja alles sozusagen determiniert.
8: Aber in dem Moment 2022, da lief ja kaum noch russisches Gas durch diese Pipeline nach Deutschland. Also die Versorgung war ja ohnehin schon gedrosselt und keineswegs mehr sicher.
7: Ja, das ist völlig richtig, aber das schließt das andere nicht aus. Man wollte eben einfach sicher gehen. Es hätte ja sein können, dass die Deutschen und die Russen sich irgendwie halbwegs verständigen und 3 Monate später wäre es wieder losgegangen. Oder die Russen hätten gesagt, wir haben es uns jetzt anders überlegt. Man muss ja im Hintergrund immer oder im Hinterkopf sozusagen haben als Blick auf das Ganze, dass ja auch die Sanktionspolitik der Europäischen Union immer völlig widersprüchlich geblieben ist. Also sanktioniert wurde ja bekanntlich nur Pipeline-Gas, wurde dieses Gas von den Russen aber vorher auf Schiffe gepumpt und als LNG dann heruntergefahren aus der Arktis. Dann ist das fröhlich weitergegangen mit bedeutenden Steigerungsraten. Also wären Pipeline auf Null gebracht worden, ist zunächst mal, hat man ja Flüssiggas mit 100-200% Steigerung hier ständig weiter und bis heute auf unsere Märkte gefahren. Also das hätte auch anders kommen können. Und ich glaube, man wollte auf Nummer sicher gehen.
8: Mal angenommen, Herr Weber, die Beweisführung gelänge und das Gericht sieht es am Ende tatsächlich als erwiesen an, dass der Staat Ukraine das alles gesteuert hat. Was dann?
7: Ja, dann ist es sehr peinlich, nicht? Also zunächst muss man ja sagen, ein Strafverfahren dient dazu, Schuld von Individuen festzustellen. Um die geht es hier, nicht? Und dennoch kann eben die Beweiskette oder das, was man dort herausbekommt, in Urteilsbegründung hineinschreibt, dann ja bestimmte Sachverhalte natürlich nolens volens mit enthüllen. Und wenn das dann so ist, wie Sie sagen, dann ist das natürlich sehr, sehr peinlich. Und es ist ja auch sehr offenkundig, dass die Bundesregierung und die exekutive Gewalt in diesem Land dieses ganze Thema seit 4 Jahren wie eine heiße Kartoffel vor sich herschiebt, nicht? Und es nur die Justiz ist, die dank unseres gewaltengeteilten Systems hier diese Dinge aufgegriffen hat und zumindest bis zu dem Erkenntnisstand jetzt vorgetrieben hat, den wir inzwischen erreicht haben.
8: Aber welche politischen Konsequenzen könnte oder müsste das alles dann haben?
7: Ja, dann wird man den Bürgern in diesem Land hier sehr viel schwerer erklären können, warum wir denn die Ukraine bis an das Risiko eines Krieges mit Russland hinein und mit Zahlungen, die ja jetzt so ungefähr die 100-Milliarden-Grenze erreichen, warum wir sie weiter in diesem Ausmaß unterstützen, wenn sie gleichzeitig den größten Anschlag auf deutsche und europäische Energieinfrastrukturen seit 1945 vorgenommen hat. Das passt ja nicht zusammen, nicht? Und insofern wird die Exekutive nicht sehr begeistert sein, wenn ein solches Ergebnis da in ein Gerichtsurteil festgeschrieben werden sollte.
8: Ja gut, und Parteien wie die AfD, die fordern ja jetzt schon Schadenersatz und Strafmaßnahmen gegen die Ukraine. Dem müssten Sie dann doch eigentlich zustimmen.
7: Ja, hier ist eben der heikle Punkt erreicht. Wir haben ja weiterhin ein politisches Ziel daran, dass die Ukraine nicht kollabiert. Damit meine ich jetzt gar nicht dieses menschliche Empfinden, wie schrecklich das ist, unter welchem Angriffsdruck diese Menschen da stehen, was sie jeden Tag erleiden und erleben. Das ist ja auch sehr individuell verschieden, in welchem Ausmaß sich man davon sozusagen beeindrucken lässt. Aber wenn wir es jetzt nüchtern, geopolitisch, strategisch sehen, dann müssen wir feststellen, wir haben weiterhin ein Interesse daran, dass die Ukraine nicht zusammenbricht. Wir können froh sein, wenn dieser breite Puffer zwischen der polnischen Ostgrenze und Russland bestehen bleibt und die Russen uns nicht viele hundert Kilometer näher auf die Pelle rücken. Das Putin-Regime ist uns nicht freundlich gesinnt und insofern bleibt das deutsche Interesse am Erhalt der Ukraine bestehen. Und das verträgt sie natürlich nicht mit Strafmaßnahmen. Das heißt, man wird die Dinge dann im Grunde mehr oder minder Achselzucken nur zur Kenntnis nehmen können und wird sagen müssen, ja, jede Strafmaßnahme schwächt die Ukraine. Wir müssen uns darüber wohl nochmal unterhalten, aber wir können jetzt hier keine wesentlichen Schritte in die Tat umsetzen. Da sind die Hände, glaube ich, ziemlich gebunden.
2: Die Einschätzung von Joachim Weber, Experte für Osteuropa, Geopolitik und maritime Sicherheit an der Uni in Bonn. Und noch schnell der Blick auf den Verkehrsservice. Da gibt es jetzt eine Entwarnung auf der B4 Erlangen-Nürnberg. Dort ist kein Falschfahrer mehr zwischen der A3 Erlangen-Tennelohe und Boxdorf unterwegs. Grünes Licht also.
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2: Ja, Limo, Eistee, Energy Drinks oder auch Fruchtsäfte trinken Sie vielleicht ja auch ab und zu mal. Und wenn man sich da so anschaut, wie viel Zucker da teilweise drin steckt, dann kommt schnell eine ganze Menge zusammen. Genau da will die Bundesregierung jetzt ansetzen. Zuckerhaltige Getränke sollen ab Juli kommenden Jahres zusätzlich besteuert werden. Zahlen sollen das die Hersteller. Je nach Zuckergehalt wären dann zwischen 26 und 32 Cent pro Liter fällig. Das Kabinett hat sich nach längerem Streit darauf geeinigt. Allerdings muss der Bundestag noch zustimmen. Was die Bundesregierung mit der Steuer erreichen will. Eva Huber.
9: Gut für die Gesundheit und gut für die Staatskasse. So lässt sich das Ziel zusammenfassen, das die Bundesregierung mit der Steuer auf gezuckerte Getränke verfolgt. Die Deutschen nehmen sehr viel Zucker zu sich. Das erhöht das Risiko für extremes Übergewicht, für Diabetes, für Herzinfarkt. Und das kostet das Gesundheitssystem jedes Jahr sehr viel Geld, erklärt der stellvertretende Regierungssprecher Steffen Mayer.
10: Die Versorgungskosten durch den erhöhten Konsum von gezuckerten Getränken belasten die Allgemeinheit mit über 2 Milliarden Euro pro Jahr. Mit Einführung der Zuckergetränkesteuer wollen wir erreichen, dass weniger Zucker konsumiert wird. So sollen langfristig die Kosten im Gesundheitssystem gesenkt werden, die durch die genannten typischen Krankheitsbilder entstehen.
9: Gerade Softdrinks wie Limo, Cola und Co. gelten unter Experten als fiese Zuckerquellen, weil sie kaum sättigen und durch die flüssige Form dazu verleiten, sehr schnell sehr viel Zucker zu essen. Die Steuer soll deshalb nur auf solche Getränke anfallen, nicht aber auf Schokolade oder Kekse. Greifen soll die Steuer, wenn die Getränke einen bestimmten Zuckergehalt überschreiten. Für einen Liter Limo bedeutet das, wenn da grob gesagt mehr als 16 Zuckerwürfel drin sind, dann muss der Hersteller die Steuer zahlen, nämlich 26 Cent Aufschlag. Ist nochmal einiges mehr an Zucker drin, steigt die Steuer auf 32 Cent pro Liter. Für kleine Getränkehersteller soll es Ausnahmen geben. Eine gute Idee, findet Sebastian Kruse von der Deutschen Adipositas-Gesellschaft, die sich für den Kampf gegen starkes Übergewicht einsetzt. Und er verweist auf Großbritannien, das seit Jahren so eine Steuer hat.
11: Die Fanta in Großbritannien ist weniger süß, als sie in Deutschland der Fall ist. Und es funktioniert trotzdem. Also die Menschen dort kaufen weiterhin dann die Fanta nur mit weniger Zucker.
9: Durch die Steuer haben Hersteller einen Anreiz, weniger Zucker in ihre Getränke zu mischen, ihn zum Beispiel durch Süßstoffe zu ersetzen. Dadurch umgehen sie die Steuer.
11: Als Ergebnis in Großbritannien sehen wir, dass die Unternehmen ihre Rezepturen angepasst haben, dort also weniger Zucker in einzelnen Getränken ist und die Leute konsumieren weniger die sehr hochgezuckerten Getränke.
9: Funktioniert diese Lenkungswirkung der Steuer also gut, kriegt der Staat weniger Steuereinnahmen. Ein Dilemma, denn die Bundesregierung will mit den Einnahmen aus der Steuer auch was Gutes für die Staatskasse tun. Rund 900 Millionen Euro pro Jahr soll die Steuer einbringen und sie soll die gesetzlichen Krankenkassen unterstützen. Weil das Finanzministerium das Geld dafür schon eingeplant hat, soll die Steuer sehr schnell kommen, schon Mitte nächsten Jahres. Das kritisiert Christoph Minhoff von der deutschen Ernährungsindustrie. Die Hersteller hätten so kurzfristig gar nicht genug Zeit, ihre Rezepte umzustellen.
12: Wäre es dem Finanzministerium darum gegangen, tatsächlich irgendwelche gesundheitlichen oder irgendwelche Effekte zu erzielen auf die Rezepturen, dann hätte es nicht eine solche schnelle Einführung gegeben. Die schnelle Einführung gibt es nur, um Steuern zu generieren.
9: Auch viele Landwirtschaftsminister von CDU und CSU aus den Bundesländern sind gegen die Steuer. Noch ist sie nicht endgültig beschlossen. Der Bundestag befasst sich jetzt damit. Das Ringen darum dürfte weitergehen.
2: Ein Bericht von Anja Braun und wir bleiben noch kurz bei dem Thema.
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2: Ja, ab Juli nächsten Jahres soll sie kommen, die Steuer auf zuckerhaltige Getränke. Anja Braun aus der ARD-Wissenschaftsredaktion kommentiert.
13: Ja, eine Zuckersteuer macht Sinn, vor allem wenn man davon ausgeht, dass die Hersteller dann auf zuckerärmere Rezepturen umstellen, um ihre Marktanteile zu halten. Dann würden Verbraucher für die gleichen Preise gesündere Produkte bekommen. So ist es zumindest in Großbritannien geschehen, als dort schon vor 8 Jahren eine Zuckersteuer auf Softdrinks eingeführt wurde. Dass wir in Deutschland deutlich zu viel Zucker zu uns nehmen, nämlich im Schnitt 33 Kilo pro Jahr, ist eine Tatsache. Auch bei uns steigt die Zahl der adipösen und fettleibigen Menschen immer weiter an. Das hat nicht nur Folgen für die Gesundheit der Betroffenen, sondern wächst sich auch zu einer großen Belastung für das ganze Gesundheitssystem aus. Nun ist das eine, Schokolade, Gummibärchen oder auch ein Stück Torte zu essen, da weiß man, dass ordentlich Zucker drin steckt. Das andere aber sind die versteckten Zuckerzusätze, von denen wir Einzelne gar nichts bemerken. So ist Zucker als günstiger Füllstoff in vielen Convenience-Produkten wie zum Beispiel Tiefkühlpizza, Fertiglasagne oder Tomatenketchup drin. Aber vor allem und in hoher Konzentration in Erfrischungsgetränken. Die stehen besonders im Fokus, weil sie gerade von Heranwachsenden gerne konsumiert werden und hier schon ein Glas Limo reicht, um den Tagesbedarf an Zucker für einen Erwachsenen, nämlich 25 Gramm oder 5 Würfel Zucker, zu decken. Aus der Union kommt die Kritik, der Staat solle nicht zu stark lenken, er sei doch kein Ernährungscoach. Mündige Bürgerinnen und Bürger könnten selbst darauf achten, wie viel Zucker wo drin ist. Aufklärung wäre doch viel besser als Steuern. Doch ganz so leicht ist es nicht, denn die Lebensmittelindustrie arbeitet ja gezielt daran, den freien Willen der Konsumenten auszuhebeln. Softdrinks sind oft darauf ausgelegt, dass die extreme Süße im Mund gar nicht als zu viel wahrgenommen wird, sondern Lust auf den nächsten Schluck macht. Deshalb macht die Zuckersteuer als Lenkungselement durchaus Sinn, denn nicht nur der einzelne Konsument, sondern auch das Gesundheitssystem würde profitieren. In Großbritannien sind die Zahlen der adipösen Heranwachsenden seit Einführung der Zuckersteuer gesunken. Für Deutschland haben Forschende der Technischen Uni München in einer Simulation berechnet, dass durch die Zuckersteuer und dem daraus folgenden geringeren Zuckerkonsum Gesundheitskosten von etwa 16 Milliarden Euro im Jahr eingespart werden könnten. Und ja, es geht der deutschen Wirtschaft gerade nicht besonders gut. Aber sollen wir deshalb auf Anpassungen zugunsten der besseren Gesundheit der Bürgerinnen und Bürger verzichten? Das Einzige, was die Einführung der Zuckersteuer belastet, ist, dass sie nur durchgewunken wird, weil die Einnahmen zum Stopfen der Haushaltslöcher benötigt werden. Eine davon unabhängige Entscheidung und die Investition der Zuckersteuereinnahmen in den Gesundheitssektor, beispielsweise in den Bereich der Adipositasprävention, wäre sauberer gewesen. Doch besser so als gar nicht.
2: Die Meinung von Anja Braun. Und wir machen weiter mit einem ganz anderen Thema und blicken auf den Rhein. Dort steigt das Wasser so langsam wieder. Nach einem Extremsommer mit den tiefsten Pegelständen, die je gemessen wurden, kann die Schifffahrt immerhin ein kleines bisschen aufatmen. Allerdings fahren die Schiffe immer noch mit deutlich weniger Fracht als sonst. Maike Kreber ist mitgefahren.
14: Der Himmel ist noch leicht rot vom Sonnenaufgang, als das Frachtschiff von Patrick Minnich unter der Bonner Kennedy-Brücke durchfährt. Im Steuerhaus ist der Schiffsmotor nur gedämpft zu hören. Unter der Brücke ist es gerade aber ganz schön eng.
15: Da muss man ein bisschen aufpassen. Da muss man dann langsamer machen, weil Wasser ist nicht so viel drunter. Und dann könnte es zu Schäden kommen.
14: Nach der Engstelle wird es aber erstmal entspannter. Auch weil der Pegel in den letzten Tagen immerhin leicht gestiegen ist.
15: Und somit können wir hier besser fahren. Stressfreier, bisschen weniger gucken, aber trotzdem behutsam.
14: Trotzdem musste der 33-Jährige seine Fahrt genau planen. Zwei große grüne Trafos und mehrere blaue Kabeltrommeln soll er von Bremerhaven nach Mannheim bringen. Die wiegen nur 210 Tonnen. Eigentlich kann sein Schiff aber mehr als 1500 Tonnen laden. Doch er kalkuliert mit den aktuellen Pegelständen und nimmt im Zweifel lieber weniger mit.
15: Das Wasser ist schwierig vorherzusagen. Die Vorhersagen, da ist es einfacher im Lotto zu spielen.
14: Für ihn lohnen sich die Fahrten aber trotzdem. Denn er nimmt meist sperrige Güter wie die Kabeltrommeln mit. Die nehmen viel Platz weg, wiegen aber wenig. Für die Kunden werden die Transporte so immer teurer. Er wird aber trotzdem gut bezahlt. So ist er bisher gut durch die Niedrigwasserzeit gekommen.
15: Einige Kollegen, die hat es dann schon getroffen, weil das Schiff zu tief lag hinten und sie konnten dann nicht mehr fahren. Viele Kollegen fahren auch nur in gewissen Bereichen.
14: Doch um Aufträge zu bekommen, mussten die Schiffer diesen Sommer flexibel sein, erzählt er, während er von seinem Steuerhaus aus den Rhein beobachtet. Man muss seine Fahrbereiche ändern und die Fracht immer wieder an Pegelstände anpassen. Für ihn als selbstständigen Schiffer eine ständige Kalkulation.
15: Ich kann ja nicht meinem Personal sagen, ihr kriegt weniger Gehalt, weil das Schiff nur die Hälfte lädt. Ich brauche auch nicht die halbe Zeit, weil ich nur die Hälfte drin habe.
14: Im Gegenteil, viele Strecken dauern länger.
15: Stellenweise fährt man den ganzen Tag dann auf dem Rhein und sieht nicht so viele Kollegen, weil die meisten ja nur noch wenige fahren können. Und wenn natürlich wieder mehr Wasser ist, sieht man mehr Kollegen und dann ist ein bisschen mehr Action auf dem Fluss.
14: Bis das soweit ist, kann es aber noch dauern. Zwar steigen die Pegel leicht, Experten rechnen aber damit, dass es noch Wochen dauern könnte, bis der Rhein wieder ordentlich Wasser führt. Für die Zukunft seiner Branche hofft Patrick Minich daher, dass bald konkrete Maßnahmen umgesetzt werden.
15: Muss man eine Staustufe bauen? Muss man Rhein aufstauen? Es wird gefordert, der Staat soll ein neues Förderungsprogramm raushauen für neuere Schiffe oder für bestehende Schiffe, damit die diesen Umbau machen können, um leichter zu werden.
14: Einfach umzusetzen sind diese Maßnahmen aber nicht, befürchtet er.
1: Sport.
16: Mit Hendrik Lückhoff. Borussia Dortmund ist in bester Gesellschaft oder besser gesagt in schlechtester Gesellschaft. Denn der BVB hat in der Fußball-Champions League bei Bodø Glimt verloren in Norwegen, nahe des Polarkreises, auf Kunstrasen. So wie vorher schon Topclubs wie Manchester City, Inter Mailand und Atletico Madrid. Die Dortmunder machten am Abend ein schwaches Spiel und am Ende stand eine verdiente 0:1 Niederlage. Deutlich besser lief es am Abend für den VfB Stuttgart, der mit 3:0 beim slowakischen Meister Slovan Bratislava gewann. Jan Günther.
17: In der 29. Minute traf Dennis Undorf nach einem feinen Zuspiel von Angelo Stiller, schob er den Ball zum 1:0 ein und so ging es dann in die Pause. Nach Wiederanpfiff die stärkste Phase von Slovan. Sie trafen einmal die Latte und einmal ins Tor. Der Treffer allerdings zählte wegen einer Abseitsposition nicht. Stuttgart wackelte und dann half ein Eigentor von Sandro Kroos. Und danach blieb Stuttgart stabil. Der eingewechselte Ermedin Demirovic erzielte in der 90. Minute per Kopf noch das 3:0. Und nach diesem 3:0 in Bratislava der VfB Stuttgart mit 2 Siegen in diese Champions-League-Saison gestartet.
16: Von der Fußball-Champions League jetzt in die Handball-Champions League. Da hat der SC Magdeburg vorzeitig die Hauptrunde erreicht. Der deutsche Meister gewann gegen den polnischen Meister aus Kielce mit 30:27 und kann damit nicht mehr von einem der ersten beiden Plätze der Vorrundengruppe verdrängt werden. Aus Magdeburg, Jens Lampe.
18: Das war ein hartes Stück Arbeit für den SC Magdeburg, denn die polnischen Gäste führten die gesamte erste Halbzeit mit 2-3 Toren. Zur Halbzeit 14:13 Rückstand für den SC Magdeburg. In der zweiten Hälfte stark verbesserte Elbestädter, die rissen das Spiel nach und nach an sich, mussten aber lange kämpfen bis in die Schlussminuten, ehe der Sieg feststand. Am Ende ein 30:27 Erfolg, damit die Magdeburger vorzeitig in der Hauptrunde mit 2 Siegen aus den beiden Spielen gegen Kielce.
16: Deutlich schlechter lief es am Abend für die MT Melsungen. In Nantes in Frankreich gab es eine deutliche 25:33 Niederlage. Es war ein Meilenstein, als vor 2 Jahren Owen Unser als erster Deutscher die 100 Meter unter 10 Sekunden gelaufen ist. Dieses Jahr hat der gebürtige Hamburger seinen eigenen deutschen Rekord nochmal verbessert auf 9,98 Sekunden. Und er wurde in diesem Sommer Europameister. Seitdem aber hat der Topsprinter vor allem mit einem Dopingstreit für Schlagzeilen gesorgt. Und währenddessen hat sein Heimatverein, der Hamburger SV, jetzt den Vertrag mit Unser verlängert. Überraschend, weil Unser eben wegen eines möglicherweise verweigerten Dopingtests eine langjährige Sperre und die Aberkennung seiner Erfolge dieses Sommers drohen. Unser Leichtathletik-Experte Jens Gideon schätzt ein, warum der HSV unter diesen Umständen mit dem Sprintstar verlängert hat.
19: Der Verein möchte einem der bekanntesten Gesichter, das unter seinem Logo startet, Loyalität zeigen. Owen Unser könnte längst für andere Vereine laufen, macht er aber nicht. Sollte

0: App. Noch ein kurzer Blick in die Basketball-Euroleague, der europäischen Königsklasse des Basketballs. Da hat der FC Bayern in der Türkei bei Top-Team Anadolu Efes mit 101:93 gewonnen. Der zweite Sieg im fünften Spiel.
1: Soweit also die Informationen aus dem Sport, diesmal von Hendrik Lückhoff.

Wer steckt hinter den Anschlägen auf die Nord Stream Pipelines in der Ostsee? Seit gestern steht der mutmaßliche Anführer des Sabotageteams in Hamburg vor Gericht. Welche Rolle könnten staatliche Stellen in der Ukraine dabei gespielt haben? Das ist eine zentrale Frage bei diesem Prozess. Und gleich nach den Nachrichten auch Thema hier bei uns.

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1: Um 2.30 Uhr mit Olaf Knapp. An allen deutschen Bahnhöfen gilt von heute an ein Alkoholverbot. Das bedeutet, dass auf den Bahnsteigen oder auch in den Wartehallen kein Alkohol mehr getrunken werden darf. In einigen Orten schließt das auch die Vorplätze mit ein. Bahnhofskneipen oder auch die DB-Züge betrifft das aber nicht. So ein Verbot gibt es bereits an einigen großen Bahnhöfen. Jetzt wird es auf alle ausgeweitet. Der durchschnittliche Zusatzbeitrag für die gesetzliche Krankenversicherung könnte im kommenden Jahr mit 2,9% stabil bleiben. Das hat Gesundheitsminister Lenemann bestätigt, auf Grundlage der Finanzprognose des GKV-Schätzerkreises. Gisela Former aus der Nachrichtenredaktion erläutert, was das für die Versicherten bedeutet.
2: Der durchschnittliche Zusatzbeitrag ist nur eine Rechengröße. Die tatsächliche Höhe legt jede Krankenkasse individuell fest. Der Zusatzbeitrag wird zusätzlich zum regulären Beitragssatz von 14,6% fällig. Insgesamt zahlen Arbeitnehmer und Arbeitgeber also je zur Hälfte 17,5% des Bruttolohns an die Krankenkassen. Die Empfehlung ist aber keine Garantie, dass es nicht doch zu Beitragssteigerungen kommt. Für 2026 war der durchschnittliche Zusatzbeitrag auch bei 2,9% festgelegt worden. Tatsächlich betrug er im Durchschnitt gut 3,1%.
1: Im westlichen Teil des Schwarzen Meeres hat es erneut einen Zwischenfall mit einem Tanker gegeben. Das betroffene Schiff liegt vor der Küste Rumäniens. An Bord brach ein Feuer aus. Es könnte sich um einen möglichen neuen Drohnenangriff handeln. Die rumänische Regierung kündigte an, das zu untersuchen. Zuletzt hatte es mehrere Drohnenvorfälle gegeben, bei denen Schiffe vor der Küste Rumäniens und Bulgariens getroffen worden waren. In Albanien ist bei Protesten die Lage außer Kontrolle geraten. Vermummte Randalierer haben das Bildungsministerium in der Hauptstadt Tirana und andere Gebäude in Brand gesteckt. Aus Wien Oliver Schosch.
3: Demonstranten drangen auch in das Parlamentspräsidium ein und legten im Treppenhaus Feuer. Bereits am Dienstag gab es Brände im Rathaus von Tirana. Die Filiale einer Kreditanstalt ist niedergebrannt. Es brannte in einem Einkaufszentrum. Mehrere weitere Geschäfte wurden durch Steinwürfe und Vandalismus beschädigt. Die Polizei geht mit Wasserwerfern gegen die Randalierer vor, doch sie konnte die Lage bislang noch nicht beruhigen. Es ist eine Ausweitung der monatelangen sogenannten Flamingo-Proteste gegen ein geplantes Luxushotelresort in einem Naturschutzgebiet an der albanischen Küste.
1: Das Wetter in Deutschland. Nachts überall trocken, Tiefstwerte 14 Grad auf Helgoland bis 0 Grad im Bayerischen Wald. Am Tage wird es meist freundlich, im Süden ist es gebietsweise länger neblig trüb, bei Höchstwerten von 15 bis 23 Grad. Und am Freitag nach Nebelauflösung sonnig, später von Nordwesten her Wolken mit Regen bei 15 bis 24 Grad. Das waren die Nachrichten.
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4: Mit aktuell nur 3 Meldungen. Los geht's mit der A24 Hamburg Richtung Berlin. Die ist zwischen Hamburg-Horn und Jenfeld wegen Bauarbeiten bis morgen 20 Uhr gesperrt. Eine Umleitung ist dort für Sie eingerichtet. Die A81 Singen Richtung Schaffhausen ist zwischen Kreuzsingen und Hilzingen wegen Bergungsarbeiten gesperrt. Und die A113 Neukölln Richtung Schönefeld ist zwischen Spätstraße und Schönefeld Nord wegen Tunnelwartungsarbeiten bis ca. 5 Uhr gesperrt. Ihnen, wo es geht, gute Fahrt, kommen Sie gut an Ihr Ziel.

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1: Mit Simeon Laux. Hallo. Mehr als 100 Journalistinnen und Journalisten aus aller Welt wollten mit dabei sein. Gestern hat vor dem Hamburger Oberlandesgericht ein Prozess begonnen, der politisch ziemlich brisant ist. Es geht um die Anschläge auf die Nord Stream Pipelines in der Ostsee. Angeklagt ist der mutmaßliche Anführer des Sabotageteams. Die Bundesanwaltschaft, die geht davon aus, dass er im Auftrag staatlicher Stellen in der Ukraine gehandelt hat. Was steckt hinter diesem Verdacht? Das ist jetzt Thema in der aktuellen Folge von 11 km, dem Tagesschau. Podcast, diesmal mit Nadja Mitzkat.
2: Die Sprengung der Pipelines 2022 war ein schwerer Angriff auf die deutsche Energieinfrastruktur und ein Schock für das Land. Angeklagt ist nun der Ukrainer Serhii K. Er soll das Kommando für den Anschlag gehabt haben. Als Investigativjournalist verfolgt Jörg Diehl die Ermittlungen zur Nord Stream-Sabotage von Tag 1 an. Er leitet die Recherchekooperation von NDR, WDR und Süddeutscher Zeitung. Und mit uns spricht er darüber, wie die Ermittler an Serhii K. rangekommen sind und ob und inwieweit er im Auftrag der ukrainischen Regierung gehandelt haben könnte. Ihr hört 11 km, der Tagesschau-Podcast. Ein Thema in aller Tiefe. Mein Name ist Nadja Mitzkat. Hallo Jörg, willkommen bei 11 km zurück.
3: Hallo, ich freue mich. Dieses Gerichtsverfahren ist einzigartig in seiner historischen Dimension. Es ist ein wirklich zeitgeschichtlicher Prozess. Zum ersten Mal steht ein mutmaßlicher Angehöriger des Sabotagekommandos vor Gericht, das also die Nord Stream Pipelines gesprengt haben soll und mit den Nord Stream Pipelines also auch den größten Angriff auf die Energieinfrastruktur der Bundesrepublik verübt hat, den es jemals gab.
2: Du sagst schon, mutmaßliches Mitglied des Sabotagekommandos. Wer genau steht da jetzt vor Gericht?
3: Angeklagt ist Serhii K., ein Ukrainer. Er ist Familienvater, hat 4 Kinder, er ist Soldat gewesen. Zuletzt arbeitete er in einem Energieunternehmen und er gehörte offensichtlich nach Erkenntnissen der Bundesanwaltschaft über Jahre einem ukrainischen Sabotagekommando der Armee an, also einer Spezialeinheit, die sich darauf fokussiert hatte, Sabotageakte zu verüben. Und nach Überzeugung der Ermittler ist er eben auch dafür verantwortlich, mit einer Truppe, die er zusammengestellt hat, zusammen mit anderen, eben diesen wagemutigen, waghalsigen und irgendwie auch vollkommen irren, Hollywood-reifen Anschlag auf die Pipelines zu verüben. Serhii K. ist tatsächlich der Kopf des Kommandos, also der Kopf derer, die dann diese Tat ausgeführt haben sollen. Derjenige, der an Bord dieser Segeljacht war, der Andromeda, die man also gechartert hatte, um die Sprengsätze in die Ostsee zu bringen. Er war der kommandierende Offizier, kann man so sagen. Und ja, die Vorwürfe der Bundesanwaltschaft, also der schwerwiegendste, gewichtigste Vorwurf ist der eines Kriegsverbrechens. Mhm. Es kommen hinzu, also Herbeiführen einer Sprengstoffexplosion, heißt es juristisch, und noch andere Delikte, aber sag mal, der Verstoß gegen das Völkerstrafgesetzbuch, umgangssprachlich Kriegsverbrechen, ist sozusagen das Allerschwerwiegendste in dieser Anklage.
2: Lass uns noch mal gemeinsam so ein bisschen zurückgehen. Ja? Wir springen ins Jahr 2022, noch ein kleines Stückchen vor die Anschläge. Da sind die Pipelines Nord Stream 1 und Nord Stream 2 in der Ostsee. Nord Stream 2 ist noch nicht in Betrieb. Durch Nord Stream 1 fließt aber schon Gas, und zwar auch eine ganze Menge russisches Gas für den deutschen Markt.
4: An den Ostsee-Pipelines Nord Stream 1 und 2 sind mehrere Lecks entdeckt worden, aus denen Gas ins Meer strömt.
2: Und dann gibt es eben im September auf einmal diese Explosion mitten in der Ostsee in der Nähe von der dänischen Insel Bornholm.
4: Die Ursache ist unklar. Es mehren sich aber Hinweise darauf, dass es sich um einen Sabotageakt handeln könnte.
2: Wie ging es dann mit den Ermittlungen in diesem Kontext los? Was waren so die ersten Schritte oder die erste Richtung, in die ermittelt wurde?
3: Anders als bei einem Terroranschlag begannen die Ermittlungen sehr, sehr langsam und zaghaft und mit einem geringen personellen Ansatz. Also nach einem Terroranschlag werden hunderte Ermittlerinnen und Ermittler zusammengezogen in sogenannten BAOs, besonderen Aufbauorganisationen, die die Polizei dann einrichtet. So, hier waren es anfangs zwei, drei, vier Ermittler im BKA, die sich mit diesem Fall beschäftigt haben. Also dieser eher unengagierte Eindruck, den die Ermittler am Anfang gemacht haben, den habe ich mir nicht so richtig erklären können. Womöglich hatte es damit zu tun, dass die Spuren relativ schnell in die Ukraine führten, dass man aber irgendwie, und das gilt ja bis heute, mit der Ukraine natürlich politisch aufs Engste verbunden ist. Mhm. Also jedenfalls, das Engagement war nicht so ganz groß. Im Ergebnis allerdings muss man sagen, sind die Ermittlungen mit großer Akribie, Sorgfalt und auch mit großem Erfolg geführt worden. Denn der Umstand, dass nun jetzt der eben mutmaßliche Anführer dieses Kommandos vor Gericht steht, kommt ja irgendwo her. Das kommt ja nicht aus dem Nichts, sondern es ist das Ergebnis sehr intensiver kriminalistischer Arbeit.
2: Kannst du dich noch zurückerinnern, war sofort die Ukraine im Fokus oder lief das anfangs noch breiter?
3: Ich glaube, der unmittelbare Reflex war, auch im politischen Raum, in Medien, das muss Russland gewesen sein. Mhm. Wir befanden uns eben zu dem Zeitpunkt zum ersten Mal eben seit vielen Jahrzehnten in einem Krieg in Europa, den Russland begonnen hatte mit dem Überfall auf die Ukraine. Und Russland und vielleicht auch das Entsetzen, die Empörung darüber, was Russland getan hatte, war so allgegenwärtig, dass, glaube ich, das der erste Reflex der Öffentlichkeit war, es muss Russland gewesen sein. Mhm. Ich muss sagen, dass ich damals, als ich das gehört habe, etwas skeptisch war. Also mir leuchtete es nicht so recht ein, dass ein Land, das ganz offensichtlich auf das Völkerrecht pfeift und ein anderes Land überfällt, dass das also nun Angst haben sollte vor etwaigen Schadensersatzforderungen aus privatwirtschaftlichen Verträgen. Aber natürlich wusste ich damals auch nicht mehr. Und es dauerte dann eben einige Monate, glaube ich, bis die erste Spur in die Ukraine wirklich fassbar und nachvollziehbar wurde.
2: Ich erinnere mich noch, dass dann irgendwann ein Segelschiff ins Visier geriet.
5: Diese Segeljacht ist die heißeste Spur der deutschen Ermittler. Mithilfe dieses Bootes sollen die Anschläge auf die Nord Stream Pipelines verübt worden sein.
2: Was genau hat es mit diesem Segelschiff auf sich?
3: Das Segelschiff hieß damals Andromeda, also ich bin kein Segler, muss ich gestehen, aber mir ist es von segelkundigen Kollegen geschildert worden als der Skoda Octavia unter Segelschiffen. Keine Luxusjacht, aber ein sehr verlässliches, auch geräumiges Schiff, also sehr handelsüblich für touristische Unternehmungen, für Segelturns eben auf der Ostsee. Schon auch nicht brandneu, sondern in die Jahre gekommen durchaus, aber immer noch gut in Schuss.
5: Nach einem Jahr gibt es mehrere Tatverdächtige, die in Verbindung mit der Segeljacht stehen sollen. Sie stammen den Erkenntnissen der Ermittler zufolge alle aus der Ukraine.
3: Dieses ukrainische Kommando laut Anklage des Generalbundesanwalts hat diese Segeljacht Andromeda für mehrere Wochen im September 2022 gechartert. Sie haben fast 12.000 Euro dafür bezahlt und haben eben diese Segeljacht genutzt, um Sprengsätze auf die Ostsee zu transportieren und sie dann eben an den Röhren anzubringen.
5: Dass die Segeljacht bei dem Anschlag eine Rolle gespielt hat, das scheint für Behörden und ihre parlamentarischen Kontrolleure sicher.
2: Und anhand welcher Indizien konnten die Ermittler und Ermittlerinnen das rekonstruieren?
3: Es gibt jede Menge Indizien. Es gibt Fingerabdrücke an Bord, es gibt Sprengstoffspuren an Bord, es gibt Fotoaufnahmen, die Touristen gemacht haben in den Häfen, in denen die ukrainische Crew angelegt hat, die also das Schiff zeigen und teilweise auch die ukrainischen Autos zeigen, mit denen dann Material an Bord transportiert wurde.
2: Neben Serhii K. sind ja noch 6 weitere Personen im Visier der Ermittler und Ermittlerinnen. Was weiß man über diese mutmaßlichen anderen Täter und Täterinnen?
3: Ja, auch das ist eine Dimension, die an dieser Geschichte wirklich vollkommen verrückt ist, denn Serhii K. war Soldat. Mit ihm zusammen an Bord war, eben nach Erkenntnissen der Ermittler, ein weiterer Soldat, der sich um den Sprengstoff kümmern sollte. Dann gab es einen Bootsführer, also jemand, der diese Yacht steuern konnte. Und dann gab es insgesamt 4 zivile Taucher, 3 Männer und eine Frau, die vor allen Dingen dadurch qualifiziert waren, dass sie sehr, sehr tief tauchen können.
2: Eine in diesem Kontext ja politisch sehr heikle Frage ist die, ob es einen politischen Auftrag an diese Gruppe gab. Also inwiefern die ukrainische Regierung oder zumindest Teile des Staatsapparates in diesen Anschlag involviert waren. Was ist da der Stand der Dinge? Was weiß man darüber?
3: In dieser Anklageschrift heißt es dazu, es gebe genügend Belege, dass der Anschlag auf die Pipelines im Auftrag staatlicher Stellen der Ukraine begangen und von diesen, Zitat, gesteuert worden sei. Mhm. Eine Beteiligung der Streitkräfte liege nahe, heißt es darin. Das wird aber nicht weiter ausgeführt. Es wird auch nicht viel konkreter gemacht. Ich bin mal gespannt, denn ich könnte mir durchaus vorstellen, dass das in dem Prozess eine Rolle spielen wird. Die Verteidigung von Serhiy K. und auch Serhiy K. selbst stellen sehr darauf ab, dass er als Offizier Befehlen gefolgt ist, einen Auftrag erfüllt hat, dass er also nicht außerhalb der militärischen Befehlskette gehandelt hat. Also Recherchen zeigen, dass der damalige Generalstabschef der Ukraine informiert worden sein soll.
2: Vorab.
3: Mhm. Und er zumindest nicht gebremst hat. So ist das Verständnis der Menschen um diese Gruppe von, ich nenne sie jetzt mal Verschwörern. Valery Zaluzhny hieß der damals, der Generalstabschef. Der hat immer bestritten, dass er das war. Er hat aber durchaus auch in den sozialen Medien Postings vorgenommen, die, sagen wir mal, diese Handlung sehr positiv besprochen haben.
2: Und Jörg, was sagt denn die ukrainische Regierung zu dem Vorwurf, die Sabotage da möglicherweise in Auftrag gegeben zu haben?
3: Volodymyr Zelensky hat immer gesagt, ich bin Präsident der Ukraine, ich gebe entsprechende Befehle und nichts dergleichen hat die Ukraine getan. Ich würde nie so handeln. Mhm. Vielleicht stimmt das alles gleichzeitig. Also er würde nie so handeln und er hat womöglich auch nie diesen Befehl gegeben, das zu tun. Und trotzdem hat, ich glaube, daran besteht wenig Zweifel, ein ukrainisches Kommando diesen Anschlag verübt. Es gibt einen mutmaßlichen Koordinator, den eben mutmaßlichen Hintermann dieser Operation, und der heißt Roman Czerwinski. Roman Czerwinski ist ein sehr unauffälliger Mann. Er ist sehr schmal, hager, ganz tief eingefallene Augen. Er sieht wirklich abgezehrt aus, ausgemergelt, könnte man vielleicht sagen, und ist aber in der Ukraine eine wirkliche Geheimdienstlegende. Er führte über viele Jahre eine Spezialeinheit der Geheimdienste, die sich auf Sabotageakte und gezielte Tötungen spezialisiert hatte. Mhm. Diese Einheit war ins Leben gerufen worden und ausgebildet worden von den Amerikanern. Mhm. Und zwar nach dem Überfall Russlands auf die Krim oder nach der Annexion der Krim durch Russland. Weil die Amerikaner den Eindruck hatten, sie brauchen Verbündete in den ukrainischen Diensten, die damals noch sehr von Russland durchsetzt waren und von Russland kontrolliert wurden. Also haben sie quasi eine Art Eliteeinheit gegründet. Roman Czerwinski spielte da eine ganz wesentliche Rolle, die sie ausgebildet haben in Guerilla-Kriegsführung, könnte man sagen. Also die haben gezielte Anschläge auf russische Agenten, Politiker, Statthalter, Militärs verübt. Die haben viele Menschen getötet. Und Roman Czerwinski ist dann in der Ukraine in einer innerukrainischen Staatsaffäre in Ungnade gefallen und letztlich ins Gefängnis gegangen und auch in den Ruhestand versetzt worden, weil eine Geheimdienstoperation schiefgegangen ist. Dieses Kommando um Roman Czerwinski hatte offenbar nach Kriegsbeginn versucht, einen russischen Kampfjet-Piloten zum Überlaufen zu bewegen, um an dieses Militärflugzeug zu kommen. Ganz offensichtlich ist aber diese Operation irgendwie schiefgegangen. Der ist nicht übergelaufen. Stattdessen hat man das Flugfeld, das die Ukrainer ihm benannt hatten, um dort zu landen, haben die Russen dann bombardiert. Mhm. Das ist eine große, große Affäre. Es gab großes Getöse. Czerwinski ist in Ungnade gefallen. Er hat sich dann öffentlich gewehrt. Er hat Interviews gegeben, in denen er sowohl Zelensky als auch Yermak, den damaligen Stabschef von Zelensky, öffentlich beschuldigt hat im Fernsehen, russische Spione und Agenten zu sein und diese Operation verraten zu haben. Also großes Drama, auch das ganz anders, als wir es in Deutschland kennen würden. Aber deswegen ist Roman Czerwinski in der Ukraine so eine Art Nationalheld. Hm. Jemand, der ein glühender Patriot ist und auch als solcher angesehen wird in der Öffentlichkeit.
2: Das heißt, wir haben jemanden top ausgebildet in einem spezifischen Feld. Und wie ist jetzt seine Verbindung zu dem Sabotagekommando von der Andromeda?
3: Naja, Czerwinski soll derjenige gewesen sein, der diesen Plan ins Leben gerufen hat, der dieses Kommando gebildet hat, der die letztlich beauftragt hat, in See zu stechen und diesen Anschlag durchzuführen. Er ist nicht derjenige, der jetzt vor Gericht steht, weil er nicht zu fassen ist. Er hält sich in der Ukraine auf. Und Serhiy K., derjenige, der sich jetzt also vor Gericht wird verantworten müssen, ist so was wie der Leutnant, also derjenige, der vor Ort also das Kommando hat, während eben der Planer im Hintergrund sitzt und nicht selbst vor Ort ist. Nochmal, Roman Czerwinski bestreitet das.
2: Wie sind denn die Ermittlerinnen und Ermittler an Serhiy K. gekommen? Also wie ist es zu dem Punkt gekommen, dass er in Haft sitzt, dass er jetzt vor Gericht stehen kann in Deutschland?
3: Auch das ist eigentlich aus dem Kapitel unvorstellbar. Er wird im Urlaub festgenommen. Und auch wenn er weiß, was er fast 4 Jahre vorher getan hat, hält ihn das nicht davon ab, in Europa, in der EU, im Schengen-Raum Urlaub zu machen. Er fährt also mit seiner Familie nach Italien, in die Nähe von Rimini, und wird dann dort festgenommen.
6: Beim Abgleich von Meldedaten hatte es einen Treffer gegeben. Der 49-Jährige soll den Anschlag mit koordiniert haben.
3: Da die Italiener dann am Ende Serhiy K. nach Deutschland ausliefern, steht er also nun in Hamburg vor Gericht.
2: Welche Indizien sprechen dafür, dass er wirklich diese Gasröhren in der Ostsee mit dieser Sprengung zu tun hatte? Welche Beweise liegen vor?
3: Die Beweislage gegen Serhiy K. ist erdrückend. Er saß in Italien längere Zeit in Auslieferungshaft und er hat in dieser Zeit telefoniert mit seiner Frau. Mhm. Er hat relativ offen gesprochen über diesen Anschlag und sich mit seiner Frau beraten und er hat eben dabei Sätze gesagt, die die Bundesanwaltschaft eben als im Grunde genommen Geständnis betrachten. Also er hat darüber gesprochen, man müsste das öffentlich erklären, dass das jetzt also eine militärische Operation war und dass das nicht nur zwei durchgedrehte Typen waren, er meinte damit diesen Roman Czerwinski und ihn, sondern dass sie als Offiziere gehandelt haben. Und man kann diesen Gesprächen entnehmen, dass er durchaus Täterwissen hatte, wie die Bundesanwaltschaft das nennt, und darüber nachdenkt, wie man das der Öffentlichkeit erklären kann. Das ist sehr belastend. Diese Gespräche wurden abgehört, was er nicht wusste, und sind eben inzwischen auch Teil der deutschen Ermittlungsunterlagen. Und dann gibt es weitere Indizien. Also zum Beispiel hat man bei ihm ein Handy gefunden in Italien in seinem Urlaub, das die italienische Polizei dann sichergestellt hat und am Ende auch nach Deutschland kam, hier ausgewertet wurde. Und siehe da, also er hat sich über Wochen im Vorwege des Anschlags mit den Nord Stream Pipelines beschäftigt. Er hat nach Wassertiefen gegoogelt und sich beschäftigt mit technischen Spezifikationen. Auch die Internetbewegung oder die Spuren im Netz und die Datenspuren auf seinem Handy sprechen eine sehr eindeutige Sprache. Und dann sozusagen als i-Tüpfelchen gibt es noch, wird in der Anklageschrift auch erwähnt, eine Sportuhr, die er trägt, offenbar seit geraumer Zeit. Die war aber ausgerechnet in der Zeit abgeschaltet, in der die Andromeda in der Ostsee umherschipperte. Mhm. Also auch das ist natürlich ein indirekter Beweis, dass er da was damit zu tun haben könnte. Ja.
2: Bisher sagt ja die Verteidigung von Serhiy K., dass keine hinreichenden Beweise vorliegen würden. Für wie wahrscheinlich hältst du vor dem Hintergrund, dass er verurteilt wird?
3: Mit der Einschränkung, dass ich kein Jurist bin, aber durchaus über viele, viele Jahre Strafprozesse auch begleitet habe und begleite, würde ich sagen, die Wahrscheinlichkeit einer Verurteilung ist sehr, sehr hoch. Mhm. Ich glaube, dass die Beweislage wirklich erdrückend ist. Und das zeigt ja auch ein bisschen jetzt schon die Strategie der Verteidigung. Zwar wird noch in Zweifel gezogen, die Beweislage. Das ist aber, glaube ich, ein schon auch eher normales Manöver von Verteidigern vor Prozessbeginn. Aber die zweite Verteidigungslinie scheint mir die interessantere und relevantere zu sein, nämlich eben die Argumentation zu versuchen, es kann kein Kriegsverbrechen gewesen sein, weil es ein legitimer kriegerischer Akt war. Serhiy K., so würde ich annehmen, dass die Verteidigung argumentieren wird, war Offizier der Ukraine.

0: ukrainischen Streitkräfte. Er war eingebunden in eine Befehlsstruktur. Er hat einen Befehl befolgt und eine militärische Operation vollzogen. Das Problem dabei ist nur, dass das natürlich in gewisser Weise im Widerspruch steht zu der offiziellen ukrainischen Haltung von Selenskyj. Wir haben damit nichts zu tun. Und das wird natürlich, also ich glaube, jenseits des Strafrechts und der Frage der individuellen Schuld wird das am Ende die spannendere Frage des Verfahrens werden. Wer wusste davon? Wer hat wen beauftragt? Und war es ein kriegerischer Akt oder war es kein kriegerischer Akt?
1: Aber was ist mit der deutschen Bundesregierung? Weil ich meine, wir zahlen viel Geld an die Ukraine. Wir stehen formal, also zumindest die Bundesregierung, eng an der Seite der Ukraine. Und dann wird mutmaßlich von Ukrainern und Ukrainerinnen Deutschlands Gasversorgung durch die Ostsee gesprengt. Wie brisant ist das, wenn sich das bestätigt so?
0: Ja, das ist sehr brisant. Und ich erinnere mich noch, als die ersten Spuren in die Ukraine führten, so um den Jahreswechsel 2022-23 herum, damals ausgehend von der Andromeda, die man eben identifiziert hatte als das Schiff, mit dem der Anschlag verübt worden sein soll. Da war die Nervosität in der Ampelkoalition im Kanzleramt von Olaf Scholz gigantisch. Jedenfalls hat die Scholz-Regierung sich immer vor Konsequenzen gedrückt und hat so ein bisschen die Ausflucht genommen, ja, man muss ja erstmal warten, bis das Ermittlungsverfahren abgeschlossen ist. Bis dahin war die Ampel nicht mehr im Amt. So, jetzt ist das Ermittlungsverfahren abgeschlossen. Es gibt eine Anklageschrift. In der Anklageschrift steht drin, dass Belege eben darauf hindeuten, dass die Pipelines im Auftrag staatlicher Stellen gesprengt wurden. Und die Regierung Merz ignoriert das und verhält sich eigentlich so, als habe sie damit nichts mehr zu tun, weil das war ja vor ihrer Zeit. Also ich glaube, es ist eigentlich pure Not, weil man weiß, dass man außer einer Geste der Missbilligung eigentlich überhaupt nichts tun kann, wenn man nicht Russland damit dann in die Hände spielen möchte. Und man erkennt natürlich auch in gewisser Weise, dass mit zweierlei Maß gemessen wird. Also wir erinnern uns an den versuchten Drohnenanschlag in Leipzig und den erheblichen diplomatischen Reaktionen, die das ausgelöst hat, also der entschiedenen Geste der Missbilligung, die Berlin Richtung Moskau gesandt hat, und dem im Grunde genommen jahrelangen Schweigen jetzt in Richtung Kiew zu dieser Aktion, zu dieser Operation. Das steht irgendwie im Widerspruch zueinander. Mein Eindruck ist, man wird in Berlin jetzt sehr genau beobachten, wie groß das öffentliche Interesse an diesem Prozess ist, auch was dort diskutiert wird, inwieweit eine staatliche Verantwortung überhaupt thematisiert werden wird, um dann zu schauen, ob man reagieren muss. Ich glaube, am allerliebsten würde man das Thema weiterhin ignorieren.
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Der Bundeskanzler hat gestern im Parlament in seiner Regierungserklärung über die großen Herausforderungen für Deutschland und auch für Europa gesprochen. Doch während er politische Geschlossenheit beschwört, gibt es in der eigenen Koalition weiter heftigen Streit. Was Merz angekündigt hat und wie es um das Verhältnis zwischen Union und SPD steht, darauf blicken wir gleich ausführlich hier in der ARD-Infonacht nach den Nachrichten um 3 Uhr.

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1: Um 3 Uhr mit Olaf Knapp. Die Deutsche Bahn verbietet ab heute an allen Bahnhöfen das Trinken von Alkohol. Ausgenommen davon ist nur die Gastronomie an Bahnhöfen. Zu den Einzelheiten Ulrike Ufer aus der Nachrichtenredaktion.
2: Laut Bahn ist aber weiter erlaubt, Alkohol im Gepäck oder aus Einkäufen mitzunehmen, wenn er verschlossen ist. Das Verbot gilt demnach an allen 5.700 Bahnhöfen der DB. Laut Konzern wird damit ein weiterer Baustein für mehr Sicherheit und Sauberkeit umgesetzt. Die Bahn verweist auf die 40 großen Stationen, wo die Regel bereits besteht. Hier habe sich gezeigt, das Verbot sorgt für weniger Müll, weniger Konflikte und ein angenehmeres Umfeld für Reisende und Mitarbeiter. Wer die Vorgabe ignoriert, riskiert ein Hausverbot.
1: In Brüssel kommen heute und morgen die Staats- und Regierungschefs der EU zusammen. Ein Thema sind die Handelsbeziehungen mit China. Wegen billiger chinesischer Exporte sollen mögliche Schutzmaßnahmen mit Blick auf die eigene Industrie diskutiert werden. Für Streitigkeiten dürfte weiterhin der EU-Haushalt für die Jahre 2028 bis 2034 sorgen. Der Entwurf sieht eine Erhöhung des Etats vor. Deutschland und andere Staaten wie Schweden und Österreich fordern, ihn zu kürzen. In Berlin sollen die Sondierungen zwischen Linken, Grünen und SPD heute fortgesetzt werden. Von Linken-Fraktionschefin Eralp hieß es am Abend, Missverständnisse seien ausgeräumt. SPD-Fraktionschef Krach sagte dem RBB, die Linke habe zugesichert, dass die Erklärung der drei Parteien zum Vorgehen gegen Antisemitismus verbindlich gelte. Die Sondierungsgespräche waren am Dienstag unterbrochen worden, weil die Mitglieder der Linksfraktion eine eigene Erklärung zum Thema unterschrieben hatten, die von der mit SPD und Grünen in Teilen abweicht. In der Fußball-Champions League hat Stuttgart mit 3:0 bei Slovan Bratislava gewonnen. Borussia Dortmund dagegen kassierte eine 0:1 Niederlage bei Bodo Glimt in Norwegen. Aus der Sportredaktion Hendrik Lückhoff.
3: Borussia Dortmund tat sich auf dem Kunstrasenplatz im norwegischen Bodø nahe des Polarkreises schwer. Nach einer schwachen ersten Hälfte kassierte der BVB zu Beginn des zweiten Durchgangs den verdienten Gegentreffer. Erst danach wachten die Dortmunder auf. Zum Ausgleich reichte es trotzdem nicht. Besser lief's für den VfB Stuttgart, der beim slowakischen Meister Slovan Bratislava überlegen war und verdient mit 3:0 gewann. Für den VfB war es der zweite Sieg im zweiten Champions-League-Spiel.
1: Das Wetter in Deutschland. Am Tage wird es meist freundlich, im Süden gebietsweise länger neblig trüb, 15 bis maximal 23 Grad. Am Freitag nach Nebel sonnig, später von Nordwesten her Wolken mit Regen bei 15 bis maximal 24 Grad. Es ist 3:03 Uhr.
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4: Los geht's mit der A24 Hamburg Richtung Berlin. Die ist zwischen Hamburg-Horn und Jenfeld wegen Bauarbeiten bis morgen 20 Uhr gesperrt. Eine Umleitung ist eingerichtet. Die A81 Singen Richtung Schaffhausen ist zwischen Kreuz Singen und Hilzingen wegen Bergungsarbeiten gesperrt. Und letzte Meldung, die A113 Neukölln Richtung Schönefeld ist zwischen Spätstraße und Schönefeld Nord wegen Tunnelwartungsarbeiten bis ca. 5 Uhr gesperrt. Ihnen, wo es geht, gute Fahrt, kommen Sie gut an Ihr Ziel.
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4: Von NDR Info in Hamburg. Ich bin Simeon Laux und bringe Sie hier noch bis 6 Uhr gut informiert durch diese Nacht. Hallo. Gestern hat Friedrich Merz im Bundestag eine Regierungserklärung abgegeben. Eine Gelegenheit also, die politische Richtung vorzugeben, gerade mit Blick auf die großen Herausforderungen, vor denen Deutschland steht. Und eigentlich sollte es in der Rede des Bundeskanzlers um den bevorstehenden Europäischen Rat in Brüssel gehen, vor allem um den EU-Haushalt für die kommenden Jahre. Aber Merz, der nutzte die Gelegenheit auch, um über die geplanten Reformen zu sprechen und betonte die Verantwortung gegenüber der jüngeren Generation. Und er versicherte, es werde Politik für alle gemacht. Wer sich an Recht und Gesetz halte, der müsse sich keine Sorgen um seine Zukunft in Deutschland machen. Auch die Unterstützung der Ukraine gegen Russland war eines der vielen Themen. Dagmar Pepping hat Merz' Rede im Bundestag für uns verfolgt.
5: Friedrich Merz hatte sich zwei zentrale Formulierungen ins Redemanuskript geschrieben. Zum einen
6: Gerechtigkeit.
5: Zum anderen
6: schöpferische Anstrengung.
5: Gerechtigkeit und schöpferische Anstrengung. Das eine ein Ziel. das andere ein Instrument, um dieses Ziel zu erreichen. Der Kanzler zitierte in seiner Regierungserklärung einen Satz von Papst Benedikt aus dem Jahr 2011.
7: Die Politik muss mühen um Gerechtigkeit sein.
5: Schöpferische Anstrengung sei nun nötig, auch um gerade um gegen Extremismus vorzugehen. Der dringe in den Bundestag, in Landtage und in die Alltagswelt dieses Landes ein. Der Kanzler wandte sich direkt an die Abgeordneten der AfD.
7: Dieses höhnische Gelächter, das wir von dieser Seite permanent hören. Ein höhnisches Gelächter mit der Freude an der Zersetzung und an der Zerstörung.
5: Die Koalition habe schon einiges auf den Weg gebracht zum März, beispielsweise die Sicherheitslücke zu schließen. Nun arbeite sie daran, die Gerechtigkeitslücke zu schließen. CDU, CSU und SPD, alle drei Parteien in der Regierung, verstünden Politik als Verantwortung.
7: Und zwar als Verantwortung nicht für Einzelgruppen oder Interessenverbände oder Milieus oder einzelne Generationen, sondern für alle Bürgerinnen und Bürger unseres Landes.
5: Eine ausgestreckte Hand von Merz in Richtung der Sozialdemokraten. Nach wieder einmal turbulenten Tagen in der Koalition. Ausgelöst durch den Rückzug von Bärbel Baas aus ihren Ämtern als Arbeitsministerin und als SPD-Chefin. Von Baas begründet auch mit öffentlichen Angriffen aus Reihen des Koalitionspartners auf sie. Ein Vorwurf, den die Union zurückgewiesen hat. In der Debatte, in der es eigentlich um den anstehenden EU-Gipfel gehen sollte, spielten die gegenseitigen Vorwürfe keine Rolle. Vielleicht auch, weil Friedrich Merz gleich zu Beginn seiner Rede Baas noch einmal für ihre Arbeit gedankt hatte.
7: Wir waren mit ihr in Sachfragen nicht immer einer Meinung, das gehört dazu. Aber wir werden ihr die Anerkennung nicht versagen für ihre Arbeit und für ihr Engagement für unser Land.
5: SPD-Fraktionschef Matthias Mirsch nahm die ausgestreckte Hand des CDU-Kanzlers an, um dann sozialdemokratische Muskeln zu zeigen.
8: CDU, CSU und SPD liegen in vielen Punkten weit auseinander, wenn es um die Frage von Gerechtigkeit geht. Und Herr Bundeskanzler, das Thema Umverteilung, darüber diskutieren wir dann auch noch mal.
5: Alle in der SPD, auch der neue Arbeitsminister Alexander Schweizer, seien überzeugte Sozialdemokraten, so Mirsch. Bei der Rentenreform, die Schweizer in den kommenden Wochen vorlegen soll, gehe es auch um Lebensleistung.
8: Wie wir mit jemandem umgehen, der 45 Jahre lang gearbeitet hat, dass das für uns eine zentrale Frage bei den kommenden Beratungen sein wird, das steht fest.
5: Die Opposition kritisierte die Politik der Koalition und ihr Erscheinungsbild scharf.
9: Sie, Herr Merz, führen eine Koalition an, die keine Kraft und keine Vision ausstrahlt,
5: sagte Grünen-Fraktionschefin Britta Hasselmann. AfD-Fraktionschef Tino Chrupalla sprach von politischem Versagen und griff den Kanzler auch direkt an, während Merz auf der Regierungsbank demonstrativ Akten studierte.
10: Sie haben gestern beim BDA gesagt, ich habe nicht vor, Liebling der Nation zu werden. Das heißt eigentlich übersetzt, die Menschen, die mich gewählt haben, sind mir scheißegal.
5: Sören Pellmann, der Co-Fraktionsvorsitzende der Linken, warf der Regierung vor, falsche Schwerpunkte zu setzen. Geld fließe in Aufrüstung und Militarisierung statt in Schulen, Wohnungen oder in die Pflege.
4: Soweit also der Bericht von Dagmar Pepping aus Berlin. Und wir bleiben noch bei der Bundesregierung. Die beschäftigt sich weiter mit dem Streit in den eigenen Reihen. Und der wird nach dem Rücktritt von Arbeitsministerin Bärbel Baas zunehmend persönlich. Die hatte der Union ja öffentliche Angriffe vorgeworfen, auch während einer für sie schweren privaten Zeit. In der SPD sprachen führende Köpfe wie Lars Klingbeil und Manuela Schwesig von unanständigem, gar unmenschlichem Verhalten. Die Union, die weist

0: nach wie vor entschieden zurück. Von der beschworenen Geschlossenheit ist also gerade wenig zu spüren. Wie angespannt die Lage zwischen Union und SPD ist, Nicole Markwald.
1: Dieses eine Wort, es beschäftigt die Union weiter. Unmenschlich, so bezeichnete Manuela Schwesig Angriffe aus der CDU auf ihre SPD-Kollegin Bärbel Baas. Für den CDU-Abgeordneten Matthias Middelberg geht das zu weit.
2: Da ist die Grenze überschritten. So sorry, aber ich kann da keine Unmenschlichkeit jetzt im Umgang mit Frau Baas erkennen. Das ist eben einfach drei Nummern zu weit.
1: Parteikollege Christoph Ploss forderte die Ministerpräsidentin von Mecklenburg-Vorpommern auf, sich zu entschuldigen. Und Fraktionschef Thorsten Frey machte im Deutschlandfunk klar:
3: Insofern rate ich einfach dazu, auch vorsichtig zu sein mit solchen Begriffen. Denn das wird der Sache nicht gerecht.
1: Der parlamentarische Geschäftsführer der SPD, Dirk Wiese, versucht seinerseits, Druck aus dem Kessel zu nehmen.
4: Ich glaube, es tut allen gut, im politischen Betrieb in so einer Woche einfach mal noch ein bisschen innezuhalten.
1: Es sei wichtig, in der demokratischen Mitte einen vernünftigen und respektvollen Umgang miteinander zu pflegen, so Wiese weiter. Die Opposition sieht zu und staunt. Die Grünen-Vorsitzende Franziska Brandner sagte in der ARD, ihre Erfahrung aus der stürmischen Ampelzeit sei:
5: Die Grundlage muss ja irgendwie ein Anstand insgesamt sein. Und man sieht, dass in dieser Regierung es immer wieder knallt, weil diese Frage des, wie geht man eigentlich miteinander um, wenn man zusammen regiert, nicht geklärt ist.
1: Fehlt es dieser Regierung an Anstand im Miteinander? Beide Seiten betonen immer wieder, eine Alternative zu Schwarz-Rot gibt es nicht. Neuwahlen wären vermutlich für keinen der Regierungspartner angesichts der aktuellen Umfragewerte erfolgsversprechend. Und doch schleichen sich neue Vorwürfe ein. Will die SPD etwa einen Koalitionsbruch provozieren? Man sieht förmlich, wie Juso-Chef Philipp Thürmer mit den Augen rollt, während er sagt:
6: Das ist wirklich Unsinn. Also in der SPD hat, glaube ich, aktuell niemand, auch nicht wir als Jusos, die wir durchaus kritisch waren, gegenüber dieser Koalition vor, die jetzt zu verlassen.
1: Die Koalition hakt nach und nach ihre To-Do-Liste ab. Heute wurde unter anderem die Einsetzung einer Pflegestrukturkommission beschlossen und die Zuckersteuer auf den Weg gebracht. Sie soll die Beiträge für die gesetzliche Krankenversicherung stabilisieren. Gesundheit, Pflege, Rente, alles Themen, die jeden betreffen. Und von zwei Koalitionspartnern verhandelt werden, die nicht von vornherein in Diagnose und Therapie übereinstimmen. So hat der Bundeskanzler selbst es vergangene Woche formuliert. Aber am Ende zählt laut Dirk Wiese von der SPD nur eines.
4: Es geht darum, richtige und notwendige Entscheidungen für die Zukunft des Landes zu treffen. Da machen sich alle Parteien in dieser Koalition nicht einfach, aber es ist nicht immer sofort Streit.
0: Das sagt Dirk Wiese von der SPD im Beitrag von Nicole Markwald über die aktuelle Verfassung der Regierungskoalition. Ja, und Thema dieser Regierungskoalition ist auch immer die deutsche Wirtschaft. Die steht unter Druck, nicht zuletzt durch die wachsende Konkurrenz aus China. Auch deswegen fragen sich viele Menschen, wie sicher ihre Arbeitsplätze noch sind. Und die Grünen als Oppositionspartei im Bundestag, die fordern deshalb einen Kurswechsel in der europäischen Wirtschaftspolitik mit mehr Investitionen, einem besseren Schutz vor unfairer Konkurrenz und eine stärkere wirtschaftliche Unabhängigkeit. Darüber hat Birgit Langhammer vom NDR mit der Grünen-Chefin Franziska Brandner gesprochen und sie zunächst gefragt, wie hat sie die Regierungserklärung von Friedrich Merz gestern aufgenommen?
7: Ich bin froh darüber, dass es heute eine Ernsthaftigkeit in der Bundestagsdebatte gab, die ja auch der Lage der nicht nur der Nation, sondern auch Europas entspricht. Und ich sehe, dass der Kanzler offensichtlicher will, dass wir uns alle anstrengen. Das war ja sein Punkt der Kraftanstrengungen, der schöpferischen Kraftanstrengungen. Das würden wir uns auch wirklich wünschen. Ja, also wenn der Kanzler sagt, hier ist meine schöpferische Kraftanstrengung, wenn es davon nur einen Funken gäbe, wären wir dabei und würden mitmachen. Aber das ist das, was halt fehlt. Die Realität ist halt eine Regierung, die sich zerlegt und die Impulse, die da fehlen, leider.
8: Es geht ja um den Umgang, nicht nur in dieser Regierung, schon seit Ampelzeiten wird ja immer wieder bemängelt, wie unsachlich, wie persönlich, wie emotional Politiker und Politikerinnen teilweise zu hart ins Gericht gehen miteinander. Also Sie sehen noch keine echte Änderung, auch heute ja wieder spöttische Zwischenrufe.
7: Wissen Sie, ich denke, wenn man eine Sache aus der Ampelzeit lernen konnte, dann ist es, dass die Grundlage jeder Koalition der Anstand im Umgang miteinander sein muss und eine gemeinsame Plan und Vision nach vorne. Und das ist es, was, glaube ich, fehlt. Und deswegen sagen wir, wir haben den Anspruch, auch als Grüne zu sagen, in diesem Land ist nicht alles so schlecht, wie es manche gerne reden wollen. Wir wissen, was an Kraft in diesem Land

0: ja drinsteckt und was wir an Potenzialen haben und dass Politik ja die Aufgabe hat, es zu ermöglichen, diese Kräfte freizusetzen und dass man sich dafür wirklich zusammenreißen muss und gemeinsam handeln muss. Und das ist das, was uns fehlt, also diesen Blick darauf, nicht nur wer gewinnt jetzt CDU oder SPD, sondern was ist eigentlich unser Auftrag in diesem Land. Ich hoffe, dass die Regierung da noch hinkommt, wirklich. Ich finde, ich habe kein Interesse am Scheitern. Aber andererseits muss es jetzt auch mal bald vorangehen.
1: Und wie erklären Sie sich, dass so viel von nötigen Reformen die Rede ist und man eigentlich doch meinen müsste, da kommt jetzt was, aber am Ende passiert eben doch so wenig?
0: Ich glaube, ein struktureller Punkt ist, dass wir konstant immer wieder Landtagswahlen haben und dann alle Angst haben, vor den Wahlen was zu machen. Deswegen gibt es ja relevante Vorschläge, immer wieder zu sagen, wir müssen das mal bündeln. Das ist ein struktureller Faktor. Ein zweiter ist eben das mangelnde, glaube ich, Vertrauen in der Regierung, die Frage, wie man miteinander umgeht. Und das dritte, auch gemeinsame wirkliche Ziele. Und das ist, wo ich eben das Manko aufsehe, dass man dieser rein von was geht in diesem Land schlecht geleitete Blick des Kanzlers und der Regierung. Da ist, glaube ich, einer, der uns nicht hilft, sondern wir müssen es umdrehen und zu sagen, was geht eigentlich in diesem Land noch gut? Wo sind die Hürden? Wie räumen wir die Hürden weg, damit das, was wir stark können, noch besser wird? Also auch einfach anders auf uns zu gucken und Europa mehr als Stärke zu sehen, zu sagen, wir geben da jetzt alles. Ja, wir müssen alles geben. Das sind schwierige Zeiten, aber zusammen können wir das auch hinbekommen.
1: Aber da habe ich heute vielleicht dann ein anderes Ohr gehabt, aber das hatte ich jetzt bei Kanzler Merz schon so rausgehört, dass er auch eben sagt, wir neigen zwar dazu, auch gestern hat er das ja schon gesagt, wir neigen dazu, immer zu sagen, das Glas sei halb leer, dabei sei es doch halb voll. Also er hat schon, für meine Ohren hat er versucht, positiver zu klingen.
0: Er hat für heute versucht, ich weiß nicht, es ist ja nur jedes Mal, wenn er wieder sagt, wir sind alle zu faul und wir arbeiten nicht genug. Und das ist ja das, was immer wieder den Menschen im Ohr bleibt. Und wenn es dann konkret wird, dann geht er eben nicht alle mit an. Ich finde auch, dass wenn man Reformen ernsthaft meint, dann muss man auch gucken, dass sie wirklich was im Leben der Menschen verbessern. Und wir sehen, dass auch sich dann alle entsprechend ihrer Leistung daran beteiligen müssen. Und diesen Schritt, dass der Kanzler immer geht, er hat heute ständig über Gerechtigkeit gesprochen, aber hat sich nicht getraut, auch mal zu sagen, ja, wir haben bei uns auch super extrem Reiche, die werden immer reicher, die müssen auch einen Beitrag leisten, damit diese Gesellschaft zusammenhalten kann. Ja, wir werden unsere Sicherheit nicht nur durch Tante Erna finanzieren können. Ja, also auch das mal anzusprechen, zu sehen, dass Gerechtigkeit bedeutet, dass alle ihren Beitrag leisten müssen, entsprechend ihrer Fähigkeiten. Und deswegen hören wir manchmal die Worte und dann kommt aber das Konkrete und das widerspricht dem gleich. Übrigens bei Europa, ja. Also Europa muss stark sein und gleichzeitig zu sagen, der Haushalt, der muss jetzt radikal bei Wettbewerbsfähigkeit und Sicherheit gekürzt werden. Das passt halt nicht zusammen.
1: Und wenn Sie sagen, jeder muss einen Beitrag leisten, wo sehen Sie den Beitrag der Grünen in den polarisierten Zeiten, auch konkret dazu beizutragen, dass das Land stabil bleibt, nicht weiter wirtschaftlich, aber auch gesellschaftlich auseinanderdriftet?
0: Wir haben mehrfach jetzt angeboten, übrigens auch mit unseren Bundesländern, wo wir als Grüne mitregieren, zu sagen, wir könnten gemeinsam diese Aufgabe angehen, Deutschland einfach zu machen, also zu digitalisieren, schneller zu machen, zu entbürokratisieren. Dafür braucht man die Bundesländer, dafür braucht man Kommunen, Oberbürgermeister und dort eine gemeinsame Kraftanstrengung draus zu machen. Das ist unser Angebot, aus der Opposition heraus zu sagen, lassen Sie uns das jetzt gemeinsam angehen. Ich denke, das wäre ein relevantes Zeichen auch als Demokraten insgesamt zu zeigen, wir haben verstanden, auch die Art und Weise, wie der Staat, wie Verwaltung funktioniert, muss besser werden. Darüber hinaus gibt es einen Faktor, der größer ist als nur die deutsche Politik. Wir sehen, dass durch die digitalen Plattformen, also Social Media, die Polarisierung unserer Gesellschaft ein Geschäftsmodell ist. Also es verdienen die Tech-Bros daran, dass wir uns streiten. Und das ist etwas, was größer ist als jede CDU oder SPD oder Grüne, wo ich der festen Überzeugung bin, dass wir diese Tech-Bros härter regulieren müssen, im Zweifel die Monopole auch zerschlagen müssen, damit wir eine Chance haben, hier wieder aus diesem Geschäftsmodell der Polarisierung rausbrechen können.
2: Sagt die Co-Parteichefin der Grünen, Franziska Brandner, im Gespräch mit Birgit Langhammer vom Norddeutschen Rundfunk.
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2: Die Corona-Pandemie ist vorbei, aber für Long-Covid-Erkrankte bleibt die Krankheit auch nach Jahren präsent. Im Bayerischen Landtag haben sich der Gesundheits- und der Bildungsausschuss jetzt mit der Situation von jungen Menschen mit Long-Covid beschäftigt. In der Sachverständigenanhörung ging es erst einmal um eine Art Bestandsaufnahme. Daniel Knopp hat sich das näher angeschaut und beginnt seinen Bericht bei einer jungen Betroffenen.
4: Seit ihrer Corona-Erkrankung vor 4 Jahren ist Nole auf den Rollstuhl angewiesen. Davor war die Gymnasiastin eine

0: Einser-Schülerin. Doch dann kam Corona und bei Nole ging einfach gar nichts mehr.
1: Angefangen hat die ganze Sache im März 23 und die Diagnose hat dann immer noch ungefähr ein halbes Jahr gedauert. Es hat angefangen damit, dass ich andauernd ohnmächtig geworden bin. Also wirklich, ich bin morgens aufgestanden, ich bin durchs Anziehen gerade so gekommen und ohnmächtig geworden. Noch vor überhaupt der Fahrt in die Schule oder sonstiges.
0: Noles Krankheit ist Thema im Landtag. Auf Einladung ist sie deswegen von Passau nach München gefahren. Die 3 Stunden Autofahrt sind für die 19-Jährige eine extreme Belastung.
1: Viele Leute haben keine wirkliche Vorstellung, was Post-Covid und auch chronisches Fatigue-Syndrom überhaupt sind.
0: Unklar ist, wie viele Kinder und Jugendliche tatsächlich von Long-Covid betroffen sind. Ihr Anteil wird auf unter 5% der ehemals Corona-Erkrankten geschätzt. Damit ist der Anteil der Erkrankten bei Jugendlichen deutlich geringer als bei Erwachsenen. Es gibt in Bayern und in Deutschland inzwischen zahlreiche Hilfsangebote. Allerdings ist die Prognose für die Patienten ungewiss. Familien seien besonders belastet, weil sie Krankenhaus, Ärzte, Schulen und Behörden koordinieren müssten, sagt Immunologin am Kindercampus Schwabing Uta Behrens. Ähnlich äußerten sich auch die anderen Mediziner. So auch Vertreter von Bildungseinrichtungen und Magdalena Riepel vom Verein Nicht genesene Kids. Es gebe zu wenig klinische Hilfe für Schwerstbetroffene, sagt Magdalena Riepel, Mutter von einer Post-Covid-Erkrankten, die intensivmedizinisch betreut wird.
2: Unsere Tochter ist 16 Jahre alt, die ist seit 1,5 Jahren voll bettgebunden, lebt im dunklen Zimmer zurückgezogen.
0: Um Schwerstbetroffene besser zu betreuen, fordert die bildungspolitische Sprecherin der Grünen im Landtag, Gabriele Triebel, von der Staatsregierung eine Koordinierungsstelle für Schwerstbetroffene.
3: Die bestehenden Strukturen muss man jetzt fast aus dem Dornröschenschlaf holen.
0: Nach mehr als einem Jahr Krankheitspause kann Nole mittlerweile wieder online am Unterricht teilnehmen. Und wenn alles gut geht, dann will die 19-Jährige in einem Jahr Abitur machen.
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5: Klimaschutz ist ja nicht nur eine Frage von CO2, es gibt auch andere Gase, die zur Erderwärmung beitragen, zum Beispiel Fluorkohlenwasserstoffe, kurz FKW. Die stecken unter anderem in Kühlanlagen und auch in Klimaanlagen. Heute, vor genau 10 Jahren, haben sich fast 200 Staaten darauf geeinigt, den Einsatz dieser klimaschädlichen Gase zu reduzieren. Ein wichtiges internationales Klimaabkommen. Ralf Gödde blickt aus diesem Anlass zurück.
6: Der britische Wissenschaftler Jonathan Chanklin macht 1985 zusammen mit 2 Kollegen eine beunruhigende Entdeckung.
7: Wir hatten einen Artikel in einem Wissenschaftsmagazin veröffentlicht über unsere Beobachtung. Die Ozonschicht verschwindet.
6: In 15 bis 30 Kilometer Höhe umhüllt diese Schicht die Erde, absorbiert große Teile der schädlichen UV-Strahlung und schützt dadurch zum Beispiel vor Sonnenbrand. Die Ozonkiller sind schnell ausgemacht. Fluorchlorkohlenwasserstoffe, FCKW, werden damals unter anderem als Kühlmittel oder als Treibgas in Spraydosen verwendet. Die Staatengemeinschaft reagiert und vereinbart 2 Jahre später auf der Konferenz von Montreal, nach und nach aus der Produktion und Verwendung der FCKW auszusteigen. Mit Erfolg.
8: A generation ago.
9: Vor einer Generation haben die Handlungen der Menschen ein Loch in der Ozonschicht verursacht. Heute ist dieses Loch dank des Protokolls von Montreal dabei, sich zu schließen.
6: Betont 2016 der Präsident von Ruanda, Paul Kagame, als Gastgeber einer Nachfolgekonferenz fast 30 Jahre später in der Hauptstadt Kigali. Denn es gibt längst ein neues Problem. Die Ersatzstoffe für die verbannten FCKW, die chlorfreien Fluorkohlenwasserstoffe, verschonen zwar die Ozonschicht, entpuppen sich aber als umso klimaschädlichere Treibhausgase, die tausendemal stärker wirken als Kohlendioxid. So ringen Delegierte aus fast 200 Ländern in Kigali erneut um ein Abkommen, das diesmal den Einsatz der FKW reduzieren soll.
9: Wir wissen alle, dass unser Zeitfenster klein ist, um die schlimmsten Folgen davon zu verhindern und dass es sich schnell schließt. Wir sehen jetzt schon schlimmere und längere Feuersbrünste, häufigere und ausgedehntere Dürren und die Auswirkungen auf die Landwirtschaft in vielen Ländern.
6: Eindringliche Worte zum Klimawandel vom damaligen amerikanischen Außenminister John Kerry. Technisch ist der Umstieg auf Ersatzstoffe bei den meisten Anwendungen längst kein Problem mehr. Als Kältemittel lösen zum Beispiel Isobutan oder in größeren Anlagen Ammoniak die FKW ab. Doch die Umstellung kostet Geld. So fordern die Schwellen- und Entwicklungsländer in Kigali finanzielle Unterstützung und lange Übergangsfristen.
9: Wenn wir dieses Abkommen erreichen, wird diese globale Konferenz eine der wichtigsten dieses Jahres sein. Sie wird die Erderwärmung um ein halbes Grad reduzieren. Das klingt nach nicht viel, aber es wäre ein riesiger Erfolg.
6: Erklärt Erik Soheim, damals Leiter des UN-Umweltprogramms. Am Ende gelingt die Einigung, die Erleichterung ist groß. Die Industrieländer verpflichten sich, die schädlichen FKW von 2019 bis 2036 um 85% zu reduzieren. Die Schwellen- und Entwicklungsländer müssen erst 2024 mit der Umstellung beginnen und haben mehr Zeit zur Verfügung. Während Klimaschützer vor allem diese langen Fristen kritisieren, sind die Delegierten zufrieden.
8: Ich könnte nicht stolzer sein. Für diesen Entschluss werden uns unsere Kinder danken.
6: Am 15. Oktober 2016 beschließen Vertreter aus fast 200 Ländern in der ruandischen Hauptstadt Kigali, den Einsatz von klimaschädlichen Fluorkohlenwasserstoffen zu reduzieren. Das war heute vor 10 Jahren.
5: Der Stichtag war das von Ralf Gödde.
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10: Mit Finn Hornberg. Die deutschen Teams haben so ihre Probleme mit den norwegischen Clubs in diesen Tagen. In der Champions League unterlag Borussia Dortmund nach einer schwachen Leistung mit 0:1 gegen Bodø Glimt. Die Norweger sammeln ihre ersten 3 Punkte in dieser Champions League-Saison und untermauern ihren Favoritenschreck. Armin Lehmann mit den Einzelheiten.
11: Am Ende war es ein verdienter Sieg für Bodø Glimt. Die waren nämlich über eine Stunde lang die aktivere und die gefährlichere und damit auch die bessere Mannschaft und gewannen verdient. Torschütze des goldenen Tores war Sjöwold in der 52. Minute nach einem richtig guten Angriff. Nach einer Stunde und vielen Wechseln wurde der BVB immer stärker, hatte selber auch ein paar gute Ausgleichsmöglichkeiten, doch die wurden eben allesamt nicht genutzt. Und wenn du eine Stunde lang so passiv und so schlecht spielst, bist du es am Ende selber schuld, dass du mit leeren Händen nach Hause fährst.
10: Neben Dortmund hat auch der VfB Stuttgart in der Champions League gespielt. Die Schwaben gewannen mit 3:0 gegen Slovan Bratislava und stehen nun bei 6 Punkten aus 2 Spielen. Der Hamburger Sportverein hat überraschend den Vertrag mit Leichtathletikstar Owen Unser um 3 Jahre verlängert. Deutschlands Rekordsprinter erhält damit Rückendeckung von seinem Verein. Dem 25-Jährigen wird von der Nationalen Anti-Doping-Agentur vorgeworfen, einen Dopingtest im Juli verweigert zu haben und damit gegen die Dopingregeln verstoßen zu haben. Was die Vertragsverlängerung für den Deutschen bedeutet, erklärt Jens Gideon.
12: Owen Unser hat damit weiter Planungssicherheit. Der Europameister steht vor einem langwierigen Verfahren um einen möglicherweise verweigerten Dopingtest. Die Rückendeckung des Vereins erhöht die Chancen, dass Unser mit Hilfe von Sponsoren die hohen Kosten der bevorstehenden Sportgerichtsinstanzen finanzieren kann, um dort seine Sicht der Dinge darzustellen. Dem 25-jährigen Europameister droht auf Vorschlag der Nationalen Anti-Doping-Agentur eine Sperre von 4 Jahren. Begründung der NADA: Owen Unser hat am 9. Juli kurz vor der Abreise zu einem Wettkampf mit Verweis auf seinen Zeitdruck trotz Aufforderung durch den Kontrolleur keine Dopingprobe abgegeben. Anschließend soll er ein Dokument unterzeichnet haben, in dem dieser Verstoß auch eingeräumt wird. Unser und seine Anwälte sehen das anders und gehen davon aus, dem Kontrolleur Verfahrensfehler nachweisen zu können. Der HSV setzt als Verein zum wiederholten Mal ein Zeichen besonderer Loyalität. Im Profifußball hat es gleich 2 Fälle gegeben. Die Vertragsverlängerung für den wegen Dopings langzeitgesperrten Mario Vuškovic und das Bekenntnis zu Bakary Jatta nach der Affäre um mutmaßlich falsche Herkunfts- und Geburtsdaten.
10: Unser ist aber derzeit von keiner Sperre betroffen. Zuletzt gewann er bei der Leichtathletik-EM in Birmingham Gold und Bronze. Das deutsche Bahnradteam hat zumindest aus der Sicht der Frauen einen erfolgreichen Auftakt bei der WM in Shanghai gefeiert. Die Frauen schnappten sich Bronze im Teamsprint. Holger Gerska berichtet.
13: Ohne die junge Mutter Emma Hinze, die nach der Geburt einer Tochter erst im kommenden Jahr zurückkehrt, ist der dritte Platz im Teamsprint ein optimales Resultat und ein starker Start in diese WM. Die achtmalige Weltmeisterin wurde von Clara Schneider vertreten. Gemeinsam mit den routinierten Lea Friedrich und Pauline Grabosch reichte es in allen drei Runden, also Qualifikation, Halbfinale und Finale, zur drittbesten Zeit und damit verdient zur Bronzemedaille. Das Finale um Gold gewann China. Etwas

Kameras sind inzwischen fast überall, nicht nur in unserem Smartphone, und dank KI können sie auch immer mehr. Aber wer hat uns da eigentlich alles im Blick und wie können wir unsere Privatsphäre schützen? Das ist gleich unser Thema hier in der ARD Infonacht nach den Nachrichten.

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1: Um 3.30 Uhr mit Olaf Knapp. An allen deutschen Bahnhöfen gilt von heute an ein Alkoholverbot. Das bedeutet, dass auf den Bahnsteigen oder auch in den Wartehallen kein Alkohol mehr getrunken werden darf. In einigen Orten schließt es auch die Vorplätze mit ein. Bahnhofskneipen oder auch die DB-Züge betrifft das aber nicht. So ein Verbot gibt es bereits an einigen großen Bahnhöfen. Jetzt wird es auf alle ausgeweitet. In vielen Kliniken sind die Notaufnahmen überlastet und die Wartezeiten für Patienten sind lang. Das will die Bundesregierung ändern. Ihr Gesetzentwurf für eine Reform steht heute im Bundestag zur Abstimmung. Birte Sönnigsen aus Berlin erklärt, was sich in den Notaufnahmen ändern soll.
2: Nach und nach sollen an 750 Krankenhäusern in Deutschland integrierte Notfallzentren entstehen. Wer in die Notaufnahme geht, der soll sich an einem zentralen Tresen anmelden. Da gibt es dann ein standardisiertes Verfahren und es wird geguckt, wo gehört der Patient, wo gehört die Patientin hin. In die Notaufnahme, ist es wirklich ein Notfall oder reicht auch eine Notdienstpraxis? Die soll dann in der Nähe sein, teilweise auch direkt auf dem Klinikgelände.
1: Die Staats- und Regierungschefs der 27 EU-Länder kommen heute in Brüssel zu ihrem Herbstgipfel zusammen. Ein Thema sind die schwierigen Handelsbeziehungen mit China, die viele Staaten als unfair kritisieren. Einzelheiten von Katrin Schmidt aus Brüssel.
3: Doch der Bundeskanzler hat jetzt hier vor dem EU-Gipfel gesagt, wir können da nicht mehr länger tatenlos zusehen, wenn China mit Dumpingpreisen und staatlichen Subventionen unsere Märkte verzerrt. Also da passt es, dass der EU-Handelskommissar gerade eine Beschränkung für chinesische Hybridfahrzeuge in Peking ausgehandelt hat. Und dazu passt auch, dass pünktlich zum EU-Gipfel Bundeskanzler Merz und der französische Staatspräsident Macron einen gemeinsamen Vorschlag gemacht haben für ein Handelsinstrument, mit dem die EU bei gezielten Angriffen auf einzelne Industrien oder Lieferketten besonders schnell reagieren könnte. Eine Art Notschalter. Und auch der wird heute am Gipfeltisch zur Diskussion stehen.
1: Im westlichen Teil des Schwarzen Meeres hat es erneut einen Zwischenfall mit einem Tanker gegeben. Das betroffene Schiff liegt vor der Küste Rumäniens. An Bord brach ein Feuer aus. Es könnte sich um einen möglichen neuen Drohnenangriff handeln. Die rumänische Regierung kündigte an, das zu untersuchen. Zuletzt hatte es mehrere Drohnenvorfälle gegeben, bei denen Schiffe vor der Küste Rumäniens und Bulgariens getroffen worden waren. Das Wetter in Deutschland. Am Tage ist es meist freundlich, im Süden gebietsweise länger neblig trüb. Höchstwerte 15 bis 23 Grad. Am Freitag nach Nebelauflösung sonnig, später von Nordwesten her Wolken mit Regen bei 15 bis maximal 24 Grad. Und am Sonnabend dann viele Wolken, auch Sonne und einige Schauer bei 11 bis maximal 18 Grad. Das waren die Nachrichten.
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4: Und auf den Straßen sieht es gerade überschaubar aus. Nur zwei Meldungen. Die A24 Hamburg Richtung Berlin ist zwischen Hamburg-Horn und Jenfeld wegen Bauarbeiten bis morgen 20 Uhr gesperrt. Eine Umleitung ist dort eingerichtet. Und die A113 Neukölln Richtung Schönefeld ist zwischen Spätstraße und Schönefeld Nord wegen Tunnelwartungsarbeiten bis ca. 5 Uhr gesperrt. Ihnen, wo es geht, eine gute Fahrt. Kommen Sie gut an Ihr Ziel.
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4: Mit Simeon Laux. Hallo. Mal kurz in die Kamera lächeln. Das machen wir inzwischen wahrscheinlich öfter, als uns bewusst ist. Denn Kameras, die begegnen uns mittlerweile fast überall. Im Smartphone, im Auto oder auch auf öffentlichen Plätzen. Und dank künstlicher Intelligenz können sie immer mehr als nur Bilder aufnehmen. Aber wer schaut uns da eigentlich zu? Und wie viel Privatsphäre bleibt uns noch? Darüber sprechen Marie Kilk und Fritz Espenlaub in der aktuellen Folge des KI-Podcasts. Und auch darüber, wie wir uns vor Überwachung schützen können. Los geht's aber mit einem Erlebnis, das Marie Kilk selbst hatte.
5: Ja, mir ist es auch gerade aufgefallen, als ich am Flughafen die

0: Meta-Brillen zum Verkauf gesehen habe und ich habe die auch anprobiert, mir ist aufgefallen, dass die Kameras halt wirklich klein sind und wirklich nicht gut sichtbar. Und also natürlich ist es nicht nur mir aufgefallen, investigative Journalistin Marie Kilt, sondern da gibt es auch eine große Debatte darüber, weil Meta selbst halt zum Beispiel sagt, naja, wir machen das ja deutlich, wenn die Brille Leute filmt, weil dann leuchtet halt ein kleines Licht. Aber diese Brillen lösen schon nochmal so ein neues Unbehagen bei Leuten aus. Und ich glaube, zu Recht findet man auch, dass es was anderes ist, als wenn jemand ein Handy rauszieht und einen dann filmt, wenn jemand einfach nur eine Kamera in der Sonnenbrille hat und du merkst vielleicht gar nicht genau, ob da ein Licht leuchtet oder nicht.
1: Wir haben generell einfach weiterhin mehr Kameras im öffentlichen Raum. Also dieses Thema von Überwachung im öffentlichen Raum oder generell Überwachung von uns, von Daten, kriegt nochmal einen zweiten Aspekt, der jetzt auftaucht, durch das, dass große Mengen an Daten auch anders als früher analysierbar sind. Und es ist ja jetzt so, wir sind jetzt in einer Welt, auch schon seit eigentlich geraumer Zeit in einer Welt, wo es in vielen Fällen und in vielen Gesellschaften automatisierte, KI-gesteuerte Gesichtserkennung gibt.
0: Also ich kann viel besser einfach eine riesige Menge Bildmaterial auswerten oder ich kann auch eine riesige Menge Chats scannen und halt einfach einem LLM hinwerfen und sagen, guck mal, finde mal hier drin, was das verdächtig ist oder finde mal hier drin raus, was ich der Person verkaufen kann. Und das ist natürlich auch der Grund, warum wir jetzt darüber sprechen, was kann man alles mit den Daten machen. Und auf der anderen Seite ist KI ja auch der Grund, warum es überhaupt so attraktiv ist, so viele Daten zu sammeln, weil man sie auch wieder fürs Training benutzen kann. Ja, und damit sind wir auch, glaube ich, schon beim zweiten Punkt unserer Folge, nämlich bei der Frage, wer diese Daten überhaupt verarbeitet und wie da Unternehmen und Staaten zusammenspielen. Weil bei der Chatkontrolle ist es ja ganz interessant. Die Debatte, um die es in der EU geht, ist ja erstmal, ob man erlaubt, dass Firmen wie zum Beispiel Meta und Google, dass die unverschlüsselte Chats freiwillig durchsuchen dürfen nach Material von Kindesmissbrauch. Das heißt, es geht eigentlich um die private Firma, die eigentlich was machen will, was normalerweise unter EU-Datenschutz nicht erlaubt ist, was sie aber halt auch unter anderem aufgrund der Regeln in den USA gerne machen, ob man ihnen dafür diese Ausnahme gibt und dann halt eben hofft, dass sie dann, wenn sie etwas Verdächtiges finden, das auch an die Behörden melden. Das finde ich ist schon mal ein super interessantes Zusammenspiel von einem privaten Konzern mit den staatlichen Kontrollmechanismen, die man normalerweise hat. Es geht ja nicht eben in dem Fall darum, ob die Polizei Zugriff auf die Instagram-Nachrichten bekommen sollte.
1: Wir haben auch aus diesem technologischen Fortschritt heraus die seltsame Situation, dass sich das Verhältnis von staatlichen Stellen und privaten Anbietern oder ja, privaten, also Anbietern von digitaler Infrastruktur verändert, aber auch private Anbieter, die ganz bewusst als Geschäftsmodell quasi ja, digitale Überwachungstools entwickeln und staatlichen Stellen zur Verfügung stellen oder als Produkt anbieten.
0: Ja, ein Beispiel, das ich in der Recherche super interessant fand, ist die Firma Flock in den USA. Das ist gegründet worden von einem jungen Mann, Garrett Langley heißt der. Also so geht ungefähr seine eigene Geschichte, seine eigene Lore von der Firma. Der Mann kommt aus Atlanta und hat irgendwie gesagt, 2017 hat er gemerkt, dass in seiner Nachbarschaft einfach so viele Autos geklaut wurden und fand, dass die Diebstähle nicht gut verfolgt werden oder nicht gut aufgeklärt wurden und hat sich dann gedacht, kann das denn so schwer sein, halt ein geklautes Auto zu finden? Weil jedes Handy kann doch mittlerweile eigentlich Nummernschilder erkennen und wenn man einfach ein paar Handys irgendwo aufhängen würde, in Plexiglasboxen und denen die entsprechende Software geben würde, dann könnte man das besser verfolgen. Und das hat er gemacht. Und 9 Jahre später ist Flock über 8 Milliarden Dollar wert, weil total viele Organisationen in den USA, aber auch lokale Polizeibehörden jetzt mit diesem Kameranetzwerk arbeiten und das zur Verbrechensbekämpfung benutzen.
1: Ich glaube, außerhalb von den USA sind die überhaupt noch nicht in Erscheinung getreten, aber auch innerhalb der
0: Ja.
1: USA gibt es da ganz, ganz starken Widerstand dagegen. Also, ne, das ist ja fast schon eine Art Volkssport geworden, dort diese Flock-Kameras irgendwie zu beschädigen oder die Kabel irgendwie zu durchschneiden oder die Kameras zu klauen.
0: Genau, also da gibt es Aktivistengruppen, die Karten veröffentlichen, wo man gucken kann, wo in seiner Nachbarschaft Flock-Kameras sind und dann gehen Leute dahin und sprühen die an, weil sie das halt absolut nicht cool finden. Das hat aber auch einen Grund. dass es so negativ gesehen wird und dass die Leute nicht alle nur sagen, hey cool, es werden Autodiebstähle in meiner Nachbarschaft aufgeklärt, sondern es gibt leider halt auch schon einige Horrormeldungen, was Leute mit diesen Daten machen, auf die sie zugreifen können. Also da gibt es Meldungen von Polizeichefs, die irgendwie ihre Ex-Freundinnen stalken und immer denen dann schreiben, weil sie wissen, wo sie waren, weil sie durch dieses Kameranetzwerk dann genau sehen konnten, wann diese Frau in welchen Supermarkt gegangen ist. Es gibt leider echt viele Fälle von Stalking oder von Leuten, die ihre Ex-Partnerinnen da so verfolgen.
1: Ein anderes Beispiel wäre jetzt eine Firma, die tatsächlich auch in Europa ganz viel im Gespräch war, nämlich Palantir. Ganz klassisch kann man fast sagen, haben wir auch im Podcast schon oft drüber geredet. Palantir, die Firma, glaube ich, ist vielen Leuten ein Begriff, ne? Investiert ursprünglich, hat da Peter Thiel mal in diese Firma, macht ganz viel auch im Bereich von Geheimdiensten und von militärischer Verteidigung. Aber eins ihrer klassischen Produkte ist die Software namens Gotham, also eine Software, die für Polizei und Sicherheitsbehörden gedacht ist, um sehr schnell und sehr, sehr simpel Daten auszutauschen miteinander aus unterschiedlichen Datenbanken, die man sowieso schon hat. Ne? Also in Deutschland, ich glaube, bei der hessischen Polizei heißt das dann Hessen-Data, in Bayern wird das eingesetzt oder da heißt das Vera. Es hat dann immer so unterschiedliche Namen. Mhm. Und das Interessante an dieser Palantir-Debatte ist ja, dass die ja wirklich extrem passioniert auch geführt wurde in Deutschland. Mhm. Und Palantir, diese oder zumindest diese Gotham-Software selber, für mich ein Beispiel ist von etwas, wo ich jetzt erstmal sagen würde, dass die Software selber gar nicht so spektakulär ist. Also im Grunde genommen ist das, ja, wie gesagt, einfach ein Tool, mit dem man leichter und schneller Daten aus unterschiedlichen Datenbanken abgleichen kann. Und ehrlich gesagt, das ist was, wo ich mir sowieso denken würde, dass das in normaler polizeilicher Ermittlungsarbeit gemacht wird. Also wenn irgendwelche Verbrechen begangen werden, dass die unterschiedlichsten Indizien und Hinweise von Nummernschildern bis zu Eintragungen von verdächtigen Personen, die vielleicht mal kontrolliert wurden im Rahmen anderer Ermittlungen und so weiter, an einem Ort relativ schnell irgendwie zusammengeführt werden können. So. Das heißt, interessanterweise haben wir über Palantir ganz viele Debatten, die ich finde, wir eigentlich eher möglicherweise über andere oder grundlegendere Überwachungsthemen haben könnten, weil bei Palantir ist es ja zumindest so, dass jetzt keine Firma kommt und sagt, hey, wir haben hier mal selbstständig einfach irgendwelche neuen Daten gesammelt, wir dachten, die könnten irgendwie nützlich sein und wollt ihr dann nicht für Geld sozusagen Zugriff darauf haben, liebe Sicherheitsbehörden?
0: Natürlich wollen wir auch, dass staatliche Organisationen moderne Technologie nutzen können, solange sie es halt gut nutzen. Bei der KI-Debatte ist es aber so interessant, weil wir jetzt, glaube ich, ganz oft in den Raum kommen, wo es eigentlich darum geht, dass irgendjemand was verkaufen will. Also dass ein Unternehmen wie Flock zum Beispiel einfach sagt so, hey geil, ich sammle jetzt ganz viele Daten, weil dann kann ich damit Geld machen. Und dass quasi auch dieses Geld machen oder dieses Unternehmensziel zuerst kommt. Und dann sind die ganzen Daten da. Und dann versucht man die natürlich an eine Behörde zu verkaufen, weil das auch immer lukrative langfristige Verträge sind. Und das heißt, da ist, glaube ich, dann der Punkt gesellschaftlich, wo man halt sagt, naja, diese Abwägung wird vielleicht nicht gut getroffen, weil erstmal alles sammeln und dann gucken, ob man auch was Kriminelles findet, ist was anderes, als zu sagen, hey, ich bin Polizistin und ich möchte jetzt hier diesen Fall aufklären. Und deswegen versuche ich effektiv mit Technologie und mit Daten zu arbeiten.
1: Naja, es ist ja noch mehr. Es ist ja noch mehr, weil so wie wir ja normalerweise wollen als Demokratie, dass die Dinge funktionieren, ist, dass es einen politischen Prozess gibt, in dem wir uns als Gesellschaft über ein Thema unterhalten. Mhm. Ja, so wie jetzt zum Beispiel über die Chatkontrolle. Und dann eine Entscheidung treffen und eine Abwägung finden zwischen dem Bedürfnis nach Freiheit oder dem großen Stellenwert, den wir Privatsphäre und persönlichen Freiheiten zumessen auf der einen Seite und dem Bedürfnis nach Sicherheit auf der anderen Seite. Und das natürlich im Idealfall möglichst rational und möglichst irgendwie klug diese Abwägung treffen. Und dann, nachdem man diese Abwägung gemacht hat, dann überlegen wir, okay, ja, was bestellen wir denn jetzt? Was für technologische Möglichkeiten haben wir denn jetzt? Mhm. Jetzt sind wir aber in der Welt, wo es ja so ein bisschen andersrum läuft. Wir haben ja jetzt die Welt, wo quasi die technologische Entwicklung voranschreitet und innerhalb dieser technologischen Entwicklung dann Firmen wie zum Beispiel Flock zum Staat gehen und zu den Behörden gehen und sagen so, hey, übrigens, wir haben hier ein total tolles Produkt, habt ihr da nicht Interesse daran? Und dann tatsächlich auch oft die einzelnen Behörden von Fall zu Fall erstmal selber entscheiden und vielleicht irgendwas kaufen und die politische Debatte dem so ein bisschen hinterherhängt. Auch innerhalb von Demokratien, auch wo es Kontrollmechanismen gibt, ist das überhaupt nicht gesagt, dass diese Kontrollmechanismen immer greifen. Und gerade eben in Bereichen, wo sich neue Möglichkeiten plötzlich bieten für staatliche Behörden, die davor nicht hatten, die ihnen dann auch als so tolles, shiny Produkt angeboten werden, da sehen wir ja gerade, dass dann man auch gerne mal übers Ziel hinausschießt. Insbesondere wenn von so einer privaten Firma, die irgend so ein Produkt entwickelt, die kann natürlich sich selber irgendwie auf die Fahnen schreiben, ja, wie Palantir das ja zum Beispiel tut, dass man sein Wertesystem hat und seine eben zum Beispiel nur mit Demokratien zusammenarbeitet und auf Privatsphäre achtet und all diese Dinge. Aber am Ende ist es halt immer noch ein privates Unternehmen. Und da dann die Verantwortung klar zu haben, also wer ist jetzt eigentlich am Ende verantwortlich? Ist es die Firma, die ein Produkt zur Verfügung stellt? Ist es der Anwender auf der staatlichen, auf der behördlichen Seite, der dieses Produkt anwendet? Inwieweit muss das politisch gedeckt werden durch die Öffentlichkeit? Das sind ja nicht enden wollende Debatten.
0: Dann sprechen wir doch jetzt nochmal zum Abschluss drüber, wie wir uns dazu verhalten. Also quasi wir als jetzt nicht Tech-Firmen-CEOs, sondern als normale Bürger.
1: Wie verhältst du dich, Marie?
0: Also ich wünschte, ich hätte jetzt einfach so die eine Antwort, die alles löst und niemand muss sich mehr Sorgen machen. Ich finde, gerade bei so Themen, wo ich merke, dass ich einfach so ein Unbehagen habe und dass ich auch also ne, diverse Aluhüte aufsetze und nicht weiß, quasi wie viel Sorge ist berechtigt und mich auch machtlos fühle gegenüber so großen Systemen, da hilft es mir zu trennen, was kann ich quasi als Individuum tun und dann was fordere ich von Organisationen und was fordert man von der Politik und von, ne, was sind so Dinge, wo man eher einfach generell mitredet und nicht so selber als Individuum verantwortlich ist. Und als Individuum, also für die erste Kategorie, da finde ich, gibt es schon so ein paar Dinge, die einfach so Best Practices werden können, die mir so ein bisschen ein Gefühl von Sicherheit zurückgeben. Also zum Beispiel, dass ich bestimmte Cookie-Tracker benutze, damit einfach nicht alle Unternehmen alle möglichen Daten über mich so einfach sammeln können. Oder auch, dass ich einfach bei bestimmten Firmen entscheiden kann, diese AGBs gefallen mir nicht, das reicht mir nicht als Info darüber, was ihr sagt, wer meine Daten dann bekommt oder mit wem ihr zusammenarbeitet oder an wen ihr das alles verkauft. Dass ich da auch einfach entscheiden kann, nee, dann benutze ich diese Software nicht und dann halt hoffe, dass wenn mehr Leute das machen, dass diese Firma sich dann auch andere Geschäftsmodelle überlegt und wirklich auch Konsequenzen daraus zieht, auch aus meiner individuellen Entscheidung.
1: Grundsätzlich, glaube ich, gibt es da schon einiges, was man tun kann. Also gerade was jetzt zum Beispiel auch so automatische Erkennung im öffentlichen Raum angeht. Also ne, das ist was sowieso in Europa, mein Stand ist, dass das noch weit weniger verbreitet ist als anderswo, dass wir da mehr so noch im Bereich von Pilotprojekten sind. Aber theoretisch kann ich ja, das gibt's ja, es gibt Leute, die bestimmte T-Shirts verkaufen, die so ein spezielles Muster drauf haben, wo ich dann von Kameras nicht mehr als Person erkannt werde. Ja? Oder ich habe neulich mal eine Werbung gesehen für eine Brille, die ich mir anziehen kann, die dann quasi Iris-Scan verhindert, den ich ja irgendwie auch machen muss, oft, wenn ich irgendwie ins Flugzeug möchte oder sowas an manchen Flughäfen.
0: Ja, es gibt Make-up auch, das dann so reflektiert, dass man nicht so gut gefilmt werden kann. Ja.
1: Und ich meine, das ist alles schön und gut, sage ich mal, aber das zeigt schon auch ein bisschen in Richtung von einem grundlegenden Problem, das ich an dieser ganzen Sache sehe. Mhm. Gerade was jetzt zum Beispiel diese, nehmen wir mal dieses Beispiel mit der Brille, das ich anziehen kann und dann mein Iris-Scan sozusagen irgendwie verhindern kann. Ich war ja im Januar in den USA, damals auch für uns im Podcast, auch für den OpenAI-Podcast, den ich gemacht habe. Und da war es dann so, dass ich tatsächlich wirklich in dem Moment, wo du in den USA am Flughafen beim Rückflug nach Deutschland in dein Flugzeug steigen möchtest, also wo du normalerweise an einem deutschen oder europäischen Flughafen deinen Boarding Pass scannen kannst, da war nur noch so ein Gesichtsscanner. der halt mein Gesicht gescannt hat. Und ich konnte gar nichts dagegen sagen. So. Also es ging, es gab irgendwie...
0: In L.A. oder wo war das?
1: In San Francisco.
0: Wo bist du eingereist?
1: In San Francisco. Und, ja, es, und es, so möglicherweise hätte es irgendwie vielleicht eine Möglichkeit gegeben, da irgendwie Einspruch zu erheben, aber die war nicht klar. So. Es gab irgendwie eine Möglichkeit, glaube ich, Einspruch zu machen, oder es gab so einen Durchgang für Leute, die das nicht wollen, der aber nur, wo man nur mit einem amerikanischen Pass durchgehen konnte. Also quasi als Ausländer musstest du das so ein bisschen machen. Und das ist, finde ich, die viel gewichtigere Problematik an dieser ganzen Sache, nämlich dass zunehmend ja wir vielleicht, wenn wir nicht aufpassen, in einer Welt uns befinden, in der wir jetzt schon eigentlich 2, 3 Schritte reingegangen sind, wo deine grundlegende Fähigkeit, an der Gesellschaft zu partizipieren, davon abhängt, dass du dich bestimmten Überwachungstechnologien aussetzt.
0: Voll.
1: Also ganz platt gesagt, ne, natürlich könnte ich, wenn ich jetzt wirklich auf Privatsphäre setze, einfach sagen, ich bin überhaupt nicht mehr auf Social Media aktiv und ich habe am besten auch gar kein Smartphone und habe nur noch so ein Tastenhandy. Und das hat sicherlich, ehrlich gesagt, auch, glaube ich, ganz viele Vorteile für so die persönliche Produktivität im Alltag und die Verringerung von irgendwelchen Ablenkungen. Aber es hat natürlich den großen Nachteil, dass es dir schon auch so ein bisschen den Weg in die soziale Welt schwieriger macht, wenn du dich total rausnimmst aus diesen ganzen Social-Media-Geschichten. So, wenn man das freiwillig macht, ich glaube, das kann man schon machen. Man kann trotzdem seinen Freundeskreis versuchen, analog oder eben tatsächlich über dann halt die Signal-Gruppe, die halt verschlüsselt ist, zum Beispiel zu pflegen und aufzubauen. Aber es ist eine zusätzliche Hürde.
0: Voll. Ich finde es total wichtig, dass du das sagst und danke, weil ich will auch nicht so klingen, als ob ich die Verantwortung jetzt quasi nur den Individuen gebe. Ich glaube nur, dass es halt ein kleiner Teil sein kann, dass man durchaus dann Signale senden kann. Ich habe es zum Beispiel gemerkt, als ich an Alexa gearbeitet habe, wo ich ja Produktmanagerin war. Da haben wir schon auch innerhalb von Amazon total drauf geachtet, was die Leute zum Beispiel in Deutschland dann halt für Datenschutzbedenken haben. Auch aus dem ganz zynischen Grund, dass wir einfach halt diesen Markt bedienen wollten und halt dann gemerkt haben, okay, egal ob wir diese Ängste jetzt berechtigt finden oder nicht oder egal, was wir vielleicht in einem anderen Land auch verkaufen wollen würden, wo die Leute nicht so viele Sorgen haben, wir müssen die Sorgen ernst nehmen, weil wir halt Geld machen wollen auf dem deutschen Markt. Also ich glaube, man trägt da halt so einen kleinen Teil dazu bei.
1: Ich habe oft den Eindruck, dass wir Deutschen ganz besonders stark und passioniert sind beim Thema Privatsphäre und
0: hat ja auch geschichtliche Gründe.
1: Digitale Rechte und sowas. Und das finde ich eigentlich auch was sehr, sehr Sinnvolles und sehr Sympathisches. Also ich finde schon, dass es Sinn macht, darüber nachzudenken, wie man technologischen Fortschritt zum Beispiel auch benutzen kann, um gesellschaftliches Leben besser zu machen, sicherer zu machen, Verbrechen besser aufzuklären, all diese Dinge. Ja, da sollten wir schon drüber nachdenken. Auf der anderen Seite ist es natürlich aber so, dass der perfekte Staat, in dem keinerlei Verbrechen mehr passieren, halt ein kompletter Überwachungsstaat ist,
0: ja,
1: dem man halt auch nicht leben will und der halt offensichtliche Gefahren hat. Also selbst wenn es jetzt eine total perfekte Demokratie ist, die irgendwie ihr super Überwachungssystem ausbaut und dann hast du einmal eine Partei oder irgendeinen Menschen, der an die Macht kommt, der dann sich nicht an die Regeln hält und nie wieder andere Leute an die Macht kommen lässt und diesen perfekten Überwachungsstaat quasi für sich einsetzt.
0: Ja, ich habe gerade noch einen positiven Gedanken. Und zwar, wenn ich über die Technologie nachdenke, dann glaube ich, ganz oft scheint es für uns so, als ob wir die coole Technologie nicht haben können, ohne dass wir auch ein gewisses Risiko für Missbrauch und für Überwachung und so weiter haben. Und ich glaube, das muss aber in vielen Fällen nicht sein. Also ich glaube, es gibt viele Gründe für Big Data und die Gründe für Big Data sind noch mehr geworden durch AI, weil du kannst da einfach die perfekte Assistenz nur machen, wenn diese perfekte Assistenz überall dabei ist und wenn die alles über dich weiß, kann sie dir noch besser irgendwie morgen wieder den Tipp geben, wie du deine Ernährung umstellen musst. Aber man kann viele von diesen Tools auch relativ einfach sicher machen und man kann viele Daten auf den Geräten lassen. Man kann auch jetzt immer mehr sogar die eigentliche AI-Arbeit ja auf effizienten Modellen auf den Geräten laufen lassen. Nur, ich glaube, das ist was, über das wir nicht so oft debattieren, weil halt einfach natürlich es verschiedene Gründe gibt von einer polizeibehördlichen Seite, aber auch von der unternehmerischen Seite, halt die Leute in dem Glauben zu lassen, naja, friss oder stirb, wenn du diese coole Technologie haben willst, dann musst du uns auch deine Daten geben, weil man diese Daten so gut verkaufen kann.
1: Du musst dich auf unser Spiel einlassen und sonst bleibst du in der technologischen Steinzeit. Ja, das glaube ich auch,
0: genau.
1: dass es diese Dichotomie, dass die abzulehnen ist und dass es absolut, ich bin immer ein großer Fan davon, zu fragen, gibt es ein physikalisches Gesetz, das es vorschreibt? Es gibt meiner Meinung nach kein physikalisches Gesetz, das vorschreibt, dass Technologie, die Verbrechen verhindern kann, die unsere Gesellschaft sicherer machen kann, immer auch Technologie ist, die irgendwie unkontrollierbar ist oder wo wir irgendeiner großen Tech-Firma oder irgendeiner Regierung vertrauen müssen in der Anwendung, sondern es ist absolut möglich. Und ich glaube, es gibt auch viele gute Beispiele für Versionen dieser Technologien, die tatsächlich den Benefit bringen, ohne dass sie

0: oder es zumindest schwieriger machen, dass sie uns in eine Dystopie bringen oder dass sie missbraucht werden von Staatsbediensteten, die vergessen, wo ihre Prioritäten liegen. Also ich finde, wir sollten als Öffentlichkeit dem Staat gegenüber eine gehörige Portion Misstrauen mitbringen und da immer auch auf die Finger gucken. Aber gleichzeitig ist es ja auch so, also wir können ja auch Vertrauen aufbauen, indem wir eine gute Struktur haben von Prüfstellen, Transparenz, Gesetzgebungen, politische Kontrolle, all diese Dinge, die wir ja, würde ich sagen, jetzt schon auch durchaus in Deutschland haben und da dann auch Technologie gut zu nutzen, ohne dass es direkt alles den Bach runtergeht.
1: Weiter debattieren, weiter mitreden, weiter auch einfach seine Rechte einfordern und gute Technologie und gute Politik einfordern. Und dann müssen wir nicht dahin kommen, dass KI alles schlimmer macht und irgendwie den perfekten totalitären Überwachungsstaat möglich macht.
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2: Zuckerhaltige Getränke sollen von Juli an teurer werden. Das Bundeskabinett hat sich auf einen Gesetzentwurf für eine Zuckersteuer geeinigt. Daran findet die neue Osnabrücker Zeitung nicht viel Gutes.
4: Der Staat treibt die Preise. Die Unternehmen geben die Abgabe an die Verbraucher weiter. Offen ist, ob die Verbraucher ihren Konsum wirklich ändern oder die Teuerungen schlicht in Kauf nehmen. Hinzu kommt der bürokratische Aufwand der Steuererhebung für Industrie, Handel und Staat. Auch das kostet Geld. Es macht den Anschein, als liege der Sinn der Steuer vor allem in den staatlichen Mehreinnahmen.
2: Viele Medien sehen das anders, so auch unser Gastkommentator. Das ist heute Harald Likus von der Braunschweiger Zeitung.
5: Natürlich gibt es Schimpfe, doch so richtig überzeugend sind die Einwände nicht. Der Vorwurf der Scheinheiligkeit, also dass man über die Zahngesundheit der Limonaden-Junkies spricht, eigentlich aber nur die löchrigen Staatsfinanzen im Sinn hat, geht am Wesen der Politik vorbei. Seriösen Annahmen zufolge wird beides gelingen. Die Steuer dient dazu, die Beiträge zur Krankenversicherung stabil zu halten, und die Steuer führt dazu, dass viele sparsame und besonders viele junge Menschen extrem gesüßte und also extrem ungesunde Getränke verschmähen. Natürlich wäre die Verteuerung einer Cola-Flasche um 40 Cent ab Sommer 27 keine Kleinigkeit. Natürlich darf jeder Staat die Bevormundung der Bürger nicht zu weit treiben. Doch das falsche Signal, das manche aus der CDU jetzt darin sehen, ist die Steuer gerade nicht.
2: Die Meinung unseres Gastkommentators Harald Likus von der Braunschweiger Zeitung. Und ähnlich sieht es auch Anja Braun aus der ARD-Wissenschaftsredaktion und sie ergänzt:
6: Aus der Union kommt die Kritik, der Staat solle nicht zu stark lenken, er sei doch kein Ernährungscoach. Mündige Bürgerinnen und Bürger könnten selbst darauf achten, wie viel Zucker wo drin ist. Aufklärung wäre doch viel besser als Steuern. Doch ganz so leicht ist es nicht. Denn die Lebensmittelindustrie arbeitet ja gezielt daran, den freien Willen der Konsumenten auszuhebeln. Softdrinks sind oft darauf ausgelegt, dass die extreme Süße im Mund gar nicht als zu viel wahrgenommen wird, sondern Lust auf den nächsten Schluck macht. Deshalb macht die Zuckersteuer als Lenkungselement durchaus Sinn. Denn nicht nur der einzelne Konsument, sondern auch das Gesundheitssystem würde profitieren.
2: Anja Braun aus der ARD-Wissenschaftsredaktion. Und die Badische Zeitung glaubt dagegen nicht, dass es der Regierung tatsächlich um den gesundheitlichen Effekt geht.
4: Was nicht gesagt wird, die zu erwartenden Milliardenbeträge werden in den allgemeinen Haushalt von Finanzminister Klingbeil fließen, nicht ins Gesundheitssystem. Sie werden für das Stopfen von finanziellen Löchern verwendet, kurz wie langfristig. Deshalb kann der Minister gar kein Interesse daran haben, den Konsum zuckerhaltiger Getränke zurückzudrängen. Sollten Kinder und Jugendliche und ihre Eltern tatsächlich wesentlich weniger davon kaufen, gingen die Erträge zurück. Die Bundesregierung wettet also darauf, dass die vorgeblich angestrebte Wirkung gar nicht eintritt.
2: Soweit also die Badische Zeitung, und der Stern findet die Beschwerden über die neue Steuer übertrieben.
4: Die Steuer belastet gerade nicht den normalen Alltagseinkauf. Wasser, Milch, Säfte und sogar die umstrittenen Zero-Getränke werden dadurch keinen Cent teurer. Und selbst für Hardcore-Konsumenten wird es am Ende wahrscheinlich gar nicht so viel teurer. In Großbritannien, wo es die Zuckersteuer seit 2018 gibt, haben Softdrink-Hersteller nach der Einführung den Zuckergehalt vieler Produkte einfach ein bisschen gesenkt, um unter die steuerrelevanten Grenzen zu kommen. Allen Cola-Fans und Teuersteuerrufern möchte man daher sagen, bitte heult leiser. Wer meint, jeden Tag einen Liter Zuckerwasser trinken zu müssen, der zahlt eben künftig 95 Euro bis 117 Euro Zuckersteuer im Jahr. Das wäre immer noch ein günstiger Weg, um seine Gesundheit zu ruinieren.
2: Das waren die Standpunkte. Zusammengestellt hat sie diesmal Johannes Zuber. Und mit dem Thema beschäftigen wir uns auch gleich weiter nach den Nachrichten. Energy Drinks, Cola und Eistee. Die Bundesregierung hat sich auf diese neue Zuckersteuer geeinigt. Die Hersteller sollen das zahlen. Je nach Zuckergehalt bis zu 32 Cent. Gleich ausführlicher unser Thema nach den Nachrichten um kurz nach 4.
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7: Um 4 Uhr mit Olaf Knapp. Von heute an ist es an allen deutschen Bahnhöfen verboten, Alkohol zu trinken. Die Bahn hofft, dass sie dadurch sauberer und sicherer werden. Johannes Zuber aus der Nachrichtenredaktion erklärt, was sich genau ändert.
8: Also ab sofort darf man auf dem Bahnsteig oder auch in der Wartehalle keinen Alkohol mehr trinken. In manchen Orten zählen auch die Vorplätze dazu. So ein Verbot, das gab es bisher schon an einigen großen Bahnhöfen, zum Beispiel in Hamburg, Kiel oder Hannover. Jetzt gilt es überall. In Bahnhofskneipen, da darf aber weiterhin Alkohol getrunken werden, genau wie in den Zügen der Deutschen Bahn. Man darf auch weiterhin verschlossene Flaschen bei sich haben, nur eben nicht daraus trinken. Wer es trotzdem tut, muss mit einem Hausverbot rechnen. Bußgelder soll es aber erstmal nicht geben.
7: Der durchschnittliche Zusatzbeitrag für die gesetzliche Krankenversicherung könnte im kommenden Jahr mit 2,9% stabil bleiben. Das hat Gesundheitsminister Lindemann bestätigt. Auf Grundlage der Finanzprognose des GKV-Schätzerkreises. Gisela Former aus der Nachrichtenredaktion erläutert, was das für die Versicherten bedeutet.
9: Der durchschnittliche Zusatzbeitrag ist nur eine Rechengröße. Die tatsächliche Höhe legt jede Krankenkasse individuell fest. Der Zusatzbeitrag wird zusätzlich zum regulären Beitrag Satz von 14,6% fällig. Insgesamt zahlen Arbeitnehmer und Arbeitgeber also je zur Hälfte 17,5% des Bruttolohns an die Krankenkassen. Die Empfehlung ist aber keine Garantie, dass es nicht doch zu Beitragssteigerungen kommt. Für 2026 war der durchschnittliche Zusatzbeitrag auch bei 2,9% festgelegt worden. Tatsächlich betrug er im Durchschnitt gut 3,1%.
7: In Brüssel kommen heute und morgen die Staats- und Regierungschefs der EU zusammen. Ein Thema des Gipfeltreffens sind die Handelsbeziehungen mit China. Wegen billiger chinesischer Exporte sollen mögliche Schutzmaßnahmen mit Blick auf die eigene Industrie diskutiert werden. Für Streitigkeiten dürfte weiterhin der EU-Haushalt sorgen. Beraten wird der Etat für die Jahre 2028 bis 2034. Der Entwurf sieht bisher eine massive Erhöhung des Haushalts vor. Deutschland und andere Staaten wie die Niederlande, Schweden und Österreich fordern ihn zu kürzen. In der Fußball Champions League hat der VfB Stuttgart auch sein zweites Spiel gewonnen. Die Mannschaft siegte bei Slovan Bratislava mit 3:0. Borussia Dortmund musste hingegen eine Niederlage hinnehmen. Das Team unterlag FK Bodø Glimt aus Norwegen mit 0:1. Das Wetter in Deutschland. Am Tage ist es meist freundlich, im Süden gebietsweise länger neblig trüb bei Höchstwerten von 15 bis 23 Grad. Am Freitag nach Nebelauflösung sonnig, später von Nordwesten her Wolken mit Regen, 15 bis 24 Grad. Samstag viele Wolken, 11 bis 18 Grad. Es ist 4.03 Uhr.
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2: Und da liegen uns aktuell nur zwei Meldungen vor. Die A24 Hamburg Richtung Berlin ist zwischen Hamburg-Horn und Jenfeld wegen Bauarbeiten bis morgen 20 Uhr gesperrt. Eine Umleitung ist eingerichtet. Und die A113 Neukölln Richtung Schönefeld ist zwischen Spätstraße und Schönefeld Nord wegen Tunnelwartungsarbeiten noch bis ca. 5 Uhr gesperrt. Ihnen, wo es geht, eine gute Fahrt. Kommen Sie gut an Ihr Ziel.
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2: Aus Hamburg von NDR Info. Einen schönen guten Morgen und willkommen bei uns. Ich bin Simeon Laux. Hallo. Limo, Eistee, Energydrinks oder auch Fruchtsäfte trinken Sie vielleicht auch ab und zu mal. Und wenn man sich anschaut, wie viel Zucker da teilweise drin steckt, dann kommt schon schnell eine ganze Menge zusammen. Genau da will die Bundesregierung jetzt ansetzen. Zuckerhaltige Getränke sollen ab Juli kommenden Jahres zusätzlich besteuert werden. Zahlen sollen das die Hersteller. Je nach Zuckergehalt werden das dann 26 oder 32 Cent mehr pro Liter. Das Kabinett hat sich jetzt nach längerem Streit darauf geeinigt. Allerdings muss der Bundestag noch zustimmen. Was die Bundesregierung mit der

0: Steuer erreichen will. Eva Huber.
1: Gut für die Gesundheit und gut für die Staatskasse. So lässt sich das Ziel zusammenfassen, das die Bundesregierung mit der Steuer auf gezuckerte Getränke verfolgt. Die Deutschen nehmen sehr viel Zucker zu sich. Das erhöht das Risiko für extremes Übergewicht, für Diabetes, für Herzinfarkt. Und das kostet das Gesundheitssystem jedes Jahr sehr viel Geld, erklärt der stellvertretende Regierungssprecher Steffen Mayer.
2: Die Versorgungskosten durch den erhöhten Konsum von gezuckerten Getränken belasten die Allgemeinheit mit über 2 Milliarden Euro pro Jahr. Mit Einführung der Zuckergetränkesteuer wollen wir erreichen, dass weniger Zucker konsumiert wird. So sollen langfristig die Kosten im Gesundheitssystem gesenkt werden, die durch die genannten typischen Krankheitsbilder entstehen.
1: Gerade Softdrinks wie Limo, Cola und Co. gelten unter Experten als fiese Zuckerquellen, weil sie kaum sättigen und durch die flüssige Form dazu verleiten, sehr schnell sehr viel Zucker zu essen. Die Steuer soll deshalb nur auf solche Getränke anfallen, nicht aber auf Schokolade oder Kekse. Greifen soll die Steuer, wenn die Getränke einen bestimmten Zuckergehalt überschreiten. Für einen Liter Limo bedeutet das, wenn da grob gesagt mehr als 16 Zuckerwürfel drin sind, dann muss der Hersteller die Steuer zahlen, nämlich 26 Cent Aufschlag. Ist nochmal einiges mehr an Zucker drin, steigt die Steuer auf 32 Cent pro Liter. Für kleine Getränkehersteller soll es Ausnahmen geben. Eine gute Idee, findet Sebastian Kruse von der Deutschen Adipositas-Gesellschaft, die sich für den Kampf gegen starkes Übergewicht einsetzt. Und er verweist auf Großbritannien, das seit Jahren so eine Steuer hat.
3: Die Fanta in Großbritannien ist weniger süß, als sie in Deutschland der Fall ist. Und es funktioniert trotzdem. Also die Menschen dort kaufen weiterhin dann die Fanta nur mit weniger Zucker.
1: Durch die Steuer haben Hersteller einen Anreiz, weniger Zucker in ihre Getränke zu mischen, ihn zum Beispiel durch Süßstoffe zu ersetzen. Dadurch umgehen sie die Steuer.
3: Als Ergebnis in Großbritannien sehen wir, dass die Unternehmen ihre Rezepturen angepasst haben, dort also weniger Zucker in einzelnen Getränken ist und die Leute konsumieren weniger die sehr hochgezuckerten Getränke.
1: Funktioniert diese Lenkungswirkung der Steuer also gut, kriegt der Staat weniger Steuereinnahmen. Ein Dilemma, denn die Bundesregierung will mit den Einnahmen aus der Steuer auch was Gutes für die Staatskasse tun. Rund 900 Millionen Euro pro Jahr soll die Steuer einbringen und sie soll die gesetzlichen Krankenkassen unterstützen. Weil das Finanzministerium das Geld dafür schon eingeplant hat, soll die Steuer sehr schnell kommen, schon Mitte nächsten Jahres. Das kritisiert Christoph Minhoff von der deutschen Ernährungsindustrie. Die Hersteller hätten so kurzfristig gar nicht genug Zeit, ihre Rezepte umzustellen.
4: Wäre es dem Finanzministerium darum gegangen, tatsächlich irgendwelche gesundheitlichen oder irgendwelche Effekte zu erzielen auf die Rezepturen, dann hätte es nicht eine solche schnelle Einführung gegeben. Die schnelle Einführung gibt es nur, um Steuern zu generieren.
1: Auch viele Landwirtschaftsminister von CDU und CSU aus den Bundesländern sind gegen die Steuer. Noch ist sie nicht endgültig beschlossen. Der Bundestag befasst sich jetzt damit. Das Ringen darum dürfte weitergehen.
0: Ja, und wenn sie auch im Bundestag beschlossen wird, wie es der Plan ist, dann soll sie im Juli nächsten Jahres in Kraft treten. Wir bleiben noch kurz bei dem Thema.
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0: Anja Braun aus der ARD-Wissenschaftsredaktion, die hat folgende Meinung zur Zuckersteuer.
6: Ja, eine Zuckersteuer macht Sinn. Vor allem, wenn man davon ausgeht, dass die Hersteller dann auf zuckerärmere Rezepturen umstellen, um ihre Marktanteile zu halten. Dann würden Verbraucher für die gleichen Preise gesündere Produkte bekommen. So ist es zumindest in Großbritannien geschehen, als dort schon vor 8 Jahren eine Zuckersteuer auf Softdrinks eingeführt wurde. Dass wir in Deutschland deutlich zu viel Zucker zu uns nehmen, nämlich im Schnitt 33 Kilo pro Jahr, ist eine Tatsache. Auch bei uns steigt die Zahl der adipösen und fettleibigen Menschen immer weiter an. Das hat nicht nur Folgen für die Gesundheit der Betroffenen, sondern wächst sich auch zu einer großen Belastung für das ganze Gesundheitssystem aus. Nun ist das eine, Schokolade, Gummibärchen oder auch ein Stück Torte zu essen, da weiß man, dass ordentlich Zucker drin steckt. Das andere aber sind die versteckten Zuckerzusätze, von denen wir Einzelne gar nichts bemerken. So ist Zucker als günstiger Füllstoff in vielen Convenience-Produkten wie zum Beispiel Tiefkühlpizza, Fertiglasagne oder Tomatenketchup drin. Aber vor allem und in hoher Konzentration in Erfrischungsgetränken. Die stehen besonders im Fokus, weil sie gerade von Heranwachsenden gerne konsumiert werden und hier schon ein Glas Limo reicht, um den Tagesbedarf an Zucker für einen Erwachsenen, nämlich 25 Gramm oder 5 Würfel Zucker, zu decken. Aus der Union kommt die Kritik, der Staat solle nicht zu stark lenken, er sei doch kein Ernährungscoach. Mündige Bürgerinnen und Bürger könnten selbst darauf achten, wie viel Zucker

0: wo drin ist. Aufklärung wäre doch viel besser als Steuern. Doch ganz so leicht ist es nicht, denn die Lebensmittelindustrie arbeitet ja gezielt daran, den freien Willen der Konsumenten auszuhebeln. Softdrinks sind oft darauf ausgelegt, dass die extreme Süße im Mund gar nicht als zu viel wahrgenommen wird, sondern Lust auf den nächsten Schluck macht. Deshalb macht die Zuckersteuer als Lenkungselement durchaus Sinn. Denn nicht nur der einzelne Konsument, sondern auch das Gesundheitssystem würde profitieren. In Großbritannien sind die Zahlen der adipösen Heranwachsenden seit Einführung der Zuckersteuer gesunken. Für Deutschland haben Forschende der Technischen Uni München in einer Simulation berechnet, dass durch die Zuckersteuer und dem daraus folgenden geringeren Zuckerkonsum Gesundheitskosten von etwa 16 Milliarden Euro im Jahr eingespart werden könnten. Und ja, es geht der deutschen Wirtschaft gerade nicht besonders gut. Aber sollen wir deshalb auf Anpassungen zugunsten der besseren Gesundheit der Bürgerinnen und Bürger verzichten? Das Einzige, was die Einführung der Zuckersteuer belastet, ist, dass sie nur durchgewunken wird, weil die Einnahmen zum Stopfen der Haushaltslöcher benötigt werden. Eine davon unabhängige Entscheidung und die Investition der Zuckersteuereinnahmen in den Gesundheitssektor, beispielsweise in den Bereich der Adipositasprävention, wäre sauberer gewesen. Doch besser so als gar nicht.
1: Die Meinung von Anja Braun aus der ARD-Wissenschaftsredaktion.
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1: Ja, Zeit an diesem Punkt in der ARD-Infonacht einen Blick auf das Wetter dieses neuen Tages zu werfen. Heute gibt's ruhiges Herbstwetter. Vor allem im Süden kann sich Nebel und Hochnebel allerdings länger halten. Sonst wird es freundlich mit Sonne und einigen Wolken und es bleibt trocken. Dazu milde 14 Grad im Nordosten und bis zu 21 Grad im Westen und im Südwesten. Der Wind weht meist nur schwach und so sieht's ganz aktuell bei uns in Deutschland aus. In Kiel ist es derzeit stark bewölkt, 9 Grad, in Leipzig 6 Grad und bedeckt. In München 8 Grad, stark bewölkt und in Köln ist es bedeckt bei 10 Grad. Ja, und dann noch die Aussichten für die kommenden Tage. Am Freitag wird es im Westen und im Nordwesten zunehmend wolkig. An der Nordsee gibt es später etwas Regen. Sonst nach teils zähem Nebel häufig sonnig und trocken, 14 bis 24 Grad. Und am Samstag dann wird es deutlich kühler. Im Süden und Südosten regnet es, sonst gibt es wechselnde Wolken und einzelne Schauer. Und an den Küsten wird es windig bis stürmisch, 12 bis 16 Grad. Und dann noch zum Abschluss der Blick auf den Sonntag. Da bleibt es wechselhaft. Im Südwesten und später auch im Westen regnet es. Ansonsten einzelne Schauer, vor allem an der Ostsee. Dazu 10 bis 16 Grad. Im regnerischen Südwesten um die 10 Grad. Soweit also der Blick auf das Wetter. Und noch der Blick auf die Uhr. Es ist jetzt 4:12 Uhr.

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1: Ja, und wir machen weiter mit unserem nächsten Thema. Die Pflegeversicherung, die steckt finanziell tief in der Krise. Ohne Zuschüsse und Kredite geht inzwischen kaum noch etwas. Aber wie lässt sich das System langfristig wieder auf stabile Beine stellen? Antworten darauf soll jetzt eine Expertenkommission finden, die die Bundesregierung eingesetzt hat. Eigentlich sollte das schon vergangene Woche passieren, aber es gab noch, wie so oft, Gesprächsbedarf. Nun aber steht die Kommission und sie soll Vorschläge für eine umfassende Pflegereform erarbeiten, die dann Mitte kommenden Jahres in Kraft treten soll. Wer dabei mitredet und was genau der Auftrag ist, das weiß Birte Sönnig.
2: Die Pflegeversicherung hat finanzielle Probleme. Die werden in Zukunft größer, auch weil Deutschland immer älter wird. Deshalb hat die Bundesregierung Fachleute beauftragt, Vorschläge auszuarbeiten, wie sich die Finanzen der Pflegeversicherung auch langfristig stabilisieren lassen. Ihre Vorschläge will Bundesgesundheitsminister Carsten Linnemann als Grundlage für eine umfassende Strukturreform nutzen.
3: Ich finde, es ist auch kein Hexenwerk. Es braucht nur Mut, sich auf wirklich diejenigen zu konzentrieren, die wirklich Hilfe brauchen. Und deshalb freue ich mich auf die Ergebnisse. Und dann müssen wir als Politik den Mut auch haben, diese Dinge möglichst größtenteils umzusetzen.
2: 13 Fachleute machen sich jetzt also an die Arbeit. Gesundheitsökonomen

0: Pflegefachleute, Versicherungsexpertinnen und Juristen. Sie sollen die Finanzen der Pflegeversicherung analysieren und Vorschläge machen, wie sich das System in Zukunft finanzieren lässt. Zwei Vorgaben macht der Minister.
1: Die eine Leitplanke ist, dass wir nicht mehr so viel Geld haben. Und auf der anderen Seite können wir auch nicht die Beiträge immer weiter erhöhen, weil die Arbeitnehmer und Arbeitgeber dann immer weniger Netto vom Brutto haben. Und diese beiden Leitplanken, die sind gesetzt. Und alles andere muss man dann diskutieren.
0: Die Fachleute sollen sich zum Beispiel auch mit dem Thema Prävention befassen, damit möglichst viele Menschen erst später im Leben pflegebedürftig werden. Und es wird auch um die Frage gehen, wie pflegende Angehörige Beruf und Pflege besser miteinander vereinbaren können. Denn die allermeisten Menschen in Deutschland werden zu Hause gepflegt. Die SPD hatte darauf gedrungen, dass die Fachleute auch prüfen, ob ein finanzieller Ausgleich zwischen gesetzlicher und privater Pflegeversicherung sinnvoll und möglich ist und wie sich der Anteil, den die Pflegebedürftigen selbst zahlen, begrenzen lässt. Der CDU ist wichtig, dass die Menschen in Zukunft auch vermehrt auf private Vorsorge setzen. Denn die Pflegeversicherung soll auch in Zukunft keine Vollversicherung werden, sondern nur für einen Teil der Pflegekosten aufkommen, sagt Gesundheitsminister Linnemann.
1: Ich glaube, dass man vielleicht in der Vergangenheit so oft versucht hat, daraus eine Vollversicherung zu machen. Und das hat man nie richtig geschafft. Entweder hätte man es richtig machen müssen, aber nicht halb. So, und deshalb, glaube ich, müssen wir auch deutlich machen, das ist eine Zusatzversicherung.
0: Wie diese Zusatzversicherung in Zukunft aussieht, dazu erwartet der Minister im Januar Vorschläge von der Kommission. Das Gesetz, das daraus folgt, soll dann schon im kommenden Juli in Kraft treten.
2: Wie lange darf mein Kind eigentlich am Handy sein? Und was bekommt es auf TikTok oder Instagram zu sehen? Und ab welchem Alter sind soziale Netzwerke überhaupt okay? Fragen, die wahrscheinlich viele Eltern nur zu gut kennen. CDU-Bundesfamilienministerin Karin Prien will Kinder und Jugendliche im Internet besser schützen und hat dafür jetzt Vorschläge vorgestellt. Dabei geht es auch um Altersgrenzen für soziale Netzwerke. Was genau die Ministerin plant und wann sich für Familien etwas ändern könnte, darüber hat Nina Zimmermann vom NDR mit unserem Hauptstadtkorrespondenten Frank Eichmann gesprochen. Und sie wollte von ihm zunächst wissen, welche Regeln stellt sich Karin Prien für Kinder vor?
3: Ja, klipp und klar, gar nichts. Es gibt nämlich für unter 13-Jährige ein grundsätzliches Verbot, soziale Netzwerke zu nutzen. Kleine Einschränkung, nachweislich kindgerechte Angebote, auf die darf man klicken. Also, es wird ein Ende für TikTok, Instagram und Ähnliches für unter 13-Jährigen gegeben.
4: Und für Kinder 13 und aufwärts? Also, was soll für ältere Kinder und Jugendliche dann gelten?
3: Na, da heißt es etwas unkonkret, abgestufte Beschränkungen. Zum Beispiel könnten algorithmisch gesteuerte Empfehlungen deaktiviert werden oder das, was Sucht auslöst. Es könnte Zeitbeschränkungen, Kontaktbeschränkungen geben. Und die Eltern, die sollen verpflichtet werden, auch das ein wichtiger Punkt, ihre Aufsichtspflicht wahrzunehmen, soll man ja nicht unterschätzen. Und das würde insbesondere auch für diese Altersgruppe natürlich gelten.
4: Wir können ja gleich mal darüber reden, wie man das alles...
2: Ja, und da muss ich einmal dazwischen gehen. Es gibt einen Falschfahrer und zwar auf der A3 Köln-Frankfurt zwischen Lohmer und Bad Honnef-Linz kommt Ihnen ein Falschfahrer entgegen. Fahren Sie daher bitte äußerst rechts und überholen Sie nicht. Ich wiederhole nochmal, auf der A3 Köln-Frankfurt zwischen Lohmer und Bad Honnef-Linz ist ein Falschfahrer unterwegs. Vorsicht also dort in beiden Richtungen. Und jetzt geht's weiter mit dem Interview von Nina Zimmermann mit Frank Eichmann.
4: Will, aber auf EU-Ebene. Da gibt es ja mit dem sogenannten Kids Act bereits auch einen Vorschlag, der eigene Social-Media-Accounts erst ab 15 Jahren erlauben würde. Aber Prien sieht die Altersgrenze da schon bei 13 Jahren. Warum setzt sie da so anders an?
3: Das wird sie sicherlich noch aushandeln müssen. Es gibt da andere Abstufungen, was die EU vorschlägt. Auch da ist ja noch nichts irgendwie tatsächlich beschlossen, sondern das ist alles noch im Stadium, dass der Übergang zum Gesetz noch fehlt. Aber auch auf EU-Seite will man ja ab 13 ein sogenanntes Mini-Konto erlauben, dass also die Eltern ein Konto verwalten. Ich darf es nutzen, ab 15 dann habe ich das eigene Konto. Wäre also ein bisschen eine andere Gewichtung. Das würde sicherlich in irgendeiner Weise kompatibel sein. Aber was die Ministerin auch sagt, bevor es diese EU-Regelung gibt, wer weiß, wann das konkret sein wird, starten wir eben schon mal mit diesen 13 Jahren. Aber das Ganze nennt sich ausdrücklich Übergangsregelung.

0: Wie soll eigentlich dann kontrolliert werden, wie alt Kinder und Jugendliche auf den Plattformen tatsächlich sind? Also eben sich nicht mit dem falschen Geburtsdatum anmelden.
1: Da können wir uns, obwohl wir müssen es nicht, aber die Jüngeren müssen es, DU merken. DU wird eine Altersverifikation sein, die deutsche Umsetzung eines EU-Beschlusses. Eine sichere, eine robuste und eine datumsparsame Altersverifikation. Und da heißt es, die hat als Identifizierungsmittel das Sicherheitsniveau hoch. Also ich kann da nicht einfach schummeln und irgendein Alter angeben, sondern das wird überprüft.
0: Jetzt reden wir über Konzerne wie Meta und TikTok. Was kann die Bundesregierung denen überhaupt vorschreiben? Prien will ja, das hat sie heute in ihrem Statement auch ein paar Mal gesagt, dass die Verantwortung übernehmen. Aber die großen Plattformen, die sitzen eben nicht bei uns, sondern im Ausland. Also welche Möglichkeiten hat die Bundesregierung da überhaupt, Regeln durchzusetzen?
1: Na, europaweit den Digital Services Act und sie hat daneben aber auch ein bisschen auf das Prinzip Hoffnung gesetzt. Denn in diesem Digital Services Act heißt es ja, dass die Plattformen Schutzpflichten gegenüber Minderjährigen haben, aber noch ist ein Mindestalter eben nicht definiert. Ob das nun 15 ist oder ob das nun 13 ist, da sagt die Ministerin, wir werden mal national an die Grenze des Erlaubten gehen und so ein Gesetz muss ja bei der EU notifiziert werden. Sprich also, da gibt es eine rechtliche Prüfung, geht das nicht? Und gleichzeitig sagt sie, geht es ja auch in Europa voran und irgendwann wird aus dem Übergang dann eine europaweite Regelung. Also ist noch ein bisschen offen, aber die Hoffnung heißt, wir können das einführen.
0: Das ist alles ein Eckpunktepapier. Also das kann auch geduldig sein. Wie lange wird es denn dauern, bis Eltern und Kinder von diesen Plänen tatsächlich etwas merken? Was hat Prien da zum Zeitplan gesagt?
1: Ja, wir werden, können, dürfen oder müssen darüber sicherlich noch ein, zweimal reden in der Zukunft, denn sie hat eingeräumt, in der Tat, das wird noch viele, viele Monate dauern. Wir haben hier 4 verschiedene Gesetzespakete, 8 andere Regelungen. Zum Teil sind auch die Bundesländer beteiligt. Es soll ja in den Bundesländern vielleicht die Kinder-Online-Wache geben, wo die Verstöße melden können. Also das Ganze wird dauern und es gab nur ein Versprechen. Und das hieß, das, was wir jetzt hier auslösen können, die Gesetzentwürfe, die gehen alle noch in diesem Jahr ins Kabinett und dann in den Bundestag. Aber dann, wie gesagt, wird es wenigstens noch Monate dauern, bis das dann zum Gesetz wird. Manches vielleicht sogar noch, ein Jahr und länger.
2: Soweit also zu den Plänen der Bundesregierung für einen besseren Kinder- und Jugendschutz im Internet. Informationen waren das aus Berlin von Frank Eichmann. Der Landtag in Sachsen-Anhalt hat in einer Sondersitzung einen gemeinsamen Antrag von AfD und BSW beschlossen. Darin wird ein sofortiges Ende sämtlicher Ukraine-Hilfen verlangt. Ein entsprechender Antrag der beiden Fraktionen mit dem Titel Friedensgespräche statt Ausweitung des Krieges in der Ukraine wurde in Magdeburg mehrheitlich angenommen. AfD und BSW kommen im neuen Landesparlament zusammen auf 44 der 83 Stimmen. Jochen Müller hat das Ganze verfolgt und berichtet aus Magdeburg.
3: Am Ende setzten sich im Magdeburger Landtag die 9 Mehrheiten durch. Mit den Stimmen von AfD und BSW wurde der Antrag angenommen, der ein Ende der Sanktionen gegen Russland und einen Stopp von Waffenlieferungen an die Ukraine vorsieht. Beide Parteien hatten diesen Antrag auch zusammen verfasst. Der Co-Fraktionsvorsitzende der AfD, Ulrich Siegmund.
4: Heute ist ein historischer Tag, weil heute wird zum ersten Mal seit dem schrecklichen Krieg in der Ukraine eine Friedensinitiative, eine wirkliche Friedensinitiative von einem deutschen Parlament ausgehen, und zwar hier in Sachsen-Anhalt. Ich bin stolz darauf, meine sehr geehrten Damen und Herren.
3: Zwar hat der Landtag keinen direkten Einfluss auf das Thema, die Landesregierung könne aber eine entsprechende Initiative im Bundesrat starten. AfD und BSW sind seit mehreren Wochen miteinander im Gespräch. Möglicherweise könnte AfD-Mann Siegmund bei der für Dezember vorgesehenen Wahl zum Ministerpräsidenten auf Stimmen vom BSW angewiesen sein. Heute jedenfalls wurden erneut Freundlichkeiten ausgetauscht.
4: Ich bin dem BSW sehr, sehr dankbar, dass es gemeinsam mit uns diese Friedensinitiative heute für Sachsen-Anhalt, für Deutschland möglich macht.
3: Der Fraktionschef der CDU und noch Ministerpräsident Sven Schulze mochte diese offenkundige Nähe von AfD und BSW nicht unkommentiert lassen.
5: Aus meiner Sicht ist das, was hier passiert, ein Brautgeschenk an das BSW dafür, dass Sie davon abweichen, bei der Wahl zum Ministerpräsidenten mit Enthaltung abstimmen zu wollen. 100% wird das so sein, werden wir im Dezember erleben. So.
3: Eva von Angern, die Fraktionschefin der Linken, sagte, die Aggression Russlands müsse verurteilt werden.
6: Die russische Führung unter Wladimir Putin, sie ist verantwortlich dafür, dass Menschen in der Ukraine getötet, verletzt und vertrieben werden. Und wenn Sie über Frieden sprechen wollen, müssen sie zuerst zu ihm sprechen. Das machen sie aber, sie setzen die Angegriffenen unter Druck und entlasten parallel den Angreifer.
3: Ähnliche Argumente kamen von SPD und Grünen. Es dürfe keine gewaltsame Grenzverschiebung geben. Der Schlüssel zur Beendigung des Krieges liege in Russland. Zu Beginn der Sondersitzung hatte es zunächst eine einstündige Unterbrechung gegeben. Vertreter mehrerer Parteien kritisierten, dass AfD-Landtagspräsident Tobias Rausch noch immer an seinem Parteiamt als parlamentarischer Geschäftsführer festhalte. Beide Ämter seien nicht miteinander vereinbar. Kurz darauf meldete die Fraktion, dass Rausch das Geschäftsführeramt nun niedergelegt habe.
7: Sport.
8: Mit Hendrik Lückhoff. Borussia Dortmund ist in bester Gesellschaft, oder besser gesagt in schlechtester Gesellschaft. Denn der BVB hat in der Fußball-Champions League bei Bodø Glimt verloren, in Norwegen, nahe des Polarkreises, auf Kunstrasen. So wie vorher schon Top-Clubs wie Manchester City, Inter Mailand und Atletico Madrid. Die Dortmunder machten am Abend ein schwaches Spiel und am Ende stand eine verdiente 0:1 Niederlage. Deutlich besser lief es am Abend für den VfB Stuttgart, der mit 3:0 beim slowakischen Meister Slovan Bratislava gewann. Jan Günther.
9: In der 29. Minute traf Dennis Undorf nach einem feinen Zuspiel von Angelo Stiller, schob er den Ball zum 1:0 ein und so ging es dann in die Pause. Nach Wiederanpfiff die stärkste Phase von Slovan. Sie trafen einmal die Latte und einmal ins Tor. Der Treffer allerdings zählte wegen einer Abseitsposition nicht. Stuttgart wackelte und dann half ein Eigentor von Sandro Kroos. Und danach blieb Stuttgart stabil. Der eingewechselte Ermedin Demirovic erzielte in der 90. Minute per Kopf noch das 3:0. Und nach diesem 3:0 in Bratislava der VfB Stuttgart mit 2 Siegen in diese Champions-League-Saison gestartet.
8: Von der Fußball-Champions League jetzt in die Handball-Champions League. Da hat der SC Magdeburg vorzeitig die Hauptrunde erreicht. Der deutsche Meister gewann gegen den polnischen Meister aus Kielce mit 30:27 und kann damit nicht mehr von einem der ersten beiden Plätze der Vorrundengruppe verdrängt werden. Aus Magdeburg, Jens Lampe.
10: Das war ein hartes Stück Arbeit für den SC Magdeburg, denn die polnischen Gäste führten die gesamte erste Halbzeit mit 2-3 Toren. Zur Halbzeit 14:13 Rückstand für den SC Magdeburg. In der zweiten Hälfte stark verbesserte Elbestädter, die rissen das Spiel nach und nach an sich, mussten aber lange kämpfen bis in die Schlussminuten, ehe der Sieg feststand. Am Ende ein 30:27 Erfolg, damit die Magdeburger vorzeitig in der Hauptrunde mit 2 Siegen aus den beiden Spielen gegen Kielce.
8: Deutlich schlechter lief es am Abend für die MT Melsungen. In Nantes in Frankreich gab es eine deutliche 25:33 Niederlage. Es war ein Meilenstein, als vor 2 Jahren Owen Ansah als erster Deutscher die 100 Meter unter 10 Sekunden gelaufen ist. Dieses Jahr hat der gebürtige Hamburger seinen eigenen deutschen Rekord nochmal verbessert auf 9,98 Sekunden. Und er wurde in diesem Sommer Europameister. Seitdem aber hat der Top-Sprinter vor allem mit einem Dopingstreit für Schlagzeilen gesorgt. Und währenddessen hat sein Heimatverein, der Hamburger SV, jetzt den Vertrag mit Ansah verlängert. Überraschend, weil Ansah eben wegen eines möglicherweise verweigerten Dopingtests eine langjährige Sperre und die Aberkennung seiner Erfolge dieses Sommers drohen. Unser Leichtathletik-Experte Jens Gideon schätzt ein, warum der HSV unter diesen Umständen mit dem Sprintstar verlängert hat.
11: Der Verein möchte einem der bekanntesten Gesichter, das unter seinem Logo startet, Loyalität zeigen. Owen Ansah könnte längst für andere Vereine laufen, macht er aber nicht. Sollte der 25-Jährige seine Unschuld beweisen können, ist er als schnellster Mann Deutschlands ein sehr guter Posterboy für den Hamburger SV und das noch über Jahre. Und selbst wenn nicht, wird es noch Jahre dauern, bis es eine endgültige Entscheidung gibt. Und Ansah darf ja bisher unter Vorbehalt weiterlaufen und Erfolge für den HSV sammeln. Das Risiko ist also gering. Der HSV ist in Sachen Loyalität zu umstrittenen Sportlern übrigens schon häufiger ins Auge gefallen. Die Profifußballer Mario Vuškovic und Bakary Jatta haben trotz Dopingsperre oder Affäre um Herkunfts- und Geburtsdaten langfristige neue Verträge erhalten.
8: 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Da hat der FC Bayern in der Türkei bei Top-Team Anadolu Efes mit 101:93 gewonnen. Der zweite Sieg im 5. Spiel.
2: Hendrik Lückhoff war das mit den Informationen aus dem Sport.

0: Trinken von Alkohol. Ausgenommen davon ist nur die Gastronomie an Bahnhöfen. Zu den Einzelheiten Ulrike Ufer aus der Nachrichtenredaktion.
1: Laut Bahn ist aber weiter erlaubt, Alkohol im Gepäck oder aus Einkäufen mitzunehmen, wenn er verschlossen ist. Das Verbot gilt demnach an allen 5700 Bahnhöfen der DB. Laut Konzern wird damit ein weiterer Baustein für mehr Sicherheit und Sauberkeit umgesetzt. Die Bahn verweist auf die 40 großen Stationen, wo die Regel bereits besteht. Hier habe sich gezeigt, das Verbot sorgt für weniger Müll, weniger Konflikte und ein angenehmeres Umfeld für Reisende und Mitarbeiter. Wer die Vorgabe ignoriert, riskiert ein Hausverbot.
0: Der Bundestag will heute eine Reform der Notfallversorgung beschließen. Dadurch sollen der Notdienst, die Notaufnahmen der Krankenhäuser und die Rettungsdienste besser aufeinander abgestimmt werden. Vorgesehen ist zum Beispiel die Notrufnummer 112 und die Nummer des ärztlichen Bereitschaftsdienstes 116 117 zu vernetzen. Patienten könnten so besser vermittelt werden. Zusätzlich sollen an Kliniken integrierte Notfallzentren entstehen. Um Zusatzkosten für Versicherte zu verringern, soll außerdem die Notfallrettung als Sachleistung der gesetzlichen Krankenversicherung eingestuft werden. In Berlin sollen die Sondierungen zwischen Linken, Grünen und SPD heute fortgesetzt werden. Von Linken-Fraktionschefin Eralp hieß es am Abend, Missverständnisse seien ausgeräumt. SPD-Fraktionschef Krach sagte dem RBB, die Linke habe zugesichert, dass die Erklärung der drei Parteien zum Vorgehen gegen Antisemitismus verbindlich gelte. Die Sondierungsgespräche waren am Dienstag unterbrochen worden, weil die Mitglieder der Linksfraktion eine eigene Erklärung zum Thema unterschrieben hatten, die von der mit SPD und Grünen in Teilen abweicht. Bundesbauministerin Hubert sieht Anzeichen einer Trendwende im Wohnungsbau. Das hat die SPD-Politikerin der Augsburger Allgemeinen gesagt. Der Bauturbo nehme Fahrt auf. Überall im Land würden mehr Wohnungsprojekte genehmigt. Trotzdem bleibe die Lage am Wohnungsmarkt weiter angespannt, räumte Huberts ein. Der Hauptgeschäftsführer des Hauptverbandes der deutschen Bauindustrie, Müller, forderte die Bundesregierung zu neuen Programmen auf. Es brauche verlässliche Förderungen und Rahmenbedingungen für mehr Investitionen. Nur so würden aus den Genehmigungen auch bezahlbare Wohnungen. Das Wetter in Deutschland. Am Tage meist freundlich, im Süden gebietsweise länger neblig trüb. Höchstwerte 15 bis 23 Grad. Und am Freitag nach Nebelauflösung sonnig, später von Nordwesten her Wolken mit Regen bei 15 bis 24 Grad. Das waren die Nachrichten.
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3: Und los geht's zunächst mit einer Gefahrenmeldung. Achtung, Falschfahrer auf der A3 Köln Richtung Frankfurt. Zwischen Lohmer und Dreieck Dernbach kommt Ihnen ein Falschfahrer entgegen. Fahren Sie daher bitte äußerst rechts und überholen Sie nicht. Auf der A3 Köln Frankfurt zwischen Lohmer und Dreieck Dernbach ist ein Falschfahrer unterwegs. Vorsicht daher bitte in beiden Richtungen. Und die A24 Hamburg Richtung Berlin ist zwischen Hamburg-Horn und Jenfeld wegen Bauarbeiten bis morgen 20 Uhr gesperrt. Eine Umleitung ist eingerichtet. Ihnen, wo es geht, gute Fahrt, kommen Sie gut an Ihr Ziel.
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3: Mit Simeon Laux, hallo. Seit Wochen protestieren Schülerinnen und Schüler in Frankreich und machen auf ihre Lage aufmerksam. Hunderttausende fordern bessere Lern- und Studienbedingungen. Junge Menschen, die sich für ihre Zukunft einsetzen, die gibt es nicht nur in Frankreich, sondern auch in anderen Ländern, etwa in Belgien oder auch in Indien. Was sie bewegt, wofür sie kämpfen und was sie verändern wollen, das berichten unsere Korrespondenten. Und den Anfang macht Kai Rienecker in Paris.
4: In Frankreich waren wieder Hunderttausende Protestierende auf den Beinen. In Paris waren die Schüler in der Minderheit. Dort gingen vor allem Studentinnen und Studenten sowie Gewerkschaftler auf die Straße. Sie bekamen prominente Unterstützung durch die schwedische Aktivistin Greta Thunberg. Geld für die Oberstufen, nicht für die Milliardäre, nicht für den Krieg, stand auf Flugblättern. Auf vielen selbstgebastelten Plakaten gab es Kritik an der Regierung von Präsident Macron und Premier Le Cornu, an der Polizeigewalt, aber auch die Forderung, die junge Generation müsse jetzt aufstehen für eine gerechtere und lebenswerte Zukunft. Die Proteste konzentrieren sich längst nicht mehr nur auf die Schulen. In Paris waren stundenlang Zehntausende friedlich auf der Straße, machten Musik und tanzten. Nur eine Minderheit von einigen hundert Demonstranten

0: Demonstranten, zumeist vermummt und schwarz angezogen, lieferten sich am Ende gewalttätige Auseinandersetzungen mit den Sicherheitskräften, die sich bis dahin auffällig zurückgehalten hatten. Auch in Lyon und Straßburg kam es zum Eingreifen der Polizei. Die französische Regierung steht unter einem enormen Druck und hat bisher keine größeren Zugeständnisse gemacht. Frankreich ist hoch verschuldet und hat Mühe, einen Haushalt für das kommende Jahr aufzustellen. Für Samstag sind neuerliche Proteste angekündigt. Kai Rinecker, Paris.
1: Seit knapp 2 Wochen nun sind in Belgien Schülerinnen und Schüler auf den Straßen. Gegen Kürzungen im Bildungsbudget und sehr konkret für bessere Schulgebäude, Lernbedingungen und angepasste Schulzeiten. Alles begann zunächst mit verhältnismäßig kleinen Protestaktionen in wallonischen Städten wie Liège, Mons oder Namur. Also in der französischsprachigen Gemeinschaft Belgiens, inspiriert auch von den Protesten in Frankreich. Nach rund einer Woche aber machten die Proteste landesweite Schlagzeilen, als allein am Rande von Schülerdemos in Liège, also Lüttich, 22 Polizisten leicht verletzt wurden. Es kam zu etlichen Festnahmen, Straßenblockaden, zu kleinen Bränden und eingeschlagenen Fensterscheiben. Seither zieht die Protestwelle quer durchs Land und hat längst auch die Hauptstadt Brüssel erreicht. Am Wochenende wurde dort deutlich, dass die inhaltlichen Motive aber auch schnell ins Hintertreffen geraten. Der Protest der Schüler wurde Teil eines großen Streik- und Aktionstags, zu dem die belgischen Gewerkschaften angesichts der generellen Sparmaßnahmen der Regierung aufgerufen hatten. Laut Behörden kam es zu schweren Störungen der öffentlichen Ordnung. Und daher war auch weniger zu hören von dem eigentlichen Ziel der meisten protestierenden Schülerinnen und Schüler, nämlich einem aus ihrer Sicht gerechteren Schulsystem, das auch denjenigen eine Chance gibt, die weniger Mittel für Nachhilfe und Fördermaßnahmen haben. Aus Brüssel, Katrin Schmidt.
2: Wir haben eine Verantwortung gegenüber dem Planeten, gegenüber nachfolgenden Generationen und wir müssen die Demokratie retten. Das sagten junge Demonstrierende in Neu-Delhi kürzlich in die Mikrofone der ARD. Seit Wochen gehen vor allem junge Menschen in Indien auf die Straße, überall im Land, oft angeführt von der sogenannten Kakerlaken-Volkspartei, der Cockroach Junta Party, einer aus Satire entstandenen Jugendbewegung. Die aktuellen Proteste richten sich gegen den Leiter der obersten Wahlkommission. 130 Millionen Stimmen sind aus den Wahlverzeichnissen gestrichen worden, Kritiker sagen oft unberechtigt und vor allem zugunsten der Regierung. Aber das ist nur vordergründig. Insgesamt richtet sich der Frust der Demonstrierenden gegen die Regierung, von der sie sich nicht ernst genommen fühlen, sondern geschmäht und als Bedrohung dargestellt, und gegen das marode Bildungssystem. Viele Protestströmungen fließen derzeit in Indien zusammen. Die Oppositionsparteien und ihre Jugendabteilungen mobilisieren die Massen gegen die Regierung. Viele solidarisieren sich auch mit der Sache der Frauen. Denn auch die gehen, vor allem abends, in Protest auf die Straße. Nach wiederholten Gruppenvergewaltigungen verlangen sie ein Recht auf Sicherheit. Lena Bodewein, Neu-Delhi.
3: Soweit unsere Korrespondentinnen und Korrespondenten in Paris, Brüssel und Neu-Delhi.
4: Wirtschaft.
3: Das Geld überwiesen, die Ware aber nie angekommen. So läuft häufig die Masche bei sogenannten Fake-Shops im Internet. Besonders ärgerlich, wenn selbst der Betrug längst bekannt ist, bleiben solche Angebote häufig aber noch online. Und das offenbar sogar nach einem ersten Schadensersatzurteil. Jörg Hommer hat sich das näher angeschaut und berichtet vor allem über einen Fall.
5: Susan Bier steht in ihrem Heizungskeller und zeigt auf den Füllstand ihres Heizöltanks. Er ist fast leer, so wie Ende Januar 2025, als sie dringend Nachschub brauchte.
6: Also mein Vermieter hat gesagt, in ein paar Tagen müsste er dann die Heizungsanlage abstellen und ich hatte ein 3 Monate altes Baby daheim. Da muss es warm sein, da muss warmes Wasser dran sein. Das war einfach jetzt wirklich dringend, dass da schnell was nachkommt.
5: Weil die regionalen Anbieter zu lange Lieferzeiten hatten, suchte sie im Internet. Bei Google gibt sie Heizölbestellen-Vergleich ein. Ganz oben bei den Ergebnissen zeigt Google ihr den gesponserten Link von heiz-oil.de an.
6: Ich habe die Seite genau angeschaut. Die hatte eben auch verschiedene Reiter, die man durchklicken konnte. Zum Beispiel einen, wo sie einen über Zahlungsmethoden informiert haben. Ein Impressum hatten sie auch auf der Seite. Und es war auch nichts dran gestanden mit irgendwelchen Zahlungen ins Ausland. Also die ganzen Sachen, worauf ich jetzt so eigentlich geachtet hätte, die mich auf jeden Fall stutzig gemacht hätten, die waren nicht gegeben.
5: Sie bestellt 2000 Liter Heizöl direkt auf der Homepage und erhält ein paar Tage später einen Anruf zur Vereinbarung eines Liefertermins. Schnellere Lieferung gegen Vorkasse, das überzeugt sie. Sie überweist knapp 1.500 Euro. Doch der Tankwagen kommt nie.
6: Ich bin dann erstmal nervös geworden. Ich habe versucht, die Nummern anzurufen, die ich auch auf der Rechnung hatte. Aber die Nummern waren alle nicht vergeben.
5: Das Geld war futsch. Susan Bier ist auf einen Fake-Shop reingefallen. Betrugsversuche mit Werbeanzeigen, die als gesponserte Links prominent ganz oben angezeigt werden und an denen die Suchmaschine Geld verdient, sind bei Google schon seit Jahren ein Problem. Rechtsanwalt Sven Galler vertritt viele Opfer von Fake-Shop-Anzeigen. Für Susan Bier verklagt er Google auf Zahlung von Schadenersatz.
4: Wir sehen das so, dass Google durch das eigene Werbesystem ihre Suchmaschinenkunden mehr oder weniger ins offene Messer der Betrüger laufen lässt. Dass Google insgesamt zu wenig tut, um diesem Phänomen Fake-Shop Herr zu werden. Also die wissen um das Phänomen und die Ausmaße und die Schäden, die damit einhergehen. Und sie haben die technischen Möglichkeiten, etwas dagegen wirksam zu unternehmen, aber sie tun es nicht.
5: Aber stimmt das? Stichprobenmäßig sucht unser Reporter mit dem Begriff Brennholz kaufen nach Angeboten und gleicht die Ergebnisse mit dem Fake-Shop-Finder der Verbraucherzentralen ab. Das Ergebnis? Bei jedem Suchdurchlauf schlägt der Fake-Shop-Finder bei fast einem Viertel der Google-Werbeanzeigen Alarm. Auf die Meldung der betrügerischen Anzeigen antwortet Google immer gleich, dass sie die Anzeigen nicht löschen, weil sie keinen Verstoß gegen ihre Richtlinien feststellen konnten. Wir konfrontieren Google mit unseren Ergebnissen. Die Antwort?
7: Wir haben strenge Anzeigenrichtlinien, die festlegen, welche Arten von Anzeigen und Werbetreibenden wir auf unseren Plattformen zulassen. Wir setzen unsere Richtlinien rigoros durch und wenn wir Anzeigen finden, die dagegen verstoßen, entfernen wir sie.
5: Auch Susan Bier ist auf eine bereits Google gemeldete betrügerische Werbeanzeige hereingefallen. Doch noch Wochen nach dem Betrug findet sie immer noch die Werbeanzeige von heiz-oil.de. Wir fragen Google konkret zu diesem Fall. Eine Antwort bekommen wir nicht.
3: Die Situation auf dem Wohnungsmarkt in Berlin war das große Thema rund um die Wahl zum Abgeordnetenhaus im September. Das Wohnen bzw. das Mieten ist zuletzt immer teurer geworden. In Berlin, aber auch in anderen Städten. In der Hauptstadt punktete die Linkspartei mit dem Plan, Wohnungsbaukonzerne enteignen zu wollen. Das war das zentrale Wahlversprechen der Linken, das dazu beigetragen hat, die Wahl zu gewinnen. Ist das aber der richtige Weg zu bezahlbarem Wohnen? Über diese Frage hat mein WDR-Kollege Tobi Schäfer mit Matthias Günther gesprochen. Er ist Geschäftsführer des Pestel-Instituts für Wohnungsmarktforschung. Und er schlägt vor, statt Immobilienkonzerne zu vergesellschaften oder zu enteignen, soll der Bund sie einfach kaufen. Zunächst ging die Frage an Günther, wie breit haben sich die Wohnungsbaukonzerne in Berlin, aber auch in anderen Städten in den letzten Jahren gemacht?
8: Naja, vom Grundsatz her ist es eigentlich quantitativ relativ wenig. Die großen Wohnungskonzerne haben etwa 1 Million Wohnungen zusammen. Bei 23 Millionen Mietwohnungen ist das nicht so riesig der Anteil, aber sie stehen natürlich mit ihrer Geschäftspolitik oft im Vordergrund, weil sich die Geschäftspolitik, ich sag mal, gerade von kommunalen Unternehmen oder Genossenschaften diametral unterscheidet, weil die börsennotierten Wohnungsunternehmen ein einziges Ziel haben und es ist den Erfolg für ihre Aktionäre zu maximieren. Und wer das am Ende zahlt, ist natürlich auch klar, der Mieter.
9: Genau, basierend darauf die Mietpreise. Die Linkspartei sagt ja auch, dass in Berlin jeder Mieter von Vonovia zum Beispiel allein 166 Euro im Monat nur für die Dividende der Aktionäre zahlt.
8: Nee, das ist zum Beispiel ein Problem. Also wenn wir uns die Ergebnisse von Vonovia der letzten 5 Jahre einfach mal in der Summe anschauen, dann haben sie ein Ergebnis nach Steuern, nach ihrer Gewinn- und Verlustrechnung gehabt von minus 1,4 Milliarden knapp. Und sie haben in der gleichen Zeit knapp 4,8 Milliarden an Dividenden ausgeschüttet. Ob das langfristig gut gehen kann, da habe ich so meine Zweifel.
9: Die Linkspartei möchte deswegen jetzt dann eine Vergesellschaftung. Das Wort Enteignung fällt in diesem Zusammenhang ja auf. Auch. Der Unterschied wurde schon häufig erklärt. Aber es klingt irgendwie auch ein bisschen nach, ja, das könnte ganz schön lange dauern, bis man das gemacht hat. Klingt nach Rechtsstreit. Wie ist die Prognose von Ihnen? Wie würde das Prozedere ablaufen?
8: Also erstmal muss man sagen, dass Enteignungen in Deutschland was eigentlich völlig Normales sind, gerade im Verkehrsbereich, wenn irgendjemand seine Fläche nicht hergeben will für ein Projekt, wo die Planfeststellung im Grunde genommen gelaufen ist, dann geht das sehr schnell mit der Enteignung. Dann wird er eben zum Verkehrswert entschädigt und damit muss er sich dann eben zufrieden geben. In der Regel bietet man den Leuten etwas mehr als den Verkehrswert an, wenn man eben dieses gute Stück Fläche haben will. Bei Wohnungskonzernen ist es was Neues, dass man da eben tatsächlich enteignen will. Und das Problem aus meiner Sicht ist tatsächlich, dass wir uns auf einen jahrelangen Rechtsstreit einlassen. Ich wüsste gar nicht, wer da erstmal zuständig ist. Wahrscheinlich erstmal ein Verwaltungsgericht.

0: bis es dann irgendwann wahrscheinlich beim Verfassungsgericht landet. Das bedeutet natürlich jahrelange Unsicherheit. Und am Ende muss man ohnehin entschädigen, in welcher Höhe auch immer. Und die Schulden des Unternehmens, die ja viel gravierender sind, die hat man dann eben trotzdem auch.
1: Und man sagte auch, Investoren würden dann in Zukunft einen Bogen um die Städte machen und sich dann eben aus Unsicherheitsgründen fernhalten. Sie haben deswegen ja einen anderen Vorschlag, wie man das Problem lösen könnte. Erklären Sie den mal, wie sieht der aus? Also der Staat soll im Prinzip die Wohnungsbaukonzerne mehr oder weniger kaufen.
0: Naja, also die großen Konzerne wie Vonovia sind eben börsennotierte Unternehmen. Vonovia ist im DAX vertreten. Das heißt, man kann über den Aktienkauf letztlich so ein Unternehmen übernehmen. Und wenn man den vorhandenen Aktionären ein schönes Angebot macht, dann wird man auch die Mehrheit relativ schnell zusammenkriegen. Denn so toll, ich hatte ja gerade die Zahlen erläutert, sieht der Konzern im Grunde genommen nicht aus. Und es wäre sicher möglich, diesen Konzern relativ schnell im Rahmen eigentlich einer freundlichen Übernahme dann in ein staatliches Unternehmen zu verwandeln.
1: Also hier geht es darum, dass der Bund das machen soll und nicht auf Länderebene.
0: Naja, ich glaube, der Bund wäre der Einzige, der es tatsächlich unmittelbar kann. Außerdem wären so viele Länder betroffen, dass es dann schwierig wird. Vonovia ist ja nun in etlichen Bundesländern vertreten. Von daher wäre es sicher sinnvoll, wenn der Bund das machen würde. Zudem kommt noch eins. Der Bund verspricht im Grunde genommen Wohnen für alle und er verspricht damit etwas, was er nicht hat, nämlich Wohnungen. Und das hat den Bund in den letzten Jahren ein Stück weit erpressbar gemacht. Und wenn wir uns einfach anschauen, wie sich die Kosten der Unterkunft, die von den Jobcentern gezahlt werden oder eben im Rahmen der Grundsicherung im Alter, dann sind die deutlich stärker nach oben gegangen als die allgemeinen Verbraucherpreise. Und das trifft dann eben nicht nur die Empfänger von solchen Mindestsicherungsleistungen, sondern das trifft natürlich im Grunde genommen alle Haushalte, die auf Wohnungen im unteren Preisbereich angewiesen sind. Denn warum sollte ein Vermieter einem Haushalt eine Wohnung preiswerter geben, nur weil er ein niedriges Einkommen hat, wenn er einen höheren Betrag vom Jobcenter eben bekommt, für einen jemanden, der die Grundsicherung, heißt das ja inzwischen, bezieht. Das heißt, im unteren Preissegment bestimmen die Jobcenter in vielen Regionen im Grunde genommen den Markt und den Preis. Und wenn das eben deutlich stärker steigt als die allgemeinen Verbraucherpreise, dann hat das gravierende Auswirkungen auf mindestens das untere Drittel der Einkommensbezieher in Deutschland, aber es geht auch bis in die Mitte hinein.
1: Aber nochmal zurück zu Ihrer grundsätzlichen Idee, der Staat steigt als Aktionär dann eben so weit bei den Unternehmen ein, dass es im Prinzip eine freundliche Übernahme ist, gibt es ja aber auch nicht zum Nulltarif. Wie teuer wäre das Modell? Weil es gibt ja Zahlen vom Enteignungsmodell aus Berlin, wenn Sie es mal vergleichen.
0: Naja gut, am Ende wissen wir überhaupt nicht, was bei dem Enteignungsmodell rauskommt. Zudem wäre also eben so eine langjährige...
1: 20 und 40 Milliarden ist so,
0: sind so ein paar Zahlen. Ja, das ist das, was man für Berlin sagt, für die 200.000 Wohnungen, die dort im Eigentum von den genannten Konzernen eben sind. Wenn wir nur von Vonovia reden, dann wäre eben die Übernahme irgendwo im Bereich von 20 Milliarden sicher möglich. Aber man hätte dann natürlich auch die Schulden von 60 Milliarden noch dabei, die natürlich dieser Konzern im Moment auch selbst bedient. Das heißt, das dürfte langfristig kein Problem sein. Aber wir reden immer davon, dass wir mehr Wohnungen für eben den unteren Einkommensbereich haben wollen. Wir sprechen seit Jahren davon, dass man die Zahl der Sozialwohnungen auf 2 Millionen wenigstens erhöhen sollte. Und hier hätte eben der Bund die Möglichkeit, mit Vonovia ein Unternehmen zu übernehmen, das zunächst erstmal 470.000 eigene Wohnungen in Deutschland hat. Und man könnte mit diesem Unternehmen auch relativ stark in den Neubau von Wohnungen einsteigen, was man mit einer neu zu gründenden Bundeswohnungsgesellschaft ja gar nicht schaffen würde. Die würde ja Jahre brauchen, um operativ tätig werden zu können.
1: Das heißt, das ist der Vorteil, dass man könnte natürlich argumentieren, warum nimmt man nicht das Geld und baut direkt neu, aber die Strukturen hat man noch nicht und die würde dann eben der Wohnungsbaukonzern mitliefern.
0: Die Strukturen würde er im Wesentlichen mitliefern, dass man relativ schnell aus meiner Sicht in eine Größenordnung von 30.000 bis 40.000 Wohnungen im Neubau kommen könnte. Und wenn wir dann endlich mal den Gebäudetyp E bekommen, der vor allem für Unternehmen, die nur für den eigenen Bestand bauen, tatsächlich richtig gut ausgenutzt werden kann, dann kommen wir eben mit den Kosten auch deutlich nach unten. Und dann kommen wir in vielen Regionen wieder in Richtung von Neubaumieten irgendwo um die 10 Euro pro Quadratmeter, was unschlagbar wäre im Moment.
1: Warum wird Ihr Vorschlag so wenig diskutiert? Der ja erstmal jetzt plausibel klingt, aber in der Politik wenig Thema ist.
0: Also das Thema ist emotional extrem beladen. Ich bin ja nun relativ viel unterwegs und selbst wenn ich bei Veranstaltungen bin, wie bei der Wohnungslosenhilfe der Caritas und man spricht das dort mal vorsichtig an, dann kommen selbst aus diesem Bereich sofort Stimmen, oh Gott, der will verstaatlichen, das ist ja schrecklich. Nein, es geht nicht um eine Verstaatlichung, es geht im Grunde genommen um eine marktkonforme Übernahme eines Unternehmens im Rahmen der Daseinsvorsorge. So würde ich das Ganze beschreiben. Also der Bund ist ja nun gerade mit Frankreich zusammen bei einem Panzerhersteller eingestiegen, Deutschland 40%, der französische Staat 40% und man will langfristig auch die Mehrheit behalten. Das war irgendwie eine kurze Meldung in den Medien. Mehr Aufregung hat das nicht verursacht. Der Einstieg bei Unternehmen wie der Commerzbank oder der Lufthansa oder vielen anderen Unternehmen in Krisenzeiten wird ja auch als völlig normal betrachtet. Von daher kann ich die Aufregung insgesamt nicht verstehen. Mein Eindruck ist eher, die Verstaatlichungs-, Vergesellschaftungsdiskussion in Berlin führt eher dazu, dass man eine unvoreingenommene Betrachtungsweise der ganzen Situation gar nicht mehr so leicht hinkriegt, weil das Thema einfach beladen ist und es ist tatsächlich erklärungsbedürftig. Das gebe ich gerne zu.
1: Sie beschäftigen sich auch schon sehr lange mit dem Thema Wohnen in Berlin und zum Beispiel auch in New York war es Thema, zentrales Thema für den Wahlerfolg. In Spanien gehen die Menschen auf die Straßen. Ist Wohnen das große Gerechtigkeitsthema, das vielerorts aber noch unterschätzt wird?
0: Also es ist sicher eins der ganz großen Themen und die Vermögenskonzentration, die über die letzten Jahrzehnte ja durchaus stattgefunden hat. Also wir haben seit über 20 Jahren oder 30 Jahren keine Vermögensteuer mehr. Wir haben eigentlich keine funktionierende Erbschaftssteuer. Da bin ich gespannt, was das Bundesverfassungsgericht dann irgendwann urteilt. Diese Konzentrationsbeschleuniger beim Vermögen führen natürlich dazu, gerade Immobilien als langfristiges Vermögen, dass das in den Händen immer weniger Leute ist und das dann irgendwann natürlich bei den Leuten auch zu Unmut führt. Gerade da haben die großen Konzerne auch zu beigetragen, weil deren Ziel ist es eben, so viel wie möglich letztlich aus den Mietern an Geld rauszuholen. Und das stößt natürlich bei den Menschen nicht unbedingt auf Begeisterung. Und das Fatale ist eigentlich, wir haben ja seit 2010, 2011 davor gewarnt, dass in Deutschland zu wenig gebaut wird. Das wurde über die Jahre lange nicht ernst genommen. Inzwischen ist es auch in der Politik angekommen, dass Wohnungen fehlen. Und wenn Wohnungen fehlen, dann haben wir eben Mieterhöhungsspielräume und die werden natürlich am Ende auch von den Eigentümern ausgenutzt. Und die Diskrepanz zwischen den Neuvermietungsmieten und den Bestandsmieten war, glaube ich, noch nie so groß wie heute. Und wen trifft das in erster Linie? Natürlich junge Leute, die zu Hause ausziehen wollen und eben Leute, die aufgrund eines Arbeitsplatzwechsels umziehen müssen. Und da ist inzwischen der ganze Markt eigentlich so ein Stück weit eingefroren. Das heißt, die Leute ziehen nicht mehr um, weil die Jobs, die sie kriegen könnten, liegen dann häufig in Regionen, wo die Mieten kaum noch zu bezahlen sind. Und die sagen, na, so viel Geld kriege ich hier auch nicht mehr, dann lasse ich es lieber bleiben. Ja. Das heißt, wir stecken

0: Geschäftsführer des Pestel-Instituts für Wohnungsmarktforschung, im Gespräch mit Tobi Schäfer vom WDR.
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0: 87 Jahre ist Volker Schlöndorff jetzt. An den Ruhestand aber denkt der Regisseur noch lange nicht. Diese Woche kommt sein neuer Film Heimsuchung ins Kino. Eine Romanverfilmung, wie schon sein 1966 in Cannes ausgezeichnetes Regiedebüt Der junge Törleß oder Die Blechtrommel. Für die hat er 1980 als erster deutscher Filmemacher den Oscar für den besten internationalen Film bekommen. Wie gelungen seine neue Literaturadaption ist, berichtet Bettina Dunkel.
2: Als die Welt in Volker Schlöndorffs neuem Film noch perfekt erscheint, stellt ein jüdisches Mädchen eine Frage. Warum schauen alle immer so gern aufs Wasser? Vielleicht, so mutmaßt ihr Vater, weil über dem Wasser so viel leerer Himmel sei. Und manchmal würden Menschen gern einfach mal nichts sehen. Hinschauen und gleichzeitig wegschauen. Das ist eins der bestimmenden Themen in Heimsuchung, eine Jahrhundertgeschichte. Ein Haus am brandenburgischen Scharmützelsee ist der zentrale Ort dieser so politischen wie persönlichen Deutschlandchronik. Auf kleinstem Raum wird von großen Umbrüchen erzählt. Vom Ende der Weimarer Republik, dem Nationalsozialismus, der DDR, der Nachwendezeit. Und von Flucht, Vertreibung, der Suche nach Sicherheit, dem Verfall der Moral.
3: Jetzt ist uns die Heimat zur Falle geworden.
2: Basis dieses komplexen Stoffs ist der Roman Heimsuchung von Jenny Erpenbeck. Das anfangs erwähnte Gespräch zwischen Vater und Tochter kommt auch im Buch vor. Als Schlüsselszene zu erkennen, ist es dort jedoch nicht so leicht. Dazu ist der Erzählstil zu fragmentarisch, wechseln die Zeitebenen zu sehr. Was auch Volker Schlöndorff vor Herausforderungen gestellt hat. Denn obwohl der Impuls zur Verfilmung von ihm ausging, beim Verfassen des Drehbuchs merkte er bald,
4: sehr grauenhaft, sehr dauernd, Flashback vor, was hinter und so weiter, ist mir ja völlig verloren als Zuschauer und habe versucht, lässt sich diese Geschichte auch chronologisch erzählen.
2: Natürlich ging das, weil Schlöndorff im Laufe seiner 60 Jahre umfassenden Karriere schon zahlreiche Romane für die Leinwand adaptiert hat und weil Jenny Erpenbeck ihn unterstützt hat, vor allem beim Ausarbeiten der Dialoge, die es im Roman praktisch nicht gibt.
4: Es sind nur lauter Augenblicke nebeneinander. Wie sollen die denn zusammenhalten? Ja, da bist du gefordert. Muss halt jede Szene so interessant sein, dass man sich auf die nächste freut.
2: Wobei freuen angesichts der beklemmenden Ereignisse nicht unbedingt das richtige Wort ist. Die Kostüme, die Landschaft und das Haus am See, gedreht wurde im südlich von Potsdam gelegenen Sommerhaus von Albert Einstein, sind zwar eine Augenweide, doch was hier im Lauf der Jahrzehnte geschieht, wirft dunkle Schatten auf das Idyll. Lars Eidinger spielt einmal mehr einen schmierigen Widerling. Als NS-treuer Architekt nutzt er die Not seiner jüdischen Nachbarn aus, die zu Flucht und Grundstücksverkauf gezwungen sind.
5: Ich könnte Ihnen etwa die Hälfte zahlen, inklusive der Hütte.
2: Eine andere Form der Gefühlskälte transportiert Martina Gedeck. Auch sie sticht aus dem Cast heraus, spielt in einem späteren Kapitel des Films eine aus dem russischen Exil heimgekehrte Schriftstellerin. Um in dem nun in der DDR gelegenen Seehaus ein besseres Leben führen zu können, verrät sie ihre Ideale.
6: Ich kehre heim. Aber würde uns dieses Deutschland je wieder Heimat sein?
2: Sie scheitert, wie so viele andere in Heimsuchung. Auf der Suche nach Heimat und Geborgenheit werden sie von den Geistern der Vergangenheit heimgesucht, werden mit persönlichen Fehlern konfrontiert, die auch für die Verfehlungen der Gesellschaft stehen. Den nüchternen und auch deswegen so einnehmenden Stil der Buchvorlage kann Schlöndorff nicht auf die Leinwand übersetzen. Bisweilen wird es doch arg pathetisch. Aber vielleicht wollte er genau das. Denn mit Emotionen erreicht man Menschen. Idealerweise auch jene, die zunehmend geschichtsvergessen sind und die aktuellen politischen Umbrüche betrachten wie die Filmfiguren am See. Sie schauen hin und sehen gleichzeitig weg.
0: Heimsuchung, eine Jahrhundertgeschichte. Volker Schlöndorffs Verfilmung des Jenny Erpenbeck-Romans läuft ab heute in unseren Kinos.

Der Bundeskanzler hat gestern im Parlament in seiner Regierungserklärung über die großen Herausforderungen für Deutschland und auch für Europa gesprochen. Doch während er politische Geschlossenheit beschwört, gibt es in der eigenen Koalition weiter heftigen Streit. Was Merz angekündigt hat und wie es um das Verhältnis zwischen Union und SPD steht, unser Thema gleich nach den Nachrichten.

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1: Um 5 Uhr mit Olaf Knapp. An allen deutschen Bahnhöfen gilt von heute an ein Alkoholverbot. Das bedeutet, dass auf den Bahnsteigen oder auch in den Wartehallen kein Alkohol mehr getrunken werden darf. In einigen Orten schließt das auch die Vorplätze mit ein. Bahnhofskneipen oder auch die Züge der Deutschen Bahn betrifft das aber nicht. So ein Verbot gibt es bereits an einigen großen Bahnhöfen. Jetzt wird es auf alle ausgeweitet. Die Deutsche Bahn will nach eigenen Angaben so für mehr Sicherheit und Sauberkeit sorgen. In vielen Kliniken sind die Notaufnahmen überlastet und die Wartezeiten für Patienten sind lang. Das will die Bundesregierung ändern. Ihr Gesetzentwurf für eine Reform steht heute im Bundestag zur Abstimmung. Birte Sönnigsen aus Berlin erklärt, was sich in den Notaufnahmen ändern soll.
2: Nach und nach sollen an 750 Krankenhäusern in Deutschland integrierte Notfallzentren entstehen. Wer in die Notaufnahme geht, der soll sich an einem zentralen Tresen anmelden. Da gibt es dann ein standardisiertes Verfahren und es wird geguckt, wo gehört der Patient, wo gehört die Patientin hin. In die Notaufnahme, ist es wirklich ein Notfall oder reicht auch eine Notdienstpraxis? Die soll dann in der Nähe sein, teilweise auch direkt auf dem Klinikgelände.
1: Heute und morgen steht ein weiterer EU-Gipfel an. Die Staats- und Regierungschefs kommen dafür in Brüssel zusammen. Größter Streitpunkt könnte der EU-Haushalt werden, konkret die Finanzplanung für die Jahre 2028 bis 2034. Warum, berichtet Brüssel-Korrespondent Jean-Marie Magro.
3: Hier gehen die Vorstellungen zwischen den Mitgliedstaaten noch sehr weit auseinander. Deutschland ist der größte Geber und Bundeskanzler Merz betonte mehrfach, dass die Vorstellungen der EU-Kommission und des EU-Parlaments nicht zu finanzieren seien. Andererseits profitiert Deutschland wie kein anderes Land von den Vorteilen des Binnenmarkts. Geld, das in die Förderung strukturschwacher Regionen geht, fließt häufig indirekt zurück in Form von Aufträgen für deutsche Unternehmen. Außerdem, wenden Kritiker des Bundeskanzlers ein, würden auch die Anforderungen an die EU mehr werden. Für neue Aufgaben brauche es mehr Budget.
1: In der Fußball-Champions League hat der VfB Stuttgart auch sein zweites Spiel gewonnen. Die Mannschaft siegte bei Slovan Bratislava mit 3:0. Borussia Dortmund musste hingegen eine Niederlage hinnehmen. Das Team unterlag FK Bodø Glimt aus Norwegen mit 0:1. Das waren die Nachrichten. Das Wetter in Deutschland. Am Tage wird es meist freundlich sein, im Süden gebietsweise länger neblig trüb bei Höchstwerten von 15 bis maximal 23 Grad. Am Freitag nach Nebelauflösung sonnig, später von Nordwesten her Wolken mit Regen, 15 bis maximal 24 Grad. Es ist gleich 5.03 Uhr.
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4: Und los geht's mit der A1 Köln Richtung Münster. Die ist zwischen Schwerte und Kamenzentrum. Gibt's dort 5 Kilometer stockenden Verkehr. Außerdem die A5 Karlsruhe Richtung Basel ist zwischen Lahr und Raststätte-Malberg West wegen eines defekten Pkw auf dem Standstreifen kurzzeitig gesperrt. Und die A24 Hamburg Richtung Berlin ist zwischen Hamburg-Horn und Jenfeld wegen Bauarbeiten bis morgen 20 Uhr gesperrt. Eine Umleitung ist eingerichtet. Ihnen, wo es geht, eine gute Fahrt. Kommen Sie gut an Ihr Ziel.
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4: Von NDR Info in Hamburg. Schönen guten Morgen und willkommen bei uns. Ich bin Simeon Laux. Hallo. Gestern hat Friedrich Merz im Bundestag eine Regierungserklärung abgegeben. Eine Gelegenheit, die politische Richtung vorzugeben, gerade mit Blick auf die großen Herausforderungen, vor denen Deutschland steht. Und eigentlich sollte es in der Rede des Bundeskanzlers um den bevorstehenden Europäischen Rat in Brüssel gehen, vor allem um den EU-Haushalt für die kommenden Jahre. Aber Merz nutzte die Gelegenheit auch, um über die geplanten Reformen zu sprechen und betonte die Verantwortung gegenüber den jüngeren Generationen. Auch die Unterstützung der Ukraine gegen Russland war Thema. Dagmar Pepping hat Merz' Rede im Bundestag für uns verfolgt.
5: Friedrich Merz hatte sich zwei zentrale Formulierungen ins Redemanuskript geschrieben. Zum einen
6: Gerechtigkeit,
5: zum anderen
6: schöpferische Anstrengung.
5: Gerechtigkeit und schöpferische Anstrengung. Das eine ein Ziel, das andere ein Instrument, um dieses Ziel zu erreichen. Der Kanzler zitierte in seiner Regierungserklärung einen Satz von Papst Benedikt aus dem Jahr 2011.
7: Die Politik muss mühen um Gerechtigkeit sein.
5: Schöpferische Anstrengung sei nun nötig, auch um gerade um gegen Extremismus vorzugehen. Der dringe in den Bundestag, in Landtage und in die Alltagswelt dieses Landes ein. Der Kanzler wandte sich direkt an die Abgeordneten der AfD.
7: Dieses höhnische Gelächter, das wir von dieser Seite permanent hören. Ein höhnisches Gelächter mit der Freude an der Zersetzung und an der Zerstörung.
5: Die Koalition habe schon einiges auf den Weg gebracht zum März, beispielsweise die Sicherheitslücke zu schließen. Nun arbeite sie daran, die Gerechtigkeitslücke zu schließen. CDU, CSU und SPD, alle drei Parteien in der Regierung, verstünden Politik als Verantwortung.
7: Und zwar als Verantwortung nicht für Einzelgruppen oder Interessenverbände oder Milieus oder einzelne Generationen, sondern für alle Bürgerinnen und Bürger unseres Landes.
5: Eine ausgestreckte Hand von Merz in Richtung der Sozialdemokraten. Nach wieder einmal turbulenten Tagen in der Koalition. Ausgelöst durch den Rückzug von Bärbel Baas aus ihren Ämtern als Arbeitsministerin und als SPD-Chefin. Von Baas begründet auch mit öffentlichen Angriffen aus Reihen des Koalitionspartners auf sie. Ein Vorwurf, den die Union zurückgewiesen hat. In der Debatte, in der es eigentlich um den anstehenden EU-Gipfel gehen sollte, spielten die gegenseitigen Vorwürfe keine Rolle. Vielleicht auch, weil Friedrich Merz gleich zu Beginn seiner Rede Baas noch einmal für ihre Arbeit gedankt hatte.
7: Wir waren mit ihr

0: Engagement für unser Land.
1: SPD-Fraktionschef Matthias Mirsch nahm die ausgestreckte Hand des CDU-Kanzlers an, um dann sozialdemokratische Muskeln zu zeigen.
2: CDU, CSU und SPD liegen in vielen Punkten weit auseinander, wenn es um die Frage von Gerechtigkeit geht. Und Herr Bundeskanzler, das Thema Umverteilung, darüber diskutieren wir dann auch noch mal.
1: Alle in der SPD, auch der neue Arbeitsminister Alexander Schweizer, seien überzeugte Sozialdemokraten, so Mirsch. Bei der Rentenreform, die Schweizer in den kommenden Wochen vorlegen soll, gehe es auch um Lebensleistung.
2: Wie wir mit jemandem umgehen, der 45 Jahre lang gearbeitet hat, dass das für uns eine zentrale Frage bei den kommenden Beratungen sein wird, das steht fest.
1: Die Opposition kritisierte die Politik der Koalition und ihr Erscheinungsbild scharf.
3: Sie, Herr Merz, führen eine Koalition an, die keine Kraft und keine Vision ausstrahlt,
1: sagte Grünen-Fraktionschefin Britta Hasselmann. AfD-Fraktionschef Tino Chrupalla sprach von politischem Versagen und griff den Kanzler auch direkt an, während Merz auf der Regierungsbank demonstrativ Akten studierte.
4: Sie haben gestern beim BDA gesagt, ich habe nicht vor, Liebling der Nation zu werden. Das heißt eigentlich übersetzt, die Menschen, die mich gewählt haben, sind mir scheißegal.
1: Sören Pellmann, der Co-Fraktionsvorsitzende der Linken, warf der Regierung vor, falsche Schwerpunkte zu setzen. Geld fließe in Aufrüstung und Militarisierung statt in Schulen, Wohnungen oder in die Pflege.
5: Soweit der Bericht von Dagmar Pepping über den Schlagabtausch im Bundestag. Ja, und wir bleiben noch bei der Bundesregierung. Die beschäftigt sich weiter mit dem Streit in den eigenen Reihen. Und der wird nach dem Rücktritt von SPD-Arbeitsministerin Bärbel Baas zunehmend persönlich. Die hatte der Union ja öffentliche Angriffe vorgeworfen, auch während einer für sie schweren privaten Zeit. In der SPD sprachen führende Köpfe wie Lars Klingbeil und Manuela Schwesig von unanständigem, gar unmenschlichem Verhalten. Die Union weist das nach wie vor entschieden zurück. Von der beschworenen Geschlossenheit ist also gerade wenig zu spüren. Wie angespannt die Lage zwischen Union und SPD ist, Nicole Markwald.
6: Dieses eine Wort. Es beschäftigt die Union weiter. Unmenschlich, so bezeichnete Manuela Schwesig Angriffe aus der CDU auf ihre SPD-Kollegin Bärbel Baas. Für den CDU-Abgeordneten Matthias Middelberg geht das zu weit.
7: Da ist die Grenze überschritten. So sorry, aber ich kann da keine Unmenschlichkeit jetzt im Umgang mit Frau Baas erkennen. Das ist eben einfach drei Nummern zu weit.
6: Parteikollege Christoph Ploss forderte die Ministerpräsidentin von Mecklenburg-Vorpommern auf, sich zu entschuldigen. Und Fraktionschef Thorsten Frey machte im Deutschlandfunk klar:
8: Insofern rate ich einfach dazu, auch vorsichtig zu sein mit solchen Begriffen. Denn das wird der Sache nicht gerecht.
6: Der parlamentarische Geschäftsführer der SPD, Dirk Wiese, versucht seinerseits, Druck aus dem Kessel zu nehmen.
9: Ich glaube, es tut allen gut, im politischen Betrieb in so einer Woche einfach mal noch ein bisschen innezuhalten.
6: Es sei wichtig, in der demokratischen Mitte einen vernünftigen und respektvollen Umgang miteinander zu pflegen, so Wiese weiter. Die Opposition sieht zu und staunt. Die Grünen-Vorsitzende Franziska Brandner sagte in der ARD, ihre Erfahrung aus der stürmischen Ampelzeit sei:
10: Die Grundlage muss ja irgendwie ein Anstand insgesamt sein. Und man sieht, dass in dieser Regierung es immer wieder knallt, weil diese Frage des, wie geht man eigentlich miteinander um, wenn man zusammen regiert, nicht geklärt ist.
6: Fehlt es dieser Regierung an Anstand im Miteinander? Beide Seiten betonen immer wieder, eine Alternative zu Schwarz-Rot gibt es nicht. Neuwahlen wären vermutlich für keinen der Regierungspartner angesichts der aktuellen Umfragewerte erfolgsversprechend. Und doch schleichen sich neue Vorwürfe ein. Will die SPD etwa einen Koalitionsbruch provozieren? Man sieht förmlich, wie Juso-Chef Philipp Thürmer mit den Augen rollt, während er sagt:
11: Das ist wirklich Unsinn. Also in der SPD hat, glaube ich, aktuell niemand, auch nicht wir als Jusos, die wir durchaus kritisch waren, gegenüber dieser Koalition vor, die jetzt zu verlassen.
6: Die Koalition hakt nach und nach ihre To-Do-Liste ab. Heute wurde unter anderem die Einsetzung einer Pflegestrukturkommission beschlossen und die Zuckersteuer auf den Weg gebracht. Sie soll die Beiträge für die gesetzliche Krankenversicherung stabilisieren. Gesundheit, Pflege, Rente, alles Themen, die jeden betreffen. Und von zwei Koalitionspartnern verhandelt werden, die nicht von vornherein in Diagnose und Therapie übereinstimmen. So hat der Bundeskanzler selbst es vergangene Woche formuliert. Aber am Ende zählt laut Dirk Wiese von der SPD nur eines.
9: Es geht darum, richtige und notwendige Entscheidungen für die Zukunft des Landes zu treffen. Da machen sich alle Parteien in dieser Koalition nicht einfach, aber es ist nicht immer sofort Streit.
5: Sagt Dirk Wiese von der SPD im Beitrag von Nicole Markwald über die

0: aktuelle Verfassung der Regierungskoalition.
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0: Ja, Zeit also in der ARD-Infonacht einen Blick auf das aktuelle Wetter zu werfen. Heute erwartet uns ruhiges Herbstwetter. Vor allem im Süden kann sich der Nebel und Hochnebel allerdings ziemlich hartnäckig halten. Sonst wird es freundlich mit Sonne und einigen Wolken und es bleibt überall trocken. Dazu wird es recht mild. Die Temperaturen steigen auf 14 Grad im Nordosten und bis zu 21 Grad im Westen und Südwesten. Der Wind meist schwach, an der Nordsee auch mäßig aus südlichen Richtungen. Ja, und so sieht es ganz aktuell in Deutschland aus. Auf dem Brocken im Harz werden 6 Grad gemessen. In Hamburg ist es stark bewölkt, 8 Grad. Auf der Zugspitze 1 Grad. Und in Frankfurt am Main sind es bei wolkigem Himmel 6 Grad. Kurz noch der Blick auf die kommenden Tage bzw. auf morgen. Da wird es im Westen und Nordwesten wolkiger. An der Deutschen Bucht fällt später etwas Regen. Sonst bleibt es nach teils zähem Nebel häufig sonnig trocken bei 14 bis 24 Grad. Soweit also der Blick aufs Wetter. Noch kurz der Blick auf die Uhr. Da ist es jetzt 5.12 Uhr gleich 5.13 Uhr.

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1: Der britische Premierminister Andy Burnham hat den ukrainischen Präsidenten Volodymyr Zelensky in der Londoner Downing Street empfangen. Damit sollte die Solidarität des Vereinigten Königreiches mit der Ukraine erneut bekräftigt werden, so der britische Regierungschef. Burnham kündigte an, dass die Lieferung von britischen Waffen in die Ukraine beschleunigt werden soll. Lisa-Marie Röhling hat das Treffen für uns in London verfolgt.
2: Als Volodymyr Zelensky vor die Downing Street Nummer 10 tritt, brandet Applaus auf. Der ukrainische Präsident winkt dankend, der neben ihm stehende britische Premier Andy Burnham klopft ihm auf die Schulter. Das zweite Treffen der beiden Staatschefs steht unter einem klaren Motto: Zusammenstehen in schwierigen Zeiten. Nur eine Nacht vor Zelenskys Besuch hat die Ukraine erneut unter Raketenbeschuss aus Russland gestanden. Und das, obwohl US-Präsident Donald Trump noch am Sonntag davon gesprochen hatte, dass ein Energiewaffenstillstand zwischen den beiden Kriegsparteien herrsche. Neben kritischer Infrastruktur wurde auch ein Wohngebäude beschossen. 3 Menschen starben, 21 wurden verletzt. Andy Burnham betonte in einem kurzen Gespräch vor der Presse, es sei erneut klar geworden, wer der Aggressor in diesem Konflikt sei.
3: It's clear to the world. Again, who the aggressor is in this conflict.
2: Der Besuch scheint aber auch sonst kein Zufall zu sein. Nur wenige Tage zuvor hatte US-Präsident Donald Trump verkündet, russischen Diesel in die USA importieren zu wollen. Zelensky hatte die Entscheidung kritisiert und als Investition in den Krieg bezeichnet. Trump reagierte prompt und forderte, die ukrainische Staatsspitze müsse ausgetauscht werden. Noch am gleichen Tag habe er mit Zelensky telefoniert, erklärt Andy Burnham vor seinem Treffen mit dem ukrainischen Präsidenten im britischen Parlament. Ihm sei klar, dass den Ukrainern und ihrem Präsidenten ein schwieriger Winter bevorstehe, gerade wenn die Beziehungen zu den USA angespannt bleiben.
4: He is carrying the heaviest of weights right now. And it is extremely difficult for him. What I have to do in my role.
2: Der ukrainische Präsident trägt gerade eine große Bürde. Das ist schwierig für ihn. Ich sehe mich aktuell in der Rolle des Brückenbauers, damit die Ukraine wieder unterstützt wird. Ich will, dass die verschiedenen Parteien jetzt wieder aufeinander zugehen. Ich werde Präsident Zelensky genau zuhören heute und er wird Großbritannien nicht mit leeren Händen verlassen.
4: I will listen to President Zelensky carefully, but he won't be going away from Britain today empty-handed.
2: Deswegen macht Andy Burnham beim Treffen mit Zelensky klar, Großbritannien stehe weiter an der Seite der Ukraine. Großbritannien wird sie weiterhin nach allen Möglichkeiten unterstützen. Wir werden deshalb die angekündigten Lieferungen von britischen Luftabwehrsystemen beschleunigen. Damit meint Burnham das im September angekündigte millionenschwere Rüstungspaket, über das die Ukraine mit Waffen und Abfangraketen versorgt werden soll. Aktuell ist die Ukraine bei diesen Waffensystemen von den USA abhängig. Das macht die Lage für die Ukraine schwer, wie der ehemalige britische Geheimdienstchef Don Sayer bei der BBC erklärt.
5: The Russians are switching tactics, taking advantage of the fact that the Americans have basically run out of.
2: Die Russen verändern gerade ihre Taktik. Sie nutzen aus, dass die Amerikaner kaum noch Luftabwehrraketen haben, weil sie die alle im Iran selber nutzen. Die Ukraine ist deshalb sehr verwundbar für Luftangriffe. Die Ukraine und das Vereinigte Königreich bleiben also im Gespräch. Andy Burnham will bereits versprochene Raketen schneller liefern. Mehr Ergebnisse hat das zweite Treffen der beiden Staatschefs nicht. Ein schlichter Freundschaftsbesuch sei es aber dennoch nicht, erklärt der ehemalige ukrainische General Volodymyr Havrilov in einem Interview mit der BBC. Großbritannien ist für uns nicht nur eine moralische und psychologische Unterstützung. Für uns ergibt sich aus dieser Beziehung eine Möglichkeit, den Austausch von Ideen mit Großbritannien und anderen europäischen Staaten zu fördern und vor allem die Kommunikation mit der amerikanischen Regierung aufrechtzuerhalten. Inwiefern Andy Burnham nun als Vermittler zwischen der Ukraine und den USA auftreten kann, bleibt abzuwarten. Beim ersten Treffen zwischen ihm und Donald Trump im September hatte der US-Präsident immerhin gesagt, die Beziehungen zwischen dem Vereinigten Königreich und den USA seien wieder etwas besser geworden.
1: Wie bleibt Europa wirtschaftlich stark und wofür soll die EU in den kommenden Jahren ihr Geld ausgeben? Das sind zwei der großen Fragen, über die ab heute in Brüssel beraten wird. Dort kommen die Staats- und Regierungschefs der 27 EU-Länder zusammen. Es geht um die Wettbewerbsfähigkeit der europäischen Wirtschaft, auch angesichts der Konkurrenz aus China. Und um den nächsten langfristigen EU-Haushalt. Was die EU-Spitzen in Brüssel vorhaben und wo es schwierig werden könnte, das weiß Jean-Marie Macron.
6: Bürokratie, EU-Erweiterung, Ukraine, Nahe- und Mittlerer Osten, steigende Energiepreise. Schon wieder haben sich die Staats- und Regierungschefs der EU eine sehr volle Tagesordnung zugemutet, wenn sie heute in Brüssel zusammentreffen. Zum ersten Mal seit längerer Zeit ist der Gipfel auf 2 Tage angelegt, nicht mehr nur auf einen. Der größte Streitpunkt könnte an diesem Nachmittag aufwarten.
7: Wir haben den mehrjährigen Finanzrahmen, den EU-Haushalt, ganz oben auf der Tagesordnung.
6: Friedrich Merz spricht schon seit Monaten über das EU-Budget. Deutschland ist immerhin der größte Nettozahler unter den 27 Staaten und zahlt rund 1/5 des Haushalts.
7: Die Mittel, die uns zur Verfügung stehen, sind allerdings begrenzt. Wir werden deshalb nicht umhinkommen, den aktuellen Vorschlag in allen Bereichen noch einmal zu begrenzen.
6: Sehr unromantisch gesprochen ist die Europäische Union eine riesige Interessensausgleichsmaschine. Mitgliedstaaten, EU-Kommission und EU-Parlament legen Vorschläge für einen Haushalt für die Periode 2028 bis 2034 vor, also für 7 Haushaltsjahre. Dann wird zwischen den Institutionen verhandelt. Kommission und Parlament haben schon ihre Vorschläge vorgelegt. Die Kommission landet bei rund 1,8 Billionen Euro. Das Parlament bei gut 2 Billionen. Nochmal wiederholt, für 7 Jahre. Die irische Ratspräsidentschaft meldete sich nun mit einem Vorschlag, über den die Mitgliedstaaten beraten werden, der einige Kürzungen vorsieht. Für den Bundeskanzler aber nicht genug. Der sagte schon zuvor:
8: Keinen neuen Finanzrahmen zu haben, ist für Deutschland die finanziell mit Abstand günstigste Lösung. Aber wir wollen sie nicht, denn das würde die Handlungsfähigkeit Europas stark einschränken.
6: Eine Aussage, über die einige Verhandler stutzten. Sollte sich die EU auf keinen neuen Haushalt einigen, würde der des letzten Jahres der vergangenen Periode, also 2027, fortgeführt. Dazu käme noch ein Inflationsausgleich. Aber vor allem ein großer politischer Schaden und ein Vertrauensverlust an den Finanzmärkten. Der Bundeskanzler Merz spiele mit dem Feuer, sagt der SPD-Europaabgeordnete Matthias Ecke.
9: Deswegen sollte Kanzler Merz jetzt endlich in die Position kommen, die jeder deutsche Kanzler vor ihm eingenommen hat, einen Kompromiss in der Mitte der Mitgliedstaaten ermöglichen und nicht die radikale Position durchspielen.
6: EU-Kommission und auch Frankreich drängen etwa darauf, dass die EU mehr Eigenmittel bekommt, um weniger von den Zahlungen der Mitgliedstaaten abhängig zu sein. Aber auch bei einer Digitalsteuer zeigt sich Berlin noch nicht überzeugt. Vor allem Europaparlamentarier wenden ein, dass kaufkraftbereinigt das EU-Budget gar nicht so sehr ansteigt im Vergleich zur vorherigen Periode, wie Friedrich Merz immer behaupte. Und Europa solle außerdem immer mehr Aufgaben erfüllen. Verteidigung, Außenpolitik, Vollendung des Binnenmarkts, das koste eben. Der grünen Europaabgeordnete Rasmus Andresen.
10: Der Haushalt der EU ist ungefähr doppelt so groß wie der Haushalt von Nordrhein-Westfalen oder von anderen größeren Bundesländern.
6: Im EU-Haushalt sind große Posten für Flächenprämien in der Landwirtschaft vorgesehen, sowie Forschungsgelder, etwa für das Programm Horizon Europe. Besonders wichtig ist aber auch die regionale Entwicklung. Davon haben in den vergangenen Jahren viele ärmere Regionen profitiert. Deutschland weniger, aber auch hierzulande werden mit EU-Geldern Schulen saniert, Straßen gebaut oder Medizintechnik in Kliniken angeschafft. Pro Kopf ist das Bundesland, das am meisten profitiert, Sachsen-Anhalt.
1: Soweit also der Vorausblick auf den heute in Brüssel beginnenden EU-Gipfel.

0: Und wir kommen zurück nach Deutschland und blicken auf den Rhein. So langsam steigt das Wasser in Deutschlands längstem Fluss wieder. Nach einem Extremsommer mit den tiefsten Pegelständen, die je gemessen wurden, kann die Schifffahrt immerhin ein klein bisschen aufatmen. Allerdings fahren die Schiffe immer noch mit deutlich weniger Fracht. Das hat auch Maike Kreber beobachtet, die mitgefahren ist.
1: Der Himmel ist noch leicht rot vom Sonnenaufgang, als das Frachtschiff von Patrick Minnich unter der Bonner Kennedy-Brücke durchfährt. Im Steuerhaus ist der Schiffsmotor nur gedämpft zu hören. Unter der Brücke ist es gerade aber ganz schön eng.
2: Da muss man ein bisschen aufpassen. Da muss man dann langsamer machen, weil Wasser ist nicht so viel drunter. Und dann könnte es zu Schäden kommen.
1: Nach der Engstelle wird es aber erstmal entspannter. Auch weil der Pegel in den letzten Tagen immerhin leicht gestiegen ist.
2: Und somit können wir hier besser fahren. Stressfreier, ein bisschen weniger gucken, aber trotzdem behutsam.
1: Trotzdem musste der 33-Jährige seine Fahrt genau planen. Zwei große grüne Trafos und mehrere blaue Kabeltrommeln soll er von Bremerhaven nach Mannheim bringen. Die wiegen nur 210 Tonnen. Eigentlich kann sein Schiff aber mehr als 1500 Tonnen laden. Doch er kalkuliert mit den aktuellen Pegelständen und nimmt im Zweifel lieber weniger mit.
2: Das Wasser ist schwierig vorherzusagen. Die Vorhersagen, da ist es einfacher im Lotto zu spielen.
1: Für ihn lohnen sich die Fahrten aber trotzdem. Denn er nimmt meist sperrige Güter wie die Kabeltrommeln mit. Die nehmen viel Platz weg, wiegen aber wenig. Für die Kunden werden die Transporte so immer teurer. Er wird aber trotzdem gut bezahlt. So ist er bisher gut durch die Niedrigwasserzeit gekommen.
2: Einige Kollegen, die hat es dann schon getroffen, weil das Schiff zu tief lag hinten und sie konnten dann nicht mehr fahren. Viele Kollegen fahren auch nur in gewissen Bereichen.
1: Doch um Aufträge zu bekommen, mussten die Schiffer diesen Sommer flexibel sein, erzählt er, während er von seinem Steuerhaus aus den Rhein beobachtet. Man muss seine Fahrbereiche ändern und die Fracht immer wieder an Pegelstände anpassen. Für ihn als selbstständigen Schiffer eine ständige Kalkulation.
2: Ich kann ja nicht meinem Personal sagen, ihr kriegt weniger Gehalt, weil das Schiff nur die Hälfte lädt. Ich brauche auch nicht die halbe Zeit, weil ich nur die Hälfte drin habe.
1: Im Gegenteil, viele Strecken dauern länger.
2: Stellenweise fährt man den ganzen Tag dann auf dem Rhein und sieht nicht so viele Kollegen, weil die meisten ja nur noch wenige fahren können. Und wenn natürlich wieder mehr Wasser ist, sieht man mehr Kollegen und natürlich ein bisschen mehr Action auf dem Fluss.
1: Bis das soweit ist, kann es aber noch dauern. Zwar steigen die Pegel leicht, Experten rechnen aber damit, dass es noch Wochen dauern könnte, bis der Rhein wieder ordentlich Wasser führt. Für die Zukunft seiner Branche hofft Patrick Minnich daher, dass bald konkrete Maßnahmen umgesetzt werden.
2: Muss man eine Staustufe bauen? Muss man den Rhein aufstauen? Es wird gefordert, der Staat soll ein neues Förderungsprogramm raushauen für neuere Schiffe oder für bestehende Schiffe, damit die diesen Umbau machen können, um leichter zu werden.
1: Einfach umzusetzen sind diese Maßnahmen aber nicht, befürchtet er.
0: Ja, leichtes Aufatmen also bei den Binnenschiffern. Maike Kreber war das.
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4: Mit Finn Hornberg. Die deutschen Teams haben so ihre Probleme mit den norwegischen Clubs in diesen Tagen. In der Champions League unterlag Borussia Dortmund nach einer schwachen Leistung mit 0:1 gegen Bodø Glimt. Die Norweger sammeln ihre ersten drei Punkte in dieser Champions League-Saison und untermauern ihren Favoritenschreck. Armin Lehmann mit den Einzelheiten.
5: Am Ende war es ein verdienter Sieg für Bodø Glimt. Die waren nämlich über eine Stunde lang die aktivere und die gefährlichere und damit auch die bessere Mannschaft und gewannen verdient. Torschütze des goldenen Tores war Sjöwold in der 52. Minute nach einem richtig guten Angriff. Nach einer Stunde und vielen Wechseln wurde der BVB immer stärker, hatte selber auch ein paar gute Ausgleichsmöglichkeiten, doch die wurden eben allesamt nicht genutzt. Und wenn du eine Stunde lang so passiv und so schlecht spielst, bist du es am Ende selber schuld, dass du mit leeren Händen nach Hause fährst.
4: Neben Dortmund hat auch der VfB Stuttgart in der Champions League gespielt. Die Schwaben gewannen mit 3:0 gegen Slovan Bratislava und stehen nun bei 6 Punkten aus 2 Spielen. Der Hamburger Sportverein hat überraschend den Vertrag mit Leichtathletikstar Owen Unser um 3 Jahre verlängert. Deutschlands Rekordsprinter erhält damit Rückendeckung von seinem Verein. Dem 25-Jährigen wird von der Nationalen Anti-Doping-Agentur vorgeworfen, einen Dopingtest im Juli verweigert zu haben und damit gegen die Dopingregeln verstoßen zu haben. Was die Vertragsverlängerung für den Deutschen bedeutet, erklärt Jens Gideon.
6: Owen Unser hat damit weiter Planungssicherheit. Der Europameister steht vor einem langwierigen Verfahren um einen möglicherweise verweigerten Dopingtest. Die Rückendeckung des Vereins erhöht die Chancen, dass Unser mit Hilfe von Sponsoren die hohen Kosten der bevorstehenden Sportgerichtsinstanzen finanzieren kann, um dort seine Sicht der Dinge darzustellen. Dem 25-jährigen Europameister droht auf Vorschlag der nationalen Anti-Doping-Agentur eine Sperre von 4 Jahren. Begründung der NADA: Owen Anser hat am 9. Juli kurz vor der Abreise zu einem Wettkampf mit Verweis auf seinen Zeitdruck trotz Aufforderung durch den Kontrolleur keine Dopingprobe abgegeben. Anschließend soll er ein Dokument unterzeichnet haben, in dem dieser Verstoß auch eingeräumt wird. Anser und seine Anwälte sehen das anders und gehen davon aus, dem Kontrolleur Verfahrensfehler nachweisen zu können. Der HSV setzt als Verein zum wiederholten Mal ein Zeichen besonderer Loyalität. Im Profifußball hat es gleich 2 Fälle gegeben. Die Vertragsverlängerung für den wegen Dopings langzeitgesperrten Mario Vuškovic und das Bekenntnis zu Bakary Jatta nach der Affäre um mutmaßlich falsche Herkunfts- und Geburtsdaten.
4: Anser ist aber derzeit von keiner Sperre betroffen. Zuletzt gewann er bei der Leichtathletik-EM in Birmingham Gold und Bronze. Das deutsche Bahnradteam hat zumindest aus der Sicht der Frauen einen erfolgreichen Auftakt bei der WM in Shanghai gefeiert. Die Frauen schnappten sich Bronze im Teamsprint. Holger Gersker berichtet.
3: Ohne die junge Mutter Emma Hinze, die nach der Geburt einer Tochter erst im kommenden Jahr zurückkehrt, ist der 3. Platz im Teamsprint ein optimales Resultat und ein starker Start in diese WM. Die 8-malige Weltmeisterin wurde von Clara Schneider vertreten. Gemeinsam mit den routinierten Lea Friedrich und Pauline Grabosch reichte es in allen 3 Runden, also Qualifikation, Halbfinale und Finale, zur drittbesten Zeit und damit verdient zur Bronzemedaille. Das Finale um Gold gewann China. Etwas mehr als Bronze ist für den Frauen-Vierer drin. In der Qualifikation fuhr das Quartett die 2. beste Zeit, trifft aber schon im Halbfinale auf Titelverteidiger Italien. Für die Männer sehen die Ergebnisse durchweg bescheidener aus, obwohl die Medaillen in extrem engen Rennen kurioserweise sogar in Reichweite waren. Der junge Vierer beendet die WM dennoch nur auf Platz 8, die Teamsprinter auf Platz 9. Das ist in beiden Disziplinen das schlechteste WM-Resultat seit 9 Jahren.
4: Eine absolute Enttäuschung an diesem ersten Tag der Bahnrad-WM, also für die Männer. Aber sie haben noch Zeit, das auszubessern. Die WM geht noch bis Sonntag.
0: Finn Hornberg war das mit den Informationen aus dem Sport.

Überfüllte Notaufnahmen und lange Wartezeiten. Eine Reform soll jetzt die Notfallversorgung in Deutschland verbessern. Heute will der Bundestag darüber entscheiden. Was sich für Patientinnen und Patienten ändern soll und wie der Alltag in einer Notaufnahme aktuell aussieht, das ist unser Thema gleich um kurz nach 5:30.

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1: Um 5.30 Uhr mit Olaf Knapp. Die Deutsche Bahn verbietet ab heute an allen Bahnhöfen das Trinken von Alkohol. Ausgenommen davon ist nur die Gastronomie an Bahnhöfen. Zu den Einzelheiten Ulrike Ufer.

0: Mitarbeiter. Wer die Vorgabe ignoriert, riskiert ein Hausverbot.
1: Der durchschnittliche Zusatzbeitrag für gesetzlich Krankenversicherte bleibt im kommenden Jahr voraussichtlich stabil bei 2,9%. Diese Höhe hat der Schätzerkreis der GKV empfohlen. Der durchschnittliche Zusatzbeitrag ist aber nur eine Rechengröße. Die tatsächliche Höhe legt jede Krankenkasse individuell fest. Und die Empfehlung ist keine Garantie, dass es nicht doch zu Beitragssteigerungen kommen kann. Die Staats- und Regierungschefs der EU-Länder kommen heute in Brüssel zusammen. Ein Thema sind die schwierigen Handelsbeziehungen mit China, die viele Staaten als unfair kritisieren. Einzelheiten von Katrin Schmidt aus Brüssel.
2: Auch der Bundeskanzler hat jetzt hier vor dem EU-Gipfel gesagt, wir können da nicht mehr länger tatenlos zusehen, wenn China mit Dumpingpreisen und staatlichen Subventionen unsere Märkte verzerrt. Also da passt es, dass der EU-Handelskommissar gerade eine Beschränkung für chinesische Hybridfahrzeuge in Peking ausgehandelt hat. Und dazu passt auch, dass pünktlich zum EU-Gipfel Bundeskanzler Merz und der französische Staatspräsident Macron einen gemeinsamen Vorschlag gemacht haben für ein Handelsinstrument, mit dem die EU bei gezielten Angriffen auf einzelne Industrien oder Lieferketten besonders schnell reagieren könnte. Eine Art Notschalter. Und auch der wird heute am Gipfeltisch zur Diskussion stehen.
1: Im westlichen Teil des Schwarzen Meeres hat es erneut einen Zwischenfall mit einem Tanker gegeben. Das betroffene Schiff liegt vor der Küste Rumäniens. An Bord brach ein Feuer aus. Es könnte sich um einen möglichen neuen Drohnenangriff handeln. Die rumänische Regierung kündigte an, das zu untersuchen. Zuletzt hatte es mehrere Drohnenvorfälle gegeben, bei denen Schiffe vor der Küste Rumäniens und Bulgariens getroffen worden waren. Das Wetter in Deutschland. Am Tage wird es meist freundlich, im Süden gebietsweise länger neblig trüb bei Höchstwerten von 15 bis 23 Grad. Und morgen am Freitag nach Nebelauflösung sonnig, später von Nordwesten her Wolken mit Regen bei 15 bis maximal 24 Grad. Das waren die Nachrichten.
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4: Mit aktuell 6 Meldungen und los geht's zunächst mit der A4. Vorsicht dort Richtung Frankfurt. Zwischen Sättelstedt und Eisenach Ost liegen Fahrzeugteile auf der Fahrbahn. Ein defekter LKW steht am Fahrbahnrand. Die A24 Hamburg Richtung Berlin ist zwischen Hamburg-Horn und Jenfeld wegen Bauarbeiten bis morgen 20 Uhr gesperrt. Eine Umleitung dort ist eingerichtet. Die A72 Richtung Leipzig zwischen Rastplatz am Mühlbachtal und Penich. Dort eine Wanderbaustelle auf der rechten Fahrspur und dem Standstreifen wegen Grünpflegearbeiten. Außerdem eine Fahrbahnverengung dadurch. Die ist heute am Donnerstag zwischen 7 und 14 Uhr dort eingerichtet und am morgigen Freitag zwischen 7 und 12 Uhr. Die B5 Starken-Heerstraße in Höhe Gärtner-Eiring sind die Ampeln außer Betrieb. Auf der B71 zwischen Fahldorf und Haldensleben fährt ein Schwertransport, der nicht überholt werden kann. Und die letzte Meldung, die B426, Höchst im Odenwald Richtung Obernburg, ist zwischen Höchst im Odenwald und dem Abzweig nach Sandbach nach einem Unfall gesperrt. Bitte diesen Bereich weiträumig umfahren. Ihnen, wo es geht, eine gute Fahrt. Kommen Sie gut an Ihr Ziel.
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4: Mit Simeon Lauchs. Guten Morgen. Volle Wartezimmer, lange Wartezeiten. Wer schon mal in der Notaufnahme im Krankenhaus war, der kennt das vielleicht. Vielerorts sind die Notaufnahmen überlastet. Und das liegt auch daran, dass die verschiedenen Bereiche der Notfallversorgung bislang oft nicht genug zusammenarbeiten. Genau das soll sich jetzt aber ändern. Der ärztliche Bereitschaftsdienst, die Notaufnahmen und der Rettungsdienst, die sollen künftig enger verzahnt werden. Heute will der Bundestag die Reform beschließen. Birte Sönnigsen hat sich das Vorhaben genauer angeschaut und war für ihren Bericht auch vor Ort in einer Notaufnahme.
5: Es sind schon wieder 2 Patienten angekündigt, ne? Und ich habe gar nichts mehr.
6: In der Notaufnahme des Klinikums in Wolfsburg werden die Betten knapp.
5: Dementsprechend muss der Rettungsdienst natürlich vorne warten, weil wir nichts annehmen können. Ne? Wir haben gar keine Kapazität.
6: Im Flur stauen sich Patientinnen, die mit dem Rettungsdienst angekommen sind. Auch das Wartezimmer ist voll mit Patienten, die selbst in die Notaufnahme gekommen sind. Doch längst nicht jeder mit Schnupfen, Bauchschmerzen oder einem umgeknickten Finger ist ein Fall für die Notaufnahme. Fachleute gehen davon aus, dass rund 30% der Patienten eigentlich nicht in eine Notaufnahme gehören. Bundesgesundheitsminister Carsten Linnemann macht den Patienten aber keinen Vorwurf.

0: Wurf.
1: Sondern es sind wir Politiker, die die Regulierung so gemacht haben, dass die Steuerung im Gesundheitssystem nicht funktioniert. Und das muss sich ändern. Und deswegen ist diese Reform überfällig.
0: Ziel der Reform ist es, dass nur noch die Menschen in der Notaufnahme landen, die da auch wirklich hingehören. Deshalb wird es in Zukunft im Krankenhaus einen zentralen Tresen geben, an dem sich Patienten anmelden. Dort wird entschieden, ob jemand wirklich in die Notaufnahme gehört oder in einer Notdienstpraxis der Kassenärzte versorgt werden kann.
1: Faktisch ist das Gesetz so ein Notfallwegweiser für Patienten.
0: Das gilt auch am Telefon. Egal, ob jemand den Notruf die 112 wählt oder die Nummer des kassenärztlichen Bereitschaftsdienstes 116 117. Es soll einheitlich entschieden werden, wie und wo den Anrufern am besten geholfen werden kann. Im echten Notfall mit dem Rettungswagen oder doch in der Notdienstpraxis oder auch digital per Videosprechstunde. Gesundheitsminister Lindemann glaubt, dass die Patienten dadurch an der richtigen Stelle landen.
1: Dass die Notfallaufnahmen in Zukunft wieder genau für die Menschen da sind, für die sie gemacht wurden, nämlich für Notfälle.
0: Lob für das Gesetz gibt es auch aus der Opposition. Janosch Dahm von den Grünen, er ist selbst Rettungsmediziner, findet die Grundidee des Gesetzes richtig. Es baut auf Ideen der Ampelregierung auf.
2: Das sind wirklich erhebliche Verbesserungen zur aktuell geltenden Gesetzeslage.
0: Dahmen kritisiert allerdings, dass die Bundesregierung mit dem Gesetz nicht gleichzeitig so viel Geld spart, wie sie könnte.
2: Hier geht es darum, dass wir in Deutschland viel zu viele Notfallpatienten stationär ins Krankenhaus aufnehmen, weil die Krankenhäuser einfach keine andere Finanzierungsmöglichkeit solcher komplexen Notfälle haben.
0: Damit die Krankenhäuser weiter genug verdienen, werden also weiter Patienten dort über Nacht bleiben, bei denen das medizinisch gar nicht nötig wäre, kritisiert Dahm. Und er sieht noch ein anderes Problem, das nur indirekt mit der Notfallreform zu tun hat. Er befürchtet, dass Notaufnahmen am Ende doch weiter belastet sein werden. Dahm glaubt, dass es in Zukunft nämlich weniger reguläre Arzttermine geben wird, als Folge des Krankenkassensparpaketes.
2: Wir werden viele Menschen sehen, die in ihrer Verzweiflung, weil sie einfach keinen normalen Arzttermin mehr finden, irgendwann nicht mehr weiter wissen und sich dann an die Notaufnahmen wenden.
0: Vieles im Gesundheitswesen hängt miteinander zusammen. Deshalb arbeitet die Bundesregierung an weiteren Strukturreformen. Heute soll der Bundestag aber erstmal die Notfallreform verabschieden. Es ist die dritte Regierung, die das versucht. Längst überfällig findet deshalb nicht nur der Bundesgesundheitsminister diese Reform.
3: Wirtschaft.
4: Der afrikanische Kontinent besitzt rund 40% der weltweiten Goldreserven. Doch ein großer Teil der Wertschöpfung entsteht außerhalb Afrikas. Burkina Faso will das ändern. Die Militärregierung hat die erste Goldraffinerie des Landes eröffnet. Ein Schritt zu mehr Kontrolle über den eigenen Rohstoff oder profitieren am Ende doch andere? Navina Kotor.
5: Burkina Faso, das Land des Goldes und der Freiheit. So zumindest klingt es in diesem Musikvideo. Dazu Bilder der Sängerin Rihanna, wie sie begeistert durch das westafrikanische Land reist. Dass der gesamte Inhalt, auch Rihanna, künstlich generiert ist, fällt schnell auf. Aber im Netz haben Videos wie diese ein Millionenpublikum. 2022 hat sich der Militäroffizier Traoré an die Macht geputscht. Im Kampf gegen Extremisten versprach er, für mehr Sicherheit im Land zu sorgen. Auch wirtschaftlich sollte Burkina Faso unabhängiger werden. Bodenschätze, vor allem Gold, sollten nicht mehr nur als Rohstoffe von ausländischen Firmen abgebaut und exportiert werden. Stattdessen sollte die Wertschöpfung im Land bleiben. Knapp 4 Jahre später scheint Burkina Faso diesem Ziel zumindest ein Stück näher gekommen zu sein. Vor kurzem hat Traoré die erste Goldraffinerie des Landes eröffnet. Unser Ziel ist es, nicht nur ein Land zu sein, das seine Rohstoffe abbaut und ins Ausland exportiert. Wir wollen sämtliche Metalle im eigenen Land weiterverarbeiten. Den Anfang machen wir mit Gold. 2025 wurden in Burkina Faso mehr als 90 Tonnen Gold gefördert. In Zukunft soll die Raffinerie 164 Tonnen Gold pro Jahr auch aus den Nachbarländern verarbeiten. Später soll die Kapazität auf 515 Tonnen steigen.

Afrika-Analystin der Risikoberatungsfirma Control Risks. Die Rohstoffwirtschaft wird nicht nur in der Sahelzone, sondern in ganz Westafrika nach wie vor von zahlreichen westlichen Unternehmen dominiert. Sie verfügen über die Technologie und haben entsprechende Verträge mit den Regierungen geschlossen. Doch das ändert sich derzeit. Doch ob die Rechnung aufgeht, ist offen. Eine der größten Herausforderungen ist die Stromversorgung. Denn die Aufbereitung von Gold benötigt viel Energie. Und die ist in Burkina Faso knapp und teuer. Trotzdem zeichnet sich in Westafrika ein Wandel ab. Guinea und Ghana haben die Ausfuhr von Gold eingeschränkt. Mali und die Elfenbeinküste planen ihre eigenen Raffinerien. In Ostafrika hat Äthiopien im Oktober eine Goldraffinerie eröffnet. Burkina. Für viele junge Menschen in diesen Ländern trifft die Idee, die eigenen Rohstoffe selbst zu kontrollieren, einen Nerv. Ob die neuen Raffinerien tatsächlich mehr Wohlstand schaffen und wer am Ende davon profitiert, muss sich allerdings noch zeigen. Doch mit seiner Goldpolitik hat Ibrahim Traoré offenbar eine Hoffnung aufgegriffen, die weit über Burkina Faso hinausreicht.

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1: Nach der Abwahl von Viktor Orban in Ungarn gilt die Slowakei jetzt als Putins Einfallstor in die EU. Und Regierungschef Fico macht seinem Ruf alle Ehre. Ganz im Stillen hat die Slowakei die Militärkontakte mit Russland wieder aufgenommen. Nach dem russischen Einmarsch in der Ukraine 2022 wurden sie ausgesetzt. Inzwischen allerdings sind wieder zwei slowakische Offiziere in Moskau stationiert. Ein russischer Militärattaché wird in Bratislava erwartet. Die Opposition, die ist entsetzt und warnt vor Spionage. Marianne Allweis berichtet.
2: Robert Fico war wieder einmal ziemlich allein. Als einziger Regierungschef eines EU-Landes nahm der slowakische Premier auch in diesem Jahr im Mai an den Feiern zum Ende des Zweiten Weltkriegs in Moskau teil. Machthaber Wladimir Putin hieß Fico im Kreml ganz herzlich willkommen. Wir werden alles tun, um den Energiebedarf der Slowakischen Republik zu decken. Ebenso sind wir bereit, in anderen Bereichen zusammenzuarbeiten, die für beide Seiten von Interesse sind. Die Slowakei erhält nach wie vor Öl aus Russland und über Umwege auch Gas. Sanktionen gegen den Aggressor hat das EU-Land aus diesem Grund in der Vergangenheit vorübergehend blockiert. In Zukunft will Regierungschef Fico noch engere Beziehungen mit Russland eingehen, kündigte er in Moskau an. Ich möchte ganz klar sagen, dass ich gegen einen neuen eisernen Vorhang in Europa bin. Wir haben konkrete Schritte unternommen, um die gegenseitige Entsendung von Militärattachés wieder aufzunehmen. Zwei slowakische Soldaten arbeiten bereits in Moskau. Russland schickt einen erfahrenen Offizier nach Bratislava. Akkreditiert ist er schon, aber noch nicht vor Ort. Das haben Recherchen slowakischer Medien ergeben. Die Empörung in der Opposition ist groß. Fico habe sich erpressen lassen, kritisiert Tomáš Valášek, der Sicherheitsexperte der progressiven Slowakei. Wir haben traurige Erfahrungen mit russischer Spionage. Der letzte Militärattaché in Bratislava hat seine diplomatische Deckung missbraucht und Slowaken rekrutiert, die Geheimnisse an Russland verraten sollten. 2021 war der Spion bei der Übergabe von Bargeld an einen Mitarbeiter einer kremlfreundlichen Desinformationsseite erwischt worden. Die damalige proeuropäische Regierung wies Dutzende Angehörige der russischen Botschaft in Bratislava aus. Der aktuelle russlandfreundliche Verteidigungsminister rechtfertigt die Wiederaufnahme der Militärkontakte mit Moskau. Auch die USA, Großbritannien oder Frankreich hätten dort Offiziere. Sein Vorgänger dagegen warnt, Moskau werde die Slowakei als Basis nutzen, um extreme Parteien und Portale in ganz Europa zu unterstützen, möglicherweise auch für hybride Operationen. Ein Sabotageteam des russischen Militärgeheimdienstes soll bereits von der Slowakei aus den Anschlag in München Anfang September geplant haben,

0: berichtet die FAZ. Ziel waren offenbar zwei Rüstungsunternehmen. Wenn es in der Slowakei Stützpunkte mit Verbindungen zum GRU gäbe, wäre das angesichts der pro-russischen Politik der Regierung und des Rufes des slowakischen Geheimdienstes keine Überraschung. Sagt Wladimir Schniedl von der Zeitung der Nick N. Allerdings würde Russland Low-Level-Agenten etwa auch in Polen rekrutieren. In der Slowakei konnte ein Brandanschlag auf eine Drohnenfabrik im August vereitelt werden. Ein Verdächtiger wurde in Deutschland festgenommen. Der deutsche Außenminister Johann Wadephul kritisierte die Kreml-freundliche Linie der Slowakei bei einem Besuch in Bratislava Ende September ungewöhnlich deutlich.
1: Kultur. In fast allen ihren Romanen beschäftigt sich Sabrina Janesch mit Stoffen, die von gewaltvollen Umbrüchen in der Geschichte erzählen. In Territorium greift die aus Gifhorn in Niedersachsen stammende Autorin nun ein Thema auf, das aktueller kaum sein könnte. Es geht um die Rolle der Deutschen bei der Annexion von Hawaii durch die USA Ende des 19. Jahrhunderts. Das Hörbuch hat die Hamburger Schauspielerin Julia Nachtmann eingelesen.
2: Wie stiehlt man ein Land? Folgt man dem amerikanischen Rezept der letzten Tage, so nehme man zu gleichen Teilen Manipulation des Kabinetts, Unterwanderung des Militärs, Außerkraftsetzung der Verfassung und die auf dem Fuße folgende Ausrufung einer provisorischen Regierung, deren Vertreter weder gewählt noch anderswie legitimiert sind.
3: Schreibt die Journalistin Emma Nawai 1893. Sie ist eine der zentralen Figuren in Sabrina Janeschs Geschichtspalmroman, eine hellwache, mutige Aktivistin und eine wichtige Stimme im Kampf um die hawaiianische Unabhängigkeit.
4: Also ich würde tatsächlich sagen, dass vielleicht 96% aller Figuren des Romans tatsächlich auf historischen Persönlichkeiten basieren, die ich allesamt mit großer Fairness und Respekt behandelt und beschrieben habe.
3: Aber natürlich habe sie sich literarische Freiheiten genommen, Leerstellen füllen müssen, sagt Sabrina Janesch. 4 Jahre hat sie an Territorium gearbeitet. Viel Recherche ist eingeflossen in dieses Projekt. Der Gipfel, eine Reise nach Hawaii. Hier konnte die Autorin auch mit Nachfahren sprechen, darunter viele Deutschstämmige. Deutsche ließen sich verstärkt ab Mitte des 19. Jahrhunderts auf den Inseln nieder. Sie kamen nicht als Kolonialherren. Sie waren ausgewandert und 1893 längst zu einem Teil der Gesellschaft geworden.
4: Und seit Jahrzehnten schon hawaiische Staatsbürger. Und ich glaube, dadurch, auch durch die Vermischung hawaiisch-deutscher Familien, gab es da ein ganz starkes Gefühl der Treue, Loyalität. Und als Hawaii schließlich annektiert wurde, ist tatsächlich all das geschehen, was man befürchtete. Die hawaiische Sprache wurde kriminalisiert, Hula, Mele, also die traditionellen Gesänge, all das wurde verboten und ist über die nächsten Jahrzehnte beinahe ausgestorben.
3: Janesch hat die Figuren für den Roman geschickt ausgewählt. Neben Emma Nawai gibt es 2 weitere starke Frauen. Die zunächst unter Hausarrest gestellte, dann abgesetzte, fortschrittliche Königin Lili Uokalani, deren Deutschlehrerin und Gesellschafterin Gertrude Wolf, die sich bei Janesch zu einer militanten Unterstützerin des Widerstands entwickelt. Und Karl Panaeva Wiedemann, Sohn eines Deutschen und einer Hawaiianerin. Er wird zu einem der Anführer der Rebellion im Paradies.
2: Ein Treffer im Felsplateau, keine 7 Yards von ihnen entfernt. Sie haben die Haubitze fertig eingeschossen. Nolan spuckt neben sich aus. Paradies verteidigen hat keinen Zweck? Paradies ist eine Geisteshaltung, sagt Karl. Und weiterkämpfen kann nur, wer am Leben bleibt. Wir ziehen uns in den Dschungel zurück und versammeln alle Kräfte unterhalb des Gipfels des Tantalus. Von dort aus ziehen wir auf den Punch Bowl.
3: Janesch erzählt plastisch, detailgenau und mitreißend. Dabei entwickelt sie ihre Geschichte der hawaiianischen Rebellion gegen die imperialistische, wirtschaftlich getriebene Interessenpolitik der USA bewusst beispielhaft. Direkte Bezüge zu heute muss sie dabei gar nicht herstellen. Das geschieht im Kopf der Lesenden.
4: Als ich das Buch schrieb, da war schon von Trumps Seite die Rede, Grönland irgendwie zu annektieren, wie auch immer. Und dann hat er gesagt, Einwanderer in Ohio würden Hunde und Katzen fressen. Und da bin ich wirklich fast hintenüber von meinem Schreibtischstuhl gefallen, weil exakt ähnliche Sprüche damals in Hawaii bemüht wurden, dass die indigenen Polynesier eben Hunde fressen und sozial verkommen und das müsste man alles bereinigen. Und das sind immer die gleichen Sprüche. Es ist immer die gleiche Fremdenfeindlichkeit und die gleiche Herablassung.
3: Doch Sabrina Janesch beschreibt auch, wie schwierig Rebellion ist. Und das große Dilemma, dass mit Pazifismus gegen zu allem entschlossene Imperialisten nichts zu erreichen ist. So ist diese spannende, informative und teils auch unterhaltsame Reise in die Vergangenheit gleichzeitig eine in die Gegenwart.
1: Katja Weise über Territorium von Sabrina Janisch. Erschienen ist das Buch bei Rowohlt. Es hat 480 Seiten und kostet 26 Euro. Und das Hörbuch erscheint bei Argon, gelesen von der Schauspielerin Julia Nachtmann.
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1: Süße Getränke sollen von Juli an teurer werden. Das Bundeskabinett hat sich auf einen Gesetzentwurf für eine Zuckersteuer geeinigt. Daran findet die neue Osnabrücker Zeitung nicht viel Gutes.
6: Der Staat treibt die Preise. Die Unternehmen geben die Abgabe an die Verbraucher weiter. Offen ist, ob die Verbraucher ihren Konsum wirklich ändern oder die Teuerungen schlicht in Kauf nehmen. Hinzu kommt der bürokratische Aufwand der Steuererhebung für Industrie, Handel und Staat. Auch das kostet Geld. Es macht den Anschein, als liege der Sinn der Steuer vor allem in den staatlichen Mehreinnahmen.
1: Viele Medien sehen das anders. So auch unser Gastkommentator, das ist heute Harald Likus von der Braunschweiger Zeitung.
7: Natürlich gibt es Schimpfe, doch so richtig überzeugend sind die Einwände nicht. Der Vorwurf der Scheinheiligkeit, also dass man über die Zahngesundheit der Limonaden-Junkies spricht, eigentlich aber nur die löchrigen Staatsfinanzen im Sinn hat, geht am Wesen der Politik vorbei. Seriösen Annahmen zufolge wird beides gelingen. Die Steuer dient dazu, die Beiträge zur Krankenversicherung stabil zu halten, und die Steuer führt dazu, dass viele sparsame und besonders viele junge Menschen extrem gesüßte und also extrem ungesunde Getränke verschmähen. Natürlich wäre die Verteuerung einer Cola-Flasche um 40 Cent ab Sommer 27 keine Kleinigkeit. Natürlich darf jeder Staat die Bevormundung der Bürger nicht zu weit treiben. Doch das falsche Signal, das manche aus der CDU jetzt darin sehen, ist die Steuer gerade nicht.
1: Die Meinung unseres Gastkommentators Harald Likus von der Braunschweiger Zeitung. Und ähnlich sieht es auch Anja Braun aus der ARD-Wissenschaftsredaktion. Und sie ergänzt:
8: Aus der Union kommt die Kritik, der Staat solle nicht zu stark lenken, er sei doch kein Ernährungscoach. Mündige Bürgerinnen und Bürger könnten selbst darauf achten, wie viel Zucker wo drin ist. Aufklärung wäre doch viel besser als Steuern. Doch ganz so leicht ist es nicht, denn die Lebensmittelindustrie arbeitet ja gezielt daran, den freien Willen der Konsumenten auszuhebeln. Softdrinks sind oft darauf ausgelegt, dass die extreme Süße im Mund gar nicht als zu viel wahrgenommen wird, sondern Lust auf den nächsten Schluck macht. Deshalb macht die Zuckersteuer als Lenkungselement durchaus Sinn. Denn nicht nur der einzelne Konsument, sondern auch das Gesundheitssystem würde profitieren.
1: Anja Braun aus der ARD-Wissenschaftsredaktion. Und die Badische Zeitung glaubt dagegen nicht, dass es der Regierung tatsächlich um den gesundheitlichen Effekt geht.
6: Was nicht gesagt wird, die zu erwartenden Milliardenbeträge werden in den allgemeinen Haushalt von Finanzminister Klingbeil fließen, nicht ins Gesundheitssystem. Sie werden für das Stopfen von finanziellen Löchern verwendet, kurz wie langfristig. Deshalb kann der Minister gar kein Interesse daran haben, den Konsum zuckerhaltiger Getränke zurückzudrängen. Sollten Kinder und Jugendliche und ihre Eltern tatsächlich wesentlich weniger davon kaufen, gingen die Erträge zurück. Die Bundesregierung wettet also darauf, dass die vorgeblich angestrebte Wirkung gar nicht eintritt.
1: Soweit die Badische Zeitung, und der Stern findet die Beschwerden über die neue Steuer übertrieben.
6: Die Steuer belastet gerade nicht den normalen Alltagseinkauf. Wasser, Milch, Säfte und sogar die umstrittenen Zero-Getränke werden dadurch keinen Cent teurer. Und selbst für Hardcore-Konsumenten wird es am Ende wahrscheinlich gar nicht so viel teurer. In Großbritannien, wo es die Zuckersteuer seit 2018 gibt, haben Softdrink-Hersteller nach der Einführung den Zuckergehalt vieler Produkte einfach ein bisschen gesenkt, um unter die steuerrelevanten Grenzen zu kommen. Allen Cola-Fans und Teuersteuerrufern möchte man daher sagen, bitte heult leiser. Wer meint, jeden Tag einen Liter Zuckerwasser trinken zu müssen, der zahlt eben künftig 95 Euro bis 117 Euro Zuckersteuer im Jahr. Das wäre immer noch ein günstiger Weg, um seine Gesundheit zu ruinieren.
1: Und das waren die Standpunkte. Zusammengestellt hat sie diesmal Johannes Zuber.
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1: Klimaschutz ist ja nicht nur eine Frage von CO2. Es gibt auch andere Gase, die zur Erderwärmung beitragen, zum Beispiel Fluorkohlenwasserstoffe, kurz FKW. Die stecken unter anderem in Kühlanlagen und auch in Klimaanlagen. Heute, vor genau 10 Jahren, haben sich fast 200 Staaten darauf geeinigt, den Einsatz dieser klimaschädlichen Gase zu reduzieren. Ein wichtiges internationales Klimaabkommen. Ralf Gödde blickt aus diesem Anlass zurück.
9: Der britische Wissenschaftler Jonathan Chanklin macht 1985 eine beunruhigende Entdeckung.
10: Wir hatten einen Artikel veröffentlicht über unsere Beobachtung, Diozonschicht

0: verschwindet.
1: In 15 bis 30 Kilometer Höhe umhüllt diese Schicht die Erde, absorbiert große Teile der schädlichen UV-Strahlung. Die Ozonkiller sind schnell ausgemacht. Fluorchlorkohlenwasserstoffe, FCKW, werden damals unter anderem als Kühlmittel oder als Treibgas in Spraydosen verwendet. Die Staatengemeinschaft reagiert und vereinbart 2 Jahre später auf der Konferenz von Montreal, aus der Produktion und Verwendung der FCKW auszusteigen.
2: Vor einer Generation haben die Handlungen der Menschen ein Loch in der Ozonschicht verursacht. Heute ist dieses Loch dank des Protokolls von Montreal dabei, sich zu schließen.
1: Betont 2016 der Präsident von Ruanda, Paul Kagame, als Gastgeber einer Nachfolgekonferenz in der Hauptstadt Kigali. Denn es gibt längst ein neues Problem. Die Ersatzstoffe für die verbannten FCKW verschonen zwar die Ozonschicht, entpuppen sich aber als umso klimaschädlichere Treibhausgase. So ringen Delegierte aus fast 200 Ländern in Kigali erneut um ein Abkommen, das diesmal den Einsatz der FKW reduzieren soll. Am Ende gelingt die Einigung.
3: Ich könnte nicht stolzer sein. Für diesen Entschluss werden uns unsere Kinder danken.
1: Die Industrieländer verpflichten sich, die schädlichen FKW bis 2036 um 85% zu reduzieren. Während Klimaschützer vor allem diese langen Fristen kritisieren, sind die Delegierten zufrieden.
3: Ich danke Gott für dieses Abkommen. Wir können uns alle glücklich schätzen.
1: Am 15. Oktober 2016 beschließen Vertreter aus fast 200 Ländern in der ruandischen Hauptstadt Kigali, den Einsatz von klimaschädlichen Fluorkohlenwasserstoffen zu reduzieren. Das war heute vor 10 Jahren.
4: Der Stichtag von Ralf Gödde. Ja, und das war die ARD-Infonacht. Ihnen vielen Dank fürs Zuhören. Kommen Sie jetzt gut in diesen Donnerstag. Ich bin Simeon Laux. Machen Sie es gut. Bis bald. Noch der Blick auf die Uhr. Es ist jetzt 5:57 Uhr.

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1: 6 Uhr. Zusatzbeitrag zur Krankenkasse kann nächstes Jahr stabil bleiben. Bundesweites Alkoholverbot an Bahnhöfen startet. Gießen bereitet sich auf mögliche Bombenentschärfung vor. Das Wetter teils neblig trüb, sonst oft sonnig, 12 bis 19 Grad. Mein Name ist Frank Wornert. Guten Morgen. Der durchschnittliche Zusatzbeitragssatz für die gesetzliche Krankenversicherung kann im nächsten Jahr bleiben, wie er ist, bei 2,9%. Das hat Gesundheitsminister Linnemann am Abend mitgeteilt, nachdem der GKV-Schätzerkreis seine Finanzprognose abgegeben hat. Aus der Nachrichtenredaktion Andrea Eckstein.
2: Die Ausgaben der gesetzlichen Krankenkassen werden

0: nächstes Jahr wohl deutlich geringer ansteigen als noch in diesem, heißt es in der Prognose. Dass der Zusatzbeitrag wirklich stabil bleibt, ist aber nicht garantiert. Denn der durchschnittliche Satz ist nur eine Rechengröße. Wie hoch er wirklich ausfällt, kann jede Kasse selbst entscheiden. Der Zusatzbeitrag wird auf den regulären Beitrag aufgeschlagen.
1: In Frankfurt und dutzenden anderen Städten gilt es schon, heute tritt es bundesweit in Kraft, das Alkoholverbot an Bahnhöfen. Nach Angaben der Deutschen Bahn darf damit weder im Bahnhofsgebäude noch auf den Bahnsteigen Alkohol getrunken werden. Ausgenommen von der Regelung ist die Gastronomie. In den Zügen selbst ist das Trinken von Alkohol weiter erlaubt, in den Bordbistros wird er auch verkauft. Ziel ist laut Konzern, mehr Sicherheit für Reisende und Mitarbeiter zu schaffen, außerdem soll es weniger Müll geben. In Berlin gehen heute die Sondierungsgespräche zwischen Linken, Grünen und der SPD weiter. Das hat Linken-Fraktionschefin und Spitzenkandidatin Ehralp angekündigt. Alle drei Parteien hätten sich darauf verständigt, ihre gemeinsame Erklärung zum Vorgehen gegen Antisemitismus in einen Koalitionsvertrag aufzunehmen, sollte es zur Regierungsbildung kommen. Wegen Unstimmigkeiten bei dem Thema waren die Gespräche vorgestern unterbrochen worden. Gießen bereitet sich auf eine mögliche Bombenentschärfung mit Evakuierungen vor. Es gibt Bauarbeiten zwischen dem Zentrum und dem Stadtteil Kleinlinden und es gibt den Verdacht, dass dort ein Blindgänger aus dem Zweiten Weltkrieg liegt. Das wird im Laufe des Vormittags überprüft. HR-Reporter Simon Schustic.
2: An der Kreuzung Frankfurter Straße-Robert-Sommer-Straße beginnen um 8 Uhr die Grabungsarbeiten. Sollte eine Weltkriegsbombe gefunden werden, steht der Kampfmittelräumdienst aus Darmstadt bereit. Dann könnte im Radius von 500 Metern bis zu einem Kilometer die Umgebung geräumt werden. Bis zu 6.000 Menschen müssen ihre Wohnungen und Häuser verlassen. Das betreffe auch Teile des Uniklinikums, zwei Pflegeheime und eine Bahntrasse.
1: In der Fußball-Champions League hat der VfB Stuttgart einen wichtigen Schritt in Richtung K.O.-Phase gemacht. Die Stuttgarter setzten sich auswärts bei Slovan Bratislava in der Slowakei durch mit 3:0. ARD-Sportreporter Jens-Jörg Rieck.
3: Zweites Spiel, zweiter Sieg. Der VfB ist nach einem perfekten Start aktuell das beste deutsche Team in der Königsklasse. Dennis Undav sorgte für das einzige Tor der ersten Hälfte. Mit Ausnahme einer kurzen Phase nach Wiederbeginn, in der Slovan ein Abseitstor erzielt und die Latte traf, hatten die Stuttgarter alles im Griff und erhöhten nach einem Eigentor des slowakischen Meisters und einem Treffer von Ermedin Demirovic auf 3:0.
1: Borussia Dortmund hat dagegen mit 0:1 verloren bei Bodø Glimt in Norwegen. In der dritten Fußballliga hat der SV Wien Wiesbaden zu Hause gegen Alemannia Aachen gewonnen. Am Ende stand es 3:0. Wiesbaden steht aktuell punktgleich mit Ingolstadt auf Tabellenplatz 13. Die Handballer der MT Melsungen haben in der Champions League eine Auswärtsniederlage kassiert. Die Nordhessen mussten sich in Nantes in Frankreich mit 25:33 geschlagen geben. Und das passiert heute noch. Im Bundestag werden mehrere Gesetze der schwarz-roten Koalition abschließend beraten. Dabei geht es etwa um die Reform der Notfallversorgung. In Brüssel kommen die EU-Staats- und Regierungschefs zu ihrem Herbstgipfel zusammen. Themen sind die weitere Hilfe für die Ukraine und der nächste langfristige EU-Haushalt. Und 11 Kommunen aus dem Wetterau und dem Vogelsbergkreis richten nächstes Jahr zusammen die Landesgartenschau aus. Später wird das Programm vorgestellt. Das waren die Nachrichten. Das Wetter. Heute ist es in einigen Regionen länger neblig trüb, sonst wird es sonnig mit ein paar lockeren Wolken. Die Temperaturen erreichen 12 bis 19 Grad. In der kommenden Nacht erst oft klar, dann wieder Nebel. Es kühlt ab auf 10 bis 2 Grad. Morgen noch einmal ruhiges Herbstwetter, teils trüb, teils sonnig, bis 20 Grad und die weiteren Aussichten. Am Samstag dann viele Wolken und vor allem nach Südosten hin Regen bis 15 Grad. Und so ähnlich wird es auch am Sonntag bei höchstens 13 Grad. Die Zeit 6.05 Uhr.
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1: Die A3 Würzburg Richtung Frankfurt ist zwischen Obertshausen und Offenbacher Kreuz nach einem Unfall mit einem LKW und zwei PKW gesperrt. Dadurch ab Hanau 7 Kilometer Stau. Die Umleitungsempfehlung ab Hanau über die U42 und U54. Diese führt über Obertshausen, Heusenstamm und Gravenbruch. Und die B426 Höchst im Odenwald Richtung Obernburg ist zwischen Höchst im Odenwald und dem Abzweig nach Sandbach nach einem Unfall gesperrt. Bitte diesen Bereich weiträumig umfahren.
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0: Schönen guten Morgen. Alkohol ist ein Sanitäter in der Not. Alkohol ist ein Fallschirm und ein Rettungsboot. Alkohol ist das Drahtseil, auf dem du stehst. Alkohol ist das Schiff, mit dem du untergehst. Da erinnern sich wahrscheinlich noch viele dran. So singt das Herbert Grönemeyer in diesem berühmten Song Alkohol. Ab heute müsste er noch irgendeine Zeile mit Bahnhof dazu dichten.
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0: Ab heute gilt an allen Bahnhöfen in Deutschland das, was am Frankfurter Hauptbahnhof zum Beispiel schon seit Mai dieses Jahres gilt, ein komplettes Alkoholverbot, also ein Konsumverbot, um genau zu sein. Das heißt, kein Bier zum Feierabend mehr am Bahnsteig, kein Bier mehr, wenn man auf den Zug zum Fußballstadion wartet und auch kein Absacker mehr nach einer wilden Party. Das Verbot soll insgesamt für mehr Sicherheit sorgen an den Bahnhöfen. Unser Hessen-Reporter Frank Angermund hat mal nachgefragt, ob das bei uns in Hessen denn schon funktioniert. Nicht nur in Frankfurt.
3: Im Wiesbadener Hauptbahnhof weisen Schilder auf das neue Alkoholverbot hin. Eine Streife der DB Sicherheit informiert einen Wohnsitzlosen, dass er ab jetzt keinen Alkohol mehr im Bahnhof trinken darf.
4: Und es geht ja auch darum, dass wir ab heute ja auch das Alkoholkonsumverbot haben.
3: Udo, so heißt der Mann, grinst und zeigt auf seinen Kaffee. Er trinke auch gerne mal ein Bier im Bahnhof, sagt Udo. Dennoch findet er das Alkoholverbot gut.
5: Morgens um 5:30, 6:15 bin ich hier. Und da kommen die mir entgegen mit Wodkaflasche. Aber so von dieser Grundlage her finde ich es total richtig.
3: Es spiele erstmal keine Rolle, ob man den Menschen sagt, dass sie nicht mit dem Fahrrad und dem E-Scooter durch den Wiesbadener Bahnhof fahren dürfen oder dass sie nicht rauchen und jetzt auch nicht mehr trinken dürfen, sagt Marco Nuschitzka von der DB Sicherheit. Einen Unterschied gäbe es dennoch.
6: Geht dahin, rauchen Sie dort, ist das wesentlich einfacher, als jetzt definitiv zu sagen, Sie dürfen jetzt hier keinen Alkohol mehr trinken. Ja? Das muss man natürlich dann auch abwägen, wie man das dann rüberbringt.
3: Benjamin Schmidt, der Leiter des Bahnhofsmanagement für Südhessen, also Darmstadt, Wiesbaden und Umgebung, sagt, das Alkoholkonsumverbot solle mit Augenmaß durchgesetzt werden.
7: Klar, also auch als eine einzelne Person, der jetzt hier sein Feierabendbier aus der Halbliterflasche trinkt, den würden wir genauso ansprechen und sagen, nein, hier ist ein Alkoholkonsumverbot.
3: Erste positive Erfahrungen habe die Bahn im Frankfurter Hauptbahnhof gemacht. Dort gilt das Alkoholverbot schon seit Mai. Dort werde aktuell weniger getrunken, sagt Bahnhofsmanager Benjamin Schmidt.
7: Weil mit dem Konsum des Alkohols gab es Streitigkeiten, gibt es Konflikte und Aggressionen, die reingetragen werden in den Bahnhof und dort natürlich dann sich ausleben bei Reisenden, beim Personal oder bei den Pachtbetrieben. Und das hat sich deutlich und stark reduziert.
3: Während es im Wiesbadener Hauptbahnhof sehr sauber ist und es gesittet zugeht, laufen durch den Frankfurter Hauptbahnhof unzählige Reisende und Pendler. Sie hetzen mit Rollkoffern durch den Bahnhof, schauen auf die große Anzeigentafel, ob ihr Zug pünktlich fährt oder warten am Gleis auf die nächste Bahn. Das Alkoholverbot kommt bei den Reisenden sehr gut an.
8: Ich finde ganz klasse. Dafür gibt es mehr Sicherheit. Finde ich gut.
9: Weil ich schon erlebt habe, wir sind oft mit dem Bahn unterwegs, dass dann die Alkoholisierten einen ansprechen, betteln und dann auch diese Fahne, die man dann riechen darf, das ist dann nicht so angenehm.
10: Weil dann mit Sicherheit hier die Leute sich besser benehmen am Hauptbahnhof.
3: Der Besitzer einer kleinen Lottobude lobt das Verbot im Frankfurter Hauptbahnhof. Seit Mai käme fast niemand mehr mit einer Bierflasche in sein Geschäft. Ähnlich sieht es Konrad Engelhardt von der Apotheke im Hauptbahnhof.
11: Aufgrund des Alkoholverbots haben wir weniger Leute hier, die stressen in der Apotheke. Also das Klima wird angenehmer und die Situation wird auch etwas entspannter hier.
3: Sharif, der Kellner einer Kneipe, sagt, dass abends viele auf ein Feierabendbier in das Lokal kämen. Dennoch würden Menschen bei ihm auch Bier zum Mitnehmen kaufen.
12: Dann sagen sie mir, kannst du für mich die Flasche aufmachen? Ich sage, nein, dann ich mach das nicht. Kannst du selber die Flasche aufmachen, weil sonst ich krieg das Problem.
3: Eine andere Herausforderung, das Alkoholverbot an den Bahnhöfen umzusetzen, wird es, wenn Fußballfans zu Spielen mit der Bahn anreisen. Nochmal Benjamin Schmidt, der Leiter des Bahnhofsmanagement Südhessen.
7: Also wenn so Themen sind wie Großveranstaltungen, ob das jetzt hier Fußballfans sind oder so, besprechen wir uns mit der Sicherheit, der Konzernkommunikation, Konzernsicherheit und der Bundespolizei, wie wir da vorgehen. Auch da natürlich mit Augenmaß.
3: Wenn die DB Sicherheit an ihre Grenzen stößt, weil beispielsweise ein sehr betrunkener Mensch randaliert, um sich schlägt oder Reisende und Personal bedroht, dann wird die Bundespolizei zur Unterstützung gerufen.
0: Das sind die ersten Erfahrungen mit einem Alkoholkonsumverbot an einigen Bahnhöfen hier in Hessen, zum Beispiel in Frankfurt. Ab heute gilt so ein Verbot in ganz Deutschland an allen Bahnhöfen. Was sich die Bahn davon erhofft, dazu gegen 6:45 auch ein

0: Gespräch mit der Sprecherin der Deutschen Bahn.
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0: Genau 6:11. Rein in den Flieger und ab nach Brüssel. Das ist heute das Programm für die Staats- und Regierungschefs der Europäischen Union. Die treffen sich 2 Tage lang und die Tagesordnung macht sich quasi von selbst. Es gibt eine lange Liste von Themen. Der Haushalt der Europäischen Union zum Beispiel, die Handelsbeziehungen zu China, die Asylpolitik und wie immer ganz oben auf der Liste die Lage in der Ukraine. Der ukrainische Präsident Volodymyr Zelensky wird ebenfalls erwartet bei diesem Gipfeltreffen. Unsere Korrespondentin Katrin Schmidt wird das verfolgen. Schönen guten Morgen nach Brüssel.
2: Guten Morgen.
0: Hier in Deutschland war gerade der Prozessauftakt rund um den Anschlag auf die Nord Stream Pipeline in der Ostsee ein großes Thema. Da gibt es ja den Verdacht, dass der mutmaßliche Täter im Auftrag der ukrainischen Regierung gehandelt haben könnte, also bei einem Angriff auf eine Gasleitung nach Deutschland. Ist das denn in irgendeiner Weise auch ein Thema in Brüssel?
2: Also bisher nicht wirklich. Ich sag mal, das ist natürlich ein spannender Aspekt, über den auch zu reden sein wird mit Präsident Zelensky. Du hast es schon gesagt, er wird auch wieder da sein. Er ist ja fast bei jedem EU-Gipfel inzwischen dabei. Freitag wird das sein, also morgen ist quasi Ukraine auf der Tagesordnung. Mein Gefühl ist, in Brüssel erwartet man sich da eher auch ein klares Wort von der deutschen Seite, vom Bundeskanzler, wie denn Deutschland jetzt erstmal gedenkt, damit umzugehen. Also welche Konsequenzen das auch haben würde, wenn man es wirklich auch als das anerkennt, was es ist, ein Kriegsverbrechen im Prinzip, was auf dem Staatsgebiet eines anderen Landes begangen wurde. Also diese Klarheit, glaube ich, wünschen sich auch manche einfach auch in der Kommunikation. Wir wissen nicht, ob der Kanzler vorhat, dazu etwas zu sagen. Bisher ist da ja auch öffentlich wenig zu hören. Also das bleibt ein offenes Feld. Bis dahin gibt es in Brüssel dazu keine Lösung.
0: Der ukrainische Präsident sagt ja auch immer, man habe mit diesem Anschlag nichts zu tun. Jetzt wird es auf dem EU-Gipfel aber auf jeden Fall um weitere Hilfen gehen und um die Unterstützung für die Ukraine. Was ist denn da zu erwarten?
2: Also es ist erstmal zu erwarten, dass man wirklich nochmal ein großes Zeichen der Solidarität setzen möchte mit Präsident Zelensky, mit der Ukraine. Gerade, und das wurde die Woche hinüber immer betont, gerade nach diesem Diesel-Deal von US-Präsident Trump, der ja Sanktionen gelockert hat gegen Russland. Und das ist ganz schlecht natürlich angekommen in der Europäischen Union, weil es natürlich das Sanktionsregime untermauert oder unterläuft vielmehr. Da will man nochmal besonders sich an dieser Seite stellen und natürlich Unterstützung auch weiterhin versichern. Ich sag mal, man ist in der glücklichen Lage bei diesem Gipfel, dass aktuell für dieses Jahr die Unterstützung, die finanzielle für die Ukraine eigentlich gesichert ist. Das ist gut so, weil man traut sich, glaube ich, kaum ins nächste Jahr schon so offensiv zu schauen, weil dort sieht es dann eben ganz wackelig aus, was noch Gelder angeht, die die EU-Staaten bereit sind, da locker zu machen. Also das wird ein schwieriger Kampf, den man aber vielleicht nochmal vertagt. Das ist auch eher mein Gefühl.
0: Das Geld ist ja sowieso ein großes Thema bei diesem Treffen. Stichwort Haushalt der Europäischen Union für die kommenden Jahre. Warum könnte es da eventuell ungemütlich werden?
2: Ja, ich würde sagen, streich das eventuell. Es wird ganz sicher ungemütlich. Das ist das Hauptthema eigentlich auch wirklich dieses Gipfels. Man muss weiterkommen bei den Haushaltsverhandlungen. Also grob gesagt, es geht darum, wie die Europäische Union sich finanziert in den kommenden 7 Jahren. Also der läuft dann ab Anfang 28, aber das muss mit Vorlauf festgezurrt werden. Und ich meine, da geht's um alles. Ne? Da geht's wirklich darum, wie sollen Prioritäten gelegt werden? Bleibt es dabei, dass die größten Töpfe Regionalförderung, Strukturförderung sind oder modernisiert man diesen Haushalt? Also es geht dort wirklich beim Geld wie immer um alles. Und es liegt ein Vorschlag auf dem Tisch. 2 Billionen Euro stellt die EU-Kommission sich vor. Das muss jetzt ausverhandelt werden. Das ist der Auftakt. Und auch der Bundeskanzler ist da mit klaren Ansagen reingegangen. Einer harten Verhandlungstaktik könnte man sagen. Und gleich gesagt, das ist absolut viel zu viel. Da müssen wir deutlich runter. Er ist da nicht alleine. Aber es ist natürlich auch immer einfach zu sagen, das sei einfach viel zu viel Geld für die EU. Man weiß, Deutschland profitiert am meisten Außengrenzen von der EU. Also es ist ein sehr, sehr, sehr komplexes Thema, wo wir auch den Kanzler vergleichsweise ja aggressiv, wenn wir das mal so sagen wollen, sehen schon im Vorfeld, aber auch viele andere. Also das wird ungemütlicher.
0: Sagt unsere Korrespondentin in Brüssel, Katrin Schmidt. Besten Dank dorthin. Dort beginnt nämlich heute ein Gipfel der Staats- und Regierungschefs der Europäischen Union. 2 Tage lang unter anderem ein großes Thema, die Haushaltsplanung der Europäischen Union für die kommenden Jahre.
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0: Donnerstagmorgen, gleich 16 Minuten nach 6. Die Krise am Persischen Golf hat die Weltwirtschaft vollkommen verunsichert. Das spüren wir unter anderem an der Tankstelle nach wie vor. In den USA und bei uns in der Eurozone ist die Inflationsrate auch gestiegen über die Marke von 3%. Die Zinsen steigen auch, das heißt, frisches Geld wird damit teurer. Immer wieder hören wir von Pleiten bei Unternehmen, die massenhaft Arbeitsplätze abbauen. Auf der anderen Seite, das macht alles keine gute Laune. Und dann haben ja sowohl die Bundesregierung als auch der Internationale Währungsfonds die Wachstumsprognose für Deutschland angehoben. Wirkt erstmal wie ein Widerspruch. Wie das zusammenpasst, das hat sich unser Wirtschaftsreporter Sebastian Schreiber genauer angeschaut. Und der blickt zunächst auf die Zahlen.
3: Alle 3 Monate liefern die börsennotierten Unternehmen einen tiefen Blick in ihren Maschinenraum. Da geht es um Umsatz, Margen und Gewinn, aber vor allem um den Ausblick der Konzerne. Eines der großen Themen zuletzt die Preise für Energie, die infolge des Iran-Krieges deutlich gestiegen sind. Als Risikofaktor für die Unternehmen aber, so Maximilian Uller von Deutsche Bank Research, werde das Thema Energiepreise überschätzt.
4: Wir haben eine Analyse gemacht und kommen dann zu dem Ergebnis, dass ungefähr 1,5% der Umsätze überhaupt auf Energiekosten entfallen in Europa. Und wenn Sie die Schlagzeilen lesen und manchmal den Fernseher anmachen, haben Sie das Gefühl, dass die Gewinne 100% vom Energiepreis abhängig sind. Das sind sie aber nicht. Das heißt, dieser Energiepreis wirkt sich weniger stark negativ aus als erwartet.
3: Auch der Internationale Währungsfonds, der IWF, hat zuletzt betont, die Weltwirtschaft sei inzwischen weniger abhängig von Öl und damit widerstandsfähiger. Ulrich Carter, Chefvolkswirt der DekaBank, ergänzt:
5: Der allerwichtigste Grund, warum es nicht zum Zusammenbruch der Weltwirtschaft gekommen ist, ist eben, dass doch mehr Erdöl durch die Straße von Hormuz und durch andere Lieferwege den Weg an die internationalen Märkte gefunden hat, als man das befürchtet hat.
3: Einen ersten Vorgeschmack auf die anlaufende Berichtssaison haben in dieser Woche die großen Banken in den USA geliefert, die traditionell den Auftakt machen. Dort liefen die Geschäfte überwiegend gut. Das ist ein Indikator auch für die deutsche Wirtschaft, die noch immer stark mit den USA verbunden ist. Im europäischen Sektor könnten die Unternehmensbilanzen insgesamt positiv überraschen. Chris-Oliver Schickentanz, Anlagestratege beim Vermögensverwalter Capitel, betont, die Stimmung sei derzeit schlecht als die tatsächliche Lage der Unternehmen.
6: Wir sehen, dass die Nachfrage grundsätzlich wieder anzieht, dass die Unternehmen Vertrauen fassen, wieder mehr investiert wird, dass die fiskalpolitischen Programme, zum Beispiel das Sonderprogramm Infrastruktur, dass das jetzt so langsam die PS auf die Straße bringt.
3: Das spiegelt sich auch in den Erwartungen der Ökonomen. Die Bundesregierung und auch der Internationale Währungsfonds haben ihre Wachstumsprognosen für Deutschland zuletzt nach oben korrigiert. Staatliche Investitionen, aber auch der Boom rund um das Thema künstliche Intelligenz spielen da eine Rolle. Europas wertvollster Konzern, der Chip-Ausrüster ASML, hat in dieser Woche schon Zahlen vorgelegt. Umsatz und Gewinn sind massiv gestiegen. Frei von Problemen ist die Wirtschaft dennoch bei weitem nicht. Hohe Preise für Energie, steigende Inflation, das trifft insbesondere die Verbraucher. Die Konsumstimmung ist im September abgerutscht.
0: Die Analyse von unserem Wirtschaftsreporter Sebastian Schreiber. Und wir bleiben

0: Auch im Wahlkampf von Bill Clinton im Jahr 1992. Damit ist er dann ja auch Präsident der Vereinigten Staaten geworden. Denn wer die Wirtschaft in Schwung hält oder wieder in Schwung bringen kann, der kann damit eben auch Wahlen gewinnen. Weiß auch Donald Trump, der will mit seinen Republikanern bei den Kongress- und Gouverneurswahlen im November möglichst gut abschneiden. Das Dumme ist nur, dass es mit der Wirtschaft in den USA gerade nicht ganz so gut läuft. Viele Dinge sind teurer geworden. Dabei hatte Trump doch versprochen, dass es billiger wird. Das schlägt nun auf die Stimmung bei den Republikanern im Wahlkampf, unter anderem in Michigan.
1: Herbstlich kühl, aber sonnig ist es an diesem Morgen. Joe Lozier geht von Tür zu Tür. Wenn er Glück hat, öffnet jemand. Lozier, ein kräftiger Mann in den 50ern, arbeitet in einer Autofabrik. Er ist bei den United Auto Workers, UAW, einer Gewerkschaft. Zusammen mit drei Kollegen ist er in einem Vorort von Detroit unterwegs. Kleine, aber gepflegte Einfamilienhäuser, klassischer Mittelstand. Lozier hat gelernt, wie er an der Tür mit den Menschen ins Gespräch kommt.
2: I try to find common ground.
1: Ich versuche, eine gemeinsame Basis zu finden. Ein Blick in die Garage, was für ein Auto fahren Sie? Spielt hier jemand Golf? Ist das ein Sportangler, ein Frischluftfanatiker? Irgendwas, um ins Gespräch zu kommen, das macht's leichter.
2: It softens the conversation, if you will.
1: An der Tür werben Lozier und seine Mitstreiter für die Kandidatinnen und Kandidaten, die ihre Gewerkschaft bei den Wahlen im November unterstützt. Die meisten sind Demokraten.
3: I've already,
4: you already voted?
3: I already voted, sent okay. My ballot back.
4: Okay, excellent.
3: And I voted for all of your candidates.
4: Thank you, I appreciate
3: yeah.
4: that.
3: Yeah.
4: Awesome.
1: Diese Frau hat bereits gewählt, sogar so, wie es die UAW empfiehlt.
5: Can I help you?
6: Hi, my name is James. We're with the UAW.
5: Yep.
6: We're out talking to members and their households about the November election.
5: Yes.
1: Die Gewerkschafter klopfen nur bei anderen Mitgliedern der UAW. In Michigan geht jede Wahl eng aus, da zählt jede Stimme. Jetzt kommt es aufs Mobilisieren an. Was die Wähler bewegt, Joe Lozier hört es immer wieder.
2: Cost and affordability has been overwhelming.
1: Die Kosten, die Bezahlbarkeit, vor allem darum geht es den Leuten. Einige sorgen sich auch um das Gesundheitswesen oder um ihre Rente. Oder sie haben Angst um ihren Arbeitsplatz, kommt auf die Bevölkerungsgruppe an.
2: But every demographic is different.
1: Hart arbeiten, eine Familie gründen, ein Haus kaufen und dann angenehm leben, das ist immer schwerer zu erreichen. Donald Trumps Zölle haben an der Kostenspirale gedreht, wie es auch der Krieg gegen den Iran tat. Auch deswegen dürften die Zwischenwahlen zu einem Urteil über den Präsidenten werden, sagt Lozier. Die meisten der Leute, mit denen wir sprechen, sagen, Trump hat Schuld an den ungerechtfertigten Kriegen, dem Benzinpreis, der Inflation, an den hohen Staatsschulden. Die allermeisten sagen das. Das hören wir von unseren Mitgliedern immer wieder.
2: This is what we're hearing from the membership.
1: Trump und seine Republikaner stehen am Wahltag vor einem Dilemma. Alles in allem läuft die Wirtschaft nicht schlecht, aber für viele Menschen fühlt es sich einfach nicht so an. Und das könnte wahlentscheidend sein.
0: Eine Reportage aus Michigan von unserem Korrespondenten Carsten Kühntop über die Stimmungslage in den Vereinigten Staaten, kurz vor den Kongresswahlen im November. Hier ist HR Info am Donnerstag, 6.23 Uhr haben wir es genau. Es gibt Dinge, die nehmen wir einfach als gegeben hin in unserem Leben. Zum Beispiel, dass wir gut sehen können, dass es auch ganz anders sein kann. Daran soll der Tag heute erinnern, denn dieser Donnerstag ist der weltweite Aktionstag der blinden Menschen. Wer das Augenlicht verliert, kann aber trotzdem Höchstleistungen erreichen, zum Beispiel im Sport. Wir stellen heute deswegen drei Sportler vor, die genau das beweisen. Alle sind blind und in ihrer Sportart sehr erfolgreich.

0: Großer Verlust klingt, wurde für Stefan Knoche aus Melsungen zum Start eines neuen Lebens. Er ist aufgrund einer Augenerkrankung komplett erblindet. Doch heute läuft er Marathons.
1: Ich durfte sehr lange Zeit gar keinen Sport ausüben, um meinen Sehrest von damals zu schützen. Und seitdem ich dann Sport machen durfte, nach meiner Erblindung, hat es mir wirklich sehr viel Freiheit gegeben und vor allem auch ein großes Stück Teilhabe an der Gesellschaft, weil ich einfach durch Vereine, durch andere Läufer in Kontakte gekommen bin.
0: Immer an Stefans Seite sein Guide bzw. Begleiter Nico. Beim Laufen sind sie mit einem Band verbunden, das beide an einer Schlaufe festhalten. Guide Nico ist längst mehr als nur Stefans Begleiter.
2: Wer kann sagen, dass er das Hobby mit dem eigenen Partner ausleben kann? Das ist einfach wirklich wunderschön, da gemeinsam Zeit zu verbringen. Aber ich genieße auch die Kilometer, die wir schweigend nebeneinander herlaufen. Das ist einfach wunderschön.
0: Blind vertrauen sich auch der 19-jährige Lenny und die 14-jährige Freya. Sie rudern gemeinsam auf der Lahn in Marburg.
3: Es ist auch einfach so, dass es auch sehr zusammenschweißt. Also gerade Zweier ist etwas, wo man dann auch mit seinem Ruderpartner immer redet. Und das ist einfach sehr schön, wenn das sehr gut harmoniert.
0: Nachdem Lenny vor circa 4 Jahren erblindet ist, hat er durchs Rudern neuen Lebensmut entdeckt, erinnert sich sein Trainer Martin Strohmenger.
4: Lenny hat, kann man ruhig so sagen, eine Krise überwunden, die war schon hart. Und er kam hier an und wog bestimmt 15 Kilo mehr. Er hat eigentlich nur zu Hause gesessen und irgendwie ist der Funke gesprungen. Und seitdem läuft der Lenny bei Regen, Schnee mit seinem Stock alleine von der Bushaltestelle hierhin.
0: Lennys großes Ziel, bei den Paralympics mitzufahren. Dieses Ziel hat auch Richard Both aus Fulda. Er ist Leistungsschwimmer.
5: Ich fand es einfach cool, dass ich frei sein kann, weil ich jetzt zum Beispiel beim Laufen immer so eine Art Blockade, weil ich schauen muss, wo muss ich hinlaufen und so weiter. Im Schwimmen ist das nicht so.
0: An Richards Seite sein Trainer Frank, der ihn durch das Wasser begleitet und ihm Orientierung gibt. Dabei spielt eine besondere Stange eine wichtige Rolle, erklärt der Trainer.
6: Also der Tepper ist eine Stange, die man sich leider heutzutage immer noch selber bauen muss, weil man ihn kann nicht fertig kaufen. Ja, und vorne ist dann ein Ball. Und mit diesem Ball wird dann der Sportler immer kurz vor der Wand angetippt, damit er weiß, ich muss noch mal 1 oder 2 Armzüge machen und dann ist die Wand da.
0: Für alle 3 blinden Sportler gilt das Gleiche. Ohne einen vertrauten Guide oder Begleiter wäre ihr Sport undenkbar. Es sind starke Zweierteams, die gemeinsam Grenzen überwinden.
7: Blinde Menschen können im Sport erfolgreich sein, auch mit ihrer Behinderung. Unsere Sportreporterin Sarah-Lisa Angriss hat das an 3 eindrucksvollen Beispielen aus Hessen gezeigt.
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7: Und wir bleiben sportlich. Beim Fußball geht's um Tore, um Emotionen, um den Jubel auf der Tribüne. Es geht aber auch um das ganz große Geld und um Macht. Dafür steht Gianni Infantino, der Chef des Weltfußballverbandes FIFA. Der hatte ja mal die Idee, Anteile der Fußball-Weltmeisterschaft an private Investoren zu verkaufen. Und damit ist er ziemlich auf die Nase gefallen. Auch sonst hat der Mann jetzt nicht den allerbesten Ruf an der Spitze der FIFA. Aber er kann sich bislang dort halten. Wie er aktuell dasteht, das wird sich heute Vormittag zeigen in Zürich. Dort kommt der FIFA-Rat zu einer Sitzung zusammen, zum ersten Mal seit der Fußball-WM im Sommer. Da treffen heute dann auch Gianni Infantino und seine Kritiker aufeinander. Wir haben unsere Schweiz-Korrespondentin Sandra Bieger gefragt, was denn heute zu erwarten ist von diesem Treffen.
9: Kenner sagen, heute ist zumindest vieles denkbar. Atmosphärisch wird es auf alle Fälle interessant, weil es eben das erste Zusammentreffen der vor allem auch europäischen Infantino-Gegner und dem FIFA-Präsidenten ist, seit dem Bekanntwerden und Scheitern seiner umstrittenen Investorenpläne. Seit vergangenem Sommer wissen wir ja, dass Infantino WM-Anteile an private Investoren verkaufen wollte. Darüber soll heute beim FIFA-Rat gesprochen werden, genauso wie beispielsweise über den von Infantino an US-Präsident Trump verliehenen FIFA-Friedenspreis. Den Punkt hat der Deutsche Fußballbund DFB auf die Tagesordnung setzen lassen. Dessen Präsident Bernd Neuendorf ist heute in Zürich auch mit dabei. Er ist einer der insgesamt 37 Mitglieder des FIFA-Rates. Das Gremium ist so etwas wie die Regierung der FIFA.
7: Jetzt gab es ja vor allem in Europa auch großen Widerstand gegen eine Wiederwahl von Gianni Infantino. Wie stehen denn seine Chancen, diesen Job zu behalten, wenn die Wahl ansteht?
9: Experten sagen ziemlich gut. An der Spitze seiner Gegner steht ja die UEFA, die aber nach wie vor keinen Gegenkandidaten oder eine Gegenkandidatin präsentiert hat. Das gibt Infantino Zeit, weiter bei nationalen Fußballverbänden auf der ganzen Welt für sich zu werben. Und er ist tatsächlich auch

0: auch unermüdlich unterwegs. Mit Erfolg. Wenn man sich die Stimmung außerhalb Europas anschaut, dann sind mittlerweile doch viele nationalen Fußballverbände immer noch oder wieder auf seiner Seite. Nicht zuletzt auch, weil Infantino, seit er die FIFA führt, tatsächlich nicht nur Rekordeinnahmen für den Weltfußballverband erzielt, sondern eben auch verteilt hat. Es ist davon auszugehen, dass Infantino heute auch die Sitzung in Zürich nochmal nutzen wird, um seine Chancen auszuloten und kräftig für sich und seine Wiederwahl im März die Werbetrommel zu rühren.
1: Unsere Korrespondentin Sandra Bieger über die Sitzung des Weltfußballverbandes FIFA heute in Zürich. Der Präsident der FIFA, Gianni Infantino, wird sich dabei wahrscheinlich viel Kritik anhören müssen.
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0: Jedes Jahr schätzt eine Gruppe aus Fachleuten ein, wie viel die gesetzlichen Krankenkassen wahrscheinlich im kommenden Jahr ausgeben werden. Daraus errechnen sie, wie hoch die Beiträge sein müssen. Das ist ein Orientierungswert. Wie hoch der Beitrag tatsächlich ausfällt, das legt jede Krankenkasse selbstständig fest. Im Durchschnitt liegt der Beitragssatz inklusive Zusatzbeitrag im Moment laut Krankenkassen bei rund 17,7% des Bruttolohns. Den übernehmen Arbeitnehmer und Arbeitgeber jeweils zur Hälfte.
1: In Frankfurt und dutzenden anderen Städten gilt es schon, heute tritt es bundesweit in Kraft, das Alkoholverbot an Bahnhöfen. Nach Angaben der Deutschen Bahn darf damit weder im Bahnhofsgebäude noch auf den Bahnsteigen Alkohol getrunken werden. Ausgenommen von der Regelung ist die Gastronomie. In den Zügen selbst ist das Trinken von Alkohol weiter erlaubt. In den Bordbistros wird er auch verkauft. Ziel ist laut Konzern, mehr Sicherheit für Reisende und Mitarbeiter zu schaffen. Außerdem soll es weniger Müll geben. In Gießen müssen heute möglicherweise mehrere tausend Menschen ihre Häuser und Wohnungen verlassen wegen einer Bombenentschärfung. Noch steht das aber nicht fest. Erst im Laufe des Vormittags wird geklärt, ob an einer verdächtigen Stelle tatsächlich ein Blindgänger aus dem Zweiten Weltkrieg liegt. Die Stelle war bei Bauarbeiten zwischen dem Zentrum und dem Stadtteil Kleinlinden aufgefallen. Nach der Überprüfung wird die Stadt Gießen weitere Informationen herausgeben. Vor rund 2 Monaten hat ein Luxushotel in Neu-Isenburg bei Frankfurt den Betrieb eingestellt, wegen Sanktionen gegen den iranischen Mitbesitzer. Jetzt gibt es Hoffnung, dass das insolvente Hotel im Stadtteil Gravenbruch bald wieder öffnet. HR-Reporter Oliver Günther.
2: Das Unternehmen Coma Group International will beim Hotel Grafenbruch einsteigen. Der Frankfurter Rechtsanwalt Joachim Kühne sagte der Hessenschau, damit bestehe die Chance, das traditionsreiche Hotel und mehr als 100 Arbeitsplätze zu retten. Der Coma Group gehören in Deutschland aktuell 5 Hotels. Dem Kauf müssen allerdings die deutschen Sanktionsbehörden zustimmen. Wichtig dabei, der iranische Grafenbruch-Miteigentümer Ali Ansari darf nicht profitieren.
1: Zweites Spiel, 2. Sieg. Der VfB Stuttgart hat in der Fußball-Champions League auch das Auswärtsspiel bei Slovan Bratislava in der Slowakei gewonnen mit 3:0 und ist damit aktuell das beste deutsche Team in der Königsklasse. Borussia Dortmund musste eine 0:1 Niederlage einstecken bei Bodø Glimt in Norwegen. In der 3. Fußballliga hat der SVW in Wiesbaden zu Hause gegen Alemannia Aachen gewonnen. Am Ende stand es 3:0. Wiesbaden steht aktuell punktgleich mit Ingolstadt auf Tabellenplatz 13. Die Handballer der MT Melsungen haben gestern Abend in der Champions League Punkte liegen gelassen. Die Nordhessen mussten sich in Nantes mit 25:33 geschlagen geben. HR-Sportreporter Philipp Hofmeister.
3: In der Halle des französischen Vizemeisters kam die MT nie wirklich an gegen die intensive Atmosphäre und den spielstarken Gegner. Schon zur Pause lag Nantes mit 7 Toren vorn. Anders als beim Heimsieg vor rund einer Woche konnte Melsungen nie das eigene Spiel aufziehen. Am Ende stand eine durchaus ernüchternde Niederlage. Ein Sieg in Nantes hätte die Ausgangslage der Nordhessen mit Blick auf die Hauptrunde der Königsklasse deutlich verbessert.
1: Und das passiert heute noch. Im Bundestag werden mehrere Gesetze der schwarz-roten Koalition abschließend beraten. Dabei geht es etwa um die Reform der Notfallversorgung. In Brüssel kommen die EU-Staats- und Regierungschefs zu ihrem Herbstgipfel zusammen. Themen sind die weitere Hilfe für die Ukraine und der nächste langfristige EU-Haushalt. Und 11 Kommunen aus dem Wetterau und dem Vogelsbergkreis richten nächstes Jahr zusammen die Landesgartenschau aus. Später wird das Programm vorgestellt. Das waren die Nachrichten. Das Wetter: heute ist es in einigen Regionen länger neblig trüb, sonst wird es sonnig mit ein paar lockeren Wolken, die Temperaturen 12 bis 19 Grad. In der kommenden Nacht erst oft klar, dann wieder Nebel, es kühlt ab auf 10 bis 2 Grad. Morgen noch einmal ruhiges Herbstwetter, teils trüb, teils sonnig bis 20 Grad und die weiteren Aussichten am Samstag 4

0: Die Zeit 6.36 Uhr.
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0: Vorsicht auf der A3 Köln Richtung Frankfurt in Höhe des Rastplatzes Theisthal West steht ein unbeleuchtetes Fahrzeug auf dem Beschleunigungsstreifen. Vorsicht auch auf der A661 Egelsbach Richtung Oberursel in Höhe Frankfurt-Friedberger Landstraße steht ein defektes Fahrzeug auf dem Verzögerungsstreifen. Dann die A3 Würzburg Richtung Frankfurt zwischen Hanau und Offenbacher Kreuz. 9 Kilometer Stau wegen Bergungsarbeiten. Der linke Fahrstreifen ist wieder frei. Die Verzögerung hier mindestens 1 Stunde. Eine Umleitungsempfehlung haben wir ab Hanau über die U42 und U54. Und die B426 Höchst im Odenwald Richtung Obernburg ist zwischen Höchst und dem Abzweig nach Sandbach nach einem Unfall gesperrt. Bitte umfahren Sie diesen Bereich.
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2: Einen guten Donnerstagmorgen. Sobald wir einen medizinischen Notfall haben, bei uns selbst oder bei einem nahen Angehörigen in der Familie, dann sind wir darauf angewiesen, schnell Hilfe zu bekommen. Der Notarztwagen oder die Notaufnahme im Krankenhaus ist dann oft die Rettung in letzter Minute. Jetzt landen aber auch Leute in der Notaufnahme, die streng genommen gar keine Notfälle sind. Da kann ja erstmal jeder hinkommen. Deswegen sind viele Notaufnahmen regelmäßig überlastet. Auch die Rettungsdienste bekommen das zu spüren. Da soll nun ein neues Gesetz helfen, eine Reform der Versorgung im Notfall. Der Deutsche Bundestag wird heute darüber abstimmen. Unsere Hauptstadtkorrespondentin Birte Sönnigsen erklärt an einem Beispiel aus dem Krankenhausalltag, warum da dringend gehandelt werden muss.
3: Es sind schon wieder 2 Patienten angekündigt, ne, und ich habe gar nichts mehr.
4: In der Notaufnahme des Klinikums in Wolfsburg werden die Betten knapp.
3: Dementsprechend muss der Rettungsdienst natürlich vorne warten, weil wir nichts annehmen können. Ne. Wir haben gar keine Kapazität.
4: Im Flur stauen sich Patientinnen, die mit dem Rettungsdienst angekommen sind. Auch das Wartezimmer ist voll mit Patienten, die selbst in die Notaufnahme gekommen sind. Doch längst nicht jeder mit Schnupfen, Bauchschmerzen oder einem umgeknickten Finger ist ein Fall für die Notaufnahme. Fachleute gehen davon aus, dass rund 30% der Patienten eigentlich nicht in eine Notaufnahme gehören. Bundesgesundheitsminister Carsten Linnemann macht den Patienten aber keinen Vorwurf.
5: Sondern es sind wir Politiker, die die Regulierung so gemacht haben, dass die Steuerung im Gesundheitssystem nicht funktioniert. Und das muss sich ändern. Und deswegen ist diese Reform überfällig.
4: Ziel der Reform ist es, dass nur noch die Menschen in der Notaufnahme landen, die da auch wirklich hingehören. Deshalb wird es in Zukunft im Krankenhaus einen zentralen Tresen geben, an dem sich Patienten anmelden. Dort wird entschieden, ob jemand wirklich in die Notaufnahme gehört oder in einer Notdienstpraxis der Kassenärzte versorgt werden kann.
5: Faktisch ist das Gesetz so ein Notfallwegweiser für Patienten.
4: Das gilt auch am Telefon. Egal, ob jemand den Notruf die 112 wählt oder die Nummer des kassenärztlichen Bereitschaftsdienstes 116 117. Es soll einheitlich entschieden werden, wie und wo den Anrufern am besten geholfen werden kann. Im echten Notfall mit dem Rettungswagen oder doch in der Notdienstpraxis oder auch digital per Videosprechstunde. Gesundheitsminister Linnemann glaubt, dass die Patienten dadurch an der richtigen Stelle landen.
5: Dass die Notfallaufnahmen in Zukunft wieder genau für die Menschen da sind, für die sie gemacht wurden, nämlich für Notfälle.
4: Lob für das Gesetz gibt es auch aus der Opposition. Janosch Dahm von den Grünen, er ist selbst Rettungsmediziner, findet die Grundidee des Gesetzes richtig. Es baut auf Ideen der Ampelregierung auf.
6: Das sind wirklich erhebliche Verbesserungen zur aktuell geltenden Gesetzeslage.
4: Dahmen kritisiert allerdings, dass die Bundesregierung mit dem Gesetz nicht gleichzeitig so viel Geld spart, wie sie könnte.
6: Hier geht es darum, dass wir in Deutschland viel zu viele Notfallpatienten stationär ins Krankenhaus aufnehmen, weil die Krankenhäuser einfach keine andere Finanzierungsmöglichkeit solcher komplexen Notfälle haben.
4: Damit die Krankenhäuser weiter genug verdienen, werden also weiter Patienten dort über Nacht bleiben, bei denen das medizinisch gar nicht nötig wäre, kritisiert Dahm. Vieles im Gesundheitswesen hängt miteinander zusammen. Deshalb arbeitet die Bundesregierung an weiteren Strukturreformen. Heute soll der Bundestag aber erstmal die Notfallreform verabschieden. Es ist die 3. Regierung, die das versucht. Längst überfällig findet deshalb nicht nur der Bundesgesundheitsminister diese Reform.
2: Der Bericht von Birte Sönnigsen, unserer Hauptstadtkorrespondentin in Berlin. Gleich wird es 6.41 Uhr.
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7: 0 Promille, 0 Probleme. Alkoholverbot in Deutschlands Bahnhöfen.

0: Alkohol, nein, danke. So heißt das ab heute an allen Bahnhöfen in Deutschland. Die Deutsche Bahn führt ein Alkoholverbot ein, wohlgemerkt ein Konsumverbot. Das heißt, Sie dürfen zwar noch alkoholische Getränke kaufen oder in der Tasche dabei haben, auch im Restaurant am Bahnhof gibt's das, Sie dürfen das Bier oder den Wein aber nicht im Bahnhof trinken. Wenn Sie es doch tun, müssen Sie mit einem Platzverweis rechnen. Das Personal soll da auch entsprechend durchgreifen. An einigen großen Bahnhöfen gibt's das schon länger, ab heute aber bundesweit. Die Reaktionen von Politik, Polizei und auch Verbänden fallen allerdings insgesamt gemischt aus. Warum die Deutsche Bahn das trotzdem für eine gute Idee hält, darüber habe ich mit der Konzernsprecherin Anja Brücker gesprochen. Frau Brücker, Sie wollen die Bahnhöfe sauberer und sicherer machen. Ob so ein pauschales Alkoholverbot dabei wirklich hilft, ist aber wissenschaftlich gar nicht erwiesen. Was macht Sie denn optimistisch, dass sich dieses Verbot trotzdem lohnt?
1: Ja, wir greifen auf gute Erfahrungen zurück, die wir schon an knapp 40 Bahnhöfen gemacht haben, darunter Bahnhöfe in München, Hamburg, Köln, wo genau das unseren Reisenden ein besseres Gefühl gegeben hat. Das spiegeln aber auch unsere Sicherheitsteams wieder, die da vor Ort im Einsatz waren. Und das hat sich sehr positiv ausgewirkt. Es kam zu weniger Ärger, zu weniger Auseinandersetzungen, aber auch zu weniger Müll. Und deswegen bauen wir das jetzt aus für alle Bahnhöfe in ganz Deutschland ab heute.
0: Damit das was bringen kann, muss das natürlich auch durchgesetzt und kontrolliert werden am Ende. Und dafür sind in erster Linie dann die Leute von der DB Sicherheit zuständig. Also die Bundespolizei, die wird ja nur unterstützen in zweiter Instanz, wenn sich da jemand jetzt widersetzen sollte und wenn das eben notwendig ist. Jetzt sagen aber manche, naja, gerade die Kapazität von den Sicherheitsleuten der Bahn, vor allem an kleineren Bahnhöfen, das wird schwierig. Auch die Deutsche Polizeigewerkschaft sieht das kritisch. Wie sehen Sie es denn?
1: Also unsere Sicherheitskolleginnen und Kollegen, die das schon erleben in Bahnhöfen, wo das Alkoholkonsumverbot gilt, sagen, das ist für uns einfach eine bessere Handhabe. Wir haben eine Grundlage dafür, das durchzusetzen, wenn das in der Hausordnung verankert ist. Und dann eben auch jemanden, der mit einer Flasche unterwegs ist und daraus trinkt, dann eben auch anzusprechen und zu sagen, Moment, das gilt nicht mehr. Und sie darauf hinzuweisen und anzusprechen.
0: Also da gibt es auch genug Leute.
1: Die Sicherheitsteams sind ja von uns auch verstärkt worden in diesem Jahr und wir haben insgesamt 5000 DB-Sicherheitskollegen und Kolleginnen unterwegs an den Bahnhöfen und die sorgen jetzt dafür, dass dieses Alkoholkonsumverbot auch durchgesetzt wird. Das ist erstmal mit Augenmaß, mit Ansprache. Viele haben sich, müssen sich erstmal dran gewöhnen, die eigentlich gewohnt waren, dass sie nach Feierabend möglicherweise mit einem Bier unterwegs waren. Das geht nicht mehr im Bahnhof. Mhm. Und die Reisenden geben uns recht. Sie wünschen sich das, dass die Bahnhöfe alkoholfrei werden. Insofern setzen wir das einfach um, wonach viele sich jetzt schon positiv geäußert haben.
0: Dann schauen wir doch mal auf ein konkretes Beispiel. Also am Wochenende, wo Bundesligaspieltag ist, wo tausende Fußballfans auch mit dem Zug zu den jeweiligen Spielen reisen. Viele halt mit der Bierflasche in der Hand. Ich meine, das sind so die klassischen Bilder. Sind die Sicherheitsteams der Deutschen Bahn denn wirklich gerüstet, um dann auch Kontrollen durchzuführen und Strafen durchzusetzen, wenn dann solche, ich sag mal, Massen von Leuten anreisen?
1: Ja, solche Großveranstaltungen machen wir nicht erst seit gestern. Da gibt es ein klares Konzept für jede Veranstaltung. Ist mit den Behörden, mit den Veranstaltern, mit unseren Sicherheitsteams ein Plan verabredet. Natürlich in der Situation einer Großveranstaltung werden die Kollegen diejenigen ansprechen, die da mit der Flasche unterwegs sind. Es wird darauf verwiesen, dass es jetzt verboten ist. Mhm. Und gleichzeitig gibt es eben auch bei der Sanktionierung die Möglichkeit, Hausverweise auszustellen und im ganz schlimmen Fall, wenn jemand das wiederholt macht, dann gibt es auch ein Hausverbot und das wird zur Not auch durchgesetzt.
0: Da sind natürlich die Mitarbeiterinnen und Mitarbeiter dann gefragt, aber die werden dann wahrscheinlich ja auch mehr Konfliktsituationen haben, wenn sie das eben kontrollieren und auch durchsetzen müssen. Geraten die dadurch nicht auch mehr in Gefahr?
1: Also wenn man sich mit den Kolleginnen und Kollegen unterhält, die sagen, nein, es ist für uns, es ist besser, wenn das klar geregelt ist. Also es gab ja in Deutschland Bahnhöfe, an denen das schon galt, an anderen Bahnhöfen nicht. Und jetzt haben wir wirklich ab heute die Lösung für alle 5.700 Bahnhöfe der Deutschen Bahn, wo das pauschal gilt. Das ist eine sehr gute Handhabe für diejenigen, die unterwegs sind. Und die sagen unisono, da wo das schon gilt, hat sich's positiv bewährt. Und das wollen wir jetzt eben auch an anderen Bahnhöfen einfach als Grundlage unserer täglichen Arbeit haben. Mhm. Und darauf können sie sich auch berufen.
0: Dieses Alkoholverbot soll ja auch dafür sorgen, dass zum Beispiel Beispiel die Zugbegleiterinnen und Zugbegleiter besser geschützt werden. In den Zügen darf aber weiter getrunken werden. Also in den Bordbistros wird ja sogar Bier, Wein und so weiter ausgeschenkt. Ist das nicht ein bisschen widersprüchlich?
1: Also im Fernverkehr in den Bordrestaurants gibt es bei weitem keine so großen Probleme mit Alkohol. Da verhalten sich eigentlich die Reisenden so verantwortungsvoll, rücksichtsvoll, auch gegenüber anderen Reisenden und auch gegenüber unseren Mitarbeitenden, dass das Thema da keins ist. Also Alkoholkonsum in der Gastronomie, in Bahnhöfen, aber eben auch in unseren Fernverkehrszügen ist weiterhin erlaubt. In den Regionalnahverkehrszügen ist das unterschiedlich geregelt, je nach Bundesland, in dem man wohnt. Ist es verboten, Alkohol im fahrenden Zug zu trinken oder ist es erlaubt? Da sagen wir, das ist Sache der Bundesländer. In unseren Bahnhöfen, wo wir das Hausrecht verhängen können, da haben wir jetzt uns zu diesem Schritt entschieden für mehr Sicherheit. Und die Rückmeldung unserer Fahrgäste, der Reisenden, die gibt uns recht.
0: So sieht's die Sprecherin der Deutschen Bahn, Anja Bröker. Wir haben über das Alkoholverbot an den Bahnhöfen gesprochen. Das gilt ab heute in ganz Deutschland. Und in so einer halben Stunde etwa fragen wir nochmal genauer nach, was denn so ein Verbot wirklich bringt, auch für das Sicherheitsgefühl am Bahnsteig.
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0: In einer halben Minute haben wir 6.48 Uhr. Es wird kälter da draußen, auch in der Ukraine. Und das ist dann mehr als nur eine Fußnote im Wetterbericht. Die Menschen müssen jetzt anfangen, ihre Wohnungen zu heizen. Und dafür brauchen sie zuverlässig Energie. Das weiß auch die russische Armee. Die greift nun wieder gezielt Kraftwerke an oder das Stromnetz in der Ukraine. Viele Raketen und Drohnen kommen auch durch, weil die Flugabwehr oft überfordert ist von der großen Anzahl der Flugkörper, die da losgeschickt werden.
3: Aufräumen nach dem jüngsten russischen Luftangriff. Alexander Starikov steht in seiner völlig zerstörten, ausgebrannten Wohnung in Kiew.
4: I'm very angry against Russians. They think that because of this terror we will put down hands, but I think we will be more angry because of this terror and we will never give up.
3: Mit Dutzenden Raketen und mehr als 100 Drohnen hatte Russland vor allem die Energieinfrastruktur der Ukraine angegriffen. Die Einschläge kommen, bevor der Luftalarm ausgelöst werden kann. Und die Folgen der systematischen Angriffe sind unmittelbar zu spüren. Kein Strom, kein Wasser. Betroffen auch Matthias Schmale, UN-Koordinator für humanitäre Hilfe in der Ukraine. Ich schaue aus meinem Bürofenster und kann einige der beschädigten Kraftwerke sehen. Die Lage ist wirklich verzweifelt. Heute Morgen hatten viele Menschen kein Wasser und ich selbst musste mich auf traditionelle Weise mit Topftasse und vorrätigem Wasser waschen. Die humanitäre Lage sei besorgniserregend, betont Schmale. Der ukrainische Präsident ringt derweil international um weitere Unterstützung. Betont bei seinem Besuch in London, die Ukraine wäre bereit für eine Waffenruhe. Doch von einem Energiewaffenstillstand könne keine Rede sein. Wir haben heute massive Angriffe erlebt. Es ist schade, dass es auch Probleme mit Starlink und Aufklärungsdaten gab. Viele Überraschungen, mit denen man in einer Partnerschaft nicht rechnen kann. Immer wichtiger werden da die europäischen Partner. Wie sie die Ukraine unabhängig von den USA besser unterstützen können, auch das wird Thema der Gespräche auf dem EU-Gipfel sein. In der Ukraine versuchen sich die Menschen derweil für den kommenden Winter zu wappnen. Einige verlassen die Stadt, berichtet Makler Roman Slawutski. Häuser mit Gasheizung sind derzeit sehr schnell weg. Alle Häuser mit Gasheizung, die ich außerhalb von Kiew im Angebot hatte, sind vermietet. Ich habe kein einziges mehr übrig. Die Leute ziehen aus ihren Mietwohnungen in Mietshäuser außerhalb von Kiew. In der Ukraine wird derweil diskutiert, inwieweit Städte und Gemeinden sich ausreichend vorbereitet haben. Kiews Bürgermeister Klitschko steht in der Kritik. Doch Experten sehen auch Versäumnisse auf Seiten der Selenskyj-Regierung.
0: Eine Reportage von Rebecca Barth aus der Ukraine. Wie das Land weiter unterstützt werden kann, darum geht es ab heute auch beim EU-Gipfel in Brüssel. Donnerstagmorgen, hier ist HR Info um 6.51 Uhr. Woran denken Sie beim Stichwort Literatur? Vielleicht an Romane, an Krimis oder Gedichte, die klassischen Bücher eben. Aber es gehören auch Comics dazu. Das ist längst ein anerkanntes Genre in der Literatur und manche dieser Comics kommen aus Hessen. In dieser Woche stellen wir jeden Tag in der Hessenschau, im HR Fernsehen und hier in HR Info Menschen vor aus Hessen, deren Herz ganz und gar für Comics schlägt. Und da schauen wir heute nach Darmstadt. Da hat Naman Vakim einen Fachbuchladen für Comics und das schon seit 27 Jahren.
5: Es ist ein kleiner Laden in Darmstadt mit so vielen Taschen, Postkarten und vor allem Büchern, dass sich in manchen Regalen die Bretter durchbiegen. Inmitten der vielen Comics sitzt Naman Vakim mit blauer Cap, weißem T-Shirt und einem freundlichen Lächeln.
6: Ich habe ja mein ganzes Leben mit Comics verbracht. Meine ganze Charakter, meine Persönlichkeit ist halt ganz stark halt mit dieser Tätigkeit verbunden. Das schon immer irgendwie für mich halt ein Traum war, so einen eigenen Laden zu haben, und dann bin ich einer von den wenigen, die das auch mal geschafft haben, sich ihren Traum zu verwirklichen.
5: Naman Vakim lebt seinen Traum. Hier in seinem Laden Comic Kosmos arbeitet er, fühlt er sich wohl, zieht sich zurück. Die Comics sind wie seine Mitbewohner, der Laden wie seine WG. Aber irgendwie auch viel, viel mehr.
6: Ich denke, dass es auch schon ein Ort der Begegnung ist und dass Leute auch gerne herkommen, um mal so zu gucken, was gibt's Neues oder auch mal sich auszutauschen. Man baut ja schon Beziehungen auf, man lernt die Leute kennen.
5: Etwa Paulina Stuhlin, die Comiczeichnerin, kennt Naman Vakim schon seit Jahren und ist zu einer guten Freundin geworden. Sie sitzt ein paar Meter entfernt im Laden, auf ihrem Schoß liegt ein Zeichenblock. Darauf skizziert sie mit schnellen Strichen ihre eigene Version von Naman Vakim. Was sie in dem Comicladenbesitzer sieht?
7: Einen riesigen, lauten und leisen Bündel Liebe und Leidenschaft und aber auch dann so eine beeindruckende innere Ruhe. Schon irgendwie sowas Buddhahaftes.
5: Naman Vakim wirkt ein bisschen verlegen.
6: Das hört man natürlich gern.
5: Paulina Stuhlin ist gerne im Comicladen, um zu schmökern. Auch ihre eigenen Bücher stehen im Regal. Aber vor allem für das besondere Gefühl, das sie hier hat.
7: Natürlich ist es ein Laden, in dem es auch um Handel geht, ganz profan. Aber wenn Naman wirklich Geld machen wollen würde, ich glaube, dann würde er etwas anderes tun, als einen Comicladen zu leiten. Und es ist eine Begegnungsstätte und es ist eine Schatztruhe voller interessanter Kunstwerke.
5: Naman Vakim hat mit seinem Comicladen in Darmstadt einen besonderen Ort geschaffen. Das zusammen mit seiner Art, den Laden mit Leben zu füllen, hat auch den jungen Filmemacher Benjamin Weber sofort fasziniert, als er Vakim vor ein paar Jahren das erste Mal getroffen hat. Seitdem hat er Naman Vakim über viele Stunden mit der Kamera begleitet für seinen Abschlussfilm für die Filmhochschule.
8: Die Idee war es zu versuchen, das Gefühl, was ich hier hatte, irgendwie zu kondensieren, irgendwie einzufangen und das dann irgendwie in einem Filmform zu transportieren, sodass jemand, wenn der das sieht, sagt, ach, das ist aber echt ein schöner Ort, ich wäre da ganz gerne gerade.
5: So viel Interesse an ihm und so viel Zeit vor der Kamera. Für Naman Vakim erst einmal eine Überwindung.
6: Man gewöhnt sich dran und denkt, wenn man Vertrauen zu den Menschen hat, dann gelingen da auch irgendwie, denke ich, wahrhaftige Momente.
5: Für Naman Vakim eine spannende Erfahrung. Deutlich lieber ist es ihm aber dennoch, wenn er Zeit für sich hat, für seine Bücher, seine Kunden und Freunde.
0: Ein Bericht von Anna Vogel in der Serie in dieser Woche über Comics aus Hessen. 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Und jetzt kommen wir zu einer anderen Kultrubrik um 6.55 Uhr.
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0: Der zweite Spieltag der Fußball Champions League ist vorbei und er ging aus Sicht von Borussia Dortmund mit einer riesigen Enttäuschung zu Ende. Der BVB hat im hohen Norden von Europa beim FK Bodø/Glimt aus Norwegen eine 0:1 Niederlage kassiert gestern Abend. Das war so in Dortmund definitiv nicht eingeplant, hat auch keiner so erwartet. Deswegen dringend die Frage an Philipp Hofmeister aus unserer Sportredaktion. Was ist denn da gestern schiefgelaufen bei der Borussia?
9: Ja, zumindest in der ersten Hälfte so ziemlich alles, würde ich sagen. Und was hatte Dortmunds Trainer Niko Kovac im Vorfeld gewarnt, sich bei seinen Jungs den Mund richtig fusselig geredet vor diesem Ausflug an den Polarkreis. Nehmt diese Besonderheiten an, hat er gesagt, die dieses Match bei Bodø/Glimt so mit sich bringt. Sprich, mieses Wetter rund um den Gefrierpunkt, ein ziemlich stumpfer Kunstrasen, ein unangenehmer Gegner, an dem in Nordnorwegen schon viele große Namen gescheitert sind. Und dann passiert eben genau das, zu wenig Wehrhaftigkeit bei Borussia Dortmund. Erst nach dem Seitenwechsel wurde das langsam besser. Da führte Bodø/Glimt schon 1-0 und verteidigte das bis zum Schluss eben auch sehr leidenschaftlich. Und BVB-Trainer Niko Kovac, der muss sich gestern Abend so ein bisschen gefühlt haben wie ein junger Vater, der sagt, bitte packt nicht an den Herd, der ist nämlich heiß. Und sein Nachwuchs, in diesem Fall seine junge Mannschaft, hat genau das gemacht. Also in Summe einfach kein guter Dortmunder Champions League-Abend.
0: Deutlich besser gemacht hat das der VfB Stuttgart. Der hat auswärts gewonnen und zwar mit 3-0. Bei Slovan Bratislava in der Slowakei. Und damit stehen die Stuttgarter jetzt sehr gut da, denn die gewinnen damit auch das zweite Champions League-Spiel in dieser Saison. Welche Bedeutung hat das für die Schwaben?
9: Ja, das ist fast schon gefühlt zumindest die halbe Miete für den VfB Stuttgart mit Blick auf die K.O.-Phase der Königsklasse. Das ist ein handfester Traumstart. Man kann jetzt sagen, gut, die Gegner mit Viking Stavanger und Slovan Bratislava, das waren jetzt nicht die allergrößten Namen im europäischen Fußball. Trotzdem musst du das beides eben erstmal so souverän gewinnen auf der großen Bühne Champions League und im gestrigen Fall auch auf so einem Rasen. Der war in Bratislava nämlich maximal ramponiert. Enrique Iglesias, der ist offenbar noch immer eine sehr große Nummer in der Slowakei, hatte vor wenigen Tagen nämlich in diesem Stadion tausende Menschen zum Tanzen gebracht. Und dementsprechend sah der Rasen in Bratislava eben aus. Auch diese Herausforderung hat der VfB Stuttgart gemeistert. Steht bei jetzt 6 Punkten aus den ersten beiden Spielen. Und damit ist der VfB in klangvoller Gesellschaft mit Real Madrid, dem FC Barcelona oder auch dem FC Liverpool. Und das klingt doch ganz okay aus schwäbischer Sicht.
0: Dann gab es gestern Abend ja noch ein Spiel ohne deutsche Beteiligung, aber mit besonders klangvollen Namen, nämlich Paris Saint-Germain, der Champions League der letzten beiden Spielzeiten. Die waren zu Gast bei Manchester City, noch so ein klangvoller Name. 6 Tore sind gefallen, 4 davon für den Titelverteidiger. Da dürfte die Königsklasse ihrem Namen doch alle Ehre gemacht haben, oder?
9: Ja, absolut. Also Spaßfaktor 9000 gestern Abend bei diesem Kick, der auch wirklich locker 6-6 oder 7-7 hätte ausgehen können. Wunderbare Fußballunterhaltung. Das ist zwar immer so ein bisschen hart als Fußballromantiker, der ich bin und du natürlich auch, sowas zuzugeben.
0: Dringend.
9: Wenn zwei mit so vielen Millionen gepemperte Plastikclubs so spielen, aber das ist inzwischen eben mit das Beste, was der europäische Fußball so zu bieten hat. Vor allem mit Blick auf Paris Saint-Germain, das eben jetzt auch zu Recht zweimal zuletzt diesen Champions-League-Pokal geholt hat. Und schon jetzt muss man eben sagen, diese brutale Spielfreude in Kombi mit dieser Effizienz, die ist sensationell und so wird der Weg zum Titel der Königsklasse in dieser Saison wohl erneut für alle nur über Paris Saint-Germain führen.
0: Sagt Phil Hofmeister aus unserer Sportredaktion. Danke für diesen Rückblick auf die Champions-League-Spiele von gestern Abend. Das war ein entspannter Auftritt für Stuttgart in der Champions League, denn die haben gewonnen. Für Dortmund war es nicht so erfolgreich. Die haben eine Niederlage kassiert. Und wir haben auch noch über die anderen Spiele gesprochen, ohne deutsche Beteiligung. Das bekommen Sie immer zuverlässig serviert am Morgen danach hier in HR Info. Und wir schauen auch zuverlässig auf die Straßen im HR-Info-Verkehrsservice jetzt um 6.59 Uhr. Bitte Vorsicht im Landkreis Kassel. Auf der K66 sind zwischen Lammerden und Körbecke Pferde auf der Fahrbahn. Und außerdem ist in diesem Bereich Nebel mit Sichtweiten unter 50 Metern. Bitte fahren Sie dort entsprechend vorsichtig. Jetzt die Nachrichten mit Frank Wornert und danach ein Gespräch zum Thema Reform in der Notfallhilfe. Was ist da geplant und was sagen diejenigen, die es betrifft, zum Beispiel von der Johanniter Unfallhilfe? Da fragen wir nach.
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10: 7 Uhr. Bundesweites Alkoholverbot an Bahnhöfen startet. Zusatzbeitrag zur Krankenkasse dürfte nächstes Jahr stabil bleiben. Sondierungsgespräche in Berlin gehen weiter. Das Wetter, teils neblig trüb, sonst oft sonnig, 12 bis 19 Grad. Mein Name ist Frank Wornert. Guten Morgen. An allen Bahnhöfen in Deutschland gilt ab heute ein Alkoholverbot. Der Konsum ist im gesamten Bereich verboten. In einigen Städten gilt das schon länger, in Frankfurt zum Beispiel schon seit Mai. HR-Reporter Frank Angermund.
11: Die Bahn will offiziell noch kein Fazit nach 5 Monaten Alkoholverbot im Frankfurter Hauptbahnhof ziehen. Der Leiter des Bahnhofsmanagements Südhessen, Schmidt, sagte aber, es werde dort aktuell weniger Alkohol konsumiert. Mit dem Verbot wolle man Streitigkeiten, Konflikte und Aggressionen verhindern. Leidtragende seien häufig Reisende und das Bahnpersonal gewesen. Für die Durchsetzung des Alkoholverbots ist die DB Sicherheit zuständig. Deren Mitarbeiter sollen dabei mit Augenmaß vorgehen.
10: Gute Nachricht für alle gesetzlich Versicherten. Die Zusatzbeiträge der Krankenkassen dürften nächstes Jahr im Schnitt stabil bleiben, bei 2,9%. Laut Bundesgesundheitsminister Lindemann hat das der Schätzerkreis der gesetzlichen Krankenversicherung empfohlen. Aus Berlin ARD-Hauptstadtkorrespondentin Eva Huber.
12: Jedes Jahr schätzt eine Gruppe aus Fachleuten ein, wie viel die gesetzlichen Krankenkassen wahrscheinlich im kommenden

0: tatsächlich ausfällt, das legt jede Krankenkasse selbstständig fest. Im Durchschnitt liegt der Beitragssatz inklusive Zusatzbeitrag im Moment laut Krankenkassen bei rund 17,7% des Bruttolohns. Den übernehmen Arbeitnehmer und Arbeitgeber jeweils zur Hälfte.
1: Die Bundesregierung will Notaufnahmen von Krankenhäusern und Rettungsdienste entlasten. Über die entsprechende Reform stimmt am Vormittag der Bundestag ab. Ziel des Gesetzes ist es, die verschiedenen Stellen besser zu vernetzen. Weitere Themen im Parlament sind unter anderem mehr Geld für Studierende und Auszubildende über das BAföG-Gesetz und eine höhere Tabaksteuer. In Berlin gehen heute die Sondierungsgespräche zwischen Linken, Grünen und der SPD weiter. Das hat Linken-Fraktionschefin und Spitzenkandidatin Ehralp angekündigt. Alle drei Parteien hätten sich darauf verständigt, ihre gemeinsame Erklärung zum Vorgehen gegen Antisemitismus in einen Koalitionsvertrag aufzunehmen, sollte es zur Regierungsbildung kommen. Wegen Unstimmigkeiten bei dem Thema waren die Gespräche vorgestern unterbrochen worden. Vor rund 2 Monaten hat ein Luxushotel in Neu-Isenburg bei Frankfurt den Betrieb eingestellt, wegen Sanktionen gegen den iranischen Mitbesitzer. Jetzt gibt es Hoffnung, dass das insolvente Hotel im Stadtteil Grafenbruch bald wieder öffnet. HR-Reporter Oliver Günther.
2: Das Unternehmen Coma Group International will beim Hotel Grafenbruch einsteigen. Der Frankfurter Rechtsanwalt Joachim Kühne sagte der Hessenschau, damit bestehe die Chance, das traditionsreiche Hotel und mehr als 100 Arbeitsplätze zu retten. Der Coma Group gehören in Deutschland aktuell 5 Hotels. Dem Kauf müssen allerdings die deutschen Sanktionsbehörden zustimmen. Wichtig dabei, der iranische Grafenbruch-Miteigentümer Ali Ansari darf nicht profitieren.
1: Zweites Spiel, 2. Sieg. Der VfB Stuttgart hat in der Fußball Champions League auch das Auswärtsspiel bei Slovan Bratislava in der Slowakei gewonnen mit 3:0 und ist damit aktuell das beste deutsche Team in der Königsklasse. Borussia Dortmund musste eine 0:1 Niederlage

0: langfristige EU-Haushalt. In einem Spionageprozess in Hamburg soll das Urteil gegen zwei Männer fallen. Ihnen wird vorgeworfen, im Auftrag des Iran Juden und Israel-Unterstützer für Anschläge ausgespäht zu haben. Und in Gießen müssen eventuell tausende Menschen ihre Häuser verlassen. Am Morgen soll geklärt werden, ob es sich bei einem gestrigen Fund um eine Weltkriegsbombe handelt. Das waren die Nachrichten. Das Wetter heute ist es in einigen Regionen länger neblig trüb, sonst wird es sonnig mit ein paar lockeren Wolken. Die Temperaturen 12 bis 19 Grad. Morgen noch einmal ruhiges Herbstwetter, teils trüb, teils sonnig bis 20 Grad. Und die weiteren Aussichten: am Samstag viele Wolken und vor allem nach Südosten hin Regen bis 15 Grad. Und so ähnlich wird es auch am Sonntag. Die Zeit 7.05 Uhr.
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0: Vorsicht im Landkreis Kassel auf der K66 sind zwischen Lammerten und Körbecke Pferde auf der Fahrbahn. Außerdem ist in diesem Bereich Nebel mit Sichtweiten unter 50 Meter. Vorsicht also. Dann die A3 Würzburg Richtung Frankfurt zwischen Seligenstadt und Offenbacher Kreuz. 10 Kilometer Stau wegen Bergungsarbeiten. Die beiden linken Fahrstreifen sind wieder frei. Die Verzögerung hier mindestens eine Stunde. Deshalb eine Umleitungsempfehlung ab Hanau über die U42 und die U54. A485 Langgöns Richtung Gießener Nordkreuz zwischen Linden und Gießen-Schiffenberger Tal. 3 Kilometer Stau wegen einer Baustelle. Es ist nur ein Fahrstreifen frei. Und A661 Oberursel Richtung Egelsbach zwischen Offenbach-Taunusring und Offenbacher Kreuz. 2 Kilometer stockender Verkehr.
2: Dankeschön, Frank.
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2: Einen guten Donnerstagmorgen. Wenn Sie auf einen Termin beim Facharzt ewig warten müssen oder das Wartezimmer beim Hausarzt überfüllt ist, dann kann einem das schon mal den Tag verderben, auch wenn es jetzt nicht jeden Tag so ist. Unser Gesundheitssystem kommt aber immer wieder an seine Grenzen. Bei Notfällen zum Beispiel. Die Rettungsdienste sind oft überlastet, die Notaufnahmen in den Krankenhäusern ebenfalls. Das hat auch die Politik erkannt und will was tun. Im Bundestag soll heute eine Reform der Notfallversorgung beschlossen werden. Mit einem Gesetz, das gleichzeitig Geld sparen soll und die Versorgung verbessert. Das ist der Plan. Ob und wie das denn zusammengeht, darüber spreche ich mit Kevin Gregorian. Der ist zuständig für den Bereich Rettungsdienste bei den Johannitern. Schönen guten Morgen.
3: Guten Morgen, Herr Wagner, ich grüße Sie.
2: Herr Gregorian, dieses Gesetz soll die Patienten in Notfällen besser steuern, damit wirklich auch nur in Notfällen der Krankenwagen rausfährt. Was soll sich denn da ändern für mich als Patient?
3: Wir haben ein ziemlich komplexes Gesundheitssystem. Das heißt,
2: das stimmt
3: für
2: wohl.
3: Die wirklichen Notfälle ist die 112 der richtige Ansprechpartner. Und jetzt ist die Frage, wir haben ja noch unsere niedergelassenen Hausärzte, es gibt den kassenärztlichen Bereitschaftsdienst, es gibt die Telefonnummer 116 117. Und da bürden wir halt den Patientinnen und Patienten auf, okay, sie müssen von vornherein selbst die richtige Wahl treffen. Mhm. Und das heute diskutierte Notfallgesetz soll eine Vernetzung dahinter bauen. Nämlich, wenn sie einmal bei dem eigentlich falschen Ansprechpartner gelandet sind, dass der trotzdem ihre Daten alles aufgenommen hat, damit man eben nicht sagt, ja, rufen Sie mal woanders an und schildern Sie da nochmal Ihr komplettes Leiden. Und dann wird das dann zum Beispiel in einer 116, 117 dann eben an die Rettungsdienste auch gleich einfacher weitergeleitet.
2: Also die schätzen dann ein, wie dringend ist das wirklich und wo kommt der oder diejenige dann am besten hin?
3: Genau.
2: Wie sieht denn so eine Fehlsteuerung im Alltag aus? Also es gibt immer das Klischee, da geht jemand mit dem Schnupfen in die Notaufnahme.
3: Die gibt es durchaus. Das ist der Schnupfen. Das sind Menschen, die wirklich in der Woche sehr, sehr stark im Beruf eingebunden sind. Es sind die mangelnden Facharzttermine. Es sind aber auch gerade in der Präklinik die nicht so gute Verfügbarkeit dann eben außerhalb der Sprechzeiten, sodass wenn man ein Gesundheitsproblem hat, ein Großteil der Menschen, die die 112 anrufen, haben ein Gesundheitsproblem. Mhm. Die wenigsten haben was Lebensbedrohliches.
2: Ah, okay. Also das ist ja der Hintergedanke dabei.
3: Muss ja trotzdem geholfen werden.
2: Und da stellt sich ja die Frage, wenn die in Zukunft entsprechend gesteuert werden, wie wir das gerade beschrieben haben, können Sie sagen, wie viele Fahrten von Rettungsfahrzeugen da vielleicht nicht mehr notwendig sind, also wo das auch Entlastung schafft?
3: Das ist ganz unterschiedlich. Das kommt sehr, sehr stark auf die unterschiedliche Struktur vor Ort, vor allen Dingen auch das jetzige Engagement der Kassenärztlichen Vereinigung und die anderen Strukturen, also was für Bereiche

0: Bereitschaftspraxen sind in der Nähe verfügbar, auch jetzt schon. Es gibt ja jetzt durchaus auch schon Bereitschaftspraxen an Kliniken, die dieses System probieren, gut aufzufangen. Das heißt, zahlenmäßig kann ich das zumindest nicht beziffern. Es lässt sich aber bundesweit ganz unterschiedlich darstellen.
1: Aber grundsätzlich finden Sie die Idee schon gut, dass das eben entsprechend gesteuert werden soll?
0: Das ist eine sehr, sehr gute Idee, die längst überfällig ist, weil wir brauchen die Ressource Notfallmedizin für genau die Fälle, wo Menschen irgendwo lebensbedrohlich erkrankt oder verletzt sind.
1: Jetzt waren Sie aber am Dienstag trotzdem mit anderen Rettungsdiensten in Berlin und haben protestiert gegen die geplanten Kürzungen im Gesundheitssystem, weil das eben auch die Rettungsdienste treffen wird. Inwiefern, was befürchten Sie da?
0: Das Ganze geht zurück auf ein Gesetz, was schon im Sommer in Kraft getreten ist und im Rahmen des Notfallgesetzes jetzt eigentlich korrigiert werden sollte, nämlich, dass die Entwicklung des Rettungsdienstes sogar weniger ein Bruchteil als die Entwicklung der Lohnkosten sich in Zukunft fortentwickeln können. Das müssen Sie also vorstellen, der Rettungsdienst muss wachsen, fängt die Defizite aus ambulanter und stationärer Versorgung auf, weil es gibt immer weniger Krankenhäuser, es gibt immer weniger niedergelassene Ärzte. Und gleichzeitig kommt aus diesem Spargesetz, was vom Sommer verabschiedet worden ist, die Maßgabe, okay, das Ganze wird jetzt finanziell auch noch gedeckelt. Und im Rahmen des Notfallgesetzes gibt es so viel Strukturmöglichkeiten, womit man auch Geld sparen kann, was wir durchaus sehr, sehr positiv sehen, was aber einander ausschließt.
1: Haben Sie den Eindruck, da werden Sie gehört in der Politik mit Ihren Bedenken?
0: Die Politik sagt uns, dass sie uns hören. Die Politik sagt uns, dass sie uns genau mit dem Punkt auch wahrnehmen. Und ich verstehe die Politik auch, dass quasi alle an ihrem Rockzipfel ziehen, weil die finanziellen Mittel der Kassen begrenzt sind. Aber genau das ist die Aufgabe der Politik, da eben eine wirklich zielführende und bürgernahe Steuerung zu ermöglichen.
1: Sagt Kevin Gregorian von den Johannitern. Haben Sie vielen Dank fürs Gespräch.
0: Dankeschön.
1: Er ist zuständig für den Bereich Rettungsdienste bei den Johannitern und beobachtet natürlich auch, wie diese Reform der Notfallversorgung heute diskutiert.

0: Bahnhof und da gucken wir mal hin um 7.12 Uhr.
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2: Null Promille. Null Probleme. Alkoholverbot in Deutschlands Bahnhöfen.
0: Sie fahren abends mit der Bahn nach Hause. Am Bahnhof ist es auch schon dunkel. Und plötzlich fallen Ihnen da mehrere betrunkene Menschen auf, die Sie anstarren, die sich aggressiv verhalten und die Sie vielleicht sogar anpöbeln. Da kann einem schon mal mulmig werden. Ab heute soll sich das bessern, denn die Deutsche Bahn führt in ganz Deutschland ein Alkoholverbot ein an den Bahnhöfen für mehr Sicherheit. Wer dann trotzdem Bier, Schnaps oder Wein trinkt, muss mit einem Platzverweis rechnen oder, wenn es immer wieder vorkommt, sogar mit einem Hausverbot. Was das für die Sicherheit und das Sicherheitsgefühl an den Bahnhöfen heißt, darüber habe ich mit Rita Haverkamp gesprochen. Sie ist Professorin für Kriminalprävention und Risikomanagement an der Universität in Tübingen. Frau Professor Haverkamp, Bahnhöfe haben jetzt keinen so guten Ruf, was die Sicherheit insgesamt angeht. Ist das denn zu Recht so? Also passiert da wirklich mehr als anderswo?
3: Tatsächlich sind Bahnhöfe seit Jahrzehnten schon Orte, an denen sich bestimmte Straftaten räumlich konzentrieren. Sie müssen sehen, dass Bahnhöfe Verkehrsknotenpunkte sind. Sie sind Drehscheiben, an denen sich täglich viele Menschen treffen, die ganz unterschiedliche Interessen und Bedürfnisse haben und auch oft ein Gedränge herrscht. Abends allerdings, zu Nachtzeiten, wenn es dunkel ist, kann es wiederum sein, dass zu wenig Menschen dort sind.
0: Es gibt ja an Bahnhöfen auch immer wieder Gewaltverbrechen. Darüber haben wir auch immer wieder berichtet hier im Programm. Auch Alkohol spielt da immer mal eine Rolle. Ist also so ein Alkoholverbot deswegen auch eine gute Nachricht für alle, die regelmäßig mit der Bahn unterwegs sind?
3: Das kommt drauf an. Also dass Alkoholkonsum und Gewalt zusammenhängen, das ist schon eine wissenschaftliche Erkenntnis. Da nun Alkohol die Selbstkontrolle beeinträchtigen kann. Ich möchte aber betonen, dass alkoholisierte Menschen grundsätzlich nicht unbedingt gewalttätig sind. Entscheidend ist deshalb die Frage, ob ein Alkoholverbot an Bahnhöfen tatsächlich zu weniger Alkoholisierung und dass sich dann letztlich dann auch positiv auf Gewalt auswirkt, insofern als sie reduziert wird.
0: Es ist ja auch ein Konsumverbot. Das heißt, wenn ich da mit einem Sixpack auf dem Bahnhof rumlaufe, also mit so 6 Bierflaschen, dann ist das ja in Ordnung. Wenn ich das richtig verstanden habe, wird ja nur kontrolliert, ob ich dann am Bahnhof wirklich trinke.
3: Das sind natürlich zwei verschiedene Dinge. Aber das Problem ist natürlich, dass Sie das Alkoholisiertsein nicht in dem Sinne verhindern können, dass Menschen sich nicht an anderen Orten betrinken und dann den Bahnhof betreten. Denken Sie nur an die Wiesen und den Cannstatter Wasen.
0: Also zwei große Volksfeste, Oktoberfest unter anderem, ja.
3: Wo die Menschen dann an den Bahnhöfen alkoholisiert eintreffen.
0: Das ist ein interessanter Aspekt. Ich meine, es gibt ja auch an einigen großen deutschen Bahnhöfen schon solche Verbote. Welche Effekte positiver Art lassen sich denn da nachweisen?
3: Also Sie können sich vorstellen, wenn es um wissenschaftliche Studien geht, dann ist alles nicht so ganz eindeutig. Es gibt Befunde in diese Richtung und Befunde in die andere Richtung. Und es ist auch so, dass Alkoholverbote nicht allein eingeführt werden, sondern sie sind Bestandteil eines Maßnahmenbündels. Und wenn es dann um mehr Polizeipräsenz geht, um mehr Sauberkeit, mehr Videoüberwachung oder andere Bahnhofsgestaltung, dann stellt sich immer die Frage, worauf ist sozusagen das verbesserte Sicherheitsempfinden der Fahrgäste zurückzuführen? Mhm. Und das macht es dann eben schwierig, diese Wirkung zu evaluieren. Aber es gibt internationale Übersichtsarbeiten und da ergeben sich so im Allgemeinen Verbesserungen des Sicherheitsgefühls und auch der Aufenthaltsqualität. Was häufig auftritt, das sind eben Verdrängungseffekte.
0: Also das passiert dann möglicherweise eben außerhalb des Bahnhofs.
3: Genau. Ja. Und das andere ist, was Sie im Grunde genommen auch schon angesprochen haben, wie wird denn dieses Verbot in den Bahnhöfen letztendlich durchgesetzt? Mhm. Wird das konsequent durchgesetzt oder wird das Solarifari durchgesetzt?
0: Ich wollte gerade fragen, was würden Sie sich denn wünschen? Also wenn Sie da so ein paar Zweifel, so ein paar Fragezeichen haben, was würde denn aus Ihrer Sicht

0: wirklich was bringen, um das Sicherheitsgefühl, wie Sie es genannt haben, aber auch die Sicherheit an den Bahnhöfen tatsächlich zu verbessern?
1: Also das Sicherheitsempfinden ist ein ganz besonderes Konstrukt oder eine ganz besondere Dimension, die durch ganz verschiedene Maßnahmen, durch ganz verschiedene Ereignisse beeinflusst wird. Mhm. Wenn ich jetzt auf wissenschaftlich begründbare Ansatzpunkte zu sprechen kommen möchte, geht es insbesondere bei der Bahnhofsgestaltung darum, wie sieht die Beleuchtung aus? Wie sind die Sichtachsen? Wie kann man sich dort orientieren?
0: Also das heißt, dieses Stichwort Alkohol, das ist nur ein Teil in diesem Ganzen.
1: Genau. Und dann ist auch die Frage, gibt es Personal? Ist das Personal sichtbar, ansprechbar, sodass es eben die Hilfe erleichtern kann, dass es aber auch intervenieren kann? Und wenn es dann tatsächlich um sogenannte Kriminalitätsschwerpunkte geht, dann geht es eben darum, Präsenz zu zeigen. Deshalb gibt es ja auch in den letzten Jahren auch Verstärkung bei den Streifentätigkeiten. Also dass eben auch Bundespolizei, Landespolizei, Deutsche Bahn zusammen Streife laufen. Dann die Frage, wie geht man mit Konflikten um? Dass es dann wichtig ist, hier zu deeskalieren und diese frühzeitig zu beeinflussen, damit eben hieraus nicht Gewalttaten entstehen.
0: Die Einschätzung von Rita Haverkamp. Sie ist Professorin für Kriminalprävention und Risikomanagement an der Universität in Tübingen. Wir haben gesprochen über das Alkoholverbot an deutschen Bahnhöfen. Das gilt ab heute, wobei es da um den Konsum von Alkohol geht. Wie andere Länder damit umgehen, das hören Sie in etwa einer halben Stunde bei uns.
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0: Gleich 19 Minuten nach 7. Wo bekommen wir in Zukunft unsere Rohstoffe her und wie erzeugen wir unsere Energie, ohne die Umwelt noch weiter zu belasten? Die Frage ist schnell gestellt, für eine ordentliche Antwort braucht's aber mehr Zeit und die nehmen sich nun Fachleute in Kassel. Die Stadt soll zu einem wichtigen Forschungszentrum werden in diesem Bereich. Dafür wird heute dort das erste Käthe Hamburger Kolleg in Hessen eröffnet, das Zentrum Rohstoffwelten, so heißt es. Seit August läuft die Arbeit dafür schon an, und zwar an der Universität in Kassel. Und jetzt wird das Ganze offiziell eingeweiht. Worum es da genau geht, weiß unsere Hessen-Reporterin Sina Philips.
3: Das Schild neben der Hausnummer ist noch aus Papier. Im Gebäude erledigen Elektriker gerade die letzten Arbeiten. Hans-Jürgen Burchardt und Miu stört das nicht weiter. Die beiden Professoren leiten das neue Zentrum Rohstoffwelten der Uni Kassel. Geisteswissenschaftliche Forschung zur Energiewende. Das passt, sagt Hans-Jürgen Burchardt.
4: Wir sind der Meinung, dass wir momentan am Anfang mit der Energiewende am Beginn eines epochalen Wandels stehen. Es geht nicht mehr nur darum, dass wir Technologien austauschen, es geht darum, dass sich unser gesamtes Leben vollständig verändern wird. Und wenn wir da keine Geistes- und Sozialwissenschaften haben, die das erforschen und Antworten geben, haben wir verloren.
3: Das Forschungskolleg ist auf 12 Jahre ausgelegt. Mit rund 20 Millionen Euro fördert das Bundesministerium für Forschung das Projekt. Auch internationale Wissenschaftler werden mitmachen.
4: Wir haben hier jetzt Vertreterinnen und Vertreter aus dem Iran oder aus Saudi-Arabien, die werden ganz andere Beziehungen zu Öl haben, während das man uns in Deutschland vielleicht denkt, wir müssen gucken, dass wir da definitiv wegkommen, wie wir auch von Kohle weggekommen sind. Und die wollen wir zusammen ins Gespräch bringen.
3: Der Umstieg von Kohle auf Erdöl sei kein leichter gewesen, betont Miu. Es habe viel Widerstand gegeben.
5: Willy Brandt musste die Arbeiterklasse in Westdeutschland, vor allem im Ruhrgebiet, davon überzeugen, dass Erdöl eine sauberere Energie ist.
3: Nach und nach sei der Umstieg gelungen. Aus den Abläufen könnten wir lernen.
5: Wann immer es eine Veränderung gegeben hat, hat es einen neuen Ansatz gebraucht. Man musste viele Leute überzeugen. Und ich denke, wir sind wieder an diesem Punkt.
3: Das Forschungskolleg schaut sich nicht nur öffentliche Diskurse an, sondern auch Kunst beispielsweise. Hans-Jürgen Burchardt erklärt, welche Rolle Werbung dabei spielt.
4: Dass man, wir sagen es jetzt mal, fossile Energieträger oder Verbrennermotoren oder Autos auf einem hohen Maße so präsentiert hat, dass sie eben nicht nur ein Transportmittel sind, die Mobilität erleichtert, sondern dass sie auch ein Statussymbol sind, dass sie viele andere Dinge sind.
3: Aber für nachhaltige Veränderung brauche es nicht nur moderne Technologien, sagt Miu. Es gäbe auch bewährte Lösungen.
5: Ich habe mit einigen hochrangigen Vertretern der Landwirtschaft in Europa gesprochen und sie sagen, es gibt so viele Möglichkeiten, den Boden anzureichern, tatsächlich mit traditionellen Methoden. Man kann dadurch mehr Wasser im Boden speichern.
3: Aber ohne die Gesellschaft, die Menschen mitzunehmen, wird auch das nicht klappen. Mit dieser These nimmt das Käthe-Hamburger Kolleg in Kassel jetzt so richtig seine Arbeit auf und möchte einen Weg zur Energiewende finden, den alle mitgehen wollen.
0: An der Uni in Kassel wird heute das Zentrum Rohstoffwelten offiziell eröffnet. Das ist ein neues Forschungsprojekt. Worum es da geht, hat unsere Hessen-Reporterin Sina Philips erläutert. Einen guten Donnerstag mit HR Info um 7.22 Uhr. Wenn Sie an Los Angeles denken, dann kommen Ihnen möglicherweise Palmen in den Kopf, Strand und Kinofilme, berühmte Stars aus der Welt der Schönen und Reichen. Aber rund um die Stadt haben auch einige wilde Tiere ihr Zuhause gefunden. Unsere Korrespondentin Mia von Hirsch ist deswegen auf die Suche gegangen nach einigen ganz besonderen Bewohnern.
6: Los Angeles hat sie, die echt großen Stars. Und wer es schafft, Aufnahmen von ihnen zu bekommen,
7: they post them and share them. Everybody gets all excited.
6: Der postet sie online und alle sind ganz begeistert, erzählt mir Tara, eine Ladenbetreiberin aus Topanga. Eines der Fotos prangt direkt vorn in ihrem Schaufenster. Darauf, etwa 80 Kilogramm schwer, mit flauschigem Fell und einem frechen Blick. Eine Bärenmutter mit ihren drei Kleinen. Sie tauchen seit fast einem Jahr immer mal wieder auf den Wildkameras in der Gegend auf und hinterlassen Spuren.
8: Als Freunde zu ihrem Auto gingen, fanden sie ihre umgekippten Mülltonnen. Überall Müll.
6: Aber kann man das denn nachweisen, dass die Bären wirklich die Schuldigen waren? Barista Lulas Mülltonnen hat es auch erwischt. Sie ist sich sicher.
9: Wir konnten unsere Sicherheitskameras checken und sehen, sie sind schuld, verschlagene kleine Bären.
6: Hier in einem waldigen Stadtteil hoch in den Hügeln des Landkreises Los Angeles scheinen sie sich bärig wohlzufühlen. In Kalifornien leben 50 bis 70.000 Schwarzbären, nur eigentlich nicht so nah am Meer. Die Gegend hier ist bekannt für ihren alternativen Lebensstil. Viele Künstlerinnen und Hippies sind hier zu Hause, Bären aber normalerweise nicht. Tara hat eine Erklärung.
8: Es gibt jede Menge guten Müll. Die Leute hier essen Bio, also sehr viel gesunde Snacks. Topanga ist super naturlieb, tierlieb. Die Bären sollten hier sein. Wir sind nur die Besucher.
6: Bei manchen waren sie sogar schon im Teich schwimmen. Und da kommt es natürlich auch sehr gelegen, so viele schöne Vorratskammern plündern zu können. I couldn't be found off my big home. Wie das Auto von einer Freundin von Ladenbetreiberin Jane.
10: Die hatte Hundefutter auf dem Rücksitz. Der Bär ist eingebrochen, hat keine Fenster kaputt gemacht, die waren wohl offen und er hat das Hundefutter gefressen.
6: Die Bilder von Bären Yellow und ihrem Nachwuchs hängen in so gut wie jedem Schaufenster und sind auf Schildern an der Straße zu sehen. Bären mit Babys. Vorsichtig fahren, heißt es darauf. Aber hat sie denn auch mal jemand in echt gesehen? Mike heißt es.
11: Have you seen Mike? Does Mike have a video of the bear?
6: Jane ruft ihn direkt an. Das deutsche Radio ist da wegen der Bären. Keine 5 Minuten später ist Mike da und zeigt mir ein Video. Das war vor ein paar Monaten.
12: Look outside. There's the babies.
6: Tatsächlich. Man sieht die 4 Bären über seine Wiese laufen, zu offensichtlicher Freude im Hintergrund. Yellow und ihre Kinder haben auch schon einen Pfotenabdruck auf seinem dreckigen Auto hinterlassen.
13: Which is kind of cute.
6: Die Bären passen gut in die Gegend, findet Mike.
13: Yeah, a lot of weirdos out here, in a good way.
6: Bären Yellow trägt ein GPS-Halsband, über das die Wildtierbehörde sie orten kann. Obwohl sie schon mal gefangen und woanders ausgesetzt wurde, ist sie wiedergekommen und hat dafür sogar stark befahrene Highways überwunden. Ihr scheint Topanga also auch ganz gut zu gefallen.
0: Na denn, rund um Los Angeles sind die Bären los. Das ist auch schon zu einem Phänomen geworden in den sozialen Medien. Aus Los Angeles kam der Bericht von Mia von Hirsch.
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0: Genau 7.26 Uhr. Im Sport gibt's einen bekannten Spruch. Der geht ungefähr so: in den Farben getrennt, aber in der Sache vereint. Damit ist dann die Farbe der Trikots gemeint, der verschiedenen Mannschaften. In diesem Monat müsste es aber eher heißen, in der Sache vereint und in der Farbe auch. Da wird auf einmal alles pink und das hat auch einen ganz bestimmten Grund.
14: Wenn die Handballer der HSG Wetzlar auf der Platte stehen, tun sie das normalerweise in grünen Trikots. Beim kommenden Heimspiel gegen Erlangen nicht, sondern in pinken. Aus gutem Grund.
15: Bei uns ist es einfach wichtig, dass wir als Bundesligist unsere Reichweite nutzen, um auf relevante gesellschaftliche Themen oder wichtige soziale Projekte aufmerksam zu machen.
14: Sagt Spieler Dominik Mappes. Sein Verein, die HSG Wetzlar, hat das Pink Game ausgerufen, wegen des Pinktobers. Ein Monat, der auf Brustkrebs und die Vorsorge aufmerksam machen möchte. Um Flagge zu zeigen, oder besser um Farbe zu zeigen, ziehen sich in diesen Wochen viele Profispieler ein pinkes Trikot über.
15: Uns freut es einfach für einen guten Zweck, da bereit zu sein und einfach zu helfen.
14: Von der Vorfreude aus Wetzlar zu den Zahlen des Robert-Koch-Instituts.
16: Jährlich erkranken rund 75.000 Frauen und 700 Männer an Brustkrebs.
14: Und?
16: Bei Frauen betrifft jede dritte Krebserkrankung die Brust.
14: Damit ist Brustkrebs die mit Abstand häufigste Krebserkrankung bei Frauen. Es gibt mit Blick auf die Vorsorgeuntersuchungen, dem Mammographie-Screening, aber auch Zahlen vom Bundesamt für Strahlenschutz, die aufatmen lassen.
16: Unter den Frauen, die an dem Screening teilnahmen, gingen die Brustkrebs-Todesfälle demnach zwischen 20% und 30% zurück.
14: Stellt sich nur die Anschlussfrage, setzen sich dadurch, dass beispielsweise die Löwen Frankfurt oder die HSG Wetzlar ein pinkes Trikot tragen, wirklich mehr Menschen mit dem Thema Brustkrebs auseinander und gehen dann gegebenenfalls zur Vorsorgeuntersuchung? Zahlen dazu gibt es laut der Krebshilfe Deutschland hierzulande nicht, wohl aber aus Brasilien, erhoben in Verbindung mit dem Pinktober.
16: In den Monaten Oktober, November und Dezember ist die Zahl der Mammographie-Screenings angestiegen. Und das je nach Region zwischen 23% und 53%.
14: Von Brasilien zurück nach Hessen, gedanklich in die Halle der HSG Wetzlar. Dort, wo die Farbe Pink beim kommenden Heimspiel deutlich zu sehen sein wird. Und nicht nur das.
15: Jedes Trikot wird natürlich vom jeweiligen Spieler signiert. Und dann werden die Trikots für den guten Zweck versteigert. Ist in unseren Augen eine super Sache. Und wir engagieren uns dafür unglaublich gerne.
14: Ein Engagement also, das Aufmerksamkeit schaffen soll für ein wichtiges Thema, Brustkrebs und eine mögliche Vorsorgeuntersuchung.
0: Simon Schäfer aus unserer Sportredaktion über Profivereine aus Hessen, die in diesem Monat in pinkfarbenen Trikots auftreten, um auf die Brustkrebsvorsorge aufmerksam zu machen.
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22: 7.30 Uhr. An allen Bahnhöfen in Deutschland gilt jetzt ein Alkoholverbot. Zusatzbeitrag zur Krankenkasse dürfte nächstes Jahr stabil bleiben. Gießen bereitet sich auf mögliche Bombenentschärfung vor. Das Wetter teils neblig trüb, sonst oft sonnig bis 19 Grad. Mein Name ist Frank Wornert. Guten Morgen. Kein Alkohol mehr in Bahnhofshallen und an den Bahnsteigen. Das gilt seit heute auf allen rund 5.700 Bahnhöfen in Deutschland. Die Deutsche Bahn will damit erreichen, dass es dort sicherer und sauberer wird. An 40 großen Bahnhöfen ist das Alkoholverbot schon länger in Kraft, etwa in Frankfurt. Ausgenommen von der Regelung ist die Gastronomie, und auch in den Zügen darf getrunken werden. Bahnsprecherin Bröker hat dazu in HR Info gesagt:
23: In den Bordrestaurants gibt
1: es bei weitem keine so großen Probleme mit Alkohol. In den Regionalnahverkehrszügen ist das unterschiedlich geregelt, je nach Bundesland, in dem man wohnt. Ist es verboten, Alkohol im fahrenden Zug zu trinken oder ist es erlaubt? In unseren Bahnhöfen, da haben wir jetzt uns zu diesem Schritt entschieden und die Rückmeldung, die gibt uns recht.
22: Der Zusatzbeitrag für die gesetzliche Krankenversicherung kann im nächsten Jahr stabil bleiben bei 2,9%.

0: sich auf eine mögliche Bombenentschärfung mit Evakuierungen vor. Es gibt Bauarbeiten zwischen dem Zentrum und dem Stadtteil Kleinlinden. Und es gibt den Verdacht, dass dort ein Blindgänger aus dem Zweiten Weltkrieg liegt. Das wird im Laufe des Vormittags überprüft. HR-Reporter Simon Schustitsch.
1: An der Kreuzung Frankfurter Straße, Robert-Sommer-Straße beginnen um 8 Uhr die Grabungsarbeiten. Sollte eine Weltkriegsbombe gefunden werden, steht der Kampfmittelräumdienst aus Darmstadt bereit. Dann könnte im Radius von 500 Metern bis zu einem Kilometer die Umgebung geräumt werden. Bis zu 6.000 Menschen müssen ihre Wohnungen und Häuser verlassen. Das betreffe auch Teile des Uniklinikums, zwei Pflegeheime und eine Bahntrasse.
0: Am Flughafen Frankfurt könnte Kerosin knapp werden. Die Lufthansa bereitet sich jedenfalls darauf vor. Der Flughafenbetreiber Fraport hat mitgeteilt, dass zurzeit eine Pipeline routinemäßig gewartet wird. Die Versorgung mit Kerosin werde aber über andere Wege gesichert. Außerdem gäbe es große Tanker zum Speichern. Trotzdem hat die Lufthansa angeordnet, dass ihre Flugzeuge auf bestimmten Verbindungen nach Frankfurt zusätzlich Kraftstoff mitnehmen. Die Airline will sicherstellen, dass keine Flüge gestrichen werden müssen. In der Fußball-Champions League hat der VfB Stuttgart den zweiten Sieg im zweiten Spiel geholt. Bei Slovan Bratislava in der Slowakei stand es am Ende 3:0. Borussia Dortmund musste dagegen eine 0:1 Niederlage bei Bodø/Glimt in Norwegen einstecken. ARD-Sportreporter Burkhard Hupe.
2: Dortmunds Trainer Niko Kovac war sichtlich verärgert. So kraft- und ideenlos, so passiv und emotionslos hatte seine Mannschaft in dieser Saison noch nie gespielt. Nach gut einer Stunde und einem Vierfachwechsel wurde das Spiel der Dortmunder dann etwas besser und torgefährlicher. Aber die wenigen guten Möglichkeiten blieben am Ende ungenutzt.
0: Auch die Handballer der MT Melsungen haben in der Champions League eine Auswärtsniederlage kassiert. Die Nordhessen mussten sich in Nantes in Frankreich mit 25:33 geschlagen geben. Und das passiert heute noch. In Brüssel beraten die EU-Staats- und Regierungschefs über einige strittige Themen. Beim Herbstgipfel steht etwa der nächste langfristige EU-Haushalt auf der Tagesordnung. Und FIFA-Präsident Infantino sitzt heute zum ersten Mal seit dem Streit um seine geplante externe WM-Vermarktung wieder mit seinen europäischen Kritikern zusammen. Bei dem Treffen in Zürich soll es um Aufarbeitung gehen und um einen neuen Finanzplan. Das waren die Nachrichten. Das Wetter. Heute ist es in einigen Regionen länger neblig trüb, sonst wird es sonnig mit ein paar lockeren Wolken. Die Temperaturen erreichen 12 bis 19 Grad. In der kommenden Nacht erst oft klar, dann wieder Nebel. Es kühlt ab auf 10 bis 2 Grad. Morgen noch einmal ruhiges Herbstwetter, teils trüb, teils sonnig, bis 20 Grad und die weiteren Aussichten. Am Samstag viele Wolken, vor allem nach Südosten Regen, bis 15 Grad. Und so ähnlich wird es auch am Sonntag bei höchstens 13 Grad. Die Zeit, es ist 7.35 Uhr.
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0: A3 Würzburg Richtung Frankfurt zwischen Seligenstadt und Offenbacher Kreuz. 12 Kilometer Stau wegen Bergungsarbeiten. Die beiden linken Fahrstreifen sind wieder frei. A485 Langgöns Richtung Gießener Nordkreuz zwischen Linden und Gießen-Schiffenberger Tal. 3 Kilometer Stau wegen einer Baustelle. Es ist nur ein Fahrstreifen frei. Die Verzögerung hier 20 bis 30 Minuten. Dadurch auch 2 Kilometer Stau auf der B49 zwischen Gießen-Lahnfeld und Dreieck Bergwerkswald. A643 Mainz Richtung Wiesbaden zwischen Mainz-Mombach und Schiersteiner Kreuz 2 Kilometer stockend und A661 Oberursel Richtung Egelsbach zwischen Offenbach-Taunusring und Offenbacher Kreuz 2 Kilometer stockender Verkehr.
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4: Einen schönen guten Morgen. Rein in den Flieger und ab nach Brüssel. Das ist heute das Programm für die Staats- und Regierungschefs der Europäischen Union. Die treffen sich zwei Tage lang und die Tagesordnung macht sich fast von selbst. Es gibt eine lange Liste von Themen: der Haushalt der Europäischen Union, die Handelsbeziehungen zu China, die Asylpolitik und wie immer auf der Liste die Lage in der Ukraine. Der ukrainische Präsident Volodymyr Zelensky wird ebenfalls erwartet bei diesem Gipfeltreffen. Unsere Korrespondentin Katrin Schmidt wird das verfolgen. Mit ihr habe ich vorhin gesprochen. Hier in Deutschland war ja gerade der Prozessauftakt rund um den Anschlag auf die Nord Stream Pipeline in der Ostsee ein großes Thema. Da gibt's den Verdacht, dass der mutmaßliche Täter im Auftrag der ukrainischen Regierung gehandelt haben könnte, also bei einem Angriff auf

0: eine Gasleitung nach Deutschland. Ist das denn in irgendeiner Weise ein Thema, auch in Brüssel?
1: Also bisher nicht wirklich. Ich sag mal, das ist natürlich ein spannender Aspekt, über den auch zu reden sein wird mit Präsident Zelensky. Du hast es schon gesagt, er wird auch wieder da sein. Er ist ja fast bei jedem EU-Gipfel inzwischen dabei. Freitag wird das sein, also morgen ist quasi Ukraine auf der Tagesordnung. Mein Gefühl ist, in Brüssel erwartet man sich da eher auch ein klares Wort von der deutschen Seite, vom Bundeskanzler, wie denn Deutschland jetzt erstmal gedenkt, damit umzugehen. Also welche Konsequenzen das auch haben würde, wenn man es wirklich auch als das anerkennt, was es ist, ein Kriegsverbrechen im Prinzip, was auf dem Staatsgebiet eines anderen Landes begangen wurde. Also diese Klarheit, glaube ich, wünschen sich auch manche einfach auch in der Kommunikation. Wir wissen nicht, ob der Kanzler vorhat, dazu etwas zu sagen. Bisher ist da ja auch öffentlich wenig zu hören. Also das bleibt ein offenes Feld. Bis dahin gibt es in Brüssel dazu keine Lösung.
0: Der ukrainische Präsident sagt ja auch immer, man habe mit diesem Anschlag nichts zu tun. Jetzt wird es auf dem EU-Gipfel aber auf jeden Fall um weitere Hilfen gehen und um die Unterstützung für die Ukraine. Was ist denn da zu erwarten?
1: Also es ist erstmal zu erwarten, dass man wirklich nochmal ein großes Zeichen der Solidarität setzen möchte mit Präsident Zelensky, mit der Ukraine. Gerade, und das wurde die Woche hinüber immer betont, gerade nach diesem Diesel-Deal von US-Präsident Trump, der ja Sanktionen gelockert hat gegen Russland. Und das ist ganz schlecht natürlich angekommen in der Europäischen Union, weil es natürlich das Sanktionsregime unterläuft. Da will man nochmal besonders sich an die Seite stellen und natürlich Unterstützung auch weiterhin versichern. Ich sag mal, man ist in der glücklichen Lage bei diesem Gipfel, dass aktuell für dieses Jahr die Unterstützung, die finanzielle für die Ukraine eigentlich gesichert ist. Das ist gut so, weil man traut sich, glaube ich, kaum ins nächste Jahr schon so offensiv zu schauen, weil dort sieht es dann eben ganz wackelig aus, was noch Gelder angeht, die die EU-Staaten bereit sind, da locker zu machen. Also das wird ein schwieriger Kampf, den man aber vielleicht nochmal vertagt. Das ist auch eher mein Gefühl.
0: Das Geld ist ja sowieso ein großes Thema bei diesem Treffen. Stichwort Haushalt der Europäischen Union für die kommenden Jahre. Warum könnte es da eventuell ungemütlich werden?
1: Ja, ich würde sagen, streich das eventuell. Es wird ganz sicher ungemütlich. Das ist das Hauptthema eigentlich auch wirklich dieses Gipfels. Man muss weiterkommen bei den Haushaltsverhandlungen. Also grob gesagt, es geht darum, wie die Europäische Union sich finanziert in den kommenden 7 Jahren. Also der läuft dann ab Anfang 28, aber das muss mit Vorlauf festgezurrt werden. Und ich meine, da geht's um alles. Ne? Da geht's wirklich darum, wie sollen Prioritäten gelegt werden? Bleibt es dabei, dass die größten Töpfe Regionalförderung, Strukturförderung sind? Oder modernisiert man diesen Haushalt? Also es geht dort wirklich beim Geld wie immer um alles. Und es liegt ein Vorschlag auf dem Tisch. 2 Billionen Euro stellt die EU-Kommission sich vor. Das muss jetzt ausverhandelt werden. Das ist der Auftakt. Und auch der Bundeskanzler ist da mit klaren Ansagen reingegangen. Einer harten Verhandlungstaktik könnte man sagen. Und gleich gesagt, das ist absolut viel zu viel. Da müssen wir deutlich runter. Er ist da nicht alleine. Aber es ist natürlich auch immer einfach zu sagen, das sei einfach viel zu viel Geld für die EU. Man weiß, Deutschland profitiert am meisten von der EU. Also es ist ein sehr komplexes Thema, wo wir auch den Kanzler vergleichsweise aggressiv, wenn wir das mal so sagen wollen, sehen schon im Vorfeld, aber auch viele andere. Also das wird ungemütlicher.
0: In Brüssel beginnt heute ein Gipfel der Staats- und Regierungschefs der Europäischen Union. 2 Tage lang wird es dauern. Darüber gesprochen habe ich mit unserer Korrespondentin Katrin Schmidt.
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0: Und damit zurück nach Deutschland. Die Bundeswehr braucht nicht nur neue Flugzeuge, Panzer und Schiffe, sie braucht vor allem auch mehr Personal. Zumindest wenn das Ziel von Bundesverteidigungsminister Boris Pistorius erreicht werden soll. Der möchte die Armee ja kriegstüchtig machen, so hat er das mal formuliert. Dafür soll die Bundeswehr bis zum Jahr 2035 auf insgesamt 460.000 Männer und Frauen anwachsen. Darunter werden auch viele Reservisten sein. So steht's im sogenannten Reservestärkungsgesetz. Darüber wird heute Abend im Bundestag beraten. Worum es da genau geht, zeigt unsere Hauptstadtkorrespondentin Katrin Aue an einem Beispiel aus dem Soldatenalltag.
3: Sie steigen jetzt aus dem Fahrzeug!
4: Eine Bundeswehrübung Ende September in Sachsen-Anhalt. Hier trainieren Reservistinnen und Reservisten, also Menschen, die sonst einen zivilen Job haben und einige Tage bis Wochen im Jahr eingezogen werden. Zum Beispiel der Fachinformatiker und Hauptgefreite Benny P. Seine Motivation, sich zur Reserve zu melden, war Russlands Invasion in der Ukraine.
5: Ja, als das hier 22 in der Ukraine losging, habe ich mir persönlich die Frage gestellt, was wäre, wenn es bei uns so wäre? Was würde ich persönlich tun? Und ja, das ist so mein Weg gewesen, mich hier den Streitkräften anzuschließen, weil ich finde Deutschland schützenswert.
4: Gut

0: 1000 Reservistinnen und Reservisten sind derzeit bei der Bundeswehr fest eingeplant. Bis 2033 sollen es allerdings 200.000 werden. Die Reserve soll wachsen, wie die gesamte Bundeswehr, erklärt Verteidigungsminister Boris Pistorius im Sommer.
1: Eine moderne Demokratie muss in der Lage sein, ihre Freiheit zu verteidigen. Dafür brauchen wir eine Reserve, die schnell verfügbar, gut ausgebildet und engstens mit der aktiven Truppe verbunden ist.
0: Aber bislang gilt die sogenannte doppelte Freiwilligkeit. Sowohl die Reservistinnen und Reservisten als auch ihre Arbeitgeber können Nein sagen, wenn die Bundeswehr zur Übung ruft. Und das passiert auch, schildert bei der Übung in Sachsen-Anhalt der Reservist und Oberstabsgefreite Alexander S.
2: Das Hauptproblem ist, vom Arbeitgeber freigestellt zu werden. Es hat sich was geändert durch den Ukraine-Krieg, aber man muss ganz klar sagen, dass es weiterhin so ist, dass viele Arbeitgeber die Leute nicht freistellen für eine Wehrübung.
0: Mit dem neuen Gesetz sollen Reservedienstleistungen nun verpflichtend werden. Auch Arbeitgeber können dann nur noch in Ausnahmefällen widersprechen, wenn ihre Leute in die Kaserne einberufen werden. Aus der Wirtschaft kommt Kritik. Rainer Kambeck von der Deutschen Industrie- und Handelskammer betont, dass er das Ziel, die Reserve zu stärken, unterstützt. Aber die Verpflichtung hält er für falsch.
3: Wir wären dafür, mit Freiwilligkeit mal zu starten. Das haben wir beim Wehrdienstmodernisierungsgesetz auch so gemacht. Es geht ja auch darum, dass man möglichst viele Unternehmen mitnimmt und für sich auch gewinnt in der Gesamtstrategie.
0: Wer wie lange zum Reservedienst herangezogen werden darf, das ist gestaffelt. Je nachdem, wie alt man ist und wie lange man aktiv bei der Bundeswehr war. Und für alle gilt eben, sie können nur noch gut begründet ablehnen. Der Entwurf zum Reservestärkungsgesetz wird heute in erster Lesung im Bundestag beraten. Wenn es nach dem Verteidigungsminister geht, ist das Gesetz noch in diesem Jahr beschlossene Sache. Mission erfüllt.
4: Heute Abend berät der Deutsche Bundestag also über ein neues Gesetz, um mehr Reservisten für die Bundeswehr bereitzuhalten. Katrin Auer hat erklärt, wie das genau funktionieren soll. Einen schönen Donnerstag mit HR Info, 7.44 Uhr haben wir's. Die Krise am Persischen Golf hat die Weltwirtschaft vollkommen verunsichert. Das spüren wir unter anderem an der Tankstelle nach wie vor. In den USA und bei uns in der Eurozone ist die Inflationsrate gestiegen über die Marke von 3%. Die Zinsen gehen ebenfalls hoch. Das heißt, frisches Geld wird teurer und immer wieder hören wir auch von Pleiten und von Unternehmen, die massenhaft Arbeitsplätze abbauen. Das alles macht keine gute Laune. Auf der anderen Seite haben die Bundesregierung und auch der Internationale Währungsfonds jetzt die Wachstumsprognose für Deutschland angehoben. Wie bitteschön passt das zusammen? Unser Wirtschaftsreporter Sebastian Schreiber hat sich die Zahlen genauer angeschaut.
5: Alle 3 Monate liefern die börsennotierten Unternehmen einen tiefen Blick in ihren Maschinenraum. Da geht es um Umsatz, Margen und Gewinn, aber vor allem um den Ausblick der Konzerne. Eines der großen Themen zuletzt die Preise für Energie, die infolge des Iran-Krieges deutlich gestiegen sind. Als Risikofaktor für die Unternehmen aber, so Maximilian Uller von Deutsche Bank Research, werde das Thema Energiepreise überschätzt.
6: Wir haben eine Analyse gemacht und kommen dann zu dem Ergebnis, dass ungefähr 1,5% der Umsätze überhaupt auf Energiekosten entfallen in Europa. Und wenn Sie die Schlagzeilen lesen und manchmal den Fernseher anmachen, haben Sie das Gefühl, dass die Gewinne 100% vom Energiepreis abhängig sind. Das sind sie aber nicht. Das heißt, dieser Energiepreis wirkt sich weniger stark negativ aus als erwartet.
5: Auch der Internationale Währungsfonds, der IWF, hat zuletzt betont, die Weltwirtschaft sei inzwischen weniger abhängig von Öl und damit widerstandsfähiger. Ulrich Carter, Chefvolkswirt der DekaBank, ergänzt.
7: Der allerwichtigste Grund, warum es nicht zum Zusammenbruch der Weltwirtschaft gekommen ist, ist eben, dass doch mehr Erdöl durch die Straße von Hormuz und durch andere Lieferwege den Weg an die internationalen Märkte gefunden hat, als man das befürchtet hat.
5: Einen ersten Vorgeschmack auf die anlaufende Berichtssaison haben in dieser Woche die großen Banken in den USA geliefert, die traditionell den Auftakt machen. Dort liefen die Geschäfte überwiegend gut. Das ist ein Indikator auch für die deutsche Wirtschaft, die noch immer stark mit den USA verbunden ist. Im europäischen Sektor könnten die Unternehmensbilanzen insgesamt positiv überraschen. Chris-Oliver Schickentanz, Anlagestratege beim Vermögensverwalter Capitel, betont, die Stimmung sei derzeit schlecht als die tatsächliche Lage der Unternehmen.
8: Wir sehen, dass die Nachfrage grundsätzlich wieder anzieht, dass die Unternehmen Vertrauen fassen, wieder mehr investiert wird, dass die fiskalpolitischen Programme, zum Beispiel das Sonderprogramm Infrastruktur, dass das jetzt so langsam die PS auf die Straße bringt.
5: Das spiegelt sich auch in den Erwartungen der Ökonomen. Die Bundesregierung und auch der Internationale Währungsfonds haben ihre Wachstumsprognosen für Deutschland zuletzt nach oben korrigiert. Staatliche Investitionen, aber auch der Boom rund um das Thema künstliche Intelligenz spielen da eine Rolle. Europas wertvollster Konzern, der Chip-Ausrüster ASML, hat in dieser Woche schon Zahlen vorgelegt. Umsatz und Gewinn sind massiv gestiegen. Frei von Problemen ist die Wirtschaft dennoch bei weitem nicht. Hohe Preise für Energie, steigende Inflation, das trifft insbesondere die Verbraucher. Die Konsumstimmung ist im September abgerutscht.
4: Die Analyse von unserem Wirtschaftsreporter Sebastian Schreiber. Damit haben wir es gleich. 7.48 Uhr.
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10: 0 Promille. 0 Probleme. Alkoholverbot in Deutschlands Bahnhöfen.
4: Bei ungefähr einem Drittel aller Gewalttaten an deutschen Bahnhöfen spielt Alkohol eine Rolle. Das besagt zumindest eine Statistik der Bundespolizei. Das heißt jetzt nicht, dass Alkohol immer und automatisch dazu führen muss, dass jemand ausrastet am Bahnhof. Es ist aber nun mal einer der Faktoren. Deswegen ist ab heute an allen Bahnhöfen in Deutschland der Konsum von Alkohol verboten. Die Deutsche Bahn selbst hat das eingeführt. Wir wollten wissen, wie andere Länder in Europa damit umgehen und haben nachgefragt in unseren Studios in Frankreich, in Finnland, in Großbritannien und in Polen.
11: In Polen ist es seit mehr als 40 Jahren verboten, Alkohol an bestimmten Orten zu trinken, etwa an Bahnhöfen oder in Parks. 2018 wurde das Gesetz erweitert. Seitdem ist der Alkohol von allen öffentlichen Plätzen verbannt. An polnischen Bahnhöfen darf also kein Alkohol getrunken werden. Bahnhofsgaststätten dürfen keine Alkoholgetränke ausschenken, auch in Bahnhofsshops kein Verkauf. Vor 4 Jahren gab es eine Initiative einiger Abgeordneter von der rechtspopulistischen PiS-Partei, Bahnhofskiosks und Läden den Verkauf zu erlauben. Es hieß, es drohe Leerstand der Verkaufsflächen und Alkoholgetränke zügen Kundschaft an. Doch dieser Vorschlag hat das Parlament nie erreicht. Er wurde zurückgenommen. Das Alkoholverbot gilt in Polen auch in Zügen. Fahrgäste dürfen keine mitgebrachten Alkoholgetränke konsumieren. Ausschank gibt es nur im Bordbistro und selbst dort wird nur Bier serviert, kein Wein oder Hochprozentiges. Die Gründe für das allgemeine Alkoholverbot, auch an Bahnhöfen und in Zügen, sind in Polen ähnlich wie überall auf der Welt. Vor allem geht es um den Schutz der Gesundheit und öffentliche Sicherheit.
12: Das ist ein Flickenteppich in Großbritannien, denn es gibt hier nicht das eine dominierende Unternehmen wie die Deutsche Bahn, sondern Bahnhöfe und Zugunternehmen gehören unterschiedlichen Eigentümern und Betreibern, die eigene Regeln machen. In London ist es so, dass Alkoholtrinken seit 2008 komplett verboten ist, in Bussen, Bahnen und an Bahnhöfen. In anderen Regionen ist es erlaubt oder es gibt teilweise Einschränkungen von den Zugunternehmen. ScotRail in Schottland zum Beispiel erlaubt Alkohol in den Zügen nur zwischen 10 Uhr früh und 21 Uhr abends, danach nicht. Oder Northern hat sogenannte trockene Züge, wo auf bestimmten Problemstrecken zu Problemzeiten kein Alkohol mitgenommen werden darf. Wer dann von den Mitarbeitern mit einem offenen alkoholischen Getränk erwischt wird, wird in der Regel erstmal höflich gebeten, das wegzuschütten oder damit zu gehen. Erst wenn die Situation brenzlig wird, sich jemand weigert, kann auch die Polizei eingeschaltet werden. Und Strafen sind möglich von bis zu 1.000 Pfund, umgerechnet knapp 1.200 Euro. Franziska Hoppen, London.
13: In Finnland ist Alkohol an Bahnhöfen in den öffentlichen Bereichen verboten. Seit 2003 gilt dazu ein einheitliches Gesetz, das auch in anderen öffentlichen Verkehrsmitteln gilt. In Zügen gibt es allerdings Ausnahmen. Alkohol darf zum Beispiel im Bordrestaurant getrunken werden. Dabei gilt, erlaubt sind nur Getränke, die direkt im Zug gekauft wurden. Auch außerhalb von Bahnhöfen und Zügen ist Alkohol in Finnland in der Öffentlichkeit offiziell eingeschränkt. Allerdings wird es in der Praxis oft toleriert, solange man andere Menschen nicht belästigt. Anne Bartram, ARD-Studio Nordeuropa.
14: Frankreich ist beim Thema Alkohol an Bahnhöfen eher laissez-faire drauf, im wörtlichen Sinne von machen lassen. Grundsätzlich ist es an Bahnhöfen in Frankreich erlaubt, Alkohol zu trinken. Auch in ihren Zügen verfolgt die Bahngesellschaft SNCF das Prinzip Leben und Leben lassen. Wer etwa ein Abendessen im Bordrestaurant kauft, kann dazu auch ein Glas Wein bekommen. Voraussetzung in beiden Fällen: Maß halten. Denn laut französischem Gesetz darf im öffentlichen Raum Alkohol getrunken werden. Offensichtlich betrunken zu sein ist aber verboten und kann bis zu 150 Euro Geldstrafe bedeuten. Unter bestimmten Umständen haben aber Bürgermeister oder Präfekten das Recht, strengere Regeln festzulegen. In Toulouse und Umgebung etwa hatte der zuständige Präfekt im Juni an mehreren Bahnhöfen und auch im ÖPNV ein Alkoholverbot verhängt. Grund war ein großes Festival, das jedes Jahr tausende Besucherinnen und Besucher anzieht. Das zeitlich begrenzte Verbot sollte laut dem Präfekten für mehr Ruhe und Sicherheit sorgen. Aus Paris, Caroline Düller.
4: So machen das andere Länder in Europa. Bei uns in Deutschland gilt ab sofort ein Konsumverbot für alkoholische Getränke und das an allen Bahnhöfen. Um 8:15 fragen wir mal nach bei der Sprecherin der Deutschen Bahn, was das konkret bringen soll.
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4: Beim Fußball geht's um Tore, um Emotionen, um den Jubel auf der Tribüne. Es geht aber auch um das ganz große Geld und um Macht. Dafür steht Gianni Infantino, der Chef des Weltfußballverbandes FIFA. Der hatte mal die Idee, Anteile an der Fußball-Weltmeisterschaft zu verkaufen an private Investoren. Damit ist er dann ziemlich auf die Nase gefallen. Auch sonst hat der Mann jetzt nicht den allerbesten Ruf an der Spitze der FIFA. Wie er aktuell dasteht, das wird sich heute Vormittag zeigen, und zwar in Zürich. Dort kommt der FIFA-Rat zu einer regulären Sitzung zusammen. Da treffen dann heute Gianni Infantino und seine Kritiker aufeinander. Wir haben unsere Schweiz-Korrespondentin Sandra Bieger gefragt, was denn heute zu erwarten ist von diesem Treffen.
15: Kenner sagen, heute ist zumindest vieles denkbar. Atmosphärisch wird es auf alle Fälle interessant, weil es eben das erste Zusammentreffen der vor allem auch europäischen Infantino-Gegner und dem FIFA-Präsidenten ist, seit dem Bekanntwerden und Scheitern seiner umstrittenen Investorenpläne. Seit vergangenem Sommer wissen wir ja, dass Infantino WM-Anteile an private Investoren verkaufen wollte. Darüber soll heute beim FIFA-Rat gesprochen werden, genauso wie beispielsweise über den von Infantino an US-Präsident Trump verliehenen FIFA-Friedenspreis. Den Punkt hat der Deutsche Fußballbund DFB auf die Tagesordnung setzen lassen. Dessen Präsident Bernd Neuendorf ist heute in Zürich auch mit dabei. Er ist einer der insgesamt 37 Mitglieder des FIFA-Rates. Das Gremium ist so etwas wie die Regierung der FIFA.
4: Jetzt gab es ja vor allem in Europa auch großen Widerstand gegen eine Wiederwahl von Gianni Infantino. Wie stehen denn seine Chancen, diesen Job zu behalten, wenn die Wahl ansteht?
15: Experten sagen ziemlich gut. An der Spitze seiner Gegner steht ja die UEFA, die aber nach wie vor keinen Gegenkandidaten oder eine Gegenkandidatin präsentiert hat. Das gibt Infantino Zeit, weiter bei nationalen Fußballverbänden auf der ganzen Welt für sich zu werben. Und er ist tatsächlich auch unermüdlich unterwegs. Mit Erfolg. Wenn man sich die Stimmung außerhalb Europas anschaut, dann sind mittlerweile doch viele nationalen Fußballverbände immer noch oder wieder auf seiner Seite. Nicht zuletzt auch, weil Infantino, seit er die FIFA führt, tatsächlich nicht nur Rekordeinnahmen für den Weltfußballverband erzielt, sondern eben auch verteilt hat. Es ist davon auszugehen, dass Infantino heute auch die Sitzung in Zürich nochmal nutzen wird, um seine Chancen auszuloten und kräftig für sich und seine Wiederwahl im März die Werbetrommel zu rühren.
4: Soweit Sandra Bieger, unsere Korrespondentin in der Schweiz. Wir haben gesprochen über die Sitzung des Weltfußballverbandes FIFA heute in Zürich. Der Präsident der FIFA, Gianni Infantino, wird sich dabei wahrscheinlich viel Kritik anhören müssen.
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4: 7.56 Uhr wird es. Woran denken Sie beim Stichwort Literatur? Vielleicht an Romane, an Krimis oder Gedichte, also an die klassischen Bücher eben. Dazu gehören aber auch Comics. Die sind längst ein eigenes anerkanntes Genre in der Literatur und manche davon kommen aus Hessen. In dieser Woche stellen wir jeden Tag Menschen aus Hessen vor, deren Herz ganz und gar für Comics schlägt. In der Hessenschau machen wir das und auch hier in HR Info. Da schauen wir heute nach Darmstadt, denn dort hat Naman Vakim einen Fachbuchladen für Comics und das schon seit 27 Jahren.
16: Es ist ein kleiner Laden in Darmstadt mit so vielen Taschen, Postkarten und vor allem Büchern, dass sich in manchen Regalen die Bretter durchbiegen. Inmitten der vielen Comics sitzt Naman Vakim mit blauer Cap, weißem T-Shirt und einem freundlichen Lächeln.
17: Ich habe ja mein ganzes Leben mit Comics verbracht. Meine ganze Charakter, meine Persönlichkeit ist halt ganz stark halt mit dieser Tätigkeit verbunden. Das schon immer irgendwie für mich halt ein Traum war, so einen eigenen Laden zu haben. Und dann bin ich einer von den wenigen, die das auch mal geschafft haben, sich ihren Traum zu verwirklichen.
16: Naaman Vakhim lebt seinen Traum. Hier in seinem Laden Comic Kosmos arbeitet er, fühlt er sich wohl, zieht sich zurück. Die Comics sind wie seine Mitbewohner, der Laden wie seine WG. Aber irgendwie auch viel, viel mehr.
17: Ich denke, dass es auch schon ein Ort der Begegnung ist und dass Leute auch gerne herkommen, um mal so zu gucken, was gibt's Neues oder auch mal sich auszutauschen. Man baut ja schon Beziehungen auf, man lernt die Leute kennen.
16: Etwa Paulina Stuhlin. Die Comiczeichnerin kennt Naaman Vakhim schon seit Jahren und ist zu einer guten Freundin geworden. Sie sitzt ein paar Meter entfernt im Laden, auf ihrem Schoß liegt ein Zeichenblock. Darauf skizziert sie mit schnellen Strichen ihre eigene Version von Naaman Vakhim. Was sie in dem Comicladenbesitzer sieht?
18: Einen riesigen, lauten und leisen Bündel Liebe und Leidenschaft und aber auch dann so eine beeindruckende innere Ruhe. Schon irgendwie sowas Buddhahaftes.
16: Naaman Vakhim wirkt ein bisschen verlegen.
17: Das hört man natürlich gern.
16: Paulina Stuhlin ist gerne im Comicladen, um zu schmökern. Auch ihre eigenen Bücher stehen im Regal. Aber vor allem für das besondere Gefühl, das sie hier hat.
18: Natürlich ist es ein Laden, in dem es auch um Handel geht, ganz profan. Aber wenn Naaman wirklich Geld machen wollen würde, ich glaube, dann würde er etwas anderes tun, als einen Comicladen zu leiten. Und es ist eine Begegnungsstätte und es ist eine Schatztruhe voller interessanter Kunstwerke.
16: Naaman Vakhim hat mit seinem Comicladen in Darmstadt einen besonderen Ort geschaffen. Das zusammen mit seiner Art, den Laden mit Leben zu füllen, hat auch den jungen Filmemacher Benjamin Weber sofort fasziniert, als er Vakhim vor ein paar Jahren das erste Mal getroffen hat. Seitdem hat er Naaman Vakhim über viele Stunden mit der Kamera begleitet für seinen Abschlussfilm für die Filmhochschule.
19: Die Idee war es zu versuchen, das Gefühl, was ich hier hatte, irgendwie zu kondensieren, irgendwie einzufangen und das dann irgendwie in einem Filmform zu transportieren, sodass jemand, wenn er das sieht, sagt, ach, das ist aber echt ein schöner Ort, ich wäre da ganz gerne gerade.
16: So viel Interesse an ihm und so viel Zeit vor der Kamera. Für Naaman Vakhim erst einmal eine Überwindung.
17: Man gewöhnt sich dran und denkt, wenn man Vertrauen zu den Menschen hat, dann gelingen da auch irgendwie, denke ich, wahrhaftige Momente.
16: Für Naaman Vakhim eine spannende Erfahrung. Deutlich lieber ist es ihm aber dennoch, wenn er Zeit für sich hat, für seine Bücher, seine Kunden und Freunde.
4: Ein Bericht von unserer Hessen-Reporterin Anna Vogel. 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
1: 8 Uhr. Bundestag will Reform der Notfallversorgung auf den Weg bringen. An allen Bahnhöfen in Deutschland gilt jetzt ein Alkoholverbot. Melsungen kassiert Niederlage in der Handball-Champions League. Das Wetter teils neblig trüb, sonst oft sonnig, 12 bis 19 Grad. Mein Name ist Frank Wornhardt. Guten Morgen. Durch ein neues Gesetz sollen Rettungsdienste und Notaufnahmen von Kliniken besser vernetzt und entlastet werden. Am Vormittag entscheidet der Bundestag über die geplante Reform. ARD-Hauptstadtkorrespondentin Birte Sönnigsen.
2: Zurzeit ist es so, dass viele in die Notaufnahme gehen, die da eigentlich gar nicht hingehören. Vielleicht mit Magenschmerzen oder weil sie sich den Fuß gestoßen haben. Es soll eine einheitliche Ersteinschätzung geben und die soll eben dafür sorgen, dass die Patienten an der richtigen Stelle landen. Im Notfall, also wenn es einen Unfall gab oder einen Verdacht auf Schlaganfall, dann wird natürlich auch weiter ein Krankenwagen losgeschickt. In anderen Fällen werde ich aber vielleicht eher zur Notfallpraxis geschickt. Und in manchen Fällen kann ich auch in Zukunft einfach im Bett bleiben und kann Dinge per Videosprechstunde regeln oder jemand kommt vorbei.
1: In Frankfurt und dutzenden anderen Städten gilt es schon, heute tritt es bundesweit in Kraft, das Alkoholverbot an Bahnhöfen. Nach Angaben der Deutschen Bahn darf damit weder im Bahnhofsgebäude noch auf den Bahnsteigen Alkohol getrunken werden. Ziel ist, dass es dadurch sicherer und sauberer wird. Ausgenommen von der Regelung ist die Gastronomie. In den Zügen selbst ist das Trinken von Alkohol weiter erlaubt. Der Zusatzbeitrag für die gesetzliche Krankenversicherung kann im nächsten Jahr stabil bleiben, bei 2,9% im Schnitt. Das hat Gesundheitsminister Linnemann am Abend mitgeteilt, nachdem der Schätzerkreis der GKV seine Prognose errechnet hat. Allerdings kann jede Kasse den Beitrag selbst festlegen. Der Zusatzbeitrag wird auf den regulären Beitragssatz von 14,6% aufgeschlagen. Wird zu wenig gegen Kinderarmut und fehlende Bildungschancen getan, kann das den Staat später teuer zu stehen kommen. Laut einem Gutachten des Instituts der Deutschen Wirtschaft im Auftrag von UNICEF trägt ein Mensch rund 217.000 Euro weniger für den öffentlichen Haushalt bei, wenn er unter schwierigen Bedingungen aufgewachsen ist. Unter normalen Verhältnissen ergibt sich für den Staat dagegen ein Plus von durchschnittlich 300.000 Euro. Das IW und UNICEF fordern, mehr zu tun, um Kinder zu fördern. Ein Tierhalter aus Angelburg in Mittelhessen steht ab heute in Biedenkopf vor Gericht. Er soll für den Tod von mehr als 70 Tieren verantwortlich sein. HR-Reporterin Anna Spieß.
3: Es war ein grausiger Fund, den das Veterinäramt letztes Jahr gemacht hat. Mehr als 70 tote und teilweise bereits verweste Schafe, Ziegen und Rinder lagen damals in einer landwirtschaftlichen Halle in Angelburg im Kreis Marburg-Biedenkopf. Nur ein Bulle hatte überlebt. Andere Landwirte hatten die Tiere damals in der Halle entdeckt, die etwas abseits vom Ort am Wald gelegen ist, und das Veterinäramt gerufen. Seitdem darf der Mann keine Tiere mehr halten.
1: Zweites Spiel, zweiter Sieg. Der VfB Stuttgart hat in der Fußball-Champions League auch das Auswärtsspiel bei Slovan Bratislava in der Slowakei gewonnen mit 3:0 und ist damit aktuell das beste deutsche Team in der Königsklasse. Borussia Dortmund musste eine 0:1 Niederlage einstecken bei Bodø Glimt in Norwegen. Auch die Handballer der MT Melsungen haben gestern Abend in der Champions League Punkte liegen lassen. Die Nordhessen mussten sich in Nantes mit 25:33 geschlagen geben. HR-Sportreporter Philipp Hofmeister.
4: In der Halle des französischen Vizemeisters kam die MT nie wirklich an gegen die intensive Atmosphäre und den spielstarken Gegner. Schon zur Pause lag Nantes mit 7 Toren vorn. Anders als beim Heimsieg vor rund einer Woche konnte Melsungen nie das eigene Spiel aufziehen. Am Ende stand eine durchaus ernüchternde Niederlage. Ein Sieg in Nantes hätte die Ausgangslage der Nordhessen mit Blick auf die Hauptrunde der Königsklasse deutlich verbessert.
1: Und das steht heute noch an. In Brüssel kommen die EU-Staats- und Regierungschefs zu ihrem Herbstgipfel zusammen. Thema ist unter anderem der nächste langfristige EU-Haushalt. In einem Spionageprozess in Hamburg soll das Urteil gegen zwei Männer fallen. Ihnen wird vorgeworfen, im Auftrag des Iran Juden und Israel-Unterstützer für Anschläge ausgespäht zu haben. Und in Gießen müssen eventuell tausende Menschen ihre Häuser verlassen. Am Morgen soll geklärt werden, ob es sich bei einem gestrigen Fund um eine Weltkriegsbombe handelt. Das waren die Nachrichten. Das Wetter. Heute ist es in einigen Regionen länger neblig trüb, sonst wird es sonnig mit ein paar lockeren Wolken. Die Temperaturen 12 bis 19 Grad. Morgen noch einmal ruhiges Herbstwetter, teils trüb, teils sonnig bis 20 Grad. Und die weiteren Aussichten am Wochenende viele Wolken und vor allem nach Süden Regen und bis 15 Grad. Die Zeit 8.05 Uhr.
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1: A3 Würzburg Richtung Frankfurt zwischen Seligenstädter Dreieck und Offenbacher Kreuz. 14 Kilometer Stau wegen Bergungsarbeiten. Die beiden linken Fahrstreifen sind wieder frei. A485 Langgöns Richtung Gießener Nordkreuz zwischen Linden und Gießen-Schiffenberger Tal. 3 Kilometer Stau wegen einer Baustelle. Es ist nur ein Fahrstreifen frei. Die Verzögerung 20 bis 30 Minuten. Dadurch auch 2 Kilometer Stau auf der B49 zwischen Gießen-Lahnfeld und Dreieck-Bergwerkswald. A661 Oberursel Richtung Egelsbach zwischen Bad Homburger Kreuz und Frankfurt-Eckenheim. 3 Kilometer stockender Verkehr und im weiteren Verlauf zwischen Offenbach-Taunusring und Offenbacher Kreuz 3 Kilometer stockender Verkehr.
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5: Einen guten Donnerstagmorgen. Alkohol ist ein Sanitäter in der Not. Alkohol ist ein Fallschirm und ein Rettungsboot. Alkohol ist das Drahtseil, auf dem du stehst. Alkohol ist das Schiff, mit dem du untergehst. So singt das Herbert Grönemeyer in seinem berühmten Song Alkohol mit Betonung auf dem zweiten O. Ab heute müsste er eigentlich noch irgendwas mit Bahnhof dazu dichten.
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6: Null Promille. Null Probleme. Alkoholverbot in Deutschlands Bahnhöfen.
5: Ab heute gilt es, das Alkoholverbot, und zwar an allen Bahnhöfen hierzulande. Die Deutsche Bahn führt das selbst ein. Und das bedeutet, Sie dürfen zwar noch alkoholische Getränke kaufen oder in der Tasche dabei haben, Sie dürfen das Bier oder den Wein aber nicht im Bahnhof trinken. Wenn Sie es doch tun, müssen Sie mit einem Platzverweis rechnen. Das Personal soll dann auch durchgreifen. An einigen Bahnhöfen gibt's das schon länger, ab heute dann auch bundesweit. Die Reaktionen von Politik, Polizei oder auch von Verbänden fallen allerdings durchwachsen.

0: Kosten aus. Warum die Deutsche Bahn das trotzdem für eine gute Idee hält, das habe ich die Konzernsprecherin Anja Bröker gefragt. Frau Bröker, Sie wollen die Bahnhöfe sauberer und sicherer machen. Ob so ein pauschales Alkoholverbot dabei wirklich hilft, ist aber gar nicht erwiesen. Was macht Sie denn optimistisch, dass sich dieses Verbot trotzdem lohnt?
1: Ja, wir greifen auf gute Erfahrungen zurück, die wir schon an knapp 40 Bahnhöfen gemacht haben, darunter Bahnhöfe in München, Hamburg, Köln, wo genau das unseren Reisenden ein besseres Gefühl gegeben hat. Das spiegeln aber auch unsere Sicherheitsteams wieder, die da vor Ort im Einsatz waren. Und das hat sich sehr positiv ausgewirkt. Es kam zu weniger Ärger, zu weniger Auseinandersetzungen, aber auch zu weniger Müll und insgesamt eine angenehmere Atmosphäre. Also das hat sich sehr bewährt und deswegen bauen wir das jetzt auf. Für alle Bahnhöfe in ganz Deutschland ab heute.
0: Damit das was bringen kann, muss das natürlich auch durchgesetzt und kontrolliert werden am Ende. Und dafür sind in erster Linie dann die Leute von der DB Sicherheit zuständig. Also die Bundespolizei, die wird ja nur unterstützen in zweiter Instanz, wenn sich da jemand jetzt widersetzen sollte und wenn das eben notwendig ist. Jetzt sagen aber manche, naja, gerade die Kapazität von den Sicherheitsleuten der Bahn, vor allem an kleineren Bahnhöfen, das wird schwierig. Auch die Deutsche Polizeigewerkschaft sieht das kritisch. Wie sehen Sie es denn?
1: Also unsere Sicherheitskolleginnen und Kollegen, die das schon erleben in Bahnhöfen, wo das Alkoholkonsumverbot gilt, sagen, das ist für uns einfach eine bessere Handhabe. Wir haben eine Grundlage dafür, das durchzusetzen, wenn das in der Hausordnung verankert ist. Darauf können wir uns berufen und dann eben auch jemanden, der mit einer Flasche unterwegs ist und daraus trinkt, dann eben auch anzusprechen und zu sagen, Moment, das gilt nicht mehr, das nicht mehr in Ordnung und sie darauf hinzuweisen und anzusprechen.
0: Also gibt es auch genug Leute.
1: Die Sicherheitsteams sind ja von uns auch verstärkt worden in diesem Jahr und wir haben insgesamt 5000 DB-Sicherheitskollegen und Kolleginnen unterwegs an den Bahnhöfen und die sorgen jetzt dafür, dass dieses Alkoholkonsumverbot, was eben neu in der Hausordnung steht, auch durchgesetzt wird. Das ist erstmal mit Augenmaß, mit Ansprache. Viele müssen sich erstmal dran gewöhnen, die eigentlich gewohnt waren, dass sie nach Feierabend möglicherweise mit einem Bier unterwegs waren. Das geht nicht mehr im Bahnhof. Mhm. Und die Reisenden geben uns recht. Sie wünschen sich das, dass die Bahnhöfe alkoholfrei werden. Das haben aktuelle Befragungen ergeben. Insofern setzen wir das einfach um, wonach viele sich jetzt schon positiv geäußert haben.
0: Dann schauen wir doch mal auf ein konkretes Beispiel. Also am Wochenende, wo Bundesligaspieltag ist, wo tausende Fußballfans auch mit dem Zug zu den jeweiligen Spielen reisen. Viele halt mit der Bierflasche in der Hand. Ich meine, das sind so die klassischen Bilder. Sind die Sicherheitsteams der Deutschen Bahn denn wirklich gerüstet, um dann auch Kontrollen durchzuführen und Strafen durchzusetzen, wenn dann solche, ich sag mal, Massen von Leuten anreisen?
1: Ja, solche Großveranstaltungen machen wir nicht erst seit gestern. Da gibt es ein klares Konzept für jede Veranstaltung. Ist mit den Behörden, mit den Veranstaltern, mit unseren Sicherheitsteams ein Plan verabredet. Da wird genau geschaut, wo sind die neuralgischen Punkte. Und natürlich jetzt gilt es erstmal seit heute das Alkoholverbot. In der Situation einer Großveranstaltung werden die Kollegen diejenigen ansprechen, die da mit der Flasche unterwegs sind. Es wird darauf verwiesen, dass es jetzt verboten ist. Und gleichzeitig gibt es eben auch bei der Sanktionierung die Möglichkeit, Hausverweise auszustellen. Und im ganz schlimmen Fall, wenn jemand das wiederholt macht und die Sicherheitsteams kennen viele Fahrgäste, die da öfter mal unterwegs sind oder sich einfach nur im Bahnhof aufhalten. Wenn man das wiederholt eben nicht einhält, dann gibt es auch ein Hausverbot und das wird zur Not auch durchgesetzt.
0: Da sind natürlich die Mitarbeiterinnen und Mitarbeiter dann gefragt, aber die werden dann wahrscheinlich ja auch mehr Konfliktsituationen haben, wenn sie das eben kontrollieren und auch durchsetzen müssen, geraten die dadurch nicht auch mehr in Gefahr?
1: Also wenn man sich mit den Kolleginnen und Kollegen unterhält, die sagen, nein, es ist für uns, es ist besser, wenn das klar geregelt ist. Also es gab ja in Deutschland Bahnhöfe, an denen das schon galt, an anderen Bahnhöfen nicht. Und jetzt haben wir wirklich ab heute die Lösung für alle 5700 Bahnhöfe der Deutschen Bahn, wo das pauschal gilt. Das ist eine sehr gute Handhabe für diejenigen, die unterwegs sind. Und die sagen unisono, da wo das schon gilt, hat sich's positiv bewährt. Und das wollen wir jetzt eben auch an anderen Bahnhöfen einfach als Grundlage unserer täglichen Arbeit haben. Mhm. Und darauf können sie sich auch berufen.
0: Dieses Alkoholverbot soll ja auch dafür sorgen, dass zum Beispiel die Zugbegleiterinnen und Zugbegleiter besser geschützt werden. In den Zügen darf aber weiter getrunken werden. Also in den Bordbistros wird ja sogar Bier, Wein und so weiter ausgeschenkt. Ist das nicht ein bisschen widersprüchlich?
1: Also im Fernverkehr in den Bordrestaurants gibt es bei weitem keine so großen Probleme mit Alkohol. Da verhalten sich eigentlich die Reisenden so verantwortungsvoll, rücksichtsvoll, auch gegenüber anderen Reisenden und auch gegenüber unseren Mitarbeitenden, dass das Thema da keins ist. Also Alkoholkonsum in der Gastronomie, in Bahnhöfen, aber eben auch in unseren Fernverkehrszügen ist weiterhin erlaubt. In den Regionalnahverkehrszügen ist das unterschiedlich geregelt, je nach Bundesland, in dem man wohnt. Ist es verboten, Alkohol im fahrenden Zug zu trinken oder ist es erlaubt? Da sagen wir, das ist Sache der Bundesländer. In unseren Bahnhöfen, wo wir das Hausrecht verhängen können, die Hausordnung bestimmen können, da haben wir jetzt uns zu diesem Schritt entschieden für mehr Sicherheit und die Rückmeldung unserer Fahrgäste, der Reisenden, die gibt uns recht.
0: So sieht's die Sprecherin der Deutschen Bahn, Anja Bröker. Dieses Alkoholverbot an den Bahnhöfen gilt ab heute und zwar bundesweit. In ungefähr einer halben Stunde fragen wir noch mal genauer nach, was dieses Verbot wirklich bringt, auch für das Sicherheitsgefühl am Bahnsteig.
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0: 8.13 Uhr haben wir's. Sobald es einen medizinischen Notfall gibt, entweder bei uns selbst oder bei einem nahen Angehörigen in der Familie, dann sind wir darauf angewiesen, schnell Hilfe zu bekommen. Der Notarztwagen oder die Notaufnahme im Krankenhaus ist dann oft die Rettung in letzter Minute. Jetzt landen aber auch Leute in der Notaufnahme, die streng genommen keine Notfälle sind. Da kann erstmal jeder hinkommen und deswegen sind viele Notaufnahmen regelmäßig überlastet. Auch die Rettungsdienste bekommen das zu spüren. Da soll ein neues Gesetz helfen, eine Reform der Versorgung im Notfall. Der Deutsche Bundestag wird heute darüber abstimmen. Unsere Hauptstadtkorrespondentin Birte Sönnigsen erklärt an einem Beispiel aus dem Krankenhausalltag, warum da dringend gehandelt werden muss.
3: Es sind schon wieder zwei Patienten angekündigt, ne, und ich habe gar nichts mehr.
4: In der Notaufnahme des Klinikums in Wolfsburg werden die Betten knapp.
3: Dementsprechend muss der Rettungsdienst natürlich vorne warten, weil wir nichts annehmen können. Ne? Wir haben gar keine Kapazität.
4: Im Flur stauen sich Patientinnen, die mit dem Rettungsdienst angekommen sind. Auch das Wartezimmer ist voll mit Patienten, die selbst in die Notaufnahme gekommen sind. Doch längst nicht jeder mit Schnupfen, Bauchschmerzen oder einem umgeknickten Finger ist ein Fall für die Notaufnahme. Fachleute gehen davon aus, dass rund 30% der Patienten eigentlich nicht in eine Notaufnahme gehören. Bundesgesundheitsminister Carsten Linnemann macht den Patienten aber keinen Vorwurf.
5: Sondern es sind wir Politiker, die die Regulierung so gemacht haben, dass die Steuerung im Gesundheitssystem nicht funktioniert. Und das muss sich ändern. Und deswegen ist diese Reform überfällig.
4: Ziel der Reform ist es, dass nur noch die Menschen in der Notaufnahme landen, die da auch wirklich hingehören. Deshalb wird es in Zukunft im Krankenhaus einen zentralen Tresen geben, an dem sich Patienten anmelden. Dort wird entschieden, ob jemand wirklich in die Notaufnahme gehört oder in einer Notdienstpraxis der Kassenärzte versorgt werden kann.
5: Faktisch ist das Gesetz so ein Notfallwegweiser für Patienten.
4: Das gilt auch am Telefon. Egal, ob jemand den Notruf die 112 wählt oder die Nummer des kassenärztlichen Bereitschaftsdienstes 116 117. Es soll einheitlich entschieden werden, wie und wo den Anrufern am besten geholfen werden kann. Im echten Notfall mit dem Rettungswagen oder doch in der Notdienstpraxis oder auch digital per Videosprechstunde. Gesundheitsminister Linnemann glaubt, dass die Patienten dadurch an der richtigen Stelle landen.
5: Dass die Notfallaufnahmen in Zukunft wieder genau für die Menschen da sind, für die sie gemacht wurden, nämlich für Notfälle.
4: Lob für das Gesetz gibt es auch aus der Opposition. Janosch Dahm von den Grünen, er ist selbst Rettungsmediziner, findet die Grundidee des Gesetzes richtig. Es baut auf Ideen der Ampelregierung auf.
6: Das sind wirklich erhebliche Verbesserungen zur aktuell geltenden Gesetzeslage.
4: Dahmen kritisiert allerdings, dass die Bundesregierung mit dem Gesetz nicht gleichzeitig so viel Geld spart, wie sie könnte.
6: Hier geht es darum, dass wir in Deutschland viel zu viele Notfallpatienten stationär ins Krankenhaus aufnehmen, weil die Krankenhäuser einfach keine andere Finanzierungsmöglichkeit solcher komplexen Notfälle haben.
4: Damit die Krankenhäuser weiter genug verdienen, werden also weiter Patienten dort über Nacht bleiben, bei denen das medizinisch gar nicht nötig wäre, kritisiert Dahm. Vieles im Gesundheitswesen hängt miteinander zusammen. Deshalb arbeitet die Bundesregierung an weiteren Strukturreformen. Heute soll der Bundestag aber erstmal die Notfallreform verabschieden. Es ist die dritte Regierung, die das versucht. Längst überfällig findet deshalb nicht nur der Bundesgesundheitsminister diese Reform.

0: Ein Bericht unserer Hauptstadtkorrespondentin Birte Sönnigsen aus Berlin.
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0: In einer halben Minute haben wir es, 8.18 Uhr. It's the economy, stupid. Auf Deutsch etwa, es ist die Wirtschaft, du Dummkopf. Das war ein berühmter, wenn auch nicht so charmanter Spruch im Wahlkampf von Bill Clinton im Jahr 1992. So ist er dann ja auch Präsident der Vereinigten Staaten geworden. Wer die Wirtschaft in Schwung hält oder wieder in Schwung bringen kann, der kann damit auch Wahlen gewinnen. Und das weiß auch Donald Trump. Der will mit seinen Republikanern bei den Kongress- und Gouverneurswahlen im November möglichst weit vorne liegen. Das Dumme ist nur, dass es mit der Wirtschaft in den USA gerade nicht ganz so gut läuft. Viele Dinge sind auch teurer geworden. Und das macht sich im Wahlkampf bemerkbar. Unter anderem im Bundesstaat Michigan.
2: Herbstlich kühl, aber sonnig ist es an diesem Morgen. Joe Lozier geht von Tür zu Tür. Wenn er Glück hat, öffnet jemand. Lozier, ein kräftiger Mann in den 50ern, arbeitet in einer Autofabrik. Er ist bei den United Auto Workers, UAW, einer Gewerkschaft. Zusammen mit drei Kollegen ist er in einem Vorort von Detroit unterwegs. Kleine, aber gepflegte Einfamilienhäuser, klassischer Mittelstand. Lozier hat gelernt, wie er an der Tür mit den Menschen ins Gespräch kommt.
3: I try to find common ground.
2: Ich versuche, eine gemeinsame Basis zu finden. Ein Blick in die Garage. Was für ein Auto fahren Sie? Spielt hier jemand Golf? Ist das ein Sportangler, ein Frischluftfanatiker? Irgendwas, um ins Gespräch zu kommen, das macht's leichter.
3: It softens the conversation, if you will.
2: An der Tür werben Lozier und seine Mitstreiter für die Kandidatinnen und Kandidaten, die ihre Gewerkschaft bei den Wahlen im November unterstützt. Die meisten sind Demokraten.
4: I've already,
5: you already voted?
4: I already voted, sent okay. My ballot back.
5: Okay, excellent.
4: And I voted for all of your candidates.
5: Thank
4: so,
5: you, I appreciate
4: yeah.
5: that.
4: Yeah.
5: Awesome.
2: Diese Frau hat bereits gewählt, sogar so, wie es die UAW empfiehlt.
6: Can I help you?
7: Hi, my name is James. We're with the UAW.
6: Yep.
7: We're out talking to members and their households about the November election.
6: Yes.
2: Die Gewerkschafter klopfen nur bei anderen Mitgliedern der UAW. In Michigan geht jede Wahl eng aus, da zählt jede Stimme. Jetzt kommt es aufs Mobilisieren an. Was die Wähler bewegt, Joe Lozier hört es immer wieder.
3: Cost and affordability has been overwhelming.
2: Die Kosten, die Bezahlbarkeit, vor allem darum geht es den Leuten. Einige sorgen sich auch um das Gesundheitswesen oder um ihre Rente. Oder sie haben Angst um ihren Arbeitsplatz, kommt auf die Bevölkerungsgruppe an.
3: But every demographic is different.
2: Hart arbeiten, eine Familie gründen, ein Haus kaufen und dann angenehm leben, das ist immer schwerer zu erreichen. Donald Trumps Zölle haben an der Kostenspirale gedreht, wie es auch der Krieg gegen den Iran tat. Auch deswegen dürften die Zwischenwahlen zu einem Urteil über den Präsidenten werden, sagt Lozier. Die meisten der Leute, mit denen wir sprechen, sagen, Trump hat Schuld an den ungerechtfertigten Kriegen, dem Benzinpreis, der Inflation, an den hohen Staatsschulden. Die allermeisten sagen das. Das hören wir von unseren Mitgliedern immer wieder.
3: This is what we're hearing from the membership.
2: Trump und seine Republikaner stehen am Wahltag vor einem Dilemma. Alles in allem läuft die Wirtschaft nicht schlecht, aber für viele Menschen fühlt es sich einfach nicht so an. Und das könnte wahlentscheidend sein.
0: Eine Reportage aus Michigan von unserem Korrespondenten Carsten Kühntop über die Stimmungslage in den USA kurz vor den Kongresswahlen im November. Damit zurück nach Hessen um 8.21 Uhr. Beim Stichwort Bund denken in der Politik alle an den Bundestag, an die Bundesregierung, an Berlin eben. Naturschützer denken da eher an den BUND, also an den Bund für Umwelt- und Naturschutz in Deutschland. Den gibt's auch in Hessen. Heute vor genau 50 Jahren wurde der Landesverband gegründet und das wird am Samstag auch gefeiert. Eine gute Gelegenheit, mal zurückzuschauen auf all das, was da schon erreicht worden ist. Das geht auch nur, weil beim BUND auch in Hessen so viele Ehrenamtliche mitmachen. Unsere Reporterin Olga Eisenmann hat zwei von ihnen getroffen.
8: Also ich habe heute unsere Jubiläumsbroschüre abgeholt. Vielleicht magst du sie dir auch noch mal anschauen.
9: Michael Rothkegel blättert mit seiner Kollegin durch die Jubiläumsbroschüre, dass auch ja nichts Wichtiges vergessen wurde. Bilder in Schwarz-Weiß oder in Farbe von Demonstrationen mit Schildern und Transparenten aus allen Jahrzehnten. Für den Naturschützer war vor allem der Protest gegen Atomenergie prägend.
8: Für uns und auch für mich persönlich ein wirklich riesengroßer Erfolg war die Abschaltung des Atomkraftwerks Biblis im Jahre 2011.
9: Er war bei der Atomkraft-Nein-Danke-Bewegung dabei, bei den Protesten gegen den Bau der Startbahn West am Frankfurter Flughafen und den vielen Demos gegen den neuen Straßenbau und für den Schutz für Wald und Tier.

0: Erfolge und Niederlagen und immer wieder der Streit mit der Politik. Aber was macht die Arbeit des BUND genau aus?
1: Das ist unser großes Pfund in den 50 Jahren unseres Bestehens, dass wir diese Menschen haben, die sich in unserem Verband engagieren. Und ohne die hätten wir die Erfolge gar nicht erreichen können.
0: Michael Rothkege ist seit 37 Jahren aktiv im BUND. Bis Oktober 2025 war er Geschäftsführer des Landesverbands. Er weiß, wie wichtig die Unterstützung der knapp 30.000 Mitglieder ist. Sorgen um die Zukunft und den Nachwuchs des BUND macht er sich nicht.
1: Es ist richtig, dass in der medialen Aufmerksamkeit das Thema Klimaschutz nicht mehr die ganz große Rolle spielt. Trotzdem glaube ich, ist das Thema für die Menschen immer noch ein sehr wichtiges Thema.
0: Das beste Beispiel dafür ist der 17-jährige Dominik Schulz aus Messel. Seit anderthalb Jahren engagiert er sich beim BUND Darmstadt.
2: Da bin ich halt irgendwie so da reingerutscht und habe dann halt irgendwie auch gemerkt, dass es auch viel Handlungsbedarf gibt. Genau, dann habe ich halt einfach gemerkt, irgendwie möchte ich da helfen.
0: Dominik interessiert sich schon seit seiner Kindheit für die Natur, besonders für Amphibien. Beim BUND hat er Gleichgesinnte getroffen.
2: Es ist einfach toll, wenn man quasi Teil einer Gruppe ist mit ähnlichen Interessen. Und da spreche ich auch eigentlich ganz gerne von einer Art Naturschutzfamilie.
0: Egal ob jung oder alt, Dominik Schulz und Michael Rothkege wollen der Natur und der Umwelt eine Stimme geben.
3: So läuft das beim Bund für Umwelt und Naturschutz in Hessen, kurz BUND. Und das schon seit genau 50 Jahren, ein rundes Jubiläum, das am Wochenende auch entsprechend gefeiert wird. Olga Eisenmann hat zwei ehrenamtliche Helfer bei ihrer Arbeit begleitet. Damit haben wir es sekundengenau, 8.24 Uhr.
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3: Der zweite Spieltag in der Champions League ist auch schon wieder vorbei und der ist aus Sicht von Borussia Dortmund mit einer Riesenenttäuschung zu Ende gegangen. Denn der BVB hat im hohen Norden von Europa beim FK Bodø Glimt aus Norwegen eine Niederlage kassiert. 0:1 gestern Abend, so war das Ergebnis. Das war so in Dortmund auf keinen Fall eingeplant gewesen, noch hat es irgendjemand so erwartet. Darüber habe ich gesprochen mit Philipp Hofmeister aus unserer Sportredaktion. Was lief da gestern schief bei der Borussia?
5: Ja, zumindest in der ersten Hälfte so ziemlich alles, würde ich sagen. Und was hatte Dortmunds Trainer Niko Kovac im Vorfeld gewarnt, sich bei seinen Jungs den Mund richtig fusselig geredet vor diesem Ausflug an den Polarkreis. Nehmt diese Besonderheiten an, hat er gesagt, die dieses Match bei Bodø/Glimt so mit sich bringt. Sprich, mieses Wetter rund um den Gefrierpunkt, ein ziemlich stumpfer Kunstrasen, ein unangenehmer Gegner, an dem in Nordnorwegen schon viele große Namen gescheitert sind. Und dann passiert eben genau das, zu wenig Wehrhaftigkeit bei Borussia Dortmund. Erst nach dem Seitenwechsel wurde das langsam besser. Da führte Bodø/Glimt schon 1:0 und verteidigte das bis zum Schluss eben auch sehr leidenschaftlich. Und BVB-Trainer Niko Kovac, der muss sich gestern Abend so ein bisschen gefühlt haben wie ein junger Vater, der sagt, bitte packt nicht an den Herd, der ist nämlich heiß. Und sein Nachwuchs, in diesem Fall seine junge Mannschaft, hat genau das gemacht. Also in Summe einfach kein guter Dortmunder Champions League-Abend.
3: Deutlich besser gemacht hat das der VfB Stuttgart. Der hat auswärts gewonnen und zwar mit 3:0. Bei Slovan Bratislava in der Slowakei. Und damit stehen die Stuttgarter jetzt sehr gut da, denn die gewinnen damit auch das zweite Champions-League-Spiel in dieser Saison. Welche Bedeutung hat das für die Schwaben?
5: Ja, das ist fast schon gefühlt zumindest die halbe Miete für den VfB Stuttgart mit Blick auf die K.O.-Phase der Königsklasse. Das ist ein handfester Traumstart. Man kann jetzt sagen, gut, die Gegner mit Viking Stavanger und Slovan Bratislava, das waren jetzt nicht die allergrößten Namen im europäischen Fußball. Trotzdem musst du das beides eben erstmal so souverän gewinnen auf der großen Bühne Champions League und im gestrigen Fall auch auf so einem Rasen. Der war in Bratislava nämlich maximal ramponiert. Enrique Iglesias, der ist offenbar noch immer eine sehr große Nummer in der Slowakei, hatte vor wenigen Tagen nämlich in diesem Stadion tausende Menschen zum Tanzen gebracht. Und dementsprechend sah der Rasen in Bratislava eben aus. Auch diese Herausforderung hat der VfB Stuttgart gemeistert. Steht bei jetzt 6 Punkten aus den ersten beiden Spielen. Und damit ist der VfB in klangvoller Gesellschaft mit Real Madrid, dem FC Barcelona oder auch dem FC Liverpool. Und das klingt doch ganz okay aus schwäbischer Sicht.
3: Dann gab es gestern Abend ja noch ein Spiel ohne deutsche Beteiligung, aber mit besonders klangvollen Namen, nämlich Paris Saint-Germain. Die waren zu Gast bei Manchester City, noch so ein klangvoller Name. 6 Tore sind gefallen, 4 davon für den Titelverteidiger. Da dürfte die Königsklasse ihrem Namen doch alle Ehre gemacht haben, oder?
5: Ja, absolut. Also Spaßfaktor 9000 gestern Abend bei diesem Kick, der auch wirklich locker

0: 6:6 oder 7:7 hätte ausgehen können. Wunderbare Fußballunterhaltung. Das ist zwar immer so ein bisschen hart als Fußballromantiker, der ich bin und du natürlich auch, sowas zuzugeben.
1: Dringend.
0: Wenn zwei mit so vielen Millionen gepamperte Plastikclubs so spielen. Aber das ist inzwischen eben mit das Beste, was der europäische Fußball so zu bieten hat. Vor allem mit Blick auf Paris Saint-Germain, das eben jetzt auch zu Recht zweimal zuletzt diesen Champions-League-Pokal geholt hat. Und schon jetzt muss man eben sagen, diese brutale Spielfreude in Kombi mit dieser Effizienz, die ist sensationell, und so wird der Weg zum Titel der Königsklasse in dieser Saison wohl erneut für alle nur über Paris Saint-Germain führen.
1: Ein entspannter Abend also für Stuttgart in der Champions League. Die haben gewonnen, nicht so sehr für Dortmund, die haben ihr Spiel nämlich verloren. Über all das habe ich gesprochen mit Philipp.

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4: 8.29 Uhr. Bundestag will Reform der Notfallversorgung auf den Weg bringen. An allen Bahnhöfen in Deutschland gilt jetzt ein Alkoholverbot. Sondierungsgespräche in Berlin gehen weiter. Das Wetter teils neblig trüb, sonst oft sonnig bis 19 Grad. Mein Name ist Frank Wornert. Guten Morgen. Die Bundesregierung will Notaufnahmen von Krankenhäusern und Rettungsdienste entlasten. Über die entsprechende Reform stimmt am Vormittag der Bundestag ab. Ziel des Gesetzes ist es, die verschiedenen Stellen besser zu vernetzen. Dafür soll künftig über die Notrufnummer 112 und die Nummer des ärztlichen Bereitschaftsdienstes 116, 117 eingeschätzt werden, ob bei Patientinnen und Patienten tatsächlich ein Notfall vorliegt. Weitere Themen im Parlament sind unter anderem mehr Geld für Studierende und Auszubildende über das BAföG-Gesetz und eine höhere Tabaksteuer. An allen Bahnhöfen in Deutschland gilt ab heute ein Alkoholverbot. Der Konsum ist im gesamten Bereich verboten. In einigen Städten gilt das schon länger, in Frankfurt zum Beispiel schon seit Mai. HR-Reporter Frank Angermund.
5: Die Bahn will offiziell noch kein Fazit nach 5 Monaten Alkoholverbot im Frankfurter Hauptbahnhof ziehen. Der Leiter des Bahnhofsmanagements Südhessen, Schmidt, sagte aber, es werde dort aktuell weniger Alkohol konsumiert. Mit dem Verbot wolle man Streitigkeiten, Konflikte und Aggressionen verhindern. Leidtragende seien häufig Reisende und das Bahnpersonal gewesen. Für die Durchsetzung des Alkoholverbots ist die DB Sicherheit zuständig. Deren Mitarbeiter sollen dabei mit Augenmaß vorgehen.
4: Der durchschnittliche Zusatzbeitragssatz für die gesetzliche Krankenversicherung kann im nächsten Jahr bleiben, wie er ist, bei 2,9%. Das hat Gesundheitsminister Linnemann am Abend mitgeteilt, nachdem der GKV-Schätzerkreis seine Finanzprognose abgegeben hat. Aus der Nachrichtenredaktion Andrea Eckstein.
6: Die Ausgaben der gesetzlichen Krankenkassen werden nächstes Jahr wohl deutlich geringer ansteigen als noch in diesem, heißt es in der Prognose. Dass der Zusatzbeitrag wirklich stabil bleibt, ist aber nicht garantiert. Denn der durchschnittliche Satz ist nur eine Rechengröße. Wie hoch er wirklich ausfällt, kann jede Kasse selbst entscheiden. Der Zusatzbeitrag wird auf den regulären Beitrag aufgeschlagen.
4: In Berlin gehen heute die Sondierungsgespräche zwischen Linken, Grünen und der SPD weiter. Das hat Linken-Fraktionschefin und Spitzenkandidatin Ehralp angekündigt. Alle drei Parteien hätten sich darauf verständigt, ihre gemeinsame Erklärung zum Vorgehen gegen Antisemitismus in einen Koalitionsvertrag aufzunehmen, sollte es zur Regierungsbildung kommen. Wegen Unstimmigkeiten bei dem Thema waren die Gespräche vorgestern unterbrochen worden. Vor rund 2 Monaten hat ein Luxushotel in

0: in der Königsklasse. Borussia Dortmund musste eine 0:1 Niederlage einstecken bei Bodø/Glimt in Norwegen. Auch die Handballer der MT Melsungen haben in der Champions League eine Auswärtsniederlage kassiert. Die Nordhessen mussten sich in Nantes in Frankreich mit 25:33 geschlagen geben. Und das passiert heute noch. In Brüssel beraten die EU-Staats- und Regierungschefs über einige strittige Themen. Beim Herbstgipfel steht etwa der nächste langfristige EU-Haushalt auf der Tagesordnung. Und FIFA-Präsident Infantino sitzt heute zum ersten Mal seit dem Streit um seine geplante externe WM-Vermarktung wieder mit seinen europäischen Kritikern zusammen. Bei dem Treffen in Zürich soll es um Aufarbeitung gehen und um einen neuen Finanzplan. Das waren die Nachrichten. Das Wetter. Heute ist es in einigen Gebieten länger neblig trüb. Sonst wird es sonnig mit ein paar lockeren Wolken. Die Temperaturen 12 bis 19 Grad. In der kommenden Nacht erst oft klar, dann wieder Nebel. Es kühlt ab auf 10 bis 2 Grad. Morgen noch einmal ruhiges Herbstwetter, teils trüb, teils sonnig bis 20 Grad. Und am Wochenende dann unbeständig mit Regen im Südosten und maximal 15 Grad. Die Zeit 8.34 Uhr.
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0: A3 Würzburg Richtung Frankfurt zwischen Seligenstädter Dreieck und Offenbacher Kreuz. 14 Kilometer Stau wegen Bergungsarbeiten. Die beiden linken Fahrstreifen sind wieder frei. A3 Frankfurt Richtung Köln zwischen Montabaur und Dreieck Dernbach 2 Kilometer Stau. A5 Darmstadt Richtung Heidelberg zwischen Ladenburg und Kreuz Heidelberg streckenweise stockender Verkehr. Und A485 Langgöns Richtung Gießener Nordkreuz zwischen Linden und Gießen Schiffenberger Tal 3 Kilometer Stau wegen einer Baustelle. Es ist nur ein Fahrstreifen frei und rechnen Sie bitte mit einer Verzögerung von etwa 30 Minuten. Dadurch auch 2 Kilometer Stau auf der B49 zwischen Gießen-Lahnfeld und Dreieck-Bergwerkswald.
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2: Einen guten Donnerstag. Wenn Sie auf einen Termin beim Facharzt ewig warten müssen oder das Wartezimmer beim Hausarzt überfüllt ist, dann kann einem das schon mal den Tag verderben, auch wenn es jetzt nicht jeden Tag so ist. Unser Gesundheitssystem kommt aber regelmäßig an seine Grenzen. Das sehen wir bei Notfällen. Die Rettungsdienste sind häufig überlastet, die Notaufnahmen in den Krankenhäusern ebenfalls. Das hat auch die Politik erkannt und will was tun. Im Bundestag soll heute eine Reform der Notfallversorgung beschlossen werden, mit einem Gesetz, das gleichzeitig Geld sparen und die Versorgung verbessern soll. Wie beides zusammenpasst, darüber habe ich mit Kevin Gregorian gesprochen. Er ist zuständig für den Bereich Rettungsdienste bei den Johannitern. Herr Gregorian, dieses Gesetz soll die Patienten in Notfällen besser steuern, damit wirklich auch nur in Notfällen der Krankenwagen rausfährt. Was soll sich da ändern für mich als Patient?
3: Wir haben ein ziemlich komplexes Gesundheitssystem. Das heißt,
2: das stimmt
3: für
2: wohl.
3: Die wirklichen Notfälle ist die 112 der richtige Ansprechpartner. Und jetzt ist die Frage, wir haben ja noch unsere niedergelassenen Hausärzte, es gibt den kassenärztlichen Bereitschaftsdienst, es gibt die Telefonnummer 116 117. Und da bürden wir halt den Patientinnen und Patienten auf, okay, sie müssen von vornherein selbst die richtige Wahl treffen. Mhm. Und das heute diskutierte Notfallgesetz soll eine Vernetzung dahinter bauen. Nämlich, wenn sie einmal bei dem eigentlich falschen Ansprechpartner gelandet sind, dass der trotzdem ihre Daten alles aufgenommen hat, damit man eben nicht sagt, ja, rufen Sie mal woanders an und schildern Sie da nochmal Ihr komplettes Leiden. Und dann wird das dann zum Beispiel in einer 116, 117 dann eben an die Rettungsdienste auch gleich einfacher weitergeleitet.
2: Also die schätzen dann ein, wie dringend ist es wirklich und wo kommt der oder diejenige dann am besten hin?
3: Genau.
2: Wie sieht denn so eine Fehlsteuerung im Alltag aus? Also es gibt immer das Klischee, da geht jemand mit dem Schnupfen in die Notaufnahme.
3: Die gibt es durchaus. Das ist der Schnupfen. Das sind Menschen, die wirklich in der Woche sehr, sehr stark im Beruf eingebunden sind. Es sind die mangelnden Facharzttermine. Es sind aber auch gerade in der Präklinik die nicht so gute Verfügbarkeit dann eben außerhalb der Sprechzeiten, sodass wenn man ein Gesundheitsproblem hat, ein Großteil der Menschen, die die 112 anrufen, haben ein Gesundheitsproblem. Mhm. Die wenigsten haben was Lebensbedrohliches.
2: Ah, okay. Wenn die in Zukunft entsprechend gesteuert werden, wie wir das gerade beschrieben haben, können Sie sagen, wie viele Fahrten von Rettungsfahrzeugen da vielleicht nicht mehr notwendig sind, also wo das auch Entlastung schafft?
3: Das ist ganz unterschiedlich. Das kommt sehr, sehr stark auf die unterschiedliche Struktur vor Ort, vor allen Dingen auch das

0: jetzige Engagement der Kassenärztlichen Vereinigung und die anderen Strukturen. Also was für Bereitschaftspraxen sind in der Nähe verfügbar, auch jetzt schon. Es gibt ja jetzt durchaus auch schon Bereitschaftspraxen an Kliniken, die dieses System probieren, gut aufzufangen. Das heißt, zahlenmäßig kann ich das zumindest nicht beziffern. Es lässt sich aber bundesweit ganz unterschiedlich darstellen.
1: Aber grundsätzlich finden Sie die Idee schon gut, dass das eben entsprechend gesteuert werden soll?
0: Das ist eine sehr, sehr gute Idee, die längst überfällig ist, weil wir brauchen die Ressource Notfallmedizin für genau die Fälle, wo Menschen irgendwo lebensbedrohlich erkrankt oder verletzt sind.
1: Jetzt waren Sie aber am Dienstag trotzdem mit anderen Rettungsdiensten in Berlin und haben protestiert gegen die geplanten Kürzungen im Gesundheitssystem, weil das eben auch die Rettungsdienste treffen wird. Inwiefern, was befürchten Sie da?
0: Das Ganze geht zurück auf ein Gesetz, was schon im Sommer in Kraft getreten ist und im Rahmen des Notfallgesetzes jetzt eigentlich korrigiert werden sollte, nämlich, dass die Entwicklung des Rettungsdienstes sogar weniger ein Bruchteil als die Entwicklung der Lohnkosten sich in Zukunft fortentwickeln können. Das müssen Sie also vorstellen, der Rettungsdienst muss wachsen, fängt die Defizite aus ambulanter und stationärer Versorgung auf, weil es gibt immer weniger Krankenhäuser, es gibt immer weniger niedergelassene Ärzte. Und gleichzeitig kommt aus diesem Spargesetz, was vom Sommer verabschiedet worden ist, die Maßgabe, okay, das Ganze wird jetzt finanziell auch noch gedeckelt. Und im Rahmen des Notfallgesetzes gibt es so viel Strukturmöglichkeiten, womit man auch Geld sparen kann, was wir durchaus sehr, sehr positiv sehen, was aber einander ausschließt.
1: Haben Sie den Eindruck, da werden Sie gehört in der Politik mit Ihren Bedenken?
0: Die Politik sagt uns, dass sie uns hören. Die Politik sagt uns, dass sie uns genau mit dem Punkt auch wahrnehmen. Und ich verstehe die Politik auch, dass quasi alle an ihrem Rockzipfel ziehen, weil die finanziellen Mittel der Kassen begrenzt sind. Aber genau das ist die Aufgabe der Politik, da eben eine wirklich zielführende und bürgernahe Steuerung zu ermöglichen.
1: Sagt Kevin Gregorian, der ist bei den Johannitern zuständig für den Bereich Rettungsdienste. Wir haben über die Reform der Rettungsdienste gesprochen. Die soll heute im Deutschen Bundestag beschlossen werden. Donnerstagmorgen, gleich 8.41 Uhr. Wenn Sie an Los Angeles denken, dann kommen Ihnen wahrscheinlich Palmen in den Sinn. Oder diese langen Strände und bekannte Kinofilme. Rund um die Stadt haben allerdings auch ein paar wilde Tiere ihr Zuhause gefunden. Unsere Korrespondentin Mia von Hirsch ist deswegen mal auf die Suche gegangen nach einigen ganz besonderen Bewohnern in der Umgebung.
2: Los Angeles hat sie, die echt großen Stars. Und wer es schafft, Aufnahmen von ihnen zu bekommen,
3: they post them and share them. Everybody gets all excited.
2: Der postet sie online und alle sind ganz begeistert, erzählt mir Tara, eine Ladenbetreiberin aus Topanga. Eines der Fotos prangt direkt vorn in ihrem Schaufenster. Darauf etwa 80 Kilogramm schwer mit flauschigem Fell und einem frechen Blick. Eine Bärenmutter mit ihren drei Kleinen. Sie tauchen seit fast einem Jahr immer mal wieder auf den Wildkameras in der Gegend auf und hinterlassen Spuren.
4: Als Freunde zu ihrem Auto gingen, fanden sie ihre umgekippten Mülltonnen. Überall Müll.
2: Aber kann man das denn nachweisen, dass die Bären wirklich die Schuldigen waren? Barista Lulas Mülltonnen hat es auch erwischt. Sie ist sich sicher.
5: Wir konnten unsere Sicherheitskameras checken und sehen, sie sind schuld, verschlagene kleine Bären.
2: Hier in einem waldigen Stadtteil hoch in den Hügeln des Landkreises Los Angeles scheinen sie sich bärig wohlzufühlen. In Kalifornien leben 50 bis 70.000 Schwarzbären, nur eigentlich nicht so nah am Meer. Die Gegend hier ist bekannt für ihren alternativen Lebensstil. Viele Künstlerinnen und Hippies sind hier zu Hause, Bären aber normalerweise nicht. Tara hat eine Erklärung.
4: Es gibt jede Menge guten Müll. Die Leute hier essen Bio, also sehr viel gesunde Snacks. Topanga ist super naturlieb, tierlieb. Die Bären sollten hier sein. Wir sind nur die Besucher.
2: Bei manchen waren sie sogar schon im Teich schwimmen. Wherever I wander, wherever I roam. Und da kommt es natürlich auch sehr gelegen, so viele schöne Vorratskammern plündern zu können. I couldn't be found off my big home. Wie das Auto von einer Freundin von Ladenbetreiberin Jane.
6: Die hatte Hundefutter auf dem Rücksitz. Der Bär ist eingebrochen, hat keine Fenster kaputt gemacht, die waren wohl offen und er hat das Hundefutter gefressen.
2: Die Bilder von Bären Yellow und ihrem Nachwuchs hängen in so gut wie jedem Schaufenster und sind auf Schildern an der Straße zu sehen. Bären mit Babys, vorsichtig fahren, heißt es darauf. Aber hat sie denn auch mal jemand in echt gesehen?
7: Mike heißt es.
8: Have you seen Mike? Does Mike have a video of the bear?
7: Jane ruft ihn direkt an. Das deutsche Radio ist da wegen der Bären. Keine 5 Minuten später ist Mike da und zeigt mir ein Video. Das war vor ein paar Monaten.
9: Look outside. There's the babies.
7: Tatsächlich. Man sieht die 4 Bären über seine Wiese laufen, zu offensichtlicher Freude im Hintergrund. Yellow und ihre Kinder haben auch schon einen Pfotenabdruck auf seinem dreckigen Auto hinterlassen.
10: Which is kind of cute.
7: Die Bären passen gut in die Gegend, findet Mike.
10: Yeah, a lot of weirdos out here, in a good way.
7: Bären Yellow trägt ein GPS-Halsband, über das die Wildtierbehörde sie orten kann. Obwohl sie schon mal gefangen und woanders ausgesetzt wurde, ist sie wiedergekommen und hat dafür sogar stark befahrene Highways überwunden. Ihr scheint Topanga also auch ganz gut zu gefallen.
1: Rund um Los Angeles sind die Bären los. Das ist auch schon zu einem Phänomen geworden in den sozialen Medien. Unsere Korrespondentin hat aus Los Angeles berichtet, Mia von Hirsch. Damit kommen wir zurück zu uns nach Hessen um 8.44 Uhr. Denn seit heute Morgen um 8 wird in Gießen nach einer Bombe gesucht aus dem Zweiten Weltkrieg. Und zwar an einer ganz bestimmten Stelle. In der Frankfurter Straße soll demnächst für das Fernwärmenetz gebaut werden. Und dabei war eine sogenannte Verdachtsstelle gefunden worden für eine mögliche Bombe. Das wird jetzt alles überprüft. Direkt vor Ort ist unsere Reporterin Katharina Wagner. Schönen guten Morgen nach Gießen.
11: Schönen guten Morgen.
1: Was passiert denn da vor Ort gerade? Also haben die schon was gefunden?
11: Nein, sie haben noch lange nichts gefunden. Wie du hörst, ich bin wirklich direkt vor Ort. Deshalb ist es ein bisschen laut hier, weil es eine viel befahrene Straße ist, die Frankfurter Straße. Und bin auf der gegenüberliegenden Seite natürlich hinter der Absperrung. Sie haben jetzt angefangen, den Asphalt aufzuschneiden. Und gerade eben hat ein Bagger angefangen, ein bisschen da den Asphalt anzuheben. Ich habe mit der Fachfirma gesprochen und die sagen, es dauert aber bestimmt 2 Stunden, bis man da vorgestoßen ist oder was sieht.
1: Wie sind die Fachleute denn auf diese Verdachtsstelle gestoßen an dieser Stelle?
11: Ja, also es soll ja hier für Fernwärme gebaut werden und da hier im Gebiet im Zweiten Weltkrieg einige Bomben abgeworfen wurden, haben vorher Sondierungen stattgefunden und da sind Verdachtsstellen oder eine Stelle gefunden worden und die haben sie jetzt markiert und arbeiten sie jetzt sozusagen ab.
1: Ein bisschen was haben wir schon erfahren zum Zeitrahmen. Wann gibt es denn Klarheit für die Anwohner und wie würde dann im Fall der Fälle eine Evakuierung aussehen?
11: Also wenn was gefunden würde, dann muss erstmal der Kampfmittelräumdienst anrücken und schauen, ist es eine scharfe Bombe? Wenn es eine scharfe wäre, dann wird geguckt, wie tief liegt sie, wie groß liegt sie und dann wird der Evakuierungsradius festgelegt. Wenn es zum Beispiel 1000 Meter sind, dann würde es 6000 Menschen etwa betreffen, die hier leben und arbeiten und evakuiert werden müssen. Es würde dann auch eine Weile dauern oder auch eine Tierklinik der Uni ist hier, 2 Pflegeheime mit rund 30 Wachkoma-Patienten. Also die Evakuierung selbst würde auch noch mal ein paar Stunden dauern. Aber heute würde dann auch die Bombe entschärft werden.
1: In Gießen wird nach einer Bombe aus dem Zweiten Weltkrieg gesucht. Die könnte dort im Boden schlummern in der Frankfurter Straße, wo ganz schön viel Verkehr ist, haben wir gerade gemerkt. Gesprochen habe ich mit unserer Reporterin Katharina Wagner und das werden wir natürlich im Blick behalten, ob die am Ende fündig werden oder ob an dieser Stelle doch alles in Ordnung ist und keine Bombe im Boden liegt. 8.47 Uhr haben wir's.
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13: 0 Promille. 0 Probleme. Alkoholverbot in Deutschlands Bahnhöfen.
1: Sie fahren abends mit der Bahn nach Hause. Am Bahnhof ist es auch schon dunkel. Und plötzlich fallen Ihnen mehrere betrunkene Menschen auf, die Sie anstarren, die sich aggressiv verhalten und die Sie vielleicht sogar anpöbeln. Das kann einem schon mal mulmig vorkommen. Ab heute soll das nun seltener passieren. Die Deutsche Bahn führt in ganz Deutschland ein Alkoholverbot ein an den Bahnhöfen. Ein Konsumverbot für mehr Sicherheit. Wer dort trotzdem Bier, Schnaps oder Wein trinkt, muss mit einem Platzverweis rechnen oder, wenn es immer wieder vorkommt, sogar mit einem Hausverbot. Was das für die Sicherheit und das Sicherheitsgefühl an Bahnhöfen bedeutet, darüber habe ich mit Rita Haverkamp gesprochen. Sie ist Professorin für Kriminalprävention und Risikomanagement an der Universität in Tübingen. Frau Professor Haverkamp, Bahnhöfe haben ja keinen so guten Ruf, was die Sicherheit angeht. Ist das denn zu Recht so? Also passiert da wirklich mehr als anderswo?
14: Tatsächlich sind Bahnhöfe seit Jahrzehnten schon Orte, an denen sich bestimmte Straftaten räumlich konzentrieren. Sie müssen sehen, dass Bahnhöfe Verkehrsknotenpunkte sind. Sie sind Drehscheiben, an denen sich täglich viele Menschen treffen, die ganz unterschiedliche Interessen und Bedürfnisse haben und auch oft ein Gedränge herrscht. Abends allerdings, zu Nachtzeiten, wenn es dunkel ist, kann es wiederum sein, dass zu wenig Menschen dort sind.
1: Es gibt ja an Bahnhöfen auch immer wieder Gewaltverbrechen. Darüber haben wir auch immer wieder berichtet hier im Programm. Auch Alkohol spielt da immer mal eine Rolle. Ist also so ein Alkoholverbot deswegen auch eine gute Nachricht für alle, die regelmäßig mit der Bahn unterwegs sind?
14: Das kommt drauf an. Also dass Alkoholkonsum und Gewalt zusammenhängen, das ist schon eine wissenschaftliche Erkenntnis, da nun Alkohol die Selbstkontrolle beeinträchtigen kann. Ich möchte aber betonen, dass alkoholisierte Menschen grundsätzlich nicht unbedingt gewalttätig sind. Entscheidend ist deshalb die Frage, ob ein Alkoholverbot an Bahnhöfen tatsächlich zu weniger Alkoholisierung und dass sich dann letztlich dann auch positiv auf Gewalt auswirkt, insofern als sie reduziert wird.
1: Es ist ja auch ein Konsumverbot. Das heißt, wenn ich da mit einem Sixpack auf dem Bahnhof rumlaufe, also mit so 6 Bierflaschen, dann ist das ja in Ordnung. Wenn ich das richtig verstanden habe, wird ja nur kontrolliert, ob ich dann am Bahnhof wirklich trinke.
14: Das sind natürlich zwei verschiedene Dinge. Aber das Problem ist natürlich, dass Sie das Alkoholisiertsein nicht in dem Sinne verhindern können, dass Menschen sich nicht an anderen Orten betrinken und dann den Bahnhof betreten. Denken Sie nur an die Wiesen und den Cannstatter Wasen.
1: Also zwei Menschen, große Volksfeste, Oktoberfest ja, unter anderem, ja.
14: Wo die Menschen dann an den Bahnhöfen alkoholisiert eintreffen.
1: Das ist ein interessanter Aspekt. Ich meine, es gibt ja auch an einigen großen deutschen Bahnhöfen schon solche Verbote. Welche Effekte positiver Art lassen sich denn da nachweisen?
14: Also Sie können sich vorstellen, wenn es um wissenschaftliche Studien geht, dann ist alles nicht so ganz eindeutig. Es gibt Befunde in diese Richtung und Befunde in die andere Richtung. Und es ist auch so, dass Alkoholverbote nicht allein eingeführt werden, sondern sie sind Bestandteil eines Maßnahmenbündels. Und wenn es dann um mehr Polizeipräsenz geht, um mehr Sauberkeit, mehr Videoüberwachung oder andere Bahnhofsgestaltung, dann stellt sich immer die Frage, worauf ist sozusagen das verbesserte Sicherheitsempfinden der Fahrgäste zurückzuführen? Mhm. Und das macht es dann eben schwierig, diese Wirkung zu evaluieren. Aber es gibt internationale Übersichtsarbeiten und da ergeben sich so im Allgemeinen Verbesserungen des Sicherheitsgefühls und auch der Aufenthaltsqualität. Was häufig auftritt, das sind eben Verdrängungseffekte.
1: Also das passiert dann möglicherweise eben außerhalb des Bahnhofs.
14: Genau. Ja. Und das andere ist, was Sie im Grunde genommen auch schon angesprochen haben, wie wird denn dieses Verbot in den Bahnhöfen letztendlich durchgesetzt? Mhm. Wird das konsequent durchgesetzt oder wird das Solarifari durchgesetzt?
1: Ich wollte gerade fragen, was würden Sie sich denn wünschen? Also wenn Sie da so ein paar Zweifel, so ein paar Fragezeichen haben, was würde denn aus Ihrer Sicht wirklich was bringen, um das Sicherheitsgefühl, wie Sie es genannt haben, aber auch die Sicherheit an den Bahnhöfen tatsächlich zu verbessern?
14: Also das Sicherheitsempfinden ist ein ganz besonderes Konstrukt oder eine ganz besondere Dimension, die durch ganz verschiedene Maßnahmen, durch ganz verschiedene Ereignisse beeinflusst wird. Mhm. Wenn ich jetzt auf wissenschaftlich begründbare Ansatzpunkte zu sprechen kommen möchte, geht es insbesondere bei der Bahnhofsgestaltung darum, wie sieht die Beleuchtung aus? Wie sind die Sichtachsen? Wie kann man sich dort orientieren?
1: Also das heißt, dieses Stichwort Alkohol, das ist nur ein Teil in diesem Ganzen.
14: Genau. Und dann ist auch die Frage, gibt es Personal? Ist das Personal sichtbar, ansprechbar, sodass es eben die Hilfe erleichtern kann, dass es aber auch intervenieren kann? Und wenn es dann tatsächlich um sogenannte Kriminalitätsschwerpunkte geht, dann geht es eben darum, Präsenz zu zeigen.

0: Deshalb gibt es ja auch in den letzten Jahren auch Verstärkung bei den Streifentätigkeiten. Also dass eben auch Bundespolizei, Landespolizei, Deutsche Bahn zusammen Streife laufen. Dann die Frage, wie geht man mit Konflikten um? Dass es dann wichtig ist, hier zu deeskalieren und diese frühzeitig zu beeinflussen, damit eben hieraus nicht Gewalttaten entstehen.
1: Die Einschätzung von Rita Haverkamp, Professorin für Kriminalprävention und Risikomanagement an der Universität in Tübingen. Wir haben gesprochen über das Alkoholverbot an deutschen Bahnhöfen. Das gilt ab heute bundesweit.
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1: 8.54 Uhr haben wir es genau. Wo bekommen wir in Zukunft unsere Rohstoffe her und wie erzeugen wir unsere Energie, und zwar ohne die Umwelt weiter zu belasten? Diese Frage ist mal eben schnell gestellt. Für eine ordentliche Antwort braucht es aber deutlich mehr Zeit. Und die nehmen sich nun Fachleute in Kassel. Die Stadt soll zu einem wichtigen Forschungszentrum in diesem Bereich werden. Heute wird das Zentrum offiziell eröffnet.
3: Das Schild neben der Hausnummer ist noch aus Papier. Im Gebäude erledigen Elektriker gerade die letzten Arbeiten. Hans-Jürgen Burchardt und Miu stört das nicht weiter. Die beiden Professoren leiten das neue Zentrum Rohstoffwelten der Uni Kassel. Geisteswissenschaftliche Forschung zur Energiewende. Das passt, sagt Hans-Jürgen Burchardt.
4: Wir sind der Meinung, dass wir momentan am Anfang mit der Energiewende am Beginn eines epochalen Wandels stehen. Es geht nicht mehr nur darum, dass wir Technologien austauschen, es geht darum, dass sich unser gesamtes Leben vollständig verändern wird. Und wenn wir da keine Geistes- und Sozialwissenschaften haben, die das erforschen und Antworten geben, haben wir verloren.
3: Das Forschungskolleg ist auf 12 Jahre ausgelegt. Mit rund 20 Millionen Euro fördert das Bundesministerium für Forschung das Projekt. Auch internationale Wissenschaftler werden mitmachen.
4: Wir haben hier jetzt Vertreterinnen und Vertreter aus dem Iran oder aus Saudi-Arabien, die werden ganz andere Beziehungen zu Öl haben. Währenddessen bei uns in Deutschland vielleicht denken, wir müssen gucken, dass wir da definitiv wegkommen, wie wir auch von Kohle weggekommen sind. Und die wollen wir zusammen ins Gespräch bringen.
3: Der Umstieg von Kohle auf Erdöl sei kein leichter gewesen, betont Miu. Es habe viel Widerstand gegeben.
5: Willy Brandt musste die Arbeiterklasse in Westdeutschland, vor allem im Ruhrgebiet, davon überzeugen, dass Erdöl eine sauberere Energie ist.
3: Nach und nach sei der Umstieg gelungen. Aus den Abläufen könnten wir lernen.
5: Wann immer es eine Veränderung gegeben hat, hat es einen neuen Ansatz gebraucht. Man musste viele Leute überzeugen. Und ich denke, wir sind wieder an diesem Punkt.
3: Das Forschungskolleg schaut sich nicht nur öffentliche Diskurse an, sondern auch Kunst beispielsweise. Hans-Jürgen Burchardt erklärt, welche Rolle Werbung dabei spielt.
4: Dass man, wir sagen es jetzt mal, fossile Energieträger oder Verbrennermotoren oder Autos auf einem hohen Maße so präsentiert hat, dass sie eben nicht nur ein Transportmittel sind, die Mobilität erleichtert, sondern dass sie auch ein Statussymbol sind, dass sie viele andere Dinge sind.
3: Aber für nachhaltige Veränderung brauche es nicht nur moderne Technologien, sagt Miu. Es gäbe auch bewährte Lösungen.
5: Ich habe mit einigen hochrangigen Vertretern der Landwirtschaft in Europa gesprochen und sie sagen, es gibt so viele Möglichkeiten, den Boden anzureichern, tatsächlich mit traditionellen Methoden. Man kann dadurch mehr Wasser im Boden speichern.
3: Aber ohne die Gesellschaft, die Menschen mitzunehmen, wird auch das nicht klappen. Mit dieser These nimmt das Käthe-Hamburger-Kolleg in Kassel jetzt so richtig seine Arbeit auf und möchte einen Weg zur Energiewende finden, den alle mitgehen wollen.
1: Und heute wird dieses Zentrum Rohstoffwelten eröffnet in Kassel. Unsere Hessen-Reporterin Sina Philips hat vorher schon mal erklärt, was da genau erforscht werden soll. Und wir schauen noch mal auf die große Welt des Fußballs. Da geht es ja nicht nur um den Jubel auf der Tribüne, sondern auch um das große Geld und um Macht. Dafür steht Gianni Infantino, der Chef des Weltfußballverbandes FIFA. Da trifft sich heute in Zürich der FIFA-Rat zu einer regulären Sitzung. Und dabei wird Infantino mit seinen Kritikern aufeinandertreffen. Wir haben unsere Schweiz-Korrespondentin Sandra Bieger gefragt, was denn heute zu erwarten ist von diesem Treffen.
6: Kenner sagen, heute ist zumindest vieles denkbar. Atmosphärisch wird es auf alle Fälle interessant, weil es eben das erste Zusammentreffen der vor allem auch europäischen Infantino-Gegner und dem FIFA-Präsidenten ist, seit dem Bekanntwerden und Scheitern seiner umstrittenen Investorenpläne. Seit vergangenem Sommer wissen wir ja, dass Infantino WM-Anteile an private Investoren verkaufen wollte.

0: Darüber soll heute beim FIFA-Rat gesprochen werden, genauso wie beispielsweise über den von Infantino an US-Präsident Trump verliehenen FIFA-Friedenspreis. Den Punkt hat der Deutsche Fußballbund DFB auf die Tagesordnung setzen lassen. Dessen Präsident Bernd Neuendorf ist heute in Zürich auch mit dabei. Er ist einer der insgesamt 37 Mitglieder des FIFA-Rates. Das Gremium ist so etwas wie die Regierung der FIFA.
1: Jetzt gab es ja vor allem in Europa auch großen Widerstand gegen eine Wiederwahl von Gianni Infantino. Wie stehen denn seine Chancen, diesen Job zu behalten, wenn die Wahl ansteht?
0: Experten sagen ziemlich gut. An der Spitze seiner Gegner steht ja die UEFA, die aber nach wie vor keinen Gegenkandidaten oder eine Gegenkandidatin präsentiert hat. Das gibt Infantino Zeit, weiter bei nationalen Fußballverbänden auf der ganzen Welt für sich zu werben. Und er ist tatsächlich auch unermüdlich unterwegs. Mit Erfolg. Wenn man sich die Stimmung außerhalb Europas anschaut, dann sind mittlerweile doch viele nationalen Fußballverbände immer noch oder wieder auf seiner Seite. Nicht zuletzt auch, weil Infantino, seit er die FIFA führt, tatsächlich nicht nur Rekordeinnahmen für den Weltfußballverband erzielt, sondern eben auch verteilt hat. Es ist davon auszugehen, dass Infantino heute auch die Sitzung in Zürich nochmal nutzen wird, um seine Chancen auszuloten und kräftig für sich und seine Wiederwahl im März die Werbetrommel zu rühren.
1: Wichtiger Termin für den internationalen Fußball heute in Zürich. Dort kommt der Rat des Weltfußballverbandes FIFA zusammen. Sandra Bieger hat uns schon mal inhaltlich darauf vorbereitet. Bei uns geht's weiter mit den Nachrichten und Frank Wornart und dann begleitet sie Simone von der Forst in HR Info am Vormittag.
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3: 9 Uhr. Bundestag will Reform der Notfallversorgung auf den Weg bringen. An allen Bahnhöfen in Deutschland gilt jetzt ein Alkoholverbot. EU-Gipfel berät über neuen langfristigen Haushalt. Das Wetter teils neblig trüb, sonst oft sonnig bis 19 Grad. Mein Name ist Frank Wornart. Guten Morgen. Durch ein neues Gesetz sollen Rettungsdienste und Notaufnahmen von Kliniken besser vernetzt und entlastet werden. Am Vormittag entscheidet der Bundestag über die geplante Reform. ARD-Hauptstadtkorrespondentin Birte Sönnigsen.
4: Zurzeit ist es so, dass viele in die Notaufnahme gehen, die da eigentlich gar nicht hingehören. Vielleicht mit Magenschmerzen oder weil sie sich den Fuß gestoßen haben. Es soll eine einheitliche Ersteinschätzung geben und die soll eben dafür sorgen, dass die Patienten an der richtigen Stelle landen. Im Notfall, also wenn es einen Unfall gab oder einen Verdacht auf Schlaganfall, dann wird natürlich auch weiter ein Krankenwagen losgeschickt. In anderen Fällen werde ich aber vielleicht eher zur Notfallpraxis geschickt. Und in manchen Fällen kann ich auch in Zukunft einfach im Bett bleiben und kann Dinge per Videosprechstunde regeln oder jemand kommt vorbei.
3: Außerdem geht es im Bundestag um die geplante höhere Tabaksteuer. Sie soll ab dem nächsten Jahr schrittweise angehoben werden. Im Jahr 2030 könnte eine Schachtel Zigaretten dann fast 12 Euro kosten. Weitere Themen sind mehr BAföG für Studierende und Auszubildende und eine stärkere Reserve bei der Bundeswehr. Kein Alkohol mehr in Bahnhofshallen und auf den Bahnsteigen. Das gilt seit heute auf allen 5.700 Bahnhöfen in Deutschland. Die Deutsche Bahn will damit erreichen, dass es dort sicherer und sauberer wird. An 40 großen Bahnhöfen ist das Alkoholverbot schon länger in Kraft, etwa in Frankfurt. Ausgenommen von der Regelung ist die Gastronomie und auch in den Zügen darf getrunken werden. Bahnsprecherin Bröker hat dazu in HR Info gesagt:
5: In den Bordrestaurants gibt es bei weitem keine so großen Probleme mit Alkohol. In den Regionalnahverkehrszügen ist das unterschiedlich geregelt, je nach Bundesland, in dem man wohnt. Ist es verboten, Alkohol im fahrenden Zug zu trinken oder ist es erlaubt? In unseren Bahnhöfen, da haben wir jetzt uns zu diesem Schritt entschieden und die Rückmeldung, die gibt uns recht.
3: Die Finanzplanung der nächsten Jahre steht im Mittelpunkt des EU-Herbstgipfels ab heute in Brüssel. Konkret geht es um die Jahre 2028 bis 2034. Die Positionen der 27 Staats- und Regierungschefs liegen dabei teils weit auseinander. Deutschland als größter Nettozahler und andere Länder fordern, deutlich zu kürzen. Auf dem zweitägigen Gipfel soll auch über die weitere Unterstützung der Ukraine beraten werden und darüber die Wettbewerbsfähigkeit der EU-Länder zu stärken. Ein Tierhalter aus Angelburg in Mittelhessen steht ab heute in Biedenkopf vor Gericht. Er soll für den Tod von mehr als 70 Tieren verantwortlich sein. HR-Reporterin Anna Spieß.
6: Es war ein grausiger Fund, den das Veterinäramt letztes Jahr gemacht hat. Mehr als 70 tote und teilweise bereits verweste Schafe, Ziegen und Rinder lagen damals in einer landwirtschaftlichen Halle in Angelburg im Kreis Marburg-Biedenkopf. Nur ein Bulle hatte überlebt. Andere Landwirte hatten die Tiere damals in der Halle entdeckt, die etwas abseits vom Ort am Wald gelegen ist, und das Veterinäramt gerufen. Seitdem darf der Mann keine Tiere mehr halten.
3: In der Fußball-Champions League hat der VfB Stuttgart einen wichtigen Schritt in Richtung K.O.-Phase gemacht. Die Stuttgarter setzten sich auswärts bei Slovan Bratislava in der Slowakei durch mit 3:0. ARD-Sportreporter Jens-Jörg Krieg.
7: Zweites Spiel, zweiter Sieg. Der VfB ist nach einem perfekten Start aktuell das beste deutsche Team in der Königsklasse. Dennis Undav sorgte für das einzige Tor der ersten Hälfte. Mit Ausnahme einer kurzen Phase nach Wiederbeginn, in der Slovan ein Abseitstor erzielt und die Latte traf, hatten die Stuttgarter alles im Griff und erhöhten nach einem Eigentor des slowakischen Meisters und einem Treffer von Ermedin Dimirovic auf 3:0.
3: Borussia Dortmund hat dagegen mit 0:1 verloren bei Bodø Glimt in Norwegen. Auch die Handballer der MT Melsungen haben in der Champions League eine Auswärtsniederlage kassiert. Die Nordhessen mussten sich in Nantes in Frankreich mit 25:33 geschlagen geben. Das waren die Nachrichten. Das Wetter, heute ist es in einigen Regionen länger neblig trüb, sonst wird es sonnig mit ein paar lockeren Wolken. Die Temperaturen erreichen 12 bis 19 Grad. Morgen noch einmal ruhiges Herbstwetter, teils trüb, teils sonnig bis 20 Grad. Und die weiteren Aussichten am Samstag, viele Wolken und vor allem nach Südosten Regen bis 15 Grad. So ähnlich wird auch der Sonntag bei höchstens 13 Grad. Die Zeit, es ist 9.05 Uhr.
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3: A3 Würzburg Richtung Frankfurt zwischen Seligenstadt und Offenbacher Kreuz. 11 Kilometer Stau wegen Bergungsarbeiten. Die beiden linken Fahrstreifen sind wieder frei. A3 Frankfurt Richtung Köln zwischen Montabaur und Dreieck Dernbach. 3 Kilometer Stau. A7 Kassel Richtung Würzburg zwischen Fulda Mitte und Fulda Dreieck. Hier ist der rechte Fahrstreifen wegen einer Tagesbaustelle bis heute Nachmittag gesperrt. Dadurch ist auch am Fulda Dreieck die Verbindung zur A66 in Richtung Frankfurt gesperrt. Eine Umleitung ab Fulda Nord über die B27 ist eingerichtet. A485 Langgöns Richtung Gießener Nordkreuz zwischen Linden und Gießen-Schiffenberger Tal. 3 Kilometer Stau und stockender Verkehr wegen einer Baustelle. Es ist nur ein Fahrstreifen frei. Dadurch auch 1 Kilometer Stau auf der B49 zwischen Gießen-Lahnfeld und Dreieck Bergwerkswald. Zum Schluss die A661 Oberursel Richtung Egelsbach zwischen Offenbach-Taunusring und Offenbacher Kreuz. 3 Kilometer stockender Verkehr.
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8: Guten Morgen wünsche ich Ihnen. Schön, dass Sie bei uns sind. So mancher und manche von uns kriegt die Vollkrise, wenn er oder sie am Monatsanfang aufs Konto guckt. Ja, das Gehalt ist zwar vielleicht da, aber auch die Miete wird abgebucht. Das Thema bezahlbarer Wohnraum ist eines der wichtigsten, das uns in diesem Land umtreibt, vor allem, aber nicht nur in Großstädten. Inzwischen ist es so wichtig, dass es sogar Wahlen entscheiden kann, wie man vor kurzem ja erst in Berlin gesehen hat. Der Deutsche Mieterbund veranstaltet heute zusammen mit dem Deutschen Gewerkschaftsbund einen Wohngipfel in Berlin, um der Politik die Dringlichkeit dieses Problems wieder einmal näher zu bringen. Darüber habe ich vor dieser Sendung mit Dr. Melanie Weber-Moritz gesprochen. Sie ist die Präsidentin des Deutschen Mieterbundes. Frau Weber, das Thema bezahlbarer Wohnraum ist ja seit Jahren ein Dauerbrenner. Trotzdem wird das Problem gefühlt größer statt kleiner. Welche Hoffnung verbinden Sie denn mit dem Wohngipfel, bei dem ja auch hochrangige Politiker anwesend sind?
9: Ja, wir hoffen natürlich, zumal neben den Abgeordneten, den wohnungspolitischen Sprecher und Sprecherinnen aus dem Bundestag auch die Bundesjustizministerin teilnimmt, dass wir tatsächlich auch noch was bewirken können, was den Mieterschutz angeht. Es gibt ja einige Vorhaben, die gerade laufen im Bundestag. Zum Beispiel war gestern eine Anhörung zum Mietrecht, wo es um die Verbesserung auch geht mit Blick auf Umgehungsstrategien des Mietrechts. Und es gibt die Mietrechtskommission. Also wir hoffen, dass wir da durch den Wohngipfel heute auch noch einwirken können und den Mieterschutz tatsächlich auch noch mal verbessern können.
8: Ein Instrument, um das es bei diesem Treffen ja auch gehen wird, ist die staatliche Mietpreisbremse. Hier bei uns in Hessen haben das vor kurzem erst wieder weitere 22 Kommunen eingeführt.

0: geführt. Offenbar scheint dieser Hebel ja aber nicht auszureichen, oder?
1: Der Hebel reicht nicht aus, in der Tat. Wir haben zwei Probleme mit der Mietpreisbremse. Sie gilt nicht überall. Also die Landesregierung müssen erst die angespannten Wohnungsmärkte in einzelnen Kommunen festlegen. Das heißt, die Mietpreisbremse gilt eben nicht flächendeckend. Dann werden diese Landesverordnungen für die Mietpreisbremse immer auch befristet. Also da haben wir einfach quasi keine flächendeckenden Schutzmaßnahmen. Und die Mietpreisbremse hat eine ganze Reihe von Ausnahmen. Dadurch wirkt sie eben nicht immer da, wo eine Miete tatsächlich zu hoch ist. Also eine Ausnahme ist zum Beispiel, wenn vorher umfassend saniert wurde oder wenn die Vormiete schon höher war oder auch bei Neubau. Und da muss man wissen, dass Neubau betrifft Wohnungen, die schon über 10 Jahre alt sind, also seit 2014 bestehen. Also dadurch haben wir eben tatsächlich viele Ausnahmetatbestände bei der Mietpreisbremse. Und deswegen sagen wir immer, sie wirkt natürlich da, wo sie gilt und eingesetzt werden kann. Aber durch ihre Ausnahmen ist sie eben kein scharfes Schwert.
0: Eine andere kreative Idee ist ja auch die Enteignung von Wohnungsbaugesellschaften, die vor allem von der Partei Die Linke in Berlin ins Spiel gebracht wird. Was halten Sie davon?
1: Ja, wir haben beim Deutschen Mieterbund einen klaren Beschluss zum Thema Vergesellschaftung bzw. Enteignung, denn der Gesetzgeber hat ja dieses Instrument im Grundgesetz vorgesehen und deswegen sagen wir, als Ultima Ratio muss es möglich sein, dass eben enteignet werden kann. Jetzt muss man natürlich in Berlin genau abwägen und das muss dann, wenn die Regierung irgendwann steht, muss man dann natürlich tun. Also ist es sozusagen sinnvoll, in Berlin das zu tun? Wie teuer wird es auch für die Stadt werden? Und man muss auch gucken, gibt es andere Instrumente, die vielleicht schneller wirken? Bei allem, was man diskutiert, die Enteignung wird so oder so nicht sehr schnell kommen können, aufgrund auch von Klagen, die da zu erwarten sind. Deswegen sind wir der Auffassung, jetzt sofort braucht es ja Maßnahmen, um Mieterinnen und Mietern zu helfen, um auch mehr Wohnungen zu bauen, insbesondere mehr Sozialwohnungen. Und unabhängig von der Diskussion um die Enteignung brauchen wir jetzt wirklich eine Diskussion um mehr bezahlbaren Wohnraum.
0: In Frankreich zum Beispiel kann man Wohnraum einklagen. Andere Länder haben also Mittel gefunden. Warum tun wir uns in Deutschland damit so schwer, dass wir einfach keine Möglichkeit finden, Wohnraum bezahlbarer zu machen, die wirklich funktioniert?
1: Also diese Entwicklung, dass Mieten eben sehr stark steigen, hat natürlich mit zwei Dingen zu tun. Zum einen, dass wir keinen ausreichenden Mieterschutz haben. Wir haben gerade was die Angebotsmieten, also wenn Wohnungen neu vermietet werden, eben sehr viel stärkere Mietpreissteigerungen als im Bestand. Das ist erstmal so. Und da führt es dazu, Beispiel München, dass wir schon im Durchschnitt bei einer Angebotsmiete von deutlich über 20 Euro pro Quadratmeter liegen. In Hessen sieht es sicherlich ähnlich aus, in Städten wie Frankfurt beispielsweise. Also das sind dann Preise, die auch mittlere Einkommensgruppen sich kaum mehr leisten können. Also hier brauchen wir mehr Schutz, damit Wohnungen tatsächlich auch bezahlbar bleiben, wenn sie es heute noch sind. Und auf der anderen Seite müssen wir investieren, aber vor allen Dingen in bezahlbare Wohnungen und in Sozialwohnungen, weil hier eben die Not am größten ist. Was wir ausreichend haben, so ist unsere Auffassung, sind hochpreisige Wohnungen. Daran mangelt es nicht. Und wir sehen eben, dass auch die finanzielle Belastung bei Mieterinnen und Mietern immer stärker wird. Wir haben vor kurzem einen Mietenreport veröffentlicht beim Deutschen Mieterbund und festgestellt, dass gerade bei einkommensschwachen Haushalten eben die finanziellen Grenzen auch erreicht sind. Immer mehr Menschen sagen, wenn jetzt etwas passiert, beispielsweise Arbeitslosigkeit, dann könnte ich meine Wohnung maximal noch 3 Monate überhaupt finanzieren. Und diese steigende Wohnkostenbelastung, die wird für immer mehr Menschen ein Problem. Und da reden wir nicht nur über die Einkommensschwächsten, sondern das betrifft immer mehr auch die Mittelschicht, die Mitte der Gesellschaft.
0: Das ist die Einschätzung von Dr. Melanie Weber-Moritz. Sie ist Präsidentin des Deutschen Mieterbundes und nimmt heute am sogenannten Wohngipfel in Berlin teil.
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3: 0 Promille. 0 Probleme. Alkoholverbot in Deutschlands Bahnhöfen.
0: Bahnhöfe sind oft nicht nur eher ungemütliche Orte. Es kann einem da auch ganz schön mulmig werden, vor allem in Großstädten, aber nicht nur. Und auch nicht nur nachts, wenn weniger los ist und man vielleicht als Frau allein unterwegs ist. Das gilt auch für die Züge selbst. Immer wieder gibt es Berichte über Reisende, die andere anpöbeln oder sogar gewalttätig werden, auch gegen das Zugpersonal. Die Deutsche Bahn führt deshalb ab heute flächendeckend ein Alkoholverbot in Bahnhöfen ein. In einigen Großstädten gibt es das ja schon, in Frankfurt zum Beispiel. Aber wirkt das auch? Wir haben in unseren Auslandsstudios mal nachgefragt, wie die Erfahrungen mit anderen Ländern, in anderen Ländern sind. In Polen, im Vereinigten Königreich, in Finnland und in Frankreich.
4: In Polen ist es seit mehr als 40 Jahren verboten, Alkohol an bestimmten Orten zu trinken, etwa an Bahnhöfen oder in Parks. 2018 wurde das Gesetz erweitert. Seitdem ist der Alkohol von allen öffentlichen Plätzen verbannt. An polnischen Bahnhöfen darf also kein Alkohol getrunken werden. Bahnhofsgaststätten dürfen keine Alkoholgetränke ausschenken, auch in Bahnhofsshops kein Verkauf. Vor 4 Jahren gab es eine Initiative einiger Abgeordneter von der rechtspopulistischen PiS-Partei, Bahnhofskiosks und Läden den Verkauf zu erlauben. Es hieß, es drohe Leerstand der Verkaufsflächen und Alkoholgetränke zögen Kundschaft an. Doch dieser Vorschlag hat das Parlament nie erreicht. Er wurde zurückgenommen. Das Alkoholverbot gilt in Polen auch in Zügen. Fahrgäste dürfen keine mitgebrachten Alkoholgetränke konsumieren. Ausschank gibt es nur im Bordbistro und selbst dort wird nur Bier serviert, kein Wein oder Hochprozentiges. Die Gründe für das allgemeine Alkoholverbot, auch an Bahnhöfen und in Zügen, sind in Polen ähnlich wie überall auf der Welt. Vor allem geht es um den Schutz der Gesundheit und öffentliche Sicherheit.
5: Das ist ein Flickenteppich in Großbritannien, denn es gibt hier nicht das eine dominierende Unternehmen wie die Deutsche Bahn, sondern Bahnhöfe und Zugunternehmen gehören unterschiedlichen Eigentümern und Betreibern, die eigene Regeln machen. In London ist es so, dass Alkoholtrinken seit 2008 komplett verboten ist, in Bussen, Bahnen und an Bahnhöfen. In anderen Regionen ist es erlaubt oder es gibt teilweise Einschränkungen von den Zugunternehmen. ScotRail in Schottland zum Beispiel erlaubt Alkohol in den Zügen nur zwischen 10 Uhr früh und 21 Uhr abends, danach nicht. Oder Northern hat sogenannte trockene Züge, wo auf bestimmten Problemstrecken zu Problemzeiten kein Alkohol mitgenommen werden darf. Wer dann von den Mitarbeitern mit einem offenen alkoholischen Getränk erwischt wird, wird in der Regel erstmal höflich gebeten, das wegzuschütten oder damit zu gehen. Erst wenn die Situation brenzlig wird, sich jemand weigert, kann auch die Polizei eingeschaltet werden. Und Strafen sind möglich von bis zu 1.000 Pfund, umgerechnet knapp 1.200 Euro. Franziska Hoppen, London.
6: In Finnland ist Alkohol an Bahnhöfen in den öffentlichen Bereichen verboten. Seit 2003 gilt dazu ein einheitliches Gesetz, das auch in anderen öffentlichen Verkehrsmitteln gilt. In Zügen gibt es allerdings Ausnahmen. Alkohol darf zum Beispiel im Bordrestaurant getrunken werden. Dabei gilt, erlaubt sind nur Getränke, die direkt im Zug gekauft wurden. Auch außerhalb von Bahnhöfen und Zügen ist Alkohol in Finnland in der Öffentlichkeit offiziell eingeschränkt. Allerdings wird es in der Praxis oft toleriert, solange man andere Menschen nicht belästigt. Anne Bartram, ARD-Studio Nordeuropa.
7: Frankreich ist beim Thema Alkohol an Bahnhöfen eher laissez-faire drauf, im wörtlichen Sinne von machen lassen. Grundsätzlich ist es an Bahnhöfen in Frankreich erlaubt, Alkohol zu trinken. Auch in ihren Zügen verfolgt die Bahngesellschaft SNCF das Prinzip Leben und Leben lassen. Wer etwa ein Abendessen im Bordrestaurant kauft, kann dazu auch ein Glas Wein bekommen. Voraussetzung in beiden Fällen: Maß halten. Denn laut französischem Gesetz darf im öffentlichen Raum Alkohol getrunken werden. Offensichtlich betrunken zu sein ist aber verboten und kann bis zu 150 Euro Geldstrafe bedeuten. Unter bestimmten Umständen haben aber Bürgermeister oder Präfekten das Recht, strengere Regeln festzulegen. In Toulouse und Umgebung etwa hatte der zuständige Präfekt im Juni an mehreren Bahnhöfen und auch im ÖPNV ein Alkoholverbot verhängt. Grund war ein großes Festival, das jedes Jahr tausende Besucherinnen und Besucher anzieht. Das zeitlich begrenzte Verbot sollte laut dem Präfekten für mehr Ruhe und Sicherheit sorgen. Aus Paris, Caroline Düller.
0: Kein Alkohol in Bahnhöfen oder sogar Zügen. Welche Regeln in anderen Ländern dazu gelten, haben wir unsere Korrespondentinnen und Korrespondenten gefragt. Die Deutsche Bahn führt ja ab heute ein flächendeckendes Alkoholverbot in allen Bahnhöfen ein. Null Promille, null Probleme. Alkoholverbot in Deutschlands Bahnhöfen. So haben wir das Thema heute Morgen hier in HR Info genannt. Und jetzt habe ich eine aktuelle Warnmeldung aus unserem Verkehrszentrum für Sie. Vorsicht, im Stadtverkehr Frankfurt auf der Rosa-Luxemburg-Straße befindet sich zwischen Ollenhauer Ring und Dillenburger Straße ein Hund auf der Fahrbahn. Bitte fahren Sie vorsichtig auf der Rosa-Luxemburg-Straße zwischen Ollenhauer Ring und Dillenburg-Straße.
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0: Kriegstüchtig soll Deutschland werden, so will es Verteidigungsminister Pistorius und hat mit der Vokabel die Gemüter erhitzt. Nun wird also die Bundeswehr zurzeit besser ausgestattet, mit viel Geld und neuen Strukturen. Seit 2025 existiert zum Beispiel eine eigene Division namens Heimatschutz, angedockt ans Heer. Für den Fall, dass der Bundestag den sogenannten Spannungsfall oder sogar den Verteidigungsfall beschließt, soll sie in Deutschland selbst zum Einsatz kommen. Die

0: Heimatschutzsoldaten sollen dann vor allem militärische Einrichtungen und verteidigungswichtige Infrastruktur schützen, also Bahnlinien, Häfen, Brücken oder Kommunikationsnetze. Ende September hat die Heimatschutzdivision zum ersten Mal außerhalb von Truppenübungsplätzen geübt, rund um ein Dorf in Sachsen-Anhalt. Und Hauptstadtkorrespondentin Katrin Aue war dabei.
1: Sie steigen jetzt aus dem Fahrzeug! Aufsteigen! Auf!
2: Nein, dies ist keine eskalierende Fahrzeugkontrolle der Polizei. Es ist nur eine Übung. Und trotzdem haben die Soldaten des Heimatschutzregiments 4 erkennbar Stress. Zwei verdächtige Zivilisten weigern sich standhaft zu kooperieren. Einer der beiden zieht eine Waffe.
3: Waffe! Waffe! Schon!
4: Erste Hilfemaßnahmen einleiten! Die Person festsetzen!
2: Ein Verdächtiger wird aus dem Auto gezerrt, der andere ist schwer verletzt zu Boden gegangen.
5: Können Sie mich hören?
6: Habt ihr da hinten noch Kräfte für uns?
7: Hat einer Sanmaterial?
8: Da hätten wir einen Neff.
5: Keine Atmung.
8: Keine Atmung. Wiederbelebung beginnen.
5: Ich fange an. Du beatmest.
9: Brauchst du nicht beatmen? Der war vorher schon hörentot.
2: Der Leiter der Übung, Major Tom T., greift ein, beugt sich über den Verletzten, also den in der Übung Verletzten.
10: Okay, Sie nehmen wahr, größer werdende Blutlage, Schusswunde auf der Brust, kein Puls, keine Atmung, Reanimation war erfolglos.
2: Jetzt heißt es für die Heimatschutzkräfte, den anderen Verdächtigen durchsuchen, eventuelles Beweismaterial ausfindig machen. Immerhin gab es einen ernsten Anlass für die Personenkontrolle. Die beiden Männer werden verdächtigt, mithilfe einer Drohne kritische Infrastruktur auszuspähen. In diesem Fall eine Autobahnbrücke der A14 in der Nähe von Stendal. Major T. erklärt die Idee der Übung. Und übrigens, aus Sicherheitsgründen werden die Namen der Soldaten hier abgekürzt.
11: In unserem Szenario wird angenommen, dass die Brücke fiktiv als verteidigungswichtige Infrastruktur deklariert wurde, als Verkehrsknotenpunkt. In unserer Annahme ist das ein Hauptkorridor für Marschbewegungen, über die NATO-Kräfte marschieren, um hier gegebenenfalls, wir bewegen uns ja im Spannungsfall in unserer Übung, Richtung Osten, Richtung Baltikum zu marschieren.
2: Major T. mit Bart und Uniform steht am Straßenrand auf knochentrockenem Gras. Der Spannungsfall, von dem er spricht, kann vom Bundestag beschlossen werden, wenn die konkrete Gefahr eines Krieges besteht. Als Vorstufe zum Verteidigungsfall. Dann gelten für die Heimatschutzdivision als Teil der Bundeswehr besondere Gesetze. Die Heimatschützer sollen dann im Inland tätig sein und vor allem verteidigungswichtige Einrichtungen schützen. Energieanlagen, Kommunikationsnetze, Häfen, Bahnlinien oder eben Autobahnbrücken.
11: Die Brücke hier als vulnerabler Punkt, sollte sie beschädigt werden, sollte sie nicht mehr befahrbar sein, das würde den Aufmarsch hemmen. Entsprechend schützen wir die Brücke. Entsprechend wehren wir auch Aufklärungsversuche gegen diese Brücke ab. Das beinhaltet der Schutz der Brücke.
2: Ganz in der Nähe der Brücke, auf einem sandigen Hügel, halten Männer in Uniform Wache. Über ihnen ein Tarnnetz, am Boden aufgestapelte Sandsäcke.
12: Drei verdächtige Personen wurden etwa 500 Meter vor eigener Position beobachtet. Kommen.
2: Der Stabsgefreite Sascha L. scannt konzentriert die Umgebung. Ein Knie auf dem Boden, ein Fuß aufgestellt, das Sturmgewehr übers Knie gelegt.
13: Also unser Zug hat diese Stellung jetzt vor circa einer Stunde bezogen. Bisher hatten wir einzelne Personen, die sich auffällig verhalten haben, dann aber doch weitergegangen sind. Eben gerade hatten wir eine Drohnensicherung. Daraufhin haben wir unsere Drohne in die Luft geschickt, um zu sehen, wo befindet sich gegebenenfalls die Person, der diese Drohne gehört und was macht diese Drohne. Das sind jetzt in der ersten Stunde unsere Szenarien gewesen.
2: 72 Stunden lang wird mit wechselnden Aufgaben geübt. In und um Insel, einem Dorf in der sachsen-anhaltischen Altmark. Zwischen trockenen Sonnenblumen und Stoppelfeldern, am Horizont ein Meer aus Windrädern. Rund 200 Männer und Frauen sind für die Übung angereist. Vor allem aus Schleswig-Holstein, Hamburg, Niedersachsen, Mecklenburg-Vorpommern, Hessen und Berlin. Eine Bundeswehrdrohne fliegt am Himmel. Sie hat zwei verdächtige, picknickende Männer im Blick, die mit einem Fernglas die Umgebung beobachten. Der Job der Heimatschützer am Boden ist nun herausbekommen, was sie im Schilde führen, so nah an der verteidigungswichtigen Brücke.
14: Sie haben beobachtet, Sie haben Fotos gemacht.
15: Sie bedrohen hier unbescholtene Bürger.
14: Setzen Sie sich bitte mal im Schneidersitz auf den Boden.
16: Messer! Messer! Oh.
2: Auch in diesem Szenario sollen die Heimatschützer üben, das richtige Maß zu finden. Sich nicht provozieren lassen, entschieden durchgreifen, aber auch nicht unnötig eskalieren. Und alle Schritte dokumentieren und melden. Major T. hat beobachtet.
17: Haben Sie irgendwelche weiteren Gegenstände abseits der

0: Ja, wir haben eine Waffe gefunden. In diesem Falle ist es dann eine Waffe. Ein
1: ja,
0: Messer.
1: Ja, ja.
0: Und wie gesagt, dann haben wir die Karte gefunden mit eindeutigen Symbolen und Zeichen.
2: Die beiden Verdächtigen stehen vom Boden auf. In der Übung sollen sie sogenannte Wegwerfagenten oder Low-Level-Agents darstellen. Also Amateure, die von Geheimdiensten für kleinere Jobs angeheuert werden.
3: Das Szenario ist da, jemand steckt mir Geld ein, 50, 100 Euro und sagt, Mensch, geh doch mal dahin, hier ist die Bundeswehr unterwegs. Was machen die denn da? Wie viele sind denn das? Wie viele Waffen haben die? Wie lange sind die da? Wo sind die beheimatet? Wo ist die Kaserne von denen? Also alles das Interessante, was man wissen will.
2: Der Oberstabsgefreite Alexander S. ist Reservist. Wie fast alle, die hier üben, hat er einen anderen Beruf und kommt nur zeitweise zu Übungen dazu.
3: Im echten Leben bin ich Diplomkaufmann und hier bin ich halt der Feind.
2: In den kommenden Tagen wird er noch oft in verschiedenen Szenarien den Störer spielen. Warum ist er Reservist?
3: Weil es sinnvoll ist, was fürs Land zu tun. Die Gefahr besteht, die Gefahr ist größer geworden, leider. Wir hoffen, dass nichts passieren wird in Zukunft, aber auf Hoffen können wir ja nicht unsere Zukunft bauen. Wir müssen ja vorsorgen, die Leute müssen sich beüben, die Bundeswehrsoldaten müssen sich beüben und so auch die Reserve. Und das machen wir hier.
2: Und zwar im öffentlichen Raum. Es ist die erste Übung der Heimatschutzdivision, die nicht auf einem Gelände der Bundeswehr stattfindet, sondern sichtbar für alle. Dass das in Deutschland ungewohnt ist und dass manche beim Thema Militär insgesamt Bauchschmerzen haben, ist dem Oberstabsgefreiten bewusst.
3: Ich bin neulich durch eine Anti-Bundeswehr-Demo in Uniform durchgelaufen. Verstehen kann ich das schon, dass man dagegen ist, aber ich habe auch keine Lust auf Krieg, sonst wäre ich nicht bei der Bundeswehr. Ist natürlich traurig, wenn viele sagen, ich mache das nicht. Es wäre natürlich schön, auch für den Abschreckungseffekt, wenn das Ausland weiß, okay, da sind viele Leute bereit, diese Tätigkeit auszuüben, da sind Leute bereit, ihr Land zu verteidigen. Das führt ja dazu, dass man im Zweifelsfall nicht angegriffen wird, weil klar ist, okay, die wehren sich.
2: Ein kurzer Gang durch Insel, ein Dorf in Sachsen-Anhalt, mit niedrigen Häusern, Kopfsteinpflaster und gepflegten Gärten. Die Menschen, die hier wohnen, haben die Bundeswehr 72 Stunden lang hautnah. Sandsäcke, Männer unter Tarnnetzen am Straßenrand, grüne Fahrzeugkolonnen, sirrende Drohnen. Was löst das in ihnen aus?
4: Ist manchmal schon beängstigend, weil man denkt, na wird's nur ernst, aber ich denke, es ist auch zur Sicherheit. Ist schon okay.
5: Was sein muss, muss sein. In der heutigen Weltlage ist es erforderlich. Wie viel und warum und weshalb, das entscheiden andere, nicht wir.
6: Das heißt in meinen Augen eigentlich nur, dass die ihre Hausaufgaben hier zu machen. Krieg will keiner. Aber keiner weiß doch, ob einer kommt oder nicht. Und wenn wirklich irgendwas kommen sollte, sollten wir doch wenigstens gewappnet sein dagegen.
2: Ein paar hundert Meter weiter die nächste Übungssituation. Ein Unfall mit mehreren Verletzten, ganz in der Nähe eines Kontrollpostens. Hier wird Erste Hilfe trainiert. Standard, auch für Reservisten und Reservistinnen.
7: Einmal hergehört, Krankenwagen ist informiert, die Blutung ist soweit gestoppt, es tut zwar noch schweineweh, aber der RTW ist unterwegs.
2: Während ein Teil der Gruppe Erste Hilfe leistet, ist der Hauptgefreite Benny P. dafür verantwortlich, den eigentlichen Job hier weiter zu erledigen, eine Straßenkreuzung zu überwachen. Hinter aufgeschichteten Sandsäcken erzählt er, was ihn dazu motiviert hat, Reservist zu werden. Es war Russlands Invasion in der Ukraine.
8: Ja, als das hier 22 in der Ukraine losging, habe ich mir persönlich die Frage gestellt, ne, was wäre, wenn es bei uns so wäre? Was würde ich persönlich tun? Und ja, das ist so mein Weg gewesen, ne, mich hier den Streitkräften anzuschließen, weil ich finde Deutschland schützenswert.
2: Ähnlich geht es seinem Kameraden Christian S. Der Hauptgefreite hat eben beim simulierten Verkehrsunfall einen Schwerverletzten versorgt. Jetzt schildert er, warum es für ihn wichtig ist, Teil der Heimatschutzdivision zu sein.
9: Um mit dieser Bedrohungslage umgehen zu können, dass man eine Handhabe hat, dass man weiß, was man zu tun hat, wenn der Fall denn eintritt, einfach vorbereitet sein, seinen Beitrag leisten können, um dieser nebulösen Bedrohung, die man selber privat nicht fassen kann, begegnen zu können.
10: Wer war hier einer der Ersten an einem Unfallauto?
2: Der Leiter der Übung, Major T., ist zum Unfallort gekommen, zur Kritikrunde. Übungen wie diese wird es künftig viel mehr geben. Denn die Heimatschutzdivision soll wachsen, wie die Bundeswehr insgesamt. Allein die Zahl der Reservistinnen und Reservisten soll von heute etwa 60.000 auf 200.000 im Jahr 2033 steigen. Auch deshalb hält Major T. Übungen in der Öffentlichkeit für sinnvoll.
10: Ich glaube, wir als Bundeswehr sollten auch wieder präsenter im Raum sein und der Bevölkerung zeigen, dass wir auch als Helfer und auch als Freund auftreten können. Immer im Kontext eines militärischen Auftrags. Aber wir sind einfach Staatsbürger in Uniform und ich glaube, es ist eine gute

0: gute Chance, auch zu zeigen, dass wir einen guten Job machen.
1: Übungsunterbrechung.
0: Okay, gut, alles klar.
2: Unsere Deutschland-Reportage Stadt, Land, Mensch hat sich mit der Heimatschutzdivision beschäftigt und damit, was sie tut. Katrin Aue war in Sachsen-Anhalt unterwegs.
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10: 9.30 Uhr. EU-Staats- und Regierungschefs verhandeln über nächsten Haushalt. Klingbeil wirbt für weitere Unterstützung der Ukraine. Gedenklauf in Frankfurt erinnert an Sternenkinder. Das Wetter teils neblig trüb, sonst oft sonnig bis 19 Grad. Mein Name ist Frank Vornhardt. Guten Morgen. In Brüssel beginnt gleich der Herbstgipfel der EU. Bis morgen beraten die 27 Staats- und Regierungschefs zum Beispiel über die steigenden Energiepreise. Diskussionen werden vor allem erwartet beim langfristigen Haushalt für die Jahre 2028 bis 2034. ARD-Korrespondent Jean-Marie Magro.
11: Deutschland ist der größte Geber und Bundeskanzler Merz betonte mehrfach, dass die Vorstellungen der EU-Kommission und des EU-Parlaments nicht zu finanzieren seien. Andererseits profitiert Deutschland wie kein anderes Land von den Vorteilen des Binnenmarkts. Geld, das in die Förderung strukturschwacher Regionen geht, fließt häufig indirekt zurück in Form von Aufträgen für deutsche Unternehmen. Außerdem, wenden Kritiker des Bundeskanzlers ein, würden auch die Anforderungen an die EU mehr werden.
10: Die Bundesregierung will Notaufnahmen von Krankenhäusern und Rettungsdienste entlasten. Über die entsprechende Reform stimmt am Vormittag der Bundestag ab. Ziel des Gesetzes ist es, die verschiedenen Stellen besser zu vernetzen. Weitere Themen im Parlament sind unter anderem mehr Geld für Studierende und Auszubildende über das BAföG-Gesetz und eine höhere Tabaksteuer. Bei der Herbsttagung des Internationalen Währungsfonds in Thailand wirbt die Bundesregierung für eine weitere Unterstützung der Ukraine. Finanzminister Klingbeil hat sich am Rande des Treffens dazu geäußert. Aus Bangkok ARD-Korrespondentin Lissy Kaufmann.
12: Es sei wichtig, dass nicht nur europäische, sondern auch internationale Partner an der Seite der Ukraine stehen, so Klingbeil. In den Gesprächen hätten Südkorea und Australien ihre weitere Unterstützung signalisiert. Thema der Tagung ist auch die Staatsverschuldung der Industrieländer. Auf sie hatte IWF-Chefin Georgieva schon im Vorfeld hingewiesen und gemahnt, die Staaten müssten Schulden abbauen und Reformen durchführen. Auch Klingbeil will nach eigenen Angaben dafür werben.
10: Neue Rekordeinnahmen durch die Gewerbesteuer. Es ist eine Haupteinnahmequelle für die Gemeinden und im letzten Jahr sind durch die Gewerbesteuer insgesamt 76,4 Milliarden Euro in die Kassen geflossen. Das ist ein Plus von 1,5% im Vergleich zum Jahr davor. Seit dem Einbruch während der Corona-Pandemie sind die Gewerbesteuereinnahmen in den letzten Jahren immer weiter gestiegen. Weltweiter Gedenktag für Sternenkinder. Heute wird an Kinder erinnert, die vor, während oder kurz nach der Geburt gestorben sind. In Frankfurt gibt es deshalb am Nachmittag den Lauf für mehr Licht, ein Demospaziergang, der vom Römer durch die Innenstadt zum Hauptfriedhof führt. Die Organisatoren sagen, dadurch

0: Was ist den Menschen wichtig? Was brauchen sie, um zum Beispiel eher öffentliche Verkehrsmittel zu nutzen als ein Auto? Das Projekt ist Teil des Käthe-Hamburger-Kollegs und wird vom Bundesministerium für Forschung mit rund 20 Millionen Euro gefördert.
1: Zum ersten Mal seit der Fußball-WM im Sommer trifft der umstrittene FIFA-Präsident Infantino heute auf seine Kritiker. Das höchste Gremium des Weltfußballverbands, der FIFA-Rat, trifft sich am Vormittag in Zürich zu einer Sitzung. ARD-Korrespondentin Sandra Bieger.
2: Auf der Tagesordnung stehen einige Punkte, die nicht nur in der Fußballwelt für Unmut gesorgt haben. Zum Beispiel der geplatzte Investorendeal, bei dem WM-Anteile an private Investoren verkauft werden sollten. Diskutiert werden heute auch Ideen, wie der Weltfußballverband reformiert werden könnte. Dazu wird auch der Europäische Fußballverband UEFA, ein erbitterter Gegner von Infantino, Ideen präsentieren. Die UEFA möchte beispielsweise die Position des FIFA-Rates stärken.
1: Das waren die Nachrichten. Das Wetter. Heute ist es in einigen Gebieten länger neblig trüb. Sonst scheint die Sonne mit ein paar lockeren Wolken. Die Temperaturen 12 bis 19 Grad. Morgen noch einmal ruhiges Herbstwetter, teils trüb, teils sonnig, bis 20 Grad. Und die weiteren Aussichten am Samstag, viele Wolken, vor allem nach Südosten Regen, bis 15 Grad. Und so ähnlich wird es dann auch am Sonntag. Die Zeit, 9.35 Uhr.
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1: Vorsicht auf der B417 Wiesbaden-Dietz zwischen dem Abzweig nach Nesbach und dem Abzweig nach Mensfelden sind drei Rinder und Personen auf der Fahrbahn. Vorsicht auf der A5 Frankfurt Richtung Kassel. Zwischen Friedberg und Obermörlen liegen Reifenteile auf der Fahrbahn. A3 Würzburg Richtung Frankfurt zwischen Seligenstadt und Offenbacher Kreuz. 11 Kilometer Stau wegen Bergungsarbeiten. Die beiden linken Fahrstreifen sind frei. A3 Frankfurt Richtung Köln zwischen Dietz und Dreieck Dernbach. 4 Kilometer Stau. A5 Heidelberg Richtung Darmstadt zwischen Hemsbach und Heppenheim. 2 Kilometer Stau wegen einer Tagesbaustelle auf dem rechten Fahrstreifen. Und A7 Fulda Richtung Würzburg zwischen Fulda Dreieck und Bad Brückenau-Volkers. 2 Kilometer Stau und stockender Verkehr.
4: Dankeschön, Frank.
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5: Einen guten Morgen wünsche ich Ihnen. Bis zu 2 Billionen Euro. Unvorstellbar viel Geld für uns. Für die EU eher nicht so. Und beim Treffen der EU-Staats- und Regierungschefs ab heute in Brüssel geht es vor allem ums Geld und wo es herkommt und wie es verplant wird. Aber auch die Themen, die sich die Teilnehmenden sonst noch auf die Tagesordnung gesetzt haben, sind ziemlich vielfältig. Im Mittelpunkt steht Deutschland, auch als größter Nettozahler. Jean-Marie Magro blickt auf den Gipfel in Brüssel.
6: Bürokratie, EU-Erweiterung, Ukraine, Nahe- und Mittlerer Osten, steigende Energiepreise. Schon wieder haben sich die Staats- und Regierungschefs der EU eine sehr volle Tagesordnung zugemutet, wenn sie heute in Brüssel zusammentreffen. Zum ersten Mal seit längerer Zeit ist der Gipfel auf 2 Tage angelegt, nicht mehr nur auf einen. Der größte Streitpunkt könnte an diesem Nachmittag aufwarten.
7: Wir haben den mehrjährigen Finanzrahmen, den EU-Haushalt, ganz oben auf der Tagesordnung.
6: Friedrich Merz spricht schon seit Monaten über das EU-Budget. Deutschland ist immerhin der größte Nettozahler unter den 27 Staaten und zahlt rund ein Fünftel des Haushalts.
7: Die Mittel, die uns zur Verfügung stehen, sind allerdings begrenzt. Wir werden deshalb nicht umhinkommen, den aktuellen Vorschlag in allen Bereichen noch einmal zu begrenzen.
6: Sehr unromantisch gesprochen ist die Europäische Union eine riesige Interessensausgleichsmaschine. Mitgliedstaaten, EU-Kommission und EU-Parlament legen Vorschläge für einen Haushalt für die Periode 2028 bis 2034 vor, also für 7 Haushaltsjahre. Dann wird zwischen den Institutionen verhandelt. Kommission und Parlament haben schon ihre Vorschläge vorgelegt. Die Kommission landet bei rund 1,8 Billionen Euro. Das Parlament bei gut 2 Billionen. Nochmal wiederholt, für 7 Jahre. Die irische Ratspräsidentschaft meldete sich nun mit einem Vorschlag, über den die Mitgliedstaaten beraten werden, der einige Kürzungen vorsieht. Für den Bundeskanzler aber nicht genug. Der sagte schon zuvor:
8: Keinen neuen Finanzrahmen zu haben, ist für Deutschland die finanziell mit Abstand günstigste Lösung. Aber wir wollen sie nicht, denn das würde die Handlungsfähigkeit Europas stark einschränken.
6: Eine Aussage, über die einige Verhandler stutzten. Sollte sich die EU auf keinen neuen Haushalt einigen, würde der des letzten Jahres der vergangenen Periode, also 2027, fortgeführt. Dazu käme noch ein Inflationsausgleich. aber vor allem ein großer politischer Schaden und ein Vertrauensverlust.

0: den Finanzmärkten. Der Bundeskanzler Merz spiele mit dem Feuer, sagt der SPD-Europaabgeordnete Matthias Ecke.
1: Deswegen sollte Kanzler Merz jetzt endlich in die Position kommen, die jeder deutsche Kanzler vor ihm eingenommen hat, einen Kompromiss in der Mitte der Mitgliedstaaten ermöglichen und nicht die radikale Position durchspielen.
0: EU-Kommission und auch Frankreich drängen etwa darauf, dass die EU mehr Eigenmittel bekommt, um weniger von den Zahlungen der Mitgliedstaaten abhängig zu sein. Aber auch bei einer Digitalsteuer zeigt sich Berlin noch nicht überzeugt. Vor allem Europaparlamentarier wenden ein, dass kaufkraftbereinigt das EU-Budget gar nicht so sehr ansteigt im Vergleich zur vorherigen Periode, wie Friedrich Merz immer behaupte. Und Europa solle außerdem immer mehr Aufgaben erfüllen. Verteidigung, Außenpolitik, Vollendung des Binnenmarkts, das koste eben. Der grünen Europaabgeordnete Rasmus Andresen.
2: Der Haushalt der EU ist ungefähr doppelt so groß wie der Haushalt von Nordrhein-Westfalen oder von anderen größeren Bundesländern.
0: Im EU-Haushalt sind große Posten für Flächenprämien in der Landwirtschaft vorgesehen, sowie Forschungsgelder, etwa für das Programm Horizon Europe. Besonders wichtig ist aber auch die regionale Entwicklung. Davon haben in den vergangenen Jahren viele ärmere Regionen profitiert. Deutschland weniger, aber auch hierzulande werden mit EU-Geldern Schulen saniert, Straßen gebaut oder Medizintechnik in Kliniken angeschafft. Pro Kopf ist das Bundesland, das am meisten profitiert, Sachsen-Anhalt.
3: Ein Blick auf den EU-Gipfel ab heute in Brüssel war das vorab von unserem Korrespondenten Jean-Marie Magro. In Istanbul haben sich die Angebotsmieten innerhalb von 4 Jahren mehr als verfünffacht. Für viele wird es damit auch da immer schwieriger, überhaupt eine passende Wohnung zu finden. Es kommt aber noch was dazu. Die Millionenstadt lebt mit einem erheblichen Erdbebenrisiko. Alte Häuser werden also abgerissen, neue gebaut, aber Stadterneuerung ist auch teuer. Und es geht nicht nur darum, wo Gebäude besonders gefährdet sind. Was bedeutet das für Menschen mit kleinerem Budget? Antonia Rüller in Istanbul befasst sich mit der Wohnungsnot, der Sicherheit und der Frage, wer sich in Istanbul sicheres Wohnen überhaupt leisten kann.
4: Hört mich jemand, rufen die Einsatzkräfte. Mitten in der Nacht brechen in Istanbul die unteren Etagen eines 7-stöckigen Wohnhauses zusammen. Menschen werden unter den Trümmern begraben, 5 von ihnen sterben. Ein Erdbeben war es nicht. Warum das Gebäude einstürzte, ist noch nicht abschließend geklärt. Mehrere Stockwerke sollen nachträglich ohne Genehmigung auf das Gebäude aufgesetzt worden sein, so ein Gutachten. Für Teile des Hauses hatte es demnach sogar eine Abrissentscheidung gegeben. Umgesetzt wurde sie nicht. Ingenieur Özaor von der Ingenieurskammer. Der Fall verweist auf ein grundsätzliches Problem der Stadt.
5: Wir wissen, dass es in Istanbul Gebäude mit erheblichen baulichen Problemen gibt. Das Problem ist, dass wir nicht ausreichend wissen, welche Gebäude das sind. Dafür brauchen wir ein System, das regelmäßige Untersuchungen, Kontrollen und bei Bedarf ein schnelles Eingreifen ermöglicht.
4: Istanbul liegt zusätzlich in einer stark erdbebengefährdeten Region. Die knapp 16 Millionen Stadt ist dicht bebaut. In vielen Vierteln stehen ältere Mehrfamilienhäuser neben Neubauten. Und genau hier beginnt ein weiteres Problem. Wer in ein neueres, besseres, geprüftes Gebäude ziehen will, muss sich das auch leisten können. Zeynep Deleme und ihr Mann suchen eine neue Wohnung. Beide sind berufstätig. Unsere Kriterien sind gar nicht so übertrieben. Wohnungen, die erdbebensicher sind oder bei denen die Bausubstanz nicht so abgenutzt ist. Solche Wohnungen versuchen wir zu finden, aber bei diesen Anforderungen finden wir nichts, was in unser Budget passt. Ihr Budget liegt etwa bei 45.000 Lira im Monat, umgerechnet rund 815 Euro. Die Mieten in Istanbul haben sich in türkischer Währung innerhalb von 4 Jahren verfünffacht. Wenn Preis, Lage, Größe und Zustand des Hauses zusammenpassen wollen, wird die Auswahl für Zeynep Derlimer immer kleiner. Sie sagt selbst, bei all diesen Anforderungen kann das Erdbebenrisiko auch mal in den Hintergrund rücken. Für Bauingenieur Özeor ist das kein individuelles Problem.
5: Das Einkommen der Menschen bestimmt maßgeblich, in welchen Wohnungen sie leben können. Je höher die Mieten für neue und qualitativ hochwertige Gebäude steigen, desto weniger Möglichkeiten haben Menschen mit geringem Einkommen.
4: Dabei wird in Istanbul durchaus viel gebaut und erneuert. Im Bezirk Kadıköy auf der asiatischen Seite zeigt Hanife Dayıstırlı, wie alte Häuser abgerissen und durch neue ersetzt werden. Sie ist Architektin und Vorsteherin eines Viertels in Kadıköy. Ihre Kritik? Erneuert wird nicht zuerst dort, wo das Risiko am größten ist, sondern dort, wo sich am meisten Geld verdienen lässt. Das verändert auch, wer sich das Viertel noch leisten kann. Inzwischen versucht auch die Regierung, auf die hohen Mieten zu reagieren. In Istanbul sollen staatliche Mietwohnungen deutlich untermietet

0: Aufpreis angeboten werden. Die Mieten beginnen bei 10.000 Lira, rund 180 Euro im Monat. Zunächst werden gut 1.000 Wohnungen vergeben, insgesamt sind 15.000 geplant. Um den Mietmarkt einer Stadt mit knapp 16 Millionen Einwohnern spürbar zu entlasten, dürfte das zu wenig sein.
1: Antonia Rüller aus dem ARD-Studio Istanbul über die Wohnungsnot dort und was die Sicherheit damit zu tun hat.
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1: Der Bundestag muss zwar noch abstimmen, aber der sogenannten Zuckersteuer auf Getränke steht wohl nichts mehr im Wege. Ab Juli kommenden Jahres soll sie gelten. Limos, Energydrinks, Eistee, alles, wo Zucker dazugefügt wurde, das soll besteuert werden. Und zwar in zwei Stufen. 26 Cent pro Liter bei einem Zuckergehalt ab 5 Gramm je Milliliter und 32 Cent pro Liter ab 8 Gramm Zucker je 100 Milliliter. Christiane Seidel ist Leiterin des Teams Lebensmittel im Verbraucherzentrale Bundesverband. Guten Morgen, Frau Seidel.
3: Guten Morgen.
1: Sie sehen die Zuckersteuer positiv, auch wenn wir im Supermarkt vielleicht mehr bezahlen. Was ist denn aus Verbrauchersicht gut dran?
3: Ja, also uns freut es erstmal ganz grundsätzlich, dass sich die Bundesregierung endlich geeinigt hat, die Zuckersteuer einzuführen. Das ist unter Wissenschaftlern und auch unter Medizinerinnen Konsens. Denn die Zuckersteuer stärkt die Prävention. Sie sorgt dafür, dass wir im Supermarkt ein ausgewogeneres Angebot vorfinden und am Ende auch gesündere, ausgewogenere Produkte konsumieren können. Und das ist aus unserer Sicht ein ganz großer Gewinn für Verbraucherinnen und Verbraucher.
1: Andere trinken vielleicht Wasser, essen aber 4 Tafeln Schokolade die Woche. Müsste man vielleicht nicht sogar ein größeres Fass aufmachen dann?
3: Ja, also die Zuckersteuer ist auf keinen Fall ein Allheilmittel. Das wird das Problem nicht lösen. Aber es ist ein ganz, ganz wichtiger Schritt, um den Zuckerkonsum in Deutschland zu reduzieren. Denn wir sehen, dass vor allem Kinder und Jugendlichen einen Großteil ihrer Zuckerzufuhr und auch ihrer Kalorienmenge über Süßgetränke zu sich nehmen. Und genau hier müssen wir ansetzen. Und hier wird die Zuckersteuer auch für wahrscheinlich bessere Lösungen sorgen und eben auch dazu führen, dass sich der Zuckerkonsum in Deutschland, vor allem bei Kindern und Jugendlichen, ein Stück weit reduzieren wird. Das ist aber auf gar keinen Fall die Lösung für Ernährungsprobleme in Deutschland und auch nicht die Lösung, um insgesamt ein gesünderes Produktangebot zu schaffen. Im Supermarkt braucht es noch ganz andere Maßnahmen, aber es ist ein erster guter und wichtiger Schritt.
1: Kritiker sagen allerdings, ich will doch selber entscheiden, wie süß ich das mag oder eben nicht. Man könnte schon auch von Bevormundung sprechen bei so einer Steuer, oder?
3: Das sehen wir anders. Im Gegenteil, würde ich sogar sagen. Denn wenn wir nach Großbritannien schauen, dann sehen wir, dass die Zuckersteuer dort einen regelrechten Innovationsschub ausgelöst hat. Dort ist die Auswahl an Getränken viel größer geworden. Es gab mehr Getränke mit weniger Zucker, mit anderen Zusatzstoffen, Inhaltsstoffen, mal mehr, mal weniger gesüßt. Und dort hatten Verbraucherinnen und Verbraucher dann am Ende noch mehr Wahlfreiheit, also ein Plus für Verbraucherinnen und Verbraucher.
1: Wo Sie gerade von Zusatzstoffen sprechen, Getränke mit Süßungsmitteln sollen nicht unter die neue Steuer bei uns fallen. Gesund sind sie aber trotzdem nicht unbedingt. Hätte man nicht da konsequenter sein müssen, so wie es ein alter Entwurf ja auch mal vorgesehen hatte?
3: Ja, das ist auch richtig. Aus unserer Sicht sollten auch die Süßungsmittel mit unter die Zuckersteuer fallen, um insgesamt für ein geringeres Süßlevel zu sorgen. Denn wir wissen, dass eben vor allem bei Kindern und Jugendlichen wieder die Süßprägung ganz entscheidend ist. Also wir gewöhnen uns an ein bestimmtes Süßlevel. Und hier spielen Süßstoffe natürlich auch eine gewisse Rolle. Denn wir wissen auch nicht, wie sich der Konsum von Süßstoffen langfristig auf die Gesundheit auswirkt. Es ist aber natürlich auch erstmal richtig, dass es besser ist, Zucker durch Süßstoffe zu ersetzen. Deswegen hätten wir uns gewünscht, dass die Süßstoffe mit einbezogen werden, aber nicht in dem Umfang wie der Zucker an sich, sondern ein bisschen geringer besteuert werden als Zucker. Das ist leider politisch nicht Konsens gewesen.
1: Ausnahmen von der Zuckersteuer gibt es ja für kleine Getränkeunternehmen, für die weniger als 1 Million Liter im Jahr produzieren. Sie kritisieren das, obwohl es ja die kleinen Hersteller schützen soll. Warum finden Sie diese Ausnahme nicht so gut?
3: Also grundsätzlich können wir gut nachvollziehen, dass zum Beispiel Gastronomen oder auch Hofläden, die eigene Getränke anmischen, von der Steuer ausgenommen werden. Das ist absolut gerechtfertigt. Was für uns jedoch nicht nachvollziehbar ist, dass auch Unternehmen, größere Unternehmen mit einer bis zu einer Million Liter Jahresabsatz von der Steuer ausgenommen werden sollen. Aus unserer Sicht scheint das willkürlich und diese unnötigen Ausnahmen schwächen am Ende die Lenkungswirkung der Steuer und schaffen auch potenzielle Schlupflöcher für Unternehmen. Und hier sollte es einfach mehr Wettbewerbsgleichheit für Unternehmen gelten. Aber grundsätzlich finden wir die Einführung der Zuckersteuer natürlich als einen wichtigen Schritt. Und die angekündigte Evaluation muss nur zeigen, ob die Ausnahmen am Ende gerechtfertigt sind oder ob hier noch nachgebessert werden muss.
1: Vielen Dank. Das sagt uns Christiane Seidel. Sie ist Leiterin des Teams Lebensmittel im Verbraucherzentrale Bundesverband und sie befürwortet die sogenannte Zuckersteuer, die es übrigens in vielen anderen Ländern auch schon gibt. Vielen Dank für das Gespräch.
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4: Null Promille. Null Probleme. Alkoholverbot in Deutschlands Bahnhöfen.
1: Ab heute gilt an allen deutschen Bahnhöfen das, was im Frankfurter Hauptbahnhof schon seit Mai gilt, ein Alkoholverbot. Genauer gesagt ein Konsumverbot. Also, wer auf den Zug zum Stadion wartet, muss das ohne Wegbier tun und auch der Absacker nach der Party wird erst zu Hause getrunken. Das Verbot soll für mehr Sicherheit in den Bahnhöfen sorgen. Und HR-Info-Reporter Frank Angermund war unterwegs und hat sich angesehen, wie das umgesetzt wird und wie es ankommt.
5: Im Wiesbadener Hauptbahnhof weisen Schilder auf das neue Alkoholverbot hin. Eine Streife der DB Sicherheit informiert einen Wohnsitzlosen, dass er ab jetzt keinen Alkohol mehr im Bahnhof trinken darf.
6: Und es geht ja auch darum, dass wir ab heute ja auch das Alkoholkonsumverbot haben.
5: Udo, so heißt der Mann, grinst und zeigt auf seinen Kaffee. Er trinke auch gerne mal ein Bier im Bahnhof, sagt Udo. Dennoch findet er das Alkoholverbot gut.
7: Morgens um 5:30, 6:15 bin ich hier. Und da kommen die mir entgegen mit Wodkaflasche. Aber jetzt so. Von dieser Grundlage her finde ich es total richtig.
5: Es spiele erstmal keine Rolle, ob man den Menschen sagt, dass sie nicht mit dem Fahrrad und dem E-Scooter durch den Wiesbadener Bahnhof fahren dürfen oder dass sie nicht rauchen und jetzt auch nicht mehr trinken dürfen, sagt Marco Nuschitzka von der DB Sicherheit. Einen Unterschied gäbe es dennoch.
8: Geht dahin, rauchen Sie dort, ist das wesentlich einfacher, als jetzt definitiv zu sagen, Sie dürfen jetzt hier keinen Alkohol mehr trinken. Ja? Das muss man natürlich dann auch abwägen, wie man das dann rüberbringt.
5: Benjamin Schmidt, der Leiter des Bahnhofsmanagements für Südhessen, also Darmstadt, Wiesbaden und Umgebung, sagt, das Alkoholkonsumverbot solle mit Augenmaß durchgesetzt werden.
9: Klar, also auch als eine einzelne Person, der jetzt hier sein Feierabendbier aus der Halbliterflasche trinkt, den würden wir genauso ansprechen und sagen, nein, hier ist ein Alkoholkonsumverbot.
5: Erste positive Erfahrungen habe die Bahn im Frankfurter Hauptbahnhof gemacht. Dort gilt das Alkoholverbot schon seit Mai. Dort werde aktuell weniger getrunken, sagt Bahnhofsmanager Benjamin Schmidt.
9: Weil mit dem Konsum des Alkohols gab es Streitigkeiten, gibt es Konflikte und Aggressionen, die reingetragen werden in den Bahnhof und dort natürlich dann sich ausleben bei Reisenden, beim Personal oder bei den Pachtbetrieben. Und das hat sich deutlich und stark reduziert.
5: Während es im Wiesbadener Hauptbahnhof sehr sauber ist und es gesittet zugeht, laufen durch den Frankfurter Hauptbahnhof unzählige Reisende und Pendler. Sie hetzen mit Rollkoffern durch den Bahnhof, schauen auf die große Anzeigentafel, ob ihr Zug pünktlich fährt oder warten am Gleis auf die nächste Bahn. Das Alkoholverbot kommt bei den Reisenden sehr gut an.
10: Ich finde ganz klasse. Dafür gibt es mehr Sicherheit, finde ich gut.
11: Weil ich schon erlebt habe, wir sind oft mit dem Bahn unterwegs, dass dann die Alkoholisierten einen ansprechen, betteln und dann auch diese Fahne, die man dann riechen darf, das ist dann nicht so angenehm.
12: Weil dann mit Sicherheit hier die Leute sich besser benehmen am Hauptbahnhof.
5: Der Besitzer einer kleinen Lottobude lobt das Verbot im Frankfurter Hauptbahnhof. Seit Mai käme fast niemand mehr mit einer Bierflasche in sein Geschäft. Ähnlich sieht es Konrad Engelhardt von der Apotheke im Hauptbahnhof.
13: Aufgrund des Alkoholverbots haben wir weniger Leute hier, die stressen in der Apotheke. Also das Klima wird angenehmer und die Situation wird auch etwas entspannter hier.
5: Sharif, der Kellner einer Kneipe, sagt, dass abends viele auf ein Feierabendbier in das Lokal kämen. Dennoch würden Menschen bei ihm auch Bier zum Mitnehmen kaufen.
14: Dann sagen sie mir, kannst du für mich die Flasche aufmachen? Ich sage, nein, nein, nein. Ich mach das nicht. kannst du selber die Flasche aufmachen, weil sonst ich krieg das Problem.
5: Eine andere Herausforderung, das Alkoholverbot an den Bahnhöfen umzusetzen, wird es, wenn Fußballfans zu Spielen mit der Bahn anreisen. Nochmal Benjamin Schmidt, der Leiter des Bahnhofsmanagement Südhessen.
15: Also wenn so Themen sind wie Großveranstaltungen, ob das jetzt hier Fußballfans sind oder so, besprechen wir uns mit der Sicherheit, der Konzernkommunikation, Konzernsicherheit und der Bundespolizei, wie wir da vorgehen. Auch da natürlich mit Augenmaß.
5: Wenn die DB-Sicherheit an ihre Grenzen stößt, weil beispielsweise ein sehr betrunkener Mensch randaliert, um sich schlägt oder Reisende und Personal bedroht, dann wird die Bundespolizei zur Unterstützung gerufen.
1: Ab heute gilt ein bundesweites Alkoholkonsumverbot an Bahnhöfen. Frank Angermund war deshalb für uns unterwegs und das war auch das Thema heute Morgen hier in HR Info.
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1: Und jetzt ist es genau 6:06.
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1: In der französischen Nationalversammlung sind die Haushaltsberatungen für das kommende Jahr angelaufen. Die Regierung plant, Frankreichs Haushaltsdefizit deutlich kleiner zu kriegen, um die öffentlichen Finanzen nicht noch mehr zu strapazieren. Der Entwurf der Regierung sieht im kommenden Jahr Einsparungen von gut 40 Milliarden Euro vor. Frankreichs Regierung steht damit einmal mehr vor der politischen Quadratur des Kreises. Caroline Düller fasst die Debatte zusammen.
16: Vor etwa 2 Wochen hatte Frankreichs Finanzminister Roland Lescure den Haushaltsentwurf für 2027 vorgestellt. Seine Beschreibung der französischen Haushaltslage könnte man, freundlich gesagt, als Understatement bezeichnen. Das Haushaltsjahr 2027 folge auf eines, das ebenfalls schwierig war, sagte Lescure.
17: Le moins qu'on puisse dire, c'est que l'année 2027 suivra une année difficile.
16: Laut offiziellen Angaben liegt Frankreichs Schuldenquote in diesem Jahr bei knapp 120% der Wirtschaftsleistung. Allein für Zinszahlungen auf Kredite waren im Haushalt fast 80 Milliarden Euro eingeplant. Der Zinssatz, den Frankreich auf 10-jährige Staatsanleihen zahlen muss, liegt inzwischen bei knapp 5%. Finanziell stehe Frankreich mit dem Rücken zur Wand, sagt Mathieu Plan. Der Ökonom unterrichtet an der Uni Sciences Po und arbeitet für die Wirtschaftsdenkfabrik OFCE.
18: On a déjà été confronté à des déficits supérieurs à 5%.
16: Es gab schon mal Situationen, in denen unser Haushaltsdefizit höher lag als 5%, etwa während der Schuldenkrise 2010. Wir haben das in den Griff bekommen, auch wenn es schwierig war. Aber damals gab es politische Mehrheiten, um das hinzukriegen. Heute stellt sich die Frage, wer kann das schaffen und wie?
18: Là, la question c'est qui va le faire et comment on va le faire?
16: So der Wirtschaftswissenschaftler im Fernsehsender France 5. In ihrem Haushaltsentwurf plant die französische Regierung Sanierungsmaßnahmen in Höhe von gut 40 Milliarden Euro. Kürzen will sie vor allem bei Entwicklungshilfe und Beschäftigungspolitik. Die Verteidigungsausgaben hingegen sollen deutlich steigen. Wichtigster Grundsatz: das Haushaltsdefizit von aktuell 5,4 auf 5,0% zu senken, erklärt Finanzminister Roland Lescure.
17: C'est un élément très important, c'est une ancre.
16: Es ist ein sehr wichtiges Element, ein Anker. Ich zähle darauf, dass sich alle Abgeordneten und Senatoren verantwortungsvoll verhalten angesichts einer schwierigen internationalen Lage und großer Herausforderungen. Stellen wir uns dieser Herausforderung, um unsere Handlungsspielräume zu wahren.
17: De manière à pouvoir préserver nos marges de manœuvre.
16: Für die Regierung ist das eine fiskalische Herkulesaufgabe und ein politischer Drahtseilakt. Denn in der Nationalversammlung hat sie keine eigene Mehrheit. Und auf die Kompromissbereitschaft der Opposition kann Premierminister Sébastien Lecornu wohl kaum zählen, ein halbes Jahr vor der Präsidentschaftswahl. Éric Coquerel ist Mitglied der linksradikalen Partei LFI und Vorsitzender des Haushaltsausschusses. Er kritisiert, dass geplante Steuererhöhungen vor allem Rentner und die Mittelschicht treffen, Reiche dagegen verschont blieben. Es gibt für uns als Opposition keinen Grund, ein schlechtes Haushaltsgesetz mitzutragen. Wir werden uns also widersetzen. Der rechtsnationale Rassemblement National wiederum hatte vergangene Woche einen Gegenentwurf zum Haushalt der Regierung präsentiert. Der RN will unter anderem Frankreichs Beitrag zum EU-Budget kürzen, über das gerade in Brüssel verhandelt wird, ebenso wie Sozialleistungen für Migranten. Präsidentschaftskandidatin Marine Le Pen sprach von radikalen Sparmaßnahmen.
19: Je vous annonce dès maintenant que nous portons l'ajustement nécessaire à 140 milliards d'euros.
16: Wir werden bis 2032 insgesamt 140 Milliarden Euro einsparen, verglichen mit 2026. Ich hoffe, dieses Ziel nicht noch weiter verschärfen zu müssen, sollte sich die Situation bis zum zweiten Wahlgang der Präsidentschaftswahl am 2. Mai weiter verschlechtern.
1: Frankreichs Parlament diskutiert über die Haushaltsplanung umso schwieriger, weil bald Wahlen anstehen. Caroline Diller war das dazu aus Paris.
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1: 10 Uhr. EU-Gipfel verhandelt über nächsten Haushalt. Bundesjustizministerin will Fortschritte beim Mieterschutz. Gedenklauf in Frankfurt erinnert an Sternenkinder. Das Wetter teils neblig trüb, sonst oft sonnig bis 19 Grad. Mein Name ist Frank Hornert. In Brüssel beginnt jetzt der Herbstgipfel der EU. Bis morgen beraten die 27 Staats- und Regierungschefs zum Beispiel über die steigenden Energiepreise. Diskussionen werden vor allem erwartet beim langfristigen Haushalt für die Jahre 2028 bis 2034. ARD-Korrespondent Jean-Marie Magro.
2: Deutschland ist der größte Geber und Bundeskanzler Merz betonte mehrfach, dass die Vorstellungen der EU-Kommission und des EU-Parlaments nicht zu finanzieren seien. Andererseits profitiert Deutschland wie kein anderes Land von den Vorteilen des Binnenmarkts. Geld, das in die Förderung strukturschwacher Regionen geht, fließt häufig indirekt zurück in Form von Aufträgen für deutsche Unternehmen. Außerdem, wenden Kritiker des Bundeskanzlers ein, würden auch die Anforderungen an die EU mehr werden.
1: Bundesjustizministerin Hubig will beim Mieterschutz vorankommen und fordert eine Einigung innerhalb der Koalition. Die SPD-Politikerin hat dem Kölner Stadtanzeiger gesagt, ihr Gesetzentwurf liege seit dem Frühjahr vor. Jetzt müsse eine Lösung her. Aus der Nachrichtenredaktion Dagmar Nuhn.
3: Hubig plant neue Regeln für Indexmieten, möblierte Wohnungen und Kurzzeitvermietungen. Die Union hatte im Juli noch Lockerungen für Vermieter gefordert. Hubig sagt, die hohen Mieten in Städten belasteten immer mehr Menschen. Das Thema habe politische Brisanz wie lange nicht. Eine neue Studie des Kieler Instituts für Weltwirtschaft zeigt, Mieten für neu angebotene Wohnungen sind im dritten Quartal wieder stärker gestiegen. Am teuersten bleibt München mit dem Schnitt knapp 24 Euro Kaltmiete pro Quadratmeter. Danach folgt Frankfurt mit fast 18 Euro.
1: Die Bundesregierung will Notaufnahmen von Krankenhäusern und Rettungsdienste entlasten. Über die entsprechende Reform stimmt am Vormittag der Bundestag ab. Ziel des Gesetzes ist es, die verschiedenen Stellen besser zu vernetzen. Weitere Themen im Parlament sind unter anderem mehr Geld für Studierende und Auszubildende über das BAföG-Gesetz und eine höhere Tabaksteuer. Seit Ende Juni steht in Hamburg ein mutmaßlicher Spion des Iran vor Gericht, zusammen mit einem mutmaßlichen Komplizen. Die beiden sollen antisemitische Anschläge in Deutschland geplant und vorbereitet haben. Heute will das Gericht sein Urteil verkünden. ARD-Reporterin Elke Spanner.
4: Nach 3 Monaten Prozess ist die Bundesanwaltschaft davon überzeugt, dass der Hauptangeklagte als Agent des iranischen Mullah-Regimes Brand- und Mordanschläge in Deutschland vorbereitet hatte. Dafür soll er mehrfach in den Iran gereist sein und schließlich den zweiten Angeklagten angeheuert haben. Ihr Ziel sollen unter anderem koschere Läden in Berlin gewesen sein und 2 Männer. Volker Beck, ehemaliger grüner Bundestagsabgeordneter und heutiger Präsident der Deutsch-Israelischen Gesellschaft, und Josef Schuster, Präsident des Zentralrats der Juden.
1: In Frankfurt wird heute mit einem Lauf für mehr Licht an Sternenkinder erinnert, die vor, während oder kurz nach der Geburt gestorben sind. Organisiert hat das ein Verein für die betroffenen Familien, heute am weltweiten Gedenktag für Sternenkinder. HR-Reporter Ricardo Mastrocola.
5: Für die Gesellschaft sind sie unsichtbar, für die Familien ein Leben lang Teil ihrer Geschichte, so Jessica Häfner, Mitgründerin des Vereins. Mit dem Spaziergang vom Frankfurter Römer durch die Innenstadt bis zum Hauptfriedhof, rund 4 Kilometer also, soll die Erinnerung an die Kinder mitten in die Stadt geholt werden. Das sichtbare Zeichen, viele gelbe Luftballons. Erwartet werden rund 500 Menschen. Auch der Landesverband der hessischen Hebammen ist dabei. Los geht's um 15.30 Uhr am Römer.
1: Am Flughafen Frankfurt könnte Kerosin knapp werden. Die Lufthansa bereitet sich jedenfalls darauf vor. Der Flughafenbetreiber Fraport hat mitgeteilt, dass zurzeit eine Pipeline routinemäßig gewartet wird. Die Versorgung mit Kerosin werde aber über andere Wege gesichert. Außerdem gäbe es große Tanks zum Speichern. Trotzdem hat die Lufthansa angeordnet, dass ihre Flugzeuge auf bestimmten Verbindungen nach Frankfurt zusätzlich Kraftstoff mitnehmen. Die Airline will sicherstellen, dass keine Flüge gestrichen werden müssen. Das waren die Nachrichten. Das Wetter: In einigen Regionen ist es heute länger neblig trüb, sonst scheint die Sonne neben ein paar lockeren Wolken. Die Temperaturen erreichen 12 bis 19 Grad. In der kommenden Nacht erst oft klar, dann wieder Nebel. Es kühlt ab auf 10 bis 2 Grad. Morgen noch einmal ruhiges Herbstwetter, teils trüb, teils sonnig bis 20 Grad. Und die weiteren Aussichten: viele Wolken und vor allem im Süden Regen. Am Samstag bis 15, am Sonntag höchstens 13 Grad. Die Zeit, es ist 10.05 Uhr.
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1: Wir schauen für Sie auf die Straße A3 Würzburg Richtung Frankfurt. Zwischen Seligenstadt und Offenbacher Kreuz 10 Kilometer Stau wegen Aufräumarbeiten. Die beiden linken Fahrstreifen sind frei. A3 Frankfurt Richtung Köln zwischen Dietz und Dreieck Dernbach 4 Kilometer Stau. A7 Fulda Richtung Würzburg zwischen Fulda Dreieck und Bad Brückenau-Volkers 2 Kilometer Stau und stockender Verkehr. A67 Mönchhof Richtung Darmstadt, A67 Mönchhof Dreieck Richtung Mannheim zwischen Büttelborn und Griesheimer Dreieck 2 Kilometer stockender Verkehr wegen einer Tagesbaustelle auf dem rechten Fahrstreifen. A485 Gießener Ring lang Göns Richtung Gießener Nordkreuz zwischen Linden und Gießen-Schiffenberger Tal 2 Kilometer Stau wegen einer Baustelle. Es ist nur ein Fahrstreifen frei.
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6: Hallo, schön, dass Sie bei uns sind. Klar, krank werden oder einen Unfall haben, das will jetzt wirklich keiner von uns. Aber wenn es dann auch noch am Wochenende passiert oder nach Feierabend, dann ist es oft dreimal so schlimm. Denn dann muss man zum ärztlichen Notdienst oder in die Ambulanz und dann sitzt man oft auch noch schwer angeschlagen stundenlang im Wartezimmer. In den Notaufnahmen ist die Lage ernst. Um das zu ändern, stimmt der Bundestag heute über einen Gesetzentwurf ab, der überlastete Notaufnahmen und Rettungsdienste grundlegend entlasten soll. Die drei bisher oft nebeneinander herlaufenden Bereiche, ärztlicher Bereitschaftsdienst, Krankenhausnotaufnahme und der Rettungsdienst, sollen digital und strukturell eng miteinander verzahnt werden. Bitte Sönnigsen aus unserem Hauptstadtstudio hat sich angesehen, warum diese Reform so nötig ist.
7: Überlastete Notaufnahmen, die gehören ja leider längst zum Alltag. Das Personal, das gestresst ist, Patientinnen und Patienten, die unzufrieden sind, weil sie lange warten müssen. Die Reform, die soll die Notaufnahmen und die Rettungsdienste entlasten. Zurzeit ist es so, dass viele in die Notaufnahme gehen, die da eigentlich gar nicht hingehören. Vielleicht auch mit einer Erkältung, mit Magenschmerzen oder weil sie sich den Fuß gestoßen haben. Fachleute schätzen, ungefähr ein Drittel aller Fälle könnte auch gut in einer ganz normalen Sprechstunde oder in der Notfallpraxis versorgt werden. Deswegen soll in Zukunft besser sortiert werden, ob Patientinnen und Patienten wirklich Notfälle sind. Das passiert auf mehreren Wegen, am Telefon, etwa wenn ich den Notruf wähle, aber auch direkt vor Ort im Krankenhaus.
6: Also ändert sich auch was, wenn ich den Notruf wähle?
7: Egal, ob ich den Notruf wähle, also die 112 oder die Nummer des Bereitschaftsdienstes der Kassenärzte, die 116 117, es soll überall eine einheitliche Ersteinschätzung geben und die soll eben dafür sorgen, dass die Patienten an der richtigen Stelle landen. Im Notfall, also wenn es einen Unfall gab oder einen Verdacht auf Herzinfarkt oder Schlaganfall, dann wird natürlich auch weiter schnell ein Krankenwagen losgeschickt, je nach Fall auch ein Notarzt oder ein Rettungshubschrauber. In anderen Fällen werde ich aber vielleicht eher zur Notfallpraxis geschickt. Wenn ich das vorher telefonisch auch schon mal abgeklärt habe, dann soll es vor Ort auch schneller gehen, dann soll ich schneller drankommen. Und in manchen Fällen kann ich vielleicht auch in Zukunft einfach im Bett bleiben, wenn ich krank bin, muss das Haus gar nicht verlassen und kann Dinge per Videosprechstunde regeln oder jemand kommt zum Hausbesuch vorbei.
6: Und damit werden ja dann auch die Notaufnahmen umstrukturiert.
7: Nach und nach sollen an 750 Krankenhäusern in Deutschland integrierte Notfallzentren entstehen. Gibt da ja schon mal so ein paar Pilotprojekte, das soll es jetzt eben deutschlandweit geben. Wer in die Notaufnahme geht, der soll sich an einem zentralen Tresen anmelden. Da gibt es dann ein standardisiertes Verfahren und es wird geguckt, wo gehört der Patient, wo gehört die Patientin hin. In die Notaufnahme, ist es wirklich ein Notfall oder reicht auch eine Notdienstpraxis? Die soll dann in der Nähe sein, teilweise auch direkt auf dem Klinikgelände. Wenn also jemand mit Bauchschmerzen ankommt, dann kann das eben vieles sein. Vom harmlosen Magen-Darm-Infekt, Fall für den hausärztlichen Notdienst, bis hin zur akuten Blinddarmentzündung, das wäre dann eher ein Fall für die Notaufnahme.
6: Bleibt am Ende natürlich die Frage, funktioniert das? Also werden die Notaufnahmen damit wirklich entlastet?
7: Viele sagen, diese Reform ist überfällig. Das ist jetzt die dritte Regierung, die versucht, eine Notfallreform zu verabschieden. Die Grundidee, die dahinter steckt, die finden auch viele sehr richtig. Es gibt Kritik an Details, etwa, dass die Regierung mit der Reform gleichzeitig jetzt nicht so viel Geld einsparen wird, wie sie eigentlich könnte. Rettungsorganisationen, die befürchten wiederum, dass zu viel gespart wird und sie nicht genug Geld haben und so das bisher gute Rettungssystem in Deutschland schlechter werden könnte. Ob am Ende wirklich weniger Menschen in der Notaufnahme landen, das wird die Praxis beweisen müssen. Es gibt auch die Befürchtung, etwa bei den Grünen, dass am Ende immer noch zu viele Menschen im Krankenhaus in der Notaufnahme landen. Und das hat nur indirekt was mit der Notfallreform zu tun, sondern die Grünen gehen davon aus, dass das Krankenkassensparpaket, das die Regierung ja verabschiedet hatte, dazu führt, dass es in Zukunft weniger reguläre Termine geben wird. Sprich, es wird auch schwerer, Termine zu bekommen. Und dadurch könnten dann am Ende doch wieder einige Menschen versuchen, in der Notaufnahme zu landen.
6: Der Bundestag beschließt heute die Reform der Notfallversorgung in Deutschland. Bitte Sönnigsen hat sich der wichtigsten Fragen dazu angenommen.
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6: Stromausfälle, kein Wasser, sinkende Temperaturen. Früher als erwartet spüren die Menschen in der Ukraine wieder, wie es sich auswirkt, dass Russland systematisch und, man muss es vielleicht auch nochmal sagen, völkerrechtswidrig Energieinfrastruktur zerstört. Die Wut ist groß. Russlands Raketen sind zuletzt ohne Vorwarnung in der ukrainischen Hauptstadt eingeschlagen. Aber auch die Regierung muss sich Kritik gefallen lassen. Viele Städte und Gemeinden seien nicht richtig vorbereitet.
8: Aufräumen nach dem jüngsten russischen Luftangriff. Oleksandr Starikow steht in seiner völlig zerstörten, ausgebrannten Wohnung in Kiew.
9: I'm very angry against Russians. They think that because of this terror we will put down hands, but I think we will be more angry because of this terror and we will never give up.
8: Mit Dutzenden Raketen und mehr als 100 Drohnen hatte Russland vor allem die Energieinfrastruktur der Ukraine angegriffen. Die Einschläge kommen, bevor der Luftalarm ausgelöst werden kann. Und die Folgen der systematischen Angriffe sind unmittelbar zu spüren. Kein Strom, kein Wasser. Betroffen auch Matthias Schmale, UN-Koordinator für humanitäre Hilfe in der Ukraine. Ich schaue aus meinem Bürofenster und kann einige der beschädigten Kraftwerke sehen. Die Lage ist wirklich verzweifelt. Heute Morgen hatten viele Menschen kein Wasser und ich selbst musste mich auf traditionelle Weise mit Topftasse und vorrätigem Wasser waschen. Die humanitäre Lage sei besorgniserregend, betont Schmale. Der ukrainische Präsident ringt derweil international um weitere Unterstützung. Betont bei seinem Besuch in London, die Ukraine wäre bereit für eine Waffenruhe. Doch von einem Energiewaffenstillstand könne keine Rede sein. Wir haben heute massive Angriffe erlebt. Es ist schade, dass es auch Probleme mit Starlink und Aufklärungsdaten gab. Viele Überraschungen, mit denen man in einer Partnerschaft nicht rechnen kann. Immer wichtiger werden da die europäischen Partner. Wie sie die Ukraine unabhängig von den USA besser unterstützen können, auch das wird Thema der Gespräche auf dem EU-Gipfel sein. In der Ukraine versuchen sich die Menschen derweil für den kommenden Winter zu wappnen. Einige verlassen die Stadt, berichtet Makler Roman Slawutski. Häuser mit Gasheizung sind derzeit sehr schnell weg. Alle Häuser mit Gasheizung, die ich außerhalb von Kiew im Angebot hatte, sind vermietet. Ich habe kein einziges mehr übrig. Die Leute ziehen aus ihren Mietwohnungen in Mietshäuser außerhalb von Kiew. In der Ukraine wird derweil diskutiert, inwieweit Städte und Gemeinden sich ausreichend vorbereitet haben. Kiews Bürgermeister Klitschko steht in der Kritik. Doch Experten sehen auch Versäumnisse auf Seiten der Selenskyj-Regierung.
6: Russlands Angriffe verschärfen die Winterkrise in der Ukraine jetzt schon. Rebecca Barth hatte die Einzelheiten aus Kiew. Weniger Ungleichgewicht, weniger künstlich billige Waren, weniger Abhängigkeit. Das sind nur einige der Ziele, die die EU im Verhältnis mit China hat. Wie das gehen kann, darüber diskutieren die EU-Staats- und Regierungschefs auf ihrem Treffen in Brüssel jetzt auch. Aktuelle Wirtschaftszahlen aus der Volksrepublik deuten allerdings eher darauf hin, dass Chinas ohnehin immenses Gewicht im globalen Handel weiter wächst. Aus Peking dazu Christoph Kober.
10: Chinas großer Handelsüberschuss ist zuletzt noch größer geworden. Im September lag die Differenz zwischen Aus- und Einfuhren bei umgerechnet 119 Milliarden Euro. Um 36% sind die Exporte im Vergleich zu vor einem Jahr gewachsen, die Importe um 31%. Damit ist die chinesische Wirtschaft auf Kurs, den Rekordüberschuss von mehr als 1 Billion Euro aus dem vergangenen Jahr zu übertreffen. Das Wachstum des Außenhandels von Januar bis Ende September war das stärkste in diesem Zeitraum der vergangenen 5 Jahre. Auch auf Quartals- und Monatssicht hat sich das Wachstum beschleunigt. Diese Rate gehört zu den höchsten der großen Volkswirtschaften der Welt. Und China behauptet damit seine Position als global führendes Land des Warenhandels, sagt Wang Jun, Sprecher der chinesischen Zollbehörde in Peking. Vor allem die Nachfrage nach Hightech wie Halbleitern oder Fahrzeugen habe die Exporte seit Jahresbeginn angetrieben, heißt es. Demgegenüber steht eine weiter schwache Nachfrage im Inland, sagt Tim Rühling, China-Experte beim EU-Institut für Sicherheitsstudien. Die Versuche der kommunistischen Staats- und Parteiführung, den Binnenkonsum anzuregen, zeigen weniger Ergebnisse als erhofft.
11: Die Wirtschaft in China wächst deutlich geringer, als wir das allgemein annehmen und auch sehr wahrscheinlich sehr viel weniger, als die offiziellen chinesischen Zahlen sagen. Und der Export ist für China tatsächlich ein wesentlicher Wachstumstreiber weiterhin.
10: Chinesische Unternehmen drängen zunehmend ins Ausland. Im Fall Europas tun sie das allerdings mit staatlich subventionierten Produkten zu künstlich niedrigen Preisen. Marktverzerrung, heißt es von der Europäischen Union. Zuletzt hatten sich Vertreter der EU und der Führung in Peking zwar darauf geeinigt, die Exporte chinesischer Hybridautos nach Europa zu deckeln. Doch an Chinas prinzipiellem Wachstumsmodell ändert das nichts, machen die Aussagen von Wang Jun von der Zollbehörde klar. Die Lage auf den Weltmärkten ist komplex und turbulent, mit verschiedenen Risiken und wachsenden Herausforderungen. Trotzdem ist Chinas Außenhandel widerstandsfähig geblieben. Das ist die Basis dafür, dass Ein- und Ausfuhren weiter wachsen können. Prognosen wie diese sehen Offizielle in Brüssel mit Sorge, auch weil China auf den europäischen Absatzmarkt für seine Produkte setzt. Ein Zugang dazu könnte notfalls für einzelne Länder und deren Unternehmen versperrt werden, hatten zuletzt der deutsche Bundeskanzler und der französische Präsident gefordert.
6: Die Situation in Sachen Handel mit China vor diesem EU-Gipfel hat uns Christoph Kober aus Peking geschildert. Und wir haben eben gerade schon mal über die Situation in der Ukraine selbst gesprochen. Der Präsident des Landes ist unterwegs. Der britische Premierminister Andy Burnham hat den ukrainischen Präsidenten Volodymyr Zelensky bei sich in der Londoner Downing Street empfangen. So wollte er, wie er selbst gesagt hat, die Solidarität des Vereinigten Königreichs mit der Ukraine noch mal deutlich machen. Entsprechend war der Empfang für Zelensky.
12: Als Volodymyr Zelensky vor die Downing Street Nummer 10 tritt, brandet Applaus auf. Der ukrainische Präsident winkt dankend, der neben ihm stehende britische Premier Andy Burnham klopft ihm auf die Schulter. Das zweite Treffen der beiden Staatschefs steht unter einem klaren Motto: Zusammenstehen in schwierigen Zeiten. Nur eine Nacht vor Zelenskys Besuch hat die Ukraine erneut unter Raketenbeschuss aus Russland gestanden. Und das, obwohl US-Präsident Donald Trump noch am Sonntag davon gesprochen hatte, dass ein Energiewaffenstillstand zwischen den beiden Kriegsparteien herrsche. Neben kritischer Infrastruktur wurde auch ein Wohngebäude beschossen. 3 Menschen starben, 21 wurden verletzt. Andy Burnham betonte in einem kurzen Gespräch vor der Presse, es sei erneut klar geworden, wer der Aggressor in diesem Konflikt sei.
13: It's clear to the world. Again, who the aggressor is in this conflict.
12: Der Besuch scheint aber auch sonst kein Zufall zu sein. Nur wenige Tage zuvor hatte US-Präsident Donald Trump verkündet, russischen Diesel in die USA importieren zu wollen. Zelensky hatte die Entscheidung kritisiert und als Investition in den Krieg bezeichnet. Trump reagierte prompt und forderte, die ukrainische Staatsspitze müsse ausgetauscht werden. Noch am gleichen Tag habe er mit Zelensky telefoniert, erklärt Andy Burnham vor seinem Treffen mit dem ukrainischen Präsidenten im britischen Parlament. Ihm sei klar, dass den Ukrainern und ihrem Präsidenten ein schwieriger Winter bevorsteht.

0: vorstehe, gerade wenn die Beziehungen zu den USA angespannt bleiben.
1: He is carrying the heaviest of weights right now, and it is extremely difficult for him. What I have to do in my role.
0: Der ukrainische Präsident trägt gerade eine große Bürde. Das ist schwierig für ihn. Ich sehe mich aktuell in der Rolle des Brückenbauers, damit die Ukraine wieder unterstützt wird. Ich will, dass die verschiedenen Parteien jetzt wieder aufeinander zugehen. Ich werde Präsident Zelensky genau zuhören heute und er wird Großbritannien nicht mit leeren Händen verlassen.
1: I will listen to President Zelensky carefully, but he won't be going away from Britain today empty-handed.
0: Deswegen macht Andy Burnham beim Treffen mit Zelensky klar, Großbritannien stehe weiter an der Seite der Ukraine. Großbritannien wird sie weiterhin nach allen Möglichkeiten unterstützen. Wir werden deshalb die angekündigten Lieferungen von britischen Luftabwehrsystemen beschleunigen. Damit meint Burnham das im September angekündigte millionenschwere Rüstungspaket, über das die Ukraine mit Waffen und Abfangraketen versorgt werden soll. Aktuell ist die Ukraine bei diesen Waffensystemen von den USA abhängig. Das macht die Lage für die Ukraine schwer, wie der ehemalige britische Geheimdienstchef Don Sayer bei der BBC erklärt.
2: The Russians are switching tactics, taking advantage of the fact that the Americans have basically run out of.
0: Die Russen verändern gerade ihre Taktik. Sie nutzen aus, dass die Amerikaner kaum noch Luftabwehrraketen haben, weil sie die alle im Iran selber nutzen. Die Ukraine ist deshalb sehr verwundbar für Luftangriffe. Die Ukraine und das Vereinigte Königreich bleiben also im Gespräch. Andy Burnham will bereits versprochene Raketen schneller liefern. Mehr Ergebnisse hat das zweite Treffen der beiden Staatschefs nicht. Ein schlichter Freundschaftsbesuch sei es aber dennoch nicht, erklärt der ehemalige ukrainische General Volodymyr Havrilov in einem Interview mit der BBC. Großbritannien ist für uns nicht nur eine moralische und psychologische Unterstützung. Für uns ergibt sich aus dieser Beziehung eine Möglichkeit, den Austausch von Ideen mit Großbritannien und anderen europäischen Staaten zu fördern und vor allem die Kommunikation mit der amerikanischen Regierung aufrechtzuerhalten.
3: Der Regierungschef des Vereinigten Königreichs hatte den ukrainischen Präsidenten Zelensky zu Gast. Lisa-Marie Röhling hatte die Details aus London dazu.
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3: Um für mehr Sicherheit und Sauberkeit zu sorgen, führt die Deutsche Bahn ein Alkoholverbot an allen deutschen Bahnhöfen ein. Heute. Wer dann also zum Beispiel mit einer offenen Flasche Bier am Gleis steht, der muss mit einem Platzverweis rechnen, als Wiederholungstäter sozusagen sogar mit einem Hausverbot. An einigen großen Bahnhöfen gibt es solche Regeln ja schon länger, laut Deutscher Bahn auch mit positiven Effekten. Die Reaktionen von Politik, Polizei und Verbänden fallen aber gemischt aus. Vor allem an der Umsetzbarkeit gibt es Zweifel. Unser Thema war heute Morgen Null Promille, Null Probleme. Alkoholverbot in Deutschlands Bahnhöfen und meine Kollegin Fabienne Haffner hat jetzt einen Überblick.
5: Ab heute gilt an allen deutschen Bahnhöfen das, was im Frankfurter Hauptbahnhof schon seit Mai gilt. Ein Alkoholverbot, also ein Konsumverbot. Die Reaktionen von Politik, Polizei und Verbänden fallen insgesamt gemischt aus. Die Deutsche Bahn hält das trotzdem für eine gute Idee. Anja Bröker ist Konzernsprecherin bei der Bahn. Wir haben sie gefragt, warum sie glaubt, dass sich das Verbot lohnt.
6: Ja, wir greifen auf gute Erfahrungen zurück, die wir schon an knapp 40 Bahnhöfen gemacht haben. Darunter Bahnhöfe in München, Hamburg, Köln, wo genau das unseren Reisenden ein besseres Gefühl gegeben hat. Das spiegeln aber auch unsere Sicherheitsteams wieder, die da vor Ort im Einsatz waren. Und das hat sich sehr positiv ausgewirkt. Es kam zu weniger Ärger, zu weniger Auseinandersetzungen, aber auch zu weniger Müll und insgesamt eine angenehmere Atmosphäre. Also das hat sich sehr bewährt und deswegen bauen wir das jetzt aus für alle Bahnhöfe in ganz Deutschland ab heute.
5: Kontrolliert und durchgesetzt wird das Verbot von der DB Sicherheit. Die Bundespolizei unterstützt nur, wenn es notwendig ist, wenn sich jemand widersetzt. Rita Haverkamp ist Professorin für Kriminalprävention und Risikomanagement an der Uni Tübingen. Auch mit ihr haben wir über Bahnhöfe, Alkohol und Sicherheit gesprochen. Zum Thema Gewalt und Alkohol hat sie folgende Meinung.
7: Also dass Alkoholkonsum und Gewalt zusammenhängen, das ist schon eine wissenschaftliche Erkenntnis, da nun Alkohol die Selbstkontrolle beeinträchtigen kann. Ich möchte aber betonen, dass alkoholisierte Menschen grundsätzlich nicht unbedingt gewalttätig sind. Entscheidend ist deshalb die Frage, ob ein Alkoholverbot an Bahnhöfen tatsächlich zu weniger Alkoholisierung und dass sich dann letztlich dann auch positiv auf Gewalt auswirkt, insofern als sie reduziert wird.
5: Denn schließlich könnten die Menschen

0: Menschen auch außerhalb Alkohol konsumieren und dann alkoholisiert am Bahnhof eintreffen. Für die Sicherheit an Bahnhöfen gäbe es noch viel mehr zu beachten als nur ein Alkoholverbot, so Rita Haverkamp.
1: Wenn ich jetzt auf wissenschaftlich begründbare Ansatzpunkte zu sprechen kommen möchte, geht es insbesondere bei der Bahnhofsgestaltung darum, wie sieht die Beleuchtung aus? Wie sind die Sichtachsen? Wie kann man sich dort orientieren? Und dann ist auch die Frage, gibt es Personal? Ist das Personal sichtbar, ansprechbar, sodass es eben die Hilfe erleichtern kann, dass es aber auch intervenieren kann?
0: Und wie wird das im Ausland gehandhabt? Alkohol und Bahnhöfe? In Polen zum Beispiel ist das Trinken von Alkohol an allen öffentlichen Plätzen verboten, also auch an Bahnhöfen. Auch in Finnland ist Alkohol an Bahnhöfen in den öffentlichen Bereichen verboten. Die Franzosen zeigen sich ganz laissez-faire. Hier ist der Alkoholkonsum an Bahnhöfen erlaubt.
2: Seit heute darf an allen deutschen Bahnhöfen kein Alkohol mehr getrunken werden. Deshalb haben wir das zum Thema gemacht. Heute Morgen 0 Promille, 0 Probleme, Alkoholverbot in Deutschlands Bahnhöfen. Und meine Kollegin Fabienne Hafner hat das Wichtigste für uns zusammengefasst. Die Gespräche können Sie natürlich alle auch nochmal hören auf unserer Internetseite und unserem Podcast über das Thema. Die Krise am Golf hat die Weltwirtschaft nachhaltig verunsichert und die Preise für Öl und Gas in den Himmel getrieben. In den USA und in der Eurozone ist die Inflationsrate zuletzt über die Marke von 3% gestiegen. Die Zinsen sind rauf und damit auch die Kosten für Investitionen. Gleichzeitig haben aber sowohl die Bundesregierung als auch der Internationale Währungsfonds die Wachstumsprognose für Deutschland zuletzt nach oben korrigiert. Und jetzt wird's spannend, denn die aktuellen Geschäftszahlen der Unternehmen kommen. Sind die also wirklich besser durch die vergangenen Monate gekommen als gedacht?
3: Alle 3 Monate liefern die börsennotierten Unternehmen einen tiefen Blick in ihren Maschinenraum. Da geht es um Umsatz, Margen und Gewinn, aber vor allem um den Ausblick der Konzerne. Eines der großen Themen zuletzt die Preise für Energie, die infolge des Iran-Krieges deutlich gestiegen sind. Als Risikofaktor für die Unternehmen aber, so Maximilian Uller von Deutsche Bank Research, werde das Thema Energiepreise überschätzt.
4: Wir haben eine Analyse gemacht und kommen dann zu dem Ergebnis, dass ungefähr 1,5% der Umsätze überhaupt auf Energiekosten entfallen in Europa. Und wenn Sie die Schlagzeilen lesen und manchmal den Fernseher anmachen, haben Sie das Gefühl, dass die Gewinne 100% vom Energiepreis abhängig sind. Das sind sie aber nicht. Das heißt, dieser Energiepreis wirkt sich weniger stark negativ aus als erwartet.
3: Auch der Internationale Währungsfonds, der IWF, hat zuletzt betont, die Weltwirtschaft sei inzwischen weniger abhängig von Öl und damit widerstandsfähiger. Ulrich Carter, Chefvolkswirt der DK Bank, ergänzt:
5: Der allerwichtigste Grund, warum es nicht zum Zusammenbruch der Weltwirtschaft gekommen ist, ist eben, dass doch mehr Erdöl durch die Straße von Hormuz und durch andere Lieferwege den Weg an die internationalen Märkte gefunden hat, als man das befürchtet hat.
3: Einen ersten Vorgeschmack auf die anlaufende Berichtssaison haben in dieser Woche die großen Banken in den USA geliefert, die traditionell den Auftakt machen. Dort liefen die Geschäfte überwiegend gut. Das ist ein Indikator auch für die deutsche Wirtschaft, die noch immer stark mit den USA verbunden ist. Im europäischen Sektor könnten die Unternehmensbilanzen insgesamt positiv überraschen. Chris-Oliver Schickentanz, Anlagestratege beim Vermögensverwalter Capitel, betont, die Stimmung sei derzeit schlecht als die tatsächliche Lage der Unternehmen.
6: Wir sehen, dass die Nachfrage grundsätzlich wieder anzieht, dass die Unternehmen Vertrauen fassen, wieder mehr investiert wird, dass die fiskalpolitischen Programme, zum Beispiel das Sonderprogramm Infrastruktur, dass das jetzt so langsam die PS auf die Straße bringt.
3: Das spiegelt sich auch in den Erwartungen der Ökonomen. Die Bundesregierung und auch der Internationale Währungsfonds haben ihre Wachstumsprognosen für Deutschland zuletzt nach oben korrigiert. Staatliche Investitionen, aber auch der Boom rund um das Thema künstliche Intelligenz spielen da eine Rolle. Europas wertvollster Konzern, der Chip-Ausrüster ASML, hat in dieser Woche schon Zahlen vorgelegt. Umsatz und Gewinn sind massiv gestiegen. Frei von Problemen ist die Wirtschaft dennoch bei weitem nicht. Hohe Preise für Energie, steigende Inflation, das trifft insbesondere die Verbraucher. Die Konsumstimmung ist im September abgerutscht.
2: Wie die Unternehmen durch die aktuelle Wirtschaftskrise gekommen sind, das hat sich Sebastian Schreiber in unserer Börsenredaktion angesehen. Und apropos Börse.
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2: Der Ausblick auf den Tag kommt jetzt von Ann-Kathrin Petri-Beck.
8: An den Börsen steht alles im Zeichen der Berichtssaison. Im Mittelpunkt stehen heute die Zahlen aus der Chipbranche und neue Konjunkturdaten. Gestern hatte ASML, Europas größter börsennotierter Konzern und ein Schlüsselzulieferer der Halbleiterindustrie, seine Zahlen für das dritte Quartal vorgelegt. Sowohl Umsatz als auch Gewinn konnten weiter gesteigert werden. Die Ergebnisse des niederländischen Unternehmens gelten als wichtiger Gradmesser für die Entwicklung der Chipbranche. Heute richtet sich der Blick nach Taiwan. Der Chiphersteller TSMC präsentiert seine Quartalzahlen. Das Unternehmen hat in den vergangenen Quartalen massiv vom Boom rund um künstliche Intelligenz profitiert. Neben den aktuellen Zahlen kommt es vor allem auf den Ausblick an. Wie groß ist die Nachfrage nach KI-Chips und wie zuversichtlich blickt TSMC auf die kommenden Monate? In Deutschland stehen heute Konjunkturdaten an. Das Statistische Bundesamt in Wiesbaden veröffentlicht um 8 Uhr Zahlen zu den Verbraucher- und Erzeugerpreisen. Sie geben Hinweise auf die Preisentwicklung im Land. Aus den USA kamen gestern ebenfalls neue Verbraucherzahlen. Die Inflation in den USA hat sich in den vergangenen Wochen in einigen Teilen des Landes wieder verstärkt. An den Finanzmärkten kam das nicht gut an. Schließlich beeinflussen die Inflationsentwicklung und die Erwartungen an die Geldpolitik die Stimmung an den Börsen.
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9: 10.30 Uhr. Bundestag beschließt Reform der Notfallversorgung. Justizministerin will Fortschritte beim Mieterschutz. FIFA-Sitzung mit Infantino-Kritikern beginnt. Das Wetter teils neblig trüb, sonst oft sonnig, 12 bis 19 Grad. Mein Name ist Andreas Gerlach. Der Bundestag hat eine Reform der Notfallversorgung auf den Weg gebracht. Die Bundesregierung will damit erreichen, dass Notaufnahmen und Rettungsdienste entlastet und Patienten besser an die passende Stelle verwiesen und dort versorgt werden. Der Hintergrund: rund ein Drittel aller vermeintlichen Notfälle sind tatsächlich gar keine. Gesundheitsminister Linnemann sagte im Bundestag:
10: Künftig soll eine fachliche Ersteinschätzung telefonisch oder vor Ort festgelegt werden, welche Hilfe jemand braucht. Die Telefonnummern 112 und die Nummer des ärztlichen Bereitschaftsdienstes F6, F7 werden miteinander verzahnt. Je nach Dringlichkeit werden dann die Patienten in eine Arztpraxis, in eine Notdienstpraxis oder in die Notaufnahme einer Klinik vermittelt.
9: In Brüssel hat der Herbstgipfel der EU begonnen. Bis morgen beraten die 27 Staats- und Regierungschefs zum Beispiel über die steigenden Energiepreise. Diskussionen werden vor allem erwartet beim langfristigen Haushalt für die Jahre 2028 bis 2034. ARD-Korrespondent Jean-Marie Magro.
11: Deutschland ist der größte Geber und Bundeskanzler Merz betonte mehrfach, dass die Vorstellungen der EU-Kommission und des EU-Parlaments nicht zu finanzieren seien. Andererseits profitiert Deutschland wie kein anderes Land von den Vorteilen des Binnenmarkts. Geld, das in die Förderung strukturschwacher Regionen geht, fließt häufig indirekt zurück in Form von Aufträgen für deutsche Unternehmen. Außerdem, wenden Kritiker des Bundeskanzlers ein, würden auch die Anforderungen an die EU mehr werden.
9: Bundesjustizministerin Hubich will beim Mieterschutz vorankommen und fordert eine Einigung innerhalb der Koalition. Die SPD-Politikerin hat dem Kölner Stadtanzeiger gesagt, ihr Gesetzentwurf liege seit dem Frühjahr vor, jetzt müsse eine Lösung her. Aus der Nachrichtenredaktion Dagmar Nuhn.
12: Hubich plant neue Regeln für Indexmieten, möblierte Wohnungen und Kurzzeitvermietungen. Die Union hatte im Juli noch Lockerungen für Vermieter gefordert. Hubich sagt, die hohen Mieten in Städten belasteten immer mehr Menschen. Das Thema habe politische Brisanz wie lange nicht. Eine neue Studie des Kieler Instituts für Weltwirtschaft zeigt, Mieten für neu angebotene Wohnungen sind im dritten Quartal wieder stärker gestiegen. Am teuersten bleibt München mit dem Schnitt knapp 24 Euro Kaltmiete pro Quadratmeter. Danach folgt Frankfurt mit fast 18 Euro.
9: Seit Ende Juni steht in Hamburg ein mutmaßlicher Spion des Iran vor Gericht, zusammen mit einem mutmaßlichen Komplizen. Die beiden sollen antisemitische Anschläge in Deutschland geplant und vorbereitet haben. Heute will das Gericht sein Urteil verkünden. ARD-Reporterin Elke Spanner.
13: Nach 3 Monaten Prozess ist die Bundesanwaltschaft davon überzeugt, dass der Hauptangeklagte als Agent des iranischen Mullah-Regimes Brand- und Mordanschläge in Deutschland vorbereitet hatte. Dafür soll er mehrfach in den Iran gereist sein und schließlich den zweiten Angeklagten angeheuert haben. Ihr Ziel sollen unter anderem koschere Läden in Berlin gewesen sein und 2 Männer. Volker Beck, ehemaliger grüner Bundestagsabgeordneter,

0: Auch der Europäische Fußballverband UEFA, ein erbitterter Gegner von Infantino, Ideen präsentieren. Die UEFA möchte beispielsweise die Position des FIFA-Rates stärken.
1: Im Oktober gibt es weltweit Aktionen, um auf das Thema Brustkrebs aufmerksam zu machen. Heute Abend beteiligt sich auch die HSG Wetzlar am sogenannten Pinktober. Die Spieler absolvieren ihr Heimspiel in der Handball-Bundesliga gegen Erlangen nicht wie üblich in grün-weiß, sondern in pinken Trikots. Die werden anschließend auch versteigert zugunsten eines Vereins zum Thema Brustkrebs. Und das waren die Nachrichten. Das Wetter: in einigen Regionen ist es heute länger neblig trüb, sonst scheint die Sonne. Neben ein paar lockeren Wolken, die Temperaturen erreichen 12 bis 19 Grad. In der kommenden Nacht erst oft klar, dann wieder Nebel, es kühlt ab auf 10 bis 2 Grad. Morgen noch einmal ruhiges Herbstwetter, teils trüb, teils sonnig bis 20 Grad. Und die weiteren Aussichten: viele Wolken und vor allem im Süden Regen, am Samstag bis 15, am Sonntag bis 13 Grad. Und die Zeit: 10.36 Uhr.
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1: Vorsicht auf der A66 Frankfurt Richtung Wiesbaden. Zwischen Eschborn und Frankfurt Höchst liegt ein LKW-Rad auf der Fahrbahn. A3 Würzburg Richtung Frankfurt zwischen Hanau und Offenbacher Kreuz. 8 Kilometer Stau und stockender Verkehr wegen Aufräumarbeiten auf dem rechten Fahrstreifen. A3 Frankfurt Richtung Köln zwischen Dietz und Dreieck Dernbach. 4 Kilometer Stau. A7 Kassel Richtung Würzburg zwischen Fulda Mitte und Fulda Dreieck 5 Kilometer Stau wegen einer Tagesbaustelle. Hier ist der rechte Fahrstreifen gesperrt. Dadurch ist auch am Fulda Dreieck die Verbindung zur A66 in Richtung Frankfurt gesperrt. Eine Umleitung ab Fulda Nord über die B27 ist eingerichtet. Vorsicht auf der A7 Kassel Richtung Fulda. Zwischen Hünfeld-Schlitz und Fulda Nord liegt eine Metallstange auf der Fahrbahn.
3: Vielen Dank, Andreas.
1: Gerne.
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3: Einen schönen guten Tag wünsche ich Ihnen. So manche und mancher von uns kriegt die Vollkrise, wenn sie oder er am Monatsanfang aufs Konto guckt. Ja, es ist zwar vielleicht das Gehalt drauf, aber auch die Miete wird abgebucht. Das Thema bezahlbarer Wohnraum ist eines der wichtigsten, das uns in diesem Land umtreibt. Vor allem aber nicht nur in Großstädten. Inzwischen ist es so wichtig, dass es sogar Wahlen entscheiden kann, wie man vor kurzem erst in Berlin gesehen hat. Der Deutsche Mieterbund veranstaltet heute zusammen mit dem Deutschen Gewerkschaftsbund einen sogenannten Wohngipfel in Berlin, um der Politik die Dringlichkeit des Problems noch mal näher zu bringen. Darüber habe ich vor der Sendung mit Dr. Melanie Weber-Moritz gesprochen. Sie ist die Präsidentin des Deutschen Mieterbunds. Ich habe sie gefragt: Frau Weber, das Thema bezahlbarer Wohnraum ist seit Jahren ein Dauerbrenner. Trotzdem wird das Problem gefühlt größer statt kleiner. Welche Hoffnung verbinden Sie denn jetzt mit diesem Wohngipfel, bei dem ja auch hochrangige Politiker anwesend sind?
4: Ja, wir hoffen natürlich, zumal neben den Abgeordneten, den wohnungspolitischen Sprecher und Sprecherinnen aus dem Bundestag auch die Bundesjustizministerin teilnimmt, dass wir tatsächlich auch noch was bewirken können, was den Mieterschutz angeht. Es gibt ja einige Vorhaben, die gerade laufen im Bundestag. Zum Beispiel war gestern eine Anhörung zum Mietrecht, wo es um die Verbesserung auch geht mit Blick auf Umgehungsstrategien des Mietrechts. Und es gibt die Mietrechtskommission. Also wir hoffen, dass wir da durch den Wohngipfel heute auch noch einwirken können und den Mieterschutz tatsächlich auch noch mal verbessern können.
3: Ein Instrument, um das es bei diesem Treffen ja auch gehen wird, ist die staatliche Mietpreisbremse. Hier bei uns in Hessen haben das vor kurzem erst wieder weitere 22 Kommunen eingeführt. Offenbar scheint dieser Hebel ja aber nicht auszureichen, oder?
4: Der Hebel reicht nicht aus, in der Tat. Wir haben zwei Probleme mit der Mietpreisbremse. Sie gilt nicht überall. Also die Landesregierung müssen erst die angespannten Wohnungsmärkte in einzelnen Kommunen festlegen. Das heißt, die Mietpreisbremse gilt eben nicht flächendeckend. Dann werden diese Landesverordnungen für die Mietpreisbremse immer auch befristet. Also da haben wir einfach quasi keine flächendeckenden Schutzmaßnahmen. Und die Mietpreisbremse hat eine ganze Reihe von Ausnahmen. Dadurch wirkt sie eben nicht immer da, wo eine Miete tatsächlich zu hoch ist. Also eine Ausnahme ist zum Beispiel, wenn vorher umfassend saniert wurde oder wenn die Vormiete schon höher war oder auch bei Neubau. Und da muss man wissen, dass Neubau betrifft Wohnungen, die schon über 10 Jahre alt sind, also seit 2014 bestehen. Also dadurch haben wir eben tatsächlich viele Ausnahmetatbestände bei der Mietpreisbremse. Und deswegen sagen wir immer, sie wirkt natürlich da,

0: sie gilt und eingesetzt werden kann, aber durch ihre Ausnahmen ist sie eben kein scharfes Schwert.
1: Eine andere kreative Idee ist ja auch die Enteignung von Wohnungsbaugesellschaften, die vor allem von der Partei Die Linke in Berlin ins Spiel gebracht wird. Was halten Sie davon?
0: Ja, wir haben beim Deutschen Mieterbund einen klaren Beschluss zum Thema Vergesellschaftung bzw. Enteignung, denn der Gesetzgeber hat ja dieses Instrument im Grundgesetz vorgesehen. Und deswegen sagen wir, als Ultima Ratio muss es möglich sein, dass eben enteignet werden kann. Jetzt muss man natürlich in Berlin genau abwägen und das muss dann, wenn die Regierung irgendwann steht, muss man dann natürlich tun. Also ist es sozusagen sinnvoll, in Berlin das zu tun? Wie teuer wird es auch für die Stadt werden? Mhm. Und man muss auch gucken, gibt es andere Instrumente, die vielleicht schneller wirken? Bei allem, was man diskutiert, die Enteignung wird so oder so nicht sehr schnell kommen können, aufgrund auch von Klagen, die da zu erwarten sind. Deswegen sind wir der Auffassung, jetzt sofort braucht es ja Maßnahmen, um Mieterinnen und Mietern zu helfen, um auch mehr Wohnungen zu bauen, insbesondere mehr Sozialwohnungen. Und unabhängig von der Diskussion um die Enteignung brauchen wir jetzt wirklich eine Diskussion um mehr bezahlbaren Wohnraum.
1: In Frankreich zum Beispiel kann man Wohnraum einklagen. Andere Länder haben also Mittel gefunden. Warum tun wir uns in Deutschland damit so schwer? Dass wir einfach keine Möglichkeit finden, Wohnraum bezahlbarer zu machen, die wirklich funktioniert.
0: Also diese Entwicklung, dass Mieten eben sehr stark steigen, hat natürlich mit zwei Dingen zu tun. Zum einen, dass wir keinen ausreichenden Mieterschutz haben. Wir haben gerade was die Angebotsmieten, also wenn Wohnungen neu vermietet werden, eben sehr viel stärkere Mietpreissteigerungen als im Bestand. Das ist erstmal so. Und da führt es dazu, Beispiel München, dass wir schon im Durchschnitt bei einer Angebotsmiete von deutlich über 20 Euro pro Quadratmeter liegen. In Hessen sieht es sicherlich ähnlich aus, in Städten wie Frankfurt beispielsweise. Also das sind dann Preise, die auch mittlere Einkommensgruppen sich kaum mehr leisten können. Also hier brauchen wir mehr Schutz, damit Wohnungen tatsächlich auch bezahlbar bleiben, wenn sie es heute noch sind. Und auf der anderen Seite müssen wir investieren, aber vor allen Dingen in bezahlbare Wohnungen und in Sozialwohnungen, weil hier eben die Not am größten ist. Was wir ausreichend haben, so ist unsere Auffassung, sind hochpreisige Wohnungen. Daran mangelt es nicht. Und wir sehen eben, dass auch die finanzielle Belastung bei Mieterinnen und Mietern immer stärker wird. Wir haben vor kurzem einen Mietenreport veröffentlicht beim Deutschen Mieterbund und festgestellt, dass gerade bei einkommensschwachen Haushalten eben die finanziellen Grenzen auch erreicht sind. Immer mehr Menschen sagen, wenn jetzt etwas passiert, beispielsweise Arbeitslosigkeit, dann könnte ich meine Wohnung maximal noch 3 Monate überhaupt finanzieren. Und diese steigende Wohnkostenbelastung, die wird für immer mehr Menschen ein Problem. Und da reden wir nicht nur über die Einkommensschwächsten, sondern das betrifft immer mehr auch die Mittelschicht, die Mitte der Gesellschaft.
1: Das ist die Einschätzung von Dr. Melanie Weber-Moritz. Sie ist Präsidentin des Deutschen Mieterbundes und sie nimmt heute am sogenannten Wohngipfel in Berlin teil, wo es um die Schaffung von mehr bezahlbarem Wohnraum gehen soll.
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1: Sind wir im Fall der Fälle im wahrsten Sinne des Wortes gerüstet? Diese Frage hat sich unmittelbar nach dem russischen Überfall auf die Ukraine schon gestellt und ist jetzt nicht weniger relevant. Der Verteidigungsminister will vorbeugen und deshalb die Bundeswehr aufstocken. Bis 2035 soll sie laut Verteidigungsministerium 460.000 Männer und Frauen umfassen, inklusive 200.000 Reservistinnen und Reservisten. Und um diese Zahl zu erreichen, kommt heute Abend das Reserve-Stärkungsgesetz in den Bundestag. Katrin Aue hat Einzelheiten.
3: Die Stadt

0: Zivilisten, also Menschen, die sonst einen zivilen Job haben und einige Tage bis Wochen im Jahr eingezogen werden. Zum Beispiel der Fachinformatiker und Hauptgefreite Benny P. Seine Motivation, sich zur Reserve zu melden, war Russlands Invasion in der Ukraine.
1: Ja, als das hier 22 in der Ukraine losging, habe ich mir persönlich die Frage gestellt, was wäre, wenn es bei uns so wäre? Was würde ich persönlich tun? Und ja, das ist so mein Weg gewesen, mich hier den Streitkräften anzuschließen, weil ich finde Deutschland schützenswert.
0: Gut 60.000 Reservistinnen und Reservisten sind derzeit bei der Bundeswehr fest eingeplant. Bis 2033 sollen es allerdings 200.000 werden. Die Reserve soll wachsen, wie die gesamte Bundeswehr, erklärt Verteidigungsminister Boris Pistorius im Sommer.
2: Eine moderne Demokratie muss in der Lage sein, ihre Freiheit zu verteidigen. Dafür brauchen wir eine Reserve, die schnell verfügbar, gut ausgebildet und engstens mit der aktiven Truppe verbunden ist.
0: Aber bislang gilt die sogenannte doppelte Freiwilligkeit. Sowohl die Reservistinnen und Reservisten als auch ihre Arbeitgeber können Nein sagen, wenn die Bundeswehr zur Übung ruft. Und das passiert auch, schildert bei der Übung in Sachsen-Anhalt der Reservist und Oberstabsgefreite Alexander S.
3: Das Hauptproblem ist, vom Arbeitgeber freigestellt zu werden. Es hat sich was geändert durch den Ukraine-Krieg. Man muss ganz klar sagen, dass es weiterhin so ist, dass viele Arbeitgeber die Leute nicht freistellen für eine Wehrübung.
0: Mit dem neuen Gesetz sollen Reservedienstleistungen nun verpflichtend werden. Auch Arbeitgeber können dann nur noch in Ausnahmefällen widersprechen, wenn ihre Leute in die Kaserne einberufen werden. Aus der Wirtschaft kommt Kritik. Rainer Kambeck von der Deutschen Industrie- und Handelskammer betont, dass er das Ziel, die Reserve zu stärken, unterstützt. Aber die Verpflichtung hält er für falsch.
4: Wir wären dafür, mit Freiwilligkeit mal zu starten. Das haben wir beim Wehrdienstmodernisierungsgesetz auch so gemacht. Es geht ja auch darum, dass man möglichst viele Unternehmen mitnimmt und für sich auch gewinnt in der Gesamtstrategie.
0: Wer wie lange zum Reservedienst herangezogen werden darf, das ist gestaffelt. Je nachdem, wie alt man ist und wie lange man aktiv bei der Bundeswehr war. Ein Beispiel: Jemand, der bis zu einem Jahr gedient hat, kann laut Gesetzentwurf bis zu 3 Wochen pro Jahr einberufen werden. Und für alle gilt eben, sie können nur noch gut begründet ablehnen. Für die Linksfraktion im Bundestag ist das eine Art Wehrpflicht durch die Hintertür, sagt Donata Vogtschmidt, Mitglied im Verteidigungsausschuss.
5: Für uns gilt, wer die Reserve stärken will, muss die Bedingungen für freiwilliges Engagement verbessern, statt die Selbstbestimmung der Betroffenen einzuschränken. Gerade im Frieden muss Freiwilligkeit der Grundsatz bleiben.
0: Der Entwurf zum Reservestärkungsgesetz wird heute in erster Lesung im Bundestag beraten. Wenn es nach dem Verteidigungsminister geht, ist das Gesetz noch in diesem Jahr beschlossene Sache. Mission erfüllt.
6: Die Stärke der Bundeswehr soll vergrößert werden. Auch ein Thema, mit dem sich der Bundestag heute befasst. Katrin Aue hat sich vorab damit für uns beschäftigt. Bahnhöfe sind jetzt nicht gerade gemütliche Orte und außerdem kann einem da auch ganz schön mulmig werden, vor allem in Großstädten, aber nicht nur. Und auch nicht nur nachts, wenn weniger los ist und man vielleicht als Frau allein unterwegs ist. Das gilt auch für die Züge selbst. Immer wieder gibt es Berichte über Reisende, die andere anpöbeln oder sogar gewalttätig werden, auch gegen das Zugpersonal. Die Deutsche Bahn führt deshalb ab heute flächendeckend ein Alkoholverbot, genauer gesagt ein Alkoholkonsumverbot in Bahnhöfen ein. In einigen Großstädten gibt es das ja schon. Aber funktioniert das auch? Wirkt das? Wir haben unsere Auslandsstudios gefragt, wie die Erfahrungen in anderen Ländern sind. In Polen, im Vereinigten Königreich, in Finnland und in Frankreich.
7: In Polen ist es seit mehr als 40 Jahren verboten, Alkohol an bestimmten Orten zu trinken, etwa an Bahnhöfen oder in Parks. 2018 wurde das Gesetz erweitert. Seitdem ist der Alkohol von allen öffentlichen Plätzen verbannt. An polnischen Bahnhöfen darf also kein Alkohol getrunken werden. Bahnhofsgaststätten dürfen keine Alkoholgetränke ausschenken, auch in Bahnhofsshops kein Verkauf. Vor 4 Jahren gab es eine Initiative einiger Abgeordneter von der rechtspopulistischen PiS-Partei, Bahnhofskiosks und Läden den Verkauf zu erlauben. Es hieß, es drohe Leerstand der Verkaufsflächen und Alkoholgetränke zügen Kundschaft an. Doch dieser Vorschlag hat das Parlament nie erreicht. Er wurde zurückgenommen. Das Alkoholverbot gilt in Polen auch in Zügen. Fahrgäste dürfen keine mitgebrachten Alkoholgetränke konsumieren. Ausschank gibt es nur im Bordbistro und selbst dort wird nur Bier serviert, kein Wein oder Hochprozentiges. Die Gründe für das allgemeine Alkoholverbot, auch an Bahnhöfen und in Zügen, sind in Polen ähnlich wie überall auf der Welt. Vor allem geht es um den Schutz der Gesundheit und öffentliche Sicherheit.
8: Das ist ein Flickenteppich in Großbritannien, denn es gibt hier nicht das eine dominierende Unternehmen wie die Deutsche Bahn, sondern Bahnhöfe und Zugunternehmen gehören unterschiedlichen Eigentümern und Betreibern, die eigene

0: Regeln machen. In London ist es so, dass Alkoholtrinken seit 2008 komplett verboten ist. In Bussen, Bahnen und an Bahnhöfen. In anderen Regionen ist es erlaubt. Oder es gibt teilweise Einschränkungen von den Zugunternehmen. ScotRail in Schottland zum Beispiel erlaubt Alkohol in den Zügen nur zwischen 10 Uhr früh und 21 Uhr abends. Danach nicht. Oder Northern hat sogenannte trockene Züge, wo auf bestimmten Problemstrecken zu Problemzeiten kein Alkohol mitgenommen werden darf. Wer dann von den Mitarbeitern mit einem offenen alkoholischen Getränk erwischt wird, wird in der Regel erstmal höflich gebeten, das wegzuschütten oder damit zu gehen. Erst wenn die Situation brenzlig wird, sich jemand weigert, kann auch die Polizei eingeschaltet werden. Und Strafen sind möglich von bis zu 1.000 Pfund, umgerechnet knapp 1.200 Euro. Franziska Hoppen, London.
1: In Finnland ist Alkohol an Bahnhöfen in den öffentlichen Bereichen verboten. Seit 2003 gilt dazu ein einheitliches Gesetz, das auch in anderen öffentlichen Verkehrsmitteln gilt. In Zügen gibt es allerdings Ausnahmen. Alkohol darf zum Beispiel im Bordrestaurant getrunken werden. Dabei gilt, erlaubt sind nur Getränke, die direkt im Zug gekauft wurden. Auch außerhalb von Bahnhöfen und Zügen ist Alkohol in Finnland in der Öffentlichkeit offiziell eingeschränkt. Allerdings wird es in der Praxis oft toleriert, solange man andere Menschen nicht belästigt. Anne Bartram, ARD-Studio Nordeuropa.
2: Frankreich ist beim Thema Alkohol an Bahnhöfen eher laissez-faire drauf. Im wörtlichen Sinne.

0: Gesellschaft SNCF das Prinzip Leben und Leben lassen. Wer etwa ein Abendessen im Bordrestaurant kauft, kann dazu auch ein Glas Wein bekommen. Voraussetzung in beiden Fällen: Maß halten. Denn laut französischem Gesetz darf im öffentlichen Raum Alkohol getrunken werden. Offensichtlich betrunken zu sein ist aber verboten und kann bis zu 150 Euro Geldstrafe bedeuten. Unter bestimmten Umständen haben aber Bürgermeister oder Präfekten das Recht, strengere Regeln festzulegen. In Toulouse und Umgebung etwa hatte der zuständige Präfekt im Juni an mehreren Bahnhöfen und auch im ÖPNV ein Alkoholverbot verhängt. Grund war ein großes Festival, das jedes Jahr tausende Besucherinnen und Besucher anzieht. Das zeitlich begrenzte Verbot sollte laut dem Präfekten für mehr Ruhe und Sicherheit sorgen. Aus Paris, Caroline Düller.
1: Kein Alkohol in Bahnhöfen oder sogar in Zügen. Welche Regeln in anderen Ländern gelten, das haben wir unsere Korrespondentinnen und Korrespondenten gefragt. Die Deutsche Bahn führt heute ein flächendeckendes Alkoholverbot an allen deutschen Bahnhöfen ein.
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1: Wie läuft die Wirtschaft? In den USA entscheidet das Wahlen. Bei den Kongress- und Gouverneurswahlen im November dürfte es Trumps Republikaner runterziehen. Benzin, Diesel, Lebensmittel, Dünger, Hypotheken, alles wird immer teurer in den USA. Dabei hatte Trump ja fallende Preise versprochen. Auch in Michigan ist die Stimmung für die Republikaner deshalb nicht so gut. Bei den Demokraten die Laune entsprechend besser. In Detroit hat sich Carsten Kühntopf den Wahlkampf angesehen.
3: Herbstlich kühl, aber sonnig ist es an diesem Morgen. Joe Lozier geht von Tür zu Tür. Wenn er Glück hat, öffnet jemand. Lozier, ein kräftiger Mann in den 50ern, arbeitet in einer Autofabrik. Er ist bei den United Auto Workers, UAW, einer Gewerkschaft. Zusammen mit drei Kollegen ist er in einem Vorort von Detroit unterwegs. Kleine, aber gepflegte Einfamilienhäuser, klassischer Mittelstand. Lozier hat gelernt, wie er an der Tür mit den Menschen ins Gespräch kommt.
4: I try to find common ground.
3: Ich versuche, eine gemeinsame Basis zu finden. Ein Blick in die Garage. Was für ein Auto fahren Sie? Spielt hier jemand Golf? Ist das ein Sportangler? Ein Frischluftfanatiker, irgendwas, um ins Gespräch zu kommen, das macht's leichter. An der Tür werben Lozier und seine Mitstreiter für die Kandidatinnen und Kandidaten, die ihre Gewerkschaft bei den Wahlen im November unterstützt. Die meisten sind Demokraten. Diese Frau hat bereits gewählt, sogar so, wie es die UAW empfiehlt.
5: Can I help you?
6: Hi, my name is James. We're with the UAW.
5: Yep.
6: We're out talking to members and their households about the November election.
5: Yes.
3: Die Gewerkschafter klopfen nur bei anderen Mitgliedern der UAW. In Michigan geht jede Wahl eng aus, da zählt jede Stimme. Jetzt kommt es aufs Mobilisieren an. Was die Wähler bewegt, Joe Lozier hört es immer wieder.
7: Cost and affordability has been overwhelming.
3: Die Kosten, die Bezahlbarkeit, vor allem darum geht es den Leuten. Einige sorgen sich auch um das Gesundheitswesen oder um ihre Rente. Oder sie haben Angst um ihren Arbeitsplatz, kommt auf die Bevölkerungsgruppe an.
7: But every demographic is different.
3: Hart arbeiten, eine Familie gründen, ein Haus kaufen und dann angenehm leben, das ist immer schwerer zu erreichen. Donald Trumps Zölle haben an der Kostenspirale gedreht, wie es auch der Krieg gegen den Iran tat. Auch deswegen dürften die Zwischenwahlen zu einem Urteil über den Präsidenten werden, sagt Lozier. Die meisten der Leute, mit denen wir sprechen, sagen, Trump hat Schuld an den ungerechtfertigten Kriegen, dem Benzinpreis, der Inflation, an den hohen Staatsschulden. Die allermeisten sagen das. Das hören wir von unseren Mitgliedern immer wieder.
7: This is what we're hearing from the membership.
3: Eine Autostunde entfernt in einer Bar in Flint trinkt Steve Carmody ein Feierabendbier. Seit 20 Jahren ist er Reporter beim Michigan Public, dem größten Radiosender im Bundesstaat. Carmody sagt, Trump Trumps Wirtschaftspolitik fänden viele nicht mehr überzeugend. Die Konjunktur verlangsamt sich. Der Autoindustrie geht es ganz okay, aber an einigen Standorten werden jetzt weniger Schichten gefahren. Die Leute sind besorgt und

0: fragen sich, wohin geht die Reise und warum sind die einzigen, die von der wirtschaftlichen Entwicklung begeistert sind, diejenigen, die auch Raumschiffe für den Flug zum Mars bauen. Eine Anspielung auf Elon Musk und die anderen Titanen der boomenden Tech-Branche. Trump und seine Republikaner stehen am Wahltag vor einem Dilemma. Alles in allem läuft die Wirtschaft nicht schlecht, aber für viele Menschen fühlt es sich einfach nicht so an. Und das könnte wahlentscheidend sein.
1: Wahlkampf in den USA, und zwar in Michigan, das hat sich Carsten Kühntopf für uns angesehen. So, 11:04. Wir machen zum Ende der Stunde mal eine kleine Assoziationsübung. Ich sage Ihnen einen Begriff und Sie überlegen, was Ihnen zuerst einfällt. Okay, also Los Angeles. Also ich würde mal raten, was Sie gedacht haben. Hollywood, Stars, Strand, Palmen, Amerika. Woran Sie vermutlich nicht gedacht haben, sind wilde Tiere. Aber auch die gibt's in der Westküstenmetropole. Und Mia von Hirsch ist uns für uns auf die Suche gegangen, und zwar nach einem ganz besonderen.
2: Los Angeles hat sie, die echt großen Stars. Und wer es schafft, Aufnahmen von ihnen zu bekommen,
3: they post them and share them. Everybody gets all excited.
2: Der postet sie online und alle sind ganz begeistert, erzählt mir Tara, eine Ladenbetreiberin aus Topanga. Eines der Fotos prangt direkt vorn in ihrem Schaufenster. Darauf etwa 80 Kilogramm schwer mit flauschigem Fell und einem frechen Blick. Eine Bärenmutter mit ihren drei Kleinen. Sie tauchen seit fast einem Jahr immer mal wieder auf den Wildkameras in der Gegend auf und hinterlassen Spuren.
4: Als Freunde zu ihrem Auto gingen, fanden sie ihre umgekippten Mülltonnen. Überall Müll.
2: Aber kann man das denn nachweisen, dass die Bären wirklich die Schuldigen waren? Barista Lulas Mülltonnen hat es auch erwischt. Sie ist sich sicher.
5: Wir konnten unsere Sicherheitskameras checken und sehen, sie sind schuld, verschlagene kleine Bären.
2: Hier in einem waldigen Stadtteil hoch in den Hügeln des Landkreises Los Angeles scheinen sie sich bärig wohlzufühlen. In Kalifornien leben 50.000 bis 70.000 Schwarzbären, nur eigentlich nicht so nah am Meer. Die Gegend hier ist bekannt für ihren alternativen Lebensstil. Viele Künstlerinnen und Hippies sind hier zu Hause, Bären aber normalerweise nicht. Tara hat eine Erklärung.
4: Es gibt jede Menge guten Müll. Die Leute hier essen Bio, also sehr viel gesunde Snacks. Topanga ist super naturlieb, tierlieb. Die Bären sollten hier sein. Wir sind nur die Besucher.
2: Bei manchen waren sie sogar schon im Teich schwimmen.
6: Wherever I wander, wherever I roam.
2: Und da kommt es natürlich auch sehr gelegen, so viele schöne Vorratskammern plündern zu können.
6: I couldn't be found off my big home.
2: Wie das Auto von einer Freundin von Ladenbetreiberin Jane.
7: Die hatte Hundefutter auf dem Rücksitz. Der Bär ist eingebrochen, hat keine Fenster kaputt gemacht, die waren wohl offen und er hat das Hundefutter gefressen.
2: Die Bilder von Bären Yellow und ihrem Nachwuchs hängen in so gut wie jedem Schaufenster und sind auf Schildern an der Straße zu sehen. Bären mit Babys, vorsichtig fahren, heißt es darauf. Aber hat sie denn auch mal jemand in echt gesehen? Mike heißt es.
8: Have you seen Mike? Does Mike have a video of the bear?
2: Jane ruft ihn direkt an. Das deutsche Radio ist da wegen der Bären. Ob er vorbeikommen kann?
9: Hi, my name is Mia. Nice meeting you.
10: Nice to meet you, Mia.
2: Na klar.
9: This must be a little random for you, huh?
10: A little bit.
2: Keine 5 Minuten später ist Mike da und zeigt mir ein Video. Das war vor ein paar Monaten.
9: Look outside. There's the babies.
2: Tatsächlich. Man sieht die 4 Bären über seine Wiese laufen, zu offensichtlicher Freude im Hintergrund. Yellow und ihre Kinder haben auch schon einen Pfotenabdruck auf seinem dreckigen Auto hinterlassen.
10: Which is kind of cute.
2: Ganz süß, findet Mike.
10: Look at my messy car and look at those are big tracks. See that?
2: Aber hat Mike da keine Sorge, wenn die bei ihm zu Hause rumlaufen?
11: Nee, weißt du, ich trage dieses Armband, um sie anzulocken. Ein silbernes Armband mit einem Bären drauf. Damit sie wissen, dass ich zum Stamm gehöre. Ich will, dass sie wissen, dass wir auf einer Wellenlänge sind.
1: Mia von Hirsch war auf der Suche nach einer Bärenfamilie in Los Angeles. Klingt komisch, ist aber so.

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1: 11 Uhr. Bundestag beschließt Reform der Notfallversorgung.

0: Ubich will Fortschritte beim Mieterschutz. Gedenklauf für Sternenkinder in Frankfurt. Das Wetter teils neblig trüb, sonst oft sonnig, 12 bis 19 Grad. Mein Name ist Andreas Gerlach. Durch ein neues Gesetz sollen Rettungsdienste und Notaufnahmen von Kliniken besser vernetzt und entlastet werden. Der Bundestag hat das Gesetz dazu am Vormittag gebilligt. Bisher gilt etwa ein Drittel der Patienten, die in die Notaufnahme kommen, nicht als Notfall. Das soll sich ändern. ARD-Hauptstadtkorrespondentin Birte Sönnigsen.
1: Es soll eine einheitliche Ersteinschätzung geben und die soll eben dafür sorgen, dass die Patienten an der richtigen Stelle landen. Im Notfall, also wenn es einen Unfall gab oder einen Verdacht auf Schlaganfall, dann wird natürlich auch weiter ein Krankenwagen losgeschickt. In anderen Fällen werde ich aber vielleicht eher zur Notfallpraxis geschickt. Und in manchen Fällen kann ich auch in Zukunft einfach im Bett bleiben und kann Dinge per Videosprechstunde regeln oder jemand kommt vorbei.
0: Bundesjustizministerin Hubich will beim Mieterschutz vorankommen und fordert eine Einigung innerhalb der Koalition. Die SPD-Politikerin hat dem Kölner Stadtanzeiger gesagt, ihr Gesetzentwurf liege seit dem Frühjahr vor. Jetzt müsse eine Lösung her. Aus der Nachrichtenredaktion Dagmar Nuhn.
2: Hubich plant neue Regeln für Indexmieten, möblierte Wohnungen und Kurzzeitvermietungen. Die Union hatte im Juli noch Lockerungen für Vermieter gefordert. Hubich sagt, die hohen Mieten in Städten belasteten immer mehr Menschen. Das Thema habe politische Brisanz wie lange nicht. Eine neue Studie des Kieler Instituts für Weltwirtschaft zeigt, Mieten für neu angebotene Wohnungen sind im dritten Quartal wieder stärker gestiegen. Am teuersten bleibt München mit dem Schnitt knapp 24 Euro Kaltmiete pro Quadratmeter. Danach folgt Frankfurt mit fast 18 Euro.
0: Die Finanzplanung der nächsten Jahre steht im Mittelpunkt des EU-Herbstgipfels, der am Vormittag in Brüssel begonnen hat. Konkret geht es um die Jahre 2028 bis 2034. Die Positionen der 27 Staats- und Regierungschefs liegen dabei teils weit auseinander. Deutschland als größter Nettozahler und andere Länder fordern, deutlich zu kürzen. Auf dem zweitägigen Gipfel soll auch über die weitere Unterstützung der Ukraine beraten werden und darüber die Wettbewerbsfähigkeit der EU-Länder zu stärken. Bei der Herbsttagung des Internationalen Währungsfonds in Thailand wirbt die Bundesregierung für weitere Unterstützung der Ukraine. Finanzminister Klingbeil hat sich am Rande des Treffens dazu geäußert. Aus Bangkok ARD-Korrespondentin Lissy Kaufmann.
3: Es sei wichtig, dass nicht nur europäische, sondern auch internationale Partner an der Seite der Ukraine stehen, so Klingbeil. In den Gesprächen hätten Südkorea und Australien ihre weitere Unterstützung signalisiert. Thema der Tagung ist auch die Staatsverschuldung der Industrieländer. Auf sie hatte IWF-Chefin Georgieva schon im Vorfeld hingewiesen und gemahnt, die Staaten müssten Schulden abbauen und Reformen durchführen. Auch Klingbeil will nach eigenen Angaben dafür werben.
0: In Pakistan ist ein Schuldach eingestürzt. Dabei sind nach bisherigen Zahlen mindestens 28 Kinder und eine Lehrerin ums Leben gekommen. 50 Menschen wurden verletzt. Das Unglück ereignete sich in Peshawar im Nordwesten des Landes. Der Betreiber der Schule wurde festgenommen. Das Gebäude soll bauliche Mängel gehabt haben. Nach einem Verkehrsunfall in Wetzlar gestern Morgen ist ein 40-jähriger Mann gestorben. Wie die Polizei jetzt mitgeteilt hat, erlag er seinen schweren Verletzungen am Abend im Krankenhaus. Er war gestern zu Fuß im Stadtteil Gabenheim unterwegs, als er von einem Auto angefahren wurde. Am Steuer saß ein 41-jähriger aus dem Raum Gießen. Wie es genau zu dem Unfall kommen konnte, wird noch ermittelt. In Frankfurt wird heute mit einem Lauf für mehr Licht an Sternenkinder erinnert, die vor, während oder kurz nach der Geburt gestorben sind. Organisiert hat das ein Verein für die betroffenen Familien, heute am weltweiten Gedenktag für Sternenkinder. HR-Reporter Ricardo Mastrocola.
4: Für die Gesellschaft sind sie unsichtbar, für die Familien ein Leben lang Teil ihrer Geschichte, so Jessica Häfner, Mitgründerin des Vereins. Mit dem Spaziergang vom Frankfurter Römer durch die Innenstadt bis zum Hauptfriedhof, rund 4 Kilometer also, soll die Erinnerung an die Kinder mitten in die Stadt geholt werden. Das sichtbare Zeichen, viele gelbe Luftballons. Erwartet werden rund 500 Menschen, auch der Landesverband der hessischen Hebammen ist dabei. Los geht's um 15:30 Uhr am Römer.
0: Und das waren die Nachrichten. Das Wetter: in einigen Regionen ist es heute länger neblig trüb. Sonst scheint die Sonne neben ein paar lockeren Wolken. Die Temperaturen erreichen 12 bis 19 Grad. In der kommenden Nacht erst oft klar, dann wieder Nebel. Es kühlt ab auf 10 bis 2 Grad. Morgen noch einmal ruhiges Herbstwetter. Teils trüb, teils sonnig bis 20 Grad. Und die weiteren Aussichten: viele Wolken und vor allem im Süden Regen.

0: Regen am Samstag bis 15, am Sonntag bis 13 Grad. Die Zeit 11.05 Uhr.
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0: Vorsicht auf der A3 Köln Richtung Frankfurt zwischen Mönchhof-Dreieck und Kelsterbach liegt eine Hundetransportbox auf der Fahrbahn. Vorsicht auf der A7 Kassel Richtung Fulda zwischen Hünfeld-Schlitz und Fulda-Nord liegt eine Metallstange auf der Fahrbahn. Vorsicht in Frankfurt auf der Höchster Farbenstraße zwischen Sindlingen und Hattersheim. Dort befindet sich eine Person auf der Fahrbahn. A3 Würzburg Richtung Frankfurt zwischen Hanau und Oberzhausen 4 Kilometer Stau und stockender Verkehr. A3 Frankfurt Richtung Köln zwischen Dietz und Dreieck Dernbach 4 Kilometer Stau. A5 Heidelberg Richtung Darmstadt zwischen Hemsbach und Heppenheim, 2 Kilometer stockender Verkehr wegen einer Tagesbaustelle auf dem rechten Fahrstreifen. A7 Kassel Richtung Würzburg zwischen Fulda Mitte und Fulda Dreieck, 2 Kilometer Stau wegen einer Tagesbaustelle, der rechte Fahrstreifen ist gesperrt. Dadurch ist auch am Fulda Dreieck die Verbindung zur A66 in Richtung Frankfurt gesperrt. Eine Umleitung ab Fulda Nord über die B27 ist eingerichtet.
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2: Guten Tag, schön, dass Sie bei uns sind. 2 Billionen Euro, das ist unvorstellbar viel Geld für uns. Für die EU eher nicht so. Und beim Treffen der EU-Staats- und Regierungschefs ab heute geht es vor allem ums Geld, wo es herkommt und wie es verplant wird. Aber auch die Themen, die sich die Teilnehmer sonst noch auf die Tagesordnung gesetzt haben, sind ziemlich vielfältig. Im Mittelpunkt steht Deutschland, auch als größter Nettoeinzahler. Jean-Marie Magro blickt auf den Gipfel in Brüssel.
3: Bürokratie, EU-Erweiterung, Ukraine, Nahe und Mittlerer Osten, steigende Energiepreise. Schon wieder haben sich die Staats- und Regierungschefs der EU eine sehr volle Tagesordnung zugemutet, wenn sie heute in Brüssel zusammentreffen. Zum ersten Mal seit längerer Zeit ist der Gipfel auf 2 Tage angelegt, nicht mehr nur auf einen. Der größte Streitpunkt könnte an diesem Nachmittag aufwarten.
4: Wir haben den mehrjährigen Finanzrahmen, den EU-Haushalt, ganz oben auf der Tagesordnung.
3: Friedrich Merz spricht schon seit Monaten über das EU-Budget. Deutschland ist immerhin der größte Nettozahler unter den 27 Staaten und zahlt rund 1/5 des Haushalts.
4: Die Mittel, die uns zur Verfügung stehen, sind allerdings begrenzt. Wir werden deshalb nicht umhinkommen, den aktuellen Vorschlag in allen Bereichen noch einmal zu begrenzen.
3: Sehr unromantisch gesprochen ist die Europäische Union eine riesige Interessensausgleichsmaschine. Mitgliedstaaten, EU-Kommission und EU-Parlament legen Vorschläge für einen Haushalt für die Periode 2028 bis 2034 vor, also für 7 Haushaltsjahre. Dann wird zwischen den Institutionen verhandelt. Kommission und Parlament haben schon ihre Vorschläge vorgelegt. Die Kommission landet bei rund 1,8 Billionen Euro. Das Parlament bei gut 2 Billionen. Nochmal wiederholt, für 7 Jahre. Die irische Ratspräsidentschaft meldete sich nun mit einem Vorschlag, über den die Mitgliedstaaten beraten werden, der einige Kürzungen vorsieht. Für den Bundeskanzler aber nicht genug. Der sagte schon zuvor:
5: Keinen neuen Finanzrahmen zu haben, ist für Deutschland die finanziell mit Abstand günstigste Lösung. Aber wir wollen sie nicht, denn das würde die Handlungsfähigkeit Europas stark einschränken.
3: Eine Aussage, über die einige Verhandler stutzten. Sollte sich die EU auf keinen neuen Haushalt einigen, würde der des letzten Jahres der vergangenen Periode, also 2027, fortgeführt. Dazu käme noch ein Inflationsausgleich. Aber vor allem ein großer politischer Schaden und ein Vertrauensverlust an den Finanzmärkten. Der Bundeskanzler Merz spiele mit dem Feuer, sagt der SPD-Europaabgeordnete Matthias Ecke.
6: Deswegen sollte Kanzler Merz jetzt endlich in die Position kommen, die jeder deutsche Kanzler vor ihm eingenommen hat, einen Kompromiss in der Mitte der Mitgliedstaaten ermöglichen und nicht die radikale Position durchspielen.
3: EU-Kommission und auch Frankreich drängen etwa darauf, dass die EU mehr Eigenmittel bekommt, um weniger von den Zahlungen der Mitgliedstaaten abhängig zu sein. Aber auch bei einer Digitalsteuer zeigt sich Berlin noch nicht überzeugt. Vor allem Europaparlamentarier wenden ein, dass kaufkraftbereinigt das EU-Budget gar nicht so sehr ansteigt im Vergleich zur vorherigen Periode, wie Friedrich Merz immer behauptete. Und Europa solle außerdem immer mehr Aufgaben erfüllen. Verteidigung, Außenpolitik, Vollendung des Binnenmarkts, das koste eben. Der grünen Europaabgeordnete Rasmus Andresen.
7: Der Haushalt der EU ist ungefähr doppelt so groß wie der Haushalt von Nordrhein-Westfalen oder von anderen größeren Bundesländern.
3: Im EU-Haushalt sind große Posten für Flächenprämien in der Landwirtschaft vorgesehen, sowie Forschungsgelder, etwa für das Programm Horizon Europe. Besonders wichtig ist aber auch die regionale Entwicklung. Davon haben in den vergangenen Jahren viele ärmere Regionen profitiert. Deutschland weniger, aber auch hierzulande werden mit EU-Geldern Schulen saniert, Straßen gebaut oder Medizintechnik in Kliniken angeschafft. Pro Kopf ist das Bundesland, das am meisten profitiert, Sachsen-Anhalt.
2: Ein Blick auf den EU-Gipfel ab heute in Brüssel war das vorab von unserem Korrespondenten Jean-Marie Magro. Nach der Abwahl von Viktor Orban als Ministerpräsident Ungarns gilt die Slowakei als Putins Einfallstor in die EU. Und Regierungschef Fico macht seinem Ruf auch alle Ehre. Ganz im Stillen hat die Slowakei die Militärkontakte mit Russland wieder aufgenommen. Die waren nach dem russischen Überfall auf die Ukraine 2022 nämlich ausgesetzt worden. Inzwischen hat sich das also wieder geändert. Fico erfüllt damit ein Versprechen, das er Putin persönlich im Mai in Moskau gegeben hatte.
8: Robert Fico war wieder einmal ziemlich allein. Als einziger Regierungschef eines EU-Landes nahm der slowakische Premier auch in diesem Jahr im Mai an den Feiern zum Ende des Zweiten Weltkriegs in Moskau teil. Machthaber Wladimir Putin hieß Fico im Kreml ganz herzlich willkommen. Wir werden alles tun, um den Energiebedarf der Slowakischen Republik zu decken. Ebenso sind wir bereit, in anderen Bereichen zusammenzuarbeiten, die für beide Seiten von Interesse sind. Die Slowakei erhält nach wie vor Öl aus Russland und über Umwege auch Gas. Sanktionen gegen den Aggressor hat das EU-Land aus diesem Grund in der Vergangenheit vorübergehend blockiert. In Zukunft will Regierungschef Fico noch engere Beziehungen mit Russland eingehen, kündigte er in Moskau an. Ich möchte ganz klar sagen, dass ich gegen einen neuen eisernen Vorhang in Europa bin. Wir haben konkrete Schritte unternommen, um die gegenseitige Entsendung von Militärattachés wieder aufzunehmen. Zwei slowakische Soldaten arbeiten bereits in Moskau. Russland schickt einen erfahrenen Offizier nach Bratislava. Akkreditiert ist er schon, aber noch nicht vor Ort. Das haben Recherchen slowakischer Medien ergeben. Die Empörung in der Opposition ist groß. Fico habe sich erpressen lassen, kritisiert Tomáš Valášek, der Sicherheitsexperte der progressiven Slowakei. Wir haben traurige Erfahrungen mit russischer Spionage. Der letzte Militärattaché in Bratislava hat seine diplomatische Deckung missbraucht und Slowaken rekrutiert, die Geheimnisse an Russland verraten sollten. 2021 war der Spion bei der Übergabe von Bargeld an einen Mitarbeiter einer kremlfreundlichen Desinformationsseite erwischt worden. Die damalige proeuropäische Regierung wies Dutzende Angehörige der russischen Botschaft in Bratislava aus. Der aktuelle russlandfreundliche Verteidigungsminister rechtfertigt die Wiederaufnahme der Militärkontakte mit Moskau. Auch die USA, Großbritannien oder Frankreich hätten dort Offiziere. Sein Vorgänger dagegen warnt, Moskau werde die Slowakei als Basis nutzen, um extreme Parteien und Portale in ganz Europa zu unterstützen, möglicherweise auch für hybride Operationen. Ein Sabotageteam des russischen Militärgeheimdienstes soll bereits von der Slowakei aus den Anschlag in München Anfang September geplant haben, berichtet die FAZ. Ziel waren offenbar zwei Rüstungsunternehmen. Wenn es in der Slowakei Stützpunkte mit Verbindungen zum GRU gäbe, wäre das angesichts der pro-russischen Politik der Regierung und des Rufes des slowakischen Geheimdienstes keine Überraschung. Sagt Wladimir Schniedl von der Zeitung der Nick N. Allerdings würde Russland Low-Level-Agenten etwa auch in Polen rekrutieren. In der Slowakei konnte ein Brandanschlag auf eine Drohnenfabrik im August vereitelt werden. Ein Verdächtiger wurde in Deutschland festgenommen. Der deutsche Außenminister Johann Wadephul kritisierte die kremlfreundliche Linie der Slowakei bei einem Besuch in Bratislava Ende September ungewöhnlich deutlich.
2: Die Slowakei hat ihre militärischen Kontakte zu Russland wieder aufgenommen, was nach Ansicht der Opposition dort auch der Spionage die Tür weiter öffnet. Unsere Korrespondentin Marianne Allweis hatte die Einzelheiten dazu.
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2: Teures Wohnen ist nicht nur bei uns in Deutschland ein Thema. In Istanbul haben sich die Angebotsmieten innerhalb von 4 Jahren mehr als verfünffacht. Für viele wird es damit immer schwieriger, überhaupt eine passende Wohnung zu finden. gleichzeitig gibt es in der Millionenstadt ein erhebliches Erdbebenrisiko. Alte Häuser werden jetzt abgerissen, neue gebaut, aber Stadterneuerung ist teuer und es geht auch gar nicht nur darum, wo Gebäude besonders gefährdet sind. Was bedeutet das für Menschen mit kleinen

0: inneren Budget. Antonia Rüller in Istanbul befasst sich mit Wohnungsnot, Sicherheit und der Frage, wer sich in Istanbul sicheres Wohnen überhaupt noch leisten kann.
1: Hört mich jemand, rufen die Einsatzkräfte. Mitten in der Nacht brechen in Istanbul

0: Menschen werden unter den Trümmern begraben, 5 von ihnen sterben. Ein Erdbeben war es nicht. Warum das Gebäude einstürzte, ist noch nicht abschließend geklärt. Mehrere Stockwerke sollen nachträglich ohne Genehmigung auf das Gebäude aufgesetzt worden sein, so ein Gutachten. Für Teile des Hauses hatte es demnach sogar eine Abrissentscheidung gegeben. Umgesetzt wurde sie nicht. Ingenieur Özaor von der Ingenieurskammer sagt, der Fall verweist auf ein grundsätzliches Problem der Stadt.
1: Wir wissen, dass es in Istanbul Gebäude mit erheblichen baulichen Problemen gibt. Das Problem ist, dass wir nicht ausreichend wissen, welche Gebäude das sind. Dafür brauchen wir ein System, das regelmäßige Untersuchungen, Kontrollen und bei Bedarf ein schnelles Eingreifen ermöglicht.
0: Istanbul liegt zusätzlich in einer stark erdbebengefährdeten Region. Die knapp 16 Millionen Stadt ist dicht bebaut. In vielen Vierteln stehen ältere Mehrfamilienhäuser neben Neubauten. Und genau hier beginnt ein weiteres Problem. Wer in ein neueres, besseres, geprüftes Gebäude ziehen will, muss sich das auch leisten können. Zeynep Deleme und ihr Mann suchen eine neue Wohnung. Beide sind berufstätig. Unsere Kriterien sind gar nicht so übertrieben. Wohnungen, die erdbebensicher sind oder bei denen die Bausubstanz nicht so abgenutzt ist. Solche Wohnungen versuchen wir zu finden, aber bei diesen Anforderungen finden wir nichts, was in unser Budget passt. Ihr Budget liegt etwa bei 45.000 Lira im Monat, umgerechnet rund 815 Euro. Die Mieten in Istanbul haben sich in türkischer Währung innerhalb von 4 Jahren verfünffacht. Wenn Preis, Lage, Größe und Zustand des Hauses zusammenpassen wollen, wird die Auswahl für Zeynep Derlime immer kleiner. Sie sagt selbst, bei all diesen Anforderungen kann das Erdbebenrisiko auch mal in den Hintergrund rücken. Für Bauingenieur Özaor ist das kein individuelles Problem.
1: Das Einkommen der Menschen bestimmt maßgeblich, in welchen Wohnungen sie leben können. Je höher die Mieten für neue und qualitativ hochwertige Gebäude steigen, desto weniger Möglichkeiten haben Menschen mit geringem Einkommen.
0: Dabei wird in Istanbul durchaus viel gebaut und erneuert. Im Bezirk Kadıköy auf der asiatischen Seite zeigt Hanife Dayisterle, wie alte Häuser abgerissen und durch neue ersetzt werden. Sie ist Architektin und Vorsteherin eines Viertels in Kadıköy. Ihre Kritik: erneuert wird nicht zuerst dort, wo das Risiko am größten ist, sondern dort, wo sich am meisten Geld verdienen lässt. Das verändert auch, wer sich das Viertel noch leisten kann. Inzwischen versucht auch die Regierung, auf die hohen Mieten zu reagieren. In Istanbul sollen staatliche Mietwohnungen deutlich unter Mietpreis angeboten werden. Die Mieten beginnen bei 10.000 Lira, rund 180 Euro im Monat. Zunächst werden gut 1.000 Wohnungen vergeben, insgesamt sind 15.000 geplant. Um den Mietmarkt einer Stadt mit knapp 16 Millionen Einwohnern spürbar zu entlasten, dürfte das zu wenig sein.
2: Antonia Rüller aus dem ARD-Studio Istanbul über die Wohnungsnot da und was die Sicherheit damit zu tun hat. Der Bundestag muss zwar noch abstimmen, aber der sogenannten Zuckersteuer auf Getränke steht offensichtlich nichts mehr im Wege. Ab Juli kommenden Jahres soll sie gelten. Limo, Energydrinks, Eistee, alles, wo Zucker dazugefügt wurde, soll besteuert werden. Und zwar in 2 Stufen. 26 Cent pro Liter bei einem Zuckergehalt ab 5 Gramm je 100 Milliliter und 32 Cent pro Liter ab 8 Gramm Zucker je Milliliter. Christiane Seidel ist Leiterin des Teams Lebensmittel im Verbraucherzentrale Bundesverband. Ich habe eben mit ihr gesprochen. Sie sehen die Zuckersteuer ja positiv, auch wenn wir im Supermarkt vielleicht mehr bezahlen. Was ist denn aus Verbrauchersicht so gut dran?
3: Ja, also uns freut es erstmal ganz grundsätzlich, dass sich die Bundesregierung endlich geeinigt hat, die Zuckersteuer einzuführen. Das ist unter Wissenschaftlern und auch unter Medizinerinnen Konsens. Denn die Zuckersteuer stärkt die Prävention. Sie sorgt dafür, dass wir im Supermarkt ein ausgewogeneres Angebot vorfinden und am Ende auch gesündere, ausgewogenere Produkte konsumieren können. Und das ist aus unserer Sicht ein ganz großer Gewinn für Verbraucherinnen und Verbraucher.
2: Andere trinken vielleicht Wasser, essen aber 4 Tafeln Schokolade die Woche. Müsste man vielleicht nicht sogar ein größeres Fass aufmachen dann?
3: Ja, also die Zuckersteuer ist auf keinen Fall ein Allheilmittel. Das wird das Problem nicht lösen. Aber es ist ein ganz, ganz wichtiger Schritt, um den Zuckerkonsum in Deutschland zu reduzieren. Denn wir sehen, dass vor allem Kinder und Jugendlichen einen Großteil ihrer Zuckerzufuhr und auch ihrer Kalorienmenge über Süßgetränke zu sich nehmen. Und genau hier müssen wir ansetzen. Und hier wird die Zuckersteuer auch für wahrscheinlich bessere Lösungen sorgen und eben auch dazu führen, dass sich der Zuckerkonsum in Deutschland, vor allem bei Kindern und Jugendlichen, ein Stück weit reduzieren wird. Das ist aber auf gar keinen Fall die Lösung für Ernährungsprobleme in Deutschland und auch nicht die Lösung, um insgesamt ein gesünderes Produktangebot zu schaffen. Im Supermarkt braucht es noch ganz andere Maßnahmen, aber es ist ein erster guter und wichtiger Schritt.
2: Kritiker sagen allerdings,

0: will doch selber entscheiden, wie süß ich das mag oder eben nicht. Man könnte schon auch von Bevormundung sprechen bei so einer Steuer, oder?
1: Das sehen wir anders. Im Gegenteil, würde ich sogar sagen. Denn wenn wir nach Großbritannien schauen, dann sehen wir, dass die Zuckersteuer dort einen regelrechten Innovationsschub ausgelöst hat. Dort ist die Auswahl an Getränken viel größer geworden. Es gab mehr Getränke mit weniger Zucker, mit anderen Zusatzstoffen, Inhaltsstoffen, mal mehr, mal weniger gesüßt. Und dort hatten Verbraucherinnen und Verbraucher dann am Ende noch mehr Wahlfreiheit. Also ein Plus für Verbraucherinnen und Verbraucher.
0: Wo Sie gerade von Zusatzstoffen sprechen, Getränke mit Süßungsmitteln sollen nicht unter die neue Steuer bei uns fallen. Gesund sind sie aber trotzdem nicht unbedingt. Hätte man nicht da konsequenter sein müssen, so wie es ein alter Entwurf ja auch mal vorgesehen hatte?
1: Ja, das ist auch richtig. Aus unserer Sicht sollten auch die Süßungsmittel mit unter die Zuckersteuer fallen, um insgesamt für ein geringeres Süßlevel zu sorgen. Denn wir wissen, dass eben vor allem bei Kindern und Jugendlichen wieder die Süßprägung ganz entscheidend ist. Also wir gewöhnen uns an ein bestimmtes Süßlevel. Und hier spielen Süßstoffe natürlich auch eine gewisse Rolle. Denn wir wissen auch nicht, wie sich der Konsum von Süßstoffen langfristig auf die Gesundheit auswirkt. Es ist aber natürlich auch erstmal richtig, dass es besser ist, Zucker durch Süßstoffe zu ersetzen. Deswegen hätten wir uns gewünscht, dass die Süßstoffe mit einbezogen werden, aber nicht in dem Umfang wie der Zucker an sich, sondern ein bisschen geringer besteuert werden als Zucker. Das ist leider politisch nicht Konsens gewesen.
0: Ausnahmen von der Zuckersteuer gibt es ja für kleine Getränkeunternehmen, für die, die weniger als 1 Million Liter im Jahr produzieren. Sie kritisieren das, obwohl es ja die kleinen Hersteller schützen soll. Warum finden Sie diese Ausnahme nicht so gut?
1: Also grundsätzlich können wir gut nachvollziehen, dass zum Beispiel Gastronomen oder auch Hofläden, die eigene Getränke anmischen, von der Steuer ausgenommen werden. Das ist absolut gerechtfertigt. Was für uns jedoch nicht nachvollziehbar ist, dass auch Unternehmen, größere Unternehmen mit bis zu 1 Million Liter Jahresabsatz von der Steuer ausgenommen werden sollen. Aus unserer Sicht scheint das willkürlich und diese unnötigen Ausnahmen schwächen am Ende die Lenkungswirkung der Steuer und schaffen auch potenzielle Schlupflöcher für Unternehmen. Und hier sollten einfach mehr Wettbewerbsgleichheit für Unternehmen gelten. Aber grundsätzlich finden wir die Einführung der Zuckersteuer natürlich als einen wichtigen Schritt. Und die angekündigte Evaluation muss nur zeigen, ob die Ausnahmen am Ende gerechtfertigt sind oder ob hier noch nachgebessert werden muss.
0: Christiane Seidel ist Leiterin des Teams Lebensmittel im Verbraucherzentrale Bundesverband. Sie befürwortet die sogenannte Zuckersteuer, die es übrigens in vielen Ländern, anderen Ländern auch schon gibt. Danke für die Einschätzung.
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0: Ab heute gilt an allen deutschen Bahnhöfen das, was im Frankfurter Hauptbahnhof schon seit Mai gilt, ein Alkoholverbot. Genauer gesagt ein Konsumverbot. Also, wer auf den Zug zum Stadion wartet, muss das ohne Wegbier tun und auch der Absacker nach der Party wird bitte erst zu Hause getrunken. Das Verbot soll für mehr Sicherheit in den Bahnhöfen sorgen. HR-Inforeporter Frank Angermund hat sich unterwegs angesehen, wie das umgesetzt ist und wie es ankommt.
3: Im Wiesbadener Hauptbahnhof weisen Schilder auf das neue Alkoholverbot hin. Eine Streife der DB Sicherheit informiert einen Wohnsitzlosen, dass er ab jetzt keinen Alkohol mehr im Bahnhof trinken darf.
4: Und es geht ja auch darum, dass wir ab heute ja auch das Alkoholkonsumverbot haben.
3: Udo, so heißt der Mann, grinst und zeigt auf seinen Kaffee. Er trinke auch gerne mal ein Bier im Bahnhof, sagt Udo. Dennoch findet er das Alkoholverbot gut.
5: Morgens um 5:30, 6:15 bin ich hier. Und da kommen die mir entgegen mit Wodkaflasche. Aber jetzt so von dieser Grundlage her finde ich es total richtig.
3: Es spiele erstmal keine Rolle, ob man den Menschen sagt, dass sie nicht mit dem Fahrrad und dem E-Scooter durch den Wiesbadener Bahnhof fahren dürfen oder dass sie nicht rauchen und jetzt auch nicht mehr trinken dürfen, sagt Marco Nuschitzka von der DB Sicherheit. Einen Unterschied gäbe es dennoch.
6: Geht dahin, rauchen Sie dort, ist das wesentlich einfacher, als jetzt definitiv zu sagen, Sie dürfen jetzt hier keinen Alkohol mehr trinken. Ja? Das muss man natürlich dann auch abwägen, wie man das dann rüberbringt.
3: Benjamin Schmidt, der Leiter des Bahnhofsmanagement für Südhessen, also Darmstadt, Wiesbaden und Umgebung, sagt, das Alkoholkonsumverbot solle mit Augenmaß durchgesetzt werden.
7: Klar, also auch als eine einzelne Person, der jetzt hier sein Feierabendbier aus der Halbliterflasche trinkt, den würden wir genauso ansprechen und sagen, nein, hier ist ein Alkoholkonsumverbot.
3: Erste positive Erfahrungen habe die Bahn im Frankfurter Hauptbahnhof gemacht. Dort gilt das Alkoholverbot schon seit Mai. Dort werde aktuell weniger getrunken, sagt Bahnhofsmanager Benjamin Schmidt.
7: Weil mit dem Konsum des Alkohols gab es Streitigkeiten, gibt es Konflikte und Aggressionen, die reingetragen werden in den Bahnhof und dort natürlich dann sich ausleben bei Reisenden, beim Personal oder bei den Pachtbetrieben.

0: betrieben. Und das hat sich deutlich und stark reduziert.
1: Während es im Wiesbadener Hauptbahnhof sehr sauber ist und es gesittet zugeht, laufen durch den Frankfurter Hauptbahnhof unzählige Reisende und Pendler. Sie hetzen mit Rollkoffern durch den Bahnhof, schauen auf die große Anzeigentafel, ob ihr Zug pünktlich fährt, oder warten am Gleis auf die nächste Bahn. Das Alkoholverbot kommt bei den Reisenden sehr gut an.
2: Ich finde ganz klasse. Dafür gibt es mehr Sicherheit. Finde ich gut.
3: Weil ich schon erlebt habe, wir sind oft mit dem Bahn unterwegs, dass dann die Alkoholisierten einen ansprechen, betteln und dann auch diese Fahne, die man dann riechen darf, das ist dann nicht so angenehm.
4: Weil dann mit Sicherheit hier die Leute sich besser benehmen am Hauptbahnhof.
1: Der Besitzer einer kleinen Lottobude lobt das Verbot im Frankfurter Hauptbahnhof. Seit Mai käme fast niemand mehr mit einer Bierflasche in sein Geschäft. Ähnlich sieht es Konrad Engelhardt von der Apotheke im Hauptbahnhof.
5: Aufgrund des Alkoholverbots haben wir weniger Leute hier, die stressen in der Apotheke. Also das Klima wird angenehmer und die Situation wird auch etwas entspannter hier.
1: Sharif, der Kellner einer Kneipe, sagt, dass abends viele auf ein Feierabendbier in das Lokal kämen. Dennoch würden Menschen bei ihm auch Bier zum Mitnehmen kaufen.
6: Dann sagen sie mir, kannst du für mich die Flasche aufmachen? Ich sage, nein, dann, ich mach das nicht. Kannst du selber die Flasche aufmachen, weil sonst ich krieg das Problem.
1: Eine andere Herausforderung, das Alkoholverbot an den Bahnhöfen umzusetzen, wird es, wenn Fußballfans zu Spielen mit der Bahn anreisen. Nochmal Benjamin Schmidt, der Leiter des Bahnhofsmanagement Südhessen.
0: Also wenn so Themen sind wie Großveranstaltungen, ob das jetzt hier Fußballfans sind oder so, besprechen wir uns mit der Sicherheit

0: vorgehen. Auch da natürlich mit Augenmaß.
1: Wenn die DB-Sicherheit an ihre Grenzen stößt, weil beispielsweise ein sehr betrunkener Mensch randaliert, um sich schlägt oder Reisende und Personal bedroht, dann wird die Bundespolizei zur Unterstützung gerufen.
2: Ab heute gilt ein bundesweites Alkoholkonsumverbot an Bahnhöfen. Frank Angermund war deshalb unterwegs für uns.
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9: 11.29 Uhr. Bundestag beschließt Reform der Notfallversorgung. Hubig will Fortschritte beim Mieterschutz. Gedenklauf für Sternkinder in Frankfurt. Das Wetter, teils neblig trüb, sonst oft sonnig, 12 bis 19 Grad. Mein Name ist Andreas Gerlach. Medizinische Notfälle sollen künftig schneller und besser versorgt werden. Dazu hat der Bundestag neue Regeln beschlossen, mit den Stimmen von Union, SPD und Grünen. Bisher sind Rettungsdienste und Notaufnahmen oft überlastet. Aus Berlin, ARD-Hauptstadtkorrespondentin Birte Sönnissen.
10: In Zukunft sollen Patientinnen und Patienten deshalb besser sortiert werden, vor Ort im Krankenhaus und auch am Telefon. Wer in die Notaufnahme geht, muss sich an einem zentralen Tresen anmelden. Dort wird geguckt, ob jemand in die Notaufnahme gehört oder beim Bereitschaftsdienst der Kassenärzte besser aufgehoben ist. Im echten Notfall, zum Beispiel beim Verdacht auf Herzinfarkt oder bei einem Unfall, werden auch in Zukunft Rettungswagen oder Notarzt helfen. In anderen Fällen sollen die Patienten in die Notdienstsprechstunde gehen oder digital per Videosprechstunde versorgt werden.
9: Bundesjustizministerin Hubig will beim Mieterschutz vorankommen und fordert eine Einigung innerhalb der Koalition. Die SPD-Politikerin hat dem Kölner Stadtanzeiger gesagt, ihr Gesetzentwurf liege seit dem Frühjahr vor. Jetzt müsse eine Lösung her. Aus der Nachrichtenredaktion Dagmar Nuhn.
11: Hubig plant neue Regeln für Indexmieten, möblierte Wohnungen und Kurzzeitvermietungen. Die Union hatte im Juli noch Lockerungen für Vermieter gefordert. Hubig sagt, die hohen Mieten in Städten belasteten immer mehr Menschen. Das Thema habe politische Brisanz wie lange nicht. Eine neue Studie des Kieler Instituts für Weltwirtschaft zeigt, Mieten für neu angebotene Wohnungen sind im dritten Quartal wieder stärker gestiegen. Am teuersten bleibt München mit dem Schnitt knapp 24 Euro Kaltmiete pro Quadratmeter. Danach folgt Frankfurt mit fast 18 Euro.
9: Neue Rekordeinnahmen durch die Gewerbesteuer. Es ist eine Haupteinnahmequelle für die Gemeinden und im letzten Jahr sind durch die Gewerbesteuer insgesamt 76,4 Milliarden Euro in die Kassen geflossen. Das ist ein Plus von 1,5% im Vergleich zum Jahr davor. Seit dem Einbruch während der Corona-Pandemie sind die Gewerbesteuereinnahmen in den letzten Jahren immer weiter gestiegen. Die Finanzplanung der nächsten Jahre steht im Mittelpunkt des EU-Herbstgipfels, der am Vormittag in Brüssel begonnen hat. Konkret geht es um die Jahre 2028 bis 2034. Die Positionen der 27 Staats- und Regierungschefs liegen dabei teilweise weit auseinander. Deutschland als größter Nettozahler und andere Länder fordern, deutlich zu kürzen. Auf dem zweitägigen Gipfel soll auch über die weitere Unterstützung der Ukraine beraten werden und darüber, die Wettbewerbsfähigkeit der EU-Länder zu stärken. Beim Einsturz eines Schuldachs in der Stadt Peshawar in Pakistan sind mindestens 28 Kinder und eine Lehrerin ums Leben gekommen.

0: Laut Behörden wurden 50 Menschen verletzt. ARD-Reporterin Lena Bodewein.
1: Etwa 110 Kinder, alle nicht älter als 13 Jahre, waren zum Unterricht versammelt. Der Betreiber der Schule ist laut Polizeichef festgenommen worden. Das Gebäude soll bauliche Mängel aufgewiesen haben. In Pakistan stürzen immer wieder Gebäude ein. Sicherheitsmängel und minderwertiges Baumaterial sollen häufig die Gründe sein.
0: In Frankfurt wird heute mit einem Lauf für mehr Licht an Sternenkinder erinnert, die vor, während oder kurz nach der Geburt gestorben sind. Organisiert hat das ein Verein für die betroffenen Familien heute am weltweiten Gedenktag für Sternenkinder. HR-Reporter Ricardo Mastrocola.
2: Für die Gesellschaft sind sie unsichtbar, für die Familien ein Leben lang Teil ihrer Geschichte, so Jessica Häfner, Mitgründerin des Vereins. Mit dem Spaziergang vom Frankfurter Römer durch die Innenstadt bis zum Hauptfriedhof, rund 4 Kilometer also, soll die Erinnerung an die Kinder mitten in die Stadt geholt werden. Das sichtbare Zeichen, viele gelbe Luftballons. Erwartet werden rund 500 Menschen, auch der Landesverband der hessischen Hebammen ist dabei. Los geht's um 15.30 Uhr am Römer.
0: Zum ersten Mal seit der Fußball-WM im Sommer trifft der umstrittene FIFA-Präsident Infantino heute auf seine Kritiker. Das höchste Gremium des Weltfußballverbands, der FIFA-Rat, tagt in Zürich. AD-Korrespondentin Sandra Bieger.
3: Auf der Tagesordnung stehen einige Punkte, die nicht nur in der Fußballwelt für Unmut gesorgt haben. Zum Beispiel der geplatzte Investorendeal, bei dem WM-Anteile an private Investoren verkauft werden sollten. Diskutiert werden heute auch Ideen, wie der Weltfußballverband reformiert werden könnte. Dazu wird auch der Europäische Fußballverband UEFA, ein erbitterter Gegner von Infantino, Ideen präsentieren. Die UEFA möchte beispielsweise die Position des FIFA-Rates stärken.
0: Und das waren die Nachrichten. Das Wetter. In einigen Regionen ist doch heute länger neblig trüb, sonst scheint die Sonne. Neben ein paar lockeren Wolken, die Temperaturen erreichen 12 bis 19 Grad. In der kommenden Nacht erst oft klar, dann wieder Nebel. Es kühlt ab auf 10 bis 2 Grad. Morgen nochmal ruhiges Herbstwetter. Teils trüb, teils sonnig bis 20 Grad. Und die weiteren Aussichten, viele Wolken und vor allem im Süden Regen. Am Samstag bis 15, am Sonntag bis 13 Grad. Und die Zeit, es wird 11.35 Uhr.
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0: Vorsicht auf der A44 Eisenach Richtung Kassel zwischen Waldkappen.

0: Bahn weniger Abhängigkeit. Das sind allerdings die Ziele, die die EU im Verhältnis mit China hat. Und wie das gehen kann, wie sie das erreichen kann, darüber diskutieren die EU-Staats- und Regierungschefs jetzt auch auf ihrem Treffen in Brüssel. Aktuelle Wirtschaftszahlen aus der Volksrepublik deuten allerdings eher darauf hin, dass Chinas ohnehin immenses Gewicht im globalen Handel eher weiter wächst. Aus Peking dazu Christoph Kober.
1: Chinas großer Handelsüberschuss ist zuletzt noch größer geworden. Im September lag die Differenz zwischen Aus- und Einfuhren bei umgerechnet 119 Milliarden Euro. Um 36% sind die Exporte im Vergleich zu vor einem Jahr gewachsen, die Importe um 31%. Damit ist die chinesische Wirtschaft auf Kurs, den Rekordüberschuss von mehr als 1 Billion Euro aus dem vergangenen Jahr zu übertreffen. Das Wachstum des Außenhandels von Januar bis Ende September war das stärkste in diesem Zeitraum der vergangenen 5 Jahre. Auch auf Quartals- und Monatssicht hat sich das Wachstum beschleunigt. Diese Rate gehört zu den höchsten der großen Volkswirtschaften der Welt und China behauptet damit seine Position als global führendes Land des Warenhandels, sagt Wang Jun, Sprecher der chinesischen Zollbehörde in Peking. Vor allem die Nachfrage nach Hightech wie Halbleitern oder Fahrzeugen habe die Exporte seit Jahresbeginn angetrieben, heißt es. Demgegenüber steht eine weiter schwache Nachfrage im Inland, sagt Tim Rühling, China-Experte beim EU-Institut für Sicherheitsstudien. Die Versuche der kommunistischen Staats- und Parteiführung, den Binnenkonsum anzuregen, zeigen weniger Ergebnisse als erhofft.
2: Die Wirtschaft in China wächst deutlich geringer, als wir das allgemein annehmen und auch sehr wahrscheinlich sehr viel weniger, als die offiziellen chinesischen Zahlen sagen. Und der Export ist für China tatsächlich ein wesentlicher Wachstumstreiber weiterhin.
1: Chinesische Unternehmen drängen zunehmend ins Ausland. Im Fall Europas tun sie das allerdings mit staatlich subventionierten Produkten zu künstlich niedrigen Preisen. Marktverzerrung, heißt es von der Europäischen Union. Zuletzt hatten sich Vertreter der EU und der Führung in Peking zwar darauf geeinigt, die Exporte chinesischer Hybridautos nach Europa zu deckeln. Doch an Chinas prinzipiellem Wachstumsmodell ändert das nichts, machen die Aussagen von Wang Jun von der Zollbehörde klar. Die Lage auf den Weltmärkten ist komplex und turbulent, mit verschiedenen Risiken und wachsenden Herausforderungen. Trotzdem ist Chinas Außenhandel widerstandsfähig geblieben. Das ist die Basis dafür, dass Ein- und Ausfuhren weiter wachsen können. Prognosen wie diese sehen Offizielle in Brüssel mit Sorge. Auch weil China auf den europäischen Absatzmarkt für seine Produkte setzt. Ein Zugang dazu könnte notfalls für einzelne Länder und deren Unternehmen versperrt werden, hatten zuletzt der deutsche Bundeskanzler und der französische Präsident gefordert. Dieses Signal wurde in Peking gehört, sagt Tim Rühling vom EU-Institut für Sicherheitsstudien.
2: Bislang hat Europa diese eigene Macht nicht genutzt. Und wenn Europa das nun tut, nimmt China das wahr. Das ist natürlich nicht das, was sich Peking wünscht. Aber ich habe schon den Eindruck, dass sich China damit bewusst wird, dass man Europa mehr ernst nehmen muss.
1: Daher sollte die EU diese Drohkulisse aufrechterhalten, so der Analyst. Auch wenn China der wichtigste Warenlieferant der Europäischen Union ist.
0: Die Situation in Sachen Handel mit China vor diesem EU-Gipfel hat uns Christoph Kober aus Peking geschildert. Der britische Premierminister Andy Burnham hat den ukrainischen Präsidenten Volodymyr Zelensky bei sich in der Londoner Downing Street empfangen. So wollte er, wie er selbst gesagt hat, die Solidarität des Vereinigten Königreichs mit der Ukraine noch mal ganz klar machen. Entsprechend war dann auch der Empfang für Zelensky.
3: Als Volodymyr Zelensky vor die Downing Street Nummer 10 tritt, brandet Applaus auf. Der ukrainische Präsident winkt dankend, der neben ihm stehende britische Premier Andy Burnham klopft ihm auf die Schulter. Das zweite Treffen der beiden Staatschefs steht unter einem klaren Motto: Zusammenstehen in schwierigen Zeiten. Nur eine Nacht vor Zelenskys Besuch hat die Ukraine erneut unter Raketenbeschuss aus Russland gestanden. Und das, obwohl US-Präsident Donald Trump noch am Sonntag davon gesprochen hatte, dass ein Energiewaffenstillstand zwischen den beiden Kriegsparteien herrsche. Neben kritischer Infrastruktur wurde auch ein Wohngebäude beschossen. 3 Menschen starben, 21 wurden verletzt. Andy Burnham betonte in einem kurzen Gespräch vor der Presse, es sei erneut klar geworden, wer der Aggressor in diesem Konflikt sei.
4: It's clear to the world. Again, who the aggressor is in this
3: Der Besuch scheint aber auch sonst kein Zufall zu sein. Nur wenige Tage zuvor hatte US-Präsident Donald Trump verkündet, russischen Diesel in die USA importieren zu wollen. Selenskyj hatte die Entscheidung kritisiert und als Investition in den Krieg bezeichnet.

0: bezeichnet. Trump reagierte prompt und forderte, die ukrainische Staatsspitze müsse ausgetauscht werden. Noch am gleichen Tag habe er mit Selenskyj telefoniert, erklärt Andy Burnham vor seinem Treffen mit dem ukrainischen Präsidenten im britischen Parlament. Ihm sei klar, dass den Ukrainern und ihrem Präsidenten ein schwieriger Winter bevorstehe, gerade wenn die Beziehungen zu den USA angespannt bleiben.
1: He is carrying the heaviest of weights right now. And it is extremely difficult for him. What I have to do in my role.
0: Der ukrainische Präsident trägt gerade eine große Bürde. Das ist schwierig für ihn. Ich sehe mich aktuell in der Rolle des Brückenbauers, damit die Ukraine wieder unterstützt wird. Ich will, dass die verschiedenen Parteien jetzt wieder aufeinander zugehen. Ich werde Präsident Selenskyj genau zuhören heute und er wird Großbritannien nicht mit leeren Händen verlassen.
1: I will listen to President Selenskyj carefully, but he won't be going away from Britain today empty-handed.
0: Deswegen macht Andy Burnham beim Treffen mit Selenskyj klar, Großbritannien stehe weiter an der Seite der Ukraine. Großbritannien wird sie weiterhin nach allen Möglichkeiten unterstützen. Wir werden deshalb die angekündigten Lieferungen von britischen Luftabwehrsystemen beschleunigen. Damit meint Burnham das im September angekündigte millionenschwere Rüstungspaket, über das die Ukraine mit Waffen und Abfangraketen versorgt werden soll. Aktuell ist die Ukraine bei diesen Waffensystemen von den USA abhängig. Das macht die Lage für die Ukraine schwer, wie der ehemalige britische Geheimdienstchef Don Sayer bei der BBC erklärt.
2: The Russians are switching tactics, taking advantage of the fact that the Americans have basically run out of.
0: Die Russen verändern gerade ihre Taktik. Sie nutzen aus, dass die Amerikaner kaum noch Luftabwehrraketen haben, weil sie die alle im Iran selber nutzen. Die Ukraine ist deshalb sehr verwundbar für Luftangriffe.
2: Vulnerable now to these aerial assaults.
0: Die Ukraine und das Vereinigte Königreich bleiben also im Gespräch. Andy Burnham will bereits versprochene Raketen schneller liefern. Mehr Ergebnisse hat das zweite Treffen der beiden Staatschefs nicht. Ein schlichter Freundschaftsbesuch sei es aber dennoch nicht, erklärt der ehemalige ukrainische General Volodymyr Havrilov in einem Interview mit der BBC. Großbritannien ist für uns nicht nur eine moralische und psychologische Unterstützung. Für uns ergibt sich aus dieser Beziehung eine Möglichkeit, den Austausch von Ideen mit Großbritannien und anderen europäischen Staaten zu fördern und vor allem die Kommunikation mit der amerikanischen Regierung aufrechtzuerhalten. Inwiefern Andy Burnham nun als Vermittler zwischen der Ukraine und den USA auftreten kann, bleibt abzuwarten. Beim ersten Treffen zwischen ihm und Donald Trump im September hatte der US-Präsident immerhin gesagt, die Beziehungen zwischen dem Vereinigten Königreich und den USA seien wieder etwas besser geworden.
3: Der Regierungschef des Vereinigten Königreichs, Andy Burnham, hatte den ukrainischen Präsidenten Selenskyj zu Gast. Lisa Maria hatte die Details für uns.
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3: Klar, krank werden oder einen Unfall haben, das will man natürlich überhaupt nie. Aber wenn es dann auch noch am Wochenende passiert oder nach Feierabend, dann ist es oft dreimal so schlimm. Dann muss man zum ärztlichen Notdienst oder in die Ambulanz und sitzt oft auch noch schwer angeschlagen stundenlang im Wartezimmer. In den Notaufnahmen ist die Lage ernst und um das zu ändern, stimmt der Bundestag heute über den Gesetzentwurf ab, der überlastete Notaufnahmen und Rettungsdienste grundlegend entlasten soll. Die drei bisher oft nebeneinander herlaufenden Bereiche, ärztlicher Bereitschaftsdienst, Notaufnahme und Rettungsdienst, sollen nämlich digital und strukturell eng miteinander verzahnt werden. Bitte Sönnigsen aus unserem Hauptstadtstudio hat sich angesehen, warum diese Reform so nötig ist.
5: Überlastete Notaufnahmen, die gehören ja leider längst zum Alltag. Das Personal, das gestresst ist, Patientinnen und Patienten, die unzufrieden sind, weil sie lange warten müssen. Die Reform, die soll die Notaufnahmen und die Rettungsdienste entlasten. Zurzeit ist es so, dass viele in die Notaufnahme gehen, die da eigentlich gar nicht hingehören. Vielleicht auch mit einer Erkältung, mit Magenschmerzen oder weil sie sich den Fuß gestoßen haben. Fachleute schätzen, ungefähr ein Drittel aller Fälle könnte auch gut in einer ganz normalen Sprechstunde oder in der Notfallpraxis versorgt werden. Deswegen soll in Zukunft besser sortiert werden, ob Patientinnen und Patienten wirklich Notfälle sind. Das passiert auf mehreren Wegen, am Telefon, etwa wenn ich den Notruf wähle, aber auch direkt vor Ort im Krankenhaus.
3: Also ändert sich auch was, wenn ich den Notruf wähle?
5: Egal, ob ich den Notruf wähle, also die 112 oder die Nummer des Bereitschaftsdienstes der Kassenärzte, die 116 117, es soll überall eine einheitliche Ersteinschätzung geben und die soll eben dafür sorgen, dass die Patienten an der richtigen Stelle landen. Im Notfall, also wenn es einen Unfall gab oder einen Verdacht auf Herzinfarkt oder Schlaganfall, dann wird natürlich auch weiter schnell ein Krankenwagen losgeschickt, je nach Fall auch ein Notarzt oder ein Rettungshubschrauber. In anderen Fällen werde ich aber vielleicht eher zur Notfallpraxis geschickt, wenn ich das vorher

0: telefonisch auch schon mal abgeklärt habe, dann soll es vor Ort auch schneller gehen, dann soll ich schneller drankommen. Und in manchen Fällen kann ich vielleicht auch in Zukunft einfach im Bett bleiben, wenn ich krank bin, muss das Haus gar nicht verlassen und kann Dinge per Videosprechstunde regeln oder jemand kommt zum Hausbesuch vorbei.
1: Und damit werden ja dann auch die Notaufnahmen umstrukturiert.
0: Nach und nach sollen an 750 Krankenhäusern in Deutschland integrierte Notfallzentren entstehen. Gibt da ja schon mal so ein paar Pilotprojekte, das soll es jetzt eben deutschlandweit geben. Wer in die Notaufnahme geht, der soll sich an einem zentralen Tresen anmelden. Da gibt es dann ein standardisiertes Verfahren und es wird geguckt, wo gehört der Patient, wo gehört die Patientin hin. In die Notaufnahme, ist es wirklich ein Notfall oder reicht auch eine Notdienstpraxis? Die soll dann in der Nähe sein, teilweise auch direkt auf dem Klinikgelände. Wenn also jemand mit Bauchschmerzen ankommt, dann kann das eben vieles sein. Vom harmlosen Magen-Darm-Infekt, Fall für den hausärztlichen Notdienst, bis hin zur akuten Blinddarmentzündung, das wäre dann eher ein Fall für die Notaufnahme.
1: Bleibt am Ende natürlich die Frage, funktioniert das? Also werden die Notaufnahmen damit wirklich entlastet?
0: Viele sagen, diese Reform ist überfällig. Das ist jetzt die dritte Regierung, die versucht, eine Notfallreform zu verabschieden. Die Grundidee, die dahinter steckt, die finden auch viele sehr richtig. Es gibt Kritik an Details, etwa, dass die Regierung mit der Reform gleichzeitig jetzt nicht so viel Geld einsparen wird, wie sie eigentlich könnte. Rettungsorganisationen, die befürchten wiederum, dass zu viel gespart wird und sie nicht genug Geld haben und so das bisher gute Rettungssystem in Deutschland schlechter werden könnte. Ob am Ende wirklich weniger Menschen in der Notaufnahme landen, das wird die Praxis beweisen müssen. Es gibt auch die Befürchtung, etwa bei den Grünen, dass am Ende immer noch zu viele Menschen im Krankenhaus in der Notaufnahme landen. Und das hat nur indirekt was mit der Notfallreform zu tun, sondern die Grünen gehen davon aus, dass das Krankenkassensparpaket, das die Regierung ja verabschiedet hatte, dazu führt, dass es in Zukunft weniger reguläre Termine geben wird. Sprich, es wird auch schwerer, Termine zu bekommen. Und dadurch könnten dann am Ende doch wieder einige Menschen versuchen, in der Notaufnahme zu landen.
1: Der Bundestag beschließt heute die Reform der Notfallversorgung in Deutschland. Birte Sönnigsen hat sich der wichtigsten Fragen dazu angenommen und sie beantwortet.
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1: Um für mehr Sicherheit und Sauberkeit zu sorgen, führt die Deutsche Bahn ein Alkoholkonsumverbot an allen deutschen Bahnhöfen ein. Wer dann also zum Beispiel mit einer offenen Flasche Bier am Gleis steht, der muss mit einem Platzverweis rechnen, im Wiederholungsfall sogar mit Hausverbot. An einigen großen Bahnhöfen gibt es solche Regeln schon länger, laut Deutscher Bahn auch mit positivem Effekt. Die Reaktionen von Politik, Polizei und Verbänden fallen allerdings gemischt aus. Vor allem an der Umsetzbarkeit gibt es Zweifel. Deshalb war das heute unser Thema. Null Promille, null Probleme. Alkoholverbot in deutschen Bahnhöfen. Meine Kollegin Fabienne Hafner hat einen Überblick.
3: Ab heute gilt an allen deutschen Bahnhöfen das, was im Frankfurter Hauptbahnhof schon seit Mai gilt. Ein Alkoholverbot, also ein Konsumverbot. Die Reaktionen von Politik, Polizei und Verbänden fallen insgesamt gemischt aus. Die Deutsche Bahn hält das trotzdem für eine gute Idee. Anja Bröker ist Konzernsprecherin bei der Bahn. Wir haben sie gefragt, warum sie glaubt, dass sich das Verbot lohnt.
4: Ja, wir greifen auf gute Erfahrungen zurück, die wir schon an knapp 40 Bahnhöfen gemacht haben. Darunter Bahnhöfe in München, Hamburg, Köln, wo genau das unseren Reisenden ein besseres Gefühl gegeben hat. Das spiegeln aber auch unsere Sicherheitsteams wieder, die da vor Ort im Einsatz waren. Und das hat sich sehr positiv ausgewirkt. Es kam zu weniger Ärger, zu weniger Auseinandersetzungen, aber auch zu weniger Müll und insgesamt eine angenehmere Atmosphäre. Also das hat sich sehr bewährt und deswegen bauen wir das jetzt aus für alle Bahnhöfe in ganz Deutschland ab heute.
3: Kontrolliert und durchgesetzt wird das Verbot von der DB Sicherheit. Die Bundespolizei unterstützt nur, wenn es notwendig ist, wenn sich jemand widersetzt. Rita Haverkamp ist Professorin für Kriminalprävention und Risikomanagement an der Uni Tübingen. Auch mit ihr haben wir über Bahnhöfe, Alkohol und Sicherheit gesprochen. Zum Thema Gewalt und Alkohol hat sie folgende Meinung.
5: Also dass Alkoholkonsum und Gewalt zusammenhängen, das ist schon eine wissenschaftliche Erkenntnis, da nun Alkohol die Selbstkontrolle beeinträchtigen kann. Ich möchte aber betonen, dass alkoholisierte Menschen grundsätzlich nicht unbedingt gewalttätig sind. Entscheidend ist deshalb die Frage, ob ein Alkoholverbot an Bahnhöfen tatsächlich zu weniger Alkoholisierung und dass sich dann letztlich dann auch positiv auf Gewalt auswirkt, insofern als sie reduziert wird.
3: Denn schließlich könnten die Menschen

0: Menschen auch außerhalb Alkohol konsumieren und dann alkoholisiert am Bahnhof eintreffen. Für die Sicherheit an Bahnhöfen gäbe es noch viel mehr zu beachten als nur ein Alkoholverbot, so Rita Haverkamp.
1: Wenn ich jetzt auf wissenschaftlich begründbare Ansatzpunkte zu sprechen kommen möchte, geht es insbesondere bei der Bahnhofsgestaltung darum, wie sieht die Beleuchtung aus? Wie sind die Sichtachsen? Wie kann man sich dort orientieren? Und dann ist auch die Frage, gibt es Personal? Ist das Personal sichtbar, ansprechbar, sodass es eben die Hilfe erleichtern kann, dass es aber auch intervenieren kann?
0: Und wie wird das im Ausland gehandhabt? Alkohol und Bahnhöfe? In Polen zum Beispiel ist das Trinken von Alkohol an allen öffentlichen Plätzen verboten, also auch an Bahnhöfen. Auch in Finnland ist Alkohol an Bahnhöfen in den öffentlichen Bereichen verboten. Die Franzosen zeigen sich ganz laissez-faire. Hier ist der Alkoholkonsum an Bahnhöfen erlaubt.
2: Seit heute darf an allen deutschen Bahnhöfen kein Alkohol mehr getrunken werden. Deshalb haben wir das zum Thema gemacht heute Morgen. Null Probille, null Probleme, Alkoholverbot in Deutschlands Bahnhöfen. Meine Kollegin Fabienne Hafner hat das Wichtigste zusammengefasst. 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Heute ist der weltweite Aktionstag für Blinde oder der blinden Menschen. Und das nehmen wir zum Anlass, Ihnen drei Sportler vorzustellen. Alle sind blind und in ihrem Sport super erfolgreich. Und sie haben durch den Sport wieder Lebensmut zurückgewonnen und beeindrucken auch mit ihrem Ehrgeiz. Unsere Sportreporterin Sarah-Lise Angress hat sie alle drei bei ihrem Training getroffen.
3: Was zunächst wie ein großer Verlust klingt, wurde für Stefan Knoche aus Melsungen zum Start eines neuen Lebens. Er ist aufgrund einer Augenerkrankung komplett erblindet. Doch heute läuft er Marathons.
4: Ich durfte sehr lange Zeit gar keinen Sport ausüben, um meinen Sehrest von damals zu schützen. Und seitdem ich dann Sport machen durfte, nach meiner Erblindung, hat es mir wirklich sehr viel Freiheit gegeben und vor allem auch ein großes Stück Teilhabe an der Gesellschaft, weil ich einfach durch Vereine, durch andere Läufer in Kontakte gekommen bin.
3: Immer an Stefans Seite sein Guide bzw. Begleiter Nico. Beim Laufen sind sie mit einem Band verbunden, das beide an einer Schlaufe festhalten. Guide Nico ist längst mehr als nur Stefans Begleiter.
5: Wer kann sagen, dass er das Hobby mit dem eigenen Partner ausleben kann? Das ist einfach wirklich wunderschön, da gemeinsam Zeit zu verbringen. Aber ich genieße auch die Kilometer, die wir schweigend nebeneinander herlaufen. Das ist einfach wunderschön.
3: Blind vertrauen sich auch der 19-jährige Lenny und die 14-jährige Freya. Sie rudern gemeinsam auf der Lahn in Marburg.
6: Es ist auch einfach so, dass es auch sehr zusammenschweißt. Also gerade Zweier ist etwas, wo man dann auch mit seinem Ruderpartner immer redet. Und das ist einfach sehr schön, wenn das sehr gut harmoniert.
3: Nachdem Lenny vor circa 4 Jahren erblindet ist, hat er durchs Rudern neuen Lebensmut entdeckt, erinnert sich sein Trainer Martin Strohmenger.
7: Lenny hat, kann man ruhig so sagen, eine Krise überwunden. Die war schon hart. Und er kam hier an und wog bestimmt 15 Kilo mehr. Er hat eigentlich nur zu Hause gesessen und irgendwie ist der Funke gesprungen. Und seitdem läuft der Lenny bei Regen, Schnee mit seinem Stock alleine von der Bushaltestelle hierhin.
3: Lennys großes Ziel, bei den Paralympics mitzufahren. Dieses Ziel hat auch Richard Both aus Fulda. Er ist Leistungsschwimmer.
8: Ich fand es einfach cool, dass ich frei sein kann, weil ich jetzt zum Beispiel beim Laufen immer so eine Art Blockade, weil ich schauen muss, wo muss ich hinlaufen und so weiter. Im Schwimmen ist das nicht so.
3: An Richards Seite sein Trainer Frank, der ihn durch das Wasser begleitet und ihm Orientierung gibt. Dabei spielt eine besondere Stange eine wichtige Rolle, erklärt der Trainer.
9: Also der Tepper ist eine Stange, die man sich leider heutzutage immer noch selber bauen muss, weil man ihn kann nicht fertig kaufen. Ja, und vorne ist dann ein Ball. Und mit diesem Ball wird dann der Sportler immer kurz vor der Wand angetippt, damit er weiß, ich muss noch mal 1 oder 2 Armzüge machen und dann ist die Wand da.
3: Für alle 3 blinden Sportler gilt das Gleiche. Ohne einen vertrauten Guide oder Begleiter wäre ihr Sport undenkbar. Es sind starke Zweierteams, die gemeinsam Grenzen überwinden.
2: Der große Erfolg blinder Sportler und ihrer Partner am weltweiten Aktionstag Blinder Menschen, Tag des Weißen Stocks, hat uns Sarah-Lise Angress gleich 3 Beispiele vorgestellt.

0: Also eins kann man dem Fußball-Weltverband FIFA sicher nicht vorwerfen, dass es jemals langweilig würde mit ihm. Dafür sorgt schon Präsident Gianni Infantino. Er steht ja unter anderem wegen seiner mittlerweile zwar gescheiterten Pläne, Teile der WM zu privatisieren und seiner Nähe zu US-Präsident Trump, vor allem auch bei den europäischen Verbänden, in der Kritik. Heute kommt nun in Zürich der FIFA-Rat zusammen. Und Schweiz-Korrespondentin Sandra Bieger ist für uns dabei, weiß, was von dem Treffen zu erwarten ist.
1: Kenner sagen, heute ist zumindest vieles denkbar. Atmosphärisch wird es auf alle Fälle interessant, weil es eben das erste Zusammentreffen der vor allem auch europäischen Infantino-Gegner und dem FIFA-Präsidenten ist, seit dem Bekanntwerden und Scheitern seiner umstrittenen Investorenpläne. Seit vergangenem Sommer wissen wir ja, dass Infantino WM-Anteile an private Investoren verkaufen wollte. Darüber soll heute beim FIFA-Rat gesprochen werden, genauso wie beispielsweise über den von Infantino an US-Präsident Trump verliehenen FIFA-Friedenspreis. Den Punkt hat der Deutsche Fußballbund DFB auf die Tagesordnung setzen lassen. Dessen Präsident Bernd Neuendorf ist heute in Zürich auch mit dabei. Er ist einer der insgesamt 37 Mitglieder des FIFA-Rates. Das Gremium ist so etwas wie die Regierung der FIFA.
0: Auf der Tagesordnung steht aber noch einiges mehr.
1: Besonders interessant dürften neben der Diskussion um den FIFA-Friedenspreis und den gescheiterten Investorenplänen die Punkte Reformvorschläge und Verteilung der WM-Einnahmen sein. Gianni Infantino hat die Mitgliedsverbände aus aller Welt um Vorschläge gebeten, wie sich der Weltfußballverband anders aufstellen könnte. Der Europäische Fußballverband UEFA, ein erklärter Infantino-Gegner, will unter anderem Ideen präsentieren, die bei einer Sitzung in Berlin vergangene Woche diskutiert wurden. Die UEFA möchte beispielsweise, dass die Position des FIFA-Rates gegenüber dem Präsidenten gestärkt wird. So soll das Gremium in Zukunft mehr eingebunden werden, bevor Verpflichtungen jedweder Art eingegangen werden. Und bei der Verteilung der WM-Einnahmen könnte Infantino heute in Zürich offiziell den großen Geldregen ankündigen. Medienberichten zufolge will er dem FIFA-Rat den Vorschlag machen, zwischen 2027 und 2030 mehr als 6 Milliarden US-Dollar an die nationalen Verbände auszuzahlen. Mehr als doppelt so viel wie bisher. Gut möglich, dass das ein Teil der Schamoffensive ist, mit der Infantino seine Wiederwahl im März sichern möchte.
0: Zuletzt gab es ja vor allem in Europa eben enormen Widerstand gegen diese Wiederwahl. Trotzdem stehen die Chancen für Infantino ja gar nicht schlecht.
1: Experten sagen ziemlich gut. An der Spitze seiner Gegner steht ja die UEFA, die aber nach wie vor keinen Gegenkandidaten oder eine Gegenkandidatin präsentiert hat. Das gibt Infantino Zeit, weiter bei nationalen Fußballverbänden auf der ganzen Welt für sich zu werben. Und er ist tatsächlich auch unermüdlich unterwegs. Mit Erfolg, wenn man sich die Stimmung außerhalb Europas anschaut, dann sind mittlerweile doch viele nationalen Fußballverbände immer noch oder wieder auf seiner Seite. Nicht zuletzt auch, weil Infantino, seit er die FIFA führt, tatsächlich nicht nur Rekordeinnahmen für den Weltfußballverband erzielt, sondern eben auch verteilt hat. Es ist davon auszugehen, dass Infantino heute auch die Sitzung in Zürich nochmal nutzen wird, um seine Chancen auszuloten und kräftig für sich und seine Wiederwahl im März die Werbetrommel zu rühren.
0: Beim FIFA Council in Zürich geht es heute auch um die Zukunft des umstrittenen Präsidenten Infantino. Sandra Bieger hatte für uns da die Einzelheiten. Und um den Machtpoker in der FIFA geht es auch gleich nach 12 bei unserem Kollegen Werner Schliericke. Er spricht mit einem ehemaligen Mitglied der FIFA-Ethikkommission darüber. Jetzt gibt's aber erst nochmal frische Nachrichten von und mit Andreas Gerlach. Also bleiben Sie bei uns. Guten Tag.

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1: 12 Uhr. Bundestag beschließt Reform der Notfallversorgung. Hubich will Fortschritte beim Mieterschutz. Mehlschwalbe ist Vogel des Jahres 2027. Das Wetter teils neblig trüb, sonst

0: Oft sonnig, 12 bis 19 Grad. Mein Name ist Andreas Gerlach. Der Bundestag beschließt Reform der Notfallversorgung. Das Gesetz wurde mit den Stimmen der schwarz-roten Koalition und der Grünen verabschiedet. Mit der Reform sollen medizinische Notfälle künftig schneller und besser versorgt werden. Unter anderem dadurch, dass die Notrufnummern 112 und die ärztliche Bereitschaftsnummer verknüpft werden. Bisher sind Rettungsdienste und Notaufnahmen oft überlastet. Bundesjustizministerin Hubich will beim Mieterschutz vorankommen und fordert eine Einigung innerhalb der Koalition. Die SPD-Politikerin hat dem Kölner Stadtanzeiger gesagt, ihr Gesetzentwurf liege seit dem Frühjahr vor. Jetzt müsse eine Lösung her. Aus der Nachrichtenredaktion Dagmar Nuhn.
1: Hubich plant neue Regeln für Indexmieten, möblierte Wohnungen und Kurzzeitvermietungen. Die Union hatte im Juli noch Lockerungen für Vermieter gefordert. Hubich sagt, die hohen Mieten in Städten belasteten immer mehr Menschen. Das Thema habe politische Brisanz wie lange nicht. Eine neue Studie des Kieler Instituts für Weltwirtschaft zeigt, Mieten für neu angebotene Wohnungen sind im dritten Quartal wieder stärker gestiegen. Am teuersten bleibt München mit dem Schnitt knapp 24 Euro Kaltmiete pro Quadratmeter. Danach folgt Frankfurt mit fast 18 Euro.
0: Die Finanzplanung der nächsten Jahre steht im Mittelpunkt des EU-Herbstgipfels, der am Vormittag in Brüssel begonnen hat. Konkret geht es um die Jahre 2028 bis 2034. Die Positionen der 27 Staats- und Regierungschefs liegen dabei teils weit auseinander. Deutschland als größter Nettozahler und andere Länder fordern, deutlich zu kürzen. Auf dem zweitägigen Gipfel soll auch über die weitere Unterstützung der Ukraine beraten werden und darüber die Wettbewerbsfähigkeit der EU-Länder zu stärken. Beim Einsturz eines Schuldachs in der Stadt Peshawar in Pakistan sind mindestens 28 Kinder und eine Lehrerin ums Leben gekommen. Laut Behörden wurden 50 Menschen verletzt. ARD-Reporterin Lena Bodewein.
2: Etwa 110 Kinder, alle nicht älter als 13 Jahre, waren zum Unterricht versammelt. Der Betreiber der Schule ist laut Polizeichef festgenommen worden. Das Gebäude soll bauliche Mängel aufgewiesen haben. In Pakistan stürzen immer wieder Gebäude ein. Sicherheitsmängel und minderwertiges Baumaterial sollen häufig die Gründe sein.
0: Nach einem Verkehrsunfall in Wetzlar gestern Morgen ist ein 40-jähriger Mann gestorben. Wie die Polizei jetzt mitgeteilt hat, erlag er seinen schweren Verletzungen am Abend im Krankenhaus. Er war gestern zu Fuß im Stadtteil Garbenheim unterwegs, als er von einem Auto angefahren wurde. Am Steuer saß ein 41-Jähriger aus dem Raum Gießen. Wie es genau zu dem Unfall kommen konnte, wird noch ermittelt. Vogel des Jahres 2027 ist die Mehlschwalbe. Sie wurde bei der Publikumswahl unter anderem des Naturschutzbundes NABU auf den ersten Platz gewählt. Die Mehlschwalbe gilt als gefährdet, unter anderem, weil ihre Nester an Häusern oft zerstört werden. ARD-Reporterin Stefanie Peik.
3: An den glatten Außenwänden sanierter Gebäude finden die Tiere oft keine Nistmöglichkeit mehr. Und wegen des Rückgangs von Fluginsekten gibt's für die Schwalben weniger zu fressen. Helfen kann man dem neuen Jahresvogel, indem man seine Nester am Haus duldet, so der NABU. Und ein insektenfreundlicher Garten kann Nahrung anlocken.
0: Und das waren die Nachrichten. Das Wetter: in einigen Regionen ist es heute länger neblig trüb, sonst scheint die Sonne neben ein paar lockeren Wolken. Die Temperaturen erreichen 12 bis 19 Grad. In der kommenden Nacht erst oft klar, dann wieder Nebel, es kühlt ab auf 10 bis 2 Grad. Morgen noch einmal ruhiges Herbstwetter, teils trüb, teils sonnig bis 20 Grad. Die weiteren Aussichten: viele Wolken und vor allem im Süden Regen, am Samstag bis 15, am Sonntag bis 13 Grad. Und die Zeit 12.04 Uhr.
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0: Vorsicht auf der A3, Frankfurt Richtung Köln. Zwischen Limburg Süd und Limburg Nord liegt ein Spanngurt auf der Fahrbahn. Vorsicht auf der A5, Frankfurt Richtung Kassel. Zwischen Homberg-Ohm und Ohmtal-Dreieck eine ungesicherte Unfallstelle auf dem linken Fahrstreifen. A7 Fulda Richtung Würzburg, zwischen Fulda Dreieck und Bad Brückenau-Volkers 2 Kilometer stockender Verkehr ab der Raststätte Ludwigshausen.
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5: Hallo und willkommen bei uns im FIFA-Hauptquartier. Da könnte es heute zu einem Showdown kommen zwischen Präsident Infantino und seinen Gegnern aus Fußball-Europa. Zum ersten Mal seit dem Eklat um die von Infantino geplante externe WM-Vermarktung sitzen die Kontrahenten bei einem Council-Meeting wieder gemeinsam an einem Tisch. Es ist der wohl größte Machtkampf im Weltfußball seit langem. Auf der einen Seite FIFA-Präsident Gianni Infantino, der bei der Wahl im März 2027 seine Macht verteidigen will. Und auf der anderen Seite die Opposition, vor allem aus dem Europäischen Verband der UEFA, die Infantino ablösen will. Und der aktuelle Präsident, der steht immer noch unter Druck, weil er Anteile an der Weltmeisterschaft an private Investoren verkaufen wollte. Inmitten dieses Konflikts also treffen sich heute seit 11 Uhr der FIFA Council die Mitglieder in Zürich. Das ist eines der wichtigsten Entscheidungsgremien des Verbandes. Auf der Agenda stehen auch die Reformen, die Verteilung von Geldern an die Mitgliederverbände und eine mögliche externe Untersuchung der FIFA-Führung, also ein volles Programm. Darüber habe ich mit Hans-Joachim Eckert gesprochen. Er ist Jurist, war von 2012 bis 2017 Vorsitzender der rechtsprechenden Kammer der FIFA-Ethikkommission. Und ich habe ihn gefragt, Gianni Infantino steht unter Druck wie wohl nie zuvor und ist aktuell auf großer Wahlkampftour. Wie wichtig also ist dieses Treffen heute für ihn, um seine Position doch noch zu stärken?
6: Naja, das ist schon sehr wichtig für ihn, denn er wird allen Council-Mitgliedern erklären, dass er ja nur das Beste für die FIFA wollte und er habe gar nicht anders handeln können, weil sonst der Deal nämlich nicht zustande gekommen wäre. Ob diese Erklärungen dem Council reichen, da bin ich mir nicht sicher. Er hat ja nicht nur diese eine Baustelle, sondern er hat eine ganze Reihe von Baustellen. Das ist der Investorendeal, wo er dann letztendlich der Chairman der neuen Firma werden sollte mit 30 Millionen Jahresgehalt. Er musste ja auch an seine Rente denken. Dann das zweite oder dritte Gehalt von den Sponsoren in Amerika. Dann die Anmietung von einem Stockwerk im Trump Tower, Ausrufungszeichen, über 4 Millionen, die so gut wie nicht genutzt wurde. Die aufgehobene Sperre. Da gab es einen Anruf von Trump bei Infantino. Er hat es abgestritten, dass er sich darum gekümmert hat. Es gibt wohl neue Medienmitteilungen, dass das anders war, dass er selber dafür gesorgt hat. Und dann gibt es auch noch den Friedenspreis. Er hat also eine ganze Reihe von Baustellen und wird sich darstellen als der Retter der FIFA.
5: Auf der Agenda stehen ja heute mögliche Reformen der FIFA und eine externe Untersuchung der FIFA-Führung. Sind das Maßnahmen, die einen echten Wandel innerhalb dieses Fußball-Weltverbandes bewirken werden?
6: Also, wenn er Reformen haben will, dann muss ganz klar sein, dass er oder die FIFA die Experten nicht aussucht. Er gibt dann jemandem den Auftrag, das zu machen. Wir hatten das alles schon mal im Jahr 2011, 2012, als Mark Peter, als anerkannter Experte für Korruptionsbekämpfung von der OECD und Professor für Recht an der Universität in Basel, hier im Auftrag von dem Herrn Blatter eine Expertenkommission eingesetzt hat. Die war völlig unabhängig und da kam es dann eben auch zu diesen Vorschlägen, dass die jeweiligen Komitees mit zwei unabhängigen Leuten, die nichts mit dem Fußball zu tun haben, besetzt werden. Dann, dass eben die Finanzkontrolle verstärkt wird, die Mittelverwendungskontrolle verstärkt wird und dass man letztendlich an den Spitzen der jeweiligen Komitees Leute hat, die nicht vom Fußball sind und die keine eigenen Interesse daran haben.
5: Die UEFA hat sich ja in den vergangenen Wochen auf einen Reformplan grundsätzlich geeinigt. Also der Europäische Fußballverband hat man dann bei der FIFA vorgelegt und hat das Profil eines Gegenkandidaten zu Infantino festgelegt, aber immer noch niemanden nominiert. Warum scheint das so schwierig zu sein für die Europäer, da jemanden zu finden, der sich traut, gegen Infantino anzutreten?
6: Ich glaube nicht, dass es so schwierig ist, sondern man wird sich halt möglichst lang zurückhalten mit einem Kandidaten und den heute relativ kurzfristig präsentieren. Weil je länger der bekannt ist, desto eher kann er madig gemacht werden.
5: Diese Reformen, die ja Infantino selbst auch angekündigt hat, ist das ein Mittel, das funktionieren könnte, um den Gegnern Angriffsfläche zu nehmen?
6: Aber nur, wenn er die Reformen so macht, wie ich es gesagt habe, um klarzumachen, da sind Leute am Werk, die also mit dem Fußball nichts zu tun haben, die nicht von der FIFA ausgesucht werden. Und die Leute, die dann an der Spitze der jeweiligen Komitees sind, siehe auch Maduro, der ja sich ja auch dazu geäußert hat, zu den Vorgängen jetzt bei der FIFA. Diese Leute, die haben eben nur im Sinn, dass das korrekt abläuft. Aber sie haben keine eigenen Interessen im Fußball. Wenn er das macht, unabhängige Experten einzusetzen, dann könnte es eine echte Reform werden, ansonsten nicht.
5: Die FIFA berät ja heute auch darüber, weitere Gelder aus den FIFA-Reserven an die Mitgliedsverbände zu verteilen. Die UEFA, die scheint ja immer noch zu stehen, wenn es um eine Ablösung Infantinos geht. Aber international, weltweit, da bröckelt offenbar der Widerstand gegen den FIFA-Präsidenten schon wieder. Ist es am Ende, wie Kritiker sagen, wie so oft im Weltfußball, Gianni Infantino macht Geld locker und sichert sich so seine Macht?
6: Das kann darauf hinaus

0: laufen. Er hat ja schon sehr großzügige Zahlungen angekündigt. Und damals muss man sagen, es ist ja nicht sein Geld, das er hier verteilt. Das gehört ihm ja nicht, sondern das ist das Geld der Fußballgemeinschaft. Und er wird es auf jeden Fall nicht alleine verteilen können. Aber natürlich werden dann im Council auch Leute sitzen, die ein Interesse daran haben, dass möglichst viele Konföderationen oder einzelne Verbände viel Geld bekommen, damit sie den Fußball fördern können. Ich halte das Ganze aber für nicht so sinnvoll, weil ich meine, mit Geld kann man viel erreichen. Also er kauft sich dann seine Stimmen. Das kann er machen, aber man muss sehen, ob die anderen da mitziehen.
1: Ihre Prognose heute, die Wahl des neuen Präsidenten im März 2027, wird Infantino das überstehen?
0: Das wird spitz auf Knopf sein. Wenn die UEFA einen guten Kandidaten findet, der über all diesen Dingen steht, dem man nicht nachsagen kann, dass er persönliche Interessen hat, der also nicht nur dem Geld nachhechelt, sondern eben auch das Auge auf den Fußball hat. Nehmen Sie Jugendfußball, nehmen Sie Doping, nehmen Sie all diese Probleme, von denen man so gut wie nichts gehört hat. Bei der WM haben Sie da viel von Doping gehört. All diese Dinge müssen auf das Tablett. Und all diese Dinge müssen auch geklärt werden. Und es muss auch geklärt werden, wer den Friedenspreis bezahlt hat. Für Trump meine ich jetzt. Wer hat ihn veranlasst? Wer hat den Künstler ausgesucht? Wer hat ihn bezahlt und von welchem Geld? Das sind lauter Dinge, die in der Schwebe sind. Und da muss Infantino dazu stehen und da muss er sich dazu äußern. Und ich hoffe nur, dass er in dem Council genügend Leute sind, die ihn dazu nicht nur auffordern, sondern letztendlich auch klar machen, wenn er das nicht tut, dann ist er nicht mehr wählbar.
1: Der Machtkampf im Weltfußballverband der FIFA, heute die Council-Tagung in Zürich. Darüber habe ich gesprochen mit dem Juristen Hans-Joachim Eckert, früher selbst in der FIFA-Ethikkommission.
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1: Die lähmende Bürokratie, die Lage im Nahen und Mittleren Osten, Energiepreise, die EU-Erweiterung, das sind nur einige der Themen des EU-Gipfels, der heute beginnt. Volle Tagesordnung und daher kein Wunder, dass der Gipfel seit längerem das erste Mal wieder 2 Tage dauern soll. Über 2 besonders heikle Themen, die da verhandelt werden in Brüssel, möchte ich jetzt mit unserer Korrespondentin in Brüssel sprechen, mit Sarah Lopez, nämlich ob die EU wirklich 2 Billionen Euro Haushaltsmittel bekommt und wie sie sich im Wettbewerb mit China positionieren will. Frau Lopez, heute Nachmittag wird es um den Haushalt der EU gehen. Das EU-Parlament hätte gerne 2 Billionen Euro für die nächsten 7 Jahre. Nicht nur unser Bundeskanzler, für ihn ist das viel Geld, zu viel Geld. Auch in Frankreich sind die Kassen leer. Wie sich gerade bei den Haushaltsverhandlungen dort im Parlament heute zeigt, wird die EU das Geld bekommen?
3: Davon würde ich nicht ausgehen. Also dafür gibt es wirklich zu viele Länder, die gerade noch stark fordern, dass das Geld weniger wird, was man da haben wird für das EU-Budget. Also heute wird ja ein Vorschlag der irischen Ratspräsidentschaft diskutiert. Der liegt noch mal knapp 160 Milliarden Euro unter diesem Vorschlag von 2 Billionen, den die Kommission gemacht hat. Aber auch das ist einigen Ländern immer noch zu viel. Deutschland zum Beispiel. Bundeskanzler Merz, der hat heute Vormittag hier in Brüssel gesagt, kein Mitgliedstaat könne es sich leisten, in diesem Umfang Beiträge an die Europäische Union zu zahlen. Und er kriegt da Unterstützung von Ländern wie Österreich, Niederlande, Finnland, Dänemark, Schweden. Das sind alles Nettozahler, also Länder, die unterm Strich mehr Geld an die EU überweisen, als sie wieder rausbekommen. Und weil die so viel Geld einzahlen, sitzen die da schon am längeren Hebel als die Länder, die gerade sagen, wir haben in der EU so viele große Aufgaben, wir brauchen mehr Geld.
1: Die Frage ist natürlich, wie es in Zukunft weitergeht, ob diese Beschlüsse, sollten denn hier welche gefällt werden, tatsächlich auch Bestand haben. EU-skeptische bis EU-feindliche Parteien sind in Europa durchaus im Aufwind. In Frankreich könnte Marine Le Pen die nächste Präsidentschaftswahl gewinnen im kommenden Frühjahr. Und sie hat ja angekündigt, wenn sie diese Wahl gewinnt, dann fühlt sie sich nicht an Geldzusagen an die EU gebunden. Egal, was da heute und morgen vielleicht in Brüssel entschieden wird. Wie verhält man sich dazu in der Europäischen Union?
3: Also das macht den Menschen hier natürlich Sorgen, den Politikern, die entscheiden. Und das löst auch Druck aus auf die Verhandlungen. Hier weiß man natürlich, ohne Macron dürfte es nochmal ein großes Stück deutlich schwieriger werden, also ohne den aktuellen französischen Präsidenten. Und es stehen ja nächstes Jahr auch noch andere Wahlen in großen Mitgliedstaaten an, in Polen und in Italien zum Beispiel. Jetzt ist im November dieses Jahres noch Spanien dazu gekommen mit den vorgezogenen Neuwahlen. Deshalb gibt es hier in Brüssel schon das klare Ziel, noch dieses Jahr soll es eine Einigung geben. Also jetzt heute beim EU-Gipfel oder morgen wird das nicht der Fall sein. Dafür dafür liegen die Positionen noch viel zu weit auseinander. Es geht ja auch nicht nur um die konkrete Höhe, sondern auch darum, wie das Geld verteilt wird. Aber die Hoffnung ist, dass bis Ende des Jahres man das alles schafft, bevor es in Frankreich einen Regierungswechsel gibt.
1: Eine weitere wirklich große Baustelle, das ist das Handelsdefizit gegenüber China. Im September hat China Waren für 119 Milliarden Euro mehr in die EU eingeführt, als in die andere Richtung nach China verschifft worden ist. Tendenziell aktuell steigend dieser Trend für die Hybridautos aus China ist ja zuletzt eine Exportbeschränkung beschlossen worden, vereinbart worden mit China. Könnte das ein Vorbild sein für weitere Handelsgüter?
3: Das hofft man hier auf jeden Fall. Also man ist sich einig, die Hybridautos, die sind am Ende nur ein Baustein, um dieses Problem zu lösen, dieses große Handelsdefizit, was man da hat. Aber man hört ja aus ganz vielen Branchen in der EU klagen, ob das jetzt die Automobilbranche eben ist. Aber genauso ist das bei der Chemie so, es ist im Maschinenbau so. Und teilweise gibt es ja auch schon Maßnahmen. Also seit 2024 fallen Strafzölle auf E-Autos an. Das ist ja auch der Grund, warum dann so viele Hybridautos hier hingekommen sind. Dann gibt es sogenannte Safeguards für die Stahlindustrie, also weniger Stahl aus Drittstaaten darf zollfrei in die EU gebracht werden und die Zölle darüber, über dieser Grenze, die sind halt nochmal angehoben worden. Also hier und da passiert schon was, aber am Ende geht es darum, man will die Industrie schützen, die europäische. Man will aber auch China nicht verlieren, weil eben die Abhängigkeit so groß ist beim Thema Rohstoffe, beim Thema seltene Erden. Deswegen muss man jetzt gucken, wie man da ja den richtigen Mittelweg findet.
1: In der Vergangenheit hatte sich Deutschland ja eher zögerlich gezeigt, was Maßnahmen gegen die chinesische Handelspolitik anging. Jetzt aber scheint sich was verändert zu haben. Bundeskanzler Merz und Frankreichs Präsident Macron, die hatten zuletzt sogar überlegt, im Notfall den europäischen Markt für chinesische Produkte zu sperren, wenn der Wettbewerb nicht fairer würde, also wenn die Preise nicht künstlich in China niedrig gehalten würden, so hieß es. Ist diese Drohung eine Strategie, die eine breite Zustimmung finden könnte? Hat die EU tatsächlich diese ökonomische Macht gegenüber China?
3: Also wir haben hier gehört, dass das Papier sehr viel Zustimmung bekommen hat von den einzelnen Mitgliedstaaten, weil eben dieses Problem so groß ist. Man ist sich einig, man will jetzt erstmal schauen, ja, ob man im Dialog weiterkommt. Es sind ja noch einige Gespräche geplant zwischen dem EU-Handelskommissar und dem entsprechenden Minister in China. Aber man will eben auch vorbereitet sein, falls das nicht klappt und entsprechende Handelsinstrumente haben. Man muss trotzdem sagen, China ist da ganz klar in der komfortableren Verhandlungsposition. Das Handelsdefizit ist ja zuletzt um mehr als 1 Milliarde Euro pro Tag gestiegen und eben zugunsten der Chinesen. Aber auch China steht trotzdem unter Druck. Die Binnennachfrage im Land ist gesunken, die Immobilienpreise sind deutlich gefallen. Das ist die Altersvorsorge vieler Chinesen, das heißt, die sparen jetzt gerade. Und die EU als Absatzmarkt ist für die Chinesen extrem wichtig. Deswegen ist auch China so ein bisschen unter Druck, aber da hört man den Vorschlag von Macron und Merz nicht so gerne. Hier in der EU war das relativ positiv.
1: Vielen Dank für diese Erläuterungen an unsere europapolitische Korrespondentin Sarah Lopez in Brüssel. Dort treffen sich heute und morgen die Staats- und Regierungschefs der Europäischen Union.
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1: Das Wort wird ja nicht mehr so oft in den Mund genommen. Am Ziel aber dürfte sich kaum was geändert haben. Laut Verteidigungsminister Pistorius soll Deutschland kriegstüchtig werden. Dafür wird die Bundeswehr derzeit besser ausgestattet. Mit viel Geld und neuen Strukturen. Seit 2025 beispielsweise existiert eine Division namens Heimatschutz angedockt ans Heer. Für den Fall, dass der Bundestag den Spannungsfall oder gar den Verteidigungsfall ausruft, soll diese Division im Inland eingesetzt werden können. Die Heimatschutzsoldaten sollen dann vor allem militärische Einrichtungen und Infrastruktur hierzulande schützen. Ende September hat diese Heimatschutzdivision zum ersten Mal außerhalb eines Truppenübungsplatzes geübt, rund um ein Dorf in Sachsen-Anhalt.
4: Sie steigen jetzt aus dem Fahrzeug! Aufsteigen! Auf.
5: Nein, dies ist keine eskalierende Fahrzeugkontrolle der Polizei. Es ist nur eine Übung. Und trotzdem haben die Soldaten des Heimatschutzregiments 4 erkennbar Stress. Zwei verdächtige Zivilisten weigern sich standhaft zu kooperieren. Einer der beiden zieht eine Waffe.
6: Waffe! Waffe! Schuss!
7: Besser!
8: Erste Hilfemaßnahmen einleiten! Die Person festsetzen!
5: Ein Verdächtiger wird aus dem Auto gezerrt, der andere ist schwer verletzt zu Boden gegangen.
9: Können Sie mich hören?
10: Habt ihr da hinten noch Kräfte für uns?
11: Hat einer Sanmaterial?
12: RTW und NEF.
13: Keine Atmung.
14: Keine Atmung. Wiederbelebung beginnen.
15: Ich fange an, du beatmest.
7: Brauchst du nicht beatmen, der war vorher schon hörentot.
5: Der Leiter der Übung, Major Tom T., greift ein, beugt sich über den Verletzten, also den in der Übung Verletzten.
9: Okay, Sie nehmen wahr, größer werdende Blutlage, Schusswunde auf der Brust, kein Puls, keine Atmung, Reanimation war erfolglos.
5: Jetzt heißt es für die Heimatschutzkräfte, den anderen Verdächtigen durchsuchen, eventuelles Beweismaterial ausfindig machen. Immerhin gab es einen ernsten Anlass für die Personenkontrolle. Die beiden Männer werden verdächtigt, mithilfe einer Drohne kritische Infrastruktur auszuspähen. In diesem Fall eine Autobahnbrücke der A14 in der Nähe von Stendal. Major T. erklärt die Idee der Übung. Und übrigens, aus Sicherheitsgründen werden die Namen der Soldaten hier abgekürzt.
11: In unserem Szenario wird angenommen, dass die Brücke fiktiv als verteidigungswichtige Infrastruktur deklariert wurde, als Verkehrsknotenpunkt. In unserer Annahme ist das ein Hauptkorridor für Marschbewegungen, über die NATO-Kräfte marschieren, um hier gegebenenfalls, wir bewegen uns ja im Spannungsfall in unserer Übung, Richtung Osten, Richtung Baltikum zu marschieren.
5: Major T. mit Bart und Uniform steht am Straßenrand auf knochentrockenem Gras. Der Spannungsfall, von dem er spricht, kann vom Bundestag beschlossen werden, wenn die konkrete Gefahr eines Krieges besteht. Als Vorstufe zum Verteidigungsfall. Dann gelten für die Heimatschutzdivision als Teil der Bundeswehr besondere Gesetze. Die Heimatschützer sollen dann im Inland tätig sein und vor allem verteidigungswichtige Einrichtungen schützen. Energieanlagen, Kommunikationsnetze, Häfen, Bahnlinien oder eben Autobahnbrücken.
11: Die Brücke hier als vulnerabler Punkt, sollte sie beschädigt werden, sollte sie nicht mehr befahrbar sein, das würde den Aufmarsch hemmen. Entsprechend schützen wir die Brücke. Entsprechend wehren wir auch Aufklärungsversuche gegen diese Brücke ab. Das beinhaltet der Schutz der Brücke.
5: Ganz in der Nähe der Brücke, auf einem sandigen Hügel, halten Männer in Uniform Wache. Über ihnen ein Tarnnetz, am Boden aufgestapelte Sandsäcke.
12: Drei verdächtige Personen wurden etwa 500 Meter vor eigener Position beobachtet. Kommen.
5: Der Stabsgefreite Sascha L. scannt konzentriert die Umgebung. Ein Knie auf dem Boden, ein Fuß aufgestellt, das Sturmgewehr übers Knie gelegt.
13: Also unser Zug hat diese Stellung jetzt vor circa einer Stunde bezogen. Bisher hatten wir einzelne Personen, die sich auffällig verhalten haben, dann aber doch weitergegangen sind. Eben gerade hatten wir eine Drohnensicherung, daraufhin haben wir unsere Drohne in die Luft geschickt, um zu sehen, wo befindet sich gegebenenfalls die Person, der diese Drohne gehört und was macht diese Drohne. Das sind jetzt in der ersten Stunde unsere Szenarien gewesen.
5: 72 Stunden lang wird mit wechselnden Aufgaben geübt. In und um Insel, einem Dorf in der sachsen-anhaltischen Altmark. Zwischen trockenen Sonnenblumen und Stoppelfeldern, am Horizont ein Meer aus Windrädern. Rund 200 Männer und Frauen sind für die Übung angereist. Vor allem aus Schleswig-Holstein, Hamburg, Niedersachsen, Mecklenburg-Vorpommern, Hessen und Berlin. Eine Bundeswehrdrohne fliegt am Himmel. Sie hat zwei verdächtige, picknickende Männer im Blick, die mit einem Fernglas die Umgebung beobachten. Der Job der Heimatschützer am Boden ist nun herausbekommen, was sie im Schilde führen, so nah an der verteidigungswichtigen Brücke.
14: Sie haben beobachtet, Sie haben Fotos gemacht.
15: Sie bedrohen hier unbescholtene Bürger.
14: Setzen Sie sich bitte mal im Schneidersitz auf den Boden.
16: Messer! Messer! Oh.
5: Auch in diesem Szenario sollen die Heimatschützer üben, das richtige Maß zu finden. Sich nicht provozieren lassen, entschieden durchgreifen, aber auch nicht unnötig eskalieren. Und alle Schritte dokumentieren und melden. Major T. hat beobachtet.
17: Haben Sie irgendwelche weiteren Gegenstände abseits der Karte bei dem?
14: Ja, wir haben eine Waffe gefunden. In diesem Falle ist es dann eine Waffe. Ein Messer.
17: Ja, alles gut. Ja.
14: Und wie gesagt, dann haben wir die Karte gefunden mit eindeutigen Symbolen und Zeichen.
5: Die beiden Verdächtigen stehen vom Boden auf. In der Übung sollen sie sogenannte Wegwerfagenten oder Low-Level-Agents darstellen. Also Amateure, die von Geheimdiensten für kleinere Jobs angeheuert werden.
18: Das Szenario ist da, jemand steckt mir Geld ein, 50, 100 Euro und sagt, Mensch, geh doch mal dahin, hier ist die Bundeswehr unterwegs. Was machen die denn da? Wie viele sind denn das? Wie viele Waffen haben die? Wie lange sind die da? Wo sind die beheimatet? Wo ist die Kaserne von denen? Also alles das Interessante, was man wissen will.
5: Der Oberstabsgefreite Alexander S. ist Reservist. Wie fast alle, die hier üben, hat er einen anderen Beruf und kommt nur zeitweise zu Übungen dazu.
18: Im echten Leben bin ich Diplomkaufmann und hier bin ich halt der Feind.
5: In den kommenden Tagen wird er noch oft in verschiedenen Szenarien den Störer spielen. Warum ist er Reservist?
18: Weil es sinnvoll ist, was fürs Land zu tun. Die Gefahr besteht, die Gefahr ist größer geworden, leider. Wir hoffen, dass nichts passieren wird in Zukunft, aber auf Hoffen können wir ja nicht unsere Zukunft bauen. Wir müssen ja vorsorgen, die Leute müssen sich beüben, die Bundeswehrsoldaten müssen sich beüben und so auch die Reserve. Und das machen wir hier.
5: Und zwar im öffentlichen Raum. Es ist die

0: erste Übung der Heimatschutzdivision, die nicht auf einem Gelände der Bundeswehr stattfindet, sondern sichtbar für alle. Dass das in Deutschland ungewohnt ist und dass manche beim Thema Militär insgesamt Bauchschmerzen haben, ist dem Oberstabsgefreiten bewusst.
1: Ich bin neulich durch eine Anti-Bundeswehr-Demo in Uniform durchgelaufen. Verstehen kann ich das schon, dass man dagegen ist, aber ich habe auch keine Lust auf Krieg, sonst wäre ich nicht bei der Bundeswehr. Es ist natürlich traurig, wenn viele sagen, ich mache das nicht. Es wäre natürlich schön, auch für den Abschreckungseffekt, wenn das Ausland weiß, okay, da sind viele Leute bereit, diese Tätigkeit auszuüben, da sind Leute bereit, ihr Land zu verteidigen. Das führt ja dazu, dass man im Zweifelsfall nicht angegriffen wird, weil klar ist, okay, die wehren sich.
0: Ein kurzer Gang durch Insel, ein Dorf in Sachsen-Anhalt mit niedrigen Häusern, Kopfsteinpflaster und gepflegten Gärten. Die Menschen, die hier wohnen, haben die Bundeswehr 72 Stunden lang hautnah. Sandsäcke, Männer unter Tarnnetzen am Straßenrand, grüne Fahrzeugkolonnen, sirrende Drohnen. Was löst das in ihnen aus?
2: Ist manchmal schon beängstigend, weil man denkt, na wird's nur ernst, aber ich denke, es ist auch zur Sicherheit. Ist schon okay.
3: Was sein muss, muss sein. In der heutigen Weltlage ist es erforderlich. Wie viel und warum und weshalb, das entscheiden andere, nicht wir.
4: Das heißt in meinen Augen eigentlich nur, dass die ihre Hausaufgaben hier zu machen. Krieg will keiner. Aber keiner weiß doch, ob einer kommt oder nicht. Und wenn wirklich irgendwas kommen sollte, sollten wir doch wenigstens gewappnet mit sein dagegen.
0: Ein paar hundert Meter weiter die nächste Übungssituation. Ein Unfall mit mehreren Verletzten, ganz in der Nähe eines Kontrollpostens. Hier wird Erste Hilfe trainiert. Standard, auch für Reservisten und Reservistinnen.
5: Einmal hergehört, Krankenwagen ist informiert, die Blutung ist soweit gestoppt. Es tut zwar noch schweineweh, aber der RTW ist unterwegs.
0: Während ein Teil der Gruppe Erste Hilfe leistet, ist der Hauptgefreite Benny P. dafür verantwortlich, den eigentlichen Job hier weiter zu erledigen, eine Straßenkreuzung zu überwachen. Hinter aufgeschichteten Sandsäcken erzählt er, was ihn dazu motiviert hat, Reservist zu werden. Es war Russlands Invasion in der Ukraine.
6: Ja, als das hier 22 in der Ukraine losging, habe ich mir persönlich die Frage gestellt, ne, was wäre, wenn es bei uns so wäre? Was würde ich persönlich tun? Und ja, das ist so mein Weg gewesen, ne, mich hier den Streitkräften anzuschließen. Weil ich finde Deutschland schützenswert.
0: Ähnlich geht es seinem Kameraden Christian S. Der Hauptgefreite hat eben beim simulierten Verkehrsunfall einen Schwerverletzten versorgt. Jetzt schildert er, warum es für ihn wichtig ist, Teil der Heimatschutzdivision zu sein.
7: Um mit dieser Bedrohungslage umgehen zu können, dass man eine Handhabe hat, dass man weiß, was man zu tun hat. Wenn der Fall denn eintritt, einfach vorbereitet sein, seinen Beitrag leisten können, um dieser nebulösen Bedrohung, die man selber privat nicht fassen kann, begegnen zu können.
8: Wer war hier einer der Ersten an einem Unfallauto?
0: Der Leiter der Übung, Major T., ist zum Unfallort gekommen, zur Kritikrunde. Übungen wie diese wird es künftig viel mehr geben. Denn die Heimatschutzdivision soll wachsen, wie die Bundeswehr insgesamt. Allein die Zahl der Reservistinnen und Reservisten soll von heute etwa 60.000 auf 200.000 im Jahr 2033 steigen. Auch deshalb hält Major T. Übungen in der Öffentlichkeit für sinnvoll.
8: Ich glaube, wir als Bundeswehr sollten auch wieder präsenter im Raum sein und der Bevölkerung zeigen, dass wir auch als Helfer und auch als Freund auftreten können. Immer im Kontext eines militärischen Auftrags. Aber wir sind einfach Staatsbürger in Uniform. Und ich glaube, es ist eine gute Chance, auch zu zeigen, dass wir einen guten Job machen.
9: Übungsunterbrechung.
10: Okay, gut, alles klar.
11: Eine Reportage war das über die Heimatschutzdivision der Bundeswehr von Katrin Aue.
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4: 12.30 Uhr. Bundestag beschließt Reform der Notfallversorgung. EU-Gipfel befasst sich mit Haushaltsplanung. Mehlschwalbe ist Vogel des Jahres 2027. Das Wetter teils neblig trüb, sonst oft sonnig, 12 bis 19 Grad. Mein Name ist Andreas Gerlach. Bundestag beschließt Reform der Notfallversorgung. Das Gesetz wurde mit den Stimmen der schwarz-roten Koalition und der Grünen verabschiedet. Mit der Reform sollen medizinische Notfälle künftig schneller und besser versorgt werden. Unter anderem dadurch, dass die Notrufnummern 112 und die ärztliche Bereitschaftsnummer verknüpft werden. Bisher sind Rettungsdienste und Notaufnahmen oft überlastet. In Brüssel läuft seit dem Vormittag ein Gipfeltreffen der EU-Staats- und Regierungschefs. Im Mittelpunkt der Beratungen steht die langfristige Haushaltsplanung für die Zeit ab 2028. Unklar ist der Umfang des Haushalts, gestritten wird auch darüber, welche Prioritäten gesetzt werden sollen. ARD-Korrespondentin Katrin Schmidt.
5: Während einige Länder ein Festhalten an den großen Töpfen für Regional- und Agrarförderung fordern, geht es anderen, darunter auch Deutschland, um eine Modernisierung des Budgets mit Priorität auf Wettbewerbsfähigkeit und Verteidigung. Ursprünglich sollte der neue EU-Haushalt vor Ende des Jahres stehen. Ein Grund ist auch, dass im kommenden Jahr viele Wahlen in europäischen Ländern anstehen, etwa im Frühjahr in Frankreich. Wann eine Einigung in Brüssel gelingt, ist bei den bisher sehr konträren Ansichten aber völlig offen.
4: Ausgerechnet Länder mit hohen Klimarisiken und einer armen Bevölkerung bekommen besonders wenig Hilfe, um sich an die Erderwärmung anzupassen. Das zeigt eine neue Studie der Hilfsorganisation Brot für die Welt. Die Mehrzahl der untersuchten Länder im globalen Süden sei in diesem Bereich stark oder extrem unterfinanziert. ARD-Reporterin Sabine Stöhr.
6: Dort leben mehr als 6 Milliarden Menschen. Fehlt das Geld, können sich die Länder schlechter gegen Überschwemmungen, Dürren und andere Klimafolgen schützen. Besonders betroffen, laut Brot für die Welt, sind Afghanistan, der Tschad und Südsudan. Zudem wird immer mehr Geld als Kredit statt als Schenkung vergeben. Das treibt die Verschuldung der Länder weiter in die Höhe. Brot für die Welt fordert deshalb mehr Schenkungen und eine gerechtere Verteilung.
4: In Gießen wird weiter nach einer möglichen Weltkriegsbombe gesucht. Seit heute Morgen um 8 Uhr sind die Experten im Einsatz. HR-Reporterin Katharina Wagner.
7: Ein Bagger bohrt sich gerade durch den Asphalt. Das ist die zweite von insgesamt 8 Verdachtsstellen, die geöffnet und untersucht werden. Bisher ist keine Bombe gefunden worden. Falls eine scharfe Bombe gefunden würde, müssen bis zu 6.000 Menschen evakuiert werden. Ob und wann, das steht derzeit nicht fest. Hier an der Frankfurter Straße soll für Fernwärme gebaut werden und bei Sondierungsarbeiten waren mehrere Verdachtsstellen auf Kampfmittelreste gefunden worden.
4: Die Mehlschwalbe ist der Vogel des Jahres 2027. Der Zugvogel bekam bei der Publikumsauswahl unter anderem des Naturschutzbundes NABU die meisten Stimmen. Auf dem letzten Platz landete der Kranich. Die Mehlschwalbe steht in Deutschland auf der roten Liste. Sie ist gefährdet. Laut NABU kann man dem Vogel helfen, indem man seine Nester am Haus nicht zerstört. Und das waren die Nachrichten. Das Wetter in einigen Regionen ist es heute länger neblig trüb, sonst scheint die Sonne neben ein paar lockeren Wolken. Die Temperaturen erreichen 12 bis 19 Grad. In der kommenden Nacht erst oft klar, dann wieder Nebel. Es kühlt ab auf 10 bis 2 Grad. Morgen nochmal ruhiges Herbstwetter.

0: Vorsicht auf der A3 Frankfurt Richtung Köln. Zwischen Limburg Süd und Limburg Nord liegt ein Spanngurt auf der Fahrbahn. Vorsicht auf der A45 Dortmund Richtung Gießen. Zwischen Haiger-Burbach und Dillenburg liegen Metallstangen im Baustellenbereich. A5 Frankfurt Richtung Kassel. Zwischen Grünberg und Homberg-Ohm 3 Kilometer Stau nach einem Auffahrunfall auf dem linken Fahrstreifen. A7 Fulda Richtung Würzburg, zwischen Fulda Dreieck und Bad Brückenau-Volkers 3 Kilometer Stau ab der Raststätte Udrichshausen. A485 Langgöns Richtung Gießener Nordkreuz, zwischen Linden und Gießen-Schiffenberger Tal 2 Kilometer stockender Verkehr wegen einer Baustelle.
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0: Ja, die Patientinnen und Patienten sollen besser sortiert werden, also geguckt werden, sind das wirklich Notfälle oder nicht. Dafür sollen nach und nach einheitliche Tresen in den Notaufnahmen entstehen. Und da wird dann eben geguckt nach einem standardisierten Verfahren, wo gehört der Patient, die Patientin hin, in die Notaufnahme. Oder reicht es auch, wenn sie in einer Notdienstpraxis versorgt wird? Die soll dann in der Nähe sein, teilweise auf dem Klinikgelände. Und auch am Telefon soll es eine einheitliche Ersteinschätzung geben, egal ob ich den Notruf wähle, also die 112 oder die 116, 117. Da ist klar, im Notfall, also wenn es einen Unfall gab oder wenn es einen Verdacht gibt auf einen Herzinfarkt oder Schlaganfall, dann wird da auch weiter ein Krankenwagen losgeschickt, je nach Fall auch ein Notarzt oder ein Rettungshubschrauber. In anderen Fällen werde ich dann aber am Telefon wahrscheinlich eher in eine Notfallpraxis geschickt. Und wenn ich das vorher alles telefonisch geklärt, schon mal erst eingeschätzt bin, dann soll ich vor Ort auch schneller drankommen, zumindest bei vergleichbaren Fällen. Denn am Ende entscheidet natürlich im Notfall immer die Dringlichkeit.
1: Im Rettungsdienst und in den Kliniken die Abläufe zu verändern, das ist ja das eine. Das andere sind ja die Patienten. Die müssen ja erstmal anrufen. Was müssen die denn künftig anders machen als bisher?
0: Ja, ich glaube, da können einige auch jetzt schon mal überlegen, gehöre ich wirklich in die Notaufnahme? Weil Fachleute sagen ganz klar, ein Drittel der Patienten, die gerade in der Notaufnahme landen, die gehören da eigentlich nicht hin. Die könnten eigentlich auch in der regulären Sprechstunde oder in der Notfallpraxis gut versorgt werden. Und das wird eben in Zukunft ihnen leichter gemacht. Auch Leute, die es vielleicht nicht wissen, die werden halt durch diese Reform besser gesteuert. Also im Zweifel vorher anrufen und nicht einfach in die Notaufnahme laufen.
1: Bei den Abrechnungen der Fahrt mit dem Rettungswagen, da soll sich auch was ändern. Worum geht's da?
0: Ja, es ist so, dass der Rettungsdienst bisher nicht dafür vergütet wurde, jedenfalls nicht umfassend, wenn er sich um Patientinnen und Patienten gekümmert hat vor Ort, sondern häufig sind Patientinnen und Patienten, die aus medizinischen Gründen gar nicht ins Krankenhaus gemusst hätten, in die Notaufnahme trotzdem dorthin gebracht worden, damit eben die Rettungsdienste das Ganze auch ordentlich abrechnen konnten. Da ging es auch um Haftungsfragen, also wer ist eigentlich am Ende auch für was verantwortlich. Auch da regelt diese Reform Dinge jetzt nochmal neu, sodass am Ende auch Notärzte, auch Sanitäter vor Ort die Fälle im Zweifel abschließen können oder Leuten sagen können, sie können nochmal in eine Notfallpraxis gehen oder die auch dahin fahren.
1: Das klingt alles nach einem ziemlichen organisatorischen Aufwand, der da betrieben werden muss, damit das alles auf die Reihe kommt. Ab wann soll denn die Notfallversorgung nach dem neuen Gesetz funktionieren?
0: Ja, es soll jetzt erstmal schnell in Kraft treten, am Tag nach der Verkündung und dann schrittweise. Aber es ist klar, das wird natürlich jetzt nicht von heute auf morgen funktionieren. Alleine die Umbauten, die notwendig sind, um diese integrierten Notfallzentren, also diesen einen zentralen Tresen im Krankenhaus umzusetzen. Da gibt es zwar schon in verschiedenen Städten in Deutschland auch Pilotprojekte, aber das muss sich natürlich einspielen, auch im Hintergrund standardisierte Abläufe nochmal besser aufeinander abzustimmen. Das wird noch eine ganze Weile dauern.
1: Noch zu einem kleinen finanziellen Lichtblick, kurz zum Schluss für die gesetzlich Versicherten. Die Zusatzbeiträge, die sollen im kommenden Jahr stabil bleiben. Wie denn das?
0: Ja, das hat zumindest ein Gremium errechnet, diesen Zusatzbeitrag. Ob das aber wirklich so ist, das lässt sich pauschal nicht sagen. Der Gesundheitsminister sagt, ja, mit unserem Beitragsstabilisierungsgesetz haben wir unser Ziel erreicht. Aber ob es wirklich so kommt, darüber entscheiden am Ende die Kassen selbst, ob sie ihre Beiträge erhöhen müssen oder nicht. Die sind ja zum Beispiel auch verpflichtet, bestimmte Reserven zu haben. Die hat jetzt dieses Gremium gar nicht berücksichtigt. Also das kann sein, dass die eine oder andere Kasse am Ende doch erhöht. Und es ist auch so, dass durch das Krankenkassenspargesetz die Beitragsbemessungsgrenze steigt. Das bedeutet, Besserverdiener, die werden im nächsten Jahr auch mehr für ihre Krankenkasse bezahlen.
1: Vielen Dank für diese Erläuterungen an Birte Sönnigsen in unserem Hauptstadtstudio in Berlin.
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1: Für den französischen Premierminister Le Cornu ist es der Auftakt zu einem langen politischen Drahtseilakt. Heute Nachmittag beginnen in der französischen Nationalversammlung die Beratungen über den Haushalt für das kommende Jahr. Le Cornu dürfte bewusst sein, dass er einen ziemlich schwachen Stand hat, ohne eine Mehrheit im Parlament, im Bewusstsein, dass er mit der Präsidentschaftswahl im kommenden Jahr in Frankreich auch sein Amt verlieren wird. Und dass gleichzeitig etwas passieren muss im Land, denn Frankreich ist enorm verschuldet, mehr als viele andere Staaten. Das wesentliche Ziel der französischen Regierung, das Haushaltsdefizit auf 5% der jährlichen Wirtschaftsleistung zu reduzieren. Der Entwurf der Regierung sieht Einsparungen von gut 40 Milliarden Euro für das kommende Jahr vor. Die parlamentarische Debatte, die könnte noch härter werden als in den vergangenen Jahren. Die Parteien dürften sich gerade jetzt im Wahlkampf wenig kompromissbereit zeigen.
3: Vor etwa zwei Wochen hatte Frankreichs Finanzminister Roland Lescure den Haushaltsentwurf für 2027 vorgestellt. Seine Beschreibung

0: Der französischen Haushaltslage könnte man, freundlich gesagt, als Understatement bezeichnen. Das Haushaltsjahr 2027 folge auf eines, das ebenfalls schwierig war, sagte Lescure.
1: Et le moins qu'on puisse dire, c'est que l'année 2027 suivra une année difficile.
0: Laut offiziellen Angaben liegt Frankreichs Schuldenquote in diesem Jahr bei knapp 120% der Wirtschaftsleistung. Allein für Zinszahlungen auf Kredite waren im Haushalt fast 80 Milliarden Euro eingeplant. Der Zinssatz, den Frankreich auf 10-jährige Staatsanleihen zahlen muss, liegt inzwischen bei knapp 5%. Finanziell stehe Frankreich mit dem Rücken zur Wand, sagt Mathieu Plan. Der Ökonom unterrichtet an der Uni Sciences Po und arbeitet für die Wirtschaftsdenkfabrik OFCE.
2: On a déjà été confronté à des déficits supérieurs à 5%.
0: Es gab schon mal Situationen, in denen unser Haushaltsdefizit höher lag als 5%, etwa während der Schuldenkrise 2010. Wir haben das in den Griff bekommen, auch wenn es schwierig war. Aber damals gab es politische Mehrheiten, um das hinzukriegen. Heute stellt sich die Frage, wer kann das schaffen und wie?
2: Là, la question c'est qui va le faire et comment on va le faire?
0: So der Wirtschaftswissenschaftler im Fernsehsender France 5. In ihrem Haushaltsentwurf plant die französische Regierung Sanierungsmaßnahmen in Höhe von gut 40 Milliarden Euro. Kürzen will sie vor allem bei Entwicklungshilfe und Beschäftigungspolitik. Die Verteidigungsausgaben hingegen sollen deutlich steigen. Wichtigster Grundsatz: das Haushaltsdefizit von aktuell 5,4 auf 5,0% zu senken, erklärt Finanzminister Roland Lescure.
1: C'est un élément très important, c'est une ancre.
0: Es ist ein sehr wichtiges Element, ein Anker. Ich zähle darauf, dass sich alle Abgeordneten und Senatoren verantwortungsvoll verhalten angesichts einer schwierigen internationalen Lage und großer Herausforderungen. Stellen wir uns dieser Herausforderung, um unsere Handlungsspielräume zu wahren.
1: De manière à pouvoir préserver nos marges de manœuvre.
0: Für die Regierung ist das eine fiskalische Herkulesaufgabe und ein politischer Drahtseilakt. Denn in der Nationalversammlung hat sie keine eigene Mehrheit. Und auf die Kompromissbereitschaft der Opposition kann Premierminister Sébastien Lecornu wohl kaum zählen, ein halbes Jahr vor der Präsidentschaftswahl.
3: Caroline Diller über die schwierigen Haushaltsverhandlungen im Parlament in Paris, wo es heute Nachmittag losgeht. Und jetzt zu einem Thema, über das heute Vormittag abgestimmt worden ist. Bis 11 Uhr konnten Voten abgegeben werden. And the winner is... Ja, Sie haben es sicher erkannt. Das ist die Mehlschwalbe. Sie ist nämlich Vogel des Jahres 2027 geworden. Bei einer Online-Abstimmung mehrerer Naturschutzverbände hat sie sich mit 45% der abgegebenen Stimmen durchgesetzt. Stefanie Peik stellt sie nochmal vor und erklärt, warum der Vogel bei uns gefährdet ist.
4: Ein leicht gegabelter Schwanz, die Oberseite blau-schwarz, die Unterseite weiß wie Mehl. Fertig ist die Mehlschwalbe. Die meisten kennen sie im schnellen Flug, wenn sie Insekten jagt. Wegen des Rückgangs von Fluginsekten gibt's für die Mehlschwalbe heute weniger zu fressen. Laut NABU ein Grund, warum die Vögel gefährdet sind. Anfang April kommen sie aus ihren Überwinterungsgebieten in Afrika zurück nach Deutschland, um zu brüten, gern in Kolonien. An Gebäuden unter Dach- und Fassadenvorsprüngen und in Nischen von Felswänden bauen sie ihre Nester. Martin Klatt vom Naturschutzbund NABU.
5: Das sind Kunstwerke, das kann man gar nicht anders sagen. Die Vögel sammeln an feuchten Pfützen Lehm, den sie mit ihrem Speichel vermengen. Und dann werden aus kleinen Kügelchen Stück für Stück diese Nester gebaut.
4: Halbkugeln mit kleinem Einflugloch. Nur den Vögeln fehlt's an Lehm für den Nestbau, besonders wenn die Böden zu trocken oder versiegelt sind. Außerdem werden die Nester immer wieder illegal zerstört.
5: Es ist verboten, diese Nester runterzuschlagen. Wenn natürlich jemand aus gutem Grund sein Haus sanieren will, dann gibt's dafür aber eine Ausnahmegenehmigung. Und in aller Regel sagt dann auch die entsprechende Behörde, ihr könnt es machen. Allerdings müsst ihr dann Kunstnester aufhängen, damit die Vögel auch weiter im Haus brüten können.
4: Ein Kotbrett kann helfen, dass die Fassade sauber bleibt. Selbst wenn die Schwalben einen Nistplatz haben, der Klimawandel kann zusätzlich Probleme machen. Nester unter Dachkanten nämlich können sich bei großer Hitze stark aufheizen. Für noch nicht flugfähige Jungvögel wird das Nest dann zur tödlichen Falle, warnt NABU-Fachmann Klatt.
5: Wir haben jetzt in diesem Sommer ja erleben müssen, dass junge Schwalben aus dem Nest gesprungen sind, weil es einfach auch zu heiß wurde im Nest, genauso wie Mauersegler. Die halten es nicht mehr aus, weil es zu heiß wird.
4: Die Folge? Besonders viele tote, verletzte und geschwächte Tiere.
5: Pflegestationen, die Wildvögel normalerweise aufnehmen und pflegen, die haben einen Aufnahmestopp gehabt. Die mussten die Leute dann, die die Vögel gebracht haben, auch abweisen. Es ging einfach nicht mehr.
4: Wenigstens brüten Mehlschwalben oft zweimal im Jahr, eine zweite Chance auf Nachwuchs also. Wer etwas für Mehlschwalben tun möchte, kann ihnen mit angelegten Lehmpfützen in Hof und Garten Baumaterial anbieten. Man kann Nester am Haus dulden und Kunstnester aufhängen und ein insektenfreundlicher Garten kann Nahrung anlocken.
3: Stephanie Pike war das über den Vogel des Jahres, die Mehlschwalbe. Auf den letzten Platz aus dieser Shortlist landete übrigens bei der Abstimmung der Kranich, womit wir beim nächsten Thema wären, der Kranich Airline nämlich. Angeblich tankt jeder Lufthansa-Flieger zurzeit, sobald eine Zapfsäule in Sicht kommt. Flugzeuge randvoll zu machen, das empfiehlt sich sonst eigentlich nicht ganz grundsätzlich. Das Gewicht des Flugzeugs steigt damit vielleicht unnötig und damit steigen eben auch die Kosten. Bis zu 16 Millionen Liter Treibstoff werden am Tag am Frankfurter Flughafen vertankt. Eine gewaltige Menge. Da muss der Nachschub funktionieren, doch offenbar scheint es da jetzt Probleme zu geben. Die Lufthansa beispielsweise hat Anweisungen gegeben, dass ein Teil des Kraftstoffs an den Zielflughäfen getankt werden soll, weil es in Frankfurt offenbar knapp wird. Roman Warschauer ist für uns der Frage nachgegangen, was da nicht funktioniert. Roman, warum also diese Anweisung bei der Lufthansa?
6: Ja, es gibt ein mögliches Versorgungsproblem am Frankfurter Flughafen, das aber wirklich sehr im Konjunktiv gehalten wird von allen Beteiligten aktuell. Es gibt nämlich Wartungsarbeiten an einer der Versorgungspipelines. Das ist eine geplante, turnusmäßige Wartung. Das heißt, diese Versorgungsquelle steht dann eben vorläufig nicht zur Verfügung. Und dann kommt aber eben auch noch hinzu, wir haben ja immer noch sehr niedrige Pegelstände am Rhein und auch über das Binnenschiff wird der Frankfurter Flughafen versorgt. Das heißt, auch da steht momentan weniger an Kerosin zur Verfügung. Und es gibt aber keine generelle Anweisung irgendwie an Airlines. Achtung, bringt am besten euren eigenen Treibstoff mit, wenn ihr hier nach Frankfurt kommt. Die Lufthansa hat das mehr als Vorsichtsmaßnahme ergriffen. Sie ist ja immerhin mit Abstand größter Kunde, größte Airline am Frankfurter Flughafen. Deswegen hat man jetzt eben sich für diesen Schritt entschieden, betont aber eben auch mehrfach, das sei eine Vorsichtsmaßnahme.
3: Könnte es denn am Ende dennoch eng werden, also auch zu Flugausfällen kommen?
6: Das muss sich jetzt eben zeigen, wie die Entwicklung in den nächsten Tagen ist. Wir wissen leider auch nicht, wie lang zum Beispiel diese Wartung an der Pipeline läuft. Da hält man sich bedeckt. Möglicherweise hat es auch was damit zu tun, dass das eine NATO-Pipeline ist, die da vielleicht betroffen sein könnte. Und das ist da nicht so genug Informationen gibt. Also man kann es momentan nicht sagen. Es heißt aber von allen Seiten, sie gehen nicht von einem wirklichen Mangel an Kerosin aus, auch weil es große Vorräte am Frankfurter Flughafen gibt. Und von Lufthansa heißt es jetzt auch schon, die Maßnahmen, die würden Wirkung zeigen. Und man geht davon aus, dass man die auch kurzfristig dann wahrscheinlich wieder zurücknehmen wird.
3: Wie läuft denn eigentlich grundsätzlich die Versorgung des Flughafens mit Kerosin?
6: Genau, ich habe es jetzt schon so ein bisschen angedeutet. Also zum einen kriegt der Flughafen über Pipelines direkt Kerosin und die laufen dann dort in ein großes Tanklager, das auf dem Vorfeld steht. Das kann Kerosin bis zu 10 Tage bereithalten. Und dann gibt es noch ein weiteres Tanklager in unmittelbarer Nähe des Flughafens, der auch teilweise eben den Flughafen versorgt. Auch der wird mit einer Pipeline, auch dieses Lager ist wiederum mit einer Pipeline angeschlossen, aber eben auch zum Beispiel mit dem Binnenschiff, das dann wiederum den Flughafen versorgt. Es gibt also verschiedene Quellen, die am Ende dann, wie am Ende das Kerosin dann zum Flughafen kommt. Und auf dem Gelände selbst gibt es dann ein 60 Kilometer langes Netz unterhalb des Vorfelds, das dann die einzelnen Positionen versorgt, der Flugzeuge. Und da kommt dann immer wie so ein Tanklaster hin, der dann, sagen wir mal, es ist eine fahrbare Pumpe, die dann aus diesem unterirdischen System dann das Kerosin in die Flugzeuge pumpt.
3: Kerosin am Frankfurter Flughafen könnte etwas knapper werden. Bei den Verantwortlichen wiegelt man allerdings ab. Flugausfälle soll es nicht geben. Dennoch bereitet sich die Lufthansa vor, hatte einige Vorsichtsmaßnahmen getroffen. Vielen Dank für diese Erläuterungen an Roman Warschauer, der der Sache für uns nachgegangen ist.
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0: 80 Jahre alt ist Volker Schlöndorff jetzt. An den Ruhestand denkt der Regisseur aber noch lange nicht. Heute kommt sein neuer Film mit dem Titel Heimsuchung bundesweit in die Kinos. Eine Romanverfilmung, wie schon sein 1966 in Cannes ausgezeichnetes Regiedebüt, Der junge Törleß oder auch Die Blechtrommel, für die er 1980 als erster deutscher Filmemacher den Oscar für den besten internationalen Film erhalten hatte. Wie gelungen seine neue Literaturadaption ist, dazu Bettina Dunkel.
1: Als die Welt in Volker Schlöndorffs neuem Film noch perfekt erscheint, stellt ein jüdisches Mädchen eine Frage. Warum schauen alle immer so gern aufs Wasser? Vielleicht, so mutmaßt ihr Vater, weil über dem Wasser so viel leerer Himmel sei. Und manchmal würden Menschen gern einfach mal nichts sehen. Hinschauen und gleichzeitig wegschauen. Das ist eins der bestimmenden Themen in Heimsuchung, eine Jahrhundertgeschichte. Ein Haus am brandenburgischen Scharmützelsee ist der zentrale Ort dieser so politischen wie persönlichen Deutschlandchronik. Auf kleinstem Raum wird von großen Umbrüchen erzählt. Vom Ende der Weimarer Republik, dem Nationalsozialismus, der DDR, der Nachwendezeit. Und von Flucht, Vertreibung, der Suche nach Sicherheit, dem Verfall der Moral.
2: Jetzt ist uns die Heimat zur Falle geworden.
1: Basis dieses komplexen Stoffs ist der Roman Heimsuchung von Jenny Erpenbeck. Das anfangs erwähnte Gespräch zwischen Vater und Tochter kommt auch im Buch vor. Als Schlüsselszene zu erkennen, ist es dort jedoch nicht so leicht. Dazu ist der Erzählstil zu fragmentarisch, wechseln die Zeitebenen zu sehr. Was auch Volker Schlöndorff vor Herausforderungen gestellt hat. Denn obwohl der Impuls zur Verfilmung von ihm ausging, beim Verfassen des Drehbuchs merkte er bald,
3: sehr grauenhaft, sehr dauernd, Flashback vorwärts, hinter und so weiter, ist mir ja völlig verloren als Zuschauer und habe versucht, lässt sich diese Geschichte auch chronologisch erzählen.
1: Die Kostüme, die Landschaft und das Haus am See, gedreht wurde im südlich von Potsdam gelegenen Sommerhaus von Albert Einstein, sind zwar eine Augenweide, doch was hier im Lauf der Jahrzehnte geschieht, wirft dunkle Schatten auf das Idyll. Lars Eidinger spielt einmal mehr einen schmierigen Widerling. Als NS-treuer Architekt nutzt er die Not seiner jüdischen Nachbarn aus, die zu Flucht und Grundstücksverkauf gezwungen sind.
4: Ich könnte Ihnen etwa die Hälfte zahlen, inklusive der Hütte.
1: Eine andere Form der Gefühlskälte transportiert Martina Gedeck. Auch sie sticht aus dem Cast heraus, spielt in einem späteren Kapitel des Films eine aus dem russischen Exil heimgekehrte Schriftstellerin. Um in dem nun in der DDR gelegenen Seehaus ein besseres Leben führen zu können, verrät sie ihre Ideale.
5: Ich kehre heim. Aber würde uns dieses Deutschland je wieder Heimat sein?
1: Sie scheitert, wie so viele andere in Heimsuchung. Auf der Suche nach Heimat und Geborgenheit werden sie von den Geistern der Vergangenheit heimgesucht, werden mit persönlichen Fehlern konfrontiert, die auch für die Verfehlungen der Gesellschaft stehen. Den nüchternen und auch deswegen so einnehmenden Stil der Buchvorlage kann Schlöndorff nicht auf die Leinwand übersetzen, bisweilen wird es doch arg pathetisch. Aber vielleicht wollte er genau das, denn mit Emotionen erreicht man Menschen. Idealerweise auch jene, die zunehmend geschichtsvergessen sind und die aktuellen politischen Umbrüche betrachten wie die Filmfiguren am See. Sie schauen hin und sehen gleichzeitig weg.
0: Bettina Dunkel war das über den neuen Film von Volker Schlöndorff, Heimsuchung, der heute in die Kinos kommt.
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0: Tja, so stellt man sich einen bilderbuchhaften Oktobermorgen vor. Erst Nebel, der einen schon auf den Herbst einstimmt, und dann bricht die Sonne durch und schon sieht die Welt ganz anders aus. Goldener Oktober, wie bestellt. Tim Steger aus dem ARD-Wetterkompetenzzentrum habe ich heute Morgen gefragt, wie lange hält denn dieses goldene Oktoberwetter noch an?
7: Ja, zumindest mal noch bis zum morgigen Freitag. Natürlich, du hast schon angedeutet, immer das Problem mit der Nebelauflösung um diese Jahreszeit. Oktober ist ja der Monat mit den meisten Nebeltagen. Da kühlt es halt nachts schon ab, aber es gibt noch viel Feuchtigkeit von den warmen Meeren, die zu uns gelangt. Und so ist es jetzt aktuell auch, ruhiges Hochdruckwetter. Und zum Teil dann in den Tälern bis nachmittags hält sich dann zäh der Nebel. In den Bergen, auf den Höhen ist man im Vorteil, da wird sich kein Nebel eventuell ausbreiten oder lichtet sich früher. Aber es ist immer wieder ein bisschen Roulette-Spiel, wann dann quasi den Blick zur Sonne hat. Mit Sonnenunterstützung übrigens nahe 20 Grad möglich im Nebel. Spürbar kühler, vielleicht nur so 13, 14. Und wie gesagt, in den Mulden ist man im Nachteil. Da muss man dann auf die Berge hochfahren, dann kriegt man

0: auch noch ein bisschen Sonne ab.
1: Wir haben ja einen extrem trockenen Sommer hinter uns. Hat es denn jetzt diesen Monat schon genug geregnet, um die Trockenheit so ein bisschen wenigstens zu lindern?
0: Die oberen Schichten der Böden sind ein wenig durchfeuchtet worden, aber das reicht natürlich noch nicht, um die Trockenheit, die tief in den Böden drinsteckt, wirklich auszugleichen und zu lindern. Jetzt am Samstag kommt dann schon wieder ein bisschen ein wechselhafterer Witterungsabschnitt. Der bringt wieder ein bisschen Regen, aber der Oktober hat bisher vor allem in Südhessen, wo es auch besonders trocken ist, noch nicht die Hälfte des Regens gebracht, des Monatssolls. Und wir sind ja in Monatsmitte. Im Norden ist es ein bisschen besser, insgesamt moderat. Aber wir haben ja eben einen trockenen und sehr heißen Sommer hinter uns. Jetzt dürfte es gerne, was die Bodenfeuchte angeht, die nächsten Wochen und Monate wiederholt schön nass werden. Das wäre optimal, damit dann eben auch die Feuchtigkeit in die Tiefen einsickert. Das dauert noch.
1: Das ganze Gegenteil erlebt ja gerade die Region im östlichen Mittelmeerraum durch Starkregen. Wie extrem ist die Lage dort?
0: Ja, in der Tat, jetzt die letzten zwei Tage vor allem in Griechenland extrem große Regenmengen auf der Insel Euböa. Östlich von Athen gelegen, wurden 300 Liter in 48 Stunden gemessen. Das ist so ungefähr das, was hierzulande in 5 Monaten zusammenkommt im Durchschnitt. Also wirklich extrem. Und da ist natürlich auch gebirgiges Gelände. Da sind dann schnell mal die Bäche und Flüsse vollgelaufen aus den Bergen raus. Jetzt verlagert sich das Ganze Richtung Osten. Im Moment ist der Fokus auf dem Großraum Istanbul. Da wurden auch schon Überflutungen gemeldet. In Griechenland wird es wahrscheinlich jetzt abklingen heute, aber bis zum Wochenende wird vor allem eben in den östlicheren Regionen, also auch zum Teil in westlichen Anatolien und vor allem auch wiederum Istanbul, dort wahrscheinlich eher die östliche Stadthälfte, noch einiges an Regen abbekommen. Um die 100 Liter sind noch prognostiziert und da dürfte sich die Lage noch weiter verschärfen. Für alle Urlauber übrigens, die jetzt da die Herbstferien genießen wollten, ist das nicht so ganz ideal gelaufen, würde ich sagen. Die wären lieber zu Hause geblieben und würden den goldenen Oktober genießen.
1: Tim Steger war das aus dem ARD Wetterkompetenzzentrum. Vielen Dank.
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1: 13 Uhr. Sparpläne bei Psychotherapie werden abgeschwächt. Banken müssen bei Kontobetrug erstmal Geld erstatten. Mehlschwalbe ist Vogel des Jahres 2027. Das Wetter teils neblig trüb, sonst oft sonnig, 12 bis 19 Grad. Mein Name ist Andreas Gerlach. Der Bundestag bessert bei der Vergütung von ambulanten Psychotherapeuten nach. Sparpläne der Bundesregierung hatten im Sommer massive Proteste ausgelöst. Grundsätzlich bleibt es bei der Deckelung der Honorare. Jetzt hat das Parlament aber beschlossen, dass bestimmte Patientengruppen besonders geschützt werden sollen. Aus der ARD-Gesundheitsredaktion Sarah Emminghaus.
2: Alle Psychotherapiestunden für Kinder, Jugendliche und Menschen, die schwerkrank sind. Für sie wird weiterhin voll vergütet. Auch Patienten mit dringendem Behandlungsbedarf sind ausgenommen, wobei der gemeinsame Bundesausschuss Dringlichkeit noch definieren muss. Grundsätzlich begrüßen Fachverbände und die Opposition, dass nachgebessert wurde. Es wird dennoch befürchtet, dass das Angebot für ambulante psychotherapeutische Behandlungen vor allem für gesetzlich versicherte Patienten stark sinkt.
1: Außerdem hat der Bundestag eine Reform der Notfallversorgung beschlossen. Damit sollen medizinische Notfälle künftig schneller und besser versorgt werden, unter anderem dadurch, dass die Notrufnummern 112 und die ärztliche Bereitschaftsnummer verknüpft werden. Banken müssen Opfern von Kontobetrug das Geld erst einmal sofort ersetzen, auch wenn sie ihnen grobe Fahrlässigkeit vorwerfen. Das hat der Gerichtshof der Europäischen Union klargestellt. Wenn tatsächlich grobe Fahrlässigkeit nachgewiesen wird, kann das Geld später zurückgefordert werden. Hintergrund für das Urteil war ein Fall aus Polen. Dort war eine Frau auf eine Phishing-E-Mail hereingefallen und hatte 700 Euro an Betrüger verloren. Ihre Bank weigerte sich, das Geld zu erstatten. Immer wieder gibt es Lieferengpässe bei Medikamenten. Um gegenzudenken, wird in Heppenheim in Südhessen eine neue große Lagerhalle gebaut. Laut Pharmakonzern Infecto Pharm soll sie im kommenden Frühjahr einsatzbereit sein. HR-Reporterin Anna Vogel.
3: 40% mehr Medikamente sollen bald hier auf ihren Einsatz warten. Das soll Engpässe bei Medikamenten verhindern, selbst dann, wenn Lieferketten unsicher sind, hat mir einer der Infectopharm-Geschäftsführer gesagt. Das Pharmaunternehmen zählt zu den größten Produzenten von Medikamenten speziell für Kinder in Deutschland. In den Standort Heppenheim hat Infectopharm zuletzt rund 25 Millionen Euro investiert.
1: In Gießen wird weiter nach einer möglichen Weltkriegsbombe gesucht. Seit heute Morgen um 8 Uhr sind die Experten im Einsatz. HR-Reporterin Katharina Wagner.
4: Ein Bagger bohrt sich gerade durch den Asphalt. Das ist die zweite von insgesamt 8 Verdachtsstellen, die geöffnet und untersucht werden. Bisher ist keine Bombe gefunden worden. Falls eine scharfe Bombe gefunden würde, müssen bis zu 6.000 Menschen evakuiert werden. Ob und wann, das steht derzeit nicht fest. Hier an der Frankfurter Straße soll für Fernwärme gebaut werden und bei Sondierungsarbeiten waren mehrere Verdachtsstellen auf Kampfmittelreste gefunden worden.
1: Die Mehlschwalbe ist der Vogel des Jahres 2027. Der Zugvogel bekam bei der Publikumswahl unter anderem des Naturschutzbundes NABU die meisten Stimmen. Auf dem letzten Platz landete der Kranich. Die Mehlschwalbe steht in Deutschland auf der roten Liste. Sie ist gefährdet. Laut NABU kann man dem Vogel helfen, indem man seine Nester am Haus nicht zerstört. Und das waren die Nachrichten. Das Wetter. In einigen Regionen ist es heute länger neblig trüb. Sonst scheint die Sonne neben ein paar lockeren Wolken. Die Temperaturen erreichen 12 bis 19 Grad. In der kommenden Nacht erst oft klar, dann wieder Nebel. Es kühlt ab auf 10 bis 2 Grad. Morgen noch einmal ruhiges Herbstwetter, teils trüb, teils sonnig bis 20 Grad. Die weiteren Aussichten viele Wolken und vor allem im Süden Regen. Am Samstag bis 15, am Sonntag bis 13 Grad. Die Zeit 13.04 Uhr.
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1: Vorsicht auf der A44 Dortmund Richtung Kassel. Zwischen Diemelstadt und Warburg liegt eine Metallstange auf der Fahrbahn. Vorsicht auf der A643 Wiesbaden Richtung Mainz. Zwischen Schiersteiner Kreuz und Wiesbaden-Eppelallee liegen Gegenstände auf der Fahrbahn. A5 Heidelberg Richtung Darmstadt zwischen Hemsbach und Heppenheim. 4 Kilometer stockender Verkehr wegen Grünpflegearbeiten. Der rechte Fahrstreifen ist gesperrt. A5 Frankfurt Richtung Kassel zwischen Grünberg und Homberg-Ohm. 3 Kilometer Stau nach einem Auffahrunfall auf dem linken Fahrstreifen. A7 Fulda Richtung Würzburg, zwischen Fulda Dreieck und Bad Brückenau-Volkers 3 Kilometer Stau ab der Raststätte Odrishausen. A485 Langgöns Richtung Gießener Nordkreuz, zwischen Linden und Gießen-Schiffenberger Tal 2 Kilometer stockender Verkehr wegen einer Baustelle. B43 Offenbach Richtung Frankfurt Flughafen, in Höhe unter Schweinstiege steht ein defekter LKW auf dem mittleren Fahrstreifen.
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5: Hallo und willkommen bei uns an diesem Donnerstagmittag. Der Zweite Weltkrieg, der ist ja nun schon seit über 80 Jahren vorbei und trotzdem werden in Deutschland immer noch Bomben gefunden, die aus dieser Zeit stammen und die auch immer noch gefährlich sein können. Seit heute Morgen sind auch die Menschen in Gießen beunruhigt, denn auch dort gibt es jetzt den Verdacht, dass sich an einer Baustelle noch Kampfmittelreste aus dem Zweiten Weltkrieg befinden könnten. Sollte es so sein, dann würde das großflächige Evakuierungen bedeuten und einen erheblichen Aufwand. Ob es tatsächlich so ist, das wird gerade von Spezialisten untersucht. Unsere Reporterin Katharina Wagner ist für uns vor Ort.

0: in Gießen. Katharina, wo genau bist du gerade und wie gehen die Experten da jetzt konkret vor? Bislang ist ja offenbar noch nichts gefunden worden.
1: Genau, es ist noch nichts gefunden worden. Also die Baustelle, die liegt in Gießen an der Frankfurter Straße, Ecke Robert-Sommer-Straße, Richtung Klein-Linden und auch Richtung B49. Also da ist die Autobahn in der Nähe, da sind Bahngleise in der Nähe und Teile der Uniklinik. Auch ist ein Wohngebiet hier in der Nähe oder auch Autohäuser. Also das ist schon ein belebtes Gebiet hier. Und die Experten sind gerade dabei, das zweite Loch aufzubohren. Verschiedene Stellen werden gebohrt und dann wird sondiert, ob da etwas sein könnte. Im ersten Loch haben sie zum Beispiel nichts gefunden.
0: Wie ist denn überhaupt der Verdacht aufgekommen, dass da im Boden eine Weltkriegsbombe liegen könnte?
1: Also hier soll für Fernwärme gebaut werden und da es hier ein Gebiet ist, in dem im Zweiten Weltkrieg einige Bomben heruntergeworfen wurden, wurden Sondierungsarbeiten durchgeführt und dabei kamen eben verschiedene Verdachtsstellen auf.
0: Sollte nun was gefunden werden, wie würde man dann weiter vorgehen? Welche Pläne haben da die zuständigen Behörden?
1: Also wenn etwas gefunden wird, dann muss erstmal der Kampfmittelräumdienst vom Regierungspräsidium Darmstadt kommen. Und es wird dann auch erstmal noch eine Weile dauern, bis der da ist. Und dann wird geprüft, ob diese Bombe oder was es auch immer ist, scharf ist oder nicht. Und wenn sie scharf wäre, dann müsste sie entschärft werden. Und dann müssten eventuell, je nachdem wie groß der Evakuierungsradius wäre, dann bis zu 6.000 Menschen evakuiert werden. Und es wären Anwohner, es wären Menschen, die hier arbeiten und eben auch zum Beispiel Pflegeheimbewohner. Es gibt hier zwei Pflegeheime der Caritas, da liegen zum Beispiel über 30 Wachkoma-Patienten. Und das natürlich wäre aufwendig.
0: Wann könnte man dann Klarheit haben, ob da tatsächlich etwas liegt, was entschärft werden muss, was dann eben auch diese Evakuierungen erforderlich machen würde? Gibt es einen Zeithorizont?
1: Also ich habe eben noch mal mit der Fachfirma gesprochen, die die Arbeiten durchführt. Und ja, es sind ja insgesamt 8 Verdachtsstellen, wobei es 6 kleinere sind. Und jetzt sind sie gerade so an dieser Hauptverdachtsstelle. Also das ist eine größere Stelle und da sind sie jetzt noch gar nicht durch. Also ehrlich gesagt, er kann es auch nicht wirklich sagen. Es wird sich noch eine ganze Weile hier ziehen.
0: In Gießen hat am Morgen die Suche nach einer möglichen Weltkriegsbombe begonnen. Bislang sind da allerdings nur Metallreste gefunden worden. Nun werden also Spezialisten genauer nachschauen, tiefer graben. Informationen zum aktuellen Standort waren das von unserer Reporterin vor Ort, von Katharina Wagner. Vielen Dank.
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0: In Brüssel hat der 2-tägige Gipfel der Staats- und Regierungschefs der EU begonnen. Bei dem Treffen verhandeln die 27 Mitgliedstaaten heute unter anderem über den nächsten mehrjährigen EU-Haushalt der Jahre 2028 bis 2034. Und die Fronten, die sind ziemlich verhärtet zwischen den Ländern, die da ein deutlich größeres Budget fordern, und denen, die zu Sparsamkeit mahnen. Deutschland führt die Gruppe der Sparsamen an, zu der noch Österreich, Schweden, Dänemark, die Niederlande und auch Finnland gehören. Aus Brüssel dazu Katrin Schmidt.
3: Einige in Brüssel sprechen vom schlimmsten Streit über die EU-Finanzen überhaupt. Andere wollen ahnen, dass die Tage in Brüssel blutig würden. Bundeskanzler Friedrich Merz sagt es zum Auftakt so.
4: Wir sind in sehr, sehr schwierigen Verhandlungen über die zukünftigen Finanzen der Europäischen Union.
3: Er bedankt sich auch bei den Iren, die die schwierige Aufgabe hatten, die ziemlich konträren Interessen der 27 Mitgliedstaaten in einem Vorschlag für den künftigen Haushalt der EU zusammenzufassen, erklärt der irische Regierungschef Michael Martin.
5: It is a challenging task between those who want a lower budget.
3: Die einen fordern ein geringeres Budget, andere ein höheres. Manche möchten die traditionellen Programme bewahren, während wieder andere neue Prioritäten setzen wollen. Wir selbst gehören zu denjenigen, die sich ein modernes, nach außen gerichtetes Europa wünschen, auch im Hinblick auf die Wettbewerbsfähigkeit. Gut 1,8 Billionen Euro veranschlagt er in dem Haushaltsvorschlag, der den Staats- und Regierungschefs jetzt auf dem Tisch liegt. Das ist schon etwas weniger als von der EU-Kommission ursprünglich veranschlagt. Sie sprach von 2 Billionen Euro für die Jahre 2028 bis 2034. Dennoch ist das immer noch viel zu viel, wiederholt Merz in Brüssel die Position der Bundesregierung.
4: Wir müssen das gemeinsame Budget gegenüber den Vorschlägen der Kommission deutlich reduzieren. Das kann sich kein Mitgliedsland in der Europäischen Union leisten, in diesem Umfang Beiträge in die Europäische Union zu zahlen. Nur zur Erinnerung, der gegenwärtige Vorschlag liegt bei 50% über dem, was wir im laufenden mittelfristigen Finanzrahmen finanzieren.
3: Zur Erinnerung dient aber auch, bei den Geldern fürs EU-Budget sprechen wir von 1,2 bis 1,4% des deutschen Bundeshaushalts. Dennoch steht der Bundeskanzler nun an der Spitze einer Gruppe von Staaten der EU, die sich auch Nettozahler nennen, darunter Österreich, Schweden, Dänemark, Finnland und die Niederlande. Und die pochen zusammen nicht nur auf ein kleineres EU-Budget, sondern auch auf Effizienzsteigerungen und den sogenannten Bürokratieabbau und insgesamt einen moderneren EU-Haushalt, der nicht hauptsächlich auf den beiden großen Töpfen für Agrar- und Regionalförderung fußt, so der niederländische Regierungschef Rob Jetten.
6: Duidelijke boodschap is dat deze begrotingsvoorstellen nu echt niet goed zijn.
3: Die klare Botschaft ist, diese Haushaltsvorschläge sind derzeit wirklich unzureichend. In Europa wollen wir massiv in unsere Wirtschaft, unsere Sicherheit und die Kontrolle der Migration investieren. Und dieser Haushalt ist dafür keine Antwort. Er muss modernisiert und die Gesamtsumme deutlich reduziert werden. Und auch der Zeitplan ist entscheidend. Mit Blick auf die Wahlen in Frankreich, Polen und Italien im kommenden Jahr würden viele in Brüssel gerne Planungssicherheit beim nächsten Budget noch bis zum Jahreswechsel erreichen und in Erwartung eines deutlichen Rechtsrucks in diesen Ländern die Handlungsfähigkeit der EU absichern, so formuliert es auch Bundeskanzler Merz, der zuvor kritisiert wurde für die Aussage, im Zweifel sei es für Deutschland günstiger, es gäbe gar keinen neuen EU-Finanzrahmen. Heute klingt er anders.
4: Ich denke in diesen Tagen darüber nach, dass ich vor gut 30 Jahren meine politische Arbeit hier in Brüssel begonnen habe, in der bis heute andauernden Überzeugung, dass die Europäische Union die Antwort auf die wichtigsten Fragen unserer Zeit ist.
3: Von Sicherheit und Verteidigung über Klima, Migration bis hin zur künstlichen Intelligenz könnte man viele neue Herausforderungen aufzählen, für die es gemeinsame europäische Anstrengungen braucht.
0: Katrin Schmidt war das aus Brüssel, unsere europapolitische Korrespondentin zum EU-Gipfel der Staats- und Regierungschefs, der heute begonnen hat und 2 Tage dauern wird. Um für mehr Sicherheit und Sauberkeit zu sorgen, führt die Deutsche Bahn ein Alkoholverbot an allen deutschen Bahnhöfen ein. Wer ab heute also zum Beispiel mit einer offenen Flasche Bier am Gleis steht, der muss mit einem Platzverweis rechnen, als Wiederholungstäter sogar mit einem Hausverbot. An einigen großen Bahnhöfen gibt es ja solche Regelungen schon länger, laut Deutscher Bahn mit positiven Effekten. Die Reaktionen von Politik, Polizei und Verbänden jetzt auf die Entscheidung, die fallen aber durchaus gemischt aus. Vor allem an der Umsetzbarkeit gibt es da offenbar Zweifel. Das Thema heute Morgen in HR Info lautete Null Problem, Null Promille, Null Probleme, Alkoholverbot in Deutschlands Bahnhöfen. Meine Kollegin Fabienne Hafner fasst zusammen, was wir dazu alles im Programm hatten.
7: Ab heute gilt an allen deutschen Bahnhöfen das, was im Frankfurter Hauptbahnhof schon seit Mai gilt. Ein Alkoholverbot, also ein Konsumverbot. Die Reaktionen von Politik, Polizei und Verbänden fallen insgesamt gemischt aus. Die Deutsche Bahn hält das trotzdem für eine gute Idee. Anja Bröker ist Konzernsprecherin bei der Bahn. Wir haben sie gefragt, warum sie glaubt, dass sich das Verbot lohnt.
8: Ja, wir greifen auf gute Erfahrungen zurück, die wir schon an knapp 40 Bahnhöfen gemacht haben. Darunter Bahnhöfe in München, Hamburg, Köln, wo genau das unseren Reisenden ein besseres Gefühl gegeben hat. Das spiegeln aber auch unsere Sicherheitsteams wieder, die da vor Ort im Einsatz waren. Und das hat sich sehr positiv ausgewirkt. Es kam zu weniger Ärger, zu weniger Auseinandersetzungen, aber auch zu weniger Müll und insgesamt eine angenehmere Atmosphäre. Also das hat sich sehr bewährt und deswegen bauen wir das jetzt aus für alle Bahnhöfe in ganz Deutschland ab heute.
7: Kontrolliert und durchgesetzt wird das Verbot von der DB Sicherheit. Die Bundespolizei unterstützt nur, wenn es notwendig ist, wenn sich jemand widersetzt. Rita Haverkamp ist Professorin für Kriminalprävention und Risikomanagement an der Uni Tübingen. Auch mit ihr haben wir über Bahnhöfe, Alkohol und Sicherheit gesprochen. Zum Thema Gewalt und Alkohol hat sie folgende Meinung.
9: Also dass Alkoholkonsum und Gewalt zusammenhängen, das ist schon eine wissenschaftliche Erkenntnis. Da nun Alkohol die Selbstkontrolle beeinträchtigen kann. Ich möchte aber betonen, dass alkoholisierte Menschen grundsätzlich nicht unbedingt gewalttätig sind. Entscheidend ist deshalb die Frage, ob ein Alkoholverbot an Bahnhöfen tatsächlich zu weniger Alkoholisierung und dass sich dann letztlich dann auch positiv auf Gewalt auswirkt, insofern als sie reduziert wird.
7: Denn schließlich könnten die Menschen auch außerhalb Alkohol konsumieren und dann alkoholisiert am Bahnhof eintreffen. Für die Sicherheit an Bahnhöfen gäbe es noch viel mehr zu beachten als nur ein Alkoholverbot, so Rita Haverkamp.
9: Wenn ich jetzt auf wissenschaftlich begründbare Ansatzpunkte zu sprechen kommen möchte,

0: geht es insbesondere bei der Bahnhofsgestaltung darum, wie sieht die Beleuchtung aus? Wie sind die Sichtachsen? Wie kann man sich dort orientieren? Und dann ist auch die Frage, gibt es Personal? Ist das Personal sichtbar, ansprechbar, sodass es eben die Hilfe erleichtern kann, dass es aber auch intervenieren kann?
1: Und wie wird das im Ausland gehandhabt? Alkohol und Bahnhöfe? In Polen zum Beispiel ist das Trinken von Alkohol an allen öffentlichen Plätzen verboten, also auch an Bahnhöfen. Auch in Finnland ist Alkohol an Bahnhöfen in den öffentlichen Bereichen verboten. Die Franzosen zeigen sich ganz laissez-faire. Hier ist der Alkoholkonsum an Bahnhöfen erlaubt.
2: Das Thema heute Morgen in HR Info lautete 0 Promille, 0 Probleme, Alkoholverbot in Deutschlands Bahnhöfen. Was wir dazu im Programm hatten, das hat Fabian Hafner für Sie kompakt zusammengefasst. Dass im Internet gefälschte Mails kursieren, dürfte sich mittlerweile herumgesprochen haben. Die meisten von uns sind soweit aufgeklärt, dass sie nicht gleich auf jeden Link klicken, der ihnen dazu geschickt wird. Nun allerdings hat das Citizen Lab der Universität Toronto etwas herausgefunden, bei dem einem als Internetnutzer doch Angst und Bange werden könnte. Denn offenbar muss man gar nicht mehr auf irgendetwas klicken, um ausspioniert zu werden. Es reicht schon, wenn es auf einem Bildschirm auftaucht, so wie eine Online-Werbung. Der Forschungsbericht belegt, dass eine israelische Firma eben genau diese Online-Werbung genutzt haben soll, um Spionagesoftware zu verbreiten. Im Visier sollen internationale Organisationen, Staaten, Medien und Unternehmen gestanden haben. Und auch auf in Deutschland beliebten Apps sollen so manipulierte Anzeigen geschaltet worden sein. Der Bericht liegt unter anderem den Kollegen des Bayerischen Rundfunks in München vor. Rebecca Ciecielski berichtet.
3: Also es gab damals eine E-Mail an mein Büro. Da hat also jemand vorgegeben, eine Studentin aus der Ukraine zu sein. Und in dieser E-Mail versteckt war dann eben sozusagen der Auslöser für Candiro.
4: Candiro ist eine Spionagesoftware. In der E-Mail, die der EU-Abgeordnete Daniel Freund 2024 bekam, steckte ein Link. Den Link klickte Freund nicht an. So entging er damals dem Angriff. Heute würde sein Fall vielleicht anders ausgehen. Ein neuer Forschungsbericht, den BR und Netzpolitik.org vorab einsehen konnten, zeigt, Spionagesoftware wie die von Candiro kann Geräte ausspionieren, ohne dass man einen Link anklickt. Möglich ist das durch manipulierte Werbeanzeigen in Apps und Webseiten. Der Wiener Sicherheitsforscher Wolfi Christe arbeitet für das Citizen Lab der Universität Toronto und hat den Bericht mitverfasst.
5: Wir dokumentieren in unserer Studie zum ersten Mal konkrete technische Belege für so einen Spyware-Angriff über Online-Werbung.
4: Im Mittelpunkt der Analyse steht die israelische Firma DiscoverTech. Sie soll manipulierte Werbeanzeigen an Millionen Endgeräte ausgespielt haben. Damit soll es Candiro und anderen Anbietern von Spionagesoftware ermöglicht worden sein, detaillierte Profile von Nutzern zu bilden und Geräte mit Spyware, also Schadsoftware, zu infizieren.
5: DiscoverTech verwandelt Websites, Apps und die Infrastruktur der Online-Werbung in eine Plattform zur Durchführung von Zero-Click-Spyware-Angriffen.
4: Auf zehntausenden Apps und Webseiten soll DiscoverTech Werbung geschaltet haben. Die Sprachlern-App Duolingo, die Dating-App Grindr und die App Wetter Online sollen dazugehören. Auf Anfrage von BR und Netzpolitik.org haben sich die App-Anbieter dazu nicht geäußert. Angezeigt wurde die manipulierte Werbung offenbar millionenfach. Auch auf Geräten von Personen, die mutmaßlich bei der UN, der NATO, der EU sowie Behörden aus EU-Staaten arbeiten. Beim katarischen Fernsehsender Al Jazeera konnten die Forschenden erfolgreiche Angriffe konkret nachvollziehen. Dort sollen mindestens 45 Geräte über Online-Werbung mit Candiro infiziert worden sein. Die Firma DiscoverTech, die das ermöglicht haben soll, trat nach außen hin als normales Werbeunternehmen auf und wurde offenbar jahrelang nicht entdeckt. Das kritisiert Sicherheitsforscher Wolfi Christel.
5: Es ist desaströs, dass große Firmen und Organisationen in der Online-Werbung offenbar jahrelang nicht in der Lage waren, diese bösartigen Werbeaktivitäten zu verhindern oder auch nur zu erkennen.
4: Sein Fazit?
5: Die Online-Werbung ist kaputt. Die Art, wie Online-Werbung heute funktioniert, ist ein einziges Sicherheitsrisiko für Staaten, den privaten Sektor, Zivilgesellschaft und für alle anderen.
4: Die Firmen DiscoverTech und Candiro ließen Anfragen von BR und Netzpolitik.org unbeantwortet.
2: Spionage-Software per Online-Werbung, das Ganze aufgedeckt von der Uni in Toronto. Rebecca Ciecielski berichtete. Und wir schauen jetzt in die Türkei. In der Türkei ist der oppositionelle Fernsehsender Halk TV durchsucht und nach eigenen Angaben unter Zwangsverwaltung gestellt worden. Hunderte Polizisten waren gestern in das Gebäude eingedrungen, haben Mitarbeiter festgenommen. Das Ganze passierte während einer laufenden Sendung. Benjamin Weber ist unser Korrespondent in Istanbul. Was werfen denn die Ermittler dem Sender dort vor? Wieso diese Polizeiaktion?
6: Die Vorwürfe lauten auf Geldwäsche, Bestechung und Ausschreibungsbetrug. Der Senderchef Javier Mahirolo, der lebt im Ausland. Bei ihm soll es finanzielle Unregelmäßigkeiten gegeben haben. Deswegen hatten die Polizisten einen Haftbefehl dabei, der auf 17 Leute ausgestellt war. 11 Leute sind festgenommen worden in dieser Polizeiaktion. Und sie haben es gesagt, der Sender wurde unter Zwangsverwaltung gestellt und das Programm beendet.
2: Wie stichhaltig erscheinen Ihnen diese Vorwürfe?
6: Also mir als politischen Beobachter hier in der Türkei oder als Journalist, als Korrespondent erscheinen diese Vorwürfe nicht besonders stichhaltig. Es kann natürlich sein, dass es bei Halk TV oder auch bei dem Senderchef finanzielle Unregelmäßigkeiten gegeben hat. Aber man muss ganz klar sagen, Halk TV war der meistgesehene Sender, der nicht unter der Regierungskontrolle steht. 90% der Medien in der Türkei sind ja weitestgehend von der Regierung kontrolliert. Manche haben auch gesagt, dass Halk TV, dieser oppositionelle Sender, zuletzt der meistgesehene Sender in der Türkei überhaupt gewesen ist. Dass auch schon mittlerweile viele AKP-Anhänger immer mal wieder auch Halk TV geschaut haben, um an unabhängige Informationen zu kommen. Und vor diesem Hintergrund glaube ich schon, dass da die Opposition und auch die anderen Medienvertreter, die sich sozusagen beschweren, da durchaus einen Punkt haben, dass sie sagen, also quasi diese kritische Stimme in der Medienlandschaft soll da jetzt quasi ausgeschaltet werden.
2: Ist das ein wiederkehrendes Muster, mit dem Behörden in der Türkei gegen Medien und Journalisten vorgehen?
6: Auch da muss ich eigentlich ganz klar sagen, ja. Wir haben erst vor 2 Wochen gesehen, dass eine unabhängige News-Webseite, T24 heißt die, auch unter fadenscheinigen Gründen gesperrt worden ist oder der Zugang zu ihr gesperrt worden ist. Da ging es darum, dass sie im vergangenen Jahr über 100 Mal über LGBTQ-Themen gesprochen hat. Und das wird in der Türkei ja gerade auch kriminalisiert. Aber bei T24 ist es so ähnlich wie hier, dass eben das ein Ort gewesen ist, an dem man relativ einfach an unabhängige Informationen gekommen ist. Die Angriffe auf die Pressefreiheit haben in der Türkei natürlich eine lange Tradition. Das sind jetzt längst nicht die einzigen beiden Fälle. Vor einem Jahr zum Beispiel ist der Fernsehsender Telebir auch unter Zwangsverwaltung gestellt worden und der Chefredakteur sitzt im Gefängnis. Also das ist in dem Sinne nichts Neues. Es ist gerade nur, nimmt es durchaus zu in der Frequenz.
2: Seit gestern sagt ja der suspendierte und verhaftete Bürgermeister von Istanbul, Ekrem İmamoğlu, ein Gegenspieler Erdogans, in einem der Prozesse gegen ihn aus. Sehen Gewerkschafter, der Journalisten und Oppositionspolitiker hier einen Zusammenhang mit der Aktion gegen Halk TV?
6: Ja, also Özgür Özel, der Oppositionsführer, der Parteikollege von İmamoğlu, früher CHP, jetzt Yeni-Partei, hat ganz klar einen Zusammenhang gesehen, hat gesagt, das ist kein Zufall, dass an dem Tag, an dem Ekrem İmamoğlu nach so langer Zeit, der Prozess läuft ja jetzt schon über 80 Prozesstage, endlich seine Aussage machen darf, dass an dem Tag eben der Fernsehsender geschlossen wird, der diese Aussage am Abend durchaus hoch und runter analysiert hätte, wo die Menschen hätten erfahren können, wie İmamoğlu sich verteidigt. Denn das darf man nicht vergessen, es ist ja auch das eigentlich ein ungeheuerlicher Vorgang, wenn man so will. Ekrem İmamoğlu, der Bürgermeister Istanbuls, sitzt seit dem 19. März in Untersuchungshaft, weil er mutmaßlich, weil er eben der Präsidentschaftskandidat gewesen wäre gegen Staatspräsident Erdogan und allen Umfragen zufolge auch gute Chancen gehabt hätte, ihn zu schlagen. Und man hat ihn ins Gefängnis gesetzt. Die Vorwürfe da sind auch mehr oder weniger, fadenscheinig, weiß ich nicht, aber es sieht alles danach aus, als wäre das ein politisches Verfahren. Und die Regierung hat natürlich das Kalkül, dass dieser İmamoğlu im Hochsicherheitsgefängnis in Silivri langsam in Vergessenheit gerät. Und da kann man natürlich so eine große Berichterstattung nicht gebrauchen.
2: Schafft es die Regierung Erdogan denn vor der für übernächstes Jahr erwarteten nächsten Präsidentschaftswahl die öffentliche und auch veröffentlichte Meinung auf Regierungslinie zu bringen im Land, in der Türkei?
6: Ja, man muss abwarten. Es gibt immer noch kritischen Journalismus. Es wird halt weniger. Man muss aber sagen, das, was man sieht, ist auf jeden Fall der Versuch, die öffentliche und veröffentlichte Meinung komplett auf Linie zu bringen. Also die 90% reichen offensichtlich nicht mehr. Und ich denke, dass in der Türkei, in der politischen Türkei, das ist meine persönliche Einschätzung zurzeit, eigentlich alles diesem Versuch des Machterhalts untergeordnet wird. Und wenn man sich die Umfragen anschaut, dann ist ganz deutlich, dass eigentlich eine Mehrheit der Wähler nicht möchte, dass Staatspräsident Erdogan an der Macht bleibt. Aber er versucht alles, um an der Macht zu bleiben. Und deswegen werden wir uns hier sowohl, was die Angriffe auf die Pressefreiheit angeht, als auch was die Angriffe auf die Opposition und demokratische Institutionen, so sie denn überhaupt noch gibt, angeht, darauf einstellen müssen, dass das bis zu einem Wahltag, wenn es ihn denn überhaupt geben sollte, so weitergeht.
2: Vielen Dank für diese Beschreibung der politischen Situation auch in den Medien. In der

0: Türkei. Vielen Dank an Benjamin Weber, unseren Korrespondenten in Istanbul.
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0: Der afrikanische Kontinent, der besitzt rund 40% der weltweiten Goldreserven, die dort im Boden liegen. Doch ein großer Teil der Wertschöpfung, der entsteht eben außerhalb des Kontinents, außerhalb Afrikas. Burkina Faso will das nun ändern. Die Militärregierung hat die erste Goldraffinerie des Landes eröffnet. In Goldraffinerien wird das Rohgold gereinigt und dann zu marktfähigem Feingold aufgearbeitet. Ein Schritt zu mehr Kontrolle also für das afrikanische Land über den eigenen Rohstoff, oder profitieren am Ende doch wieder andere? Navina Kotor ist dem nachgegangen und ihr Bericht beginnt mit dem Staatschef von Burkina Faso, Ibrahim Traoré.
2: Unser Ziel ist es, nicht nur ein Land zu sein, das seine Rohstoffe abbaut und ins Ausland exportiert. Wir wollen sämtliche Metalle im eigenen Land weiterverarbeiten. Den Anfang machen wir mit Gold. 2025 wurden in Burkina Faso mehr als 90 Tonnen Gold gefördert. In Zukunft soll die Raffinerie 164 Tonnen Gold pro Jahr, auch aus den Nachbarländern, verarbeiten. Später soll die Kapazität auf 515 Tonnen steigen. Firmen mit Förderlizenzen sollen verpflichtet werden, einen Teil des Goldes im Land weiterverarbeiten zu lassen. Ressourcennationalismus nennt sich diese Politik. Beverly Ochieng ist Westafrika-Analystin der Risikoberatungsfirma Control Risks. Die Rohstoffwirtschaft wird nicht nur in der Sahelzone, sondern in ganz Westafrika nach wie vor von zahlreichen westlichen Unternehmen dominiert. Sie verfügen über die Technologie und haben entsprechende Verträge mit den Regierungen geschlossen. Doch das ändert sich derzeit. Die Militärregierungen in der Sahelzone verfolgen zunehmend eine Politik des Ressourcennationalismus. Sie wollen höhere Einnahmen aus dem Rohstoffsektor erzielen, um so ihre jeweiligen Volkswirtschaften aufzubauen und ihre Verteidigungsausgaben und Sozialprogramme besser finanzieren zu können. Doch ob die Rechnung aufgeht, ist offen. Eine der größten Herausforderungen ist die Stromversorgung. Denn die Aufbereitung von Gold benötigt viel Energie. Und die ist in Burkina Faso knapp und teuer. Trotzdem zeichnet sich in Westafrika ein Wandel ab. Guinea und Ghana haben die Ausfuhr von Gold eingeschränkt. Mali und die Elfenbeinküste planen ihre eigenen Raffinerien. In Ostafrika hat Äthiopien im Oktober eine Goldraffinerie eröffnet. Für viele junge Menschen in diesen Ländern trifft die Idee, die eigenen Rohstoffe selbst zu kontrollieren, einen Nerv. Ob die neuen Raffinerien tatsächlich mehr

0: offenbar eine Hoffnung aufgegriffen, die weit über Burkina Faso hinausreicht.
1: Wie man in Afrika versucht, die Kontrolle über die eigenen Bodenschätze im Boden zu bekommen, am Beispiel Burkina Fasos, hat uns das Navina Kotor geschildert.
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8: 13.30 Uhr. Sparpläne bei Psychotherapie werden abgeschwächt. Mehrjährige Haftstrafen nach mutmaßlichen Anschlagsplänen. Banken müssen bei Kontobetrug erstmal Geld erstatten. Das Wetter teils neblig trüb, sonst oft sonnig, 12 bis 19 Grad. Mein Name ist Andreas Gerlach. Der Bundestag bessert bei der Vergütung von ambulanten Psychotherapeuten nach. Sparpläne der Bundesregierung hatten im Sommer massive Proteste ausgelöst. Grundsätzlich bleibt es bei der Deckelung der Honorare. Jetzt hat das Parlament aber beschlossen, dass bestimmte Personengruppen besonders geschützt werden sollen. Aus der ARD-Gesundheitsredaktion Sarah Emminghaus.
9: Alle Psychotherapiestunden für Kinder, Jugendliche und Menschen, die schwer krank sind. Für sie wird weiterhin voll vergütet. Auch Patienten mit dringendem Behandlungsbedarf sind ausgenommen, wobei der gemeinsame Bundesausschuss Dringlichkeit noch definieren muss. Grundsätzlich begrüßen Fachverbände und die Opposition, dass nachgebessert wurde. Es wird dennoch befürchtet, dass das Angebot für ambulante psychotherapeutische Behandlungen vor allem für gesetzlich versicherte Patienten stark sinkt.
8: Außerdem hat der Bundestag eine Reform der Notfallversorgung beschlossen. Damit sollen medizinische Notfälle künftig schneller und besser versorgt werden, unter anderem dadurch, dass die Notrufnummer 112 und die ärztliche Bereitschaftsnummer verknüpft werden. Im Auftrag des Iran sollen zwei Männer in Deutschland Juden und Freunde Israels ausgespäht und Anschläge vorbereitet haben. Dafür wurden sie vom Hanseatischen Oberlandesgericht zu 4,5 bzw. 8,5 Jahren Haft verurteilt. Der Hauptangeklagte bekam seine Aufträge laut Gericht während einer Reise in den Iran. ARD-Reporterin Elke Spanner.
10: Zum einen sollte er koschere Lebensmittelläden in Berlin auskundschaften. Er sollte nach Überzeugung des Staatsschutzsenates aber auch zwei Mordanschläge vorbereiten. Auf Volker Beck, den Präsidenten der Deutsch-Israelischen Gesellschaft, und auf Josef Schuster, den Präsidenten des Zentralrats der Juden in Deutschland. Die Anschläge sollten, Zitat der vorsitzenden Richterin, zentral vom Iran gesteuert und dezentral ausgeführt werden.
8: Der Europäische Gerichtshof hat die Rechte von Verbrauchern gestärkt. Nach einem Urteil müssen Banken Opfern von Kontobetrug das Geld erst einmal sofort erstatten. Erst wenn den Kunden grobe Fahrlässigkeit nachgewiesen wird, kann die Bank das Geld später zurückfordern. ARD-Reporterin Antonetta Stefani.
11: Bei einem Online-Kauf bekam eine Polin einen Link zugeschickt. Alles sah aus wie von ihrer Bank sonst auch und sie gab ihre Zugangsdaten ein. Später stellte sich heraus, es handelte sich um einen Phishing-Link und Betrüger buchten umgerechnet knapp 700 Euro von ihrem Konto ab. Die Frau verlangte von ihrer Bank, dass die das Geld erstattet, denn sie hätte die Überweisung nicht autorisiert. Die Bank meinte aber, dass die Frau besser hätte aufpassen müssen.
8: Der Lebensmittelhändler Tegut aus Fulda wird zerschlagen. Für 36 Filialen wird weiter ein Käufer gesucht. Solange bleiben sie aber geöffnet. Das meldet der Tegut-Mutterkonzern aus der Schweiz. Die restlichen Filialen werden von Rewe, Edeka und Tante Enso übernommen. Sie wollten eigentlich noch mehr Märkte weiterführen. Das Bundeskartellamt hat aber kein grünes Licht gegeben. Dabei geht es zum Beispiel um Tegut-Filialen in Alsfeld, Hünfeld, Korbach und Schlüchtern. Und das waren die Nachrichten. Das Wetter.
12: In einigen Regionen ist es heute länger neblig trüb, sonst scheint die Sonne. Neben ein paar lockeren Wolken die

0: Temperaturen erreichen 12 bis 19 Grad. In der kommenden Nacht erst oft klar, dann wieder Nebel. Es kühlt ab auf 10 bis 2 Grad. Morgen nochmal ruhiges Herbstwetter. Teils trüb, teils sonnig bis 20 Grad. Die weiteren Aussichten, viele Wolken und vor allem im Süden Regen. Am Samstag bis 15, am Sonntag nur noch bis 13 Grad. Die Zeit 13.34 Uhr.
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0: Vorsicht auf der A671 Wiesbaden Richtung Mainz. Zwischen Hochheim Süd und Gustavsburg liegen Metallplatten auf der Fahrbahn. Vorsicht auf der B42 Rüdesheim-Wiesbaden. Zwischen Eltville-Erbacher Straße und Eltville-Martinstal befindet sich eine Person auf der Fahrbahn. A5 Heidelberg Richtung Darmstadt zwischen Hemsbach und Heppenheim. 4 Kilometer stockender Verkehr wegen Grünpflegearbeiten. Der rechte Fahrstreifen ist gesperrt. A5 Frankfurt Richtung Kassel zwischen Grünberg und Homberg-Ohm. 3 Kilometer Stau nach einem Auffahrunfall auf dem linken Fahrstreifen. A7 Fulda Richtung Würzburg zwischen Fulda Dreieck und Bad Brückenau-Volkers. 3 Kilometer Stau ab der Raststätte Utrichshausen. A485 Langgöns Richtung Gießener Nordkreuz zwischen Linden und Gießen-Schiffenberger Tal. 2 Kilometer stockender Verkehr wegen einer Baustelle.
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2: Einen schönen guten Tag und zum Beginn dieser halben Stunde schauen wir nach Brüssel. Die lähmende Bürokratie, die Lage im Nahen und Mittleren Osten, Energiepreise, EU-Erweiterung, das sind nur einige der vielen Themen des EU-Gipfels, der heute in Brüssel begonnen hat. Über besonders heikle Themen, die da verhandelt werden, habe ich heute Mittag mit unserer Korrespondentin in Brüssel gesprochen, mit Sarah Lopez, nämlich ob die EU wirklich 2

0: Vorschlag von 2 Billionen, den die Kommission gemacht hat. Aber auch das ist einigen Ländern immer noch zu viel. Deutschland zum Beispiel. Bundeskanzler Merz, der hat heute Vormittag hier in Brüssel gesagt, kein Mitgliedstaat könne es sich leisten, in diesem Umfang Beiträge an die Europäische Union zu zahlen. Und er kriegt da Unterstützung von Ländern wie Österreich, Niederlande, Finnland, Dänemark, Schweden. Das sind alles Nettozahler, also Länder, die unterm Strich mehr Geld an die EU überweisen, als sie wieder rausbekommen. Und weil die so viel Geld einzahlen, sitzen die da schon am längeren Hebel als die Länder, die gerade sagen, wir haben in der EU so viele große Aufgaben, wir brauchen mehr Geld.
1: Die Frage ist natürlich, wie es in Zukunft weitergeht, ob diese Beschlüsse, sollten denn hier welche gefällt werden, tatsächlich auch Bestand haben. EU-skeptische bis EU-feindliche Parteien sind in Europa durchaus im Aufwind. In Frankreich könnte Marine Le Pen die nächste Präsidentschaftswahl gewinnen im kommenden Frühjahr. Und sie hat ja angekündigt, wenn sie diese Wahl gewinnt, dann fühlt sie sich nicht an Geldzusagen an die EU gebunden. Egal, was da heute und morgen vielleicht in Brüssel entschieden wird. Wie verhält man sich dazu in der Europäischen Union?
0: Also das macht den Menschen hier natürlich Sorgen, den Politikern, die entscheiden. Und das löst auch Druck aus auf die Verhandlungen. Hier weiß man natürlich, ohne Macron dürfte es nochmal ein großes Stück deutlich schwieriger werden, also ohne den aktuellen französischen Präsidenten. Und es stehen ja nächstes Jahr auch noch andere Wahlen in großen Mitgliedstaaten an, in Polen und in Italien zum Beispiel. Jetzt ist im November dieses Jahres noch Spanien dazugekommen mit den vorgezogenen Neuwahlen. Deshalb gibt es hier in Brüssel schon das klare Ziel, noch dieses Jahr soll es eine Einigung geben. Also jetzt heute beim EU-Gipfel oder morgen wird das nicht der Fall sein. Dafür liegen die Positionen noch viel zu weit auseinander. Es geht ja auch nicht nur um die konkrete Höhe, sondern auch darum, wie das Geld verteilt wird. Aber die Hoffnung ist, dass bis Ende des Jahres man das alles schafft, bevor es in Frankreich einen Regierungswechsel gibt.
1: Eine weitere wirklich große Baustelle, das ist das Handelsdefizit gegenüber China. Im September hat China Waren für 119 Milliarden Euro mehr in die EU eingeführt, als in die andere Richtung nach China verschifft worden ist. Tendenziell aktuell steigend dieser Trend für die Hybridautos aus China ist ja zuletzt eine Exportbeschränkung beschlossen worden, vereinbart worden mit China. Könnte das ein Vorbild sein für weitere Handelsgüter?
0: Das hofft man hier auf jeden Fall. Also man ist sich einig, die Hybridautos, die sind am Ende nur ein Baustein, um dieses Problem zu lösen, dieses große Handelsdefizit, was man da hat. Aber man hört ja aus ganz vielen Branchen in der EU klagen, ob das jetzt die Automobilbranche eben ist. Aber genauso ist das bei der Chemie so, es ist im Maschinenbau so. Und teilweise gibt es ja auch schon Maßnahmen. Also seit 2024 fallen Strafzölle auf E-Autos an. Das ist ja auch der Grund, warum dann so viele Hybridautos hier hingekommen sind. Dann gibt es sogenannte Safeguards für die Stahlindustrie, also weniger Stahl aus Drittstaaten darf zollfrei in die EU gebracht werden und die Zölle darüber, über dieser Grenze, die sind halt nochmal angehoben worden. Also hier und da passiert schon was, aber am Ende geht es darum, man will die Industrie schützen, die europäische. Man will aber auch China nicht verlieren, weil eben die Abhängigkeit so groß ist beim Thema Rohstoffe, beim Thema seltene Erden. Deswegen muss man jetzt gucken, wie man da ja den richtigen Mittelweg findet.
1: In der Vergangenheit hatte sich Deutschland ja eher zögerlich gezeigt, was Maßnahmen gegen die chinesische Handelspolitik anging. Jetzt aber scheint sich was verändert zu haben. Bundeskanzler Merz und Frankreichs Präsident Macron, die hatten zuletzt sogar überlegt, im Notfall den europäischen Markt für chinesische Produkte zu sperren, wenn der Wettbewerb nicht fairer würde, also wenn die Preise nicht künstlich in China niedrig gehalten würden, so hieß es. Ist diese Drohung eine Strategie, die eine breite Zustimmung finden könnte? Hat die EU tatsächlich diese ökonomische Macht gegenüber China?
0: Also wir haben hier gehört, dass das Papier sehr viel Zustimmung bekommen hat von den einzelnen Mitgliedstaaten, weil eben dieses Problem so groß ist. Und man ist sich einig, man will jetzt erstmal schauen, ja, ob man im Dialog weiterkommt. Es sind ja noch einige Gespräche geplant zwischen dem EU-Handelskommissar und dem entsprechenden Minister in China. Aber man will eben auch vorbereitet sein, falls das nicht klappt und entsprechende Handelsinstrumente haben. Man muss trotzdem sagen, China ist da ganz klar in der komfortableren Verhandlungsposition. Das Handelsdefizit ist ja zuletzt um mehr als 1 Milliarde Euro pro Tag gestiegen und eben zugunsten der Chinesen. Aber auch China steht trotzdem unter Druck. Die Binnennachfrage im Land ist gesunken, die Immobilienpreise sind deutlich gefallen. Das ist die Altersvorsorge vieler Chinesen, das heißt, die sparen jetzt gerade. Und die EU als Absatzmarkt ist für die Chinesen extrem wichtig. Deswegen ist auch China so ein bisschen unter Druck, aber da hört man den Vorschlag von Macron und Merz nicht so gerne. Hier in der EU war das relativ positiv.
1: Sarah Lopez war das, unsere europapolitische Korrespondentin zum EU-Gipfel der Staats- und Regierungschefs, der heute in Brüssel begonnen hat.
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Die medizinische Notfallversorgung in Deutschland, die soll künftig besser und auch schneller werden. Patienten schnell dorthin bringen, wo sie eigentlich hin müssen, damit ihnen schnell und effektiv geholfen werden kann. Der Bundestag hat heute mit den Stimmen von Union, SPD und Grünen für eine entsprechende Reform gestimmt. Uwe Berndt aus Berlin mit den Einzelheiten.

0: Jeder dritte ist eigentlich gar kein echter Notfall. Deshalb sind die Ärzte völlig überlastet. In den Niederlanden und in Dänemark läuft das deutlich besser, betont Gesundheitsminister Linnemann.
1: Sie gelten schon lange als Vorbild, weil sie sich eine richtig gute Patientensteuerung und eine klasse Vernetzung der Leitstellen organisiert haben. Und genau hier setzen wir heute an, das setzen wir um, dass wir auch diese Patientensteuerung bekommen und diese Vernetzung der Leitstellen.
0: Das deutsche Gesundheitssystem hat vor allem ein Steuerungsproblem. Diese Erfahrung hat auch der grüne Abgeordnete Janosch Dahmen jahrelang in seiner Arbeit als Notfallmediziner gemacht. Dies endlich zu ändern, sei für ihn einer der Gründe gewesen, in die Politik zu gehen. Heute wird Dahmen persönlich.
2: Deshalb bedeutet mir die heutige Entscheidung auch persönlich viel. Nach 6 Jahren intensiver fachlicher politischer Auseinandersetzungen beschließen wir hier heute im Hohen Haus endlich eine grundlegende Reform der Notfallversorgung. Und das ist gut für dieses Land.
0: Eine bessere Vernetzung zwischen den Notrufnummern 112 und des ärztlichen Notdienstes 116117 soll die Steuerung der Patienten verbessern, mehr Telemedizin, überflüssige Einsätze von Rettungswagen vermeiden und in den Krankenhäusern sollen an einem zentralen Tresen entschieden werden, wer nun wirklich in die Notaufnahme muss und wer anders versorgt werden kann. Dazu heute seltene Einigkeit im Deutschen Bundestag. In fast jeder Rede Dank für die gute Zusammenarbeit über Parteigrenzen hinweg. Kein Wunder, es ist schon die dritte Bundesregierung, die sich an der Notfallreform versucht. Und selbst die AfD erkennt an, der Ansatz, mehr Patienten ambulant statt stationär zu versorgen, sei im Prinzip richtig. Nicole Hess.
3: In geeigneten Fällen sollen sie sogar direkt in Arztpraxen statt ins Krankenhaus gebracht werden können. Das kann durchaus sinnvoll sein. Aber woher um alles in der Welt sollen die zusätzlichen Ärzte denn kommen? Denn eine Weiterleitung allein schafft schließlich noch keinen freien Behandlungstermin.
0: Dennoch, der AfD geht das Gesetz nicht weit genug, bringt 2 Änderungsanträge ein. Auch Linke und Grüne legen eigene Entwürfe vor. Doch auch die linke Abgeordnete Stella Merendino bezieht sich auf das Sozialgesetzbuch und sieht in der Notfallreform manches Gute.
4: Ja, sie enthält einen wichtigen Fortschritt. Die medizinische Notfallrettung wird endlich als eigenständige Leistung im SGB V anerkannt und nicht mehr nur über den Transport definiert. Aber die Anerkennung einer Leistung ersetzt noch lange nicht die Menschen, die diese erbringen. Von besseren Arbeitsbedingungen auch kein Wort, und das ist eine echte Schande.
0: Diese Reform wird nicht alle Probleme lösen, räumt Gesundheitsminister Lindemann ein. Doch mit der besseren Patientensteuerung sei ein wichtiger Schritt geschafft. Die Grünen stimmten mit den Regierungsparteien für das Gesetz. AfD und Linke haben sich enthalten.
5: Uwe Berndt war das aus Berlin über die Reform zur medizinischen Notfallversorgung, die der Bundestag heute beschlossen hat. Seit rund 2 Wochen ist er in Kraft, der Tankrabatt. 17 Cent weniger pro Liter waren angedacht. Ob das wirklich 1:1 so übernommen wurde und dann auch ankommt bei den Kunden, unklar. Klar ist aber, das Land Hessen zahlt für 3 Monate Tankrabatt 94 Millionen Euro. Und das in Zeiten sehr klammer Kassen. Unsere landespolitische Korrespondentin Katinka Mumme hat nachgefragt, woher nimmt das Land eigentlich das Geld dafür?
6: Die meisten werden es kennen. Man holt die dicke Winterjacke zum ersten Mal für die Saison aus dem Schrank und findet einen vergessenen Geldschein. Ein kurzer Moment von puren Glücksgefühlen. Ähnliche Gefühle könnte auch der hessische CDU-Finanzminister gehabt haben, als er in seinem Haushalt 94 Millionen Euro für den Tankrabatt gefunden hat. Und das, obwohl Alexander Lorz seit Monaten sagt:
7: Die Lage ist schwierig.
8: Trotz der schwierigen Finanzlage.
7: Für uns hat sich ein großer Berg aufgetürmt.
8: Ohne Wirtschaft. Wachstum werden wir aus diesem Loch nicht herauswachsen können.
6: Und doch ist jetzt Geld da, mit dem Bund und Länder Tanken für 3 Monate billiger machen wollen. Geld, das die Landesregierung auch an anderer Stelle gut gebrauchen könnte. Wiesbadener Marktbesucherinnen und Besucher haben da ein paar Ideen.
9: Straßenschäden beseitigen, da haben wir en masse viele.
10: Ich habe 3 sehr kleine Kinder. Ich würde es wahrscheinlich am ehesten in Erziehung und Schulen stecken.
11: Eine Verbesserung der Radwege. Und das ÖPNV.
6: 3 Ideen mal durchgerechnet. Für 94 Millionen Euro könnte das Land Hessen auch mindestens 1.000 zusätzliche Lehrkräfte für ein Jahr bezahlen. Oder in Hitzeschutz investieren. Von den Tankrabattausgaben könnten über 170.000 Klimageräte gefördert werden. Es könnten auch Hessens Straßen glatter gemacht werden. Über 188.000 Schlaglöcher könnten mit dem Geld gestopft werden. Bleibt aber die Frage, würden Sie dafür auch auf den Tankrabatt verzichten?
11: Ja.
10: Ja.
9: Ja, für ein E-Auto.
6: Die Grünen hätten erwartbarerweise auch gerne auf den Tankrabatt verzichtet. Für ihre haushaltspolitische

0: Sprecherin Miriam Dahlke, ist die Finanzierung eine falsche Prioritätensetzung.
1: Daran, dass jetzt auf einmal diese fast 100 Millionen für den Tankrabatt ja da sind, sieht man, dass die Probleme im Haushalt hausgemacht sind. Denn das Geld wäre ja da, um zum Beispiel die Bildungskürzungen nicht machen zu müssen. Von daher können wir nicht verstehen, dass der

0: Der Teil, den das Land in diesem Jahr bezahlen muss, wird durch Entlastung beim Länderfinanzausgleich geregelt. Die fließen nachträglich in den Haushalt 2026 ein. Zur anderen Hälfte, die nächstes Jahr fällig wird, schreibt das Finanzministerium:
1: Der Haushaltsentwurf 2027 enthält eine zentrale Vorsorge für steuerrechtsbedingte Mindereinnahmen, die zum Ausgleich der Einnahmeausfälle im Jahr 2027 genutzt werden kann. Zusätzliche Einsparungen im Landeshaushalt zum Ausgleich der Kosten für den Tankrabatt sind daher nicht erforderlich.
0: Der Tankrabatt wird also teilweise aus Rücklagen finanziert, die für den Fall vorgesehen sind, dass das Land weniger Steuern einnimmt. Wann diese angezapft werden, liegt immer im Ermessen der jeweiligen Landesregierung.
2: Wie finanziert das Land Hessen den Tankrabatt? Dazu war das Katinka Mumme aus Wiesbaden. Eine Art von Tankrabatt gibt's ja auch für Kerosin, für diesen Flugzeugtreibstoff. Angeblich tankt jeder Lufthansa-Flieger zurzeit, sobald eine Zapfsäule in Sicht kommt. Das hat aber nichts mit diesem Rabatt zu tun. Flugzeuge randvoll zu machen, mit Kerosin die Tanks aufzufüllen bis zum geht nicht mehr. Das empfiehlt sich sonst eigentlich nicht. Das Gewicht des Flugzeugs steigt damit vielleicht unnötig und damit steigen auch die Kosten. Bis zu 19 Millionen Liter Treibstoff werden am Tag am Frankfurter Flughafen vertankt, eine gewaltige Menge. Da muss der Nachschub funktionieren, doch offenbar scheint das jetzt ein Problem zu sein. Die Lufthansa zum Beispiel hat nun Anweisungen herausgegeben an ihre Flugzeugbesatzungen, dass ein Teil des Kraftstoffs an den Zielflughäfen getankt werden soll und nicht nur in Frankfurt. Und wir wollten von unserem Reporter Roman Warschauer heute Mittag wissen, warum denn diese Anweisung?
3: Ja, es gibt ein mögliches Versorgungsproblem am Frankfurter Flughafen, das aber wirklich sehr im Konjunktiv gehalten wird von allen Beteiligten aktuell. Es gibt nämlich Wartungsarbeiten an einer der Versorgungspipelines. Das ist eine geplante, turnusmäßige Wartung. Das heißt, diese Versorgungsquelle steht dann eben vorläufig nicht zur Verfügung. Und dann kommt aber eben auch noch hinzu, wir haben ja immer noch sehr niedrige Pegelstände am Rhein und auch über das Binnenschiff wird der Frankfurter Flughafen versorgt. Das heißt, auch da steht momentan weniger an Kerosin zur Verfügung. Und es gibt aber keine generelle Anweisung irgendwie an Airlines: Achtung, bringt am besten euren eigenen Treibstoff mit, wenn ihr hier nach Frankfurt kommt. Die Lufthansa hat das mehr als Vorsichtsmaßnahme ergriffen. Sie ist ja immerhin mit Abstand größter Kunde, größte Airline am Frankfurter Flughafen. Deswegen hat man jetzt eben sich für diesen Schritt entschieden, betont aber eben auch mehrfach, das sei eine Vorsichtsmaßnahme.
2: Könnte es denn am Ende dennoch eng werden, also auch zu Flugausfällen kommen?
3: Das muss sich jetzt eben zeigen, wie die Entwicklung in den nächsten Tagen ist. Wir wissen leider auch nicht, wie lang zum Beispiel diese Wartung an der Pipeline läuft. Da hält man sich bedeckt. Möglicherweise hat es auch was damit zu tun, dass das eine NATO-Pipeline ist, die da vielleicht betroffen sein könnte und dass es da nicht so genug Informationen gibt. Also man kann es momentan nicht sagen. Es heißt aber von allen Seiten, sie gehen nicht von einem wirklichen Mangel an Kerosin aus, auch weil es große Vorräte am Frankfurter Flughafen gibt und von Lufthansa heißt es jetzt auch schon, die Maßnahmen, die würden Wirkung zeigen und man geht davon aus, dass man die auch kurzfristig dann wahrscheinlich wieder zurücknehmen wird.
2: Wie läuft denn eigentlich grundsätzlich die Versorgung des Flughafens mit Kerosin?
3: Genau, ich habe es jetzt schon so ein bisschen angedeutet. Also zum einen kriegt der Flughafen über Pipelines direkt Kerosin und die laufen dann dort in ein großes Tanklager, das auf dem Vorfeld steht. Das kann Kerosin für bis zu 10 Tage bereithalten. Und dann gibt es noch ein weiteres Tanklager in unmittelbarer Nähe des Flughafens, der auch teilweise eben den Flughafen versorgt. Auch dieses Lager ist wiederum mit einer Pipeline angeschlossen, aber eben auch zum Beispiel mit dem Binnenschiff, das dann wiederum den Flughafen versorgt. Es gibt also verschiedene Quellen, wie am Ende das Kerosin dann zum Flughafen kommt. Und auf dem Gelände selbst gibt es dann ein 60 Kilometer langes Netz unterhalb des Vorfelds, das dann die einzelnen Positionen versorgt der Flugzeuge. Und da kommt dann immer wie so ein Tanklaster hin. Sagen wir mal, es ist eine fahrbare Pumpe, die dann aus diesem unterirdischen System dann das Kerosin in die Flugzeuge pumpt.
2: Könnte Kerosin knapp werden am Frankfurter Flughafen? Die Verantwortlichen sagen, nein, da wird es keine Flugausfälle geben. Aber man sorgt offenbar vor. Roman Warschauer hat das Ganze für uns recherchiert.
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2: 87 Jahre alt ist Volker Schlöndorff. Jetzt an den Ruhestand denkt der Regisseur aber offensichtlich noch lange nicht. Heute kommt sein neuer Film mit dem Titel Heimsuchung bundesweit ins Kino. Eine Romanverfilmung, wie schon sein 1966 in Cannes ausgezeichnetes Regiedebüt Der junge Törleß oder auch Die Blechtrommel, für die er ja 1980

0: 1985 als erster deutscher Filmemacher den Oscar für den besten internationalen Film bekommen hatte. Wie gelungen also ist seine neue Literaturadaption? Bettina Dunkel berichtet.
1: Als die Welt in Volker Schlöndorffs neuem Film noch perfekt erscheint, stellt ein jüdisches Mädchen eine Frage. Warum schauen alle immer so gern aufs Wasser? Vielleicht, so mutmaßt ihr Vater, weil über dem Wasser so viel leerer Himmel sei. Und manchmal würden Menschen gern einfach mal nichts sehen. Hinschauen und gleichzeitig wegschauen. Das ist eins der bestimmenden Themen in Heimsuchung, eine Jahrhundertgeschichte. Ein Haus am brandenburgischen Scharmützelsee ist der zentrale Ort dieser so politischen wie persönlichen Deutschlandchronik. Auf kleinstem Raum wird von großen Umbrüchen erzählt. Vom Ende der Weimarer Republik, dem Nationalsozialismus, der DDR, der Nachwendezeit. Und von Flucht, Vertreibung, der Suche nach Sicherheit, dem Verfall der Moral.
2: Jetzt ist uns die Heimat zur Falle geworden.
1: Basis dieses komplexen Stoffs ist der Roman Heimsuchung von Jenny Erpenbeck. Das anfangs erwähnte Gespräch zwischen Vater und Tochter kommt auch im Buch vor. Als Schlüsselszene zu erkennen, ist es dort jedoch nicht so leicht. Dazu ist der Erzählstil zu fragmentarisch, wechseln die Zeitebenen zu sehr. Was auch Volker Schlöndorff vor Herausforderungen gestellt hat. Denn obwohl der Impuls zur Verfilmung von ihm ausging, beim Verfassen des Drehbuchs merkte er bald,
3: sehr grauenhaft, sehr dauernd, Flashback vorwärts, hinter und so weiter, ist mir ja völlig verloren als Zuschauer und habe versucht, lässt sich diese Geschichte auch chronologisch erzählen.
1: Die Kostüme, die Landschaft und das Haus am See, gedreht wurde im südlich von Potsdam gelegenen Sommerhaus von Albert Einstein, sind zwar eine Augenweide, doch was hier im Lauf der Jahrzehnte geschieht, wirft dunkle Schatten auf das Idyll. Lars Eidinger spielt einmal mehr einen schmierigen Widerling. Als NS-treuer Architekt nutzt er die Not seiner jüdischen Nachbarn aus, die zu Flucht und Grundstücksverkauf gezwungen sind.
4: Ich könnte Ihnen etwa die Hälfte zahlen, inklusive der Hütte.
1: Eine andere Form der Gefühlskälte transportiert Martina Gedeck. Auch sie sticht aus dem Cast heraus, spielt in einem späteren Kapitel des Films eine aus dem russischen Exil heimgekehrte Schriftstellerin. Um in dem nun in der DDR gelegenen Seehaus ein besseres Leben führen zu können, verrät sie ihre Ideale.
5: Ich kehre heim. Aber würde uns dieses Deutschland je wieder Heimat sein?
1: Sie scheitert, wie so viele andere in Heimsuchung. Auf der Suche nach Heimat und Geborgenheit werden sie von den Geistern der Vergangenheit heimgesucht, werden mit persönlichen Fehlern konfrontiert, die auch für die Verfehlungen der Gesellschaft stehen. Den nüchternen und auch deswegen so einnehmenden Stil der Buchvorlage kann Schlöndorff nicht auf die Leinwand übersetzen. Bisweilen wird es doch arg pathetisch. Aber vielleicht wollte er genau das. Denn mit Emotionen erreicht man Menschen. Idealerweise auch jene, die zunehmend geschichtsvergessen sind und die aktuellen politischen Umbrüche betrachten wie die Filmfiguren am See. Sie schauen hin und sehen gleichzeitig weg.
0: Bettina Dunkel war das über den neuen Film von Volker Schlöndorff mit dem Titel Heimsuchung, ab heute in den Kinos. Betrügerische Mails, die sind ja mittlerweile so perfektioniert worden, dass sich oft erst auf den zweiten oder dritten Blick erschließt oder vielleicht auch gar nicht, dass hier keine echte Nachricht seiner Bank oder eines Zahlungsdienstleisters vorliegt. Und schon hat man auf einen Phishing-Link geklickt oder einen Barcode gescannt und das Geld ist weg. Jetzt hat der EuGH, der Europäische Gerichtshof, die Rechte der Verbraucher in einem solchen Fall gestärkt. Wie, das erläutert Antonetta Stefani.
6: Auf einen Phishing-Link oder einen QR-Code klicken, mit dem Betrüger an wichtige Daten gelangen, das passiert im Internet immer häufiger.
7: Da kriegt man erstmal einen Riesenschreck, dann läuft es im Hals und kalt den Rücken runter und denkt sich, um Gottes Willen, was habe ich da getan? Ich habe diesen Code gescannt.
6: Das berichtet Rudolf Wolter, ein Arzt aus Thüringen, der Opfer eines solchen Betrugs wurde. Betrüger schickten ihm einen Brief zu, der aussah wie von seiner Bank und einen QR-Code enthielt. Wolter scannte den Code und am Ende hoben Betrüger über 100.000 Euro von seinem Konto ab.
7: Und dann geht einem durch den Kopf, Mensch, habe ich da wirklich was Wichtiges übersehen? Hätte ich was tun sollen, weil dieser Brief eben wirklich so traditionell als Brief daherkam und so täuschend echt gemacht war. Und da habe ich dann den Fehler gemacht, diesen Code zu scannen.
6: Wie sollte man reagieren, wenn man Opfer eines solchen Betrugs wird? Johannes Götz, Anwalt aus München, erklärt, was sofort getan werden sollte, wenn man einen Betrug bemerkt.
8: Erstmal die Bank informieren und dann alles sperren, was geht. Also Konto sperren, Karten sperren, den Online-Zugang.

0: sperren. Und dann heißt Beweise sichern. Also nach Möglichkeit E-Mails, Screenshots, alles, was eben im Zusammenhang hier mit diesem Betrug zu stehen scheint, das sichern. Denn das wird man später brauchen, wenn es denn zum Streit mit der Bank kommt. Und dann kann man natürlich auch noch die Polizei informieren.
1: Aber wie bekommt man sein Geld zurück? Banken verweigern bislang meist die Erstattung des Geldes. Sie wenden ein, dass die Kunden in solchen Fällen besser aufpassen müssten. Auf einen solchen Phishing-Link klicken oder QR-Code scannen, das sei grob fahrlässig, also ein schwerer Fehler des Kunden. Und dafür müsse die Bank nicht einspringen. Anders sieht das der Europäische Gerichtshof und stärkt mit seinem heutigen Urteil die Verbraucherrechte. Banken müssten in solchen Fällen erst einmal zahlen.
2: Im Fall eines nicht autorisierten Zahlungsvorgangs ist der Zahlungsdienstleister grundsätzlich verpflichtet, den Betrag dieses Vorgangs unverzüglich zu erstatten. Die Erstattung kann nicht mit der Begründung verweigert werden, dass der Kunde diese Zahlung durch sein grob fahrlässiges Verhalten, etwa im Zusammenhang mit dem Schutz seiner personalisierten Sicherheitsmerkmale, ermöglicht habe.
1: Erklärt Helge Homburg, Pressereferent des Europäischen Gerichtshofs. Im ersten Schritt müssen Banken also Geld, das Betrüger vom Konto abbuchen, sofort erstatten. Allerdings gilt auch, in einem zweiten Schritt kann die Bank versuchen, sich das Geld zurückzuholen. Dafür muss sie dann aber beweisen, dass der Kunde einen schweren Fehler gemacht hat.
3: Der Europäische Gerichtshof, der EuGH, hat Verbraucherrechte gestärkt für den Fall, dass unbefugt Geld vom Konto geholt worden ist. Über die Hintergründe und Einzelheiten berichtete Antonetta Stefani.

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1: 14 Uhr. Bundestag beschließt Reform der Notfallversorgung. Mehrjährige Haftstrafen nach mutmaßlichen Anschlagsplänen. Banken müssen bei Kontobetrug erstmal Geld erstatten. Das Wetter teils neblig trüb, sonst oft sonnig, 12 bis 19 Grad. Mein Name ist Andreas Gerlach. Medizinische Notfälle sollen künftig schneller und besser versorgt werden. Dazu hat der Bundestag neue Regeln beschlossen mit den Stimmen von Union, SPD und Grünen. Bisher sind Rettungsdienste und Notaufnahmen oft überlastet. Aus Berlin ARD-Hauptstadtkorrespondentin Birte Sönnigsen.
2: In Zukunft sollen Patientinnen und Patienten deshalb besser sortiert werden, vor Ort im Krankenhaus und auch am Telefon. Wer in die Notaufnahme geht, muss sich an einem zentralen Tresen anmelden. Dort wird geguckt, ob jemand in die Notaufnahme gehört oder beim Bereitschaftsdienst der Kassenärzte besser aufgehoben ist. Im echten Notfall, zum Beispiel beim Verdacht auf Herzinfarkt oder bei einem Unfall, werden auch in Zukunft Rettungswagen oder Notarzt helfen. In anderen Fällen sollen die Patienten in die Notdienstsprechstunde gehen oder digital per Videosprechstunde versorgt werden.
1: Der Bundestag hat außerdem beschlossen, bei der Vergütung der ambulanten Psychotherapie nachzubessern. Sparpläne der Bundesregierung hatten im Sommer massive Proteste ausgelöst. Jetzt ist geplant, dass bei der psychotherapeutischen Behandlung von Kindern, Jugendlichen und schwer psychisch Kranken doch nicht gekürzt werden soll. Weil sie Anschläge auf jüdische Vertreter in Deutschland geplant haben sollen, hat das Hamburger Oberlandesgericht zwei Männer zu jahrelangen Haftstrafen verurteilt. Der Hauptangeklagte muss für 8,5 Jahre ins Gefängnis, sein Komplize bekam 4,5 Jahre. Das Hamburger Gericht hält es für erwiesen, dass die beiden den Präsidenten des Zentralrats der Juden Schuster und den Präsidenten der deutsch-israelischen Gesellschaft Beck ausgekundschaftet haben, um Attentate zu verüben. Auftraggeber seien die iranischen Al-Quds-Brigaden gewesen. Der Europäische Gerichtshof hat die Rechte von Verbrauchern gestärkt. Nach einem Urteil müssen Banken Opfern von Kontobetrug das Geld erst einmal sofort erstatten. Erst wenn den Kunden grobe Fahrlässigkeit nachgewiesen werden kann, kann die Bank das Geld später zurückfordern. ARD-Reporterin Antonetta Stefani.
3: Bei einem Online-Kauf bekam eine Polin einen Link zugeschickt. Alles sah aus wie von ihrer Bank sonst auch und sie gab ihre Zugangsdaten ein. Später stellte sich heraus, es handelte sich um

0: ein Phishing-Link und Betrüger buchten umgerechnet knapp 700 Euro von ihrem Konto ab. Die Frau verlangte von ihrer Bank, dass die das Geld erstattet, denn sie hätte die Überweisung nicht autorisiert. Die Bank meinte aber, dass die Frau besser hätte aufpassen müssen.
1: In Friedrichsdorf im Hochtaunuskreis ist heute der neue Bahnhof eingeweiht worden. Laut Bahn hat die Modernisierung gut 32 Millionen Euro gekostet. HR-Reporterin Nina Michalk.
2: Neue Aufzüge und abgesenkte Bahnsteige, dazu neue Fahrradständer und Park- und Rideplätze ermöglichen jetzt barrierefreies Reisen. Der kleine Verkehrsknotenpunkt im Hochtaunuskreis sollte schon vor 3 Jahren barrierefrei sein. Aber vor allem ein schwieriger Boden verzögert den Bau für die Unterführung. Dazu Material- und Personalengpässe. Jetzt ist der Bahnhof Friedrichsdorf betriebsbereit. Als nächstes wird von hier aus die S-Bahn 5 nach Usingen verlängert.
1: Und das waren die Nachrichten. Das Wetter, bis zum Abend scheint die Sonne, vereinzelt kann es lockere Wolken geben, bei 12 bis 19 Grad. In der Nacht erst oft klar, dann kommt Nebel auf, es kühlt ab auf 10 bis 2 Grad. Morgen noch einmal ruhiges Herbstwetter, teils trüb, teils sonnig, bis 20 Grad. Die weiteren Aussichten, viele Wolken und vor allem im Süden Regen, am Samstag bis 15, am Sonntag nur noch bis 13 Grad. Und die Zeit, es wird 14.04 Uhr.
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1: Vorsicht auf der A3 Frankfurt Richtung Würzburg. Zwischen Frankfurt Süd und Offenbacher Kreuz eine ungesicherte Unfallstelle. Vorsicht auf der A45 Gießen Richtung Aschaffenburg. Zwischen Hanauer Kreuz und Alzenau Nord liegen Holzbretter auf der Fahrbahn. Vorsicht auf der B3 Friedberg Richtung Frankfurt. Zwischen Bad Vilbel und Preungesheimer Dreieck liegt Styropor auf der Fahrbahn. A5 Heidelberg Richtung Darmstadt zwischen Hemsbach und Heppenheim. 4 Kilometer stockender Verkehr wegen Grünpflegearbeiten. Der rechte Fahrstreifen ist gesperrt. A5 Frankfurt Richtung Kassel. Zwischen Reiskirchener Dreieck und Homberg-Ohm streckenweise stockender Verkehr wegen Bergungsarbeiten nach einem Auffahrunfall auf dem linken Fahrstreifen. A7 Fulda Richtung Würzburg zwischen Fulda Dreieck und Bad Brückenau-Volkers. 2 Kilometer Stau ab der Raststätte Ulrichshausen. A485 Langgöns Richtung Gießener Nordkreuz zwischen Linden und Gießen-Schiffenberger Tal. 2 Kilometer stockender Verkehr wegen einer Baustelle.
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4: Einen schönen guten Tag. Willkommen bei uns an diesem Donnerstagnachmittag. Wer am Wochenende ein medizinisches Problem hat und die Notaufnahme eines Krankenhauses aufsucht, für den bekommt der Begriff Zeit, wenn man Pech hat, eine ganz neue Dimension. Die zieht sich dann schon mal ins gefühlt Unendliche, bevor man sein Anliegen vortragen kann oder auch nur einen Arzt oder eine Ärztin zu Gesicht bekommt, die in diesen Diensten auch keinen leichten Job haben. Und wer einmal mit dem Rettungswagen in ein Krankenhaus gebracht wurde und miterlebt hat, wie dann über die Notwendigkeit der Fahrt diskutiert wird und es Streit gibt um die Abrechnung, der ahnt, dass da einiges im Argen liegt. Soll jetzt alles besser werden? Die medizinische Notfallversorgung in Deutschland soll neu aufgestellt werden. Darüber habe ich heute Mittag mit Birte Sönnigsen aus unserem Hauptstadtstudio in Berlin gesprochen. Schauen wir jetzt zunächst mal auf die Notaufnahmen. Was soll denn da künftig nach dem Gesetz, das heute vom Bundestag beschlossen worden ist, künftig anders und besser werden?
5: Ja, die Patientinnen und Patienten sollen besser sortiert werden, also geguckt werden, sind das wirklich Notfälle oder nicht. Dafür sollen nach und nach einheitliche Tresen in den Notaufnahmen entstehen und da wird dann eben geguckt nach einem standardisierten Verfahren, wo gehört der Patient, die Patientin hin, in die Notaufnahme oder reicht es auch, wenn sie in einer Notdienstpraxis versorgt wird, die soll dann in der Nähe sein, teilweise auf dem Klinikgelände und auch am Telefon soll es eine einheitliche Ersteinschätzung geben, egal ob ich den Notruf wähle, also die 112 oder die 116, 117. Da ist klar, im Notfall, also wenn es einen Unfall gab oder wenn es einen Verdacht gibt auf einen Herzinfarkt oder Schlaganfall, dann wird da auch weiter ein Krankenwagen losgeschickt, je nach Fall auch ein Notarzt oder ein Rettungshubschrauber. In anderen Fällen werde ich dann aber am Telefon wahrscheinlich eher in eine Notfallpraxis geschickt und wenn ich das vorher alles telefonisch geklärt, schon mal erst eingeschätzt bin, dann soll ich vor Ort auch schneller drankommen, zumindest bei vergleichbaren Fällen. Denn am Ende entscheidet natürlich im Notfall immer die Dringlichkeit.
4: Im Rettungsdienst und in den Kliniken die Abläufe zu verändern, das ist das eine. Das andere sind ja die Patienten. Die müssen ja erstmal anrufen. Was müssen die denn künftig anders machen als bisher?
5: Ja, ich glaube, da können einige auch jetzt schon mal überlegen, gehöre ich wirklich in die Notaufnahme? Weil Fachleute sagen ganz klar, ein Drittel der Patienten, die gerade in der Notaufnahme landen, die gehören da eigentlich nicht hin. Die könnten eigentlich auch in der regulären Sprechstunde oder in der Notfallpraxis gut versorgt werden. Und das wird eben in Zukunft ihnen leichter gemacht. Auch Leute, die es vielleicht nicht wissen, die werden halt durch diese Reform besser gesteuert. Also im Zweifel vorher anrufen und nicht einfach in die Notaufnahme laufen.
4: Bei den Abrechnungen der Fahrt mit dem Rettungswagen, da soll sich auch was ändern. Worum geht's da?
5: Ja, es ist so, dass der Rettungsdienst bisher nicht dafür vergütet wurde, jedenfalls nicht umfassend, wenn er sich um Patientinnen und Patienten gekümmert hat vor Ort, sondern häufig sind Patientinnen und Patienten, die aus medizinischen Gründen gar nicht ins Krankenhaus gemusst hätten, in die Notaufnahme trotzdem dorthin gebracht worden, damit eben die Rettungsdienste das Ganze auch ordentlich abrechnen konnten. Da ging es auch um Haftungsfragen, also wer ist eigentlich am Ende auch für was verantwortlich. Auch da regelt diese Reform Dinge jetzt noch mal neu, sodass am Ende auch Notärzte, auch Sanitäter vor Ort die Fälle im Zweifel abschließen können oder Leuten sagen können, sie können noch mal in eine Notfallpraxis gehen oder die auch dahin fahren.
4: Das klingt alles nach einem ziemlichen organisatorischen Aufwand, der da betrieben werden muss, damit das alles auf die Reihe kommt. Ab wann soll denn die Notfallversorgung nach dem neuen Gesetz funktionieren?
5: Ja, es soll jetzt erstmal schnell in Kraft treten, am Tag nach der Verkündung und dann schrittweise. Aber es ist klar, das wird natürlich jetzt nicht von heute auf morgen funktionieren. Alleine die Umbauten, die notwendig sind, um diese integrierten Notfallzentren, also diesen einen zentralen Tresen im Krankenhaus umzusetzen. Da gibt es zwar schon in verschiedenen Städten in Deutschland auch Pilotprojekte, aber das muss sich natürlich einspielen, auch im Hintergrund standardisierte Abläufe noch mal besser aufeinander abzustimmen. Das wird noch eine ganze Weile dauern.
4: Noch zu einem kleinen finanziellen Lichtblick, kurz zum Schluss für die gesetzlich Versicherten. Diese Zusatzbeiträge, die sollen im kommenden Jahr stabil bleiben. Wie denn das?
5: Ja, das hat zumindest ein Gremium errechnet, diesen Zusatzbeitrag. Ob das aber wirklich so ist, das lässt sich pauschal nicht sagen. Der Gesundheitsminister sagt, ja, mit unserem Beitragsstabilisierungsgesetz haben wir unser Ziel erreicht. Aber ob es wirklich so kommt, darüber entscheiden am Ende die Kassen selbst, ob sie ihre Beiträge erhöhen müssen oder nicht. Die sind ja zum Beispiel auch verpflichtet, bestimmte Reserven zu haben. Die hat jetzt dieses Gremium gar nicht berücksichtigt. Also das kann sein, dass die eine oder andere Kasse am Ende doch erhöht. Und es ist auch so, dass durch das Krankenkassenspargesetz die Beitragsbemessungsgrenze steigt. Das bedeutet, Besserverdiener, die werden im nächsten Jahr auch mehr für ihre Krankenkasse bezahlen.
4: Danke für diese Erläuterungen an unsere Hauptstadtkorrespondentin in Berlin, an Birte Sönnigsen.
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4: In der Türkei ist der oppositionsnahe Sender Halk TV durchsucht und nach eigenen Angaben unter Zwangsverwaltung gestellt worden. Hunderte Polizisten waren dort in das Gebäude eingedrungen, haben Mitarbeiter festgenommen. Das Ganze passierte während einer laufenden Sendung. Ich habe heute Mittag von unserem Korrespondenten in Istanbul, Benjamin Weber, wissen wollen, was werfen die Ermittler dem Sender denn vor? Wieso diese Polizeiaktion?
6: Die Vorwürfe lauten auf Geldwäsche, Bestechung und Ausschreibungsbetrug. Der Senderchef Javier Mahirolu, der lebt im Ausland. Bei ihm soll es finanzielle Unregelmäßigkeiten gegeben haben. Deswegen hatten die Polizisten einen Haftbefehl dabei, der auf 17 Leute ausgestellt war. 11 Leute sind festgenommen worden in dieser Polizeiaktion. Und sie haben es gesagt, der Sender wurde unter Zwangsverwaltung gestellt und das Programm beendet.
4: Wie stichhaltig erscheinen Ihnen diese Vorwürfe?
6: Also mir als politischen Beobachter hier in der Türkei oder als Journalist, als Korrespondent erscheinen diese Vorwürfe nicht besonders stichhaltig. Es kann natürlich sein, dass es bei Halk TV oder auch bei dem Senderchef finanzielle Unregelmäßigkeiten gegeben hat. Aber man muss ganz klar sagen, Halk TV war der meistgesehene Sender, der nicht unter der Regierungskontrolle steht. 90% der Medien in der Türkei sind ja weitestgehend von der Regierung kontrolliert. Manche haben auch gesagt, dass Halk TV, dieser oppositionelle Sender, zuletzt der meistgesehene Sender in der Türkei überhaupt gewesen ist, dass mittlerweile viele AKP-Anhänger immer mal wieder auch Halk TV geschaut haben, um an unabhängige Informationen zu kommen. Und vor diesem Hintergrund glaube ich schon, dass da die Opposition und auch die anderen Medienvertreter, die sich sozusagen beschweren, da durchaus einen Punkt haben, dass sie sagen, also quasi diese kritische Stimme

0: Auch da muss ich eigentlich ganz klar sagen, ja, wir haben erst vor 2 Wochen gesehen, dass eine unabhängige News-Webseite, T24 heißt die, auch unter fadenscheinigen Gründen gesperrt worden ist oder der Zugang zu ihr gesperrt worden ist. Da ging es darum, dass sie im vergangenen Jahr über 100 Mal über LGBTQ-Themen gesprochen hat und das wird in der Türkei ja gerade auch kriminalisiert. Aber bei T24 ist es so ähnlich wie hier, dass eben das ein Ort gewesen ist, an dem man relativ einfach an unabhängige Informationen gekommen ist. Und die Angriffe auf die Pressefreiheit haben in der Türkei natürlich eine lange Tradition. Das sind jetzt nicht längst nicht die einzigen beiden Fälle. Vor einem Jahr zum Beispiel ist der Fernsehsender Telebir auch unter Zwangsverwaltung gestellt worden und der Chefredakteur sitzt im Gefängnis. Also das ist in dem Sinne nichts Neues. Es ist gerade nur, nimmt es durchaus zu in der Frequenz.
1: Seit gestern sagt ja der suspendierte und verhaftete Bürgermeister von Istanbul, Ekrem İmamoğlu, ein Gegenspieler Erdogans, in einem der Prozesse gegen ihn aussehen Gewerkschafter, der Journalisten und Oppositionspolitiker hier einen Zusammenhang mit der Aktion gegen Halk TV?
0: Ja, also Özgür Özel, der Oppositionsführer, der Parteikollege von İmamoğlu, früher CHP, jetzt Yeni-Partei, hat ganz klar einen Zusammenhang gesehen, hat gesagt, das ist kein Zufall, dass an dem Tag, an dem Ekrem İmamoğlu nach so langer Zeit, der Prozess läuft ja jetzt schon über 80 Prozesstage, endlich seine Aussage machen darf, dass an dem Tag eben der Fernsehsender geschlossen wird, der diese Aussage am Abend durchaus hoch und runter analysiert hätte, wo die Menschen hätten erfahren können, wie İmamoğlu sich verteidigt. Denn das darf man nicht vergessen, es ist ja auch das eigentlich ein ungeheuerlicher Vorgang, wenn man so will. Ekrem İmamoğlu, der Bürgermeister Istanbuls, sitzt seit dem 19. März in Untersuchungshaft, weil er eben der Präsidentschaftskandidat gewesen wäre gegen Staatspräsident Erdogan und allen Umfragen zufolge auch gute Chancen gehabt hätte, ihn zu schlagen. Und man hat ihn ins Gefängnis gesetzt. Die Vorwürfe da sind auch mehr oder weniger, ja, fadenscheinig weiß ich nicht, aber es sieht alles danach aus, als wäre das ein politisches Verfahren. Und die Regierung hat natürlich das Kalkül, dass dieser İmamoğlu im Hochsicherheitsgefängnis in Silivri langsam in Vergessenheit gerät. Und da kann man natürlich so eine große Berichterstattung nicht gebrauchen.
1: Schafft es die Regierung Erdogan denn vor der für übernächstes Jahr erwarteten nächsten Präsidentschaftswahl die öffentliche und auch veröffentlichte Meinung auf Regierungslinie zu bringen im Land, in der Türkei?
0: Ja, man muss abwarten. Es gibt immer noch kritischen Journalismus. Es wird halt weniger. Man muss aber sagen, das, was man sieht, ist auf jeden Fall der Versuch, die öffentliche und veröffentlichte Meinung komplett auf Linie zu bringen. Also die 90% reichen offensichtlich nicht mehr. Und ich denke, dass in der Türkei, in der politischen Türkei, das ist meine persönliche Einschätzung zurzeit, eigentlich alles diesem Versuch des Machterhalts untergeordnet wird. Und wenn man sich die Umfragen anschaut, dann ist ganz deutlich, dass eigentlich eine Mehrheit der Wähler nicht möchte, dass Staatspräsident Erdogan an der Macht bleibt. Aber er versucht alles, um an der Macht zu bleiben. Und deswegen werden wir uns hier sowohl, was die Angriffe auf die Pressefreiheit angeht, als auch was die Angriffe auf die Opposition und demokratische Institutionen, so sie denn überhaupt noch gibt, angeht, darauf einstellen müssen, dass das bis zu einem Wahltag, wenn es ihn denn überhaupt geben sollte, so weitergeht.
1: Eine Durchsuchung und eine Schließung eines Fernsehsenders in der Türkei, eines oppositionsnahen Senders, der nun unter staatliche Zwangsverwaltung gestellt worden ist. Zum Hintergrund und zur politischen Situation, auch Situation der unabhängigen Medien in der Türkei, war das unser Korrespondent in Istanbul, Benjamin Weber.
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1: 14:15 ist es mittlerweile und bis 11 Uhr heute Vormittag, da lief ein Online-Wettbewerb. Man konnte abstimmen and the winner is... Ja, Sie haben es ganz sicher erkannt. Das ist die Mehlschwalbe. Sie ist Vogel des Jahres 2027. Bei einer Online-Abstimmung von Naturschutzverbänden hat sie sich mit 45% der Stimmen durchgesetzt. Stefanie Peik stellt sie vor und erklärt, warum dieser Vogel bei uns gefährdet ist.
3: Ein leicht gegabelter Schwanz, die Oberseite blau-schwarz, die Unterseite weiß wie Mehl. Fertig ist die Mehlschwalbe. Die meisten kennen sie im schnellen Flug, wenn sie Insekten jagt. Wegen des Rückgangs von Fluginsekten gibt es für die Mehlschwalben heute weniger zu fressen. Laut NABU ein Grund, warum die Vögel gefährdet sind. Anfang April kommen sie aus ihren Überwinterungsgebieten in Afrika zurück nach Deutschland, um zu brüten, gern in Kolonien. An Gebäuden unter Dach- und Fassadenvorsprüngen und in Nischen von Felswänden bauen sie ihre Nester. Martin Klatt vom Naturschutzbund NABU.
4: Das sind Kunstwerke, das kann man gar nicht anders sagen. Die Vögel sammeln an feuchten Pfützen Lehm, den sie mit ihrem Speichel vermengen. Und dann werden aus kleinen Kügelchen Stück für Stück diese Nester gebaut.
3: Halbkugeln mit kleinem Einflugloch. Nur den Vögeln fehlt's an Lehm für den Nestbau, besonders wenn die Böden zu trocken oder versiegelt sind. Außerdem werden die Nester immer wieder illegal zerstört.
4: Es ist verboten, diese

0: Nester runterzuschlagen. Wenn natürlich jemand aus gutem Grund sein Haus sanieren will, dann gibt es dafür aber eine Ausnahmegenehmigung. Und in aller Regel sagt dann auch die entsprechende Behörde, ihr könnt es machen. Allerdings müsst ihr dann Kunstnester aufhängen, damit die Vögel auch weiter im Haus brüten können.
1: Ein Kotbrett kann helfen, dass die Fassade sauber bleibt. Selbst wenn die Schwalben einen Nistplatz haben, der Klimawandel kann zusätzlich Probleme machen. Nester unter Dachkanten nämlich können sich bei großer Hitze stark aufheizen. Für noch nicht flugfähige Jungvögel wird das Nest dann zur tödlichen Falle, warnt NABU-Fachmann Klatt.
0: Wir haben jetzt in diesem Sommer ja erleben müssen, dass junge Schwalben aus dem Nest gesprungen sind, weil es einfach auch zu heiß wurde im Nest, genauso wie Mauersegler. Die halten es nicht mehr aus, weil es zu heiß wird.
1: Die Folge? Besonders viele tote, verletzte und geschwächte Tiere.
0: Pflegestationen, die Wildvögel normalerweise aufnehmen und pflegen, die haben einen Aufnahmestopp gehabt. Die mussten die Leute dann, die die Vögel gebracht haben, auch abweisen. Es ging einfach nicht mehr.
1: Wenigstens brüten Mehlschwalben oft zweimal im Jahr, eine zweite Chance auf Nachwuchs also. Wer etwas für Mehlschwalben tun möchte, kann ihnen mit angelegten Lehmpfützen in Hof und Garten Baumaterial anbieten. Man kann Nester am Haus dulden und Kunstnester aufhängen. Und ein insektenfreundlicher Garten kann Nahrung anlocken.
2: Stefanie Peik war das über den Vogel des Jahres, in diesem Jahr die Mehlschwalbe.
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2: Das Wort wird ja nicht mehr so oft in den Mund genommen, am Ziel aber hat sich nichts geändert. Laut Verteidigungsminister Pistorius soll Deutschland kriegstüchtig werden. Dafür wird die Bundeswehr derzeit besser ausgestattet, mit viel Geld, neuen Strukturen. Seit 2025 existiert beispielsweise eine eigene Division namens Heimatschutz, angedockt ans Heer. Für den Fall, dass der Bundestag den Spannungsfall oder gar den Verteidigungsfall ausruft, soll sie im Inland tätig sein. Die Heimatschutzsoldaten sollen dann vor allem militärische Einrichtungen, aber auch Infrastruktur, die für die Verteidigung wichtig ist, schützen. Bahnlinien etwa, Brücken oder auch Kommunikationseinrichtungen. Ende September hat die Heimatschutzdivision zum ersten Mal außerhalb von Truppenübungsplätzen geübt, und zwar rund um ein Dorf in Sachsen-Anhalt. Und das klang dann so.
4: Sie steigen jetzt aus dem Fahrzeug. Aufsteigen, auf.
5: Nein, dies ist keine eskalierende Fahrzeugkontrolle der Polizei. Es ist nur eine Übung. Und trotzdem haben die Soldaten des Heimatschutzregiments 4 erkennbar Stress. Zwei verdächtige Zivilisten weigern sich standhaft zu kooperieren. Einer der beiden zieht eine Waffe.
4: Waffe, Waffe! Schuss! Erste-Hilfe-Maßnahmen einleiten! Die Person festsetzen!
5: Ein Verdächtiger wird aus dem Auto gezerrt, der andere ist schwer verletzt zu Boden gegangen.
6: Können Sie mich hören?
4: Habt ihr da hinten noch Kräfte für uns? Hat einer Sanmaterial?
7: RTW und NEF.
6: Keine Atmung.
7: Keine Atmung. Wiederbelebung beginnen.
6: Ich fange an, du beatmest.
8: Brauchst du nicht beatmen, der war vorher schon hörentot.
5: Der Leiter der Übung, Major Tom T., greift ein. Beugt sich über den Verletzten, also den in der Übung Verletzten.
7: Okay, Sie nehmen wahr, größer werdende Blutlage, Schusswunde auf der Brust, kein Puls, keine Atmung, Reanimation war erfolglos.
5: Jetzt heißt es für die Heimatschutzkräfte, den anderen Verdächtigen durchsuchen, eventuelles Beweismaterial ausfindig machen. Immerhin gab es einen ernsten Anlass für die Personenkontrolle. Die beiden Männer werden verdächtigt, mithilfe einer Drohne kritische Infrastruktur auszuspähen. In diesem Fall eine Autobahnbrücke der A14 in der Nähe von Stendal. Major T. erklärt die Idee der Übung. Und übrigens, aus Sicherheitsgründen werden die Namen der Soldaten hier abgekürzt.
9: In unserem Szenario wird angenommen, dass die Brücke fiktiv als verteidigungswichtige Infrastruktur deklariert wurde, als Verkehrsknotenpunkt. In unserer Annahme ist das ein Hauptkorridor für Marschbewegungen, über die NATO-Kräfte marschieren, um hier gegebenenfalls, wir bewegen uns ja im Spannungsfall in unserer Übung, Richtung Osten, Richtung Baltikum zu marschieren.
5: Major T. mit Bart und Uniform steht am Straßenrand auf knochentrockenem Gras. Der Spannungsfall, von dem er spricht, kann vom Bundestag beschlossen werden, wenn die konkrete Gefahr eines Krieges besteht. Als Vorstufe zum Verteidigungsfall. Dann gelten für die Heimatschutzdivision als Teil der Bundeswehr besondere Gesetze. Die Heimatschützer sollen dann im Inland tätig sein und vor allem verteidigungswichtige Einrichtungen schützen. Energieanlagen, Kommunikationsnetze, Häfen, Bahnlinien oder eben Autobahnbrücken.
9: Die Brücke hier als vulnerabler Punkt, sollte sie beschädigt werden, sollte sie nicht mehr befahrbar sein, Das würde den Aufmarsch hemmen. Entsprechend schützen wir die Brücke. Entsprechend wehren wir auch Aufklärungsversuche gegen diese Brücke ab. Das beinhaltet der Schutz der Brücke.
10: Hier Alpha 3 hört.
5: Ganz in der Nähe der Brücke auf einem sandigen Hügel halten Männer in Uniform Wache. Über ihnen ein Tarnnetz, am Boden aufgestapelte Sandsäcke.
10: Drei verdächtige Personen wurden etwa 500 Meter vor eigener Position beobachtet.
5: Der Stabsgefreite Sascha L. scannt konzentriert die Umgebung. Ein Knie auf dem Boden, ein Fuß aufgestellt, das Sturmgewehr übers Knie gelegt.
11: Also unser Zug hat diese Stellung jetzt vor circa einer Stunde bezogen. Bisher hatten wir einzelne Personen, die sich auffällig verhalten haben, dann aber doch weitergegangen sind. Eben gerade hatten wir eine Drohnensicherung. Daraufhin haben wir unsere Drohne in die Luft geschickt, um zu sehen, wo befindet sich gegebenenfalls die Person, der diese Drohne gehört und was macht diese Drohne. Das sind jetzt in der ersten Stunde unsere Szenarien gewesen.
5: 72 Stunden lang wird mit wechselnden Aufgaben geübt. In und um Insel, einem Dorf in der sachsen-anhaltischen Altmark. Zwischen trockenen Sonnenblumen und Stoppelfeldern, am Horizont ein Meer aus Windrädern. Rund 200 Männer und Frauen sind für die Übung angereist. Vor allem aus Schleswig-Holstein, Hamburg, Niedersachsen, Mecklenburg-Vorpommern, Hessen und Berlin. Eine Bundeswehrdrohne fliegt am Himmel. Sie hat zwei verdächtige, picknickende Männer im Blick, die mit einem Fernglas die Umgebung beobachten. Der Job der Heimatschützer am Boden ist nun herausbekommen, was sie im Schilde führen, so nah an der verteidigungswichtigen Brücke.
12: Sie haben beobachtet, Sie haben Fotos gemacht.
13: Sie bedrohen hier unbescholtene Bürger.
12: Setzen Sie sich bitte mal im Schneidersitz auf den Boden.
14: Messer! Messer! Oh.
5: Auch in diesem Szenario sollen die Heimatschützer üben, das richtige Maß zu finden. Sich nicht provozieren lassen, entschieden durchgreifen, aber auch nicht unnötig eskalieren. Und alle Schritte dokumentieren und melden. Major T. hat beobachtet.
15: Haben Sie irgendwelche weiteren Gegenstände abseits der Karte bei den?
12: Ja, wir haben eine Waffe gefunden. In diesem Falle ist es dann eine Waffe. Ein Messer.
15: Ja, gut, ne? Ja.
12: Und wie gesagt, dann haben wir die Karte gefunden mit eindeutigen Symbolen und Zeichen.
5: Die beiden Verdächtigen stehen vom Boden auf. In der Übung sollen sie sogenannte Wegwerfagenten oder Low-Level-Agents darstellen. Also Amateure, die von Geheimdiensten für kleinere Jobs angeheuert werden.
16: Das Szenario ist da, jemand steckt mir Geld ein, 50, 100 Euro und sagt, Mensch, geh doch mal dahin, hier ist die Bundeswehr unterwegs. Was machen die denn da? Wie viele sind denn das? Wie viele Waffen haben die? Wie lange sind die da? Wo sind die beheimatet? Wo ist die Kaserne von denen? Also alles das Interessante, was man wissen will.
5: Der Oberstabsgefreite Alexander S. ist Reservist. Wie fast alle, die hier üben, hat er einen anderen Beruf und kommt nur zeitweise zu Übungen dazu.
16: Im echten Leben bin ich Diplomkaufmann und hier bin ich halt der Feind.
5: In den kommenden Tagen wird er noch oft in verschiedenen Szenarien den Störer spielen. Warum ist er Reservist?
16: Weil es sinnvoll ist, was fürs Land zu tun. Die Gefahr besteht, die Gefahr ist größer geworden, leider. Wir hoffen, dass nichts passieren wird in Zukunft, aber auf Hoffen können wir ja nicht unsere Zukunft bauen. Wir müssen ja vorsorgen, die Leute müssen sich beüben, die Bundeswehrsoldaten müssen sich beüben und so auch die Reserve. Und das machen wir hier.
5: Und zwar im öffentlichen Raum. Es ist die erste Übung der Heimatschutzdivision, die nicht auf einem Gelände der Bundeswehr stattfindet, sondern sichtbar für alle. Dass das in Deutschland ungewohnt ist und dass manche beim Thema Militär insgesamt Bauchschmerzen haben, ist dem Oberstabsgefreiten bewusst.
16: Ich bin neulich durch eine Anti-Bundeswehr-Demo in Uniform durchgelaufen. Verstehen kann ich das schon, dass man dagegen ist, aber ich habe auch keine Lust auf Krieg, sonst wäre ich nicht bei der Bundeswehr. Ist natürlich traurig, wenn viele sagen, ich mache das nicht. Es wäre natürlich schön, auch für den Abschreckungseffekt, wenn das Ausland weiß, okay, da sind viele Leute bereit, diese Tätigkeit auszuüben, da sind Leute bereit, ihr Land zu verteidigen. Das führt ja dazu, dass man im Zweifelsfall nicht angegriffen wird, weil klar ist, okay, die wehren sich.
5: Ein kurzer Gang durch Insel, ein Dorf in Sachsen-Anhalt, mit niedrigen Häusern, Kopfsteinpflaster und gepflegten Gärten. Die Menschen, die hier wohnen, haben die Bundeswehr 72 Stunden lang hautnah. Sandsäcke, Männer unter Tarnnetzen am Straßenrand, grüne Fahrzeugkolonnen, sirrende Drohnen. Was löst das in ihnen aus?
17: Ist manchmal schon beängstigend, weil man denkt, na wird's nur ernst, aber ich denke, es ist auch zur Sicherheit. Ist schon okay.
18: Was sein muss, muss sein. In der heutigen Weltlage ist es erforderlich. Wie viel und warum und weshalb, das entscheiden andere, nicht wir.
19: Das heißt in meinen Augen eigentlich nur, dass die ihre Hausaufgaben hier zu machen. Krieg will keiner. Aber keiner weiß doch, ob einer kommt oder nicht. Und wenn wirklich irgendwas kommen sollte, sollten wir doch wenigstens gewappnet sein dagegen.
20: Ein Arm. Guck doch woanders was. Ein Arm.

0: Ein paar hundert Meter weiter die nächste Übungssituation. Ein Unfall mit mehreren Verletzten, ganz in der Nähe eines Kontrollpostens. Hier wird Erste Hilfe trainiert. Standard, auch für Reservisten und Reservistinnen.
1: Einmal hergehört, Krankenwagen ist informiert, die Blutung ist soweit gestoppt. Es tut zwar noch Schweineweh, aber der RTW ist unterwegs.
0: Während ein Teil der Gruppe Erste Hilfe leistet, ist der hauptgefreite Benny P. dafür verantwortlich, den eigentlichen Job hier weiter zu erledigen, eine Straßenkreuzung zu überwachen. Hinter aufgeschichteten Sandsäcken erzählt er, was ihn dazu motiviert hat, Reservist zu werden. Es war Russlands Invasion in der Ukraine.
2: Ja, als das hier 22 in der Ukraine losging, habe ich mir persönlich die Frage gestellt, ne, was wäre, wenn es bei uns so wäre? Was würde ich persönlich tun? Und ja, das ist so mein Weg gewesen, ne, mich hier den Streitkräften anzuschließen. Weil ich finde Deutschland schützenswert.
0: Ähnlich geht es seinem Kameraden Christian S. Der Hauptgefreite hat eben beim simulierten Verkehrsunfall einen Schwerverletzten versorgt. Jetzt schildert er, warum es für ihn wichtig ist, Teil der Heimatschutzdivision zu sein.
3: Um mit dieser Bedrohungslage umgehen zu können, dass man eine Handhabe hat, dass man weiß, was man zu tun hat. Wenn der Fall denn eintritt, einfach vorbereitet sein, seinen Beitrag leisten können, um dieser nebulösen Bedrohung, die man selber privat nicht fassen kann, begegnen zu können.
4: Wer war hier einer der Ersten an einem Unfallauto?
0: Der Leiter der Übung, Major T., ist zum Unfallort gekommen, zur Kritikrunde. Übungen wie diese wird es künftig viel mehr geben. Denn die Heimatschutzdivision soll wachsen, wie die Bundeswehr insgesamt. Allein die Zahl der Reservistinnen und Reservisten soll von heute etwa 60.000 auf 200.000 im Jahr 2033 steigen. Auch deshalb hält Major T. Übungen in der Öffentlichkeit für sinnvoll.
5: Ich glaube, wir als Bundeswehr sollten auch wieder präsenter im Raum sein und der Bevölkerung zeigen, dass wir auch als Helfer und auch als Freund auftreten können. Immer im Kontext eines militärischen Auftrags. Aber wir sind einfach Staatsbürger in Uniform. Und ich glaube, es ist eine gute Chance, auch zu zeigen, dass wir einen guten Job machen.
6: Übungsunterbrechung.
7: Okay, gut, alles klar.
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13: 14.30 Uhr. Altersgrenze für Mammographie wird gesenkt. Mehrjährige Haftstrafen nach mutmaßlichen Anschlagsplänen. Neuer Bahnhof in Friedrichsdorf im Hochtaunuskreis eingeweiht. Das Wetter teils neblig trüb, sonst oft sonnig, 12 bis 19 Grad. Mein Name ist Andreas Gerler. Frauen ab 45 Jahren können ab August 27 am kostenlosen Programm zur Früherkennung von Brustkrebs teilnehmen. Die Altersgrenze für das Mammographie-Screening wird heruntergesetzt, wie der gemeinsame Bundesausschuss mitteilte. Bislang werden nur Frauen zwischen 50 und 75 Jahren alle zwei Jahre zu dem Check eingeladen. Medizinische Notfälle sollen künftig schneller und besser versorgt werden. Dazu hat der Bundestag neue Regeln beschlossen mit den Stimmen von Union, SPD und Grünen. Bisher sind Rettungsdienste und Notaufnahmen oft überlastet. Aus Berlin, ARD-Hauptstadtkorrespondentin Birte Sönnissen.
7: In Zukunft sollen Patientinnen und Patienten deshalb besser sortiert werden, vor Ort im Krankenhaus und auch am Telefon. Wer in die Notaufnahme geht, muss sich an einem zentralen Tresen anmelden. Dort wird geguckt, ob jemand in die Notaufnahme gehört oder beim Bereitschaftsdienst der Kassenärzte besser aufgehoben ist. Im echten Notfall, zum Beispiel beim Verdacht auf Herzinfarkt oder bei einem Unfall, werden auch in Zukunft Rettungswagen oder Notarzt helfen. In anderen Fällen sollen die Patienten in die Notdienstsprechstunde gehen oder digital per Videosprechstunde versorgt werden.
14: Im Auftrag des Iran sollen zwei Männer in Deutschland Juden und Freunde Israels ausgespäht und Anschläge vorbereitet haben. Dafür wurden sie vom hanseatischen Oberlandesgericht Hamburg zu 4,5 bzw. 8,5 Jahren Haft verurteilt. Der Hauptangeklagte bekam seine Aufträge laut Gericht während einer Reise in den Iran. ARD-Reporterin Elke Spanner.
15: Zum einen sollte er koschere Lebensmittelläden in Berlin auskundschaften. Er sollte nach Überzeugung des Staatsschutzsenates aber auch zwei Mordanschläge vorbereiten. Auf Volker Beck, den Präsidenten der Deutsch-Israelischen Gesellschaft, und auf Josef Schuster, den Präsidenten des Zentralrats der Juden in Deutschland. Die Anschläge sollten, Zitat der Vorsitzenden Richterin, zentral vom Iran gesteuert und dezentral ausgeführt werden.
14: Die SPD wird ihre Parteispitze Mitte Januar neu wählen. Wie mehrere Medien melden, wird der Parteitag am 16. und 17.01. in Bremen stattfinden. Die Wahl war nötig geworden, weil SPD-Chefin Baas am Montag zurückgetreten war. Daraufhin hatte Co-Chef Klingbeil angekündigt, dass die gesamte Parteiführung neu gewählt werden soll. Ob er selbst wieder antritt, hat er offen gelassen. In Friedrichsdorf im Hochtaunuskreis ist heute der neue Bahnhof eingeweiht worden. Laut Bahn hat die Modernisierung gut 32 Millionen Euro gekostet. HR-Reporterin Nina Michalk.
16: Neue Aufzüge und abgesenkte Bahnsteige, dazu neue Fahrradständer und Park- und Rideplätze ermöglichen jetzt barrierefreies Reisen. Der kleine Verkehrsknotenpunkt im Hochtaunuskreis sollte schon vor 3 Jahren barrierefrei sein. Aber vor allem ein schwieriger Boden verzögert den Bau für die Unterführung. Dazu Material- und Personalengpässe. Jetzt ist der Bahnhof Friedrichsdorf betriebsbereit. Als nächstes wird von hier aus die S-Bahn 5 nach Usingen verlängert.
14: Tennisprofi Alexander Zverev hat beim ATP Masters in Shanghai das Halbfinale erreicht. Er setzte sich in 2 Sätzen gegen den Australier Alex de Minaur durch. Und das waren die Nachrichten. Das Wetter: bis zum Abend scheint die Sonne. Vereinzelt kann es lockere Wolken geben bei 12 bis 19 Grad. In der Nacht erst oft klar, dann kommt Nebel auf. Es kühlt ab auf 10 bis 2 Grad. Morgen noch einmal ruhiges Herbstwetter, teils trüb, teils sonnig bis 20 Grad. Die weiteren Aussichten: viele Wolken und vor allem im Süden Regen. Am Samstag bis 15, am Sonntag nur noch bis 13 Grad. Die Zeit 14.34 Uhr.
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14: Vorsicht auf der A661 Egelsbach Richtung Oberursel. In der Abfahrt Frankfurt-Friedberger Landstraße steht ein defektes Fahrzeug auf der Fahrbahn. A3 Frankfurt Richtung Würzburg zwischen Frankfurt Süd und Offenbacher Kreuz. 3 Kilometer stockender Verkehr nach einem Unfall. A5 Heidelberg Richtung Darmstadt. 4 Kilometer stockender Verkehr zwischen Hemsbach und Heppenheim. Wegen Grünpflegearbeiten der rechte Fahrstreifen ist gesperrt. A5 Frankfurt Richtung Kassel zwischen Grünberg und Homberg-Ohm. 4 Kilometer stockender Verkehr an geräumter Unfallstelle. A7 Fulda Richtung Würzburg zwischen Fulda Dreieck und Bad Brückenau-Volkers. 2 Kilometer Stau ab der Raststätte Rudrichshausen. A485 Langgöns Richtung Gießener Nordkreuz zwischen Linden und Gießen-Schiffenberger Tal. 2 Kilometer stockender Verkehr wegen einer Baustelle.
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8: Hallo und willkommen bei uns an diesem Donnerstagnachmittag. Die medizinische Notfallversorgung in Deutschland soll künftig besser und schneller werden. Patienten schnell dorthin bringen, wo sie eigentlich hin müssen, damit ihnen schnell und gut geholfen werden kann. Darum ging es heute im Deutschen Bundestag. Das Parlament hat mit den Stimmen von Union, SPD und Grünen eine entsprechende Reform auf den Weg gebracht. Uwe Berndt mit weiteren Einzelheiten.
17: Oft geht es um Leben und Tod. Rund 35.000 Menschen kommen tagtäglich in die Notaufnahmen der Krankenhäuser. Doch was jeder Dritte ist eigentlich gar kein echter Notfall. Deshalb sind die Ärzte völlig überlastet. In den Niederlanden und in Dänemark läuft das deutlich besser, betont Gesundheitsminister Linnemann.
18: Sie gelten schon lange als Vorbild, weil sie sich eine richtig gute Patientensteuerung und eine klasse Vernetzung der Leitstellen organisiert haben. Und genau hier setzen wir heute an, das setzen wir um, dass wir auch diese Patientensteuerung bekommen und diese Vernetzung der Leitstellen.
17: Das deutsche Gesundheitssystem

0: wirklich in die Notaufnahme muss und wer anders versorgt werden kann. Dazu heute seltene Einigkeit im Deutschen Bundestag. In fast jeder Rede Dank für die gute Zusammenarbeit über Parteigrenzen hinweg. Kein Wunder, es ist schon die dritte Bundesregierung, die sich an der Notfallreform versucht. Und selbst die AfD erkennt an, der Ansatz, mehr Patienten ambulant statt stationär zu versorgen, sei im Prinzip richtig. Nicole Hess.
1: In geeigneten Fällen sollen sie sogar direkt in Arztpraxen statt ins Krankenhaus gebracht werden können. Das kann durchaus sinnvoll sein. Aber woher um alles in der Welt sollen die zusätzlichen Ärzte denn kommen? Denn eine Weiterleitung allein schafft schließlich noch keinen freien Behandlungstermin.
0: Dennoch, der AfD geht das Gesetz nicht weit genug, bringt zwei Änderungsanträge ein. Auch Linke und Grüne legen eigene Entwürfe vor. Doch auch die linke Abgeordnete Stella Merendino bezieht sich auf das Sozialgesetzbuch und sieht in der Notfallreform manches Gute.
2: Ja, sie enthält einen wichtigen Fortschritt. Die medizinische Notfallrettung wird endlich als eigenständige Leistung im SGB V anerkannt und nicht mehr nur über den Transport definiert. Aber die Anerkennung einer Leistung ersetzt noch lange nicht die Menschen, die diese erbringen. Von besseren Arbeitsbedingungen auch kein Wort, und das ist eine echte Schande.
0: Diese Reform wird nicht alle Probleme lösen, räumt Gesundheitsminister Lindemann ein. Doch mit der besseren Patientensteuerung sei ein wichtiger Schritt geschafft. Die Grünen stimmten mit den Regierungsparteien für das Gesetz. AfD und Linke haben sich enthalten.
3: Der Bundestag hat heute eine Reform der medizinischen Notfallversorgung in Deutschland beschlossen. Das Ganze soll wesentlich effektiver werden. Patienten also schneller dorthin kommen, wo sie wirklich hin müssen, um dort gut versorgt zu werden. Uwe Berndt berichtete aus Berlin. Wir schauen jetzt nach Frankreich, nach Paris. Für den französischen Premierminister Le Cornu ist es der Auftakt zu einem langen politischen Drahtseilakt. Heute Nachmittag beginnen in der französischen Nationalversammlung die Beratungen über den Haushalt für das kommende Jahr. Das wesentliche Ziel der Regierung, Frankreichs Haushaltsdefizit auf 5% der jährlichen Wirtschaftsleistung zu reduzieren. Der Entwurf der Regierung sieht dazu Einsparungen von gut 40 Milliarden Euro für das kommende Jahr vor. Die parlamentarische Debatte könnte noch härter werden als schon in den vergangenen Jahren, denn die Parteien, die dürften sich jetzt im Präsidentschaftswahlkampf wenig kompromissbereit zeigen. Caroline Diller berichtet aus Paris.
4: Vor etwa zwei Wochen hatte Frankreichs Finanzminister Roland Lescure den Haushaltsentwurf für 2027 vorgestellt. Seine Beschreibung der französischen Haushaltslage könnte man, freundlich gesagt, als Understatement bezeichnen. Das Haushaltsjahr 2027 folge auf eines, das ebenfalls schwierig war, sagte Lescure. Laut offiziellen Angaben liegt Frankreichs Schuldenquote in diesem Jahr bei knapp 120% der Wirtschaftsleistung. Allein für Zinszahlungen auf Kredite waren im Haushalt fast 80 Milliarden Euro eingeplant. Der Zinssatz, den Frankreich auf 10-jährige Staatsanleihen zahlen muss, liegt inzwischen bei knapp 5%. Finanziell stehe Frankreich mit dem Rücken zur Wand, sagt Mathieu Plan. Der Ökonom unterrichtet an der Uni Sciences Po und arbeitet für die Wirtschaftsdenkfabrik OFCE.
5: On a déjà été confronté à des déficits supérieurs à 5%.
4: Es gab schon mal Situationen, in denen unser Haushaltsdefizit höher lag als 5%, etwa während der Schuldenkrise 2010. Wir haben das in den Griff bekommen, auch wenn es schwierig war. Aber damals gab es politische Mehrheiten, um das hinzukriegen. Heute stellt sich die Frage, wer kann das schaffen und wie?
5: Là, la question c'est qui va le faire et comment on va le faire?
4: So der Wirtschaftswissenschaftler im Fernsehsender France 5. In ihrem Haushaltsentwurf plant die französische Regierung Sanierungsmaßnahmen in Höhe von gut 40 Milliarden Euro. Kürzen will sie vor allem bei Entwicklungshilfe und Beschäftigungspolitik. Die Verteidigungsausgaben hingegen sollen deutlich steigen. Wichtigster Grundsatz: das Haushaltsdefizit von aktuell 5,4 auf 5,0% zu senken, erklärt Finanzminister Roland Lescure. Es ist ein sehr wichtiges Element, ein Anker. Ich zähle darauf, dass sich alle Abgeordneten und Senatoren verantwortungsvoll verhalten angesichts einer schwierigen internationalen Lage und großer Herausforderungen. Stellen wir uns dieser Herausforderung, um unsere Handlungsspielräume zu wahren.
6: De manière à pouvoir préserver nos marges de manœuvre.
4: Für die Regierung ist das eine fiskalische Herkulesaufgabe und ein politischer Drahtseilakt. Denn in der Nationalversammlung hat sie keine eigene Mehrheit Und auf die Kompromissbereitschaft der Opposition kann Premierminister Sébastien Lecornu wohl kaum zählen. Ein halbes Jahr vor der Präsidentschaftswahl. Éric Coquerel ist Mitglied der linksradikalen Partei LFI und Vorsitzender des Haushaltsausschusses. Er kritisiert, dass geplante Steuererhöhungen vor allem Rentner und die Mittelschicht treffen. Reiche

0: dagegen verschont blieben.
1: Es gibt für uns als Opposition keinen Grund, ein schlechtes Haushaltsgesetz mitzutragen.
0: Wir werden uns also widersetzen. Der rechtsnationale Rassemblement National wiederum hatte vergangene Woche einen Gegenentwurf zum Haushalt der Regierung präsentiert. Der RN will unter anderem Frankreichs Beitrag zum EU-Budget kürzen, über das gerade in Brüssel verhandelt wird, ebenso wie Sozialleistungen für Migranten. Präsidentschaftskandidatin Marine Le Pen sprach von radikalen Sparmaßnahmen. Wir werden bis 2032 insgesamt 140 Milliarden Euro einsparen, verglichen mit 2026. Ich hoffe, dieses Ziel nicht noch weiter verschärfen zu müssen, sollte sich die Situation bis zum zweiten Wahlgang der Präsidentschaftswahl am 2. Mai weiter verschlechtern.
2: Ein Bericht war das aus Paris unserer Korrespondentin Caroline Diller über die Haushaltsdebatte, die dort im Parlament beginnt und das mit einer Regierung, die dort im Parlament eben in der Nationalversammlung keine Mehrheit hat. Das Ganze im Präsidentschaftswahlkampf dürfte mit einer entsprechenden Härte geführt werden, diese Debatte. Angeblich tankt jeder Lufthansa-Flieger, etwas übertrieben dargestellt, zurzeit, sobald eine Zapfsäule in Sicht kommt. Flugzeuge, die Tanks randvoll zu machen, das empfiehlt sich sonst eigentlich nicht in jedem Fall. Das Gewicht des Flugzeugs steigt und damit steigen auch die Kosten. Bis zu 19 Millionen Liter Treibstoff werden am Tag am Frankfurter Flughafen vertankt. Da muss der Nachschub funktionieren, doch offenbar scheint es da jetzt Probleme zu geben. Die Lufthansa hat Anweisungen gegeben an ihre Flugzeugbesatzungen, dass ein Teil des Kraftstoffs an den Zielflughäfen getankt werden soll und eben nicht in Frankfurt. Und ich habe heute Mittag unseren Reporter, der das Ganze mal recherchiert hat, Roman Warschauer, gefragt, warum diese Anweisung der Lufthansa?
3: Ja, es gibt ein mögliches Versorgungsproblem am Frankfurter Flughafen, das aber wirklich sehr im Konjunktiv gehalten wird von allen Beteiligten aktuell. Es gibt nämlich Wartungsarbeiten an einer der Versorgungspipelines. Das ist eine geplante, turnusmäßige Wartung. Das heißt, diese Versorgungsquelle steht dann eben vorläufig nicht zur Verfügung. Und dann kommt aber eben auch noch hinzu, wir haben ja immer noch sehr niedrige Pegelstände am Rhein und auch über das Binnenschiff wird der Frankfurter Flughafen versorgt. Das heißt, auch da steht momentan weniger an Kerosin zur Verfügung. Und es gibt aber keine generelle Anweisung irgendwie an Airlines. Achtung, bringt am besten euren eigenen Treibstoff mit, wenn ihr hier nach Frankfurt kommt. Die Lufthansa hat das mehr als Vorsichtsmaßnahme ergriffen. Sie ist ja immerhin mit Abstand größter Kunde, größte Airline am Frankfurter Flughafen. Deswegen hat man jetzt eben sich für diesen Schritt entschieden, betont aber eben auch mehrfach, das sei eine Vorsichtsmaßnahme.
2: Könnte es denn am Ende dennoch eng werden, also auch zu Flugausfällen kommen?
3: Das muss sich jetzt eben zeigen, wie die Entwicklung in den nächsten Tagen ist. Wir wissen leider auch nicht, wie lang zum Beispiel diese Wartung an der Pipeline läuft. Da hält man sich bedeckt. Möglicherweise hat es auch was damit zu tun, dass das eine NATO-Pipeline ist, die da vielleicht betroffen sein könnte und dass es da nicht so genug Informationen gibt. Also man kann es momentan nicht sagen. Es heißt aber von allen Seiten, sie gehen nicht von einem wirklichen Mangel an Kerosin aus, auch weil es große Vorräte am Frankfurter Flughafen gibt und von Lufthansa heißt es jetzt auch schon, die Maßnahmen, die würden Wirkung zeigen und man geht davon aus, dass man die auch kurzfristig dann wahrscheinlich wieder zurücknehmen wird.
2: Wie läuft denn eigentlich grundsätzlich die Versorgung des Flughafens mit Kerosin?
3: Genau, ich habe es jetzt schon so ein bisschen angedeutet. Also zum einen kriegt der Flughafen über Pipelines direkt Kerosin und die laufen dann dort in ein großes Tanklager, das auf dem Vorfeld steht. Das kann Kerosin für bis zu 10 Tage bereithalten. Und dann gibt es noch ein weiteres Tanklager in unmittelbarer Nähe des Flughafens, der auch teilweise eben den Flughafen versorgt. Auch dieses Lager ist wiederum mit einer Pipeline angeschlossen, aber eben auch zum Beispiel mit dem Binnenschiff, das dann wiederum den Flughafen versorgt. Es gibt also verschiedene Quellen, wie am Ende das Kerosin dann zum Flughafen kommt. Und auf dem Gelände selbst gibt es dann ein 60 Kilometer langes Netz unterhalb des Vorfelds, das dann die einzelnen Positionen versorgt der Flugzeuge. Und da kommt dann immer wie so ein Tanklaster hin. Sagen wir mal, es ist eine fahrbare Pumpe, die dann aus diesem unterirdischen System dann das Kerosin in die Flugzeuge pumpt.
2: Und die Versorgung mit Kerosin am Frankfurter Flughafen, die läuft nicht ganz so, wie es sonst, wenn alle Pipelines ihren Betrieb voll ausüben können. Da gibt es Engpässe, allerdings wiegeln die Verantwortlichen am Frankfurter Flughafen ab. Da wird es keinen solchen Engpass geben, dass Flüge ausfallen müssten. Dazu war das unser Reporter Roman Warschauer.
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1: Viele gefälschte Mails kann man heute kaum noch vom Original unterscheiden. Nicht alles landet entsprechend im Spam-Ordner, wird ausgefiltert. Aber offenbar muss man diese Mails nicht mal anklicken, um einen Schaden zu erleiden. Nun hat das Citizen Lab der Universität in Toronto etwas herausgefunden, bei dem einem als Internetnutzer schon Angst und Bange werden kann. Denn offenbar muss man gar nicht mehr auf irgendetwas klicken, um ausspioniert werden zu können. Es reicht schon, wenn es auf dem Bildschirm zu Hause auftaucht, so wie Online-Werbung etwa. Dieser Forschungsbericht belegt, dass eine israelische Firma eben genau diese Online-Werbung genutzt haben soll, um Spionagesoftware zu verbreiten. Im Visier sollen internationale Organisationen, Staaten, Medien und Unternehmen gestanden haben und auch auf in Deutschland beliebten Apps sollen manipulierte Anzeigen geschaltet worden sein. Der Bericht liegt unter anderem den Kollegen des Bayerischen Rundfunks in München vor. Rebecca Ciecielski berichtet von dort.
2: Also es gab damals eine E-Mail an mein Büro. Da hat also jemand vorgegeben, eine Studentin aus der Ukraine zu sein. Und in dieser E-Mail versteckt war dann eben sozusagen der Auslöser für Candiro.
3: Candiro ist eine Spionagesoftware. In der E-Mail, die der EU-Abgeordnete Daniel Freund 2024 bekam, steckte ein Link. Den Link klickte Freund nicht an, so entging er damals dem Angriff. Heute würde sein Fall vielleicht anders ausgehen. Ein neuer Forschungsbericht, den BR und Netzpolitik.org vorab einsehen konnten, zeigt, Spionagesoftware wie die von Candiro kann Geräte ausspionieren, ohne dass man einen Link anklickt. Möglich ist das durch manipulierte Werbeanzeigen in Apps und Webseiten. Der Wiener Sicherheitsforscher Wolfi Christel arbeitet für das Citizen Lab der Universität Toronto und hat den Bericht mitverfasst.
4: Wir dokumentieren in unserer Studie zum ersten Mal konkrete technische Belege für so einen Spyware-Angriff über Online-Werbung.
3: Im Mittelpunkt der Analyse steht die israelische Firma DiscoverTech. Sie soll manipulierte Werbeanzeigen an Millionen Endgeräte ausgespielt haben. Damit soll es Candiro und anderen Anbietern von Spionagesoftware ermöglicht worden sein, detaillierte Profile von Nutzern zu bilden und Geräte mit Spyware, also Schadsoftware, zu infizieren.
4: DiscoverTech verwandelt Websites, Apps und die Infrastruktur der Online-Werbung in eine Plattform zur Durchführung von Zero-Click-Spyware-Angriffen.
3: Auf zehntausenden Apps und Webseiten soll DiscoverTech Werbung geschaltet haben. Die Sprachlern-App Duolingo, die Dating-App Grindr und die App Wetter Online sollen dazugehören. Auf Anfrage von BR und Netzpolitik.org haben sich die App-Anbieter dazu nicht geäußert. Angezeigt wurde die manipulierte Werbung offenbar millionenfach. Auch auf Geräten von Personen, die mutmaßlich bei der UN, der NATO, der EU sowie Behörden aus EU-Staaten arbeiten. Beim katarischen Fernsehsender Al Jazeera konnten die Forschenden erfolgreiche Angriffe konkret nachvollziehen. Dort sollen mindestens 45 Geräte über Online-Werbung mit Candiro infiziert worden sein. Die Firma DiscoverTech, die das ermöglicht haben soll, trat nach außen hin als normales Werbeunternehmen auf und wurde offenbar jahrelang nicht entdeckt. Das kritisiert Sicherheitsforscher Wolfi Christel.
4: Es ist desaströs, dass große Firmen und Organisationen in der Online-Werbung offenbar jahrelang nicht in der Lage waren, diese bösartigen Werbeaktivitäten zu verhindern oder auch nur zu erkennen.
3: Sein Fazit?
4: Die Online-Werbung ist kaputt. Die Art, wie Online-Werbung heute funktioniert, ist ein einziges Sicherheitsrisiko für Staaten, den privaten Sektor, Zivilgesellschaft und für alle anderen.
3: Die Firmen DiscoverTech und Candiro ließen Anfragen von BR und Netzpolitik.org unbeantwortet.
1: Eine neue Spionagesoftware, die geschaltet wird über Online-Werbung, in Apps sich einnistet und entsprechend bei unseren Bildschirmen auftaucht. Rebecca Ciecielski berichtete über die Forschungsergebnisse der Universität Toronto zu einer Spionagesoftware, die in der jüngsten Vergangenheit im Umlauf war.
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1: Tja, wie ist das morgens? Man steht auf, draußen ist es neblig und man denkt, was wird das wohl für ein Tag werden? Man wird richtig schon auf den Herbst eingestimmt. Aber dann kommt der bilderbuchhafte Oktobermorgen hervor, wenn der Nebel sich verzogen hat. Goldener Oktober, wie bestellt. Von Tim Steger aus dem ARD-Wetterkompetenzzentrum wollte ich wissen, wie lange hält denn dieses goldene Oktoberwetter wohl noch an?
6: Ja, zumindest mal noch bis zum morgigen Freitag. Natürlich, du hast schon angedeutet, immer das Problem mit der Nebelauflösung um diese Jahreszeit. Oktober ist ja der Monat mit den meisten Nebeltagen. Da kühlt es halt nachts schon ab, aber es gibt noch viel Feuchtigkeit von den warmen Meeren, die zu uns gelangt. Und so ist es jetzt aktuell auch, ruhiges Hochdruckwetter. Und zum Teil dann in den Tälern bis nachmittags hält sich dann zäh der Nebel. In den Bergen, auf den Höhen ist man im Vorteil, da wird sich kein Nebel eventuell ausbreiten oder lichtet sich früher. Aber es ist immer wieder ein bisschen Roulette-Spiel, wann dann quasi den Blick zur Sonne hat. Mit Sonnenunterstützung übrigens nahe 20 Grad möglich im Nebel. Spürbar kühler, vielleicht nur so 13, 14. Und wie gesagt, in den Mulden ist man im Nachteil. Da muss man dann auf die Berge hochfahren, dann kriegt man auch noch ein bisschen Sonne ab.
1: Wir haben ja einen extrem trockenen Sommer hinter uns. Hat es denn jetzt diesen Monat schon genug geregnet, um die Trockenheit so ein bisschen wenigstens zu lindern?
6: Die oberen Schichten der Böden sind ein wenig durchfeuchtet worden, aber das reicht natürlich noch nicht, um die Trockenheit, die tief in den Böden drinsteckt, wirklich auszugleichen und zu lindern. Jetzt am Samstag kommt dann schon wieder ein bisschen ein wechselhafterer Witterungsabschnitt. Der bringt wieder ein bisschen Regen, aber der Oktober hat bisher vor allem in Südhessen, wo es auch besonders trocken ist, noch nicht die Hälfte des Regens gebracht, des Monatssolls. Und wir sind ja in Monatsmitte. Im Norden ist es ein bisschen besser, insgesamt moderat. Aber wir haben ja eben einen trockenen und sehr heißen Sommer hinter uns. Jetzt dürfte es gerne, was die Bodenfeuchte angeht, die nächsten Wochen und Monate wiederholt schön nass werden. Das wäre optimal, damit dann eben auch die Feuchtigkeit in die Tiefen einsickert. Das dauert noch.
1: Das ganze Gegenteil erlebt ja gerade die Region im östlichen Mittelmeerraum durch Starkregen. Wie extrem ist die Lage dort?
6: Ja, in der Tat, jetzt die letzten zwei Tage vor allem in Griechenland extrem große Regenmengen auf der Insel Euböa. Östlich von Athen gelegen, wurden 300 Liter in 48 Stunden gemessen. Das ist so ungefähr das, was hierzulande in 5 Monaten zusammenkommt im Durchschnitt. Also wirklich extrem. Und da ist natürlich auch gebirgiges Gelände. Da sind dann schnell mal die Bäche und Flüsse vollgelaufen aus den Bergen raus. Jetzt verlagert sich das Ganze Richtung Osten. Im Moment ist der Fokus auf dem Großraum Istanbul. Da wurden auch schon Überflutungen gemeldet. In Griechenland wird es wahrscheinlich jetzt abklingen heute, aber bis zum Wochenende wird vor allem eben in den östlicheren Regionen, also auch zum Teil in westlichen Anatolien und vor allem auch wiederum Istanbul, dort wahrscheinlich eher die östliche Stadthälfte noch einiges an Regen abbekommen. Um die 100 Liter sind noch prognostiziert und da dürfte sich die Lage noch weiter verschärfen. Für alle Urlauber übrigens, die jetzt da die Herbstferien genießen wollten, ist das nicht so ganz ideal gelaufen, würde ich sagen. Die wären lieber zu Hause geblieben und würden den goldenen Oktober genießen.
1: Tim Steger war das aus dem ARD-Wetterkompetenzzentrum. Vielen Dank.
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1: Der afrikanische Kontinent besitzt rund 40% der weltweiten Goldreserven in den Böden dort. Doch ein großer Teil der Wertschöpfung, der entsteht außerhalb Afrikas. Burkina Faso will das nun ändern. Die Militärregierung hat die erste Goldraffinerie des Landes eröffnet. In diesen Goldraffinerien wird das Rohgold gereinigt und zu marktfähigem Feingold aufbereitet. Ein Schritt zu mehr Kontrolle für das afrikanische Land über die eigenen Rohstoffe. Oder profitieren doch am Ende wieder andere? Unsere Korrespondentin Navina Kotor ist dieser Frage nachgegangen und ihr Bericht beginnt mit dem Staatschef von Burkina Faso, Ibrahim Traoré.
7: Unser Ziel ist es, nicht nur ein Land zu sein, das seine Rohstoffe abbaut und ins Ausland exportiert. Wir wollen sämtliche Metalle im eigenen Land weiterverarbeiten. Den Anfang machen wir mit Gold. 2025 wurden in Burkina Faso mehr als 90 Tonnen Gold gefördert. In Zukunft soll die Raffinerie 164 Tonnen Gold pro Jahr auch aus den Nachbarländern verarbeiten. Später soll die Kapazität auf 515 Tonnen steigen. Firmen mit Förderlizenzen sollen verpflichtet werden, einen Teil des Goldes im Land weiterverarbeiten zu lassen. Ressourcennationalismus nennt sich diese Politik. Beverly Ochieng ist Westafrika-Analystin der Risikoberatungsfirma Control Risks. Die Rohstoffwirtschaft wird nicht nur in der Sahelzone, sondern in ganz Westafrika nach wie vor von zahlreichen westlichen Unternehmen dominiert. Sie verfügen über die Technologie und haben entsprechende Verträge mit den Regierungen geschlossen. Doch das ändert sich derzeit. Die Militärregierungen in der Sahelzone verfolgen zunehmend eine Politik des Ressourcennationalismus.

0: Tourismus. Sie wollen höhere Einnahmen aus dem Rohstoffsektor erzielen, um so ihre jeweiligen Volkswirtschaften aufzubauen und ihre Verteidigungsausgaben und Sozialprogramme besser finanzieren zu können. Doch ob die Rechnung aufgeht, ist offen. Eine der größten Herausforderungen ist die Stromversorgung. Denn die Aufbereitung von Gold benötigt viel Energie. Und die ist in Burkina Faso knapp und teuer. Trotzdem zeichnet sich in Westafrika ein Wandel ab. Guinea und Ghana haben die Ausfuhr von Gold eingeschränkt. Mali und die Elfenbeinküste planen ihre eigenen Raffinerien. In Ostafrika hat Äthiopien im Oktober eine Goldraffinerie eröffnet. Burkina. Für viele junge Menschen in diesen Ländern trifft die Idee, die eigenen Rohstoffe selbst zu kontrollieren, einen Nerv. Ob die neuen Raffinerien tatsächlich mehr Wohlstand schaffen und wer am Ende davon profitiert, muss sich allerdings noch zeigen. Doch mit seiner Goldpolitik hat Ibrahim Traoré offenbar eine Hoffnung aufgegriffen, die weit über Burkina Faso hinausreicht.
1: Wie man in Afrika die Kontrolle über seine Rohstoffe behalten will, Navina Couture berichtete am Beispiel Burkina Fasos.
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1: 15 Uhr. Altersgrenze für Mammographie wird gesenkt. Bundestag modernisiert Notfallversorgung. Zverev erreicht Halbfinale in Shanghai. Das Wetter teils neblig trüb, sonst oft sonnig, 12 bis 19 Grad. Mein Name ist Andreas Gerlach. Bis jetzt konnten nur Frauen zwischen 50 und 75 Jahren zum kostenlosen Mammographie-Screening gegen Brustkrebs. Jetzt wird die Altersgrenze auf 45 Jahre heruntergesetzt. Das hat der gemeinsame Bundesausschuss entschieden. ARD-Reporterin Daniela Rimus.
2: Möglich geworden war dieser Schritt durch die gesetzlich vorgeschriebene Prüfung und Verordnung vom Amt für Strahlenschutz. Sie hat bestätigt, dass die Strahlenbelastung, der die Frauen durch diese Untersuchung ausgesetzt sind, mehr Nutzen als Schaden verursacht. Deshalb die Schlussfolgerung: Auch jüngere Frauen profitieren vom Mammographie-Screening, weil die Wahrscheinlichkeit, an Brustkrebs zu versterben, dadurch reduziert wird.
1: Bundestag beschließt Reform der Notfallversorgung. Das Gesetz wurde mit den Stimmen der schwarz-roten Koalition und der Grünen verabschiedet. Mit der Reform sollen medizinische Notfälle künftig schneller und besser versorgt werden. Unter anderem dadurch, dass die Notrufnummern 112 und die ärztliche Bereitschaftsnummer verknüpft werden. Bisher sind Rettungsdienste und Notaufnahmen oft überlastet. Eine israelische Firma soll Online-Werbung genutzt haben, um Spionagesoftware zu verbreiten. Das meldet der Bayerische Rundfunk und beruft sich auf die Universität Toronto. Konkret geht es um das israelische Unternehmen DiscoverTech. ARD-Reporterin Rebecca Zisielski.
3: Auf fast 200.000 unterschiedlichen Webseiten und Apps soll DiscoverTech manipulierte Werbeanzeigen geschaltet haben. Dazu zählen die Sprachlern-App Duolingo, die Dating-App Grindr und die App von Wetter Online. Angezeigt wurde die manipulierte Werbung offenbar millionenfach, auch auf Geräten von Personen, die mutmaßlich bei der UN, der NATO, der EU sowie Behörden aus EU-Staaten arbeiten. Beim katarischen Fernsehsender Al Jazeera konnten die Forschenden erfolgreiche Angriffe konkret nachvollziehen.
1: Die SPD wird ihre Parteispitze Mitte Januar neu wählen. Wie mehrere Medien melden, wird der Parteitag am 16. und 17.01. in Bremen stattfinden. Die Wahl war nötig geworden, weil SPD-Chefin Baas am Montag zurückgetreten war. Daraufhin hatte Co-Chef Klingbeil angekündigt, dass die gesamte Parteiführung neu gewählt werden soll. Ob er selbst wieder antritt, hat er offen gelassen. Immer wieder gibt es Lieferengpässe bei Medikamenten. Um gegenzulenken, wird in Heppenheim in Südhessen eine neue große Lagerhalle gebaut. Laut Pharmakonzern InfectoPharm soll sie im kommenden Frühjahr einsatzbereit sein. HR-Reporterin Anna Vogel.
4: 40% mehr Medikamente sollen bald hier auf ihren Einsatz warten. Das soll Engpässe bei Medikamenten verhindern, selbst dann, wenn Lieferketten unsicher sind, hat mir einer der InfectoPharm-Geschäftsführer gesagt. Das Pharmaunternehmen zählt zu den größten Produzenten von Medikamenten speziell für Kinder in Deutschland. In den Standort Heppenheim hat InfectoPharm zuletzt rund 25 Millionen Euro investiert.
1: Tennisprofi Alexander Zverev hat beim ATP Masters in Shanghai das Halbfinale erreicht. Er setzte sich in zwei Sätzen gegen den Australier Alex de Minaur durch. Zverev wird in den kommenden Wochen definitiv die Spitze der Weltrangliste übernehmen. Sollte er das Turnier in Shanghai gewinnen, würde ihm dafür beim Turnier in Wien in zwei Wochen der Einzug ins Halbfinale reichen. Und das waren die Nachrichten. Das Wetter: bis zum Abend scheint die Sonne, vereinzelt kann es lockere Wolken geben bei 12 bis 19 Grad. In der Nacht erst oft klar, dann kommt Nebel auf, es kühlt ab auf 10 bis 2 Grad. Morgen noch einmal ruhiges Herbstwetter, teils trüb, teils sonnig bis 20 Grad. Die weiteren Aussichten: viele Wolken und vor allem im Süden Regen, am Samstag bis 15, am Sonntag bis 13 Grad. Und die Zeit 15.04 Uhr.
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1: Vorsicht auf der A3 Frankfurt Richtung Köln, zwischen Limburg-Nord und Dietz eine ungesicherte Unfallstelle. A5 Heidelberg Richtung Darmstadt, zwischen Hemsbach und Heppenheim 3 Kilometer stockender Verkehr. Wegen Grünpflegearbeiten der rechte Fahrstreifen ist gesperrt. A5 Frankfurt Richtung Kassel, zwischen Bad Homburger Kreuz und Friedberg 2 Kilometer stockender Verkehr nach einem Unfall auf dem linken Fahrstreifen. Im weiteren Verlauf der A5 zwischen Grünberg und Homberg-Ohm 4 Kilometer stockender Verkehr an geräumter Unfallstelle. A7 Fulda Richtung Würzburg zwischen Fulda Dreieck und Bad Brückenau Volkers 2 Kilometer Stau ab der Raststätte Utrichshausen. A67 Mönchhof Dreieck Richtung Mannheim zwischen Büttelborn und Darmstädter Kreuz 2 Kilometer Stau wegen Tagesbaustelle auf dem rechten Fahrstreifen. Und das war's schon.
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5: Einen schönen guten Tag, schön, dass Sie dabei sind, dass Sie eingeschaltet haben. Wir schauen jetzt nach Brüssel auf das Treffen der EU-Staats- und Regierungschefs. Die lähmende Bürokratie, die Lage im Nahen und Mittleren Osten, Energiepreise, EU-Erweiterung, das sind nur einige der Themen, die dort auf der Tagesordnung stehen. Über zwei besonders heikle Themen, die da verhandelt werden in den nächsten beiden Tagen, habe ich mit unserer Korrespondentin in Brüssel gesprochen, mit Sarah Lopez, nämlich ob die EU wirklich 2 Billionen Euro Haushaltsmittel bekommt und wie sie sich im Wettbewerb mit China positionieren will. Heute Nachmittag wird es zunächst mal um den Haushalt der Europäischen Union gehen. Das Europaparlament hätte ja gerne 2000 Milliarden Euro, also 2 Billionen Euro, für die nächsten 7 Jahre. Nicht nur der Bundeskanzler findet, das ist ziemlich viel Geld. Auch in Frankreich sind die Kassen leer. Auch da hat man große Vorbehalte. Wird die EU also, das war die Frage an unsere Korrespondentin in Brüssel, diese 2 Billionen Euro bekommen?
6: Davon würde ich nicht ausgehen. Also dafür gibt es wirklich zu viele Länder, die gerade noch stark fordern, dass das Geld weniger wird, was man da haben wird für das EU-Budget. Also heute wird ja ein Vorschlag der irischen Ratspräsidentschaft diskutiert. Der liegt noch mal knapp 160 Milliarden Euro unter diesem Vorschlag von 2 Billionen, den die Kommission gemacht hat. Aber auch das ist einigen Ländern immer noch zu viel. Deutschland zum Beispiel. Bundeskanzler Merz, der hat heute Vormittag hier in Brüssel gesagt, kein Mitgliedstaat könne es sich leisten, in diesem Umfang Beiträge an die Europäische Union zu zahlen. Und er kriegt da Unterstützung von Ländern wie Österreich, Niederlande, Finnland, Dänemark, Schweden. Das sind alles Nettozahler, also Länder, die unterm Strich mehr Geld an die EU überweisen, als sie wieder rausbekommen. Und weil die so viel Geld einzahlen, sitzen die da schon am längeren Hebel als die Länder, die gerade sagen, wir haben in der EU so viele große Aufgaben, wir brauchen mehr Geld.
5: Die Frage ist natürlich, wie es in Zukunft weitergeht, ob diese Beschlüsse, sollten denn hier welche gefällt werden, tatsächlich auch Bestand haben. EU-skeptische bis EU-feindliche Parteien sind in Europa durchaus im Aufwind. In Frankreich könnte Marine Le Pen die nächste Präsidentschaftswahl gewinnen im kommenden Frühjahr. Und sie hat ja angekündigt, wenn sie diese Wahl gewinnt, dann fühlt sie sich nicht an Geldzusagen an die EU gebunden. Egal, was da heute und morgen vielleicht in Brüssel entschieden wird. Wie verhält man sich dazu in der Europäischen Union?
6: Also das macht den Menschen hier natürlich Sorgen, den Politikern, die entscheiden. Und das löst auch Druck aus auf die Verhandlungen. Hier weiß man natürlich, ohne Macron dürfte es nochmal ein großes Stück deutlich schwieriger werden. Also ohne den aktuellen französischen Präsidenten. Und es stehen ja nächstes Jahr auch noch andere Wahlen in großen Mitgliedstaaten an. In Polen und in Italien zum Beispiel. Jetzt ist im November dieses Jahres noch Spanien dazugekommen mit den vorgezogenen Neuwahlen. Deshalb gibt es hier in Brüssel schon das klare Ziel, noch dieses Jahr soll es eine Einigung geben. Also jetzt heute beim EU-Gipfel oder morgen wird das nicht der Fall sein. Dafür liegen die Positionen noch viel zu weit auseinander. Es geht ja auch nicht nur um die konkrete Höhe, sondern auch darum, wie das Geld verteilt wird. Aber die Hoffnung ist, dass bis Ende des Jahres man das alles schafft, bevor es in Frankreich einen Regierungswechsel gibt.
5: Eine weitere wirklich große Baustelle, das ist das Handelsdefizit gegenüber China. Im September hat China Waren für 119 Milliarden Euro mehr in die EU eingeführt, als in die andere Richtung nach China verschifft worden ist. Tendenziell aktuell steigend dieser Trend für die Hybridautos aus China, ist ja zuletzt eine Exportbeschränkung beschlossen worden, vereinbart worden mit China. Könnte das ein Vorbild sein für weitere Handelsgüter?
6: Das hofft man hier auf jeden Fall. Also man ist sich einig, die Hybridautos, die sind am Ende nur ein Baustein, um dieses Problem zu lösen, dieses große Handelsdefizit, was man da hat. Aber man hört ja aus ganz vielen Branchen in der EU klagen, ob das jetzt die Automobilbranche eben ist. Aber genauso ist das bei der Chemie so, es ist im Maschinenbau so. Und teilweise gibt es ja auch schon Maßnahmen. Also seit 2024 fallen Strafzölle auf E-Autos an. Das ist ja auch der Grund, warum dann so viele Hybridautos hier hingekommen sind. Dann gibt es sogenannte Safeguards für die Stahlindustrie, also weniger Stahl aus Drittstaaten darf zollfrei in die EU gebracht werden und die Zölle darüber, über dieser Grenze, die sind halt nochmal angehoben worden. Also hier und da passiert schon was, aber am Ende geht es darum, man will die Industrie schützen, die europäische. Man will aber auch China nicht verlieren, weil eben die Abhängigkeit so groß ist beim Thema Rohstoffe, beim Thema seltene Erden. Deswegen muss man jetzt gucken, wie man da ja den richtigen Mittelweg findet.
5: In der Vergangenheit hatte sich Deutschland ja eher zögerlich gezeigt, was Maßnahmen gegen die chinesische Handelspolitik anging. Jetzt aber scheint sich was verändert zu haben. Bundeskanzler Merz und Frankreichs Präsident Macron, die hatten zuletzt sogar überlegt, im Notfall den europäischen Markt für chinesische Produkte zu sperren, wenn der Wettbewerb nicht fairer würde, also wenn die Preise nicht künstlich in China niedrig gehalten würden, so hieß es. Ist diese Drohung eine Strategie, die eine breite Zustimmung finden könnte? Hat die EU tatsächlich diese ökonomische Macht gegenüber China?
6: Also wir haben hier gehört, dass das Papier sehr viel Zustimmung bekommen hat von den einzelnen Mitgliedstaaten, weil eben dieses Problem so groß ist. Man ist sich einig, man will jetzt erstmal schauen, ja, ob man im Dialog weiterkommt. Es sind ja noch einige Gespräche geplant zwischen dem EU-Handelskommissar und dem entsprechenden Minister in China. Aber man will eben auch vorbereitet sein, falls das nicht klappt und entsprechende Handelsinstrumente haben. Man muss trotzdem sagen, China ist da ganz klar in der komfortableren Verhandlungsposition. Das Handelsdefizit ist ja zuletzt um mehr als 1 Milliarde Euro pro Tag gestiegen und eben zugunsten der Chinesen. Aber auch China steht trotzdem unter Druck. Die Binnennachfrage im Land ist gesunken, die Immobilienpreise sind deutlich gefallen. Das ist die Altersvorsorge vieler Chinesen, das heißt, die sparen jetzt gerade. Und die EU als Absatzmarkt ist für die Chinesen extrem wichtig. Deswegen ja, ist auch China so ein bisschen unter Druck, aber da hört man den Vorschlag von Macron und Merz nicht so gerne. Hier in der EU war das relativ positiv.
5: Sarah Lopez war das, unsere europapolitische Korrespondentin in Brüssel. Gesprochen haben wir über einige der Themen, die auf der Tagesordnung stehen, ab heute beim Treffen der EU-Staats- und Regierungschefs.
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5: Seit rund 2 Wochen ist er in Kraft, der Tankrabatt. 17 Cent weniger pro Liter, die waren eigentlich angedacht. Ob das wirklich 1:1 so angekommen ist bei den Kunden, das ist unklar. Klar ist aber, das Land Hessen zahlt für 3 Monate Tankrabatt 94 Millionen Euro. Und das in Zeiten ziemlich klammer Kassen. Unsere landespolitische Korrespondentin Katinka Mumme hat nachgefragt, woher nimmt das Land eigentlich das Geld dafür?
7: Die meisten werden es kennen. Man holt die dicke Winterjacke zum ersten Mal für die Saison aus dem Schrank und findet einen vergessenen Geldschein. Ein kurzer Moment von puren Glücksgefühlen. Ähnliche Gefühle könnte auch der hessische CDU-Finanzminister gehabt haben, als er in seinem Haushalt 94 Millionen Euro für den Tankrabatt gefunden hat. Und das, obwohl Alexander Lorz seit Monaten sagt:
8: Die Lage ist schwierig.
9: Trotz der schwierigen Finanzlage.
8: Für uns hat sich ein großer Berg aufgetürmt.
10: Ohne Wirtschaftswachstum werden wir aus diesem Loch nicht herauswachsen können.
7: Und doch ist jetzt Geld da, mit dem Bund und Länder Tanken für 3 Monate billiger machen wollen. Geld, das die Landesregierung auch an anderer Stelle gut gebrauchen könnte. Wiesbadener Marktbesucherinnen und Besucher haben da ein paar Ideen.
11: Straßenschäden beseitigen, da haben wir auch mass viele.
12: Ich habe 3 sehr kleine Kinder. Ich würde es wahrscheinlich am ehesten in Erziehung und Schulen stecken.
13: Eine Verbesserung der Radwege und des ÖPNV.
7: 3 Ideen mal durchgerechnet. Für 94 Millionen Euro könnte das Land Hessen auch mindestens 1.000 zusätzliche Lehrkräfte für ein Jahr bezahlen. Oder in Hitzeschutz investieren. Von den Tankrabattausgaben könnten über 170.000 Klimageräte gefördert werden. Es könnten auch Hessens Straßen glatter gemacht werden. Über 188.000 Schlaglöcher könnten mit dem Geld gestopft werden. Bleibt aber die Frage, würden Sie dafür auch auf den Tankrabatt verzichten?
13: Ja.
12: Ja.
11: Ja, für ein E-Auto.
7: Die Grünen hätten erwartbarerweise auch gerne auf den Tankrabatt verzichtet. Für ihre haushaltspolitische Sprecherin Miriam Dahlke ist die Finanzierung eine falsche Prioritätensetzung.
14: Daran, dass jetzt auf einmal diese fast 100 Millionen für den Tankrabatt ja da sind, sieht man, dass die Probleme im Haushalt hausgemacht sind. Denn das Geld wäre ja da, um zum Beispiel die Bildungskürzungen nicht machen zu müssen. Von daher können wir nicht verstehen, dass der Finanzminister sich da so beschwert.
7: Nun also die große Frage. Wie kommt das Tankrabattgeld in die klammen hessischen Kassen? Der Teil, den das Land in diesem Jahr bezahlen muss, wird durch Entlastung beim Länderfinanzausgleich geregelt. Die fließen nachträglich in den Haushalt 2026 ein. Zur anderen Hälfte, die nächstes Jahr fällig wird, schreibt das Finanzministerium:
15: Der Haushaltsentwurf 2027 enthält eine zentrale Vorsorge für steuerrechtsbedingte Mindereinnahmen, die zum Ausgleich der Einnahmeausfälle im Jahr 2027 genutzt werden kann. Zusätzliche Einsparungen im Landeshaushalt zum Ausgleich der Kosten für den Tankrabatt sind daher nicht erforderlich.
7: Der Tankrabatt wird also teilweise aus Rücklagen finanziert, die für den Fall vorgesehen sind, dass das Land weniger Steuern einnimmt. Wann diese angezapft werden, liegt immer im Ermessen der jeweiligen Landesregierung.
5: Woher nimmt das Land Hessen eigentlich die 94 Millionen Euro für 3 Monate Tankrabatt? Das ist der Anteil, den Hessen hier zahlen muss. Katinka Mumme berichtete aus Wiesbaden. Und wir schauen jetzt nach Istanbul. In der Türkei ist der oppositionsnahe Sender Halk TV durchsucht und nach eigenen Angaben unter Zwangsverwaltung des Staates gestellt worden. Hunderte Polizisten waren da gestern in das Gebäude eingedrungen, haben Mitarbeiter festgenommen und das Ganze passierte während einer laufenden Sendung, bevor der Sendebetrieb dann abgeschaltet wurde. Ich habe heute Mittag darüber mit Benjamin Weber gesprochen, unserem Korrespondenten in Istanbul, und ihn gefragt, was werfen die Ermittler dem Sender denn vor? Wieso diese Polizeiaktion?
16: Die Vorwürfe lauten auf Geldwäsche, Bestechung und Ausschreibungsbetrug. Der Senderchef Javier Mahirolu, der lebt im Ausland, bei ihm soll es finanzielle Unregelmäßigkeiten gegeben haben. Deswegen hatten die Polizisten einen Haftbefehl dabei, der auf 17 Leute ausgestellt war. 11 Leute sind festgenommen worden in dieser Polizeiaktion. Und sie haben es gesagt, der Sender wurde unter Zwangsverwaltung gestellt und das Programm beendet.
5: Wie stichhaltig erscheinen Ihnen diese Vorwürfe?
16: Also mir als politischen Beobachter hier in der Türkei oder als Journalist, als Korrespondent erscheinen diese Vorwürfe nicht besonders stichhaltig. Es kann natürlich sein, dass es bei Halk TV oder auch bei dem Senderchef finanzielle Unregelmäßigkeiten gegeben hat. Aber man muss ganz klar sagen, Halk TV war der meistgesehene Sender, der nicht unter der Regierungskontrolle steht. 90% der Medien in der Türkei sind ja weitestgehend von der Regierung kontrolliert. Manche haben auch gesagt, dass Halk TV, dieser oppositionelle Sender, zuletzt der meistgesehene Sender in der Türkei überhaupt gewesen ist, dass mittlerweile viele AKP-Anhänger immer mal wieder auch Halk TV geschaut haben, um an unabhängige Informationen zu kommen. Und vor diesem Hintergrund glaube ich schon, dass da die Opposition und auch die anderen Medienvertreter, die sich sozusagen beschweren, da durchaus einen Punkt haben, dass sie sagen, also quasi diese kritische Stimme in der Medienlandschaft soll da jetzt quasi ausgeschaltet werden.
5: Ist das ein wiederkehrendes Muster, mit dem Behörden in der Türkei gegen Medien und Journalisten vorgehen?
16: Auch da muss ich eigentlich ganz klar sagen, ja. Wir haben erst vor 2 Wochen gesehen, dass eine unabhängige News-Webseite, T24 heißt die, auch unter fadenscheinigen Gründen gesperrt worden ist oder der Zugang zu ihr gesperrt worden ist. Da ging es darum, dass sie im vergangenen Jahr über 100 Mal über LGBTQ-Themen gesprochen hat, und das wird in der Türkei ja gerade auch kriminalisiert. Aber bei T24 ist es so ähnlich wie hier, dass eben das ein Ort gewesen ist, an dem man relativ einfach an unabhängige Informationen gekommen ist. Und die Angriffe auf die Pressefreiheit haben in der Türkei

0: eine lange Tradition. Das sind jetzt nicht längst nicht die einzigen beiden Fälle. Vor einem Jahr zum Beispiel ist der Fernsehsender Telebir auch unter Zwangsverwaltung gestellt worden und der Chefredakteur sitzt im Gefängnis. Also das ist in dem Sinne nichts Neues. Es ist gerade nur, nimmt es durchaus zu in der Frequenz.
1: Seit gestern sagt ja der suspendierte und verhaftete Bürgermeister von Istanbul, Ekrem İmamoğlu, ein Gegenspieler Erdogans, in einem der Prozesse gegen ihn aus, sehen Gewerkschafter, der Journalisten und Oppositionspolitiker hier einen Zusammenhang mit der Aktion gegen Halk TV?
0: Ja, also Özgür Özel, der Oppositionsführer, der Parteikollege von İmamoğlu, früher CHP, jetzt Yeni-Partei, hat ganz klar einen Zusammenhang gesehen, hat gesagt, das ist kein Zufall, dass an dem Tag, an dem Ekrem İmamoğlu nach so langer Zeit, der Prozess läuft ja jetzt schon über 80 Prozesstage, endlich seine Aussage machen darf, dass an dem Tag eben der Fernsehsender geschlossen wird, der diese Aussage am Abend durchaus hoch und runter analysiert hätte, wo die Menschen hätten erfahren können, wie İmamoğlu sich verteidigt. Denn das darf man nicht vergessen, es ist ja auch das eigentlich ein ungeheuerlicher Vorgang, wenn man so will. Ekrem İmamoğlu, der Bürgermeister Istanbuls, sitzt seit dem 19. März in Untersuchungshaft, weil er eben der Präsidentschaftskandidat gewesen wäre gegen Staatspräsident Erdogan und allen Umfragen zufolge auch gute Chancen gehabt hätte, ihn zu schlagen. Und man hat ihn ins Gefängnis gesetzt. Die Vorwürfe da sind auch mehr oder weniger, ja, fadenscheinig, weiß ich nicht, aber es sieht alles danach aus, als wäre das ein politisches Verfahren. Und die Regierung hat natürlich das Kalkül, dass dieser İmamoğlu im Hochsicherheitsgefängnis in Silivri langsam in Vergessenheit gerät. Und da kann man natürlich so eine große Berichterstattung nicht gebrauchen.
1: Schafft es die Regierung Erdogan denn vor der für übernächstes Jahr erwarteten nächsten Präsidentschaftswahl die öffentliche und auch veröffentlichte Meinung auf Regierungslinie zu bringen im Land, in der Türkei?
0: Ja, man muss abwarten. Es gibt immer noch kritischen Journalismus. Es wird halt weniger. Man muss aber sagen, das, was man sieht, ist auf jeden Fall der Versuch, die öffentliche und veröffentlichte Meinung komplett auf Linie zu bringen. Also die 90% reichen offensichtlich nicht mehr. Und ich denke, dass in der Türkei, in der politischen Türkei, das ist meine persönliche Einschätzung zurzeit, eigentlich alles diesem Versuch des Machterhalts untergeordnet wird. Und wenn man sich die Umfragen anschaut, dann ist ganz deutlich, dass eigentlich eine Mehrheit der Wähler nicht möchte, dass Staatspräsident Erdogan an der Macht bleibt. Aber er versucht alles, um an der Macht zu bleiben. Und deswegen werden wir uns hier sowohl, was die Angriffe auf die Pressefreiheit angeht, als auch was die Angriffe auf die Opposition und demokratische Institutionen, so sie denn überhaupt noch gibt, angeht, darauf einstellen müssen, dass das bis zu einem Wahltag, wenn es ihn denn überhaupt geben sollte, so weitergeht.
1: Benjamin Weber war das für uns aus Istanbul.
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1: Heute wird spannend. Im FIFA-Hauptquartier in Zürich, dort könnte es zu einem Showdown kommen zwischen Präsident Gianni Infantino und seinen Gegnern aus Fußball-Europa. Erstmal seit dem Eklat um die von Infantino geplante externe Weltmeisterschaftsvermarktung sitzen sich die Kontrahenten bei einem Council-Meeting wieder an einem Tisch gegenüber. Über all das habe ich gesprochen mit Hans-Joachim Eckert. Er ist Jurist und war von 2012 bis 2017 selbst Vorsitzender der rechtsprechenden Kammer der FIFA-Ethikkommission. Und ich habe ihn gefragt, Infantino steht ja offenbar unter Druck wie nie zuvor und ist aktuell auf großer Wahlkampftour, Wiederwahl im kommenden Frühjahr geplant. Wie wichtig ist dieses Treffen heute für ihn, um seine Position zu stärken, dass er es wirklich nochmal schafft?
3: Naja, das ist schon sehr wichtig für ihn, denn er wird allen Council-Mitgliedern erklären, dass er ja nur das Beste für die FIFA wollte und er habe gar nicht anders handeln können, weil sonst der Deal nämlich nicht zustande gekommen wäre. Ob diese Erklärungen dem Council reichen, da bin ich mir nicht sicher. Er hat ja nicht nur diese eine Baustelle, sondern er hat eine ganze Reihe von Baustellen. Das ist der Investorendeal, wo er dann letztendlich der Chairman der neuen Firma werden sollte mit 30 Millionen Jahresgehalt. Er musste ja auch an seine Rente denken. Dann das zweite oder dritte Gehalt von den Sponsoren in Amerika. Dann die Anmietung von einem Stockwerk im Trump Tower, Ausrufungszeichen, über 4 Millionen, die so gut wie nicht genutzt wurde. Die aufgehobene Sperre, da gab es einen Anruf von Trump bei Infantino. Er hat es abgestritten, dass er sich darum gekümmert hat. Es gibt wohl neue Medienmitteilungen, dass das anders war, dass er selber dafür gesorgt hat, und dann gibt es auch noch den Friedenspreis. Er hat also eine ganze Reihe von Baustellen und wird sich darstellen als der Retter der FIFA.
1: Auf der Agenda stehen ja heute mögliche Reformen der FIFA und eine externe Untersuchung der FIFA-Führung. Sind das Maßnahmen, die einen echten Wandel innerhalb dieses Fußball-Weltverbandes bewirken werden?
3: Also, wenn er Reformen haben will, dann muss ganz klar sein, dass er oder die FIFA die Experten nicht aussucht. Er gibt dann jemanden den Auftrag, das zu machen. Wir hatten das alles schon mal im Jahr 2011, 2012, als Mark Piet, als anerkannter Experte für Korruptionsbekämpfung von der OECD und Professor für Recht an der Universität in Basel, hier im Auftrag von dem Herrn Blatter eine Expertenkommission eingesetzt hat. Die war völlig unabhängig und da kam es dann eben auch zu diesen Vorschlägen, dass die jeweiligen Komitees mit zwei unabhängigen Leuten, die nichts mit dem Fußball zu tun haben, besetzt werden. Dann, dass eben die Finanzkontrolle verstärkt wird, die Mittelverwendungskontrolle verstärkt wird und dass man letztendlich an den Spitzen der jeweiligen Komitees Leute hat, die nicht vom Fußball sind und die keine eigenen Interesse daran haben.
1: Die UEFA hat sich ja in den vergangenen Wochen auf einen Reformplan grundsätzlich geeinigt. Also der Europäische Fußballverband hat man dann bei der FIFA vorgelegt und hat das Profil eines Gegenkandidaten zu Infantino festgelegt, aber immer noch niemanden nominiert. Warum scheint das so schwierig zu sein für die Europäer, da jemanden zu finden, der sich traut, gegen Infantino anzutreten?
3: Ich glaube nicht, dass es so schwierig ist, sondern man wird sich halt möglichst lang zurückhalten mit einem Kandidaten und den heute halt relativ kurzfristig präsentieren. Weil je länger der bekannt ist, desto eher kann er madig gemacht werden.
1: Diese Reformen, die ja Infantino selbst auch angekündigt hat, ist das ein Mittel, das funktionieren könnte, um den Gegnern Angriffsfläche zu nehmen?
3: Aber nur, wenn er die Reformen so macht, wie ich es gesagt habe, um klarzumachen, da sind Leute am Werk, die also mit dem Fußball nichts zu tun haben, die nicht von der FIFA ausgesucht werden. Und die Leute, die dann an der Spitze der jeweiligen Komitees sind, siehe auch Maduro, der ja sich ja auch dazu geäußert hat, zu den Vorgängen jetzt bei der FIFA. Diese Leute, die haben eben nur im Sinn, dass das korrekt abläuft. Aber sie haben keine eigenen Interessen im Fußball. Wenn er das macht, unabhängige Experten einzusetzen, dann könnte es eine echte Reform werden, ansonsten nicht.
1: Die FIFA berät ja heute auch darüber, weitere Gelder aus den FIFA-Reserven an die Mitgliedsverbände zu verteilen. Die UEFA, die scheint ja immer noch zu stehen, wenn es um eine Ablösung Infantinos geht. Aber international, weltweit, da bröckelt offenbar der Widerstand gegen den FIFA-Präsidenten schon wieder. Ist es am Ende, wie Kritiker sagen, wie so oft im Weltfußball, Gianni Infantino macht Geld locker und sichert sich so seine Macht?
3: Das kann darauf hinauslaufen. Er hat ja schon sehr großzügige Zahlungen angekündigt. Und da muss man sagen, es ist ja nicht sein Geld, das er hier verteilt. Das gehört ihm ja nicht, sondern das ist das Geld der Fußballgemeinschaft. Und er wird es auf jeden Fall nicht alleine verteilen können. Aber natürlich werden dann im Council auch Leute sitzen, die ein Interesse daran haben, dass möglichst viele Konföderationen oder einzelne Verbände viel Geld bekommen, damit sie den Fußball fördern können. Ich halte das Ganze aber für nicht so sinnvoll, weil ich meine, mit Geld kann man viel erreichen. Also er kauft sich dann seine Stimmen. Das kann er machen, aber man muss sehen, ob die anderen da mitziehen.
1: Ihre Prognose heute, die Wahl des neuen Präsidenten im März 2027, wird Infantino das überstehen?
3: Das wird spitz auf Knopf sein. Wenn die UEFA einen guten Kandidaten findet, der über all diesen Dingen steht, dem man nicht nachsagen kann, dass er persönliche Interessen hat, der also nicht nur dem Geld nachhechelt, sondern eben auch das Auge auf den Fußball hat. Nehmen Sie Jugendfußball, nehmen Sie Doping, nehmen Sie all diese Probleme, von denen man so gut wie nichts gehört hat. Bei der WM haben Sie da viel von Doping gehört. All diese Dinge müssen auf das Tablett. Und all diese Dinge müssen auch geklärt werden. Und es muss auch geklärt werden, wer den Friedenspreis bezahlt hat. Für Trump meine ich jetzt. Wer hat ihn veranlasst? Wer hat den Künstler ausgesucht? Wer hat ihn bezahlt und von welchem Geld? Das sind lauter Dinge, die in der Schwebe sind. Und da muss Infantino dazu stehen und da muss er sich dazu äußern. Und ich hoffe nur, dass er in dem Council genügend Leute sind, die ihn dazu nicht nur auffordern, sondern letztendlich auch klar machen, wenn er das nicht tut, dann ist er nicht mehr wählbar.
1: Möglicherweise eskaliert heute Nachmittag genau in Zürich der Machtkampf beim Weltfußballverband FIFA. Gesprochen habe ich darüber mit Hans-Joachim Eckert. Der Jurist war früher Mitglied in der FIFA-Ethikkommission.
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1: 87 Jahre alt ist Volker Schlöndorff jetzt. An den Ruhestand denkt der Regisseur aber offensichtlich noch lange nicht. Heute kommt sein neuer Film Heimsuchung bundesweit in unsere Kinos. Eine Romanverfilmung, ja, wie schon sein 1966 in Cannes ausgezeichnetes Debüt, der junge Törleß. oder auch die Blechtrommel, für die er ja 1980 als erster deutscher Filmemacher den Oscar für den besten internationalen Film erhalten hatte. Wie gelungen seine neue Literaturadaption ist, Bettina Dunkel berichtet.

0: Als die Welt in Volker Schlöndorffs neuem Film noch perfekt erscheint, stellt ein jüdisches Mädchen eine Frage. Warum schauen alle immer so gern aufs Wasser? Vielleicht, so mutmaßt ihr Vater, weil über dem Wasser so viel leerer Himmel sei. Und manchmal würden Menschen gern einfach mal nichts sehen. Hinschauen und gleichzeitig wegschauen. Das ist eins der bestimmenden Themen in Heimsuchung, eine Jahrhundertgeschichte. Ein Haus am brandenburgischen Scharmützelsee ist der zentrale Ort dieser so politischen wie persönlichen Deutschlandchronik. Auf kleinstem Raum wird von großen Umbrüchen erzählt. Vom Ende der Weimarer Republik, dem Nationalsozialismus, der DDR, der Nachwendezeit. Und von Flucht, Vertreibung, der Suche nach Sicherheit, dem Verfall der Moral.
1: Jetzt ist uns die Heimat zur Falle geworden.
0: Basis dieses komplexen Stoffs ist der Roman Heimsuchung von Jenny Erpenbeck. Das anfangs erwähnte Gespräch zwischen Vater und Tochter kommt auch im Buch vor. Als Schlüsselszene zu erkennen, ist es dort jedoch nicht so leicht. Dazu ist der Erzählstil zu fragmentarisch, wechseln die Zeitebenen zu sehr. Was auch Volker Schlöndorff vor Herausforderungen gestellt hat. Denn obwohl der Impuls zur Verfilmung von ihm ausging, beim Verfassen des Drehbuchs merkte er bald,
2: sehr grauenhaft, sehr dauernd, Flashback, Vorwort, Hinter und so weiter, ist mir ja völlig verloren als Zuschauer und habe versucht, lässt sich diese Geschichte auch chronologisch erzählen.
0: Die Kostüme, die Landschaft und das Haus am See, gedreht wurde im südlich von Potsdam gelegenen Sommerhaus von Albert Einstein, sind zwar eine Augenweide, doch was hier im Lauf der Jahrzehnte geschieht, wirft dunkle Schatten auf das Idyll. Lars Eidinger spielt einmal mehr einen schmierigen Widerling. Als NS-treuer Architekt nutzt er die Not seiner jüdischen Nachbarn aus, die zu Flucht und Grundstücksverkauf gezwungen sind.
3: Ich könnte Ihnen etwa die Hälfte zahlen, inklusive der Hütte.
0: Eine andere Form der Gefühlskälte transportiert Martina Gedeck. Auch sie sticht aus dem Cast heraus, spielt in einem späteren Kapitel des Films eine aus dem russischen Exil heimgekehrte Schriftstellerin. Um in dem nun in der DDR gelegenen Seehaus ein besseres Leben führen zu können, verrät sie ihre Ideale.
4: Ich kehre heim. Aber würde uns dieses Deutschland je wieder Heimat sein?
0: Sie scheitert, wie so viele andere in Heimsuchung. Auf der Suche nach Heimat und Geborgenheit werden sie von den Geistern der Vergangenheit heimgesucht, werden mit persönlichen Fehlern konfrontiert, die auch für die Verfehlungen der Gesellschaft stehen. Den nüchternen und auch deswegen so einnehmenden Stil der Buchvorlage kann Schlöndorff nicht auf die Leinwand übersetzen, bisweilen wird es doch arg pathetisch. Aber vielleicht wollte er genau das, denn mit Emotionen erreicht man Menschen. Idealerweise auch jene, die zunehmend geschichtsvergessen sind und die aktuellen politischen Umbrüche betrachten wie die Filmfiguren am See. Sie schauen hin und sehen gleichzeitig weg.
5: Bettina Dunkel war das über den neuen Film von Volker Schlöndorff, Heimsuchung, eine Jahrhundertgeschichte, ab heute in den Kinos.
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7: 15.31 Uhr. Altersgrenze für Mammographie wird gesenkt. Bundestag debattiert über BAföG-Reform. Europäischer Gerichtshof stärkt Rechte von Bankkunden. Das Wetter oft sonnig bei 12 bis 19 Grad. Mein Name ist Andrea Eckstein. Bis jetzt kommen nur Frauen zwischen 50 und 75 Jahren zum kostenlosen Mammographie-Screening gegen Brustkrebs. Jetzt wird die Altersgrenze auf 45 Jahre heruntergesetzt. Das hat der gemeinsame Bundesausschuss entschieden. ARD-Reporterin Daniela Remus.
8: Möglich geworden war dieser Schritt durch die gesetzlich vorgeschriebene Prüfung und Verordnung vom Amt für Strahlenschutz. Sie hat bestätigt, dass die Strahlenbelastung, der die Frauen durch diese Untersuchung ausgesetzt sind, mehr Nutzen als Schaden verursacht. Deshalb die Schlussfolgerung, auch jüngere Frauen profitieren vom Mammographie-Screening, weil die Wahrscheinlichkeit, an Brustkrebs zu versterben, dadurch reduziert wird.
7: Zu wenig, zu spät. So haben Grüne und Linke im Bundestag die geplante BAföG-Reform kritisiert. Sie wurde heute zum ersten Mal im Parlament diskutiert. Was die Regierung plant, dazu ARD-Reporterin Lea Wieser.
9: So soll der Bedarfssatz bis zum Sommersemester 2029 um knapp 90 Euro steigen. Somit läge er dann auf Höhe der Grundsicherung bei 563 Euro. Die Wohnkostenpauschale, die im Bedarfsfall dazukommt, soll bis zum kommenden Semester um 60 Euro erhöht werden. Auch die Einkommensgrenze der Eltern soll erhöht werden. Damit könnten mehr Studis vom BAföG profitieren.

0: Der Bundestag hat außerdem beschlossen, bei der Vergütung der ambulanten Psychotherapie nachzubessern. Sparpläne der Bundesregierung hatten im Sommer massive Proteste ausgelöst. Jetzt ist geplant, dass bei der psychotherapeutischen Behandlung von Kindern, Jugendlichen und schwer psychisch Kranken doch nicht gekürzt werden soll. Der Europäische Gerichtshof hat die Rechte von Verbrauchern gestärkt. Nach einem Urteil müssen Banken Opfern von Kontobetrug das Geld erst einmal sofort erstatten. Erst wenn den Kunden grobe Fahrlässigkeit nachgewiesen wird, kann die Bank das Geld später zurückfordern. ARD-Reporterin Antonetta Stefani.
1: Bei einem Online-Kauf bekam eine Polin einen Link zugeschickt. Alles sah aus wie von ihrer Bank sonst auch und sie gab ihre Zugangsdaten ein. Später stellte sich heraus, es handelte sich um einen Phishing-Link und Betrüger buchten umgerechnet knapp 700 Euro von ihrem Konto ab. Die Frau verlangte von ihrer Bank, dass die das Geld erstattet, denn sie hätte die Überweisung nicht autorisiert. Die Bank meinte aber, dass die Frau besser hätte aufpassen müssen.
0: In Gießen wird es heute keine größere Evakuierungsaktion geben. Das hat die Stadt jetzt bekannt gegeben. Die Suche nach möglichen Weltkriegsbomben läuft aber weiter. Bei Bauarbeiten in der Frankfurter Straße war der Verdacht aufgekommen, dass dort möglicherweise unterirdische Blindgänger liegen. In Friedrichsdorf im Hochtaunuskreis ist heute der neue Bahnhof eingeweiht worden. Laut Bahn hat die Modernisierung gut 32 Millionen Euro gekostet. HR-Reporterin Nina Michalk.
2: Neue Aufzüge und abgesenkte Bahnsteige, dazu neue Fahrradständer und Park- und Rideplätze ermöglichen jetzt barrierefreies Reisen. Der kleine Verkehrsknotenpunkt im Hochtaunuskreis sollte schon vor 3 Jahren barrierefrei sein. Aber vor allem ein schwieriger Boden verzögert den Bau für die Unterführung. Dazu Material- und Personalengpässe. Jetzt ist der Bahnhof Friedrichsdorf betriebsbereit. Als nächstes wird von hier aus die S-Bahn 5 nach Usingen verlängert.
0: Tennisprofi Alexander Zverev hat beim ATP Masters in Shanghai das Halbfinale erreicht. Er setzte sich in 2 Sätzen gegen den Australier Alex de Minaur durch. Das waren die Nachrichten. Das Wetter. Bis zum Abend scheint die Sonne. Vereinzelt kann es lockere Wolken geben bei 12 bis 19 Grad. In der Nacht erst oft klar. Dann kommt Nebel auf, es kühlt ab auf 10 bis 2 Grad. Morgen noch einmal ruhiges Herbstwetter, teils trüb, teils sonnig bis 20 Grad. Und die weiteren Aussichten? Viele Wolken und vor allem im Süden Regen, am Samstag bis 15, am Sonntag höchstens 13 Grad. Die Zeit 15.35 Uhr.
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0: Vorsicht auf der 3, Frankfurt Richtung Köln zwischen Limburg Nord und Dietz, eine ungesicherte Unfallstelle. A3, Frankfurt Richtung Würzburg zwischen Offenbacher Kreuz und Obertshausen, 1 Kilometer stockend nach einem Unfall auf der linken Spur. A5, Heidelberg Richtung Darmstadt zwischen Helmsbach und Heppenheim, 3 Kilometer stockend wegen Grünpflegearbeiten. Der rechte Fahrstreifen ist gesperrt. A5, Frankfurt Richtung Kassel, zwischen Bad Homburger Kreuz und Friedberg, 3 Kilometer stockend nach einem Unfall auf der linken Spur. Im weiteren Verlauf zwischen Grünberg und Homberg-Ohm, 4 Kilometer stockend, die Unfallstelle hier ist geräumt. A6, Heilbronn Richtung Mannheim, zwischen Kreuz Mannheim und Firnheimer Kreuz, 3 Kilometer Stau nach einem Unfall auf dem linken Fahrstreifen. A7 Fulda Richtung Würzburg zwischen Fulda Dreieck und Bad Brückenau-Volkers 2 Kilometer Stau ab der Raststätte Utrichshausen. Und A67 Mönchhof Dreieck Richtung Mannheim zwischen Büttelborn und Darmstädter Kreuz 2 Kilometer Stau wegen einer Tagesbaustelle auf der rechten Spur.
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4: Andy Burnham hat sich als Soft Socialist einen Namen gemacht, und zwar in seiner Rolle als Bürgermeister von Manchester. Jetzt führt Burnham als britischer Premier die Labour-Partei zum Umfragehoch. Und Großbritannien vielleicht sogar wieder in die Europäische Union? Franziska Hoppen berichtet als ARD-Korrespondentin aus London. Sie hat sich Burnhams Politikstil in den vergangenen Wochen genau angeschaut. Kann er den Herausforderungen, vor denen Großbritannien aktuell steht, gerecht werden? Und worauf genau zielt seine Kritik am Brexit ab? 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Mein Name ist Nadja Mitzkat. Hallo Franziska, schön, dass du da bist.
5: Hallo, hallo Nadja.
6: I am acutely conscious that I am the 7th Prime Minister.

0: Anzug. Der habe keine Erzählung für das Land. Zu weit weg von den Problemen der Leute. Und Burnham, der vorher Bürgermeister von Greater Manchester war, der kommt eher rüber wie so ein Kumpeltyp im T-Shirt. Nahbar, der schnackt frei von der Leber weg. Und der wird deshalb nicht so sehr mit dem Establishment in Anführungszeichen assoziiert, sondern bei ihm haben die Leute eher das Gefühl, das ist einer von uns. Und politisch ist er auch ein bisschen weiter links zu verorten als Dahmer. Also der steht zum Beispiel für mehr öffentliche Kontrolle über Wasser, Energie, um so Kosten zu senken. Und damit scheint er jetzt interessanterweise nach den jüngsten Umfragen auch die linken Wähler anzusprechen, die Starmer abhanden gekommen waren und die sich jetzt wieder zu Labour hin orientieren. Also die Partei erlebt gerade auch einen Umfrageaufschwung. Und das ist jemand, der traut sich auch an die Hot Potatoes ran, an die unbequemen Themen wie zum Beispiel den Brexit.
1: Ja, was sind denn die Herausforderungen, vor denen er da politisch gerade steht?
0: Das ist ein ganzes Brett. Also da ist einmal natürlich die politische Großwetterlage. Der Iran-Krieg treibt auch hier die Energiepreise hoch. Die transatlantischen Beziehungen mit Trump im Weißen Haus, die sind ungewiss. Man will die Ukraine weiter unterstützen, aber das kostet. Und hier zu Hause ist es so, dass viele Briten das Gefühl haben, zu stagnieren. Der Alltag ist schwierig. Also Wohnen, wahnsinnig teuer. Miete, Kredite verschlingen Großteil des Einkommens. Dazu kommen höhere Preise für Strom, Gas, Wasser, Lebensmittel. Es gibt abgehängte Regionen, zum Beispiel so ehemalige Industriegebiete im Norden. Da schwächelt der Arbeitsmarkt. Da hört man dann von den Briten im Interview schon mal, soll ich den Wocheneinkauf machen oder die Heizung an? Abends gibt's nur Butterbrote, weil der Strom für den Herd zu teuer ist. Dann kommt dazu, dass man hier sehr ungern krank wird, weil der staatliche Gesundheitsdienst NHS am Limit ist. Man muss, also je nachdem, was man hat, wirklich lange auf Termine warten. Ich habe jetzt 1,5 Jahre auf einen Termin beim Gynäkologen gewartet.
1: Wow.
0: Manche Krankenhäuser sind so marode, also da regnet es buchstäblich durch die Decke. Es gibt nicht selten so wenig Betten, dass die Menschen im Flur behandelt werden müssen. Wir waren hier im Februar auf einer Demo für bessere Bedingungen im NHS. Da hat uns eine Frau, Claire, erzählt, dass ihr Vater eben auch im Flur liegt. Und wenn sie sich nicht um den kümmert, dann macht das keiner.
2: The fact that the staff aren't available to feed him, the staff aren't available to wash him properly, I have to go in and brush his teeth. If I don't go in and feed him, he doesn't get fed, because there isn't the staff available to do that. People are dying because of this.
0: Also sie sagt, sie muss den Papa waschen, sie muss ihm die Zähne putzen, sonst macht das keiner und die Leute würden so sterben. Und also das ist noch nicht das Ende der Fahnenstange. Wir haben in vielen Teilen eine kaputte Infrastruktur. Es gehen jeden Tag etwa 3 Milliarden Liter Wasser verloren, einfach weil die Leitungen marode sind. Straßen, Brücken, Eisenbahnstrecken sind marode. Also das ist ein Berg an Baustellen, den Burnham da geerbt hat. Und was das Fass dann aus Sicht vieler Briten noch zum Überlaufen bringt, das ist die Migration. Bei vielen herrscht das Gefühl, Großbritannien habe dafür jetzt nicht auch noch Ressourcen. Wir hatten hier vor ein paar Wochen den Fall, dass ein Flüchtlingsboot mit mehr als 100 Geflüchteten in Portsmouth angekommen ist. Es war früher eher so, dass diese Boote einen kurzmöglichsten Weg gesucht haben und auch schon früh abgefangen worden sind, um die Menschen eben an Land und in Sicherheit zu bringen. Aber die Überfahrten werden immer länger, immer prekärer, um eben auch genau dieser Kontrolle zu entkommen. Und als die Menschen das dort mitbekommen haben, hat es heftige Proteste gegeben, die auch angespornt worden sind von Rechten. Wir sehen gerade, dass die Radikalrechte sich im Vereinigten Königreich viel besser vernetzt und auch gezielt solche Situationen für sich nutzt. Man hat versucht, die Busse aufzuhalten, mit denen die Menschen dann ins Zentrum gebracht werden sollten, wo sie dann eben registriert werden. Und auch daraufhin hat es in anderen Städten Proteste vor diesen Geschäftsstellen der Rettungsschwimmer gegeben. Also das waren heftige Szenen.
1: Und das sind ja die Themen, also Migration, hast du gesagt, ne? Die hohen Lebenshaltungskosten, die marode Infrastruktur, das kaputte Gesundheitssystem. Diese Themen hat jetzt Annie Burnham auf dem Tisch. Große Probleme. Probleme, an denen auch schon viele seiner Vorgänger gescheitert sind, muss man ja sagen. Was kann er jetzt eigentlich tun, damit er nicht das gleiche Schicksal hat, was zuletzt Keir Starmer hatte?
0: Also Burnham ist ja kein Unbekannter, der bringt schon Erfahrung mit. Der war knapp 16 Jahre Abgeordneter im Londoner Parlament. Der war unter anderem Gesundheitsminister. Und er hat sich seinen Namen aber so richtig gemacht als Bürgermeister von Greater Manchester. Er hat da diesen Spitznamen bekommen.

0: King of the North, König des Nordens. Denn er hat sich für Manchester gegenüber London sehr eingesetzt, als zum Beispiel es um strengere Corona-Maßnahmen ging. Da hatte er keine Angst, zum Gegenspieler der Londoner Regierung zu werden. Und er hat die Themen des Nordens, niedrigere Löhne, Verlust von Industriearbeitsplätzen, schlechtere öffentliche Dienstleistungen zum Kern seiner Politik gemacht. Also er grenzt sich ab, er gehört in den Augen mancher nicht zu diesen Ete-Petete-Eliten Westminster und auch nicht so zur Labour-Führung wie Starmer. Und er spricht mit seinem Manchesterism auch eher Wähler an, die sagen, der Alltag ist für mich zu komplex geworden. Manchesterism nämlich, kann man ganz gut am ÖPNV dort erklären, den Burnham umgekrempelt hat. Wenn wir uns das Busnetz da vorstellen, das wird heute von privaten Auftragnehmern betrieben, aber Fahrpläne, Routentarife werden vom Bürgermeister kontrolliert. Also Busse sind nicht verstaatlicht, aber die öffentliche Hand steuert eben ein für die Bürger einheitliches System. Lange Rede, kurzer Sinn. Burnham kritisiert eine britische Wirtschaft, die also nach Jahrzehnten von Privatisierung und Deregulierung ineffizient und teuer geworden ist. Seine These ist, dass der Staat mit mehr Kontrolle mehr für weniger Geld leisten kann. Und das scheint anzukommen bei den Leuten, diese nahbare Art scheint anzukommen bei den Leuten. Der spricht eine Sprache, die die Leute verstehen und damit macht er, glaube ich, schon viel richtig.
1: Bevor wir jetzt richtig tief reingehen, nimm uns mal mit und drösel uns doch mal ein bisschen das britische Parteiensystem auf. Wer sind da so die relevantesten Player und wo lassen die sich verorten?
0: Also es war im letzten Jahrhundert eigentlich immer so, dass zwei große Parteien an der Macht waren. Entweder die sozialdemokratische Labour-Partei, deren Premier Andy Burnham ist, oder die konservativen Tories, die gerade die größte Oppositionspartei darstellen. Zuletzt ist die Parteienlandschaft aber immer weiter fragmentiert. Und wir haben gesehen, dass viele Briten jüngeren Parteien oder kleineren Parteien ihre Stimmen geben. Allen voran war Reform UK die Partei, die die Umfragen angeführt hat, ungefähr ein Jahr lang, nachdem jetzt Keir Starmer Premier wurde. Also die Rechtspopulisten, eine Rechtsaußenpartei, angeführt vom Chef-Brexiteer Nigel Farage. Aber gerade junge Wählerinnen und Wähler haben zum Beispiel auch viel die Grünen unterstützt. Und es gibt natürlich die Liberaldemokraten, auch eine wichtige Oppositionspartei. Aber die beiden Großen, das sind Labour und die Conservatives.
1: Und wie ist er eigentlich in diese Position gekommen? Also wie ist er vom Bürgermeister jetzt zum Premierminister geworden?
0: Er musste sich erstmal wieder einen Parlamentssitz holen und er ist dafür angetreten im Wahlkreis Makerfield. Da stand eine Nachwahl an und das ist eigentlich ein Wahlkreis, wo viele Wählerinnen und Wähler Reform UK unterstützen. Und er hat diesen Wahlkreis trotzdem gewinnen können, hatte somit den Parlamentssitz inne und auch viel Unterstützung innerhalb der Partei, die wirklich genug hatte von Keir Starmer und ihn da als einzige echte Alternative gesehen hat. Und da hat man aber im Wahlkampf schon gemerkt, dass er vielleicht auch ein Stratege ist, weil er ein Thema, zu dem er dann auch mal von den Journalisten gefragt worden ist, eher schmallippig diskutiert hat. Und das war tatsächlich der Brexit, seine Haltung dazu, seine Haltung zum möglichen Wiedereintritt. Da hat er sich eher zurückgehalten, das auch vorsichtiger formuliert, weil er gegenüber den Wählerinnen und Wählern dort eher klar machen wollte, ich setze mich für eure Belange ein, für die Themen, die jetzt erstmal euch dringend und auch unser Land so in sich betreffen. Und wollte da jetzt nicht die große Politik oder auch die kontroversen Themen wieder aufmachen.
1: Und wie steht Labour unter Andy Burnham aktuell da?
0: Labour hat seit langem, langem mit dem Antritt von Burnham wieder einen Umfrageaufschwung erlebt, hat sogar Reform UK überholt, die streckenweise auf den dritten Platz runtergedrückt. Und das hängt sicherlich einmal mit einer gewissen Euphorie über einen neuen, auch engagierten Premier zusammen, der von Tag 1 an auch die Ärmel hochgekrempelt hat. Aber sicherlich auch mit den Spendenskandalen, die Reform UK und deren Chef Nigel Farage gerade erleben. Aber das wurde hier beschrieben als der Burnham Bounce. Und das war schon sehr auffällig, dass Labour nach einer so langen Zeit in den Umfragen wieder so gut dasteht.
1: Und wie genau steht er denn jetzt zum Brexit? Er positioniert sich ja mittlerweile klarer, grenzt sich auch da von Starmer ab.
0: Genau. Also beide haben erkannt, würde ich sagen, dass eben Trump im Weißen Haus nicht mehr der verlässlichste Partner ist, dass Großbritannien Gutes tut, sich eher mit den Europäern zusammenzutun, gerade auch vor dem Hintergrund der Bedrohung durch Russland und der Notwendigkeit, da verteidigungstechnisch, sicherheitspolitisch eng zusammenzuarbeiten. Der Unterschied ist, dass Starmer sich zwar wieder annähern, aber insgesamt nur die Folgen des Brexits abmildern und keine Leave-Wähler verprellen wollte. Und Burnham fährt dann deutlich offeneren Kurs. Er hat zum Beispiel Ende September im BBC-Radio Folgendes gesagt.
2: We could stay as we are. That's definitely an option. If people think this is the right place to stay. We could look at what George Osborne has said about a customs union. We could look at what the Liberal Democrats said at their conference about single market. Or we could go all the way. So there are clearly options that need to be considered.
0: Also er sagt, entweder man lässt alles, wie es ist. Oder man guckt sich die Zollunion an oder den Binnenmarkt oder sogar den Wiedereintritt. Und da haben dann alle aufgehorcht, weil das eben noch kein Premier so vorgeschlagen hat. Mhm. Aber Burnham hat jetzt auch Anfang der Woche nochmal im Parlament festgezurrt, wie er das eigentlich meinte. Nämlich so, dass beim nächsten EU-UK-Gipfel Ende November erstmal Handel und Zusammenarbeit vereinfacht werden sollen. Also da soll es um mehrere Punkte gehen, Lebensmittel, Jugendaustausch, Einwanderung. Das soll alles helfen, die Wirtschaft um Milliarden zu entlasten. Und danach solle man einen Dialog starten, wo die Reise dann langfristig hingehen soll. Also er lässt sich da noch einiges offen. Man hat aber das Gefühl, dass er schon so die Hintergrundmusik ein bisschen vorbereitet. Und jetzt am Wochenende hat er sich in einem sehr bekannten Podcast, kennt man vielleicht auch in Deutschland, The Rest is Politics, zu der Einmischung Russlands als erster Premier öffentlich geäußert und die eingeräumt.
2: I don't think we knew back then the extent to which there was state-sponsored interference in the British democratic process. But I asked the question coming into Downing Street, well, was there interference in the 2016 referendum from Russia? And I've had the clear answer that yes, there was.
0: Also er sagt, ich glaube nicht, dass wir damals wussten, welches Ausmaß staatlich finanzierte Einflussnahme in den britischen demokratischen Prozess hatte. Aber er hätte, als er in die Downing Street gekommen ist, diese Frage mal weitergegeben und die Antwort bekommen, ja, also im Referendum 2016 habe es Einflussnahme durch Russland gegeben. Also er hätte die klare Antwort bekommen, ja, gab es.
1: Okay, das heißt, er setzt da den Ton und auch einen anderen Ton mit Blick auf den Brexit. Wie kommt das denn bei den Britinnen und Briten an oder wie stehen die aktuell zum Thema Brexit?
0: Eine Mehrheit der Briten bereut heute den Brexit. Es gibt jetzt eine YouGov-Umfrage vom 8. Oktober und danach würden 52% der Befragten für einen Wiedereintritt sogar in die EU stimmen. Sogar 22% derer, die 2016 den Austritt richtig fanden. Das sind aber vor allem Wähler von Labour, den Grünen, den Liberaldemokraten. Das sind junge Wählerinnen und Wähler. Während die der rechten Parteien, der Conservatives und Reform, die weiterhin mehrheitlich dafür stimmen würden, draußen zu bleiben. Und deshalb bleibt der Brexit weiterhin ein ziemlich wunder Punkt und schwierig, weil eben nicht eine riesige Mehrheit für so einen Wiedereintritt wäre, sondern nur eine knappe und diese tiefen Risse auch immer noch durch die Gesellschaft gehen.
1: Ja, das zeigt sich ja auch daran, dass diese Aussage von Burnham in diesem Podcast The Rest is Politics vorsichtig ausgedrückt nicht nur Unterstützung findet. Also Nigel Farage hat sich dazu geäußert, der Anführer der rechtspopulistischen Partei Reform UK.
3: The Prime Minister is a liar. Boris Johnson, when he became Foreign Secretary, one of the first questions he asked, was there seen to be Russian interference in the referendum campaign? And the answer was no.
1: Ex-Premier Boris Johnson hätte bereits die Geheimdienste nach der russischen Einflussnahme gefragt und eine andere Antwort als Burnham erhalten. Das ist so ein Punkt. Und dann gibt es andere Brexit-Befürworter, die eben sagen, diese Debatte, die Burnham da gerade aufmacht, dieses nochmal neu über den Brexit nachdenken, damit delegitimiere er das Referendum von 2016. Mhm. Was ist da dran an diesen Argumenten?
0: Also erstmal zu der Aussage mit der Einflussnahme Russlands. Er hat da ja keine weiteren Details genannt. Also man weiß jetzt immer noch nicht, ob und wenn ja, wie das Ergebnis beeinflusst hat. Diese Vorwürfe über Trollfabriken, gefälschte Social-Media-Konten, die gibt's ja schon lange. Also das hat, glaube ich, niemanden so richtig überrascht. 2020 hat ja auch ein Ausschuss auf gewisse russische Einflussversuche hingewiesen. Und Burnham

0: hat ja nicht gesagt, das Referendum ist jetzt wegen der Russen so und so ausgefallen und ohne die hätte es anders ausgesehen. Ich glaube eher im Gegenteil, er ist sehr betont, zum zweiten Teil deiner Frage, auch niemanden vor den Kopf zu stoßen. Auf dem Parteitag jetzt Ende September hat er zum Beispiel sehr vorsichtig formuliert:
1: Brexit has done more harm than good.
0: Also er sagt nicht, der Brexit ist von vorne bis hinten Murks, sondern er sagt, der Brexit hat eben mehr Schaden als Nutzen gebracht. Und jetzt auch Anfang der Woche im Parlament, da meinte er auch nochmal:
1: At every stage, the British public will be the boss. And I am clear that public opinion currently supports a pragmatic approach like the one I am suggesting.
0: Also er sagt, die Briten selbst sollen bestimmen, wie es weitergeht. Seine Sprache ist also durchaus vorsichtig. Und er hat auch betont, das ist vielleicht auch nochmal wichtig zu sagen, dass er sich nicht über das Parteiprogramm von Labour hinwegsetzen würde. Und das schließt einen Wiedereintritt in den Binnenmarkt, in die Zollunion und die Freizügigkeit in dieser Legislaturperiode aus. Die ist jetzt voraussichtlich 29 zu Ende, da könnte Labour dann nochmal ein neues Programm aufsetzen. Aber Stand jetzt, hat er betont, im Parlament gibt es auch keinen Vorschlag für ein neues Referendum.
2: Was ist eigentlich der Grund dafür, dass Burnham die Brexit-Debatte jetzt wieder anstößt?
0: Also ich glaube, er will damit einiges bezwecken. Der erste Punkt, denke ich, wird die Wirtschaft sein. Wir haben ja am Anfang über diesen Berg an Baustellen gesprochen. Mhm. Wenn Burnham die lösen will, braucht er Geld. Der braucht Wirtschaftswachstum, Investitionen. Dafür braucht er bessere Planbarkeit, leichtere Exporte ins EU-Ausland. Also es macht wirtschaftlich wahnsinnig viel Sinn, die aktuellen Regelungen, die es mit der EU gibt, nochmal gut zu überarbeiten. Der zweite Punkt ist, er spricht damit eine Wählerschaft an, die Labour zurückhaben will. Mhm. Junge Wählerinnen und Wähler in den Städten, die zu den Grünen und den Liberaldemokraten abgewandert sind, weil die deutlicher pro EU sind. Und diese Menschen braucht Burnham, weil, das ist jetzt das komplexe englische Wahlsystem, Labour hat zwar Sitze an die Rechtspopulisten verloren, aber Wähler vor allem an die Grünen und die Liberaldemokraten. Also für ihn macht es Sinn, jetzt zu versuchen, diese Mitte-Links-Wähler hinter Labour zu vereinen, vielleicht auch mit diesem Thema. Und er hat gerade eben so ein gutes Momentum seit der Wahl, das will er weiter nutzen, während es Reform UK gerade eh nicht so gut geht. Die sind in den Umfragen abgesackt, die Partei kämpft mit Spendenskandalen. Also auch da ist der Moment günstig. Dann kam jetzt kürzlich der kanadische Premier Mark Carney, der auch Kanada näher an die EU binden will, ohne Mitglied zu werden. Da hat Burnham vielleicht einen Moment gewittert, weil ja Kommissionspräsidentin von der Leyen da ganz ohr schien. Und wenn jetzt Ende November ohnehin der EU-UK-Gipfel stattfindet, macht es auch Sinn, sich da vorab schon mal zu positionieren. Also ich habe den Eindruck, er weicht dieses Thema Brexit-Annäherung, das ja hier im Land lange sehr verhärtet war, peu à peu auf und bereitet da schon mal den Weg vor und hat damit auch einen guten Teil der Partei hinter sich.
2: Und was könnte da das Ziel sein? Wenn ich dich richtig verstanden habe, reden wir eher nicht über einen Wiedereintritt in die EU. Das erlaubt das Labour-Programm zumindest erstmal nicht.
0: Zumindest nicht bis zur nächsten Wahl. Ob die jetzt planmäßig 29 stattfindet oder vielleicht früher, muss man gucken. Bis dahin will sich Burnham an die roten Linien halten. Das heißt, bis dahin sind eigentlich nur verfeinerte Deals drin. Mhm. Danach wäre denkbar Zollunion, also dass eben Zölle und ein Teil der Grenzkontrollen beseitigt sind, aber ohne Freizügigkeit. Noch einen Schritt drauf, dann vielleicht doch Eintritt in den Binnenmarkt. Das ist der Vorschlag der Liberaldemokraten. Das würde eben diesen freien Verkehr von Waren, Dienstleistungen, Personen wiederherstellen. Da wird es aber Stimmen geben, die diese

0: man Zweites macht oder aber in einem neuen Parteiprogramm verankert, sodass eine Stimme für Labour auch eine Stimme für diesen Wiedereintritt wäre. Dann wäre aber auch die Frage, zu welchen Konditionen. Also so wie damals, oder müsste UK dann zum Beispiel ihr Pfund abgeben? So eine assoziierte Mitgliedschaft mit Kanada, weiß ich nicht, ob sowas einem Land angeboten würde, das außerhalb Europas liegt.
1: Mhm.
0: Und ich glaube, der wichtigste Punkt ist, Burnham hat gesagt, the people will be boss. Also am Ende werden sich die Leute hier überlegen müssen, was sie wollen. Und dann wird das UK auf die EU zugehen müssen. Und so haben das auch die EU-Vertreter gesagt, London muss erst mal sagen, was sie überhaupt wollen.
1: Ja. Und wenn wir jetzt mal, am Anfang haben wir 10 Jahre zurückgeschaut, wenn wir jetzt mal 10 vorspulen, wie ist deine Einschätzung? Haben wir dann 7 weitere Premiers kommen und gehen sehen? Und vor allem, noch viel wichtiger, ist Großbritannien dann wieder EU-Mitglied?
0: Also Labour müsste erstmal die nächste Wahl dann 29 gewinnen, wenn sie denn 29 ist, mit einem klaren Mandat. Wenn es weiterhin nicht wirklich Konkurrenz in der Partei für Burnham gibt, dann vielleicht mit ihm an der Spitze. Aber das wird auch kein Selbstläufer, weil Reform sich ja trotzdem relativ wacker hält und es auch jetzt nicht einfach wird, die linken Wähler zu vereinen. Dann müsste man wieder Eintritt mit ins Parteiprogramm nehmen. Macht auch nur Sinn, wenn man bis dahin die Herzen einer deutlichen Mehrheit der Briten dafür erwärmt hat, würde ich denken. Stand jetzt sind die eben noch sehr gespalten bei dem Thema. Dann ist die Frage, wie lange bräuchte die EU? Also erfahrungsgemäß geht das ja nicht von heute auf morgen, dass ein Land beitritt, auch wenn das UK da schon Erfahrung hat. Also ich würde mich ungern festlegen. Aber der spannende Punkt ist, dass ein Wiedereintritt zumindest nicht komplett undenkbar ist. Und das ist ein deutlicher Wandel zu den letzten Jahren, zum letzten Jahr, wo sowas noch viel weiter weg schien.
1: Franziska, vielen Dank fürs Gespräch.
0: Gerne.
1: ARD-Korrespondentin Franziska Hoppen hat uns in dieser FKM-Folge den neuen britischen Premierminister Andy Burnham vorgestellt. Alle News zu Großbritannien vom ARD-Studio London findet ihr wie immer auf tagesschau.de. Redaktionsschluss dieser Folge war Mittwoch, der 14. Oktober um 18 Uhr. Autor ist Moritz Valentino Matzner. Mitgearbeitet hat Niklas Münch. Produktion Jonas Teichmann, Konrad Winkler und Christine Dreier. Redaktionsleitung Yasemin Yüksel und Fumiko Lipp. FKM ist eine Produktion von BR24 und NDR Info. Mein Name ist Nadja Mitzkat. Tschüss.
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1: 16 Uhr. Altersgrenze für Mammographie wird gesenkt. Bundestag entschärft Einsparungen bei Psychotherapeuten. Programm für Landesgartenschau nächstes Jahr steht. Das Wetter oft sonnig bei 12 bis 19 Grad. Mein Name ist Andreas Gerber. Bis jetzt konnten nur Frauen zwischen 50 und 75 Jahren zum kostenlosen Mammographie-Screening geben Brustkrebs. Jetzt wird die Altersgrenze auf 45 Jahre heruntergesetzt. Das hat der gemeinsame Bundesausschuss entschieden. ARD-Reporterin Daniela Remus.
2: Möglich geworden war dieser Schritt durch die gesetzlich vorgeschriebene Prüfung und Verordnung vom Amt für Strahlenschutz. Sie hat bestätigt, dass die Strahlenbelastung, der die Frauen durch diese Untersuchung ausgesetzt sind, mehr Nutzen als Schaden verursacht. Deshalb die Schlussfolgerung: Auch jüngere Frauen profitieren vom Mammographie-Screening, weil die Wahrscheinlichkeit, an Brustkrebs zu versterben, dadurch reduziert wird.
1: Der Bundestag verbessert bei der Vergütung von ambulanten Psychotherapeuten nach. Sparpläne der Bundesregierung hatten im Sommer massive Proteste ausgelöst. Grundsätzlich bleibt es bei der Deckelung der Honorare. Jetzt hat das Parlament aber beschlossen, dass bestimmte Patientengruppen besonders geschützt werden sollen. Aus der ARD-Gesundheitsredaktion Sarah Emminghaus.
3: Alle Psychotherapiestunden für Kinder, Jugendliche und Menschen, die schwerkrank sind. Für sie wird weiterhin voll vergütet. Auch Patienten mit dringendem Behandlungsbedarf sind ausgenommen, wobei der gemeinsame Bundesausschuss Dringlichkeit noch definieren muss. Grundsätzlich begrüßen Fachverbände und die Opposition, dass nachgebessert wurde. Es wird dennoch befürchtet, dass das Angebot für ambulante psychotherapeutische Behandlungen vor allem für gesetzlich versicherte Patienten stark sinkt.
1: Die SPD wird ihre Parteispitze Mitte Januar neu wählen bei einem Parteitag am 16. und 17. Januar in Bremen. Die Wahl war nötig geworden, weil

0: SPD-Chefin Baas am Montag zurückgetreten war. Daraufhin hat Co-Chef Klingbeil angekündigt, dass die gesamte Parteiführung neu gewählt werden soll. Ob er selbst wieder antritt, hat er offen gelassen. Bei den heftigsten Regenfällen in Istanbul seit Jahrzehnten sind mindestens 3 Menschen ums Leben gekommen. Noch immer werden Menschen vermisst. ARD-Istanbul-Korrespondent Christian Bunke reit.
1: In einer ersten Bilanz heißt es, 2700 Menschen seien gerettet worden, zum Teil mit Booten oder Radladern. Nach wie vor ist die Trinkwasserversorgung in großen Teilen der 16 Millionen Einwohnerstadt unterbrochen. Dass der Regen derart schwerwiegende Folgen hat, führt die Istanbuler Ingenieurs- und Architektenkammer auf die Stadtplanung zurück. Weil viele Flächen versiegelt und Bachbetten verengt worden seien, könne das Wasser nicht versickern.
0: In Darmstadt schafft die Stadt in Zukunft nur noch neue Verkehrsschilder mit einer Anti-Aufkleber-Beschichtung an. Aus der Stadtverwaltung heißt es, eine erste Testphase sei positiv ausgefallen. Gerade rund ums Stadion in Darmstadt seien deutlich weniger Schilder beklebt als früher. Zwar seien die beschichteten Schilder teurer, das würde sich aber rentieren, weil die Reinigungskosten sinken. 11 Kommunen aus der Wetterau und dem Vogelsberg putzen sich heraus für die Landesgartenschau Oberhessen nächstes Jahr. Heute haben sie ihr Programm vorgestellt. HR-Reporterin Sonja Fouraté.
2: Darauf stehen rund 1500 Veranstaltungen, darunter Blumenausstellungen, aber auch Konzerte, Lesungen, Comedy oder Familiennachmittage. Zentrum des Geschehens sind die Bühnen im Kurpark Bad Salzhausen und im Schlosspark Gedern. Auch Promis werden erwartet, darunter der gebürtige Oberhesse und bekannte Physiker Harald Lesch. Die Landesgartenschau 2027 findet vom 22. April bis zum 3. Oktober statt.
0: Und das waren die Nachrichten. Das Wetter: bis zum Abend scheint die Sonne, vereinzelt kann es lockere Wolken geben bei 12 bis 19 Grad. In der Nacht erst oft klar, dann kommt Nebel auf, es kühlt ab auf 10 bis 2 Grad. Morgen noch einmal ruhiges Herbstwetter, teils trüb, teils sonnig bis 20 Grad. Die weiteren Aussichten: viele Wolken und vor allem im Süden Regen, am Samstag bis 15, am Sonntag bis 13 Grad. Die Zeit 16.04 Uhr.
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0: A3 Frankfurt Richtung Köln. Zwischen Kelsterbach und Mönchhof-Dreieck 3 Kilometer stockender Verkehr. Im weiteren Verlauf der A3 zwischen Limburg-Nord und Diez 7 Kilometer Stau nach einem Unfall mit mehreren Fahrzeugen auf dem rechten Fahrstreifen. A3 Köln Richtung Würzburg. Zwischen Frankfurter Kreuz und Frankfurt Süd 2 Kilometer Stau. A5 Frankfurt Richtung Kassel zwischen Grünberg und Homberg-Ohm, 4 Kilometer stockender Verkehr an einer geräumten Unfallstelle. A6 Heilbronn Richtung Mannheim zwischen Kreuz Mannheim und Viernheimer Kreuz, 3 Kilometer Stau nach einem Unfall auf dem linken Fahrstreifen. A7 Fulda Richtung Würzburg zwischen Fulda Dreieck und Bad Brückenau-Volkers, 2 Kilometer Stau ab der Raststätte Utrichshausen. A661 Egelsbach Richtung Oberursel zwischen Preungesheimer Dreieck und Frankfurt-Niedereschbach 6 Kilometer Stau.
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4: Ich grüße Sie. Die Notfallaufnahmen entlasten, das klingt nach einem guten Plan und den hat der Bundestag heute beschlossen. In einem medizinischen Notfall ist man in Deutschland in der Regel ziemlich gut versorgt, aber die Notaufnahmen klagen, dass sie oft in Anspruch genommen werden, obwohl gar kein wirklicher Notfall vorliegt. Nun hat der Bundestag heute eine Reform der Notfallversorgung beschlossen, mit den Stimmen der Koalition und der Grünen. Aus unserem Hauptstadtstudio berichtet Uwe Berndt.
5: Oft geht es um Leben und Tod. Rund 35.000 Menschen kommen tagtäglich in die Notaufnahmen der Krankenhäuser. Doch fast jeder Dritte ist eigentlich gar kein echter Notfall. Deshalb sind die Ärzte völlig überlastet. In den Niederlanden und in Dänemark läuft das deutlich besser, betont Gesundheitsminister Linnemann.
6: Sie gelten schon lange als Vorbild, weil sie sich eine richtig gute Patientensteuerung und eine klasse Vernetzung der Leitstellen organisiert haben. Und genau hier setzen wir heute an, das setzen wir um, dass wir auch diese Patientensteuerung bekommen und diese Vernetzung der Leitstellen.
5: Das deutsche Gesundheitssystem hat vor allem ein Steuerungsproblem. Diese Erfahrung hat auch der grüne Abgeordnete Janosch Dahmen jahrelang in seiner Arbeit als Notfallmediziner gemacht. Dies endlich zu ändern, sei für ihn einer der Gründe gewesen, in die Politik zu gehen. Heute wird Dahmen persönlich.
7: Deshalb bedeutet mir die heutige Entscheidung auch persönlich viel. Nach 6 Jahren intensiver fachlicher politischer Auseinandersetzungen beschließen wir hier heute im Hohen Haus endlich eine grundlegende Reform der Notfallversorgung. Und das ist gut für dieses Land.
5: Eine bessere

0: bessere Vernetzung zwischen den Notrufnummern 112 und des ärztlichen Notdienstes 116117 soll die Steuerung der Patienten verbessern, mehr Telemedizin, überflüssige Einsätze von Rettungswagen vermeiden und in den Krankenhäusern soll an einem zentralen Tresen entschieden werden, wer nun wirklich in die Notaufnahme muss und wer anders versorgt werden kann. Dazu heute seltene Einigkeit im Deutschen Bundestag. In fast jeder Rede Dank für die gute Zusammenarbeit über Parteigrenzen hinweg. Kein Wunder, es ist schon die dritte Bundesregierung, die sich an der Notfallreform versucht. Und selbst die AfD erkennt an, der Ansatz, mehr Patienten ambulant statt stationär zu versorgen, sei im Prinzip richtig. Nicole Hess.
1: In geeigneten Fällen sollen sie sogar direkt in Arztpraxen statt ins Krankenhaus gebracht werden können. Das kann durchaus sinnvoll sein. Aber woher um alles in der Welt sollen die zusätzlichen Ärzte denn kommen? Denn eine Weiterleitung allein schafft schließlich noch keinen freien Behandlungstermin.
0: Dennoch, der AfD geht das Gesetz nicht weit genug, bringt zwei Änderungsanträge ein. Auch Linke und Grüne legen eigene Entwürfe vor. Doch auch die linke Abgeordnete Stella Merendino bezieht sich auf das Sozialgesetzbuch und sieht in der Notfallreform manches Gute.
2: Ja, sie enthält einen wichtigen Fortschritt. Die medizinische Notfallrettung wird endlich als eigenständige Leistung im SGB V anerkannt und nicht mehr nur über den Transport definiert. Aber die Anerkennung einer Leistung ersetzt noch lange nicht die Menschen, die diese erbringen. Von besseren Arbeitsbedingungen auch kein Wort und das ist eine echte Schande.
0: Diese Reform wird nicht alle Probleme lösen, räumt Gesundheitsminister Lindemann ein. Doch mit der besseren Patientensteuerung sei ein wichtiger Schritt geschafft. Die Grünen stimmten mit den Regierungsparteien für das Gesetz, AfD und Linke haben sich enthalten.
3: Der Bundestag hat eine Reform der Notfallversorgung beschlossen. Was das bedeutet und wie sie diskutiert wurde, das hat uns Uwe Bernd erläutert. Seit rund zwei Wochen greift ja der Tankrabatt. 17 Cent weniger pro Liter waren angedacht, wobei für die Kunden kaum ersichtlich ist, wovon und ob die 17 Cent abgezogen werden. So richtig günstig ist der Sprit nicht geworden. Und der Tankrabatt ist extrem teuer für Bund und Länder. Das Land Hessen zahlt für 3 Monate Tankrabatt 94 Millionen Euro. Und das in Zeiten klammer Kassen. Unsere landespolitische Korrespondentin hat sich gefragt, woher nimmt das Land das Geld dafür? Katinka Mummer.
4: Die meisten werden es kennen. Man holt die dicke Winterjacke zum ersten Mal für die Saison aus dem Schrank und findet einen vergessenen Geldschein. Ein kurzer Moment von puren Glücksgefühlen. Ähnliche Gefühle könnte auch der hessische CDU-Finanzminister gehabt haben, als er in seinem Haushalt 94 Millionen Euro für den Tankrabatt gefunden hat. Und das, obwohl Alexander Lorz seit Monaten sagt,
5: die Lage ist schwierig.
6: Trotz der schwierigen Finanzlage.
5: Für uns hat sich ein großer Berg aufgetürmt.
7: Ohne Wirtschaftswachstum werden wir aus diesem Loch nicht herauswachsen können.
4: Und doch ist jetzt Geld da, mit dem Bund und Länder tanken für 3 Monate billiger machen wollen. Geld, das die Landesregierung auch an anderer Stelle gut gebrauchen könnte. Wiesbadener Marktbesucherinnen und Besucher haben da ein paar Ideen.
8: Straßenschäden beseitigen, da haben wir en masse viele.
9: Ich habe 3 sehr kleine Kinder. Ich würde es wahrscheinlich am ehesten in Erziehung und Schulen stecken.
10: Eine Verbesserung der Radwege. Und das ÖPNV.
4: 3 Ideen mal durchgerechnet. Für 94 Millionen Euro könnte das Land Hessen auch mindestens 1.000 zusätzliche Lehrkräfte für ein Jahr bezahlen. Oder in Hitzeschutz investieren. Von den Tankrabattausgaben könnten über 170.000 Klimageräte gefördert werden. Es könnten auch Hessens Straßen glatter gemacht werden. Über 188.000 Schlaglöcher könnten mit dem Geld gestopft werden. Bleibt aber die Frage, würden Sie dafür auch auf den Tankrabatt verzichten?
10: Ja.
9: Ja.
8: Ja, für ein E-Auto.
4: Die Grünen hätten erwartbarerweise auch gerne auf den Tankrabatt verzichtet. Für ihre haushaltspolitische Sprecherin Miriam Dahlke ist die Finanzierung eine falsche Prioritätensetzung.
11: Daran, dass jetzt auf einmal diese fast 100 Millionen für den Tankrabatt ja da sind, sieht man, dass die Probleme im Haushalt hausgemacht sind. Denn das Geld wäre ja da, um zum Beispiel die Bildungskürzungen nicht machen zu müssen. Von daher können wir nicht verstehen, dass der Finanzminister sich da so beschwert.
4: Nun also die große Frage. Wie kommt das Tankrabattgeld in die klammen hessischen Kassen? Der Teil, den das Land in diesem Jahr bezahlen muss, wird durch Entlastung beim Länderfinanzausgleich geregelt. Die fließen nachträglich in den Haushalt 2026 ein. Zur anderen Hälfte, die nächstes Jahr fällig wird, schreibt das Finanzministerium:
12: Der Haushaltsentwurf 2027 enthält eine zentrale Vorsorge für steuerrechtsbedingte Mindereinnahmen, die zum Ausgleich der Einnahmeausfälle im

0: im Jahr 2027 genutzt werden kann. Zusätzliche Einsparungen im Landeshaushalt zum Ausgleich der Kosten für den Tankrabatt sind daher nicht erforderlich.
1: Der Tankrabatt wird also teilweise aus Rücklagen finanziert, die für den Fall vorgesehen sind, dass das Land weniger Steuern einnimmt. Wann diese angezapft werden, liegt immer im Ermessen der jeweiligen Landesregierung.
2: Auf rund 94 Millionen Euro verzichtet das Land Hessen durch die 17 Cent Tankrabatt. Was das bedeutet, hat Katinka Mummer recherchiert. Es ist 4:12 geworden.
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2: Von Wirtschaft und Energie über Migration bis hin zur Ukraine. Beim EU-Gipfel in Brüssel stehen heute und morgen eine ganze Reihe strittiger Themen auf der Agenda. Besonders kontrovers dürfte die Debatte über den künftigen EU-Haushalt bis 2034 werden. Außerdem geht es um die Wettbewerbsfähigkeit Europas, die hohen Energiepreise, die Unterstützung der Ukraine und die Lage im Nahen Osten. Andreas Meyer-Feist in Brüssel. Jedes der Themen würde wahrscheinlich für einen ganzen Gipfel ausreichen. Heute und morgen sind die Regierungschefs beisammen und alles hängt natürlich am Geld. Was sind die Streit- und Knackpunkte für den EU-Haushalt für die nächsten Jahre?
4: Ja, erstmal geht's um das ja pure Volumen von knapp 2 Billionen Euro für diesen mittel- oder langfristigen Haushalt, je nachdem, welche Perspektive man politisch veranschlagt. Und da sagt eben der Bundeskanzler, sagen auch die Regierungen von Österreich, von den Niederlanden, nein, das ist unbezahlbar. Und da gibt es einen Kompromissvorschlag der irischen Ratspräsidentschaft. Dieses Papier hat es nicht mal geschafft, in den Verhandlungsraum, indiskutabel. Das ist die Meinung der Bundesregierung. Und dieser Kompromissvorschlag ist damit vom Tisch, weil eben die Bundesregierung sagt, auch diese Lösung wäre uns zu teuer mit über 60 Milliarden Euro jährlich für die EU statt bisher 40 Milliarden. Also es ist ein schwieriges Feld.
2: Die Wirtschaft in ganz Europa schwächelt ja. Welche konkreten Maßnahmen zur Stärkung der Wettbewerbsfähigkeit werden diskutiert?
4: Ja, zumindest sollte man da streichen, wo vielleicht die Vergangenheit noch mitregiert. Agrar und Kohäsion, das ist jedenfalls die Meinung derjenigen, die eben nicht so einen großen Haushalt wollen, aber dafür mehr fokussiert sein wollen auf die Zukunft. Also das verbleibende Geld soll primär in die Stärkung der wirtschaftlichen Wettbewerbsfähigkeit und in die Verteidigung fließen. Und es soll keine neuen EU-Steuern geben. Der Bürokratieabbau als Bedingung, das ist das Entscheidende, also die Strukturen vergessen. Und da sind eben völlig gegensätzliche Perspektiven da. Und man meint eben, dass man doch zu einem Kompromiss finden kann, denn die EU muss eben auch heute Probleme lösen, die es früher nicht gab, also klimagerechten Umbau der Wirtschaft, Verteidigung, aber auch Sicherheit. Und Befürworter sagen da eben, wie soll das ohne mehr Geld gehen? Deshalb wird es da wohl auch einen Kompromiss geben.
2: Ums Geld geht's auch beim großen Thema Ukraine. Wie geschlossen zeigt sich die EU denn weiterhin bei der Unterstützung der Ukraine?
4: Es ist interessant zu sehen, wie offen damit inzwischen umgegangen wird. Es gibt also eine offizielle Lesart sozusagen und Demonstration, die besagt, dass eben ja auf dem EU-Gipfel weiterhin feste Entschlossenheit und politische Geschlossenheit bei der Unterstützung der Ukraine demonstriert werden kann, soll und muss. Aber hinter den Kulissen sieht das schon etwas anders aus. Immer wenn man nach der langfristigen Finanzierung fragt, da zeigen sich doch auch Risse. Aber eben alle sind sich einig, dass man ein klares Signal nach Moskau setzen muss und dass die Ukraine eine absolute Priorität bleibt.
2: Das Dauerthema Migration ist auch wieder auf der Tagesordnung. Als letzter Punkt morgen. Die Ceuta-Krise ist noch allen präsent. Gibt es da neue Ideen für eine bessere Steuerung?
4: Also zumindest hat man sich überlegt und nochmal genau hingeschaut, was da im Sommer passiert ist, als Zehntausende in die spanische Exklave drängten. Und das hat eben die EU unter einen großen Handlungsdruck gebracht. Die Ergebnisse werden jetzt sichtbar. Man hat dieses neue Asylsystem, das vor wenigen Monaten in Kraft getreten ist. Aber es ist unzureichend, sagt eine Mehrheit der Regierungschefinnen und Chefs. Also wird diskutiert eine Aussetzung des Asylrechts, wenn sehr viele Menschen kommen. Das soll eben Massenübertritte unattraktiv machen und den Behörden vor Ort das Recht geben, Migranten, Migrantinnen direkt an der Grenze ohne Einzelfallprüfung abzuweisen.
2: Viele Themen.

0: Also auf dem EU-Gipfel heute und morgen in Brüssel. Informationen dazu waren das von unserem Korrespondenten Andreas Meyer-Feist. Vielen Dank.
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0: Der Georg-Büchner-Preis. Er wird seit 1951 schon von der Deutschen Akademie für Sprache und Dichtung verliehen und er gilt als der wichtigste Literaturpreis in Deutschland. In diesem Jahr geht er, das wurde heute mitgeteilt, an die Münchner Autorin Christine Wunicke, die immer wieder außergewöhnliche Biografien von historischen Figuren neu erzählt. Christoph Schäffer mit einem Porträt der Autorin.
2: Ich möchte bitte eine Leiche kaufen, so sie eine für mich haben. Falls sie mehrere lagern, hätte ich lieber die einer Frau oder eines Kindes, weil ich ein Mädchen bin, wie Sie sehen. Aber ich darf nicht wählerisch sein.
3: Mitten in der Nacht klopft ein junges Mädchen ans Tor einer Kaserne mit dem Wunsch, Leichen zu kaufen. Wo sonst, wenn nicht bei den Soldaten? Mit dieser Szene beginnt der Roman Wachs von Christine Wunicke. Wir sind in Paris des 18. Jahrhunderts am Vorabend der Französischen Revolution. Das Mädchen, Marie Biron, seziert Leichen und bildet sie aus Wachs nach. Sie will Anatomin werden. Es ist eine reale Figur, über die Christine Wunicke hier schreibt.
4: Wie kann einen das nicht faszinieren, dass eine 13-Jährige an geklauten Leichen im Schlafzimmer Selbststudium die Anatomie lernt? Und wie die ihren komischen, schrägen Weg da gemacht hat, galt als wohl die beste Anatomin von Frankreich im Endeffekt, aber blieb ein Wunderwesen.
3: Marie entwickelt eine zarte Liebe zu Madeleine Basseport, die sich mit gleicher Neugier und Leidenschaft der Botanik widmet und Pflanzen zeichnet.
4: Ich weiß nicht, ich finde die toll. Das kann ich nicht bei allen meinen Romanfiguren behaupten, aber die mag ich.
3: So Christine Wunicke im Podcast Buchgefühl des Bayerischen Rundfunks. Mit dem im vergangenen Jahr erschienenen Roman Wachs kam Christine Wunicke zum wiederholten Mal auf die Shortlist zum Deutschen Buchpreis. Jetzt wird sie für ihr gesamtes Werk mit dem Georg-Büchner-Preis ausgezeichnet, dem wohl wichtigsten Literaturpreis in Deutschland. Geehrt werde Wunicke für ihr stets überraschendes und souverän konzipiertes Erzählwerk, so die Jury. Ihre brillante Kunst mache im vermeintlich Historischen das Fiktionale sichtbar. Christine Wunicke selbst formuliert das, bezogen auf den Roman Wachs, so.
4: Ich habe mir sehr viel ausgedacht. Achtung, Achtung, es ist nicht alles historisch wahr in dieser Geschichte.
3: Christine Wunicke wurde 1966 in München geboren, wo sie auch heute lebt. Seit Anfang der 1990er Jahre erschienen von ihr Hörspiele, Radiofeatures und die ersten Romane. Immer wieder ging es ihr um außergewöhnliche, historisch verbürgte Figuren und Wissenswelten. Ihre Prosa, so die Jury, ermögliche einen entlarvenden Blick auf die europäische Wissenschafts- und Kolonialgeschichte, ohne dabei die Empathie für ihre Figuren zu verleugnen. Doch wie kommt Christine Wunicke auf ihre Themen, ihre Stoffe und Figuren?
4: Durch Zufall. Irgendwas auf der Reklametafel in der U-Bahn oder irgendein Google-Umweg oder irgendwas. Ich habe ein Beuteschema, das mir selber nicht ganz bewusst ist. Und wenn da irgendwas reinpasst, dann schreit das irgendwie Hallo und dann schreibe ich es auf den Zettel und lasse den ewig liegen und irgendwann finde ich ihn und dann ist es das vielleicht.
3: So Christine Wunicke im Podcast Buchgefühl. Den Georg-Büchner-Preis wird sie am 24. Oktober in Darmstadt entgegennehmen. Die Laudatio hält dann die Schriftstellerin Judith Schalansky.
0: Die Autorin Christine Wunicke ist jetzt Büchner-Preisträgerin. Die Deutsche Akademie für Sprache und Dichtung hat das heute bekannt gegeben, dass die Wahl auf diese Münchner Autorin gefallen ist. Christoph Schäffer hat sie uns vorgestellt. Das Hanseatische Oberlandesgericht in Hamburg hat einen Spion des Iran zu 8,5 Jahren Gefängnis verurteilt, einen Komplizen zu 4,5 Jahren. Die beiden sollen im Auftrag des Iran antisemitische Anschläge in Deutschland vorbereitet haben. Elke Spanner in Hamburg kann uns mehr dazu sagen. Was genau sollen die beiden denn geplant haben?
5: Zum einen ging es wohl um Brandanschläge. Dafür hat der Spion nach Überzeugung des Gerichts koschere Lebensmittelgeschäfte in Berlin ausgespäht. Es ging aber noch weiter. Offenbar sollten im Auftrag des Iran auch gezielt Menschen ermordet werden. Zum einen Volker Beck. Er saß lange für die Grünen im Bundestag und ist jetzt Präsident der Deutsch-Israelischen Gesellschaft. Und Josef Schuster. Er ist Präsident des Zentralrates der Juden in Deutschland. Dafür soll der Komplize des Hauptangeklagten schon versucht haben, eine Pistole mit Schalldämpfer zu besorgen.
0: Diese beiden Spione konnten voriges Jahr in Dänemark festgenommen werden, ehe etwas passiert ist. Wie war man ihnen denn auf die Schliche gekommen?
5: Das lief über Nachrichtendienste. Volker Beck war selbst heute im Oberlandesgericht und er hat in einer Prozesspause davon gesprochen, dass ein erster Hinweis vom israelischen Geheimdienst Mossad gekommen sei. Beck sagte wörtlich, ohne den wäre ich heute wohl nicht mehr am Leben. Die Vorsitzende Richterin sagte im Urteil, dass viele Erkenntnisse auch vom deutschen Verfassungsschutz stammen. Zum Beispiel, dass der Angeklagte Spion des Iran war und selbst Kontakt hatte zu führenden Vertretern des iranischen Regimes. Er hat zuletzt in Dänemark gelebt, war voriges Jahr aber länger im Iran und da soll er seine Aufträge bekommen haben. Im Urteil hieß es heute, der Iran habe versucht, Terror nach Deutschland zu exportieren und jüdisches Leben in Deutschland zu attackieren. Anschläge würden zentral vom Iran gesteuert und dezentral ausgeführt.
0: Und Volker Beck wollte ja als Nebenkläger am Prozess teilnehmen. Das wurde abgelehnt. Mit welcher Begründung?
5: Dass die Vorbereitung eines Anschlages nicht ausreiche, um als Nebenkläger zugelassen zu werden. Beck will das aber nicht hinnehmen. Er hat Verfassungsbeschwerde dagegen eingelegt. Er hat heute gesagt, er würde schon viele Jahre mit Morddrohungen leben. Aber zu wissen, dass jemand seine Ermordung konkret geplant und vorbereitet habe, das würde sich dann doch schon nochmal anders anfühlen. Deshalb wäre er gerne nicht nur Objekt des Prozesses gewesen, wie er es ausgedrückt hat. Er hat aber immerhin vor ein paar Wochen als Zeuge ausgesagt und da konnte er schildern, wie schlimm das alles für ihn und sein Umfeld sei.
0: Ein iranischer Spion und sein Komplize sind heute vom Hanseatischen Oberlandesgericht zu langjährigen Haftstrafen verurteilt worden. Informationen waren das von Elke Spanner in Hamburg.
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0: Das Thema Migration beschäftigt gerade viele Länder. In Südafrika spitzt sich der Streit über die Asyl- und Migrationspolitik weiter zu. Aktuell entzünden sich die Proteste an einem Urteil des Verfassungsgerichts, das die Regierung auffordert, den Zugang zu Asylverfahren zu erleichtern. Fremdenfeindliche Initiativen kritisieren das als Einladung an Flüchtlinge. Bei einer Demonstration in Johannesburg haben Teilnehmer offen mit Gewalt gedroht. Gleichzeitig formiert sich eine breite Gegenbewegung.
6: Johannesburg in dieser Woche. Anti-Migrationsaktivisten ziehen durch die Stadt, vorbei an der Parteizentrale des Afrikanischen Nationalkongress ANC, der stärksten politischen Kraft in Südafrikas Koalition der nationalen Einheit. Sie protestieren gegen ein Urteil des obersten Gerichts, wonach Asylbewerberinnen und Bewerber Anspruch auf eine faire Prüfung ihrer Anträge haben. Auf einer Bühne macht der ehemalige Radiomoderator Ngizwe Mkunu, der seit Jahren für fremdenfeindliche Parolen bekannt ist, Stimmung gegen das Urteil und gegen die Regierung. Herr Ramaphosa, es gibt nichts Dringendes bei der Registrierung von Asylsuchenden. Wenn Sie die Regierung des Volkes sind, dann müssen Sie auf das Volk hören. Wir werden unser Land notfalls mit Gewalt befreien und die Kontrolle übernehmen. Über die Bedeutung des Gerichtsurteils verbreiten rechtsgerichtete Organisationen in den sozialen Medien schon seit Tagen zum Teil bewusst falsche Informationen. Zum Beispiel, dass jeder Ausländer jetzt automatisch Asyl und staatliche Leistungen bekommen könne. In der vergangenen Woche hatte das zu schweren Krawallen geführt, unter anderem in Durban und Soweto. Dabei haben die Verfassungsrichter nur klargestellt, dass Schutzsuchende nicht ohne zwingende Gründe von Asylverfahren ausgeschlossen werden dürfen, sagt Mametlewe Sebei, Chef der Industriearbeitergewerkschaft.
7: The judgment did not grant automatic refugee.
6: Das Urteil gewährt weder automatisch Flüchtlingsstatus noch Daueraufenthalt oder ein bedingungsloses Bleiberecht in Südafrika. Vielmehr bekräftigt es grundlegende Schutzrechte und die Pflicht zu einer fairen Prüfung von Asylanträgen, einschließlich des Verbots, Menschen in Länder zurückzuschicken, in denen ihnen Verfolgung oder schwerer Schaden drohen könnte. Sebei und seine Gewerkschaft sind Teil einer landesweiten Bewegung, die sich gegen Hass und Hetze stark macht und davor warnt, dass die fremdenfeindliche Gewalt weiter eskalieren könnte. Rund 160 Vereine, Verbände und Kirchengemeinden haben sich zur Initiative Siafana Sonke zusammengeschlossen. Übersetzt heißt das so viel wie »Wir sind alle gleich« und für den 30. Oktober zu einem nationalen Aktionstag aufgerufen. Koketso Moeti von der Bürgerrechtsorganisation Amantla Mobi.
8: Wir müssen erkennen, dass die Gewalt, die in den vergangenen Monaten

0: Monaten entfesselt wurde, wahllos ist. Tatsächlich bewegen wir uns schnell auf einen Punkt zu, an dem Einschüchterung und Gewalt in einem Ausmaß normalisiert werden, das uns allen Angst machen sollte. Denn dies wird sich nicht nur gegen Migranten richten. Es betrifft inzwischen Menschen auf breiter Front.
1: Fest steht, wenige Wochen vor den wichtigen Provinz- und Kommunalwahlen ist die Migration zu einem zentralen Thema geworden. Fremdenfeindliche Bewegungen wie March and March oder Operation Dudula machen die Zuwanderung für die massiven Krisen verantwortlich, unter denen Südafrika bis heute leidet. Armut und Arbeitslosigkeit, Korruption und Kriminalität. Siyafana Sonke sieht als Ursache für die tiefe soziale Spaltung dagegen strukturelle Probleme und verlangt eine politische Antwort für mehr Jobs, bezahlbaren Wohnraum und bessere öffentliche Dienstleistungen. In einer Mitteilung der Initiative heißt es, Menschen aufgrund ihrer Nationalität gegeneinander aufzubringen, werde jedenfalls keines der großen Probleme lösen.
2: Demonstrationen gegen erleichterte Asylverfahren in Südafrika auf der einen Seite, aber auch viel Einsatz für faire Verfahren und gegen Fremdenfeindlichkeit. Über die Spaltung im Land hat uns unser Korrespondent in Johannesburg, Stefan Überbach, berichtet.
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10: 16.30 Uhr. Altersgrenze für Mammographie wird gesenkt. Bundestag entschärft Einsparungen bei Psychotherapeuten. Programm für Landesgartenschau nächstes Jahr steht. Das Wetter oft sonnig bei 12 bis 19 Grad. Mein Name ist Andreas Gerlach. Bis jetzt konnten nur Frauen zwischen 50 und 75 Jahren zum kostenlosen Mammographie-Screening gegen Brustkrebs. Jetzt wird die Altersgrenze auf 45 Jahre heruntergesetzt. Das hat der gemeinsame Bundesausschuss entschieden. ARD-Reporterin Daniela Remus.
11: Möglich geworden war dieser Schritt durch die gesetzlich vorgeschriebene Prüfung und Verordnung vom Amt für Strahlenschutz. Sie hat bestätigt, dass die Strahlenbelastung, der die Frauen durch diese Untersuchung ausgesetzt sind, mehr Nutzen als Schaden verursacht. Deshalb die Schlussfolgerung, auch jüngere Frauen profitieren vom Mammographie-Screening, weil die Wahrscheinlichkeit, an Brustkrebs zu versterben, dadurch reduziert wird.
10: Der Bundestag hat eine Reform der Notfallversorgung beschlossen. Das Gesetz wurde mit den Stimmen der schwarz-roten Koalition und der Grünen verabschiedet. Mit der Reform sollen medizinische Notfälle künftig schneller und besser versorgt werden. Unter anderem dadurch, dass die Notrufnummer 112 und die ärztliche Bereitschaftsnummer verknüpft werden. Bisher sind Rettungsdienste und Notaufnahmen oft überlastet. Im Bundestag war heute außerdem zum ersten Mal die geplante BAföG-Reform Thema. Nach den Plänen der Regierung soll zum Beispiel der Bedarfssatz zum Sommer 2029 um knapp 90 auf 563 Euro steigen. Die Wohnkostenpauschale soll um bis zu 60 Euro erhöht werden. Grünen und Linken reicht das nicht aus. Die geplanten Erhöhungen seien zu niedrig und kämen später als im Koalitionsvertrag vereinbart. Im Auftrag des Iran sollen zwei Männer in Deutschland Juden und Freunde Israels ausgespäht und Anschläge vorbereitet haben. Dafür wurden sie vom hanseatischen Oberland

0: Landesgericht Hamburg zu 4,5 bzw. 8,5 Jahren Haft verurteilt. Der Hauptangeklagte bekam seine Aufträge laut Gericht während einer Reise in den Iran. ARD-Reporterin Elke Spanner.
1: Zum einen sollte er koschere Lebensmittelläden in Berlin auskundschaften. Er sollte nach Überzeugung des Staatsschutzsenates aber auch zwei Mordanschläge vorbereiten. Auf Volker Beck, den Präsidenten der Deutsch-Israelischen Gesellschaft, und auf Josef Schuster, den Präsidenten des Zentralrats der Juden in Deutschland. Die Anschläge sollten, Zitat der Vorsitzenden Richterin, zentral vom Iran gesteuert und dezentral ausgeführt werden.
0: Ausgerechnet Länder mit hohen Klimarisiken und einer armen Bevölkerung bekommen besonders wenig Hilfe, um sich an die Erderwärmung anzupassen. Das zeigt eine neue Studie der Hilfsorganisation Brot für die Welt. Die Mehrzahl der untersuchten Länder im globalen Süden sei in diesem Bereich stark oder extrem unterfinanziert. ARD-Reporterin Sabine Stöhr.
2: Dort leben mehr als 6 Milliarden Menschen. Fehlt das Geld, können sich die Länder schlechter gegen Überschwemmungen, Dürren und andere Klimafolgen schützen. Besonders betroffen, laut Brot für die Welt, sind Afghanistan, der Tschad und Südsudan. Zudem wird immer mehr Geld als Kredit statt als Schenkung vergeben. Das treibt die Verschuldung der Länder weiter in die Höhe. Brot für die Welt fordert deshalb mehr Schenkungen und eine gerechtere Verteilung.
0: In Gießen gehen die Behörden Entwarnung. Unter der Frankfurter Straße sind keine Weltkriegsbomben gefunden worden. Es wird also keine größeren Evakuierungsaktionen geben. 8 verdächtige Stellen unter der Erde wurden heute untersucht. Dabei hatte eine Spezialfirma Metallreste entdeckt, aber keinen Blindgänger. Auslöser waren Arbeiten an einer Fernwärme.

0: Eben bei 12 bis 19 Grad. In der Nacht erst oft klar, dann kommt Nebel auf, es kühlt ab auf 10 bis 2 Grad. Morgen noch einmal ruhiges Herbstwetter, teils trüb, teils sonnig bis 20 Grad. Die weiteren Aussichten viele Wolken und vor allem im Süden Regen. Am Samstag bis 15, am Sonntag bis nur noch 13 Grad. Und die Zeit 16.34 Uhr.
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0: Vorsicht auf der A3 Köln Richtung Frankfurt in der Auffahrt Idstein. Eine ungesicherte Unfallstelle, es sind Flüssigkeiten ausgelaufen. Vorsicht auf der A5 Frankfurt Richtung Kassel. Zwischen Ohmtal-Dreieck und Alsfeld-West liegt ein Lkw-Rad auf der Fahrbahn. A3 Frankfurt Richtung Köln. Zwischen Limburg-Süd und Dietz 10 Kilometer Stau nach einem Unfall mit mehreren Fahrzeugen auf dem rechten Fahrstreifen. Weiter geht's mit der A5 Frankfurt Richtung Kassel. Zwischen Grünberg und Homberg-Ohm 4 Kilometer stockender Verkehr an einer geräumten Unfallstelle. A5 Kassel Richtung Frankfurt zwischen Bad Homburger Kreuz und Nordwestkreuz Frankfurt. Defekter PKW auf dem rechten Fahrstreifen. A6 Heilbronn Richtung Mannheim zwischen Kreuz Mannheim und Viernheimer Kreuz. 3 Kilometer Stau nach einem Unfall auf dem linken Fahrstreifen. A7 Fulda Richtung Würzburg zwischen Fulda Dreieck und Bad Brückenau-Volkers. 2 Kilometer Stau ab der Raststätte Udrichshausen. Vorsicht auf der A661 Egelsbach muss das wohl heißen, Richtung Oberursel. Zwischen Frankfurt-Eckenheim und Frankfurt-Heddernheim steht ein defektes Fahrzeug.
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2: Ich grüße Sie. Umwelt- und Naturschutz ist wichtig und der BUND in Hessen kann auf 50 Jahre intensiver Arbeit zurückblicken. Er gilt als Motor der Umweltpolitik, der Bund für Umwelt- und Naturschutz, kurz BUND. Auch in Hessen hat er tüchtig mitgemischt und die Politik vor sich hergetrieben, sei es bei der Stadtbahn West oder beim Kernkraftwerk Biblis, um nur mal die großen Protestaktionen zu nennen. In Hessen gibt es den BUND seit genau 50 Jahren und darüber spreche ich jetzt mit Jörg Nitsch. Er ist der Landesvorsitzende des BUND Hessen und seit über 35 Jahren dabei. Hallo Herr Nitsch.
3: Hallo, danke für die Einladung.
2: Der BUND Hessen hat sich damals ja relativ zeitgleich mit anderen Landesverbänden gegründet. Warum war das 1976 plötzlich so wichtig, den Naturschutz zu organisieren und auf breitere Beine zu stellen?
3: Ja, ein Jahr vor unserer Gründung hat ja der Bundesverband des BUND sich gegründet. Und das waren honorige alte Herren, die viele Leute noch kennen, gerade die Älteren, der Herr Jimek, der Herr Weinzierl und so weiter. Und die haben gesagt, Naturschutz, Artenschutz gelingt nicht in einer kranken Umwelt. Die haben gesagt, wir müssen Natur- und Umweltschutz zusammenbringen und deshalb müssen wir unsere Themen erweitern. Und dann wurden die 1975 gegründet und dann eben viele BUND-Landesverbände in 1976.
2: Welche Umweltthemen waren denn von Anfang an in Hessen relevant?
3: Also ganz am Anfang, in der Anfangsphase, gab es zwei Aspekte. Erstens musste natürlich die Organisation aufgebaut werden. Aber das ist ja kein Thema. Zweitens aber haben wir uns mit Bürgerinitiativen in Hessen zusammengetan, die vom Vogelsberg bis ins Hessische Ried sich mit der Problematik der Wasserversorgung und der Wasserentnahme beschäftigt haben. Und das war das erste große Thema, was ja im Vogelsberg zu dem Versiegen von Quellen durch eben zu viel Abpumpen von Grundwasser geführt hat und im Hessischen Ried zu einer massiven Grundwasserabsenkung mit einem Absterben der Wälder, die eben oben drüber wuchsen. Mhm.

0: erneuerbaren Energien und parallel dazu auch zu schauen, was muss man tun, damit für die Natur, aber auch für die Menschen sozusagen die Umwelt lebenswert bleibt. Und wir haben ja jetzt ein heißes Jahr hinter uns und wir wissen, was da auf uns zukommt.
1: Es gibt viel zu tun weiterhin. Es gibt ja neben dem BUND auch weitere Umweltorganisationen wie den NABU oder die Deutsche Umwelthilfe. Steht man da eher in Konkurrenz oder kann es aus Ihrer Sicht gar nicht genug Umweltschutzorganisationen geben?
0: Ich persönlich würde dem Letzteren zu tendieren, weil das sind befreundete Organisationen, die haben alle ihre eigene Historie, ihre eigenen Strukturen, ihre zu uns vielleicht leicht unterschiedlichen Herangehensweisen. Und es kann nicht genug Engagement für Natur- und Umweltschutz geben in unserem Land.
1: 50 Jahre BUND in Hessen. Glückwunsch an den Landesvorsitzenden Jörg Nitsch. Vielen Dank für das Gespräch.
0: Danke.
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1: Auf einen Phishing-Link klicken oder einen QR-Code von Betrügern scannen, das kann einem relativ schnell passieren im Internet. Und wenn die Betrüger das Geld vom Konto dann erstmal abgebucht haben, dann ist es weg. Der EuGH hat aber nun entschieden, Banken müssen das Geld erstatten. Damit werden die Verbraucherrechte in der EU gestärkt. Antonetta Stefani mit den Einzelheiten.
3: Auf einen Phishing-Link oder einen QR-Code klicken, mit dem Betrüger an wichtige Daten gelangen, das passiert im Internet immer häufiger.
4: Da kriegt man erstmal einen Riesenschreck, dann läuft es im Hals und kalt den Rücken runter und denkt sich, um Gottes Willen, was habe ich da getan? Ich habe diesen Code gescannt.
3: Das berichtet Rudolf Wolter, ein Arzt aus Thüringen, der Opfer eines solchen Betrugs wurde. Betrüger schickten ihm einen Brief zu, der aussah wie von seiner Bank und einen QR-Code enthielt. Wolter scannte den Code und am Ende hoben Betrüger über 100.000 Euro von seinem Konto ab.
4: Und dann geht einem durch den Kopf, Mensch, habe ich da wirklich was Wichtiges übersehen? Hätte ich was tun sollen, weil dieser Brief eben wirklich so traditionell als Brief daherkam und so täuschend echt gemacht war. Und da habe ich dann den Fehler gemacht, diesen Code zu scannen.
3: Wie sollte man reagieren, wenn man Opfer eines solchen Betrugs wird? Johannes Götz, Anwalt aus München, erklärt, was sofort getan werden sollte, wenn man einen Betrug bemerkt.
5: Erstmal die Bank informieren und dann alles sperren, was geht. Also Konto sperren, Karten sperren, den Online-Zugang sperren. Und dann heißt es Beweise sichern. Also nach Möglichkeit E-Mails, Screenshots, alles, was eben im Zusammenhang hier mit diesem Betrug zu stehen scheint, das sichern. Denn das wird man später brauchen, wenn es denn zum Streit mit der Bank kommt. Und dann kann man natürlich auch noch die Polizei informieren.
3: Aber wie bekommt man sein Geld zurück? Banken verweigern bislang meist die Erstattung des Geldes. Sie wenden ein, dass die Kunden in solchen Fällen besser aufpassen müssten. Auf einen solchen Phishing-Link klicken oder QR-Code scannen, das sei grob fahrlässig, also ein schwerer Fehler des Kunden. Und dafür müsse die Bank nicht einspringen. Anders sieht das der Europäische Gerichtshof und stärkt mit seinem heutigen Urteil die Verbraucherrechte. Banken müssten in solchen Fällen erst einmal zahlen.
6: Im Fall eines nicht autorisierten Zahlungsvorgangs ist der Zahlungsdienstleister grundsätzlich verpflichtet, den Betrag dieses Vorgangs unverzüglich zu erstatten. Die Erstattung kann nicht mit der Begründung verweigert werden, dass der Kunde diese Zahlung durch sein grob fahrlässiges Verhalten, etwa im Zusammenhang mit dem Schutz seiner personalisierten Sicherheitsmerkmale, ermöglicht habe.
3: Erklärt Helge Homburg, Pressereferent des Europäischen Gerichtshofs. Im ersten Schritt müssen Banken also Geld, das Betrüger vom Konto abbuchen, sofort erstatten. Allerdings gilt auch, in einem zweiten Schritt kann die Bank versuchen, sich das Geld zurückzuholen. Dafür muss sie dann aber beweisen, dass der Kunde einen schweren Fehler gemacht hat. Insgesamt trotzdem eine gute Nachricht für Verbraucher, meint Rechtsanwalt Götz.
5: Das ist natürlich eine große Hilfe für die Verbraucher, für die Kunden und verbessert ihre Situation ganz erheblich. Denn jetzt ist es an der Bank, zunächst mal den Schaden auszugleichen. Und wenn sie denn der Meinung ist, dass der Kunde hier grob fahrlässig gehandelt habe und der Meinung ist, dass sie ihm das auch nachweisen kann, dann muss die Bank von sich aus aktiv das Geld zurückverlangen und im Zweifel eben vor Gericht ziehen gegen den eigenen Kunden.
1: Banken müssen also erstmal zahlen, wenn ein Kunde zum Beispiel durch einen Phishing-Link Geld an Betrüger verloren hat. Antonetta Stefani über das EuGH-Urteil. Schulen und Universitäten stehen durch die Möglichkeiten, die künstliche Intelligenz bietet, vor ziemlich großen Herausforderungen. Leistungskontrollen wie Hausaufgaben oder Seminararbeiten bilden womöglich eben nicht die Leistung von Schülern und Studenten ab, sondern mit KI. Wie sieht eine

0: Hochschule im Jahr 2040 aus, wenn künstliche Intelligenz überall mitmischt? Studierende an der Hochschule der Medien in Stuttgart haben dazu Zukunftsszenarien entworfen.
1: Im Jahr 2040 sitzt die Studentin Sarah vor ihrem Laptop. Ein Zertifikat läuft ab. 3 Tage bleiben ihr, um es zu erneuern. Das wird mit einem roten Lämpchen symbolisiert.
2: Wenn ich es nicht rechtzeitig erneuere, falle ich im Ranking. Und wenn ich falle, werde ich unsichtbar. Interesse ist ein Luxus geworden, den ich mir nicht mehr leisten kann. Ich lerne, um sichtbar zu bleiben, nicht um zu verstehen.
1: Im Jahr 2040 gibt es statt eines klassischen Hochschulabschlusses ein sich ständig veränderndes Kompetenzprofil. Es besteht aus digitalen Zertifikaten, die immer wieder erneuert werden müssen. Unternehmen greifen direkt auf dieses Profil zu und können so checken, ob Bewerberinnen und Bewerber die neuesten Skills und Entwicklungen beherrschen. Dieses Zukunftsszenario hat Studentin Emilia Maurer entwickelt.
3: Bei dem Szenario zwischen Ruinen und Rankings geht es um eine Finanzkrise. Und durch diese Finanzkrise werden Hochschulen einfach nicht mehr vom Staat gefördert. Und das zwingt die Hochschulen einfach, sich aufzulösen. Und dann gibt es eben den Umschwung, dass die Bildung quasi von privaten digitalen Plattformen übernommen werden.
1: Bei dem Projekt an der Hochschule der Medien in Stuttgart geht es darum, ausgehend von der Realität heute mit Hilfe von künstlicher Intelligenz Szenarien einer Hochschule im Jahr 2040 zu entwerfen. Ihr Zukunftsszenario, bei dem private Plattformen komplett die Bildung übernehmen, hält Emilia Maurer durchaus für extrem.
3: Das wäre nicht meine Wunschvorstellung von dem Thema Hochschule, aber ich denke, dass es da definitiv Aspekte gibt, die kommen werden und die auch gut sein werden.
1: Ein anderes, etwas positiveres Zukunftsszenario hat Julia Prechtl entworfen. Sie zeichnet die Entwicklung von Hochschulen hin zu global agierenden Bildungsvermittlern.
4: Man kann dann quasi in Form von flexibleren Studieren weltweit Kurse belegen.
1: Dabei sitzen dann Studierende aus Stuttgart im Hörsaal, Studierende beispielsweise aus Seoul oder Barcelona werden zugeschaltet. Vorlesungen werden automatisch übersetzt und künstliche Intelligenz stellt die Übungsaufgaben. Der Professor oder die Professorin der Zukunft konzentrieren sich auf Diskussion und Feedback weltweit. Professor Tobias Seidel hat das Projekt angeregt und geleitet. Wenn künstliche Intelligenz ständig verfügbar ist und Dinge viel umfassender und auf vielfältige Arten erklären kann, müssten sich die Lehrenden fragen, was ist ihre Aufgabe in Zukunft?
5: Das wird viel wichtiger werden, dass wir durch unsere Beziehungsarbeit mit den Studierenden, durch die Atmosphäre, durch das, was wir auch im Austausch bei den Studierenden auslösen, denen Gründe geben müssen, warum sie an die Hochschule kommen und warum sie nicht zu Hause sitzen und nur mit der KI sich beschäftigen.
0: Wie können Studium und Lehre in der Zukunft aussehen, wenn KI die Bildung bestimmt? Anja Braun über die Zukunftsszenarien, die Studenten an der Hochschule der Medien in Stuttgart entwickelt haben.
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0: Heute ist der weltweite Aktionstag der blinden Menschen. Das nehmen wir zum Anlass, Ihnen 3 Sportler vorzustellen. Alle 3 sind blind und in ihrem Sport sehr erfolgreich. Sie haben durch den Sport wieder Lebensmut zurückgewonnen und beeindrucken mit ihrem Ehrgeiz. Unsere Sportreporterin Sarah-Lisa Angress hat sie alle bei ihrem Training getroffen.
7: Was zunächst wie ein großer Verlust klingt, wurde für Stefan Knoche aus Melsungen zum Start eines neuen Lebens. Er ist aufgrund einer Augenerkrankung komplett erblindet. Doch heute läuft er Marathons.
8: Ich durfte sehr lange Zeit gar keinen Sport ausüben, um meinen Sehrest von damals zu schützen. Und seitdem ich dann Sport machen durfte, nach meiner Erblindung, hat es mir wirklich sehr viel Freiheit gegeben und vor allem auch ein großes Stück Teilhabe an der Gesellschaft, weil ich einfach durch Vereine, durch andere Läufer in Kontakte gekommen bin.
7: Immer an Stefans Seite sein Guide bzw. Begleiter Nico. Beim Laufen sind sie mit einem Band verbunden, das beide an einer Schlaufe festhalten. Guide Nico ist längst mehr als nur Stefans Begleiter.
9: Wer kann sagen, dass er das Hobby mit dem eigenen Partner ausleben kann? Das ist einfach wirklich wunderschön, da gemeinsam Zeit zu verbringen. Aber ich genieße auch die Kilometer, die wir schweigend nebeneinander herlaufen. Das ist einfach wunderschön.
7: Blindvertrauen.

0: Trauen sich auch der 19-jährige Lenny und die 14-jährige Freya. Sie rudern gemeinsam auf der Lahn in Marburg.
1: Es ist auch einfach so, dass es auch sehr zusammenschweißt. Also gerade Zweier ist etwas, wo man dann auch mit seinem Ruderpartner immer redet. Und das ist einfach sehr schön, wenn das sehr gut harmoniert.
0: Nachdem Lenny vor circa 4 Jahren erblindet ist, hat er durchs Rudern neuen Lebensmut entdeckt, erinnert sich sein Trainer Martin Strohmenger.
2: Lenny hat, kann man ruhig so sagen, eine Krise überwunden. Die war schon hart. Und er kam hier an und wog bestimmt 15 Kilo mehr. Er hat eigentlich nur zu Hause gesessen und irgendwie ist der Funke gesprungen. Und seitdem läuft der Lenny bei Regen, Schnee mit seinem Stock alleine von der Bushaltestelle hierhin.
0: Lennys großes Ziel, bei den Paralympics mitzufahren. Dieses Ziel hat auch Richard Both aus Fulda. Er ist Leistungsschwimmer.
3: Ich fand es einfach cool, dass ich frei sein kann, weil ich jetzt zum Beispiel beim Laufen immer so eine Art Blockade, weil ich schauen muss, wo muss ich hinlaufen und so weiter. Im Schwimmen ist das nicht so.
0: An Richards Seite sein Trainer Frank, der ihn durch das Wasser begleitet und ihm Orientierung gibt. Dabei spielt eine besondere Stange eine wichtige Rolle, erklärt der Trainer.
4: Also der Tepper ist eine Stange, die man sich leider heutzutage immer noch selber bauen muss, weil man ihn kann nicht fertig kaufen. Ja, und vorne ist dann ein Ball. Und mit diesem Ball wird dann der Sportler immer kurz vor der Wand angetippt, damit er weiß, ich muss noch mal 1 oder 2 Armzüge machen und dann ist die Wand da.
0: Für alle 3 blinden Sportler gilt das Gleiche. Ohne einen vertrauten Guide oder Begleiter wäre ihr Sport undenkbar. Es sind starke Zweierteams, die gemeinsam Grenzen überwinden.
5: Sarah-Lisa Angress über 3 erfolgreiche erblindete Sportler. Heute ist nämlich der Tag des Weißen Stocks, ein weltweiter Aktionstag der blinden Menschen. Es ist 5:10. 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Heute gab es einen weiteren Akt im großen Schauspielhaus des Weltfußballverbands. Der FIFA-Rat hat nämlich getagt in Zürich. Auf der Tagesordnung standen neben Verbands- und Finanzfragen auch mehrere kontrovers diskutierte Themen rund um FIFA-Präsident Gianni Infantino. Da geht es um intransparente Entscheidungen, um mögliche Reformen und ganz wichtig, die künftige Verteilung von Fördergeldern an die Mitgliedsverbände. Sandra Bigger hat den Rat in Zürich verfolgt. Gab es denn den großen Schlagabtausch?
6: Ja, also den großen Schlagabtausch, den gab es. Die Sitzung ging 3,5 Stunden. Das ist ungewöhnlich lang für so eine FIFA-Ratssitzung tatsächlich. Und es ging auch richtig munter zu. DFB-Präsident Bernd Neuendorf, der auch im FIFA-Rat sitzt, der hat uns im Nachgang dann gesagt, also die europäischen Verbände hätten wirklich alles auf den Tisch gelegt, was ihnen jetzt mal ganz umgangssprachlich formuliert schon lange stinkt. Also jetzt Privatisierungs- oder Investorenpläne für Teile der Fußball-WM und auch die Verleihung beispielsweise des FIFA-Friedenspreises an US-Präsident Trump. Etwas enttäuscht waren die europäischen Vertreter dann darüber, dass sich Infantino wohl alles angehört hat. Er habe sich auch entschuldigt für nicht so optimale Kommunikation, wie es aus seiner Sicht wohl gelaufen ist. Aber wirklich die Fragen, die man ihm gestellt hat, die hat er nicht beantwortet. Er hat gesagt, das werde er tun in einigen Wochen bei der nächsten Sitzung oder aber vorher schon schriftlich. Das fand Bernd Neuendorf vom DFB dann doch recht enttäuschend.
5: Bei dem Treffen ging es ja auch um Reformen für die FIFA. Gibt's denn da was Neues?
6: Ja, also es wurde eine Arbeitsgruppe gegründet. Da entsenden jetzt dann verschiedene Verbände eben Vertreter und da sollen Ideen gesammelt werden. Auch die UEFA wird da ihre Ideen, die sie heute auch, Reformideen, die sie heute auch präsentiert hat in Zürich, vorstellen. Sie möchte ja die UEFA eine bessere Gewaltenteilung, also die Macht etwas wegnehmen vom Präsidentenamt der FIFA hin zum Generalsekretär. Und eben auch den FIFA-Rat, das ist ja wie sowas wie die Regierung der FIFA, stärken. Ja, was daraus wird, das wird man sehen. Solche Ideen gab es in der Vergangenheit tatsächlich auch schon. Und die wurden auch umgesetzt, damals nach der Ära Blatter. Unter Infantino wurden sie umgesetzt, aber später dann wieder kassiert. Also man darf gespannt sein, was jetzt mit den Vorschlägen dann.
5: Jetzt haben wir gerade ein paar Aussetzer in der Leitung. Mal schauen, ob wir noch zusammenkommen. FIFA-Präsident Infantino möchte im kommenden März ja wieder gewinnen.

0: gewählt werden. Hat sich denn daran was geändert? Nee, offenbar kommen wir doch nicht mehr zusammen. Es ist dann doch abgebrochen. Ah, jetzt wieder da?
1: Ich höre Sie wieder. Ja, wir haben hier auf dem FIFA-Gelände heute recht eingeschränkten Mobilfunk.
0: Ob da Herr Infantino genau, dahinter steckt,
1: können Sie die Frage nochmal stellen?
0: Ja, er möchte wiedergewählt werden. Hat sich daran was geändert?
1: So, Infantino hält daran fest und seine Chancen stehen tatsächlich auch nicht schlecht, weil er ist natürlich sehr umstritten bei uns hier in Europa, aber weltweit gesehen hat er sehr, sehr viele Unterstützer, eben auch, weil er immer nicht nur sehr viel Geld erwirtschaftet, sondern eben auch sehr viel Geld an die Verbände verteilt. Heute hat er dann zudem noch in Aussicht gestellt, dass in den kommenden 4 Jahren jeder der 211 nationalen Verbände rund 25 Millionen Dollar bekommen soll, statt wie bisher 10 Millionen. Und also das überzeugt dann natürlich schon. Also er hat viele Freunde, quasi Afrika steht geschlossen hinter ihm, auch Südamerika, Teile Asiens, Teile Ozeaniens. Und die UEFA, die hat heute nach der Sitzung nochmal gesagt, Vertreter haben gesagt, naja, also wir finden Infantino nicht mehr tragbar für dieses doch wichtige Amt des FIFA-Präsidenten. Und wir halten dran fest, einen Gegenkandidaten oder eine Gegenkandidatin aufzustellen. Aber wer das sein könnte, das ist bislang noch nicht klar. Und die Zeit spielt für Infantino. In rund einem Monat endet die Bewerbungsfrist. Also man darf gespannt sein, ob die UEFA da tatsächlich noch jemanden präsentiert, der es mit Infantino aufnimmt.
0: Vielen Dank, Sandra Bigger in Zürich. Der FIFA-Rat hat getagt. Es kam viel Kritik auf den Tisch, aber Infantino sitzt offenbar ziemlich fest im Sattel.
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0: Es gibt eine Neuverfilmung von Sinn und Sinnlichkeit. Die Oscar-prämierte Verfilmung von 1995 liegt ja nun schon einige Zeit zurück. Jetzt werden andere Schwerpunkte gesetzt. Wir hören, wie dieser Film angekommen ist.
3: Soll ich von ihm verlangen, dass er mit einer anderen Frau bricht, der er sein Wort gegeben hat? Dass er aufgibt, wofür ich ihn liebe, seine Ehrlichkeit, fragt sich Eleanor Dashwood. Soll ich auf die Liebe verzichten, weil ich nicht weiß, ob sie dauert, fragt sich ihre Schwester Marianne. Wie werde ich mich eines Tages entscheiden, fragt sich die Jüngste, die sommersprossige Beobachterin Margaret. Und während die drei jungen Frauen über die Liebe nachdenken, verschärft sich ihre prekäre wirtschaftliche Situation. Nach dem Tod ihres Vaters hat nicht seine Frau, sondern ein Sohn aus erster Ehe das Herrenhaus Norland geerbt. Das Zusammenwohnen mit den neuen Besitzern wird noch schwieriger, als ein weiterer Besucher hinzukommt, Edward Ferris, der Bruder der Schwägerin.
4: Verzeihen Sie mir, Edward Ferris, haben Sie mich nicht erwartet?
5: Nein, doch, nicht unbedingt. Eleanor Dashwood.
4: Freut mich, Sie kennenzulernen, Miss Dashwood. Ist Ihre Mutter anwesend? Ich hoffte, ihr für die Gastfreundschaft danken zu können. Insbesondere unter diesen Umständen.
3: George McKay als der redliche Ferris erinnert in seiner zugeknöpften Art etwas zu sehr an Hugh Grant, der die Rolle in der letzten Verfilmung des Romans gespielt hat. Daisy Edgar Jones als Eleanor behält eine weiche Leichtigkeit bei aller Vernunft. Esme Creed Miles spielt die lebenslustige Marianne sehr zeitgenössisch mit dem vergnügten Kreischen heutiger Teenager. In ihrem Roman macht Jane Austen klar, was das Wort Heiratsmarkt wirklich bedeutet. Ohne eigenes Vermögen sind die Schwestern Dashwood keine gute Partie. Ohne einen Versorger können sie und ihre Mutter kaum überleben. Rettung kommt durch eine etwas schrullige Verwandte.
6: Da sind sie nun auf der Suche nach einem Zuhause und mein Schwiegersohn Sir John Middleton hat ein Cottage, das leer steht in Barton. Das bekommen sie für ein Spottgeld.
7: Es müsste wahrlich ein Spottgeld sein.
6: Und ich wohne nur einen Steinwurf entfernt, also kann ich sie täglich besuchen.
7: Sie sind so gütig, Mrs. Jennings, wenngleich wir nicht ganz so weit weg wollten wie Devonshire.
6: Nun, vortrefflich. Und im Nu habe ich euch drei unter der Haube.
3: Romantisch setzt die Regisseurin Georgia Oakley die Bilder der Landschaft als Seelengrund ein. Die Schwestern verlassen den dunklen Wald von Norland, streifen über die sanften Hügel von Devonshire, spazieren zum Meer. Am Strand verstaucht sich Marianne ihren Fuß. Als Retter eilt der lebenslustige Willoughby herbei. Der Musiker Frank Delane spielt den Leichtfuß, der Marianne das Herz bricht, als er nach London zieht.
8: Er ist weg.
7: Weg? Wie meinst du das? Weg? Wohin?
8: Nach London. Seine Tante schickt ihn in Geschäften dorthin. Er wird 12 Monate wegbleiben. Kann lieber eine solche Trennung überdauern.
3: Kameramann Arnaud Poitier hat die Geschichte auf 35

0: Protagonistinnen mitschwingen. Mit dem Witz und der emotionalen Intensität von Ang Lees Verfilmung aus dem Jahr 1995 mit Emma Thompson und Kate Winslet in den Hauptrollen kann der Film von Georgia Oakley nicht mithalten.
1: Simone Reber über die Neuverfilmung des Jane Austen-Romans Sinn und Sinnlichkeit. Ab heute in den Kinos.

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1: 17 Uhr. SPD wählt Mitte Januar ihre Führungsspitze neu. Altersgrenze für Mammographie wird gesenkt. Neuer Bahnhof in Friedrichsdorf eingeweiht. Das Wetter in der Nacht örtlich Nebel, Abkühlung auf 8 bis minus 1 Grad. Mein Name ist Andreas Gerlach. Der Termin für die geplante Neuwahl der SPD-Spitze steht fest. Nach dem Rücktritt von Co-Parteichefin Bärbel Baas soll der Parteitag am 16. und 17. Januar in Bremen stattfinden. ARD-Korrespondentin Nicole Markwald.
2: Auf diesem Parteitag wird der gesamte Parteivorstand neu gewählt, heißt es aus dem Willy-Brandt-Haus. Bislang gibt es offiziell noch keine Kandidierenden. Der noch amtierende Parteivorsitzende Lars Klingbeil selbst ließ offen, ob er erneut antritt. An der Doppelspitze will die Partei festhalten. Sowohl Klingbeil als auch die zurückgetretene Baas waren bzw. sind zugleich Parteivorsitzende und Bundesminister. Eine Diskussion über die Trennung dieser Ämter vom Parteivorsitz hat bereits begonnen.
1: Ab nächstem Jahr kann man seine Identität mit dem Smartphone nachweisen. Der Bundestag hat die gesetzliche Grundlage zur Einführung der digitalen Brieftasche beschlossen. In der DU-App kann erst einmal der Personalausweis gespeichert werden, später dann auch der Führerschein oder die Geburtsurkunde. Die App soll in der ganzen EU gelten, allerdings besteht keine Pflicht. Jeder kann weiter seine Plastikkarte benutzen. Frauen ab 45 Jahren können ab August 2027 am kostenlosen Programm zur Früherkennung von Brustkrebs teilnehmen. Die Altersgrenze für das Mammographie-Screening wird heruntergesetzt, wie der gemeinsame Bundesausschuss mitteilte. Bislang werden nur Frauen zwischen 50 und 75 Jahren alle 2 Jahre zu dem Check eingeladen. Eine israelische Firma soll Online-Werbung genutzt haben, um Spionagesoftware zu verbreiten. Das meldet der Bayerische Rundfunk und beruft sich auf die Universität Toronto. Konkret geht es um das israelische Unternehmen DiscoverTech. ARD-Reporterin Rebecca Zislelski.
3: Auf fast 200.000 unterschiedlichen Webseiten und Apps soll DiscoverTech manipulierte Werbeanzeigen geschaltet haben. Dazu zählen die Sprachlern-App Duolingo, die Dating-App Grindr und die App von Wetter Online. Angezeigt wurde die manipulierte Werbung offenbar millionenfach, auch auf Geräten von Personen, die mutmaßlich bei der UN, der NATO, der EU sowie Behörden aus EU-Staaten arbeiten. Beim katarischen Fernsehsender Al Jazeera konnten die Forschenden erfolgreiche Angriffe konkret nachvollziehen.
1: 2 Tage nach seiner Lungenoperation hat Papst Leo XIV. Seine Arbeit teilweise wieder aufgenommen. Das teilte der Vatikan mit. Es wird erwartet, dass Leo noch etwa eine Woche im Krankenhaus bleibt. Von den Ärzten hieß es, der 71-Jährige erhole sich gut. Das habe eine Routineuntersuchung am Vormittag ergeben. Dem Oberhaupt der katholischen Kirche war vorgestern ein Tumor aus der Lunge entfernt worden. In Friedrichsdorf im Hochtaunuskreis ist heute der neue Bahnhof eingeweiht worden. Laut Bahn hat die Modernisierung gut 32 Millionen Euro gekostet. HR-Reporterin Nina Michalk.
4: Neue Aufzüge und abgesenkte Bahnsteige, dazu neue Fahrradständer und Park- und Rideplätze ermöglichen jetzt barrierefreies Reisen. Der kleine Verkehrsknotenpunkt im Hochtaunuskreis sollte schon vor 3 Jahren barrierefrei sein. Aber vor allem ein schwieriger Boden verzögert den Bau für die Unterführung. Dazu Material- und Personalengpässe. Jetzt ist der Bahnhof Friedrichsdorf betriebsbereit. Als nächstes wird von hier aus die S-Bahn 5 nach Usingen verlängert.
1: Und das waren die Nachrichten. Das Wetter. In der Nacht erst oft klar, dann kommt Nebel auf. Es kühlt ab auf 8 bis minus 1 Grad. Morgen noch einmal ruhiges Herbstwetter, teils trüb, teils sonnig bis 20 Grad. Die weiteren Aussichten, viele Wolken und vor allem im Süden Regen am Samstag bis 15, am Sonntag nur noch bis 13 Grad. Die Zeit 17.04 Uhr.
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1: Vorsicht auf der A66 Frankfurt Richtung Wiesbaden zwischen Eschborn und Frankfurt Höchst eine

0: gesicherte Unfallstelle auf dem linken Fahrstreifen. A3 Frankfurt Richtung Köln zwischen Limburg Süd und Dietz. 10 Kilometer Stau nach einem Unfall mit mehreren Fahrzeugen auf dem rechten Fahrstreifen. A5 Darmstadt Richtung Kassel zwischen Frankfurter Kreuz und Nordwestkreuz Frankfurt. 5 Kilometer stockender Verkehr. A5 Frankfurt Richtung Kassel zwischen Grünberg und Homberg-Ohm. 4 Kilometer stockender Verkehr an geräumter Unfallstelle. A7 Fulda Richtung Würzburg zwischen Fulda Dreieck und Bad Brückenau-Vollgas. 2 Kilometer Stau ab der Raststätte Udrichshausen. A671 Wiesbaden Richtung Mainz zwischen Hochheim Nord und Gustavsburg. 2 Kilometer Stau.
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2: Ich grüße Sie. Man kann Misshandlungen und sexuelle Gewalt nicht rückgängig machen durch Geldzahlungen. Aber wenn die Kirche Opfer entschädigen muss, dann ist die Frage, in welcher Höhe? Opfer von sexueller Gewalt, von Missbrauch bekommen oft nur geringe Entschädigungszahlen. In einem Missbrauchsfall zeichnet sich eine Schmerzensgeldzahlung in bislang beispielloser Höhe ab. Ein Richter am Oberlandesgericht Köln kündigte heute an, dass die Betroffene mindestens 500.000 Euro, möglicherweise sogar mehr, erhalten soll. Es wäre das höchste bislang gerichtlich zugesprochene Schmerzensgeld für ein Opfer sexuellen Missbrauchs durch einen Priester.
3: Die Erleichterung war Melanie F. anzumerken. Mit roter Jacke und langen weißen Haaren stand die zierliche Frau noch lange im Gerichtssaal, umringt von ihren Anwälten, Journalisten und anderen Missbrauchsbetroffenen.
4: Ja, man kann es halt noch gar nicht verarbeiten und man muss das halt wirklich mal so realisieren und Revue passieren lassen.
3: Ihren vollen Namen möchte Melanie F. nicht nennen, aus Angst vor Nachteilen im Job. Noch immer ist das Thema Missbrauch ein Tabu und mit Scham besetzt. Seit 4 Jahren kämpft Melanie F. vor Gericht für Gerechtigkeit. Die Kirche solle die Verantwortung dafür tragen, dass sie sie als Kind nicht geschützt hat. Das Landgericht hatte das zunächst abgelehnt und geurteilt, der Priester, der auch ihr Pflegevater war, habe sie als Privatmann missbraucht. Dem widersprach heute das Oberlandesgericht, erklärt Gerichtssprecherin Miriam Müller.
5: Der Senat hat heute seine vorläufige Bewertung abgegeben, dass er das Urteil des Landgerichts in bestimmten Teilen korrigieren möchte. Anders als das Landgericht beurteilt der Senat es so, dass das Handeln des Geistlichen in seinem Amt erfolgt ist, insbesondere die Missbrauchstaten auch in seinem Amt erfolgt ist und deswegen das Erzbistum dem Grunde nach auch für diese Taten haften muss.
3: Das endgültige Urteil wird erst Ende November verkündet. Das Oberlandesgericht setzte heute allerdings schon ein Zeichen. 500.000 bis 600.000 Euro soll Melanie F. vom Erzbistum Köln bekommen. Zuvor hatte das Erzbistum bereits 360.000 Euro gezahlt. Die sollen, so das Gericht, angerechnet werden. Für Betroffene in ganz Deutschland sei diese Entscheidung wichtig, sagte Matthias Katsch von der Organisation Eckiger Tisch, der den Prozess in Köln verfolgte.
6: Ich glaube, hier ist Rechtsgeschichte in Deutschland geschrieben worden. Das hat eine historische Dimension für alle Opfer sexualisierter Gewalt in der Kirche, aber auch darüber hinaus in mehrfacher Hinsicht. Zum einen natürlich, dass ganz klar die Verantwortung der Institution benannt wird. Und das andere ist der deutlich erhöhte Rahmen, den die Richter definiert haben, in dem sie sich mit ihrer endgültigen Entscheidung bewegen wollen.
3: Melanie F. sagt, ihr gehe es nicht um das Geld. Es gehe darum, dass die Kirche aus ihren Fehlern lerne und Kinder besser schütze.
4: Man hätte das der Kirche einfach nicht zugetraut, sowas zu tun, aber es war halt der perfekte Deckmantel und dadurch hatten dann viele die Möglichkeiten, das Leid den Kindern zuzumuten.
3: Vom perfekten Deckmantel sprach auch der Richter. Er betonte noch einmal, dass der Priester ja sogar Melanie F.'s Pflegevater werden durfte. Das sei sicher nur möglich gewesen, weil er ein Mann der Kirche war. Melanie F.'s Fall sorgt bereits seit Jahren für Aufsehen, weil sie durch den Missbrauch sogar schwanger wurde, es selbst gar nicht merkte. Der Priester sie aber unter falschem Vorwand zum Frauenarzt brachte und dort heimlich eine Abtreibung vornehmen ließ. Melanie F. ist nun froh, dass zumindest die Tortur vor den Gerichten ein Ende findet.
4: Ja, es ist halt ein Kampf, ne, den man dann mit sich ausmachen muss und dass man auch irgendwo ja, sich immer damit beschäftigen muss, nicht abschließen kann. Im Grunde genommen kann man nie damit abschließen. Ne?
3: Das Erzbistum Köln hat sich auf eine kurzfristige Anfrage des WDR bisher nicht gemeldet.
2: Melanie F. wird vermutlich Schmerzensgeld in Rekordhöhe erhalten von der Kirche. Sie wurde über Jahrzehnte von einem Priester missbraucht. Die Bundesregierung hatte im Sommer beschlossen, bei der Psychotherapie massiv zu sparen. Dagegen gab es heftige Proteste. Nun sind im Bundestag Nachbesserungen an diesem Gesetz verabschiedet worden. Damit sollen einige Gruppen besonders geschützt und damit von den Sparmaßnahmen ausgenommen werden. Sarah Emminghaus berichtet.
7: Bei der Reform geht es im Kern um die Vergütung der ambulanten Psychotherapie, also ums Geld. Bislang bekamen Therapeuten für jede geleistete Stunde einen festen Honorarsatz. Das wird ab jetzt gedeckelt. Ab einer bestimmten Stundenanzahl gibt es für jede weitere Stunde weniger Geld. Außer für die jetzt beschlossenen Ausnahmen. Kinder, Jugendliche und Menschen, die schwer krank sind. Für sie wird weiterhin voll vergütet. Auch Patienten mit dringendem Behandlungsbedarf sind ausgenommen, wobei der gemeinsame Bundesausschuss Dringlichkeit noch definieren muss. Fachverbände begrüßen, dass die Bundesregierung nachgebessert hat. Doch die neuen Ausnahmeregelungen könnten auch zu Problemen führen, kritisiert der Bundesvorsitzende der Deutschen Psychotherapeutenvereinigung, Enno Maas.
8: Dies wird eben, das muss man sich klar machen, dazu führen, dass hier bestimmte Patientengruppen definiert werden, die bisher gut versorgt oder auch versorgt worden sind, dass das in Zukunft dazu führen kann, dass diese Patientin vielleicht auf dem Land nicht nur ein Jahr warten müssen, sondern eben vielleicht gar nicht mehr in die psychotherapeutische Versorgung kommen, wenn eben auf der anderen Seite die dringlichen und schweren Fälle ja von rechts überholen.
7: Die Befürchtung ist also, wenn Psychotherapeuten nun vor allem dringende und schwere Fälle behandeln, weil diese insgesamt besser vergütet werden, dann bekommen viele andere Menschen erst sehr spät oder gar nicht einen Therapieplatz und verschleppen ihre Krankheit womöglich so lange, bis sie selbst schwer krank sind. Ein Teufelskreis. Dazu kommt noch ein strukturelles Problem. Die Reform betrifft insbesondere Therapeuten mit einem halben Kassensitz. Sie kriegen künftig deutlich weniger Therapiestunden vollvergütet als Therapeuten mit einem ganzen Kassensitz. Und immerhin 70% der Therapeuten haben nur einen halben Kassensitz. Unterm Strich könnte die Reform also dazu führen, dass die Mehrheit der Therapeuten weniger Geld verdient als vorher. Eine mögliche Folge: Das Angebot für ambulante psychotherapeutische Behandlungen könnte vor allem für gesetzlich versicherte Patienten stark sinken. Denn viele Therapeuten könnten nun verstärkt auf Privatpatienten und Selbstzahler setzen, um ihre Kosten verlässlich zu decken. DPTV-Chef Maas befürchtet eine immer schlechtere Versorgung in den kommenden Jahren.
8: Bei den über die letzten 20 Jahren kontinuierlichen Steigerungen in den Patientenzahlen und auch in der Nachfrage nach psychotherapeutischer Behandlung und der Krankheitslast, die mit psychischen Erkrankungen einhergeht, wird das in den nächsten Jahren dazu führen, dass diese Nachfrage immer schlechter bedient werden kann.
7: Die nun vom Bundestag beschlossenen Ausnahmen für besonders schützenswerte Gruppen sind wissenschaftlich belegt. Studien zeigen, dass kurze Wartezeiten besonders bei schweren Erkrankungen wie einer schweren Depression extrem wichtig sind. Und dass Kinder und Jugendliche besonders davon profitieren, wenn sie so früh wie möglich in Behandlung kommen.
2: Die Psychotherapie wird weniger stark gedeckelt als eigentlich im GKV-Sparpaket vorgesehen. Der Bundestag hat heute Nachbesserungen verabschiedet. Sarah Emminghaus hat uns da auf den Stand gebracht. Von Wirtschaft und Energie über Migration bis hin zur Ukraine. Beim EU-Gipfel in Brüssel stehen heute eine ganze Reihe strittiger Themen auf der Agenda. Besonders kontrovers dürfte die Debatte über den künftigen EU-Haushalt bis ins Jahr 2034 werden. Außerdem geht es um die Wettbewerbsfähigkeit Europas, die hohen Energiepreise, die Unterstützung der Ukraine und die Lage im Nahen Osten. Ich habe vorhin mit Andreas Meyer-Feist, unserem Korrespondenten in Brüssel, gesprochen. Jedes der Themen würde ja wahrscheinlich für einen ganzen Gipfel ausreichen. Heute und morgen sind die Regierungschefs beisammen und alles hängt am Geld. Was sind die Streit- und Knackpunkte für den EU-Haushalt für die nächsten Jahre?
9: Ja, erstmal geht es um das ja pure Volumen von knapp 2 Billionen Euro für diesen mittel- oder langfristigen Haushalt, je nachdem, welche Perspektive man politisch veranschlagt. Und da sagt eben der Bundeskanzler, sagen auch die Regierungen von Österreich, von den Niederlanden, nein, das ist unbezahlbar. Und da gibt es einen Kompromissvorschlag der irischen Ratspräsidentschaft. Dieses Papier hat es nicht mal geschafft, in den Verhandlungsraum, indiskutabel. Das ist die Meinung der Bundesregierung. Und dieser Kompromissvorschlag ist damit vom Tisch, weil eben die Bundesregierung sagt, auch diese Lösung wäre uns zu teuer mit über 60 Milliarden Euro jährlich für die EU statt bisher 40 Milliarden. Also es ist ein schwieriges Feld.
2: Die Wirtschaft in ganz Europa schwächelt ja. Welche konkreten Maßnahmen zur Stärkung der Wettbewerbsfähigkeit werden diskutiert?
9: Ja, zumindest sollte man da streichen, wo vielleicht die Vergangenheit noch mitregiert. Agrar und Kohäsion, das ist jedenfalls die Meinung derjenigen,

0: denen, die eben nicht so einen großen Haushalt wollen, aber dafür mehr fokussiert sein wollen auf die Zukunft. Also das verbleibende Geld soll primär in die Stärkung der wirtschaftlichen Wettbewerbsfähigkeit und in die Verteidigung fließen. Und es soll keine neuen EU-Steuern geben. Bürokratieabbau als Bedingung, das ist das Entscheidende, also die Strukturen vergessen. Und da sind eben völlig gegensätzliche Perspektiven da. Und man meint eben, dass man doch zu einem Kompromiss finden kann, denn die EU muss eben auch heute Probleme lösen, die es früher nicht gab, also klimagerechten Umbau der Wirtschaft, Verteidigung, aber auch Sicherheit. Und Befürworter sagen da eben, wie soll das ohne mehr Geld gehen? Deshalb wird es da wohl auch einen Kompromiss geben.
1: Ums Geld geht's auch beim großen Thema Ukraine. Wie geschlossen zeigt sich die EU denn weiterhin bei der Unterstützung der Ukraine?
0: Es ist interessant zu sehen, wie offen damit inzwischen umgegangen wird. Es gibt also eine offizielle Lesart sozusagen und Demonstration, die besagt, dass eben ja auf dem EU-Gipfel weiterhin feste Entschlossenheit und politische Geschlossenheit bei der Unterstützung der Ukraine demonstriert werden kann, soll und muss. Aber hinter den Kulissen sieht das schon etwas anders aus. Immer wenn man nach der langfristigen Finanzierung fragt, da zeigen sich doch auch Risse. Aber eben alle sind sich einig, dass man ein klares Signal nach Moskau setzen muss und dass die Ukraine eine absolute Priorität bleibt.
1: Das Dauerthema Migration ist auch wieder auf der Tagesordnung. Als letzter Punkt morgen. Die Ceuta-Krise ist noch allen präsent. Gibt es da neue Ideen für eine bessere Steuerung?
0: Also zumindest hat man sich überlegt und nochmal genau hingeschaut, was da im Sommer passiert ist, als Zehntausende in die spanische Exklave drängten. Und das hat eben die EU unter einen großen Handlungsdruck gebracht. Die Ergebnisse werden jetzt sichtbar. Man hat dieses neue Asylsystem, das vor wenigen Monaten in Kraft getreten ist. Aber es ist unzureichend, sagt eine Mehrheit der Regierungschefinnen und Chefs. Also wird diskutiert eine Aussetzung des Asylrechts, wenn sehr viele Menschen kommen. Das soll eben Massenübertritte unattraktiv machen und den Behörden vor Ort das Recht geben, Migranten, Migrantinnen direkt an der Grenze ohne Einzelfallprüfung abzuweisen.
1: Unser Korrespondent Andreas Meyer-Feist über die großen Themen beim EU-Gipfel in Brüssel. Heute und morgen tagen die Regierungschefs und besonders großer Streitpunkt ist der EU-Haushalt bis ins Jahr 2038 hinein.

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1: Es ist 17 Minuten nach 5. Kreativität ist gefragt im Spionagebereich und besonders kreativ sind die israelischen Geheimdienste. Eine israelische Firma soll Online-Werbung genutzt haben, um Spionagesoftware zu verbreiten. Das belegt erstmals einen Forschungsbericht des Citizen Lab der Universität Toronto, der BR und Netzpolitik.org vorliegt. Im Visier standen mutmaßlich internationale Organisationen, Staaten, Medien und Unternehmen. Auch in Deutschland beliebten Apps sollen manipulierte Anzeigen geschaltet worden sein. Rebecca Cicelski berichtet.
2: Also es gab damals eine E-Mail an mein Büro. Da hat also jemand vorgegeben, eine Studentin aus der Ukraine zu sein. Und in dieser E-Mail versteckt war dann eben sozusagen der Auslöser für Candiro.
3: Candiro ist eine Spionagesoftware. In der E-Mail, die der EU-Abgeordnete Daniel Freund 2024 bekam, steckte ein Link. Damit sollte Candiro auf den Geräten des grünen Politikers installiert werden.
2: Also das ist ein fürchterliches Gefühl, wenn das geklappt hätte, wenn man dann auf alle meine privatesten Informationen hätte zugreifen können, immer weiß, wo ich bin, was ich mache, was ich sage, was ich schreibe, welche Nachrichten ich bekomme, alles dann einfach an jemanden oder an eine Organisation abfließen kann. Das ist schon einfach krass.
3: Den Link klickte Freund nicht an. So entging er damals dem Angriff. Heute würde sein Fall vielleicht anders ausgehen. Ein neuer Forschungsbericht, den BR und Netzpolitik.org vorab einsehen konnten, zeigt, Spionagesoftware wie die von Candiro kann Geräte ausspionieren, ohne dass man einen Link anklickt. Möglich ist das durch manipulierte Werbeanzeigen in Apps und Webseiten. Der Wiener Sicherheitsforschungsbericht

0: Forscher Wolfie Christe arbeitet für das Citizen Lab der Universität Toronto und hat den Bericht mitverfasst.
1: Wir dokumentieren in unserer Studie zum ersten Mal konkrete technische Belege für so einen Spyware-Angriff über Online-Werbung.
0: Im Mittelpunkt der Analyse steht die israelische Firma DiscoverTech. Sie soll manipulierte Werbeanzeigen an Millionen Endgeräte ausgespielt haben. Damit soll es Candiro und anderen Anbietern von Spionagesoftware ermöglicht worden sein, detaillierte Profile von Nutzern zu bilden und Geräte mit Spyware, also Schadsoftware, zu infizieren.
1: DiscoverTech verwandelt Websites, Apps und die Infrastruktur der Online-Werbung in eine Plattform zur Durchführung von Zero-Click-Spyware-Angriffen.
0: Auf zehntausenden Apps und Webseiten soll DiscoverTech Werbung geschaltet haben. Die Sprachlern-App Duolingo, die Dating-App Grindr und die App Wetter Online sollen dazugehören. Auf Anfrage von BR und Netzpolitik.org haben sich die App-Anbieter dazu nicht geäußert. Angezeigt wurde die manipulierte Werbung offenbar millionenfach. Auch auf Geräten von Personen, die mutmaßlich bei der UN, der NATO, der EU sowie Behörden aus EU-Staaten arbeiten. Beim katarischen Fernsehsender Al Jazeera konnten die Forschenden erfolgreiche Angriffe konkret nachvollziehen. Dort sollen mindestens 45 Geräte über Online-Werbung mit Candiro infiziert worden sein. Die Firma DiscoverTech, die das ermöglicht haben soll, trat nach außen hin als normales Werbeunternehmen auf und wurde offenbar jahrelang nicht entdeckt. Das kritisiert Sicherheitsforscher Wolfie Christel.
1: Es ist desaströs, dass große Firmen und Organisationen in der Online-Werbung offenbar jahrelang nicht in der Lage waren, diese bösartigen Werbeaktivitäten zu verhindern oder auch nur zu erkennen.
0: Sein Fazit?
1: Die Online-Werbung ist kaputt. Die Art, wie Online-Werbung heute funktioniert, ist ein einziges Sicherheitsrisiko für Staaten, den privaten Sektor, Zivilgesellschaft und für alle anderen.
0: Die Firmen DiscoverTech und Candiro ließen Anfragen von BR und Netzpolitik.org unbeantwortet.
2: Rebecca Czizilski über Spionagesoftware, die über Online-Werbung verbreitet wurde. Der BUND in Hessen, der kann Jubiläum feiern. 50 Jahre gibt es den Landesverband nun schon. Am Samstag wird gefeiert und natürlich auch zurückgeblickt auf das Engagement für Umwelt- und Naturschutz. Ohne die vielen Ehrenamtlichen wäre das gar nicht möglich gewesen, sagt Jörg Nitsch, der Vorsitzende des BUND in Hessen, der ja auch hier heute Nachmittag im Gespräch zu hören ist. Unsere Reporterin Olga Eisenmann hat zwei engagierte BUND-Mitglieder aus Hessen getroffen.
3: Also ich habe heute unsere Jubiläumsbroschüre aus der Druckerei abgeholt. Vielleicht magst du sie dir auch nochmal anschauen.
4: Sieht schön aus.
5: Ja. Michael Rothkegel blättert mit seiner Kollegin durch die Jubiläumsbroschüre, dass auch ja nichts Wichtiges vergessen wurde. Bilder in Schwarz-Weiß oder in Farbe von Demonstrationen mit Schildern und Transparenten aus allen Jahrzehnten. Für den Naturschützer war vor allem der Protest gegen Atomenergie prägend.
3: Für uns und auch für mich persönlich ein wirklich riesengroßer Erfolg war die Abschaltung des Atomkraftwerks Biblis im Jahre 2011. Wir haben uns als Umweltverband von Anbeginn an immer gegen die Nutzung der Atomenergie ausgesprochen.
5: Er war bei der Atomkraft-Nein-Danke-Bewegung dabei, bei den Protesten gegen den Bau der Startbahn West am Frankfurter Flughafen und den vielen Demos gegen den neuen Straßenbau und für den Schutz für Wald und Tiere. Erfolge und Niederlagen und immer wieder der Streit mit der Politik. Aber was macht die Arbeit des BUND genau aus?
3: Der BUND ist ein Mitmachverband. Da legen wir auch wirklich sehr großen Wert drauf und das ist auch unsere Identität. Und das ist unser großes Pfund in den 50 Jahren unseres Bestehens, dass wir diese Menschen haben, die sich in unserem Verband engagieren. Und ohne die hätten wir die Erfolge gar nicht erreichen können.
5: Michael Rothkegel ist seit 37 Jahren aktiv im BUND. Bis Oktober 2025 war er Geschäftsführer des Landesverbands. Er weiß, wie wichtig die Unterstützung der knapp 30.000 Mitglieder ist. Sorgen um die Zukunft und den Nachwuchs des BUND macht er sich nicht.
3: Es ist richtig, dass in der medialen Aufmerksamkeit das Thema Klimaschutz nicht mehr die ganz große Rolle spielt, wie es das war, als Fridays for Future mit Hunderttausenden von Demonstrierenden auf die Straße gegangen sind. Trotzdem glaube ich, ist das Thema für die Menschen immer noch ein sehr wichtiges Thema.
5: Das beste Beispiel dafür ist der 17-jährige Dominik Schulz aus Messel. Seit anderthalb Jahren engagiert er sich beim BUND Darmstadt.
6: Da bin ich halt irgendwie so reingerutscht und habe dann halt irgendwie auch gemerkt, auch weil ich mich immer selber nebenbei mit den Themen beschäftigt habe,

0: auch viel Handlungsbedarf gibt, dass die Tendenzen der lokalen Population von egal was im Prinzip in der Regel runtergehen. Genau, dann habe ich halt einfach gemerkt, irgendwie möchte ich da helfen.
1: Dominik interessiert sich schon seit seiner Kindheit für die Natur, besonders für Amphibien. Beim BUND hat er Gleichgesinnte getroffen.
0: Ist einfach toll, wenn man quasi Teil einer Gruppe ist mit ähnlichen Interessen. Und da spreche ich auch eigentlich ganz gerne von einer Art Naturschutzfamilie.
1: Egal ob jung oder alt, Dominik Schulz und Michael Rothkegel wollen der Natur und der Umwelt eine Stimme geben.
2: 50 Jahre BUND in Hessen. Zahlreiche ehrenamtlich engagierte Menschen haben es möglich gemacht, dass der BUND zu einer vielgehörten Stimme geworden ist, die von der Politik auch nicht ignoriert werden kann.
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2: Jetzt wird's goldig bei uns. Der afrikanische Kontinent besitzt rund 40% der weltweiten Goldreserven. Doch ein großer Teil der Wertschöpfung entsteht außerhalb Afrikas. Burkina Faso will das ändern. Die Militärregierung hat die erste Goldraffinerie des Landes eröffnet. Ob das ein Schritt zu mehr Kontrolle über den eigenen Rohstoff ist oder am Ende doch wieder andere profitieren? Dieser Frage ist unsere Korrespondentin Navena Kotor nachgegangen.
4: Unser Ziel ist es, nicht nur ein Land zu sein, das seine Rohstoffe abbaut und ins Ausland exportiert. Wir wollen sämtliche Metalle im eigenen Land weiterverarbeiten. Den Anfang machen wir mit Gold. 2025 wurden in Burkina Faso mehr als 90 Tonnen Gold gefördert. In Zukunft soll die Raffinerie 164 Tonnen Gold pro Jahr, auch aus den Nachbarländern, verarbeiten. Später soll die Kapazität auf 515 Tonnen steigen. Firmen mit Förderlizenzen sollen verpflichtet werden, einen Teil des Goldes im Land weiterverarbeiten zu lassen. Ressourcennationalismus nennt sich diese Politik. Beverly Ochieng ist Westafrika-Analystin der Risikoberatungsfirma Control Risks. Die Rohstoffwirtschaft wird nicht nur in der Sahelzone, sondern in ganz Westafrika nach wie vor von zahlreichen westlichen Unternehmen dominiert. Sie verfügen über die Technologie und haben entsprechende Verträge mit den Regierungen geschlossen. Doch das ändert sich derzeit. Die Militärregierungen in der Sahelzone verfolgen zunehmend eine Politik des Ressourcennationalismus. Sie wollen höhere Einnahmen aus dem Rohstoffsektor erzielen, um so ihre jeweiligen Volkswirtschaften aufzubauen und ihre Verteidigungsausgaben und Sozialprogramme besser finanzieren zu können. Doch ob die Rechnung aufgeht, ist offen. Eine der größten Herausforderungen ist die Stromversorgung. Denn die Aufbereitung von Gold benötigt viel Energie. Und die ist in Burkina Faso knapp und teuer. Trotzdem zeichnet sich in Westafrika ein Wandel ab. Guinea und Ghana haben die Ausfuhr von Gold eingeschränkt. Mali und die Elfenbeinküste planen ihre eigenen Raffinerien. In Ostafrika hat Äthiopien im Oktober eine Goldraffinerie eröffnet. Für viele junge Menschen in diesen Ländern trifft die Idee, die eigenen Rohstoffe selbst zu kontrollieren, einen Nerv. Ob die neuen Raffinerien tatsächlich mehr Wohlstand schaffen und wer am Ende davon profitiert, muss sich allerdings noch zeigen. Doch mit seiner Goldpolitik hat Ibrahim Traoré offenbar eine Hoffnung aufgegriffen, die weit über Burkina Faso hinausreicht.
2: Burkina Faso hat jetzt eine erste eigene Goldraffinerie. Damit will das Land erreichen, dass die Wertschöpfung aus dem Goldgewinn eben auch im Land bleibt.
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9: 17.30 Uhr. SPD wählt Mitte Januar ihre Führungsspitze neu. Linke mit Eilantrag gegen Wirtschaftsministerin Reiche erfolgreich. Bundestag reformiert Notfallversorgung. Das Wetter, in der Nacht örtlich Nebel, Abkühlung auf 8 bis minus 1 Grad. Mein Name ist Stefan Schiebelhut. Vor den Nachrichten eine wichtige Verkehrsmeldung. So, Entschuldigung. Vorsicht auf der A45 Gießen-Dortmund. Zwischen Wetzlarer Kreuz und Iringshausen werden Steine auf die Fahrbahn geworfen. Auf der A45 Gießen-Dortmund zwischen Wetzlarer Kreuz und Iringshausen werden Steine auf die Fahrbahn geworfen. Und jetzt zu den Nachrichten. Der Termin für die geplante Neuwahl der SPD-Spitze steht fest. Nach dem Rücktritt von Co-Parteichefin Baas soll der Parteitag am 16. und 17. Januar in Bremen stattfinden. ARD-Korrespondentin Nicole Markwald.
10: Auf diesem Parteitag wird der gesamte Parteivorstand neu gewählt, heißt es aus dem Willy-Brandt-Haus. Bislang gibt es offiziell noch keine Kandidierenden. Der noch amtierende Parteivorsitzende Lars Klingbeil selbst ließ offen, ob er erneut antritt. An der Doppelspitze will die Partei festhalten. Sowohl Klingbeil als auch die zurückgetretene Baas waren bzw. sind zugleich Parteivorsitzende und Bundesminister. Eine Diskussion über die Trennung dieser Ämter vom Parteivorsitz hat bereits begonnen.
9: Im Streit über ein Instagram-Video von Bundeswirtschaftsministerin Reiche hat die Linke einen juristischen Erfolg erzielt. Das Bundesverfassungsgericht hat in einem Eilverfahren entschieden, dass Reiche das Video zunächst entfernen muss. Reiche hatte das Video über das Nutzerkonto ihres Ministeriums verbreitet und darin die Linke als Partei bezeichnet, die Antisemitismus offen lebe. Die Linke hatte argumentiert, Reiche habe damit das Neutralitätsgebot missachtet. Medizinische Notfälle sollen künftig schneller und besser versorgt werden. Dazu hat der Bundestag neue Regeln beschlossen, mit den Stimmen von Union, SPD und Grünen. Bisher sind Rettungsdienste und Notaufnahmen oft überlastet. Aus Berlin, ARD-Hauptstadtkorrespondentin Birte Sönnigsen.
11: In Zukunft sollen Patientinnen und Patienten deshalb besser sortiert werden, vor Ort im Krankenhaus und auch am Telefon. Wer in die Notaufnahme geht, muss sich an einem zentralen Tresen anmelden. Dort wird geguckt, ob jemand in die Notaufnahme gehört oder beim Bereitschaftsdienst der Kassenärzte besser aufgehoben ist. Im echten Notfall, zum Beispiel beim Verdacht auf Herzinfarkt oder bei einem Unfall, werden auch in Zukunft Rettungswagen oder Notarzt helfen. In anderen Fällen sollen die Patienten in die Notdienstsprechstunde gehen oder digital per Videosprechstunde versorgt werden.
9: Im Bundestag war heute außerdem zum ersten Mal die geplante BAföG-Reform Thema. Nach den Plänen der Regierung soll zum Beispiel der Bedarfssatz zum Sommer 2029 um knapp 90 auf 563 Euro steigen. Die Wohnkostenpauschale soll um bis zu 60 Euro erhöht werden. Grünen und Linken reicht das nicht aus. Die geplanten Erhöhungen seien zu niedrig und kämen später als im Koalitionsvertrag vereinbart. Bei den heftigsten Regenfällen in Istanbul seit Jahrzehnten sind mindestens 3 Menschen ums Leben gekommen. Noch immer werden Menschen vermisst. ARD-Türkei-Korrespondent Christian Buttgereit.
12: In einer ersten Bilanz heißt es, 2700 Menschen seien gerettet worden, zum Teil mit Booten oder Radladern. Nach wie vor ist die Trinkwasserversorgung in großen Teilen der 16 Millionen Einwohnerstadt unterbrochen. Dass der Regen derart schwerwiegende Folgen hat, führt die Istanbuler Ingenieurs- und Architektenkammer auf die Stadtplanung zurück. Weil viele Flächen versiegelt und Bachbetten verengt worden seien, könne das Wasser nicht versickern.
9: In Gießen geben die Behörden Entwarnung. Unter der Frankfurter Straße sind keine Weltkriegsbomben gefunden worden. Es wird also keine größere Evakuierung geben. 8 verdächtige Stellen unter der Erde wurden heute untersucht. Dabei hat eine Spezialfirma Metallreste entdeckt, aber keinen Blindgänger. Auslöser waren Arbeiten an einer Fernwärmebaustelle. Das waren die Nachrichten. Das Wetter. Heute Abend und in der Nacht ist der Himmel weitgehend wolkenlos. Im Verlauf breiten sich aber wieder Nebel und Hochnebel aus. Auf den Bergen und Höhen bleibt es mit 10 Grad am mildesten. In Tallagen kühlt es bis auf minus 1 Grad ab. Morgen

Erwartet uns nochmal ruhiges Herbstwetter. Abseits von Nebel gibt es viel Sonnenschein bei Höchstwerten von 14 Grad an der Lahn bis 21 Grad in Südhessen. Und die weiteren Aussichten am Wochenende wechselhaft mit Schauern und kühler. Am Samstag

0: Nochmal die Warnmeldung. Vorsicht bitte auf der A45 Gießen-Dortmund. Zwischen Wetzlarer Kreuz und Ringshausen werden Steine auf die Fahrbahn geworfen. Vorsicht auf der A5 Kassel Richtung Frankfurt. Zwischen dem Umtal-Dreieck und Homberg-Ohm liegen Reifenteile auf der Fahrbahn. A3 Frankfurt Richtung Köln. Zwischen Limburg Süd und Dietz 10 Kilometer stockender Verkehr nach einem Unfall mit mehreren Fahrzeugen. Die A5 Karlsruhe Richtung Heidelberg ist zwischen Waldorf-Wiesloch und Heidelberg-Schwetzingen nach einem Unfall gesperrt. Ein Rettungshubschrauber ist im Einsatz. A5 Frankfurt Richtung Kassel zwischen Grünberg und Homberg-Ohm 4 Kilometer stockender Verkehr. A7 Fulda Richtung Würzburg zwischen Fulda Dreieck und Bad Brückenau-Volkers 3 Kilometer Stau ab der Raststätte Utrichshausen. A661 Egelsbach Richtung Oberursel zwischen Offenbacher Kreuz und Frankfurt-Friedberger Landstraße 5 Kilometer Stau. A671 Wiesbaden Richtung Mainz zwischen Hochheim Nord und Gustavsburg 2 Kilometer Stau. Und A5 Darmstadt Richtung Kassel zwischen Frankfurter Kreuz und Westkreuz Frankfurt 4 Kilometer stockender Verkehr.
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2: Ich grüße Sie. Auf rund 94 Millionen an Steuereinnahmen verzichtet allein das Land Hessen durch den aktuellen Tankrabatt. Geld, das nun an vielen Stellen fehlt. Seit rund 2 Wochen greift ja der Tankrabatt. 17 Cent weniger pro Liter sollen es sein, wobei für die Kunden kaum ersichtlich ist, wovon und ob die 17 Cent abgezogen werden. So richtig günstig ist der Sprit jedenfalls nicht geworden. Und der Tankrabatt ist extrem teuer für Bund und Länder. Das Land Hessen verzichtet für diese 3 Monate Tankrabatt auf 94 Millionen Euro an Steuereinnahmen. Und das in Zeiten klammer Kassen. Unsere landespolitische Korrespondentin Katinka Mumme hat sich gefragt, woher das Land das Geld nun nimmt.
3: Die meisten werden es kennen. Man holt die dicke Winterjacke zum ersten Mal für die Saison aus dem Schrank und findet einen vergessenen Geldschein. Ein kurzer Moment von puren Glücksgefühlen. Ähnliche Gefühle könnte auch der hessische CDU-Finanzminister gehabt haben, als er in seinem Haushalt 94 Millionen Euro für den Tankrabatt gefunden hat. Und das, obwohl Alexander Lorz seit Monaten sagt:
4: Die Lage ist schwierig.
5: Trotz der schwierigen Finanzlage.
4: Vor uns hat sich ein großer Berg aufgetürmt.
6: Ohne Wirtschaftswachstum werden wir aus diesem Loch nicht herauswachsen können.
3: Und doch ist jetzt Geld da, mit dem Bund und Länder tanken für 3 Monate billiger machen wollen. Geld, das die Landesregierung auch an anderer Stelle gut gebrauchen könnte. Wiesbadener Marktbesucherinnen und Besucher haben da ein paar Ideen.
7: Straßenschäden beseitigen, da haben wir auch mass viele.
8: Ich habe 3 sehr kleine Kinder. Ich würde es wahrscheinlich am ehesten in Erziehung und Schulen stecken.
9: Eine Verbesserung der Radwege und des ÖPNV.
3: 3 Ideen mal durchgerechnet. Für 94 Millionen Euro könnte das Land Hessen auch mindestens 1.000 zusätzliche Lehrkräfte für ein Jahr bezahlen. Oder in Hitzeschutz investieren. Von den Tankrabattausgaben könnten über 170.000 Klimageräte gefördert werden. Es könnten auch Hessens Straßen glatter gemacht werden. Über 188.000 Schlaglöcher könnten mit dem Geld gestopft werden. Bleibt aber die Frage, würden Sie dafür auch auf den Tankrabatt verzichten?
9: Ja.
8: Ja.
7: Ja, für ein E-Auto.
3: Die Grünen hätten erwartbarerweise auch gerne auf den Tankrabatt verzichtet. Für ihre haushaltspolitische Sprecherin Miriam Dahlke ist die Finanzierung eine falsche Prioritätensetzung.
10: Daran, dass jetzt auf einmal diese fast 100 Millionen für den Tankrabatt ja da sind, sieht man, dass die Probleme im Haushalt hausgemacht

0: Zusätzliche Einsparungen im Landeshaushalt zum Ausgleich der Kosten für den Tankrabatt sind daher nicht erforderlich.
1: Der Tankrabatt wird also teilweise aus Rücklagen finanziert, die für den Fall vorgesehen sind, dass das Land weniger Steuern einnimmt. Wann diese angezapft werden, liegt immer im Ermessen der jeweiligen Landesregierung.
2: Steuerrechtsbedingte Mindereinnahmen. Auf rund 94 Millionen Euro verzichtet das Land Hessen durch die 17 Cent Tankrabatt. Was das bedeutet, hat Katinka Mumme recherchiert. Viele Menschen mit gesundheitlichen Beschwerden gehen bislang in die Notaufnahmen, obwohl sie dort gar nicht behandelt werden müssten. Das belastet Ärzte, Pflegekräfte und Rettungsdienste und kostet Zeit für echte Notfälle. Die nun nach Jahren der Debatte beschlossene Notfallreform, die soll Patienten künftig besser durch das System lotsen. Entscheidend wird aber jetzt sein, ob diese Steuerung im Alltag tatsächlich funktioniert.
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2: Unseres Hauptstadtkorrespondenten Dietrich Karl-Meurer.
4: Die Notaufnahme ist für Notfälle da, eigentlich. In der Realität sitzen dort aber oft Menschen, die zwar Hilfe brauchen, aber keine Notaufnahme. Sie haben Beschwerden, können ihren Hausarzt nicht erreichen oder wissen nicht, wohin sie sich wenden sollen. Also gehen sie ins Krankenhaus. Das kann man ihnen kaum vorwerfen. Wer krank ist, sucht Hilfe. Das eigentliche Problem liegt im System. Es überlässt Patientinnen und Patienten bislang häufig selbst die Entscheidung, an welche Tür sie klopfen sollen. Und viele landen deshalb dort, wo rund um die Uhr geöffnet ist, in der Notaufnahme. Die Folgen sind seit Jahren sichtbar. Volle Wartebereiche, überlastete Beschäftigte, Patienten, die stundenlang warten. Gleichzeitig müssen Ärzte und Pflegekräfte jederzeit bereit sein für Schlaganfälle, Herzinfarkte oder schwere Unfälle. Genau daran setzt die Notfallreform an. Nach Jahren der Diskussion hat der Bundestag endlich beschlossen, Patienten künftig gezielter zu steuern. Wer Hilfe sucht, soll zunächst medizinisch eingeschätzt werden. Das kann telefonisch über die vernetzten Nummern 112 und 116 117 geschehen oder vor Ort in einem neuen Notfallzentrum. Erst danach fällt die Entscheidung. Notaufnahme, Bereitschaftsdienst oder Arztpraxis. Die Grundidee lautet, erst einschätzen, dann behandeln. Heute müssen sich Patienten oft selbst durch das Gesundheitssystem kämpfen. Künftig soll medizinisches Personal diese Entscheidung übernehmen. Das klingt unspektakulär. Tatsächlich greift die Reform aber eins der größten Alltagsprobleme im Gesundheitswesen an. Denn jeder Platz, den ein Patient ohne echten Notfall in der Notaufnahme belegt, fehlt einem anderen. Jede unnötige Fahrt bindet einen Rettungswagen. Jede Fehlsteuerung kostet Zeit. Und Zeit ist im Notfall oft der entscheidende Faktor. Deshalb ist die Reform richtig und deshalb ist sie überfällig. Mehrere Bundesregierungen haben versucht, dieses Problem zu lösen. Nun gibt es endlich einen Beschluss. Doch beschlossen heißt noch nicht gelungen. Die neue Steuerung muss funktionieren. Die Technik muss laufen, die Zusammenarbeit muss klappen. Vor allem müssen die Patienten die Verbesserung tatsächlich erleben. Die Politik darf die Reform deshalb nicht als erledigt betrachten. Sie muss prüfen, ob die Notaufnahmen wirklich entlastet werden und ob Patienten schneller an die richtige Stelle gelangen. Falls nötig, muss sie nachsteuern. Und schon jetzt ist klar, eine bessere Patientensteuerung ist nicht nur für Notfallpatienten nötig. Die Stärkung der Rolle der Hausärzte ist ja bereits in der Diskussion und muss umgesetzt werden. Die Notfallreform ist also nur der erste Schritt. Eine zentrale Steuerung kann Leben retten. Akzeptiert wird sie aber nur, wenn Patienten die Verbesserung auch spüren. Nicht auf dem Papier, nicht in politischen Sonntagsreden, sondern nachts um 3 Uhr in der Rettungsstelle.
2: Die Meinung unseres Hauptstadtkorrespondenten Dietrich Karl Meurer zur heute beschlossenen Reform der Notfallversorgung.
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2: Er gilt als Motor der Umweltpolitik, der Bund für Umwelt- und Naturschutz, kurz BUND. Auch in Hessen hat er tüchtig mitgemischt und die Politik vor sich hergetrieben. Sei es bei der Stadtbahn West damals oder beim Kernkraftwerk Biblis, um nur mal die großen Protestaktionen zu nennen. In Hessen gibt es den BUND seit genau 50 Jahren. Und darüber habe ich vorhin gesprochen mit Jörg Nitsch. Er ist der Landesvorsitzende des BUND Hessen und seit über 35 Jahren aktiv dabei. Ich habe ihn gefragt, der BUND Hessen hat sich ja damals relativ zeitgleich mit anderen Landesverbänden gegründet. Warum war das 1976 plötzlich wichtig, den Naturschutz zu organisieren und auf breitere Füße zu stellen?

0: Ja, ein Jahr vor unserer Gründung hat ja der Bundesverband des BUND sich gegründet. Und das waren honorige alte Herren, die viele Leute noch kennen, gerade die Älteren, der Herr Jimek, der Herr Weinzierl und so weiter. Und die haben gesagt, Naturschutz, Artenschutz gelingt nicht in einer kranken Umwelt. Die haben gesagt, wir müssen Natur- und Umweltschutz zusammenbringen. Und deshalb müssen wir unsere Themen erweitern. Und dann wurden die 1975 gegründet und dann eben viele BUND-Landesverbände in 1976.
1: Welche Umweltthemen waren denn von Anfang an in Hessen relevant?
0: Also ganz am Anfang, in der Anfangsphase, gab es zwei Aspekte. Erstens musste natürlich die Organisation aufgebaut werden, aber das ist ja kein Thema. Zweitens aber haben wir uns mit Bürgerinitiativen in Hessen zusammengetan, die vom Vogelsberg bis ins Hessische Ried sich mit der Problematik der Wasserversorgung und der Wasserentnahme beschäftigt haben. Und das war das erste große Thema, was ja im Vogelsberg zu dem Versiegen von Quellen durch eben zu viel Abpumpen von Grundwasser geführt hat, um im Hessischen Ried zu einer massiven Grundwasserabsenkung mit einem Absterben der Wälder, die eben oben drüber wuchsen.
1: Die Wasserproblematik ist ja bis heute ein Thema. Wie hat sich denn die Zielsetzung und auch die thematische Ausrichtung des BUND über die Jahrzehnte verändert? Es sind ja beispielsweise durch den Klimawandel auch immer wieder Themen hinzugekommen, die anfangs noch keine große Rolle gespielt haben.
0: Das ist richtig. Also der Klimawandel, also auch mit den Aspekten, dass man es schon spürt, ist vielleicht seit 10 Jahren auf der Tagesordnung. Aber wir hatten natürlich ganz viele Dinge, die auch damit zusammenhängen, schon in den Jahren gehabt. Und deshalb sind unsere Themen heute auch ganz klar, wir müssen viel mehr tun gegen den Klimawandel, also die Emissionen von CO2 und anderen Schadstoffen in Sachen Klimaschutz in die Atmosphäre zu reduzieren. Das heißt, Ausbau der erneuerbaren Energien und parallel dazu auch zu schauen, was muss man tun, damit für die Natur, aber auch für die Menschen sozusagen die Umwelt lebenswert bleibt. Und wir haben ja jetzt ein heißes Jahr hinter uns und wir wissen, was da auf uns zukommt.
1: Es gibt viel zu tun weiterhin. Es gibt ja neben dem BUND auch weitere Umweltorganisationen wie den NABU oder die Deutsche Umwelthilfe. Steht man da eher in Konkurrenz oder kann es aus Ihrer Sicht gar nicht genug Umweltschutzorganisationen geben?
0: Ich persönlich würde dem Letzteren zu tendieren, weil das sind befreundete Organisationen, die haben alle ihre eigene Historie, ihre eigenen Strukturen, ihre zu uns vielleicht leicht unterschiedlichen Herangehensweisen. Und es kann nicht genug Engagement für Natur- und Umweltschutz geben in unserem Land.
1: 50 Jahre BUND Hessen. Jörg Nitsch ist der Landesvorsitzende. Mit ihm habe ich vorhin über dieses schöne Jubiläum gesprochen.
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1: Das Hanseatische Oberlandesgericht in Hamburg hat einen Spion des Iran zu 8,5 Jahren Gefängnis verurteilt, einen Komplizen zu 4,5 Jahren. Die beiden sollen im Auftrag des Iran antisemitische Anschläge in Deutschland vorbereitet haben. Elke Spanner hat diesen Prozess für uns in Hamburg beobachtet und sie hat uns gesagt, was genau die beiden geplant haben.
3: Zum einen ging es wohl um Brandanschläge. Dafür hat der Spion nach Überzeugung des Gerichts koschere Lebensmittelgeschäfte in Berlin ausgespäht. Es ging aber noch weiter. Offenbar sollten im Auftrag des Iran auch gezielt Menschen ermordet werden. Zum einen Volker Beck. Er saß lange für die Grünen im Bundestag und ist jetzt Präsident der Deutsch-Israelischen Gesellschaft. Und Josef Schuster. Er ist Präsident des Zentralrates der Juden in Deutschland.

0: mit Schalldämpfer zu besorgen.
1: Diese beiden Spione konnten voriges Jahr in Dänemark festgenommen werden, ehe etwas passiert ist. Wie war man ihnen denn auf die Schliche gekommen?
0: Das lief über Nachrichtendienste. Volker Beck war selbst heute im Oberlandesgericht und er hat in einer Prozesspause davon gesprochen, dass ein erster Hinweis vom israelischen Geheimdienst Mossad gekommen sei. Beck sagte wörtlich, ohne den wäre ich heute wohl nicht mehr am Leben. Die Vorsitzende Richterin sagt im Urteil, dass viele Erkenntnisse auch vom deutschen Verfassungsschutz stammen. Zum Beispiel, dass der Angeklagte Spion des Iran war und selbst Kontakt hatte zu führenden Vertretern des iranischen Regimes. Er hat zuletzt in Dänemark gelebt, war voriges Jahr aber länger im Iran. Und da soll er seine Aufträge bekommen haben. Im Urteil hieß es heute, der Iran habe versucht, Terror nach Deutschland zu exportieren und jüdisches Leben in Deutschland zu attackieren. Anschläge würden zentral vom Iran gesteuert und dezentral ausgeführt.
1: Und Volker Beck wollte ja als Nebenkläger am Prozess teilnehmen. Das wurde abgelehnt. Mit welcher Begründung?
0: Dass die Vorbereitung eines Anschlages nicht ausreiche, um als Nebenkläger zugelassen zu werden. Beck will das aber nicht hinnehmen. Er hat Verfassungsbeschwerde dagegen eingelegt. Er hat heute gesagt, er würde schon viele Jahre mit Morddrohungen leben. Aber zu wissen, dass jemand seine Ermordung konkret geplant und vorbereitet habe, das würde sich dann doch schon nochmal anders anfühlen. Deshalb wäre er gerne nicht nur Objekt des Prozesses gewesen, wie er es ausgedrückt hat. Er hat aber immerhin vor ein paar Wochen als Zeuge ausgesagt und da konnte er schildern, wie schlimm das alles für ihn und sein Umfeld sei.
1: Ein iranischer Spion und ein Komplize sind vom Oberlandesgericht in Hamburg zu langen Haftstrafen verurteilt worden. Sie hatten antisemitische Anschläge in Deutschland geplant.

0: 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Eheringe, Uhren oder Brieftaschen. In den Konzentrationslagern haben die Nazis den Häftlingen jeden persönlichen Besitz abgenommen. Einige der gestohlenen Erinnerungsstücke werden bis heute in den Arolsen-Archives aufbewahrt. Mit der Kampagne #StolenMemory, die seit 2016 schon läuft, sucht das Archiv weltweit nach Familien der NS-Verfolgten, um ihnen die persönlichen Gegenstände ihrer Angehörigen zurückzugeben. Freiwillige in vielen Ländern helfen dabei. Nun auch Eintracht Frankfurt. Ab heute hängen Bilder der persönlichen Gegenstände in einem Überseecontainer vor der Haupttribüne des Waldstadions in Frankfurt.
1: Das ist der Brief von meinem Vater, den wir 70 Jahre nach seinem Tod bekommen hatten.
2: Job Will hält in einem Video einen vergilbten Brief in den Händen. Den Brief seines im KZ ermordeten Vaters. Vor dem Waldstadion hängen in einem blauen Überseecontainer Bilder von persönlichen Wertgegenständen. Dazu ein QR-Code zu den Videos in der Website des Arolsen-Archive. Charlotte Malwes ist die Projektleiterin der Aktion und erklärt, worum es dabei geht.
3: Wir bewahren noch die persönlichen Gegenstände von rund 2000 NS-Verfolgten bei den Arolsen-Archives auf und suchen nach den Angehörigen dieser NS-Verfolgten. Verfolgten, um ihnen diese Gegenstände zurückzugeben, weil die sollen nicht im Archiv oder in einem Museum liegen, sondern die sind der Besitz der Familien.
2: Schon 1000 Familien wurden seit dem Start der Kampagne 2016 gefunden. Die Wanderausstellung tourt durch ganz Europa. Jetzt steht sie vor dem Waldstadion. Auf Wunsch der Eintracht Frankfurt, sagt der Geschäftsführer des Eintracht Frankfurt Museums Matthias Thomas.
4: Wir gehen mit Fans auf die Suche, thematisieren das Vereinsleben im Nationalsozialismus und im vergangenen Jahr haben wir einen Ausflug gemacht in die Arolsen Archives und wir kamen dann auf die Idee, den Container der Arolsen Archives Stolen Memory mal hier aufs Gelände zu holen.
2: Einige Fans der Eintracht Frankfurt wollen etwas mehr Licht in die dunklen Seiten der Geschichte ihres Lieblingsvereins bringen, sagt Matthias Thomas.
4: Naja, unsere Fans singen immer glorreiche Zeiten, traurige Tage. Die Geschichte wird ja von den Fans immer sehr hoch gehalten. Wir sind ein Traditionsverein und die Fans sind da durchaus auch sensibel. Die sehen auch die finsteren Tage im Vereinsleben und wir kriegen das mit, dass das Interesse am Vereinsleben im Nationalsozialismus sehr groß ist.
2: Unter den 2000 Gegenständen in den Archiven, auch Effekte genannt, sind auch drei, die Menschen aus dem Raum Frankfurt gehörten. Die Ausstellung soll anregen, sich an der Suche zu beteiligen.
4: Wir haben jetzt hier in Frankfurt drei Effekten rausgesucht von Leuten aus der Region, die einen Bezug zu Frankfurt hatten oder zu der Region hatten. Und da erhoffen wir uns, morgen sind 60.000 Leute hier gegen 1. FC Köln. Wir werden viel Werbung machen, dass die

0: lieber in ihrem Umfeld die Oma mal fragen und vielleicht was rauskriegen.
1: Eine der drei Gegenstände ist eine goldene Armbanduhr.
2: Wir suchen die Angehörigen von Bernhard Marschall, der 1920 in Obersemen im Kreis Gießen geboren wurde und im KZ Neuengamme unter anderem inhaftiert wurde, weil er als homosexuell verfolgt wurde, und möchten seine Armbanduhr an seine Familie zurückgeben.
1: Es sind dramatische Geschichten, die sich hinter den Gegenständen verbergen. Die Eintracht-Fans sind herzlich eingeladen, sich auf der Seite der Aarhusen Archives bei der Suche zu beteiligen.
3: Das größte internationale Archiv für NS-Verfolgung, Aarhusen Archives, und Eintracht Frankfurt wollen die Wertsachen, die Menschen bei ihrer Einlieferung ins Konzentrationslager dabei hatten, wieder an ihre Besitzer oder an die Familien zurückgeben. Ab heute hängen Bilder der persönlichen Gegenstände in einem Überseecontainer vor der Haupttribüne des Waldstadions in Frankfurt. Und da sind hoffentlich viele Leute interessiert und schauen rein. Olga Eisenmann über diese Aktion im Waldstadion. Das sind Geräusche aus einem Dorfbuchladen. Und wir hören gleich von diesem besonderen Laden. Der steht nämlich in Niederkaufungen. Dort gab es schon mal einen Buchladen, aber vor 3 Jahren hat er geschlossen. Das ist ja eine Situation, die in vielen kleineren oder sogar auch größeren Orten genauso ist. Die Buchläden haben einen schweren Stand. Aber in Niederkaufungen haben heute 2 Frauen einen neuen Laden eröffnet. Was sie sich ausgedacht haben, um erfolgreich zu sein, das erfahren wir von Elisabeth Tschech, die bei der Eröffnung dabei war.
4: 10 Uhr morgens die Eröffnung und schon viel Trubel im Dorfbuchladen in Kaufungen.
5: Also ich persönlich habe hingefiebert, ich habe mich gefreut, wobei ich jetzt eigentlich auch so ein bisschen einfach neugierig war, was jetzt hier kommt.
6: Das ist mutig von denen, die es betreiben, ne? Weil die Tendenz ist ja eindeutig in Deutschland, ne? Und wir in Kaufungen sind natürlich stolz, dass wir gegen den Trend hier einen Buchladen öffnen können.
7: Großartig finde ich das. Wir haben sehr lange darauf gewartet. Und ich finde es einfach super, dass wir jetzt wieder die Möglichkeit haben, auch schnell Bücher zu bekommen. Wenn man mal wieder vergessen hat, dass der Geburtstag schon morgen ist und möchte ein Buch verschenken.
4: Um den Dorfbuchladen zu starten, haben die 2 Inhaberinnen aus Kaufungen zusammen 50.000 Euro Eigenkapital investiert. Verena Pietschmann-Sippel ist die eine der beiden und als gelernte Buchhändlerin erfahren in der Branche. Susanne Klamroth ist ihre Partnerin. Vorher war die Diplombiologin lange in der Pharmabranche tätig. Die Begeisterung für den Buchhandel war aber schon immer da.
8: Ich habe schon immer, oder meine Familie auch, wir lieben einfach Bücher, und besonders meine Tochter und ich lieben Buchhandlungen total. Und das ist letztendlich schon immer so ein Herzensding gewesen. Also ich habe früher nie gedacht, ich eröffne selber eine, aber ich hätte ganz gerne in der Buchhandlung gewohnt. Also ich fand das schon immer toll.
4: Was die beiden tun, ist gegen den Trend. Im rund 10 Kilometer entfernten Kassel gibt es nur noch wenige inhabergeführte Buchhandlungen. Waren es im Jahr 2000 noch etwa 20 Buchhandlungen, sind es heute nur noch 5. Lothar Wekel ist Geschäftsführer des Börsenvereins des Deutschen Buchhandels. Er erzählt vom starken Konkurrenzkampf im Buchhandelgeschäft.
9: Richtig ist, dass der Hunger nach Umsatz, nach Marktanteilen bei den Großen ausgeprägt ist. Und dass das in der Folge einen ganz klaren, harten Wettbewerb bedeutet.
4: Laut dem Börsenverein des Deutschen Buchhandels sinkt die Zahl der unabhängigen Buchläden immer weiter. Warum diese Eröffnung in Kaufungen trotz des harten Wettbewerbs möglich ist, hat auch damit zu tun, dass es eine Dorfbuchladeninitiative gab, die sich seit der Schließung des alten Geschäfts in Oberkaufungen überlegt hat, wie es weitergehen kann. Aus der Initiative entstand der Verein Dorfleben Kaufungen, in dem sich 55 Mitglieder engagieren. Sie haben die Menschen auf Wochenmärkten befragt, was sie sich wünschen. Das Ergebnis: Die Menschen in Kaufungen wünschen sich Gemeinschaft, Kultur und Bildung, verknüpft mit dem Dorfbuchladen. Deshalb ermöglicht der Verein hier ein vielfältiges Dorfprogramm, erzählt die Vorsitzende Eva-Clara Tänzler.
10: Und jetzt sind es wirklich um die 40, 50 Veranstaltungen, die Menschen aus dem Dorf füreinander anbieten. Und es sind kostenfreie Veranstaltungen oder auf Spendenbasis. Und es ist super schön, weil die Bandbreite ist riesig. Von Pilze sammeln über zusammen Drucktechniken lernen, singen, gemeinsam Spaziergänge machen. Also es ist sehr, sehr unterschiedlich und wirklich auch alle Altersgruppen.
4: Viele der Veranstaltungen finden im Dorfbuchladen statt. So kann hier nicht nur ein Raum für Bücher, sondern auch ein Treffpunkt und Ort der Begegnung entstehen.
3: Niederkaufungen hat jetzt wieder einen Buchladen. Dort gibt es nicht nur Bücher zu kaufen, es soll auch ein Ort für Begegnungen und kulturelle Teilhabe sein im Dorf. Elisabeth Tschech war bei der Eröffnung heute dabei.

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1: 18 Uhr. Bundestag beschließt rechtliche Grundlage für digitale Brieftasche. SPD wählt Mitte Januar ihre Führungsspitze neu. Linke mit Eilantrag gegen Wirtschaftsministerin Reiche erfolgreich. Das Wetter in der Nacht örtlich Nebel, Abkühlung auf 10 bis 3 Grad. Mein Name ist Stefan Schiebelhut. Wer sich ab Januar ausweisen muss, kann das einfach mit dem Smartphone tun und braucht den Plastikpersonalausweis nicht mehr dabei zu haben. Der Bundestag hat die rechtlichen Voraussetzungen für eine digitale Brieftasche geschaffen. Aus Berlin ARD-Korrespondent Jakob Mayer.
2: Nach und nach können darin immer mehr persönliche Dokumente wie die Geburtsurkunde oder auch Fahrtickets abgespeichert werden. Die entsprechende App heißt DU. Die Bundesregierung betont, dass es jedem und jeder freisteht, die digitale Brieftasche zu nutzen und dass die Anwendung sicher sei. Sie soll auch in anderen EU-Mitgliedstaaten verwendet werden können.
1: Der Bundestag hat außerdem beschlossen, bei der Vergütung der ambulanten Psychotherapie nachzubessern. Sparpläne der Bundesregierung hatten im Sommer massive Proteste ausgelöst. Jetzt ist geplant, dass bei der psychotherapeutischen Behandlung von Kindern, Jugendlichen und schwer psychisch Kranken doch nicht gekürzt werden soll. Der Termin für die geplante Neuwahl der SPD-Spitze steht fest. Nach dem Rücktritt von Co-Parteichefin Baas soll der Parteitag am 16. und 17. Januar in Bremen stattfinden. ARD-Korrespondentin Nicole Markwald.
3: Auf diesem Parteitag wird der gesamte Parteivorstand neu gewählt, heißt es aus dem Willy-Brandt-Haus. Bislang gibt es offiziell noch keine Kandidierenden. Der noch amtierende Parteivorsitzende Lars Klingbeil selbst ließ offen, ob er erneut antritt. An der Doppelspitze will die Partei festhalten. Sowohl Klingbeil als auch die zurückgetretene Baas waren bzw. sind zugleich Parteivorsitzende und Bundesminister. Eine Diskussion über die Trennung dieser Ämter vom Parteivorsitz hat bereits begonnen.
1: Im Streit über ein Instagram-Video von Bundeswirtschaftsministerin Reiche hat die Linke einen juristischen Erfolg erzielt. Das Bundesverfassungsgericht hat in einem Eilverfahren entschieden, dass Reiche das Video zunächst entfernen muss. Reiche hatte das Video über das Instagram-Konto ihres Ministeriums verbreitet und darin die Linke als Partei bezeichnet, die Antisemitismus offen lebe. Die Linke hatte argumentiert, Reiche habe damit das Neutralitätsgebot missachtet. Bei den heftigen Regenfällen in Istanbul seit Jahrzehnten sind mindestens 3 Menschen ums Leben gekommen. Noch immer werden Menschen vermisst, ARD-Türkei-Korrespondent Christian Buttgereit.
4: In einer ersten Bilanz heißt es, 2700 Menschen seien gerettet worden, zum Teil mit Booten oder Radladern. Nach wie vor ist die Trinkwasserversorgung in großen Teilen der 16 Millionen Einwohnerstadt unterbrochen. Dass der Regen derart schwerwiegende Folgen hat, führt die Istanbuler Ingenieurs- und Architektenkammer auf die Stadtplanung zurück. Weil viele Flächen versiegelt und Bachbetten verengt worden seien, könne das Wasser nicht versickern.
1: Entwarnung in Gießen. Im Süden der Stadt wurden keine Weltkriegsbomben gefunden. Damit ist auch eine große Evakuierungsaktion nicht nötig. Untersucht wurden insgesamt 8 verdächtige Stellen unter der Erde. Hintergrund sind Arbeiten an einer Fernwärmebaustelle. HR-Reporter Simon Schustic.
5: 8 Stunden lang hat eine Spezialfirma hier seit dem frühen Morgen gegraben und gebohrt. Insgesamt 37 Löcher mit einem riesigen Spezialbohrer. Jetzt ist klar, hier liegt keine Bombe. Ein Teil der Uniklinik, eine Tierklinik und mehrere Pflegeheime hätten enormen logistischen Aufwand betreiben müssen, um den Radius von rund 1 Kilometer zu evakuieren. Die Spezialfirma hat innerhalb weniger Minuten das Feld geräumt. Aber schon nächste Woche könnte sie in der Nähe von Buzek aus ähnlichen Gründen wieder zum Einsatz kommen.
1: Das waren die Nachrichten. Das Wetter. Heute Abend und in der Nacht ist der Himmel weitgehend wolkenlos. Im Verlauf breiten sich aber wieder Nebel und Hochnebel aus. Auf den Bergen und Höhen bleibt es mit 10 Grad am mildesten. In Tallagen kühlt es bis auf 3 Grad ab. Morgen erwartet uns nochmal ruhiges Herbstwetter. Abseits von Nebel gibt es viel Sonnenschein bei Höchstwerten von 14 bis 21 Grad. Und die Aussichten am Wochenende wechselhaft mit Schauern und kühler. Am Samstag nur noch 9 bis 15, Sonntag bis 14 Grad. Die Zeit 18.04 Uhr.
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1: Vorsicht auf der B38, Kreuz Weinheim-Reichelsheim. Im Saukopftunnel befindet sich eine Person auf der Fahrbahn. Vorsicht auf der A3, Köln Richtung Frankfurt. Zwischen Idstein und Niedernhausen liegen Gegenstände auf der Straße. Und Vorsicht auf der B8 Bad Camberg Richtung Limburg. Zwischen dem Abzweig nach Eschhofen und der A3-Anschlussstelle Limburg Süd eine ungesicherte Unfallstelle. Dann die A3 Frankfurt Richtung Köln zwischen Limburg Nord und Dietz. 9 Kilometer Stau nach einem Unfall mit mehreren Fahrzeugen auf dem rechten Fahrstreifen. Sie brauchen hier eine halbe Stunde länger. A5 Karlsruhe Richtung Heidelberg zwischen Kronau und Heidelberg-Schwetzingen. 12 Kilometer Stau nach einem Unfall auf dem linken Fahrstreifen. Hier eine Verzögerung von mindestens 45 Minuten. A5 Heidelberg Richtung Karlsruhe zwischen Heidelberg-Schwetzingen und Walldorf-Wiesloch.

0: 71 Wiesbaden Richtung Mainz, zwischen Hochheim Nord und Gustavsburg 2 Kilometer Stau. Und Vorsicht bitte auf der A66 Wiesbaden-Frankfurt. In Höhe Hattersheim befindet sich eine Person auf der Fahrbahn. Kommen Sie gut an Ihr Ziel.
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2: Ich grüße Sie. Beim EU-Gipfel heute und morgen in Brüssel geht es hauptsächlich ums Geld. Um sehr viel Geld. Noch nie wurde bei einem EU-Gipfel über derart hohe Summen verhandelt. Und noch nie waren die Fronten so verhärtet zwischen Deutschland als größtem Nettozahler und einem Großteil der 27 Mitgliedstaaten, die sich hinter den von EU-Chefin Ursula von der Leyen vorgeschlagenen XXL-Etat für die Jahre 2028 bis 2034 stellen. Kanzler Friedrich Merz und Ursula von der Leyen, die mögen zwar Parteifreunde sein, aber bei diesem zweitägigen EU-Gipfel trennen sie etwa 400 Milliarden Euro, die Merz von ihrem 2-Billionen-Euro-Plan abspecken möchte. Thomas Spickhofen mit Einzelheiten.
3: Dass es noch in diesem Jahr etwas wird mit dem neuen großen 7-Jahres-Budget für die EU, da ist Bundeskanzler Friedrich Merz skeptisch.
4: Wir brauchen Einstimmigkeit im Rat und von dieser Einstimmigkeit sind wir weit entfernt.
3: Der Kanzler weiß sich einig mit 5 anderen Regierungschefs. Sie nennen sich die Sparsamen und sind jene, die netto mehr in die EU-Töpfe zahlen, als sie unmittelbar wieder rausbekommen. Auch Schweden, Finnland und Dänemark sowie Österreich und die Niederlande gehören in diesen Club. Überraschend gesellte sich zu ihrer Vorbesprechung heute Morgen auch Belgien dazu. Sie alle finden, der 2-Billionen-Euro-Vorschlag der Kommission muss radikal gekürzt werden. Das sieht ein großer Teil der EU-Mitglieder allerdings ganz anders. Litauen zum Beispiel.
5: Welcome the proposal of Irish Presidency.
3: Er begrüße den Vorschlag der irischen Präsidentschaft, sagt der litauische Regierungschef Gitanas Nauseda. Er gehört zu den sogenannten Freunden der Kohäsion. Diese Gruppe ist 17 Länder stark und steht für eine kräftige Ausweitung des Budgets. Mit ihrem Namen spielt sie auf die Bedeutung der Regionalförderung an, die aus den Kohäsionsgeldern gezahlt wird. Das sei doch alles sehr ausgeglichen, was da jetzt auf dem Tisch liege, findet Nauseda.
5: We have been preserving the cohesion and common agriculture policy funds.
3: Darin sind weiterhin die Mittel für die Regionalförderung und für die Landwirtschaft enthalten. Auch die Unterstützung der Ukraine bleibt bestehen. Wir müssen ehrgeizig sein und da geht es auch um die Größe des Budgets. Wir können nicht Prioritäten setzen, ohne sie auch ordentlich zu finanzieren. Sollte es in diesem Jahr keine Einigung geben, liegt das Thema übrigens direkt wieder bei Gitanas Nauseda auf dem Tisch. Denn Litauen übernimmt im Januar turnusgemäß für ein halbes Jahr die Präsidentschaft in der EU. Um die Belastung für die nationalen Haushalte einzugrenzen, hat die Kommission neben den Beiträgen aus den Mitgliedsländern zusätzliche rein europäische Einnahmen vorgeschlagen, sogenannte Eigenmittel. Zum Beispiel Abgaben für Elektroschrott oder höhere Steuern auf Tabak. Kann man drüber reden, sagt der österreichische Kanzler Christian Stocker, hilft aber nur sehr begrenzt.
6: Die Eigenmittel werden unsere Probleme nicht lösen. Eigenmittel sind eine Diskussion, die man führen kann. Es gibt verschiedene Vorschläge dazu. Aber wir werden mit den Eigenmitteln nicht alleine alles lösen können, was uns derzeit noch beschäftigt, wo wir auseinanderliegen.
3: Auch von deutscher Seite heißt es, wir haben kein Problem mit den Einnahmen, sondern mit den Ausgaben. Bundeskanzler Merz lässt da keine Missverständnisse zu.
4: Es gibt eine Reihe von Kolleginnen und Kollegen, die mehr Mittel haben wollen. Das sehe ich dezidiert nicht, insbesondere nicht für das ganze Thema Kohäsion und Agrarpolitik.
3: Die Fäden des Budgetknäuels laufen nun beim Ratspräsidenten zusammen, dem Portugiesen Antonio Costa. Wir erwarten von ihm, dass er sich neutral verhält, heißt es aus deutschen Regierungskreisen. Costa will eine Lösung bis zum Jahresende.
2: Wer zahlt wie viel für und wer bekommt wie viel Geld von der EU und wofür? Thomas Spickhofen über die Haushaltsverhandlungen in Brüssel beim EU-Gipfel, der morgen fortgesetzt wird. Dass Psychotherapie gegen psychische Erkrankungen hilft und auch bei körperlichen Erkrankungen eine sinnvolle Ergänzung sein kann, das ist nachgewiesen. Die Reform der ambulanten Psychotherapie ist schon vor der parlamentarischen Sommerpause beschlossen worden. Damals gab es dann viel Protest von Psychotherapeuten und Betroffenen. Und heute hat der Bundestag Korrekturen beschlossen, die einige besonders schützenswerte Gruppen betreffen. Sarah Emminghaus aus der Redaktion ARD Gesund mit den Details.
7: Bei der Reform geht es im Kern um die Vergütung der ambulanten Psychotherapie, also ums Geld. Bislang bekamen Therapeuten für jede geleistete Stunde einen festen Honorarsatz.

0: Das wird ab jetzt gedeckelt. Ab einer bestimmten Stundenanzahl gibt es für jede weitere Stunde weniger Geld. Außer für die jetzt beschlossenen Ausnahmen. Kinder, Jugendliche und Menschen, die schwer krank sind. Für sie wird weiterhin voll vergütet. Auch Patienten mit dringendem Behandlungsbedarf sind ausgenommen, wobei der gemeinsame Bundesausschuss Dringlichkeit noch definieren muss. Fachverbände begrüßen, dass die Bundesregierung nachgebessert hat. Doch die neuen Ausnahmeregelungen könnten auch zu Problemen führen, kritisiert der Bundesvorsitzende der Deutschen Psychotherapeutenvereinigung, Enno Maas.
1: Dies wird eben, das muss man sich klar machen, dazu führen, dass hier bestimmte Patientengruppen definiert werden, die bisher gut versorgt oder auch versorgt worden sind, dass das in Zukunft dazu führen kann, dass diese Patientin vielleicht auf dem Land nicht nur ein Jahr warten müssen, sondern eben vielleicht gar nicht mehr in die psychotherapeutische Versorgung kommen, wenn eben auf der anderen Seite die dringlichen und schweren Fälle ja von rechts überholen.
0: Die Befürchtung ist also, wenn Psychotherapeuten nun vor allem dringende und schwere Fälle behandeln, weil diese insgesamt besser vergütet werden, dann bekommen viele andere Menschen erst sehr spät oder gar nicht einen Therapieplatz und verschleppen ihre Krankheit womöglich so lange, bis sie selbst schwer krank sind. Ein Teufelskreis. Dazu kommt noch ein strukturelles Problem. Die Reform betrifft insbesondere Therapeuten mit einem halben Kassensitz. Sie kriegen künftig deutlich weniger Therapiestunden vollvergütet als Therapeuten mit einem ganzen Kassensitz. Und immerhin 70% der Therapeuten haben nur einen halben Kassensitz. Unterm Strich könnte die Reform also dazu führen, dass die Mehrheit der Therapeuten weniger Geld verdient als vorher. Eine mögliche Folge: Das Angebot für ambulante psychotherapeutische Behandlungen könnte vor allem für gesetzlich versicherte Patienten stark sinken. Denn viele Therapeuten könnten nun verstärkt auf Privatpatienten und Selbstzahler setzen, um ihre Kosten verlässlich zu decken. DPTV-Chef Maas befürchtet eine immer schlechtere Versorgung in den kommenden Jahren.
1: Bei den über die letzten 20 Jahren kontinuierlichen Steigerungen in den Patientinnenzahlen und auch in der Nachfrage nach psychotherapeutischer Behandlung und der Krankheitslast, die mit psychischen Erkrankungen einhergeht, wird das in den nächsten Jahren dazu führen, dass diese Nachfrage immer schlechter bedient werden kann.
0: Die nun vom Bundestag beschlossenen Ausnahmen für besonders schützenswerte Gruppen sind wissenschaftlich belegt. Studien zeigen, dass kurze Wartezeiten besonders bei schweren Erkrankungen wie einer schweren Depression extrem wichtig sind. Und dass Kinder und Jugendliche besonders davon profitieren, wenn sie so früh wie möglich in Behandlung kommen.
2: Die Psychotherapie wird weniger stark gedeckelt als ursprünglich im GKV-Sparpaket vorgesehen. Es gibt jetzt einige Ausnahmen. Sarah Emminghaus über die beschlossenen Nachbesserungen.
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2: Das Thema Migration, das beschäftigt gerade die Menschen in vielen Ländern. In Südafrika, da spitzt sich der Streit über die Asyl- und Migrationspolitik gerade weiter zu. Aktuell entzünden sich die Proteste an einem Urteil des Verfassungsgerichtes, das die Regierung auffordert, den Zugang zu Asylverfahren zu erleichtern. Fremdenfeindliche Initiativen kritisieren das als Einladung an Flüchtlinge. Bei einer Demonstration in Johannesburg haben Teilnehmer offen mit Gewalt gedroht. Gleichzeitig formiert sich aber auch eine breite Gegenbewegung.
4: Johannesburg in dieser Woche. Anti-Migrationsaktivisten ziehen durch die Stadt, vorbei an der Parteizentrale des Afrikanischen Nationalkongress ANC, der stärksten politischen Kraft in Südafrikas Koalition der nationalen Einheit. Sie protestieren gegen ein Urteil des obersten Gerichts, wonach Asylbewerberinnen und Bewerber Anspruch auf eine faire Prüfung ihrer Anträge haben. Auf einer Bühne macht der ehemalige Radiomoderator Ngizwe Mkunu, der seit Jahren für fremdenfeindliche Parolen bekannt ist, Stimmung gegen das Urteil und gegen die Regierung. Herr Ramaphosa, es gibt nichts Dringendes bei der Registrierung von Asylsuchenden. Wenn Sie die Regierung des Volkes sind, dann müssen Sie auf das Volk hören. Wir werden unser Land notfalls mit Gewalt befreien und die Kontrolle übernehmen. Über die Bedeutung des Gerichtsurteils verbreiten rechtsgerichtete Organisationen in den sozialen Medien schon seit Tagen zum Teil bewusst falsche Informationen. Zum Beispiel, dass jeder Ausländer jetzt automatisch Asyl und staatliche Leistungen bekommen könne. In der vergangenen Woche hatte das zu schweren Krawallen geführt, unter anderem in Durban und Soweto. Dabei haben die Verfassungsrichter nur klargestellt, dass Schutzsuchende nicht ohne zwingende Gründe von Asylverfahren ausgeschlossen werden dürfen, sagt Mametlewe Sebei, Chef der Industriearbeitergewerkschaft.
5: The judgment
3: did not grant automatic refugee status.
4: Das Urteil gewährt weder automatisch Flüchtlingsstatus noch Daueraufenthalt oder ein bedingungsloses Bleiberecht in Südafrika. Vielmehr bekräftigt es grundlegende Schutzrechte und die Pflicht zu einer fairen Prüfung von Asylanträgen, einschließlich des Verbots, Menschen in Länder zurückzuschicken, in denen ihnen Verfolgung oder schwerer Schaden drohen könnte.
3: Persecution or serious harm.
4: Sebei und seine Gewerkschaft sind Teil einer landesweiten Bewegung, die sich gegen Hass und Hetze stark macht und davor warnt, dass die fremdenfeindliche Gewalt weiter eskalieren könnte. Rund 160 Vereine, Verbände und Kirchengemeinden haben sich zur Initiative Siafana Sonke zusammengeschlossen. Übersetzt heißt das so viel wie "Wir sind alle gleich" und für den 30. Oktober zu einem nationalen Aktionstag aufgerufen. Fest steht, wenige Wochen vor den wichtigen Provinz- und Kommunalwahlen ist die Migration zu einem zentralen Thema geworden. Fremdenfeindliche Bewegungen wie March and March oder Operation Dudula machen die Zuwanderung für die massiven Krisen verantwortlich, unter denen Südafrika bis heute leidet. Armut und Arbeitslosigkeit, Korruption und Kriminalität.
2: Demonstrationen gegen erleichterte Asylverfahren in Südafrika. Das auf der einen Seite, aber auf der anderen Seite auch viel Einsatz für faire Verfahren und gegen Fremdenfeindlichkeit. Über die Spaltung in Südafrika hat uns unser Korrespondent Stefan Überbach berichtet. Schulen und Universitäten stehen durch die Möglichkeiten, die künstliche Intelligenz bietet, vor großen Herausforderungen. Leistungskontrollen wie Hausaufgaben, Seminararbeiten, die bilden womöglich eben nicht die Leistung von Schülern und Studenten ab, sondern sind mit KI entstanden. Wie sieht eine Hochschule im Jahr 2040 dann möglicherweise aus, wenn künstliche Intelligenz überall mitmischt? Studierende an der Hochschule der Medien in Stuttgart haben dazu Zukunftsszenarien entworfen.
5: Im Jahr 2040 sitzt die Studentin Sarah vor ihrem Laptop. Ein Zertifikat läuft ab. 3 Tage bleiben ihr, um es zu erneuern. Das wird mit einem roten Lämpchen symbolisiert.
6: Wenn ich es nicht rechtzeitig erneuere, falle ich im Ranking. Und wenn ich falle, werde ich unsichtbar. Interesse ist ein Luxus geworden, den ich mir nicht mehr leisten kann. Ich lerne, um sichtbar zu bleiben. Nicht um zu verstehen.
5: Im Jahr 2040 gibt es statt eines klassischen Hochschulabschlusses ein sich ständig veränderndes Kompetenzprofil. Es besteht aus digitalen Zertifikaten, die immer wieder erneuert werden müssen. Unternehmen greifen direkt auf dieses Profil zu und können so checken, ob Bewerberinnen und Bewerber die neuesten Skills und Entwicklungen beherrschen. Dieses Zukunftsszenario hat Studentin Emilia Maurer entwickelt.
7: Bei dem Szenario zwischen Ruinen und Rankings geht es um eine Finanzkrise. Und durch diese Finanzkrise werden Hochschulen einfach nicht mehr vom Staat gefördert. Und das zwingt die Hochschulen einfach, sich aufzulösen. Und dann gibt es eben den Umschwung, dass die Bildung quasi von privaten digitalen Plattformen übernommen werden.
5: Bei dem Projekt an der Hochschule der Medien in Stuttgart geht es darum, ausgehend von der Realität heute mit Hilfe von künstlicher Intelligenz Szenarien einer Hochschule im Jahr 2040 zu entwerfen. Ihr Zukunftsszenario, bei dem private Plattformen komplett die Bildung übernehmen, hält Emilia Maurer durchaus für extrem.
7: Das wäre nicht meine Wunschvorstellung von dem Thema Hochschule, aber ich denke, dass es da definitiv Aspekte gibt, die kommen werden und die auch gut sein werden.
5: Ein anderes, etwas positiveres Zukunftsszenario hat Julia Prechtl entworfen. Sie zeichnet die Entwicklung von Hochschulen hin zu global agierenden Bildungsvermittlern.
8: Man kann dann quasi in Form von flexibleren Studieren weltweit Kurse belegen.
5: Dabei sitzen dann Studierende aus Stuttgart im Hörsaal, Studierende beispielsweise aus Seoul oder Barcelona werden zugeschaltet. Vorlesungen werden automatisch übersetzt und künstliche Intelligenz stellt die Übungsaufgaben. Der Professor oder die Professorin der Zukunft konzentrieren sich auf Diskussion und Feedback weltweit. Professor Tobias Seidel hat das Projekt angeregt und geleitet. Wenn künstliche Intelligenz ständig verfügbar ist und Dinge viel umfassender und auf vielfältige Arten erklären kann, müssten sich die Lehrenden fragen, was ist ihre Aufgabe in Zukunft?
9: Das wird viel wichtiger werden, dass wir durch unsere Beziehungsarbeit mit den Studierenden, durch die Atmosphäre, durch das, was wir auch im Austausch bei den Studierenden auslösen, denen Gründe geben müssen, warum sie an die Hochschule kommen und warum sie nicht zu Hause sitzen und nur mit der KI sich beschäftigen.
2: Wie könnten Studium und Lehre in der Zukunft aussehen, wenn KI die Bildung bestimmt? Anja Braun über die Zukunftsszenarien, die Studenten

0: Studenten an der Hochschule der Medien in Stuttgart erarbeitet haben.
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0: Der Georg-Büchner-Preis. Er wird seit 1951 schon von der Deutschen Akademie für Sprache und Dichtung verliehen und gilt als der wichtigste Literaturpreis in Deutschland. In diesem Jahr geht er, das wurde heute mitgeteilt, an die Münchner Autorin Christine Wunicke, die immer wieder außergewöhnliche Biografien von historischen Figuren neu erzählt. Christoph Schäffer mit einem Porträt der Autorin.
2: Ich möchte bitte eine Leiche kaufen, so sie eine für mich haben. Falls sie mehrere lagern, hätte ich lieber die einer Frau oder eines Kindes, weil ich ein Mädchen bin, wie Sie sehen. Aber ich darf nicht wählerisch sein.
3: Mitten in der Nacht klopft ein junges Mädchen ans Tor einer Kaserne mit dem Wunsch, Leichen zu kaufen. Wo sonst, wenn nicht bei den Soldaten? Mit dieser Szene beginnt der Roman Wachs von Christine Wunicke. Wir sind in Paris des 18. Jahrhunderts am Vorabend der Französischen Revolution. Das Mädchen, Marie Biron, seziert Leichen und bildet sie aus Wachs nach. Sie will Anatomin werden. Es ist eine reale Figur, über die Christine Wunicke hier schreibt.
4: Wie kann einen das nicht faszinieren, dass eine 13-Jährige an geklauten Leichen im Schlafzimmer Selbststudium die Anatomie lernt? Und wie die ihren komischen, schrägen Weg da gemacht hat, galt als wohl die beste Anatomin von Frankreich im Endeffekt, aber blieb ein Wunderwesen.
3: So Christine Wunicke im Podcast Buchgefühl des Bayerischen Rundfunks. Mit dem im vergangenen Jahr erschienenen Roman Wachs kam Christine Wunicke zum wiederholten Mal auf die Shortlist zum Deutschen Buchpreis. Jetzt wird sie für ihr gesamtes Werk mit dem Georg-Büchner-Preis ausgezeichnet, dem wohl wichtigsten Literaturpreis in Deutschland. Geehrt werde Wunicke für ihr stets überraschendes und souverän konzipiertes Erzählwerk, so die Jury. Ihre brillante Kunst mache im vermeintlich Historischen das Fiktionale sichtbar. Christine Wunicke selbst formuliert das, bezogen auf den Roman Wachs, so.
4: Ich habe mir sehr viel ausgedacht. Achtung, Achtung, es ist nicht alles historisch wahr in dieser Geschichte.
3: Christine Wunicke wurde 1966 in München geboren, wo sie auch heute lebt. Seit Anfang der 1990er Jahre erschienen von ihr Hörspiele, Radiofeatures und die ersten Romane. Immer wieder ging es ihr um außergewöhnliche, historisch verbürgte Figuren und Wissenswelten. Ihre Prosa, so die Jury, ermögliche einen entlarvenden Blick auf die europäische Wissenschafts- und Kolonialgeschichte, ohne dabei die Empathie für ihre Figuren zu verleugnen. Doch wie kommt Christine Wunicke auf ihre Themen, ihre Stoffe und Figuren?
4: Durch Zufall. Irgendwas auf der Reklametafel in der U-Bahn oder irgendein Google-Umweg oder irgendwas. Ich habe ein Beuteschema, das mir selber nicht ganz bewusst ist. Und wenn da irgendwas reinpasst, dann schreit das irgendwie Hallo und dann schreibe ich es auf einen Zettel und lasse den ewig liegen und irgendwann finde ich ihn und dann ist es das vielleicht.
3: So Christine Wunicke im Podcast Buchgefühl. Den Georg-Büchner-Preis wird sie am 24. Oktober in Darmstadt entgegennehmen. Die Laudatio hält dann die Schriftstellerin Judith Schalanski.
0: Die Autorin Christine Wunicke wird Büchner-Preisträgerin. Die Deutsche Akademie für Sprache und Dichtung hat das heute bekannt gegeben. Neues vom Weltfußballverband. Der FIFA-Rat hat in Zürich getagt. Auf der Tagesordnung standen neben Verbands- und Finanzfragen auch mehrere kontrovers diskutierte Themen rund um FIFA-Präsident Gianni Infantino. Da geht es um intransparente Entscheidungen, um mögliche Reformen und, ganz wichtig, die künftige Verteilung von Fördergeldern an die Mitgliedsverbände. Sandra Bieger in Zürich hat dieses Treffen heute beobachtet für uns und ich habe sie vorhin gefragt, gab es denn den großen Schlagabtausch?
5: Ja, also den großen Schlagabtausch, den gab es. Die Sitzung ging 3,5 Stunden. Das ist ungewöhnlich lang für so eine FIFA-Ratssitzung tatsächlich. Und es ging auch richtig munter zu. DFB-Präsident Bernd Neuendorf, der auch im FIFA-Rat sitzt, der hat uns im Nachgang dann gesagt, also die europäischen Verbände hätten wirklich alles auf den Tisch gelegt, was ihnen jetzt mal ganz umgangssprachlich formuliert schon lange stinkt. Also jetzt diese Privatisierungs- oder Investorenpläne für Teile der Fußball-WM und auch die Verleihung beispielsweise des FIFA-Friedenspreises an US Präsident Trump. Etwas enttäuscht waren die europäischen Vertreter dann darüber, dass sich Infantino wohl alles angehört hat. Er habe sich auch entschuldigt für nicht so optimale Kommunikation, wie es aus seiner Sicht wohl gelaufen ist. Aber wirklich die Fragen, die man ihm gestellt hat, die hat er nicht beantwortet. Er hat gesagt, das werde er tun in einigen Wochen bei der nächsten Sitzung oder aber vorher schon schriftlich. Das fand Bernd Neuendorf vom DFB dann doch recht enttäuschend.
0: Bei dem Treffen ging es ja auch um Reformen für die FIFA. Gibt's denn da was Neues?
5: Ja, also es wurde eine Arbeitsgruppe gegründet. Da entsenden jetzt dann verschiedene Verbände eben Vertreter und da sollen Ideen gesammelt werden. Auch die UEFA wird da ihre Ideen, die sie heute ja auch präsentiert hat, in Zürich vorstellen. Sie möchte ja die UEFA eine bessere Gewaltenteilung, also die Macht etwas wegnehmen vom Präsidentenamt der FIFA hin zum Generalsekretär und eben auch den FIFA-Rat, das ist ja sowas wie die Regierung der FIFA, stärken. Was daraus wird, das wird man sehen. Solche Ideen gab es in der Vergangenheit tatsächlich auch schon. Die wurden auch umgesetzt, damals nach der Ära Blatter. Unter Infantino wurden sie umgesetzt, aber später dann wieder kassiert.
0: FIFA-Präsident Infantino möchte ja im kommenden Jahr wiedergewählt werden im März. Hat sich daran was geändert?
5: Seine Chancen stehen tatsächlich nicht schlecht, weil er ist natürlich sehr umstritten bei uns hier in Europa, aber weltweit gesehen hat er sehr, sehr viele Unterstützer, eben auch, weil er immer nicht nur sehr viel Geld erwirtschaftet, sondern eben auch sehr viel Geld an die Verbände verteilt. Heute hat er dann zudem noch in Aussicht gestellt, dass in den kommenden 4 Jahren jeder der 211 nationalen Verbände rund 25 Millionen Dollar bekommen soll, statt wie bisher 10 Millionen. Und also das überzeugt dann natürlich schon. Also er hat viele Freunde. Afrika steht geschlossen hinter ihm, auch Südamerika, Teile Asiens, Teile Ozeaniens. Und die UEFA, die hat heute nach der Sitzung nochmal gesagt, Vertreter haben gesagt, naja, also wir finden Infantino nicht mehr tragbar für dieses doch wichtige Amt des FIFA-Präsidenten. Und wir halten dran fest, einen Gegenkandidaten oder eine Gegenkandidatin aufzustellen. Aber wer das sein könnte, das ist bislang noch nicht klar. Und die Zeit spielt für Infantino. In rund einem Monat endet die Bewerbungsfrist. Also man darf gespannt sein, ob die UEFA da tatsächlich noch jemanden präsentiert.
0: Der FIFA-Rat hat heute 3,5 Stunden lang getagt. Es kam viel Kritik auf den Tisch, aber Gianni Infantino sitzt offenbar fest im Sattel. Sandra Bieger über die Ergebnisse der Sitzung.
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13: 18.30 Uhr. Bundestag beschließt rechtliche Grundlage für digitale Brieftasche. Linke mit Eilantrag gegen Wirtschaftsministerin Reicher erfolgreich. Golla zieht Kündigung bei MT Melsungen angeblich zurück. Das Wetter in der Nacht regionalen Nebel, Abkühlung auf 10 bis 3 Grad. Mein Name ist Stefan Schiebelhut. Wer sich ab Januar ausweisen muss, kann das einfach mit dem Smartphone tun und braucht den Plastikpersonalausweis nicht mehr dabei zu haben. Der Bundestag hat die rechtlichen Voraussetzungen für eine digitale Brieftasche

0: geschaffen. ARD-Hauptstadtkorrespondent Jakob Meyer.
1: Nach und nach können darin immer mehr persönliche Dokumente wie die Geburtsurkunde oder auch Fahrtickets abgespeichert werden. Die entsprechende App heißt DIU. Die Bundesregierung betont, dass es jedem und jeder freisteht, die digitale Brieftasche zu nutzen und dass die Anwendung sicher sei. Sie soll auch in anderen EU-Mitgliedstaaten verwendet werden können.
0: Im Bundestag war heute außerdem zum ersten Mal die geplante BAföG-Reform Thema. Nach den Plänen der Regierung soll zum Beispiel der Bedarfssatz zum Sommer 2029 um knapp 90 Euro auf 563 Euro steigen. Die Wohnkostenpauschale soll um bis zu 60 Euro erhöht werden. Grünen und Linken reicht das nicht aus. Im Streit über ein Instagram-Video von Bundeswirtschaftsministerin Reiche hat die Linke einen juristischen Erfolg erzielt. Das Bundesverfassungsgericht hat in einem Eilantrag entschieden, dass Reiche das Video zunächst entfernen muss. Reiche hatte das Video über das Instagram-Konto ihres Ministeriums verbreitet und darin die Linke als Partei bezeichnet, die Antisemitismus offen lebe. Die Linke hatte argumentiert, Reiche habe damit das Neutralitätsgebot missachtet. Die SPD wird ihre Parteispitze Mitte Januar neu wählen, bei einem Parteitag am 16. und 17. Januar in Bremen. Die Wahl war nötig geworden, weil SPD-Chefin Baas am Montag zurückgetreten war. In Kassel war gestern eine 86-jährige Fußgängerin auf der holländischen Straße ums Leben gekommen. Jetzt vermutet die Polizei, dass es kein Unfall war, sondern Absicht. HR-Reporter Fabian Schmidt.
2: Im Visier der Ermittler steht ein 40-jähriger Lkw-Fahrer. Sein Sattelanhänger hatte gestern Nachmittag beim Abbiegen eine 86-jährige Frau erfasst, die auf dem Gehweg stand. Die Frau geriet unter den Anhänger und starb noch an der Unfallstelle. Laut Zeugen soll der Fahrer sich kurz zuvor mit der Frau gestritten haben. Die Ermittler gehen deshalb davon aus, dass der Fahrer die Frau kurz vor dem Unfall bemerkt habe.
0: In Gießen geben die Behörden Entwarnung. Unter der Frankfurter Straße sind keine Weltkriegsbomben gefunden worden. Es wird also keine größere Evakuierungsaktion geben. 8 verdächtige Stellen unter der Erde wurden heute untersucht. Dabei hat eine Spezialfirma Metallreste entdeckt, aber keinen Blindgänger. Auslöser waren Arbeiten an einer Fernwärmebaustelle. Wie geht es weiter mit Handball-Nationalspieler Johannes Goller und der MT Melsungen? Nach Informationen der Nachrichtenagentur dpa hat Goller seine Kündigung zurückgezogen. Er will die MT aber offenbar weiter verlassen und zurück zur SG Flensburg-Handewitt wechseln. HR-Sportreporter Matthias Merget.
3: Als Gründe nannte er familiäre Probleme und eine Gefährdung seiner mentalen Gesundheit. Nach dpa-Informationen unterbreitete Flensburg in den vergangenen Tagen ein Angebot über rund 700.000 Euro, um den Kreisläufer vorzeitig aus seinem Vertrag herauszukaufen. Die MT lehnte das Angebot jedoch ab und fordert demnach eine Millionensumme.
0: Das waren die Nachrichten. Das Wetter. Heute Abend und in der Nacht ist der Himmel weitgehend wolkenlos. Im Verlauf breiten sich aber wieder Nebel und Hochnebel aus in den Niederungen. Auf den Bergen und Höhen bleibt es mit 10 Grad am mildesten. In Tallagen kühlt es bis auf 3 Grad ab. Stellenweise ist auch Bodenfrost möglich. Morgen erwartet uns nochmal ruhiges Herbstwetter. Abseits von Nebel gibt es viel Sonnenschein bei Höchstwerten von 14 Grad an der Lahn bis 21 Grad in Südhessen. Und die weiteren Aussichten: am Wochenende wechselhaft mit Schauern und kühler. Am Samstag nur noch 9 bis 15, Sonntag bis 14 Grad. Die Zeit gleich 18.35 Uhr.
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0: A3 Frankfurt Richtung Köln. Zwischen Limburg-Nord und Dietz 9 Kilometer Stau wegen Bergungsarbeiten auf dem rechten Fahrstreifen. A5 Karlsruhe Richtung Heidelberg. Zwischen Kreuzwaldorf und Heidelberg-Schwetzingen 6 Kilometer Stau nach einem Unfall auf dem linken Fahrstreifen. A44 Dortmund Richtung Kassel. Zwischen Lichtenau-Westfalen und Diemelstadt 8 Kilometer stockender Verkehr. Und A671 Wiesbaden Richtung Mainz. Zwischen Hochheim-Nord und Gustavsburg 2 Kilometer Stau.
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5: Schönen guten Abend. Man kann Misshandlungen und sexuelle Gewalt nicht rückgängig machen durch Geldzahlungen. Aber wenn die Kirche Opfer entschädigen muss, dann fragt sich, in welcher Höhe. Opfer von sexueller Gewalt, von Missbrauch bekommen oft nur geringe Entschädigungszahlungen. In einem Missbrauchsfall zeichnet sich jetzt aber eine Schmerzensgeldzahlung in bislang beispielloser Höhe ab. Ein Richter am Oberlandesgericht in Köln kündigte heute an, dass die Betroffene mindestens 500.000 Euro, möglicherweise auch mehr, erhalten soll. Es wäre das höchste bislang gerichtlich zugesprochene Schmerzensgeld für ein Opfer sexuellen Missbrauchs durch einen Priester.
6: Die Erleichterung war Melanie F. anzumerken. Mit roter Jacke und langen weißen Haaren stand die zierliche Frau noch lange im Gerichtssaal, umringt von ihren Anwälten, Journalisten und anderen Missbrauchsbetroffenen.
7: Ja, man kann es halt noch gar nicht verarbeiten und man muss das halt wirklich mal so realisieren und Revue passieren lassen.
6: Ihren vollen Namen möchte Melanie F. nicht nennen, aus Angst vor Nachteilen im Job. Noch immer ist das Thema Missbrauch ein Tabu und mit Scham besetzt. Seit 4 Jahren kämpft Melanie F. vor Gericht für Gerechtigkeit. Die Kirche solle die Verantwortung dafür tragen, dass sie sie als Kind nicht geschützt hat. Das Landgericht hatte das zunächst abgelehnt und geurteilt, der Priester, der auch ihr Pflegevater war, habe sie als Privatmann missbraucht. Dem widersprach heute das Oberlandesgericht, erklärt Gerichtssprecherin Miriam Müller.
8: Der Senat hat heute seine vorläufige Bewertung abgegeben, dass er das Urteil des Landgerichts in bestimmten Teilen korrigieren möchte. Anders als das Landgericht beurteilt der Senat es so, dass das Handeln des Geistlichen in seinem Amt erfolgt ist, insbesondere die Missbrauchstaten auch in seinem Amt erfolgt ist und deswegen das Erzbistum dem Grunde nach auch für diese Taten haften muss.
6: Das endgültige Urteil wird erst Ende November verkündet. Das Oberlandesgericht setzte heute allerdings schon ein Zeichen. 500.000 bis 600.000 Euro soll Melanie F. vom Erzbistum Köln bekommen. Zuvor hatte das Erzbistum bereits 360.000 Euro gezahlt. Die sollen, so das Gericht, angerechnet werden. Für Betroffene in ganz Deutschland sei diese Entscheidung wichtig, sagte Matthias Katsch von der Organisation Eckiger Tisch, der den Prozess in Köln verfolgte.
9: Ich glaube, hier ist Rechtsgeschichte in Deutschland geschrieben worden. Das hat eine historische Dimension für alle Opfer sexualisierter Gewalt in der Kirche, aber auch darüber hinaus in mehrfacher Hinsicht. Zum einen natürlich, dass ganz klar die Verantwortung der Institution benannt wird. Und das andere ist der deutlich erhöhte Rahmen, den die Richter definiert haben, in dem sie sich mit ihrer endgültigen Entscheidung bewegen wollen.
6: Melanie F. sagt, ihr gehe es nicht um das Geld. Es gehe darum, dass die Kirche aus ihren Fehlern lerne und Kinder besser schütze.
7: Man hätte das der Kirche einfach nicht zugetraut, sowas zu tun, aber es war halt der perfekte Deckmantel und dadurch hatten dann viele die Möglichkeiten, das Leid den Kindern zuzumuten.
6: Vom perfekten Deckmantel sprach auch der Richter. Er betonte noch einmal, dass der Priester ja sogar Melanie F.'s Pflegevater werden durfte. Das sei sicher nur möglich gewesen, weil er ein Mann der Kirche war. Melanie F.'s Fall sorgt bereits seit Jahren für Aufsehen, weil sie durch den Missbrauch sogar schwanger wurde, es selbst gar nicht merkte. Der Priester sie aber unter falschem Vorwand zum Frauenarzt brachte und dort heimlich eine Abtreibung vornehmen ließ. Melanie F. ist nun froh, dass zumindest die Tortur vor den Gerichten ein Ende findet.
5: Christina Zelke über eine Rekordentschädigung für ein Opfer sexualisierter Gewalt durch einen Priester.
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5: Viele Menschen mit gesundheitlichen Beschwerden gehen bislang in die Notaufnahme, wenn es ihnen schlecht geht, obwohl sie dort gar nicht behandelt

0: selbst die Entscheidung, an welche Tür sie klopfen sollen. Genau daran setzt die Notfallreform an. Nach Jahren der Diskussion hat der Bundestag endlich beschlossen, Patienten künftig gezielter zu steuern. Wer Hilfe sucht, soll zunächst medizinisch eingeschätzt werden. Das kann telefonisch über die vernetzten Nummern 112 oder 116 117 geschehen. Oder vor Ort in einem neuen Notfallzentrum. Erst danach fällt die Entscheidung: Notaufnahme, Bereitschaftsdienst oder Arztpraxis. Die Grundidee lautet: erst einschätzen, dann behandeln. Das soll viel verändern, denn jeder Platz, den ein Patient ohne echten Notfall in der Notaufnahme belegt, fehlt einem anderen. Jede Fehlsteuerung kostet Zeit und Zeit ist im Notfall oft der entscheidende Faktor. Die Reform war längst überfällig. Mehrere Regierungen haben daran gearbeitet, nun kommt sie endlich. Doch das Gesetz ist nur der Anfang. Die neue Steuerung muss funktionieren. Die Nummern müssen erreichbar sein. Die neuen Strukturen müssen auch nachts, an Wochenenden und Feiertagen tragen. Eine zentrale Notfallsteuerung kann Leben retten. Akzeptiert wird sie aber nur, wenn Patienten die Verbesserung auch spüren. Nicht auf dem Papier, sondern nachts um 3 Uhr in der Rettungsstelle.
1: Die Meinung zur Reform der Notfallversorgung, die heute auf den Weg gebracht wurde. Die Meinung von Dietrich Karl Meurer aus unserem Hauptstadtstudio.
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1: Es ist 18.42 Uhr geworden. Der BUND, der gilt als Motor der Umweltpolitik, der Bund für Umwelt- und Naturschutz. Auch in Hessen hat er tüchtig mitgemischt und die Politik vor sich hergetrieben. Sei es bei der Startbahn West damals oder beim Kernkraftwerk Biblis, um nur mal die großen Protestaktionen zu nennen. In Hessen gibt es den BUND jetzt seit genau 50 Jahren. Und ich habe gesprochen heute Nachmittag mit Jörg Nitsch. Er ist der Landesvorsitzende des BUND Hessen und seit über 35 Jahren aktiv mit dabei. Herr Nitsch, der BUND Hessen hat sich damals relativ zeitgleich mit anderen Landesverbänden gegründet. Warum war das 1976 plötzlich wichtig, den Naturschutz zu organisieren und auf breitere Füße zu stellen?
3: Ja, ein Jahr vor unserer Gründung hat ja der Bundesverband des BUND sich gegründet. Und das waren honorige alte Herren, die viele Leute noch kennen, gerade die Älteren, der Herr Jimek, der Herr Weinzierl und so weiter. Und die haben gesagt, Naturschutz, Artenschutz gelingt nicht in einer kranken Umwelt. Die haben gesagt, wir müssen Natur- und Umweltschutz zusammenbringen und deshalb müssen wir unsere Themen erweitern. Und dann wurden die 1975 gegründet und dann eben viele BUND-Landesverbände in 1976.
1: Welche Umweltthemen waren denn von Anfang an in Hessen relevant?
3: Also ganz am Anfang, in der Anfangsphase, gab es zwei Aspekte. Erstens musste natürlich die Organisation aufgebaut werden. Aber das ist ja kein Thema. Zweitens aber haben wir uns mit Bürgerinitiativen in Hessen zusammengetan, die vom Vogelsberg bis ins Hessische Ried sich mit der Problematik der Wasserversorgung und der Wasserentnahme beschäftigt haben. Und das war das erste große Thema, was ja im Vogelsberg zu dem Versiegen von Quellen durch eben zu viel Abpumpen von Grundwasser geführt hat, um im Hessischen Ried zu einer massiven Grundwasserabsenkung mit einem Absterben der Wälder, die eben oben drüber wuchsen.
1: Die Wasserproblematik ist ja bis heute ein Thema. Wie hat sich denn die Zielsetzung und auch die thematische Ausrichtung des BUND über die Jahrzehnte verändert? Es sind ja beispielsweise durch den Klimawandel auch immer wieder Themen hinzugekommen, die anfangs noch keine große Rolle gespielt haben.
3: Das ist richtig. Also der Klimawandel, also auch mit den Aspekten, dass man es schon spürt. ist vielleicht seit 10 Jahren auf der Tagesordnung. Aber wir hatten natürlich ganz viele Dinge, die auch damit zusammenhängen, schon in den Jahren gehabt. Und deshalb sind unsere Themen heute auch ganz klar, wir müssen viel mehr tun gegen den Klimawandel, also die Emissionen von CO2 und anderen Schadstoffen in Sachen Klimaschutz in die Atmosphäre zu reduzieren. Das heißt, Ausbau der erneuerbaren Energien.

0: Energien und parallel dazu auch zu schauen, was muss man tun, damit für die Natur, aber auch für die Menschen sozusagen die Umwelt lebenswert bleibt. Und wir haben ja jetzt ein heißes Jahr hinter uns und wir wissen, was da auf uns zukommt.
1: Es gibt viel zu tun weiterhin. Es gibt ja neben dem BUND auch weitere Umweltorganisationen wie den NABU oder die Deutsche Umwelthilfe. Steht man da eher in Konkurrenz oder kann es aus Ihrer Sicht gar nicht genug Umweltschutzorganisationen geben?
0: Ich persönlich würde dem Letzteren zu tendieren, weil das sind befreundete Organisationen, die haben alle ihre eigene Historie, ihre eigenen Strukturen, ihre zu uns vielleicht leicht unterschiedlichen Herangehensweisen. Und es kann nicht genug Engagement für Natur- und Umweltschutz geben in unserem Land.
1: 50 Jahre BUND Hessen. Ich habe mit dem Landesvorsitzenden Jörg Nitsch über die großen Aktionen und die Herausforderungen gesprochen.
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1: In den Konzentrationslagern haben die Nazis den Häftlingen jeden persönlichen Besitz abgenommen. Eheringe, Uhren, Brieftaschen. Einige der gestohlenen Erinnerungsstücke werden bis heute in den Arolsen Archives aufbewahrt. Mit der Kampagne Hashtag Stolen Memory, die schon seit 2016 läuft, sucht das Archiv nun weltweit nach Familien der NS-Verfolgten, um ihnen die persönlichen Gegenstände ihrer Angehörigen zurückzugeben. Freiwillige in vielen Ländern helfen dabei und nun auch bei Eintracht Frankfurt. Ab heute hängen nämlich Bilder der persönlichen Gegenstände in einem Überseecontainer vor der Haupttribüne des Waldstadions in Frankfurt.
3: Das ist der Brief von meinem Vater, den wir 70 Jahre nach seinem Tod bekommen hatten.
4: Job Will hält in einem Video einen vergilbten Brief in den Händen, den Brief seines im KZ ermordeten Vaters. Vor dem Waldstadion hängen in einem blauen Überseecontainer Bilder von persönlichen Wertgegenständen. Dazu ein QR-Code zu den Videos in der Website des Arolsen Archive. Charlotte Malwes ist die Projektleiterin der Aktion und erklärt, worum es dabei geht.
5: Wir bewahren noch die persönlichen Gegenstände von rund 2000 NS-Verfolgten bei den Arolsen Archives auf und suchen nach den Angehörigen dieser NS-Verfolgten, um ihnen diese Gegenstände zurückzugeben, weil die sollen nicht im Archiv oder in einem Museum liegen, sondern die sind der Besitz der Familien.
4: Schon 1000 Familien wurden seit dem Start der Kampagne 2016 gefunden. Die Wanderausstellung tourt durch ganz Europa. Jetzt steht sie vor dem Waldstadion. Auf Wunsch der Eintracht Frankfurt, sagt der Geschäftsführer des Eintracht Frankfurt Museums, Matthias Thomas.
6: Wir gehen mit Fans auf die Suche, thematisieren das Vereinsleben im Nationalsozialismus. Und im vergangenen Jahr haben wir einen Ausflug gemacht in die Arolsen Archives. Und wir kamen dann auf die Idee, den Container der Arolsen Archives, Stolen Memory, mal hier aufs Gelände zu holen.
4: Einige Fans der Eintracht Frankfurt wollen etwas mehr Licht in die dunklen Seiten der Geschichte ihres Lieblingsvereins bringen, sagt Matthias Thomas.
6: Naja, unsere Fans singen immer glorreiche Zeiten, traurige Tage. Die Geschichte wird ja von den Fans immer sehr hoch gehalten. Wir sind ein Traditionsverein und die Fans sind da durchaus auch sensibel. Die sehen auch die finsteren Tage im Vereinsleben und wir kriegen das mit, dass das Interesse am Vereinsleben im Nationalsozialismus sehr groß ist.
4: Unter den 2000 Gegenständen in den Archiven, auch Effekte genannt, sind auch drei, die Menschen aus dem Raum Frankfurt gehörten. Die Ausstellung soll anregen, sich an der Suche zu beteiligen.
6: Wir haben jetzt hier in Frankfurt drei Effekten rausgesucht von Leuten aus der Region, die einen Bezug zu Frankfurt hatten oder zu der Region hatten. Und da erhoffen wir uns, morgen sind 60.000 Leute hier gegen 1. FC Köln. Wir werden viel Werbung machen, dass die mal in ihrem Umfeld die Oma mal fragen und vielleicht was rauskriegen.
4: Eine der drei Gegenstände ist eine goldene Armbanduhr.
5: Wir suchen die Angehörigen von Bernhard Marschall, der 1920 in Obersemen im Kreis Gießen geboren wurde und im KZ Neuengamme unter anderem inhaftiert wurde, weil er als homosexuell verfolgt wurde, und möchten seine Armbanduhr an seine Familie zurückgeben.
4: Es sind dramatische Geschichten, die sich hinter den Gegenständen verbergen. Die Eintracht-Fans sind herzlich eingeladen, sich auf der Seite der Arolsen Archives bei der Suche zu beteiligen.
1: Das größte internationale Archiv für NS-Verfolgung, Arolsen Archives und Eintracht Frankfurt wollen die Wertsachen, die Menschen bei ihrer Einlieferung ins Konzentrationslager dabei hatten, wieder an ihre Besitzer oder Familien zurückgeben. Ab heute hängen Bilder dieser persönlichen Gegenstände in einem Überseecontainer vor der Haupttribüne des Waldstadions in Frankfurt. Olga Eisenmann über die Aktion.
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7: Die DAX-Anleger sind heute mit einem blauen Auge davongekommen. Während in Asien und an der US-Technologiebörse Nasdaq

0: Dienstag insbesondere Halbleiteraktien stark abverkauft wurden, war der DAX kaum betroffen. Denn im deutschen Leitindex sind die großen Spieler im globalen Megatrend um die künstliche Intelligenz vergleichsweise kaum vertreten. Lediglich Infineon und Siemens Energy folgten heute bei den Einzelwerten der Tendenz der Tech-Märkte nach unten. Ansonsten behauptete sich der deutsche Markt gut. Viel wichtiger für die Anleger in Europa wären Fortschritte im Nahen Osten, um die hohen Energiepreise endlich zu senken. Auch am Anleihemarkt beruhigte sich die Lage etwas. Das Thema der hohen Staatsverschuldungen in Europa bleibt aber wohl längerfristig auf der Agenda. Auslöser für die herben Tech-Verluste in Übersee waren Sorgen der Anleger über steigende Zinsen. Zuletzt war die US-Inflationsrate auf 3,7% gestiegen. Was bedeutet, dass Zinserhöhungen drohen? Dies schadet vor allem den Tech-Werten. Denn die Branche hat hohe Finanzierungskosten. Zudem verstärken sich die Sorgen, dass der KI-Boom mit stetig steigenden Preisen für Halbleiter ein Ende finden könnte. Auch sehr gute Quartalszahlen des weltgrößten Chipfertigers TSMC aus Taiwan konnten diese Ängste heute nicht zerstreuen. Der DAX pendelte derweil, wie schon in den Vortagen, weiter um die Marke von 25.000 Punkten und schloss bei 25.382 Punkten um 0,3% höher.
1: Uhr, hier ist HR Info. In Niederkaufungen hat der Buchladen, den es dort mal gab, vor 3 Jahren geschlossen. Das ist eine Situation, die viele kleinere und sogar größere Orte kennen. Die Buchläden haben einen schweren Stand. Aber in Niederkaufungen haben heute 2 Frauen einen neuen Laden eröffnet. Was sie sich ausgedacht haben, um erfolgreich zu sein, das erfahren wir von Elisabeth Tschech, die bei der Eröffnung dabei war.
2: 10 Uhr morgens, die Eröffnung. Und schon viel Trubel im Dorfbuchladen in Kaufungen.
3: Also ich persönlich habe hingefiebert, ich habe mich gefreut. Wobei ich jetzt eigentlich auch so ein bisschen einfach neugierig war, was jetzt hier kommt.
4: Das ist mutig von denen, die es betreiben, ne? Weil die Tendenz ist ja eindeutig in Deutschland. Ne? Und wir in Kaufungen sind natürlich stolz, dass wir gegen den Trend hier einen Buchladen öffnen können.
5: Großartig finde ich das. Wir haben sehr lange darauf gewartet. Und ich finde es einfach super, dass wir jetzt wieder die Möglichkeit haben, auch schnell Bücher zu bekommen. Wenn man mal wieder vergessen hat, dass der Geburtstag schon morgen ist und möchte ein Buch verschenken.
2: Um den Dorfbuchladen zu starten, haben die 2 Inhaberinnen aus Kaufungen zusammen 50.000 Euro Eigenkapital investiert. Verena Pietschmann-Sippel ist die eine der beiden und als gelernte Buchhändlerin erfahren in der Branche. Susanne Klamroth ist ihre Partnerin. Vorher war die Diplombiologin lange in der Pharmabranche tätig. Die Begeisterung für den Buchhandel war aber schon immer da.
6: Ich habe schon immer, oder meine Familie auch, wir lieben einfach Bücher und besonders meine Tochter und ich lieben Buchhandlungen total. Und das ist letztendlich schon immer so ein Herzensding gewesen. Also ich habe früher nie gedacht, ich eröffne selber eine, aber ich hätte ganz gerne in der Buchhandlung gewohnt. Also ich fand das schon immer toll.
2: Was die beiden tun, ist gegen den Trend. Im rund 10 Kilometer entfernten Kassel gibt es nur noch wenige inhabergeführte Buchhandlungen. Waren es im Jahr 2000 noch etwa 20 Buchhandlungen, sind es heute nur noch 5. Lothar Wekel ist Geschäftsführer des Börsenvereins des Deutschen Buchhandels. Er erzählt vom starken Konkurrenzkampf im Buchhandelgeschäft.
7: Richtig ist, dass der Hunger nach Umsatz, nach Marktanteilen bei den Großen ausgeprägt ist. Und dass das in der Folge einen ganz klaren, harten Wettbewerb bedeutet.
2: Laut dem Börsenverein des Deutschen Buchhandels sinkt die Zahl der unabhängigen Buchläden immer weiter. Warum diese Eröffnung in Kaufungen trotz des harten Wettbewerbs möglich ist, hat auch damit zu tun, dass es eine Dorfbuchladeninitiative gab, die sich seit der Schließung des alten Geschäfts in Oberkaufungen überlegt hat, wie es weitergehen kann. Aus der Initiative entstand der Verein Dorfleben Kaufungen, in dem sich 55 Mitglieder engagieren. Sie haben die Menschen auf Wochenmärkten befragt, was sie sich wünschen. Das Ergebnis? Die Menschen in Kaufungen wünschen sich Gemeinschaft, Kultur und Bildung, verknüpft mit dem Dorfbuchladen. Deshalb ermöglicht der Verein hier ein vielfältiges Dorfprogramm, erzählt die Vorsitzende Eva-Clara Tänzler.
8: Und jetzt sind es wirklich um die 40, 50 Veranstaltungen, die Menschen aus dem Dorf füreinander anbieten. Und es sind kostenfreie Veranstaltungen oder auf Spendenbasis. Und es ist super schön, weil die Bandbreite ist riesig. Von Pilze sammeln über zusammen Drucktechniken lernen, singen, gemeinsam Spaziergänge machen. Also es ist sehr, sehr unterschiedlich und wirklich auch alle Altersgruppen.
2: Viele der Veranstaltungen finden im Dorfbuchladen.

0: Laden statt. So kann hier nicht nur ein Raum für Bücher, sondern auch ein Treffpunkt und Ort der Begegnung entstehen.
1: Niederkaufungen hat jetzt wieder einen Buchladen. Wir schauen auf die Leinwand. Mit Sinn und Sinnlichkeit kommt heute einer der großen Klassiker der Weltliteratur neu auf die Kinoleinwand. Der Roman von Jane Austen ist 1811 erschienen und erzählt von den Schwestern Eleanor und Marian Dashwood, die nach dem Tod ihres Vaters nicht nur um ihre Zukunft kämpfen müssen, sondern auch um die große Liebe. Mehr als 30 Jahre nach der Oscar-prämierten Verfilmung von 1995, nun also eine neue Version der britischen Regisseurin Georgia Oakley. Der Film feierte bereits im September seine Premiere in London und startet heute bundesweit in den Kinos. Simone Reber hat ihn schon gesehen.
2: Soll ich von ihm verlangen, dass er mit einer anderen Frau bricht, der er sein Wort gegeben hat? Dass er aufgibt, wofür ich ihn liebe, seine Ehrlichkeit, fragt sich Eleanor Dashwood. Soll ich auf die Liebe verzichten, weil ich nicht weiß, ob sie dauert, fragt sich ihre Schwester Marianne. Wie werde ich mich eines Tages entscheiden, fragt sich die Jüngste, die sommersprossige Beobachterin Margaret. Und während die drei jungen Frauen über die Liebe nachdenken, verschärft sich ihre prekäre wirtschaftliche Situation. Nach dem Tod ihres Vaters hat nicht seine Frau, sondern ein Sohn aus erster Ehe das Herrenhaus Norland geerbt. Das Zusammenwohnen mit den neuen Besitzern wird noch schwieriger, als ein weiterer Besucher hinzukommt, Edward Ferrars, der Bruder der Schwägerin.
3: Verzeihen Sie mir, Edward Ferrars, haben Sie mich nicht erwartet?
4: Nein, doch, nicht unbedingt. Eleanor Dashwood.
3: Freut mich, Sie kennenzulernen, Miss Dashwood. Ist Ihre Mutter anwesend? Ich hoffe, ihr für die Gastfreundschaft danken zu können. Insbesondere unter diesen Umständen.
2: George MacKay als der redliche Ferrars erinnert in seiner zugeknöpften Art etwas zu sehr an Hugh Grant, der die Rolle in der letzten Verfilmung des Romans gespielt hat. Daisy Edgar Jones als Eleanor behält eine weiche Leichtigkeit bei aller Vernunft. Esme Creed Miles spielt die lebenslustige Marianne sehr zeitgenössisch mit dem vergnügten Kreischen heutiger Teenager. In ihrem Roman macht Jane Austen klar, was das Wort Heiratsmarkt wirklich bedeutet. Ohne eigenes Vermögen sind die Schwestern Dashwood keine gute Partie. Ohne einen Versorger können sie und ihre Mutter kaum überleben. Rettung kommt durch eine etwas schrullige Verwandte.
5: Da sind sie nun auf der Suche nach einem Zuhause und mein Schwiegersohn Sir John Middleton hat ein Cottage. Das leer steht in Barton, das bekommen sie für ein Spottgeld.
4: Es müsste wahrlich ein Spottgeld sein.
5: Und ich wohne nur einen Steinwurf entfernt, also kann ich sie täglich besuchen.
4: Sie sind so gütig, Mrs. Jennings, wenngleich wir nicht ganz so weit weg wollten wie Devonshire.
5: Nun, vortrefflich. Und im Nu habe ich euch drei unter der Haube.
2: Romantisch setzt die Regisseurin Georgia Oakley die Bilder der Landschaft als Seelengrund ein. Die Schwestern verlassen den dunklen Wald von Norland, streifen über die sanften Hügel von Devonshire, spazieren zum Meer. Am Strand verstaucht sich Marianne ihren Fuß. Als Retter eilt der lebenslustige Willoughby herbei. Der Musiker Frank Delane spielt den Leichtfuß, der Marianne das Herz bricht, als er nach London zieht.
6: Er ist weg.
4: Weg? Wie meinst du das? Weg? Wohin?
6: Nach London. Seine Tante schickt ihn in Geschäften dorthin. Er wird 12 Monate wegbleiben. Kann lieber eine solche Trennung überdauern.
2: Kameramann Arnaud Poitier hat die Geschichte auf 35mm Film gedreht. Dabei gelingen ihm tiefe, weiche und reiche Bilder, in denen die Gefühle und Stimmungen der Protagonistinnen mitschwingen. Mit dem Witz und der emotionalen Intensität von Ang Lees Verfilmung aus dem Jahr 1995 mit Emma Thompson und Kate Winslet in den Hauptrollen kann der Film von Georgia Oakley nicht mithalten.
1: Simone Reber über die Neuverfilmung des Jane Austen Romans Sinn und Sinnlichkeit ab heute in den Kinos.

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1: 19 Uhr. EU-Staats- und Regierungschefs ringen um neuen Haushalt der Union. Bundestag beschließt rechtliche Grundlage für digitale Brieftasche. Geplanter Livestream einer Hinrichtung in den USA ist abgesagt. Das Wetter in der Nacht Nebel 8 bis 3 Grad. Mein Name ist Stefan Schiebelhut. Wie viel Geld darf die EU von 2028 bis 2034 ausgeben? Darüber wird bei einem Gipfel in Brüssel gestritten. Eine Einigung ist nicht in Sicht. ARD-Brüssel-Korrespondent Thomas Speckhofen.
2: Zu weit liegen die Positionen derzeit auseinander zwischen denen, die den 2 Billionen Euro Vorschlag der Kommission unterstützen und jenen, die ihn radikal kürzen wollen. Zu letzteren gehört Deutschland. Der am Wochenende vorgelegte, auf rund 1,8 Billionen Euro gekürzte Entwurf sei jedenfalls keine Verhandlungsgrundlage, heißt es aus deutschen Regierungskreisen. Bundeskanzler Merz erklärte, kein Mitgliedsland könne es sich leisten, in diesem Umfang Beiträge in die Europäische Union zu zahlen.
1: Ab nächstem Jahr kann man seine Identität mit dem Smartphone nachweisen. Der Bundestag hat die gesetzliche Grundlage zur Einführung der digitalen Brieftasche beschlossen. In der DU-App kann erst einmal der Personalausweis gespeichert werden, später dann auch der Führerschein oder die Geburtsurkunde. Die App soll in der ganzen EU gelten. Allerdings besteht keine Pflicht, jeder kann weiter seine Plastikkarte benutzen. US-Präsident Trump hat die Live-Übertragung einer geplanten Hinrichtung Anfang Dezember abgesagt. Auf seiner Online-Plattform schreibt er, der verurteilte Attentäter werde aber wie geplant erschossen. ARD-Korrespondent Nina Barth.
3: Die Live-Übertragung hätte eine starke abschreckende Wirkung für die Welt sein können, so Trump. Aber viele anständige Menschen würden lieber nicht mit ansehen, wie Hassan sterbe. Die große Mehrheit der Amerikaner lehnt eine Live-Übertragung der Hinrichtung ab. Der verurteilte ehemalige Militärpsychiater Nidal Hassan hatte 2009 auf dem Militärstützpunkt Fort Hood in Texas 13 Menschen erschossen.
1: Gefängnisstrafe für einen Tierhalter aus Angelburg in Mittelhessen. Er hatte mindestens 70 Schafe, Ziegen, Rinder und Wasserbüffel verhungern und verdursten lassen. Das Amtsgericht Biedenkopf hat den Mann zu 1,5 Jahren Haft verurteilt. HR-Reporterin Anna Spieß.
4: Im März letztes Jahr waren seine Tiere in einer Halle untergebracht und wurden über mehrere Wochen nicht mehr gefüttert. Ende Mai hatten 2 andere Landwirte die toten Tiere dann entdeckt. Die waren teilweise schon verwest oder nur noch Knochen vorhanden. Ein Bulle hatte überlebt. Der Angeklagte hat die Tat gestanden und ehrliche Reue gezeigt. Er selbst sagt, er kann sich an die Zeit nicht mehr erinnern, war wahrscheinlich überfordert und hatte eine depressive Phase.
1: Die Polizei meldet einen Unfall mit 2 Toten auf der A3 bei Limburg. Ein Auto sei an der Abfahrt Dietz in Richtung Köln von der Fahrbahn abgekommen. Warum, ist noch unklar. Der Wagen sei dann gegen die Leitplanke geprallt und habe sich überschlagen. 2 56 und 74 Jahre alte Männer sind noch an der Unfallstelle gestorben. In Gießen geben die Behörden Entwarnung. Unter der Frankfurter Straße sind keine Weltkriegsbomben gefunden worden. Es wird also keine größere Evakuierungsaktion geben. 8 verdächtige Stellen unter der Erde wurden heute untersucht. Dabei hat eine Spezialfirma Metallreste entdeckt, aber keine Blindgänger. Das waren die Nachrichten. Das Wetter. In der Nacht breitet sich in den Niederungen wieder Nebel aus. Es kühlt ab auf 8 bis 3 Grad. Morgen erwartet uns nochmal ruhiges Herbstwetter. Abseits von Nebel und nach dessen Auflösung gibt es viel Sonnenschein bei Höchstwerten von 14 Grad an der Lahn bis 21 Grad in Südhessen. Die Aussichten am Wochenende wechselhaft mit Schauern und kühler. Samstag bis 15, Sonntag bis 14 Grad. Es ist 19.04 Uhr.
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1: Vorsicht auf der A7 Fulda Richtung Würzburg. Zwischen dem Fuldaer Dreieck und Bad Brückenau-Volkers steht ein defekter LKW auf dem rechten Fahrstreifen. A3 Frankfurt Richtung Köln. Zwischen Limburg-Nord und Dietz 6 Kilometer Stau und stockender Verkehr wegen Bergungsarbeiten auf dem rechten Fahrstreifen. A5 Basel Richtung Karlsruhe. Zwischen dem Dreieck Weil am Rhein und dem Dreieck Neuenburg 3 Kilometer Stau und stockender Verkehr wegen einer Baustelle. A5 Karlsruhe Richtung Heidelberg. zwischen Kronau und Kreuzwaldorf 4 Kilometer Stau wegen eines defekten LKW auf dem rechten Fahrstreifen. Im weiteren Verlauf zwischen Kreuzwaldorf und Heidelberg-Schwetzingen 5 Kilometer stockender Verkehr nach einem Unfall auf dem linken Fahrstreifen. Und A81 Stuttgart Richtung Singen zwischen Böblingen-Sindelfingen und Ehningen 4 Kilometer stockender Verkehr wegen einer Baustelle. Allen unterwegs eine gute und sichere Fahrt.
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1: Kai Schmieding hier, herzlich willkommen. Sie können heute an den schönsten Orten der Welt sein, am Meer, in den Bergen, von Sonnenuntergang, für den andere extra angereist sind. Und trotzdem sind Sie vielleicht ganz woanders, im Nachrichtenstrom, im nächsten Video, beim nächsten Kommentar. Smartphone in der Hand, wir Erwachsenen machen es vor, unsere Kinder wachsen damit auf. Für die ist das aber mehr als ein Gerät, das gelegentlich vom Sonnenuntergang ablenkt. Da treffen sie Freunde, suchen Anerkennung, lernen was über sich selbst und möglicherweise erfahren sie da auch, wie angeblich die Welt funktioniert. Wer zieht da eigentlich mit? Darüber sprechen wir heute mit der Bildungsforscherin Nina Kolleck. Ihr Buch trägt den Titel Der Kampf in den Köpfen, wie TikTok, Instagram und Co. unsere Kinder manipulieren. Herzlich willkommen, Nina Kolleck, zugeschaltet aus Berlin. Hallo.
2: Hallo, vielen Dank für die Einladung.
1: Nina Kolleck ist Bildungsforscherin, Politikwissenschaftlerin, seit 2023 Professorin für Erziehungs- und Sozialisationstheorie an der Uni Potsdam. Wie wirken die Plattformen auf Gehirne und Verhalten? Erziehen tatsächlich die Algorithmen mit? Was bedeutet das für die Entwicklung junger Menschen und mittelfristig für die Demokratie? Das sind die großen Fragen heute. Frau Kolleck, bevor wir über die Gefahren reden, lassen Sie uns positiv anfangen. Was finden Kinder und Jugendliche auf diesen Plattformen, dass sie anderswo offenbar gar nicht bekommen?
2: Na, ob sie es anderswo gar nicht bekommen, ist nochmal eine zweite Frage. Aber was sie dort finden, ist sehr individuell. Denn die Plattform, denen gelingt es auf ganz wunderbare Art und Weise, die tiefen Sehnsüchte der jungen Menschen, aber auch der älteren Menschen, muss man sagen, ne? Aber insbesondere der jungen Menschen hier anzusprechen, indem sie auch auf die psychischen Grundbedürfnisse absetzen. Also jeder Mensch handelt ja aufgrund von psychischen Grundbedürfnissen. Also warum entscheiden wir uns, irgendwas zu tun oder nicht zu tun? Das ist meistens, oder nicht meistens, sondern das wird bestimmt durch drei psychische Grundbedürfnisse, die wir erfüllen wollen. Und den Plattformen gelingt es eben, hier das zu triggern. Das ist erstens zum Beispiel die Eingebundenheit, dass wir uns danach sehen, Teil einer Gruppe zu sein, nach Bindung sehen wir uns. Und das ist so eins der Grundbedürfnisse, das die Plattform triggern.
1: Mhm. Teil von was Größerem zu sein, Zugehörigkeit. Bist du Team Kaltduscher oder bist du Team Warmduscher? Gibt ja ständig auf Social Media diese Zuordnung. Gleichzeitig will aber jeder Mensch ja auch autonom sein.
2: Genau, das ist das zweite Grundbedürfnis. Also einerseits wollen wir eben uns binden, Teil einer Gruppe sein und andererseits wollen wir aber auch autonom sein, also uns irgendwie spüren, unsere Individualität auch sehen in der Gruppe. Und das dritte Grundbedürfnis ist das Grundbedürfnis nach Kompetenz, also dass das, was wir tun, auch eine Wirkung hat. Und die Plattform, die triggern diese Grundbedürfnisse, aber immer nur ganz kurzfristig. Also das heißt, es kommt nicht zu einer langfristigen Befriedigung, wonach wir uns aber sehen. Wir wollen uns halt zurücklehnen und wollen in diesen Flow kommen, bei dem eben diese Grundbedürfnisse befriedigt sind. Das ist unser Streben in der Welt. Und wenn die aber immer nur so angetriggert werden, dann denken wir, wir müssen einfach nur noch weitermachen, noch weiter suchen, um dann eben zu dieser Zufriedenheit zu gelangen.
1: Diese Polarisierung, die wir auf Social Media erleben. Welche Ursache hat die? Passiert die, weil die Algorithmen solche starken Gefühle wie Hass und Angst, ich will mal sagen, sehr stark fördern und nutzbar machen wollen? Ist das der Hauptgrund, um dieses Geschäftsmodell sozusagen zu bewirtschaften?
2: Ja, es sind die Algorithmen. Das sehen wir ja auch ganz klar, dass die Algorithmen eben polarisierte, emotionale Inhalte ganz schnell nach oben pushen und vor allem auch viel häufiger zeigen. Also das, was wir in den sozialen Medien, also auf TikTok und Instagram sehen, ist ja kein repräsentativer Querschnitt dessen, was gepostet wird, sondern es wird uns zugespielt über den Algorithmus und der bevorzugt vor allem eben auch Desinformation, emotionalisierte, gewaltverherrlichende Informationen und dann eben sehr spezifisch die Themen, die der jeweilige Nutzer, den jeweiligen Nutzer dann auch spezifisch ansprechen.
1: Was ist das stärkste Gefühl dabei? Ist das die Angst? Ist das der Hass? Oder was ist die stärkste Emotion, die dabei getriggert und angesprochen wird?
2: Ja, die Stärke der Emotion, das hängt ja immer dann auch von dem Nutzer ab. Der eine, der reagiert mehr auf Angst, der andere mehr auf Wut. Aber wir wissen, dass bestimmte Emotionen stärker zusammenhängen, dann auch beispielsweise mit den politischen Einstellungen. Dazu gehört auf jeden Fall Wut. Wut wird auch ganz stark angesprochen in den sozialen Medien, gerade wenn es um politische Informationen geht, landet viel schneller oben, wird viel häufiger ausgespielt. Und die Angst, die spielt natürlich auch eine große Rolle. Also Angst davor, vor Kriegen zum Beispiel. Also mit der Angst wird dann auch eine spezifische Wut wiederum verbunden.

0: Es ist aber auch Scham. Mhm. Also Scham wird auch getriggert.
1: Mhm. Aber woher kommt die Angst? Habe ich mich auch beim Lesen gefragt. Woher kommt die Wut? Speziell bei den ganz jungen Nutzern. Man könnte doch auch sagen, das ist eine Generation, die trotz allem in großem Wohlstand aufwächst und in einer relativ friedlichen Situation auch aufwächst und in relativ gesicherten Verhältnissen. Auch wenn natürlich über die Medien die Meldungen aus der Welt kommen von den Kriegen. Aber trotzdem ist es ja doch eine Generation, die in relativem Wohlstand aufwächst. Woher kommt diese Angst?
0: Also Angst kommt auf jeden Fall daher, dass eben so viele Krisen über uns einpreschen. Also es ist ja nicht so, dass Kinder und Jugendliche heute in einer Welt aufwachsen, die ihnen zeigt, die Demokratie wird weiter bestehen, ihr werdet weiter in Sicherheit leben, ihr werdet nicht in Kriege involviert werden, ihr werdet später eine Rente haben. All diese Dinge werden ihnen heute als eine Illusion präsentiert und ihnen wird vermittelt, dass sie auch aufgrund des demografischen Wandels und aufgrund der politischen Konflikte eventuell später mal eine Welt vorfinden werden, wo sie eben nicht mehr diesen Wohlstand haben werden, den die erwachsene Generation heute hat oder die ältere Generation heute hat. Und das triggert natürlich einerseits eine Angst und auch die Unbewältigbarkeit der Krisen, also wie die Klimakrise auch, wie die Kriege, die über uns einbrechen. Und es ist ja heute auch nicht mehr so, dass es ganz fern ist wie früher. Da wurden Kinder und Jugendliche oft ja sogar von den Nachrichten ferngehalten. Und heute bricht diese ganze Welt ja in das Leben der Kinder und Jugendlichen ein, dadurch, dass sie eben auch all diese Vorfälle, teilweise auch viele Fake News, muss man dazu sagen, aber auf jeden Fall die Kriege auch fast schon in Realtime auf den sozialen Medien verfolgen können. Mhm. Und noch dazu dürfen wir ja auch die Nachwirkungen der Pandemie nicht vergessen. Mhm. Und all das produziert ja eine Form von Angst. Und ich würde es auch mal nicht nur auf die junge Generation reduzieren. Ich denke auch, dass die Älteren auch eine Form von Angst verspüren. Weil eben ja doch alles unberechenbarer erscheint in unserer Welt.
1: Diese Polarisierung, von der wir sprachen, möglicherweise auch eine Radikalisierung, die daraus erfolgen kann. Also dieses sich in Gruppen zuordnen wollen, bist du Team so und so oder so und so. Ist das auch eine Erklärung für das Wahlverhalten, das wir gerade in der jüngsten Zeit bei ganz jungen Menschen beobachten können?
0: Ja, auf jeden Fall. Das hängt damit ganz stark zusammen. Wir wissen ja aus verschiedensten internationalen Studien, dass das Wahlverhalten vor allem durch Emotionen wie Wut und Angst beeinflusst wird. Und wenn jetzt die aktuelle Welt so unberechenbar erscheint und vor allem auch die junge Generation so wenig selbst einen Platz findet und sich gewertschätzt fühlt, auch in dem, was sie sind und in dem, was sie tun, dann versuchen sie das selber dadurch zu bewältigen, indem sie dann eben auch ja empfänglich werden für solche Angebote, auch für extremistische Gruppierungen, die ihnen zeigen, hey, hier bist du wieder jemand, hier hast du einen Ort, hier hast du einen Platz, hier sind Geschlechterrollen klar definiert und klar bezeichnet, hier bist du Teil etwas Großen und wirst gewertschätzt und lässt dich nicht mehr von der älteren Generation, aber auch dann eben explizit von den Parteien der demokratischen Mitte, lässt sich von denen halt nicht mehr betrügen. Also dieses Bild wird ihnen ja oft vorgespielt und aufgrund dieser Ohnmacht, die viele spüren, neigen sie dann auch eher dazu, tatsächlich sich von irgendwelchen Erzählungen überzeugen zu lassen, die so vielleicht auch gar nicht stimmen.
1: Und sie neigen möglicherweise dazu, auch etwas gar nicht mehr anzuerkennen oder gar nicht mehr zu wollen, von dem die Demokratie ja eigentlich lebt. Das ist ja gerade nicht das Polarisierende, sondern das ist ja eigentlich der Kompromiss, also das Miteinander aushandeln und nicht das stur in seiner Gruppe bleiben. Geht also dieser Generation der Sinn für den Kompromiss und damit auch möglicherweise für die Demokratie verloren?
0: Ja, es ist paradox, denn einerseits wollen die jungen Menschen ja in einer Demokratie leben und sie schätzen das auch. Also wir führen ja auch repräsentative Befragungen durch, machen sehr viele Workshops mit sehr vielen unterschiedlichen jungen Menschen und fast alle sagen, sie wollen in einer Demokratie leben, sie schätzen die Demokratie, sie finden das System, wie es gerade auch in Deutschland besteht, an sich perfekt und schätzen auch die Meinungsfreiheit und die kulturelle Vielfalt etc. Aber umgekehrt, wenn man sich dann anschaut, welche politischen Positionen sie befürworten und auch welche politischen Maßnahmen, dann geht's extrem auseinander. Das sehen wir ja auch am Wahlverhalten. Also wenn die junge Generation wählen würde, dann hätten wir eigentlich nur noch zwei Parteien, die eine Chance hätten. Und das ist an erster Stelle die Linke und an zweiter Stelle die AfD. Und da wäre ja ein demokratisches Regierungshandeln gar nicht mehr möglich. bei dieser Polarisierung. Von daher ist es ein Paradox. Einerseits wollen sie die Demokratie, wollen die Meinungsfreiheit, wollen auch eine deliberative Demokratie, in dem eben dann auch gemeinsam abgestimmtes Handeln so möglich ist. Und andererseits sind sie aber gar nicht mehr zusammenzubringen.
1: Nina Kolleg ist heute unser Gast. Ich sage nochmal den Buchtitel: Der Kampf in den Köpfen, wie TikTok, Instagram und Co. unsere Kinder manipulieren. Hier ist eine erste Frage.
2: TikTok, wenn ich das richtig sehe, steht für Sie pars pro toto für gewisse Medien. Und über TikTok hat etwa eine Heidi Reichenick für die Linkspartei ihre Mehrheiten gewonnen für die Partei und in der Partei. So frage ich nun nach der Entwicklung der Gesellschaft, unserer Demokratie. Entwickeln wir uns zu einer TikTok-Demokratie?
1: Der Hörer spitzt es zu. Bitte.
0: Ja, tatsächlich, TikTok-Demokratie ist ja wirklich ein Konzept, das ich auch in dem Buch entwickelt habe. Da habe ich auch noch weitere Texte dann zugeschrieben. Ich denke sogar, dass es schon so ist, dass wir in einer TikTok-Demokratie leben, aktuell. Die mit diesen Ambivalenzen versucht umzugehen, dass einerseits eben wir sagen, Meinungsfreiheit ist ein ganz hohes Gut und andererseits aber die Meinungsfreiheit sehr stark bestimmt wird über das, was in den sozialen Medien ausgetragen wird und hier eben auch die ganzen psychologischen Mechanismen viel mehr zum Tragen kommen. Und das beobachte ich übrigens auch an der aktuellen Debatte, dass wir immer noch viel zu sehr schauen auf die einzelnen Parteistrategien und wer was in der Partei wann wie tut. Und ich bin mir auf der Grundlage unserer Forschung ziemlich sicher, dass es heute gar nicht mehr so eine große Rolle spielt, wer was wann wie wo in welcher demokratischen Partei sagt oder macht, sondern dass es viel tiefer geht. Dass sich die Menschen, gerade wenn wir über politische Dinge sprechen, von ganz anderen Dingen heutzutage beeinflussen lassen.
1: Sie haben neulich in einer Talkshow, als es darum ging, was begegnet denn jungen Menschen da heute ganz konkret auf Social Media und wie erfolgt diese Meinungsbildung oder wie erfolgt ihre Prägung in der Demokratie? Da haben Sie von Hitler-Propaganda gesprochen, die da heute auf den Displays der jungen Menschen erscheint und die auf Social Media geteilt wird. Was meinen Sie damit? Was ist Hitler-Propaganda? Was sind das für Inhalte?
0: Na, das sind Inhalte, die Hitler verherrlichen, die auch Eva Braun verherrlichen, die Hitlers Leben darstellen in einem rosaroten Licht, auf KI generiert oder auch teilweise auch mit historischen Videos, in die dann Texte eingesprochen werden, die über die Hitlerzeit informieren, aber in einem sehr rosarot gefärbten Bild. Also was er für ein toller Mensch gewesen ist, was Eva Braun für ein toller Mensch gewesen ist, etc. Und solche Dinge kommen tatsächlich auch bei vielen Menschen schon an. Ich sehe das auch an Nachrichten, die bei mir eingehen, an Briefen, die ich erhalte tatsächlich, wo Menschen mir erzählen, dass Eva Braun und Hitler wunderbare Menschen gewesen sein sollen. Das ist so ein Beispiel. Und die jungen Menschen, alle, mit denen wir sprechen, also wir haben dazu jetzt keine repräsentative Befragung durchgeführt, aber wir sprechen mit sehr vielen jungen Menschen aus sehr unterschiedlichen Kontexten und alle haben mir gesagt, alle jungen Menschen haben schon diese Videos gesehen.
1: Es mutet ein bisschen absurd an. Also was ist denn dann die konkrete Motivation, sowas zu verbreiten? Ich nehme jetzt mal an, dass die meisten doch informiert sind über die historischen Hintergründe. Ist das dann so eine Art Mutprobe oder was ist der Reiz, dann sowas zu verbreiten? Also will man dann möglicherweise provozieren bewusst oder was ist der Motor?
0: Ja, wer das verbreitet, das weiß ich auch immer nicht. Also es gibt ja immer wieder solche Trends, die alle jungen Menschen erreichen. Es gab ja auch dieses zieht die Mauer wieder hoch, ist der Osten tough etc., dass wir halt wieder eine Mauer bauen sollen zwischen Ost- und Westdeutschland. Und dann auch dieser Ostkult, der immer wieder mit sehr radikalen Geschichten verbunden wird. Es sind so Trends, die aufploppen und von wahnsinnig vielen Influencern verbreitet werden und dann plötzlich wieder im Nirvana, also versinken. Und wer dahinter steckt, das kann ich nicht sagen. Ich bin keine Investigativjournalistin. Da müsste man als Investigativjournalist rangehen.
1: Die Frage war eher, was reizt, dass es seltsam ist. Ja, wieso fällt das bei so jungen Menschen auf fruchtbaren Boden und wird dann noch weiter geteilt? Das ist ja interessant, dass die Motivation da ist, das dann noch zu teilen.
0: Ja, ob die das teilen, das weiß ich auch noch nicht mal. Ne? Also das Ding ist, es wird ihnen zugespielt. Wer TikTok und Instagram nutzt, der bekommt ja nicht die Dinge zugespielt, die Freunde verbreiten nur, sondern bekommt ja auch andere Dinge zugespielt. Mhm. Es wird halt flächendeckend an die jungen Menschen

0: also wird verbreitet, sie bekommen es zu sehen, aber es heißt ja noch lange nicht, dass sie sich das erstens anschauen immer und dass sie es zweitens dann selbst verbreiten oder liken oder reposten. Mhm. Weil ganz viele junge Menschen, mit denen ich spreche, die auch diese Videos bekommen, die sehen es extrem kritisch und die können es einordnen. Sie bekommen trotzdem diese Inhalte und es macht ja trotzdem auch was mit ihnen. Es führt nämlich zu einer schleichenden Normalisierung solcher Geschichten und Gedanken.
1: Wie sollten Eltern in ihren Augen reagieren, wenn sie sehen, dass das Kind das irgendwie lustig oder spannend findet, sowas zu verbreiten? Was wäre ein konkreter Tipp von Ihnen?
0: Na, eine Sache ist, ich will es hier gar nicht so pessimistisch klingen, aber Eltern kommen da ja gar nicht mit, weil es andauernd neue Trends gibt und man anhand dieser Trends auch als Jugendlicher, auch selbst als Elternteil nicht unbedingt sofort erkennt, was eigentlich dahinter steckt. Also es sind ja auch andere politische Botschaften, die oft hier untergebracht werden in diesen Kurzvideos. Aber Eltern können natürlich trotzdem wahnsinnig viel tun und auch was die generelle Resilienz ihrer Kinder angeht, nämlich mit den Kindern im Gespräch bleiben. Auf keinen Fall die Welt der Kinder so per se abzuwerten, weil dann machen Kinder es nämlich trotzdem und werden noch weniger zugänglich. Und sie können den Kindern, also offensiv ins Gespräch gehen, auch mit den Kindern und mit ihnen besprechen, dass eben das, was die Kinder dort sehen, nicht unbedingt der Wahrheit entspricht, dass hier Fake News sehr stark vermischt werden, auch teilweise mit Faktenwissen und wo sich Kinder und Jugendliche dann auch tatsächlich Hilfe suchen können, wenn ihnen dann eben auch kriminelle Aktivitäten begegnen. Mhm.
1: Zum Jugendschutz und Sofortmaßnahmen, was man tun kann, ist auch diese Frage hier.
2: Ein striktes, pauschales Verbot der Nutzung sozialer Medien für Kinder wird wohl nicht funktionieren. Zudem frage ich mich, wie eine entsprechende Kontrolle durch die Technologiekonzerne aussehen könnte. Was also letztlich bleibt, ist eine erzieherische und pädagogische Begleitung der Kinder durch Elternhaus und Schule. Meine Frage an die Bildungsexpertin: Welche Sofortmaßnahmen wären leicht umsetzbar, sinnvoll und zielführend?
1: Bitte, Frau Kollig.
0: Die wirksamste Maßnahme sehe ich auf der Ebene der EU, nämlich die Plattformregulierung. Eben nicht die Altersregulierung, sondern dass die Plattformen wirklich endlich das umsetzen müssen, was sie eigentlich schon längst umsetzen müssen. Weil all die Dinge, die die Plattformen hier in Europa tun, sind ja eigentlich schon verboten auf der EU-Ebene. Aber es wird noch nicht ausreichend verfolgt, nicht ausreichend sanktioniert. Und die erste Sofortmaßnahme wäre hier wirklich konsequent Plattformen zu bestrafen, wenn sie sich nicht dran halten. Und in die Pflicht zu nehmen oder hier auch sofort nachzuschärfen und zu sagen, im Zweifel nehmen wir die Plattform auch zeitweise vom Dienst, wenn sie sich hier nicht an die europäischen Regeln halten. Und die zweite Sofortmaßnahme ist die Medienbildung in den Schulen zu stärken. Auch das ließe sich sehr schnell realisieren. Da gibt es aber noch nicht ausreichenden politischen Willen in den Ländern. Mhm. Aber auch da ließe sich sehr schnell eben ein Schulfach etablieren.
1: Also, wenn die Plattformen das regeln müssten, dann müsste man sagen, ja, die Plattformen wären dafür verantwortlich, dass so ein Hitler-Inhalt zum Beispiel, dass der sofort gelöscht wird und dass so etwas eben gar nicht mehr verbreitet werden kann. Und das ist deren Verantwortung, dafür zu sorgen. Das wäre eine Regelung, die Sie fordern.
0: Genau, das wäre eine Regelung. Auch diese süchtig machenden Algorithmen, die sind so auch nicht legal in der EU, werden aber trotzdem weiter betrieben von den Plattformen. Auch hier müssen die Plattformen sanktioniert werden. Und wenn sie sich trotzdem weiter nicht dran halten, dann müssen sie ja zeitweise Dienste zeitweise geschlossen werden. Und wir brauchen halt eine europäische Alternative, die so attraktiv ist, dass sie auf Dauer dann auch diese Plattformen aus anderen Ländern ersetzt. Weil was wir ja auch haben, wir lassen uns in Europa ja auch im gewissen Maße dadurch die Sozialisation, die Erziehung der Kinder aus dem Ausland nehmen. Die Plattformen, die dominieren, die sind in anderen Ländern ansässig. Die europäischen Plattformen spielen eigentlich überhaupt gar keine Relevanz. Und auch das muss sich ändern.
1: Jetzt hat der Hörer vorhin gesagt, na ja, ein Verbot ist ja wohl überhaupt noch nicht mal in der Diskussion und gar nicht mehr in der Nähe. Da möchte ich doch nochmal nachfragen. Ist das für Sie tatsächlich so weit weg, ein Handyverbot in irgendeiner Form? Also zum Beispiel Handyverbot während des Schultags gibt es ja in manchen Schulen schon. Hatten Sie sowas für gut oder nicht für zielführend?
0: Also die Verbotsdebatte ist ja schon im vollen Gange und bislang, finde ich, fokussiert sie sich noch zu sehr darauf. Aber jetzt nochmal ganz konkret, also Handyverbot in Schulen, wenn es in den Schulen Sinn macht und die Schulen merken, es läuft hier aus dem Ruder mit den Handys, dann macht es natürlich extrem viel Sinn, dass eine Schule sich darauf einigt. Wenn jetzt eine Schule aber sieht, nee, wir haben das total im Griff, die Kinder brauchen aber das Handy, weil die Digitalisierung an den Schulen ist noch nicht weit genug vorangeschritten. Und wir haben hier wunderbare Medienbildung schon etabliert an den Schulen, die wir aber ohne die Handys nicht machen können. Deswegen müssen sie dafür, für diesen Zweck das Handy mitbringen. Dann ist ein Handyverbot vielleicht nicht so praktisch. Ich denke, die Schulen, die kennen ihre Schülerinnen und Schüler, die kennen die Eltern, die Lehrkräfte viel besser als jetzt Politiker. Und deswegen macht hier so ein Kahlschlag oder so ein übergreifendes Verbot, macht dahingehend keinen Sinn, weil die Schulleitung hier eben, denke ich, hier in den Austausch gehen können mit ihren Lehrkräften und mit ihren Schülerinnen und Schülern. Und das andere ist ja nochmal das Social-Media-Verbot. Das Social-Media-Verbot ist nochmal was anderes, weil es im Endeffekt gar kein Social-Media-Verbot ist. Mhm. Es klingt irgendwie ganz gut, ja, dann dürfen sie das Handy nutzen und sind im Notfall erreichbar oder können sich Hilfe holen, wenn sie irgendwie in Not kommen.
1: Aber da ist kein TikTok und Instagram drauf.
0: Ja. Genau, so klingt es ja. Aber das Social-Media-Verbot hat ja noch nirgendwo ist definiert, was Social Media eigentlich ist. Noch dazu gibt es ja Plattformen, die eigentlich auch sinnvoll sein können, weil zum Beispiel die politische Selbstwirksamkeit kann gestärkt werden über soziale Medien. Auch andere Dinge können gestärkt werden, auch das Führen von Freundschaften etc. über Ländergrenzen hinweg kann gestärkt werden durch soziale Medien. Wir haben ja aktuell das Phänomen, dass nicht die sozialen Medien das Schlimme ist, sondern dass es aus dem Ruder läuft, dass die TikTok und Instagram dominieren und TikTok und Instagram sich nicht an die Regeln halten und auch andere Plattformen. Und das zweite Problem, das wir haben, ist, dass ganz viele andere Dienste und Apps oder auch Computerspiele Elemente von Social Media nehmen, auf die dann Pädokriminelle zum Beispiel zurückgreifen. Und deswegen ja auch immer dieses Argument Kinder- und Jugendschutz, das ja auf jeden Fall auch extrem wichtig ist. Wenn jetzt aber die Pädokriminellen vor allem auf Plattformen wie Discord oder Roblox unterwegs sind, das Social-Media-Verbot sich aber nur alleine auf TikTok oder Instagram bezieht, dann wird es halt in die Leere laufen. Mhm. Weil nämlich andere Plattformen erstens aus dem Boden sprießen, also die Konzerne sind super schnell da drin, sofort eine neue Plattform zu implementieren, die dann nicht verboten ist. Und zweitens sind die gefährlichsten Plattformen sind ja gar nicht mit inbegriffen in diesem Verbot.
1: Vielleicht müssen wir das den Hörern, die da jetzt noch nicht so ganz zu Hause sind, noch erklären. Also Discord und Roblox, verbessern Sie mich, ich bin kein Experte. Das sind also Plattformen, wo speziell Leute sind, die spielen und wo man gemeinsam spielt. Ist das richtig?
0: Genau, also bei Roblox ist es so, dass das gespielt wird und dass man aber mit anderen, auch mit Menschen, die man nicht kennt, dann gemeinsam spielen kann. Und so gelingt es dann eben Pädokriminellen hier gerade auch geschwächte junge Menschen zu erreichen, die gerade in einer Identitätskrise sind. Und Discord ist so eine kostenlose Kommunikationsplattform für Chats, Sprach- und Videoanrufe. Also die wird aber auch besonders häufig so von Gaming-Communities, Freundesgruppen, Vereinen oder auch Online-Communities genutzt.
1: Wenn jetzt eine Mutter zu Ihnen sagt, mein Kind ist 14, ich will einfach noch nicht, dass es TikTok benutzt zum Beispiel, jetzt gerade TikTok. Was würden Sie ihr antworten? Wie soll sie vorgehen?
0: Na, wenn das Kind das selbst auch mit einsieht und man nicht merkt, dass das Kind es vielleicht selbst auch heimlich dann nutzt, dann finde ich, ist es eine gute Sache. Also ich selber denke bei meinen Kindern auch, so spät wie möglich, am besten vielleicht auch gar nicht. Ab einem gewissen Alter wird es halt dann schwierig, seinen Kindern das zu verbieten. Gerade wenn es dann auch im Freundeskreis bei vielen genutzt wird. Und was ich denke, was immer sehr sinnvoll ist, ist sich mit anderen Eltern abzustimmen. Also wenn man gerade in einer Schulklasse einen guten Zugang hat zu den anderen Eltern und hier als Klassengemeinschaft sich auch darauf einigt, auf sowas zu verzichten, dann ist es auch eine Hilfe, eine Unterstützung für die Kinder und Jugendlichen. Weil viele Kinder und Jugendliche, die schreien ja fast schon nach Hilfe und sagen, sie wollen es eigentlich gar nicht nutzen, aber alle anderen tun's und dann sind sie irgendwie auch ausgeschlossen. Und man will ja für sein Kind auch nicht, dass es ausgeschlossen ist und dann zu Geburtstagsfeiern nicht eingeladen wird oder Dinge nicht mitbekommt etc. Und da ist es immer ganz gut, sich mit den anderen Eltern abzustimmen und dann hier eine gemeinsame Strategie zu fahren.
1: Was würde uns denn zeigen, wenn sowas klappen würde, dass eine Klasse sich darauf einigt, wir nutzen das jetzt mal alle zusammen ein bisschen weniger. Was würde uns zeigen, dass so eine Regel funktioniert? Also was würden wir gewinnen? Also weniger Ablenkung, weniger Streit oder was würden Sie erwarten, was dann Gutes passiert?
0: Das kommt natürlich auch

0: immer auf die Nutzer an und auf die Klasse an. Ne? Aber Ablenkung, da wissen wir ja schon sehr stark, dass es zusammenhängt mit der Social-Media-Nutzung und mit der Handynutzung. Und wenn Kinder und Jugendliche hier das selbst auch noch gemeinsam als Klassengemeinschaft in den Griff bekommen, dann wird auch das zu einer stärkeren Selbstwirksamkeit führen. Weil sie merken, wir sind dieser Macht nicht unterlegen, sondern wir bekommen es hier als Gruppe alleine hin. Und die Aufmerksamkeit steigt dadurch natürlich auch eine intensivere Auseinandersetzung mit den Unterrichtsfächern. Also das Lernen kann dadurch natürlich auch verbessert werden. Und je nachdem, wie die Klasse so drauf ist und wie die jungen Menschen drauf sind, können sich dann auch andere positive Effekte einstellen. Essverhalten zum Beispiel, andere Süchte etc., auf die ja auch gerade soziale Medien direkt wirken.
1: Nina Kollig ist heute unser Gast. Der Buchtitel ist Der Kampf in den Köpfen, wie TikTok, Instagram und Co. unsere Kinder manipulieren. Eine nächste Frage.
2: Das Bundesverfassungsgericht hat mit dem Grundrecht auf informationelle Selbstbestimmung verboten, personalisierte Persönlichkeitsprofile zu erstellen. Der Grund lag darin, dass Persönlichkeitsprofile für Persönlichkeitsmanipulationen missbraucht werden können. Das Internet ist deswegen von Anfang an möglichst anonym aufgebaut worden, allerdings ohne Kinderschutz. Die EU möchte jetzt Jugendlichen erst ab einem Mindestalter den Zugang zu Social-Media-Plattformen erlauben. Das setzt aber zwingend die Aufhebung der Anonymisierung voraus. Inwieweit befördert diese Aufhebung den Aufbau von personalisierten Persönlichkeitsprofilen? Was ist Ihre Einschätzung bei den EU-Richtlinien zur Regulierung von Social Media? Stärkt die EU die Menschenrechte der EU-Bürger im Internet mit ihren Verordnungen oder arbeitet sie den Social Media-Plattformen letzten Endes doch in die Hände? Wie groß ist die Gefahr, dass die Kinder zur leichten Beute von Datenhändlern werden?
0: Oh, das waren ja jetzt natürlich sehr, sehr viele Fragen. Also diese Altersverifikation sehe ich aus unterschiedlichen Gründen als sehr problematisch. Da gehören natürlich die Altersverifikation dazu, also dass dann hier eben persönliche Daten auch tatsächlich in die Hände dieser Plattform gelangen, die wiederum mit diesen Daten auch weiterarbeiten können. Und das Recht auf informationelle Selbstbestimmung, das wird sehr stark natürlich vom Bundesverfassungsgericht geschützt. Und das schließt aber dann ja auch mit ein, dass Kinder und Jugendliche sich eben auch informieren können. Und wenn jetzt nun die TikTok, Instagram und Co. zu den Hauptinformationsquellen zählen, was de facto so ist, auch was politische Informationen angeht, aber auch was andere Informationen angeht, dann ist es natürlich auch eine Schwierigkeit, das jetzt zu verbieten und nur in diesem Alter zu verbieten. Und hier müsste eigentlich noch eine viel stärkere Abwägung auch erfolgen, weil es ja ein extremer Eingriff in dieses Recht auf informationelle Selbstbestimmung ist. Und wir ja auch aus der Forschung schon Anhaltspunkte dafür haben, dass Social Media tatsächlich auch eine politische Selbstwirksamkeit stärken kann. Also ein Interesse daran, ein Interesse an Politik, ein Interesse an den Konflikten in der Welt etc., das eben durch die Nutzung von Social Media auch gestärkt werden kann. Also je stärker jemand die Daten aber auch aus verschiedenen Quellen zusammenführt und eine pseudonyme Person identifiziert und daraus anschließend ein detailliertes Persönlichkeits- und Beziehungs- und auch Verhaltensprofil bildet, desto schwerer wiegt natürlich dieser Eingriff. Und ich denke, das ist auf jeden Fall eine sehr wichtige Debatte, die noch gar nicht so in der Intensität nicht gesprochen wird, weil wir halt sehr schnell an der Oberfläche bleiben, Social Media verbieten, ja oder nein. Und dann geht es nur noch um die Frage, ob 13, 14, 15 oder 16, aber welche Konsequenzen das hat und welche Implikationen und was Social Media überhaupt ist und was so ein Verbot überhaupt bringt, darüber wird sehr wenig gesprochen.
1: Wir hören dann die nächste Frage.
3: Glaubt die Autorin, dass psychische Erkrankungen bei Jugendlichen seit dem Zugang zu Plattformen sich extrem erhöht haben?
1: Psychische Erkrankungen, danach fragt die Hörerin.
0: Ja, also ich bin ja Wissenschaftlerin, von daher halte ich mich hier immer an wissenschaftlichen Studien. Und hier gibt es international sehr viele Studien bereits, die ein sehr unterschiedliches Bild zeigen. Und einige sagen, dass die Effekte nur sehr schwach sind, bis hin zu gar keine Effekte. Andere wiederum zeigen sehr starke negative Effekte auf die psychische Gesundheit der Kinder und Jugendlichen. Und warum ist es so, dass wir so ein unterschiedliches Bild haben? Das liegt am Studiendesign. Das liegt auch daran, dass psychische Erkrankungen oft nicht in einem kurzen Zeitraum sich entwickeln, sondern längeren Zeitraum und die Studien bislang meistens nur sehr kurze Zeiträume sich angeschaut haben. Wir müssen uns aber, ja, also Social Media wirkt halt auf die Sozialisation über einen langen, schleichenden Prozess auch auf die Psyche der Kinder und Jugendlichen ein. Und dafür brauchen wir Langzeitstudien, die noch viel, viel über Jahre hinweg eben hier eben auch die Effekte untersuchen. Ein anderer Grund ist, dass wir natürlich Social Media hier auch wieder nicht verallgemeinern können, dass es einen Unterschied macht, ob ich mir YouTube anschaue, ob ich mir TikTok anschaue, ob ich mir Instagram anschaue. Und ein dritter Punkt, der noch dazu kommt, ist, dass Social Media nicht Social Media bleibt. Während YouTube früher zum Beispiel einfach nur lange Videos gezeigt hat, ist YouTube jetzt neuerdings auch wie TikTok mit solchen Kurzvideos unterwegs, in YouTube Shorts. Und dadurch, dass die Plattformen sich so dynamisch verändern, hinkt die Forschung immer ein kleines bisschen hinterher. Von daher lässt sich hier das schwer verallgemeinern, aber insgesamt zeichnet sich doch ein ziemlich klares Bild ab, dass es eher tendenziell einen negativen Effekt auf die psychische Gesundheit von Kindern und Jugendlichen hat und zwar auf unterschiedlichen Ebenen ja negativ wirken kann. Also Essstörungen, Selbstverletzungen, auch Suizide etc.
1: Ein Beispiel sind ja Schönheitsbilder, ne? Also welche Rolle spielen Schönheitsbilder bei Mädchen zum Beispiel? Und es gibt möglicherweise auch Bilder, die Jungs stark unter Druck setzen im Netz, denen sie jeden Tag ausgesetzt sind.
0: Genau, das ist ja mal dieses Looksmaxing, das ist ja schon sehr breit diskutiert worden.
1: Was ist das genau, Looksmaxing?
0: Looksmaxing heißt, dass auch junge Männer, das erreicht eigentlich auch schon, also es ist schon ein sehr altes Thema, es ist schon sehr lange so, dass junge Männer eben ganz gezielt auch Informationen erhalten, nach denen ihnen eben bestimmte Körperformen und Gesichtsformen vorgespielt werden und die fangen dann an, sich zum Beispiel die Gesichtsknochen einzuhauen. Bone Smashing heißt es, um markantere Gesichtszüge zu bekommen. Sie nehmen gewisse schädliche Supplements, also Supplements ist ein ganz großes Thema auch.
1: Nahrungsergänzungsmittel.
0: Genau, Nahrungsergänzungsmittel, die ja erstmal per se nicht schlecht sind, wenn, weiß ich nicht, Magnesiummangel da ist etc. Also, dass man sich mal mit diesem Thema auseinandersetzt, muss man jetzt auch nicht moralisieren. Aber in manchen Fällen gab es dann tatsächlich auch schon Todesfälle von jungen Männern, die hier eben nur auf der Grundlage, also des Muskelwachstums. Also hier wird halt auch ein Männlichkeitsbild vorgestellt. Da geht es dann darum, dass der Mann halt besonders markante Gesichtszüge hat, besonders viele Muskeln hat, besonders hart trainiert und dann eben dieses Aussehen auch teilweise durch eben Anabolika beispielsweise auch unterstützt.
1: Was ich ein bisschen beunruhigend finde, ist dann der weitere Schritt in Ihrer Recherche oder Beobachtung, dass es offenbar ja Ansätze heute einer Geschlechterspaltung im Netz gibt. Also dass diese Frauen- und Männerbilder, die da vermittelt werden, zu einer immer weiter fortschreitenderen Spaltung führen. Kann man das so sagen oder wird das zugespitzt?
0: Ja. Nee, das ist überhaupt nicht zugespitzt. Und mein Eindruck ist auch, dass es immer schlimmer wird. Zumindest zeichnen unsere Daten das ab, dass hier gerade auch Männer und Frauen immer stärker auseinandergehen und die Polarisierung bei jungen Menschen enorm zunimmt. Und bei Männern und Frauen, da sehen wir eben, dass, also nicht nur dieses Männer rechts, Frauen links, das ist ja das eine Bild, aber auch, dass der Hass auf das andere Geschlecht immer mehr zunimmt. Und Frauenhass war ja schon lange diskutiert. Was aber auch zunehmend immer schlimmer wird, ist der Männerhass. Da habe ich mich jetzt auch mal in diese ganzen Männerhass-Foren begeben. Und es ist wirklich übel, was hier schon passiert. Gerade wenn man das aus einer Brille einer Wissenschaftlerin betrachtet, wo man sich ja auch diese Prozesse, wir nennen es Entmenschlichung, anschaut, dass eben bestimmten Gruppen, Personengruppen die Menschlichkeit aberkannt wird, um dann eben auch an Empathie zu verlieren. Und das passiert auch gegen Männer gerade. Das ist natürlich in den Auswirkungen nicht so schlimm und überhaupt nicht vergleichbar mit dem Frauenhass, der schon besteht. Ja, das sehen wir auch an den Gewaltstatistiken etc. Es ist aber eine Problematik, die auf uns zurollt, wenn Männer und Frauen immer weiter auseinandergehen und auch so das Verständnis fürs andere Geschlecht zunehmend
1: verlieren. Was für Inhalte sind das denn? Das würde mich nur interessieren. Wie wird aus einem unsicheren Jungen oder meinetwegen aus einer unsicheren jungen Frau ein Frauenhasser oder eine Männerhasserin? Welche Inhalte auf Social Media führen dazu?
0: Na, beide Themen werden tatsächlich recht unterschiedlich behandelt. Bei Frauenhass ist es nochmal bisschen expliziter auch da auf dieses Bild, dass Frauen als Objekte zu betrachten sind, die dem zum Dienste des Mannes leben sollen, die auf ihre Rolle als Sexobjekte reduziert werden und die eben auch offensiv geschlagen werden können. Also Andrew Tate

0: gefühlt haben und vielleicht auch Probleme hatten, ihren Tag zu strukturieren und denen plötzlich hier so ein Role Model vorgestellt wurde, also ein Bild eines Andrew Tate, der seinen Tag strukturiert, der trainiert, der lernt, und dann aber in der nächsten Konsequenz auch Frauen hasst. Also er sagt auch von sich, er sei Frauenhasser, ja. Er spricht es selbst so aus. Und man könne auch Frauen gegenüber gewalttätig sein, etc. Und das Ganze ist ja nicht nur auf Andrew Tate reduziert, sondern es gibt zahlreiche andere, auch deutsche Influencer, die genauso oder ähnlich vorgehen. Hm. Beim Männerhass ist es nochmal ein bisschen anders. Da ist es eher, das wird eher so dargestellt als Reaktion auf diesen Frauenhass oft. Quasi, dass Männer, das männliche Geschlecht sei das Böse. Und es ist auch in unserer Gesellschaft ist der Männerhass auch nochmal tolerierter. Also ich kann ja, oder bei den jungen Menschen ist dieser Satz, ich hasse Männer, schon fast ein normaler Satz geworden. Und der wird auch gerechtfertigt. Da wird dann gesagt, naja, es sind erstens nicht alle Männer gemeint und zweitens ist es, weil die Männer alle Patriarchen sind. Aber dieser Satz, ich hasse Männer, den könnte man umgekehrt zu anderen Gruppen von Menschen nicht sagen. Ne? Also man könnte nicht sagen, ich hasse, nein, ich will es jetzt gar nicht so explizit alles aussprechen. Mhm. Aber auch bei diesen Männerhassergruppen, ich habe mich auch in die Reihen begeben und mal geschaut, wie es da gelingt, über Begrifflichkeiten eben Männern quasi auch die Menschlichkeit abzuerkennen, indem sie wirklich mit den schlimmsten Begriffen auch bezeichnet werden und indem das männliche Geschlecht an sich als böse, gewalttätig, Frauenmörder etc. dargestellt werden.
1: Das ist wirklich eine merkwürdige Pointe des Feminismus, kann man so sagen. Diese Irritation...
0: Ich würde es unterscheiden von Feminismus.
1: Ja, ich sage ja, es ist ja eine Pervertierung von einer bestimmten Form der Emanzipation, wie man es nennen will. Diese Irritation oder sogar Spaltung zwischen den Geschlechtern. Wer hat jetzt was davon? Also wer schürt das? Ich kann mir vorstellen, natürlich die Plattformen finden alles gut, was irgendwie Hass und starke Gefühle schürt. Das sorgt für Traffic, das sorgt für Klicks und dafür, dass was los ist und viele Menschen klicken irgendwo drauf. Gibt es aber möglicherweise auch parteipolitische oder populistische Strömungen, die sich wiederum auf sowas draufsetzen und das nutzbar machen?
0: Ja, genau. Und da sprechen Sie einen ganz wichtigen Punkt mit an, ne? Und wir haben ja jetzt gerade auch schon über die Parteien gesprochen, die in den sozialen Medien einflussreich sind. Und das ist die AfD und das ist die Linke. Und die AfD und die Linke, die nutzen beide auch diese Narrative explizit in den sozialen Medien und stürzen sich da auch fast schon drauf, produzieren Videos, die das auch befeuern. Nicht ganz so krass, muss man dazu sagen, wie es andere Influencer tun, die ja dann wirklich auch schlimmste Wörter benutzen, um das andere Geschlecht schlecht zu machen, aber sie befeuern das, indem sie zum Beispiel dieses Bild befeuern, dass Männer halt Frauen morden, was ja erstmal statistisch gesehen, klar, eine Frau muss viel größere Angst haben, ermordet zu werden von einem Mann, als umgekehrt. Das ist ja erstmal ein Fakt, das können wir an der Statistik erkennen. Aber trotzdem gelingt es eben auch den Parteien eben dieses Bild zu stärken, dass man jetzt generell vor Männern Angst haben muss. Und es macht ja auch was. Angst bei Frauen bedeutet ja dann, oh, ich muss mich irgendwie zur Wehr setzen. Ich muss irgendwie schauen, dass ich wieder Sicherheit in diesem Land bekomme. Ich kann nicht mehr rausgehen, ich muss mich vor allen Männern schützen, weil da könnte ja eventuell ein Frauenmörder doch noch dahinter stecken.
1: Hm. Wir hören eine nächste Frage.
2: Stimmen Sie der Meinung zu, dass TikTok und Co. dazu führt, dass Kinder sich nicht mehr länger auf eine Sache konzentrieren können?
1: Bitte, Frau Kollig.
0: Da wissen wir aus Forschungsergebnissen auch sehr viel zu, dass tatsächlich die Nutzung von Social Media sehr stark mit der Aufmerksamkeitsspanne zusammenhängt. Also die Aufmerksamkeitsspanne wird geringer. KI spielt da übrigens auch noch mit rein. Und es hat fatale Folgen auf unterschiedliche Bereiche, auch auf das Lesen und das Schreiben. Und wer nicht richtig lernt zu lesen und zu schreiben, der lernt auch nicht, sich intensiv in der Tiefe mit Dingen auseinanderzusetzen. Also das ist auf jeden Fall eine der Wirkungen, die ziemlich klar schon belegt ist in der internationalen Forschung.
1: Jetzt haben Sie eine Befragung angeführt und wir haben auch vorhin darüber gesprochen, dass bei manchen Plattformen es einen Zusammenhang gibt zu frauenfeindlichen oder männerfeindlichen Einstellungen. Jetzt ist eine Nachfrage, die viele Hörer hier per WhatsApp übermitteln. Wissen wir denn, ob die Plattformen tatsächlich diese Einstellungen verstärken oder ob

0: nicht entsprechende Nutzerinnen und Nutzer sich dort eben sammeln?
1: Das ist ja ein Zusammenspiel. Also so funktioniert ja der Algorithmus. Der Algorithmus spielt ja mehr von dem aus, wo man versehentlich hängen bleibt. Also wenn sich Tante Erna für Marmelade interessiert und Marmelade kochen will und dann schaut sie auf TikTok nach Marmeladenrezepten und dann bleibt sie aber noch auf anderen Dingen hängen, weil es sie plötzlich interessiert. Selbst politische Botschaften, die gar nicht ihrer Meinung entsprechen zum Beispiel, einfach weil sie davon gecatcht wird irgendwie, dann wird ihr immer mehr davon ausgespielt. Und der Algorithmus funktioniert ebenso mit dem Ziel, also die Plattformen haben ja das Ziel, die Nutzer so lange wie möglich auf der Plattform zu halten, weil es ihr Geschäftsmodell ist. Sie machen damit eben Geld. Mhm. Und die haben eben, also den Plattformen ist es gelungen, auch die Psyche der Menschen sehr gut auszuspionieren. Und da weiß man eben, also der Algorithmus, der passt sich den Menschen an. Und die Menschen passen sich aber auch dem Algorithmus an. Also es ist ein wechselseitiges Spiel. Weil Menschen haben, also die Aufmerksamkeit von Menschen wird geweckt, wenn es um starke Gefühle geht. Und die Algorithmen bedienen das. Das heißt, es ist ein Kreislauf.
0: Ferdinand Bierbrauer hat uns geschrieben, unser Hörer aus Saarlouis. Er fragt, wie können wir als Großeltern reagieren, wenn Enkel beim gemeinsamen Zusammensein mit dem Handy rummachen, ob auf TikTok oder sonst was eben. Da wünscht sich Ferdinand Bierbrauer einen konkreten Tipp. Haben Sie einen?
1: Ja, es ist tatsächlich immer schwierig für alle jungen Menschen einen Tipp zu geben. Aber erstmal zu fragen, was er sich da anschaut und ob er nicht wieder ins Gespräch kommen will. Und hier eben auch einerseits eine Offenheit zu signalisieren und andererseits aber auch den Wunsch klar zu machen, dass es halt nicht toll ist, wenn man hier in dem Raum zusammensitzt und dann eben auf den Apps die ganze Zeit unterwegs ist oder auf dem Handy rumscrollt. Also meine Erfahrung ist, dass auch gerade wenn man sich dann aktiv erkundigen will, was denn da auf dem Handy oder was in den sozialen Medien die jungen Menschen begeistert. Auch die Frage, was sind denn deine Lieblingsinfluencer und was begeistert dich denn an denen? Das sind halt so Themen, mit denen man auch einsteigen kann, um dann eben auch den Wunsch zu äußern, du, aber ich fände es schön, wenn wir jetzt hier bei einem gemeinsamen Essen oder auch beim gemeinsamen Zusammensein dann einfach mal ohne Handy sitzen würden. Wir können uns ja aber trotzdem auch über die Inhalte dort unterhalten.
0: Das wäre
1: ein Tipp, aber es kommt natürlich auf jeden anderen.
0: Ja, das wäre möglicherweise ja auch wirkungsvoller, als wenn man empört reagiert, verbietet und sagt, mach das weg. Weil das könnte ja natürlich den Reiz sogar noch steigern für junge Leute, das dann noch weiterzumachen. Da ist möglicherweise die interessierte Variante und das Nachfragen die sinnvollere.
1: Genau, also es kommt natürlich immer drauf an, man muss da so ein bisschen Feinfühligkeit haben. Also Erziehung ist nie so nach einer Gießkanne oder auch Bindung, Beziehung ist auch nie ein Gießkannenprinzip, dass man jetzt für alle Situation immer das perfekte Rezept haben kann von außen. Also wer das behauptet, der, ja, das stimmt halt meistens nicht. Aber es gibt halt bestimmte, man kann einfach versuchen, wieder ins Gespräch zu kommen, indem man eben auch guckt, welche Themen interessieren dann eigentlich den jungen Menschen, der da vor mir sitzt.
0: Michael Behl hat uns geschrieben, er fragt, welche Prioritätensetzung bei der Medienerziehung würde die Autorin den Eltern einer 12-Jährigen empfehlen, die gerade ihr erstes Smartphone bekommen hat? Michael Behl aus Völklingen fragt das.
1: Also Medienbildung ist natürlich auch wieder ein ganz großes Thema. Ich denke, dass wir anfangen müssen bei dem Thema, wie funktioniert ein Algorithmus, was ja auch ein bisschen ein mathematisches Thema ist, bis hin zu der Frage, wie unterscheiden sich Fake News und Desinformation und Missinformation? Und wie kann man das unterscheiden? Und wie kann man es auch erkennen und wo müssen wir vorsichtig werden? Bis hin dann aber auch ein ganz wichtiger Punkt, der sofort angesprochen werden muss, sind die ganzen Gefahren, die in den sozialen Medien oder auch in der digitalen Welt lauern.
0: Wir hören eine nächste Frage.
2: Weshalb hat man nicht schon früher die Gefahren von Handy und Co. erkannt? In den meisten Fällen sind die Eltern ja machtlos. Was ist da noch zu tun?
0: Ja, ist eine gute Frage. Weshalb man das nicht schon früher erkannt hat? Haben Sie eine Erklärung?
1: Also ich hatte eigentlich schon das Gefühl, dass es früher erkannt wurde. Gerade als Handys eingeführt wurden, gab es ja auch viele, die dann sich lange dagegen gewehrt haben, sich überhaupt ein Handy anzuschaffen. Mittlerweile ist es irgendwie so das Normalste der Welt und man braucht, ohne Handy ist ja man ja fast schon gar nicht mehr lebensfähig, weil man es überall braucht. Aber damals war es ja schon so, dass viele erstmal gesagt haben, nee, sie wollen nicht ständig erreichbar sein, sie wollen noch ihr Schnurtelefon etc. Also ich erinnere mich selber nur ganz dunkel an diese Zeit noch. Dass es aber immer eigentlich, wenn es neue technologische Errungenschaften gibt, Innovationen gibt, da gibt es eigentlich immer diejenigen, die dem sehr feindlich gegenüberstehen. Es gibt immer diese Early Adopters, nennen wir die in der Forschung, die sofort das Allerneueste haben. Dann gibt es die so hinterherhinken und sich aber ziemlich schnell dann anpassen. Und dann gibt es die sich partout erstmal wehren gegen neue Technologien. Und das sehen wir auch historisch. Also auch selbst beim Roman gab es ja diese große Angst vor dem Roman und vor der Lesesucht. Und dann wurde versucht zu verhindern, dass Menschen Romane lesen, insbesondere auch Frauen Romane lesen und Kinder Romane lesen, weil es als sehr gefährlich erachtet wurde. Also das, was neu in die Welt kommt, das wird immer von Teilen der Bevölkerung sehr skeptisch betrachtet.
0: Heute kommt neu in die Welt KI, ne? Da fragen wir uns ja auch, wo führt das hin? Sie schreiben auch im Buch über Jugendliche, die einer KI Dinge erzählen, die sie keinem Menschen sagen. Was bekommen sie dort zurück?
1: Das ist wirklich auch ein trauriger Befund. Das sehen wir auch in unseren repräsentativen Studien und auch in all diesen Workshops, die wir führen mit Kindern und Jugendlichen, dass immer mehr Kinder und Jugendliche, wenn sie Probleme haben, sich an eine KI wenden. Und es ist keine therapeutisch entwickelte KI, sondern das sind ChatGPT und Co., die ihnen dann eben als persönlicher Ratgeber dienen sollen. Und die begründen es damit, entweder, dass sie denken, dass eine KI ihnen objektives Wissen gibt. Allein daran sehen wir dann immer schon, wie wenig eigentlich auch die Menschen Bescheid wissen über KI. Denn es ist ja kein objektives Wissen. Das ist ja Wissen. Also die KI wurde ja trainiert mit bestimmten Daten, die aber wiederum auch einen starken Bias hat, was ja auch schon erwiesen ist. Ne? Und zweitens geben ja auch die jungen Menschen dadurch persönliche Informationen in Hände, wo sie eigentlich besser nicht sein sollten. Und drittens wissen wir auch, dass hier Gefahren lauern. Also dass halt eine KI will ja auch Menschen so lange wie möglich auf dieser KI halten. Und wenn jetzt ein Jugendlicher, wenn es dem schlecht geht, dann kann eine KI auch dazu führen, dass es immer schlimmer wird. Einfach weil die KI dann versteht, also die KI macht ja nichts wie ein Therapeut und spiegelt den jungen Menschen, sondern eine KI füttert ja den jungen Menschen immer wieder mit Dingen, um den jungen Menschen länger auf der Plattform zu halten. Also das bezieht sich übrigens nicht nur auf junge Menschen, sondern auch auf ältere Menschen. Aber wir erforschen eben explizit junge Menschen.
0: Ja, also ist so ein Chatbot dann für ein einsames Kind oder meinetwegen auch für einen einsamen, mittelalten, älteren Menschen, könnte die nicht vielleicht sogar auch zuerst mal eine Hilfe sein? Oder sehen Sie das von vornherein als sehr gefährlich, dass das für einsame Menschen vielleicht doch auch erstmal eine Hilfe ist als erster Ansprechpartner?
1: Eine erste Hilfe kann es teilweise tatsächlich auch sein und es kann halt auch helfen, Gedanken zu strukturieren. Also ich denke, KI kann, also ich arbeite schon mit KI, bevor es ChatGPT gab, weil wir in unserer Forschung NLP nennt sich das, also natürliche Sprachverarbeitung nutzen, um eben riesige Datensätze auszuwerten und auch die Sprache auszuwerten, zu gucken, wie sich Verschwörungserzählungen verbreiten etc. Deswegen, ich bin alles andere als so eine Technik-Skeptikerin. Ne? Und ich denke auch gerade ChatGPT und so können wahnsinnig gut helfen, auch Gedanken zu strukturieren, Texte zu strukturieren und einen ersten Anhaltspunkt zu finden. Aber wenn es dann wirklich um tiefe Informationen und vertrauensvolle Informationen geht und auch das Gefühl von, ich brauche jemanden, mit dem ich mich unterhalte. Das ist ja auch eine Suche nach einer gewissen Nähe. Da finde ich, ist KI und gerade solche frei zugänglichen wie ChatGPT sind die falsche Adresse. Es kann aber natürlich, es gibt ja therapeutisch entwickelte KI, die als erster Schritt, bevor es dann zu einem Therapieplatz kommt, dienen kann. Und da gibt es auch schon sehr schöne Studienergebnisse, dass es tatsächlich eine sehr schöne Überbrückung sein kann für Menschen, die keinen Therapieplatz bekommen oder warten müssen lange auf einen Therapieplatz, diese Zeit zu überbrücken und in dieser Zeit bestärkt zu werden. Da kann eine KI sehr gut helfen, die sollte aber therapeutisch entwickelt sein.
0: Sie haben vorhin noch mal darauf hingewiesen, wie gefährlich das möglicherweise ist, wenn man dort zu viel Preis gibt, diesem vermeintlich vertrauensvollen Gesprächspartner, dieser künstlichen Intelligenz. Vor diesem Hintergrund muss sich der Schutz von Kindern oder von allen Menschen hier von den Regeln für soziale Netzwerke noch mal unterscheiden?
1: Ja, auf jeden Fall. Also Kinder- und Jugendschutz ist einfach auch nochmal ein wichtiges Thema. Und gerade die gesamte Gewaltverherrlichung, wir hatten die Hitler-Propaganda angesprochen und viele andere Informationen,

0: und extremistische Informationen und auch Kriegsbilder, schlimmste Gewaltverbrechen, die hier gezeigt werden, die gehören nicht in die Hände von Kindern. Die gehören auch nicht in die Hände von Erwachsenen zum großen Teil. Aber sie gehören schon gar nicht in die Hände von Kindern. Und da müssen wir auf jeden Fall noch stärkere Schutzmechanismen etablieren, was die Inhalte angeht. Was die suchtmachenden Mechanismen angeht, denke ich, die müssen für die gesamte europäische Bevölkerung eingedämmt werden, eingeschränkt werden. Also das, wir wollen auch nicht, dass ältere Menschen in diese Suchtspirale gelangen.
1: Machen wir es mal konkret in den letzten Minuten der Sendung, wenn wir fragen, was können wir tun, wenn Sie eine Funktion einer großen Plattform abschaffen könnten, welche wäre das?
0: Na, zum Beispiel dieses Endlos-Scrollen.
1: Also dieses Endlos immer weiter gucken können.
0: Ja, immer weiter gucken können und dass eben hier algorithmisch zugespielt, dann auch hochemotionalisierte Dinge zugespielt werden. Das ist eine Sache, die abgeschafft werden muss, die ja auch nicht ein Kriterium für soziale Medien ist. Denn soziale Medien, auch so wie wir sie von früher kennen, die hatten diese Funktion nicht. Das ist ja etwas, was jetzt neu dazugekommen ist und was überhaupt erst diese Suchtspiralen so befeuert. Und wenn wir das abschaffen, stattdessen eine europäische Plattform haben, wo dann eben auch gesicherte Informationen ausgespielt werden und diese europäischen Plattformen dann ja aber auch bedient werden von Influencern, von der Presse, von den Medien, mit Kurzvideos gerne auch, aber nicht mit diesem Endlos-Scrollen, dann sind wir einen riesigen Schritt weit vorangekommen.
1: Und in den Schulen, was könnte jetzt nächste Woche in der Schule, es sind zwei Herbstferien, also sagen wir nach den Herbstferien, was könnte eine Lehrerin, Lehrer schon direkt nach den Herbstferien mit der Klasse ausprobieren, um die Situation möglicherweise zu verbessern? Was haben Sie da für eine Inspiration?
0: Naja, wenn es jetzt direkt nach den Herbstferien sein soll, dann müssten Sie erstmal das Thema besprechen und auch mal fragen, ja, wer hat denn in den Herbstferien die sozialen Medien genutzt und was habt ihr denn dort gesehen? Und dann eben diese Inhalte auch zu besprechen. Und für die Etablierung von Medienbildung würde ich jetzt hier nicht ad hoc

0: Einführung eines Faches. Das widerspricht meines Erachtens auch nicht der Förderung der basalen Kompetenzen, die ja jetzt durch die PISA-Ergebnisse auch nochmal stärker wieder in den Mittelpunkt rücken. Weshalb, ja, das ist ja ein Grund übrigens auch, weshalb Medienbildung bislang noch nicht so etabliert wurde, weil es jetzt heißt, nee, wir wollen jetzt die Schule nur noch auf die basalen Kompetenzen fokussieren. Aber es widerspricht dem nicht, denn wir können mit einer systematischen Medienbildung in den Schulen ja die basalen Kompetenzen, also Mathematik und Schriftspracherwerb, Deutsch und Mathe im Endeffekt, können wir ja trotzdem stärken. Und dafür würde ich jetzt nicht so ad hoc einfach irgendwelche kleinen Themen mal einfließen lassen, sondern da brauchen wir tatsächlich eine Systematik, ein eigenständiges Schulfach, so wie wir es auch schon in Mathematik haben, ja, mit Kompetenzen, die dann auch gemessen werden können.
1: Dankeschön, Nina Kolleg. Herzlichen Dank für das Gespräch. Schöne Grüße nach Berlin.
0: Ich danke Ihnen. Dankeschön.
1: Der Kampf in den Köpfen, wie TikTok, Instagram und Co. unsere Kinder manipulieren. Rowohlt Verlag, 256 Seiten, kosten 24 Euro. Mein Name ist Kai Schmieding. Danke Ihnen ganz herzlich fürs Zuhören. Tschüss.
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2: Guten Abend, ich begrüße Sie zur Tagesschau. Seit Jahren sind die Notaufnahmen der Krankenhäuser und die Rettungsdienste überlastet. Zu viele Patienten wenden sich direkt an die Klinik, obwohl dies aus medizinischer Sicht nicht zwingend notwendig wäre. Heute hat der Bundestag beschlossen, das System zu reformieren. Künftig sollen sogenannte integrierte Notfallzentren in Krankenhäusern eine medizinische Ersteinschätzung geben. Leichtere Fälle können dann an eine Notdienstpraxis weiterverwiesen werden.
3: Notaufnahme und Hausarztpraxis unter einem Dach. Im Marienkrankenhaus in Hamburg gibt es seit 4 Jahren ein integriertes Notfallzentrum. Dort wird zunächst geklärt, wie dringend Hilfe nötig ist und wo der Patient am besten versorgt wird.
4: Wir haben 24% weniger Patienten in der Notaufnahme. Das heißt, wir haben mehr Zeit für die wirklich kritischen Kranken. Und die weniger kritischen Kranken warten weniger lange auf ihre Betreuung in den Arztpraxen.
3: Klinische Notaufnahmen zählen zu den größten Kostenfaktoren im Gesundheitssystem. Das soll sich mit den integrierten Notfallzentren ändern. Rund 750 Zentren sind bundesweit geplant. Wo genau, ist noch in der Diskussion. Außerdem soll mehr per Videosprechstunde beraten und stärker über die Notfallhotline vermittelt werden. Die Leitstellen von 112 und 116, 117 sollen vernetzt werden, damit Patienten schneller die passende Hilfe bekommen. Im Bundestag haben heute neben der Koalition auch die Grünen für die Reform gestimmt. Doch sie sehen auch Schwachstellen. Viele Patienten gingen in die Notaufnahme, weil sie keinen Termin beim Haus- oder Facharzt bekämen.
5: Die Verknappung ambulanter Arzttermine, Facharzttermine, Hausarzttermine führt dazu, dass dort, wo Menschen richtigerweise mit der Notfallreform nicht ins Krankenhaus gehen sollen, oft zwar gesteuert werden können, aber wohin, wenn Arzttermine nicht verfügbar ist?
3: Gesundheitsminister Lindemann sieht in der Reform auch die Chance, finanzielle Ressourcen besser zu nutzen.
6: Wenn Rettungsdienste unnötig gebunden werden und Notaufnahmen vermeidbare Behandlungsfälle übernehmen, entstehen Kosten. Allein die Ausgaben der gesetzlichen Krankenversicherung für den Rettungsdienst, für die Rettungsdienstfahrten im Jahr 2025 lagen bei über 10 Milliarden Euro.
3: Für Chefarzt Wünning im Marienkrankenhaus bleiben noch Fragen offen. Vor allem bei der Finanzierung der neuen Strukturen. Im Gesetz ist das nicht klar geregelt.
2: Und es gab eine weitere wichtige Entscheidung beim Thema Gesundheit. Künftig können auch Frauen ab 45 Jahren an der Früherkennung für Brustkrebs, dem sogenannten Mammographie-Screening, teilnehmen. Das wurde heute von einer Expertenkommission in Berlin entschieden. Bislang gilt die Vorsorge erst für Frauen ab 50 Jahren als Kassenleistung. Die Neuregelung tritt voraussichtlich im Sommer nächsten Jahres in Kraft. Alle 7 Jahre wird in diesem farbenfrohen Konferenzsaal in Brüssel hart verhandelt.

0: Empfänger der EU-Gelder protestieren gegen Kürzungen, auch draußen vor dem Saal.
1: In einem Park in Brüssel weiden 350 Schafe. Hirten, auch aus Deutschland, demonstrieren gegen mögliche Kürzungen im zukünftigen EU-Haushalt im Bereich Landwirtschaft, der bisher ein Drittel ausmacht. Dabei, so sagen die Hirten, seien ihre Tiere doch gut für Boden, Luft und Wasser.
2: Deshalb sind wir jetzt gerade hier nach Brüssel gekommen, um zu sagen, Jungs, wenn ihr wirklich die Natur schützen wollt, wenn ihr die Menschheit retten wollt, dann rettet uns Schäfer.
1: Die Schafe in Brüssel, es mag eine kleine Geschichte sein, und doch ist es Teil des großen Ringens um das gemeinsame EU-Budget. Für 2028 bis 2034, also 7 Jahre, hatte die EU-Kommission einen Haushalt von knapp 2 Billionen Euro vorgeschlagen, 1,26% des Bruttonationaleinkommens in der EU. Wichtig auch die Verteilung. Wie viel Geld fließt künftig in die bisher größten Ausgabeposten Landwirtschaft und Regionalförderung und wie viel in Zukunftstechnologien und Verteidigung? Der deutsche Bundeskanzler, bisher unzufrieden, er spricht von sehr, sehr schwierigen Verhandlungen.
3: Wir müssen das gemeinsame Budget gegenüber den Vorschlägen der Kommission deutlich reduzieren. Das kann sich kein Mitgliedsland in der Europäischen Union leisten, in diesem Umfang Beiträge in die Europäische Union zu zahlen.
1: Und so stehen die selbsternannten Sparsamen, unter anderem Deutschland, Niederlande, Dänemark, gegen die Länder, die einen größeren EU-Haushalt wollen, wie Spanien oder Tschechien. Natürlich, wir brauchen mehr Geld. Brauchen wir mehr Mittel, um den gemeinsamen Herausforderungen Europas begegnen zu können? Ich denke schon, das liegt eigentlich auf der Hand, oder? Wir brauchen ganz offensichtlich mehr finanzielle Mittel. Noch sind die Gräben tief, bedeutet noch viele Verhandlungsstunden und wohl noch weitere Gipfel.
0: Und damit zu Tina Hassel nach Brüssel. Warum setzt unter anderem Deutschland im Gegensatz zu anderen Ländern darauf, so deutlich zu sparen?
4: Deutschland gehört zu den Nettozahlern, also zu denen, die mehr einzahlen in den EU-Haushalt, als sie wieder rausbekommen. Wir haben es gehört, dazu gehören auch andere, Niederlande, Schweden, Österreich. Und alle die wollen natürlich nicht, dass das EU-Budget immer stärker steigt. Das sei zu Hause nicht zu kommunizieren und das würde zu einer Stimmung gegen die EU führen, heißt es. Aber auch ihnen geht es ja darum, Geld in die Zukunftsfähigkeit zu investieren und nicht mehr wie bislang nur und vor allem für Agrarausgaben und die Mittel für regionale Entwicklung. Also Merz und seine Mitstreiter, die wollen nicht nur die Höhe, sondern auch die Architektur des EU-Haushalts verändern.

0: zum Beispiel in Frankreich. Und da will man lieber noch mit dem Pro-Europäer Macron den Haushalt für die nächsten Jahre aufstellen und die EU wetterfest machen.
1: Dankeschön, Tina Hassel nach Brüssel. Die Linkspartei hatte beim Bundesverfassungsgericht Erfolg mit einem Eilantrag gegen Bundeswirtschaftsministerin Reiche. Dabei ging es um ein Instagram-Video, in dem Reiche der Linkspartei Antisemitismus vorwirft. Das Video war nicht auf Reiches privatem Account veröffentlicht worden, sondern auf dem des Ministeriums. Darin sieht die Linkspartei einen Verstoß gegen das Neutralitätsgebot. Bis Karlsruhe über diesen Vorwurf entschieden hat, muss das Ministerium das Video löschen. Der Europäische Gerichtshof hat heute die Rechte von Bankkunden gestärkt. Wenn sie Opfer von Online-Betrug werden, müssen die Banken ihnen das verlorene Geld zunächst sofort erstatten. Wie der EuGH klarstellte, gilt das auch, wenn grobe Fahrlässigkeit der Kunden vermutet wird. Diese nachzuweisen sei dann später Pflicht der Bank. Erst danach könne sie versuchen, sich das Geld zurückzuholen.
2: Vor ein paar Monaten wird Hausarzt Rudolf Wolter Opfer eines professionellen Betrugs. Er bekommt zunächst einen Brief, der aussieht, als sei er von seiner Bank. Darin ein QR-Code. Dringend müsse er Daten verifizieren, heißt es.
3: Und dann geht einem durch den Kopf, Mensch, habe ich da wirklich was Wichtiges übersehen? Hätte ich was tun sollen, weil dieser Brief eben wirklich so traditionell als Brief daherkam und so täuschend echt gemacht war. Und da habe ich dann den Fehler gemacht, diesen Code zu scannen.
2: Die Betrüger gelangen an seine Daten. Am Ende können sie gut 107.000 Euro an sich überweisen.
4: Die Fälle nehmen zu und sie werden immer professioneller. Es wird immer schwieriger für die Mandanten, für die Kunden, einen Betrug überhaupt noch zu erkennen.
2: Eigentlich, so gibt es das europäische Recht klar vor, müssen die Banken das Geld solcher Betrugsabbuchungen unverzüglich, also sofort zurückerstatten. Doch in der Praxis behalten die Kreditinstitute das Geld oft ein, behaupten, die Kunden hätten grob fahrlässig gehandelt. Dies sei so nicht zulässig, haben jetzt die obersten EU-Richter entschieden.
5: Die Erstattung kann nicht mit der Begründung verweigert werden, dass der Kunde diese Zahlung durch sein grob fahrlässiges Verhalten, etwa im Zusammenhang mit dem Schutz seiner personalisierten Sicherheitsmerkmale, ermöglicht habe.
2: Erst in einem zweiten Schritt können die Banken versuchen, das Geld zurückzuholen, wenn sie beweisen können, dass ihre Kunden schwere Fehler gemacht haben. Für die Verbraucher macht die Reihenfolge einen großen Unterschied. Sie befreit aber nicht davon, sorgfältig mit den eigenen Daten umzugehen.
1: In Albanien protestieren seit mehreren Tagen Jugendliche gegen Missstände im Bildungswesen. Außerdem werfen sie der Regierung von Premierminister Rama Korruption vor. Albanien ist EU-Beitrittskandidat. Auslöser der Demonstrationen war ein Immobilienprojekt in einem Naturschutzgebiet mit Flamingos an der Adria. Daher spricht man auch von Flamingo-Protesten. Inzwischen schlagen die Demonstrationen in Gewalt um.
6: Es ist der dritte Tag in Folge, an dem in Tirana vor allem junge Menschen gegen die albanische Regierung protestieren, viele von ihnen gewaltsam. Ihr Zorn richtet sich gegen Korruption, schlechte Studienbedingungen, hohe Ausbildungskosten und fehlende Perspektiven. Ich studiere im zweiten Jahr Zahnmedizin und habe Angst, dass ich später nicht in meinem Beruf arbeiten kann. Hier bekommt man nur einen Job, wenn man jemanden kennt, der wiederum jemanden kennt. Ihn machen sie für ihre Perspektivlosigkeit verantwortlich, Albaniens Regierungschef Edi Rama. Seit 13 Jahren im Amt werfen ihm seine Kritiker einen selbstherrlichen Regierungsstil vor. Sichtbar wird dieser Ende Mai, als Rama ein Immobilienprojekt an der albanischen Adria durchsetzt, mitten in einem Naturschutzgebiet. Dahinter steht Donald Trumps Schwiegersohn Jared Kushner. Das Projekt wird zum Symbol für Korruption. Unter dem Motto, Albanien steht nicht zum Verkauf, protestieren seitdem täglich Menschen im Land, meist friedlich. Die sogenannte Flamingo-Revolution, der Premier unbeeindruckt. Es gibt keine Chance, dass dieses Investment gestoppt wird, solange ich da bin. Genau diese harte Haltung treibt die Protestierenden auf die Straße. Mit Semesterbeginn haben sich jetzt die Studierenden der Flamingo-Bewegung angeschlossen. Auch heute errichten sie in Albaniens Hauptstadt Barrikaden, greifen Sicherheitskräfte mit Steinen an. Insgesamt sollen laut Polizei etwa 70 Polizisten verletzt und mehr als 100 Demonstrierende festgenommen worden sein. Wir möchten, dass Edi Rama geht, bitte. Wir möchten, dass er uns versteht. Wir haben ihn so satt. Der so Kritisierte machte sich heute Morgen selbst ein Bild von der Lage. Es seien Kräfte am Werk, so Edi Rama, die den EU-Beitritt Albaniens verhindern.

0: verändern wollten. Die Forderung nach einem Rücktritt lehnt er ab.
1: Schwere Regenfälle haben in Istanbul heftige Überschwemmungen ausgelöst. Stadtviertel stehen unter Wasser. Überflutete Straßen sorgen für Verkehrschaos. Viele Menschen mussten ihre Häuser verlassen. Zehntausende Einsatzkräfte sind bei Rettungs- und Suchmaßnahmen im Einsatz. Mindestens 3 Menschen kamen ums Leben. Weitere werden vermisst.
2: Aufräumarbeiten in Istanbul. Am Tag nach den stärksten Regenfällen seit 40 Jahren ist die Metropole im Ausnahmezustand. Während einige Orte noch immer überschwemmt sind, kämpfen Anwohner andererorts mit den Schlammmassen. So auch Asiye Küçük Osman in ihrer Erdgeschosswohnung. Sie haben gesehen, wie mein Haus aussieht. Es ist voll mit Wasser. Es kam aus der Toilette hoch. Jetzt sind all meine Sachen ruiniert. Gestern Abend hatten die starken Regenfälle Gehwege und Straßen innerhalb von Minuten in reißende Bäche verwandelt. Tausende Menschen blieben im Berufsverkehr stecken und mussten gerettet werden. Experten erklären das Unwetter mit der geografischen Lage.
3: Das Schwarze Meer ist im Moment ungewöhnlich warm, 2 Grad wärmer als normal zu dieser Jahreszeit. Und da steckt natürlich auch der Klimawandel mit drin. Wir haben einfach höhere Temperaturen, wir haben mehr Energie im System, also ist damit ein riesiger Feuchtelieferant vorhanden. Und wenn dann ein Tief mit höhenkalter Luft reinzieht, dann ist das Ergebnis ein solches Unwetter.
2: Insgesamt brachten die Einsatzkräfte laut eigener Angabe rund 2.700 Menschen in Sicherheit. In einigen Stadtteilen fiel auch heute die Wasser- und Stromversorgung über mehrere Stunden aus. Die Behörden reagierten mit Vorsichtsmaßnahmen. Schulen sollen bis einschließlich Freitag geschlossen bleiben. Es gilt ein Fahrverbot für Motorräder. Für Menschen in Istanbul gibt es vorerst keine Entwarnung. Es soll weiter regnen. Ähnliche Niederschläge drohen nun auch im Nordwesten des Landes.
1: Die Mehlschwalbe ist der Vogel des Jahres. Sie wurde bei einer Online-Abstimmung von 2 Naturschutzverbänden gewählt und holte mehr als 45% der Stimmen. Die Mehlschwalbe gilt als gefährdet. Ihre Nester an Häusern werden oft illegal zerstört. Und nun die Wettervorhersage für morgen Freitag, den 16. Oktober.
4: Hochdruckeinfluss und Warmluft bescheren uns nochmal oft sonniges Wetter. Von Nordwesten macht sich aber langsam ein Tiefausläufer bemerkbar. Die Nacht beginnt oft klar oder nur locker bewölkt. Von der Nordsee breiten sich allerdings zum Teil dichte Wolken aus. Vor allem im Süden und in der Mitte bildet sich Nebel, der sich morgen regional wieder länger halten kann. Besonders in den Donauniederungen auch den ganzen Tag. Abseits davon oft sonnig, im Nordwesten auch mal wolkig und gegen Abend fällt dort mancherorts Regen. Im Nordwesten heute Nacht 15 bis 12, im östlichen Bergland um 0 Grad. Im Südosten bei Nebelmorgen nur knapp über 10 Grad. Am Oberrhein dagegen fast sommerlich warm. Samstag oft dichte Wolken und immer wieder nass, dazu deutlich kühler. Auch Sonntag noch unbeständig, aber Montag wird es wieder sonniger und milder.
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6: Guten Abend, hier bei Mitreden Deutschland diskutiert, unserem ARD-Dialogformat, heute wieder knapp 2 Stunden, zu hören auf den Infowellen der ARD, produziert von NDR Info, BR24, dem RBB24 Inforadio und MDR Aktuell, heute wieder aus den Sendestudios hier in der Kantstraße in Leipzig. Ich bin Stefan Rank und freue mich, dass Sie dabei sind. Politik ist ein hartes Geschäft. Wer da Verantwortung übernimmt, der muss Entscheidungen treffen, der muss Kritik aushalten und manchmal auch persönliche Angriffe ertragen und hinnehmen. Die Frage ist aber, wie viel Druck ist eigentlich zumutbar? Und was passiert, wenn zu den politischen Belastungen auch noch ein schwerer Schicksalsschlag dazukommt? Dieser überraschende Rücktritt von Bärbel Baas, der hat eben genau diese Fragen aufgeworfen. Die bisherige Bundesarbeitsministerin und SPD-Vorsitzende hat am Montag ihre Ämter niedergelegt. Als Gründe nennt sie zum einen den Tod ihrer Stieftochter, aber eben zunehmend auch öffentliche Angriffe, selbst aus den Reihen des Koalitionspartners der Union. Und dieser Rückzug, der trifft eine Bundesregierung, die ohnehin unter Druck steht. Union und SPD streiten, wissen wir alle, seit Monaten über notwendige Reformen in den Sozialbereichen und die Sozialdemokraten, die müssen jetzt auch noch ihre Führung neu aufstellen. Deshalb soll es heute Abend also mehr als nur um den Rücktritt einer Ministerin gehen. Wie menschlich ist der Politikbetrieb noch? Wo endet berechtigte Kritik und wo beginnen tatsächlich persönliche Angriffe? Und was bedeutet dann auch der Rückzug von Bärbel Baas?

0: für die SPD und für die Bundesregierung. Darüber diskutieren wir heute unter anderem mit der Psychologin Mercedes Mende, die politische Führungskräfte in Krisen begleitet. Ihnen einen schönen guten Abend.
1: Guten Abend.
0: Mit dem früheren SPD-Staatsminister und Politikaussteiger Michael Roth reden wir, der selbst offen über die Schattenseiten des politischen Betriebs spricht. Auch Ihnen herzlichen Dank fürs Dabeisein.
2: Guten Abend aus Bad Hersfeld.
0: Ab 21 Uhr stößt dann noch der Politikwissenschaftler Dr. Sven Leunig dazu, mit dem wir über die politischen Folgen dieses Rücktritts sprechen. Und selbstverständlich sind auch Sie die ganze Zeit herzlich eingeladen, sich zu beteiligen. Die Nummer kennen Sie, ist die 08000 441777. 08000 441777. Sie können uns auch eine E-Mail schreiben unter mitreden.ard.de oder während dieser Live-Sendung die ganze Zeit kommentieren auf unserem YouTube-Kanal @ARD-Mitreden. Also, der Rücktritt von Bärbel Baas. Ursachen und Folgen. Das ist unser Thema heute hier bei Mitreden Deutschland diskutiert. Und auch in der Leipziger Innenstadt haben wir uns mal umgehört, ja, was die Menschen in der Fußgängerzone eigentlich über den Preis, den die Politik fordert, denken und wie viel persönlichen Druck Politiker eigentlich aushalten können, müssen oder sollten. Mit folgendem Ergebnis.
3: Also ich finde, am Ende ist man halt immer nur ein Mensch. Und jeder Mensch darf in meinen Augen trauern, egal ob Politiker oder nicht. Und von daher finde ich das schon ein bisschen grob. Den Umgang.
4: Ja, aber in so einer Position muss man auch mit Kritik und allen umgehen können.
5: Ich bin noch erzogen worden unter dem Aspekt vor gegenseitiger Rücksichtnahme. Und ich glaube, das geht so langsam verloren.
6: Wenn ich so viel Mist baue und so viele Fehler mache, dafür kritisiert werde und das aber anprangere als rauen Ton oder sonst irgendwas, dann tut es mir leid, dann hat es den falschen Job. Ende der Debatte. Jeder Mensch hat mal einen Trauerfall und die anderen müssen ja dann auch arbeiten und ihren Job machen. Und wenn sie das nicht kann, dann muss sie in Rente gehen.
7: Das ist ja schon länger und wird schlimmer. Das sollte unbedingt anders werden. Also insgesamt mehr miteinander.
8: Also ich bin schon der Meinung, dass man da eine große Verantwortung hat, gerade als Ministerin auf der Bundesebene. Und bestimmte Dinge, denke ich, müsste man dann auch aushalten.
9: Ich sehe das auch so, aber das Menschliche darf nicht zu kurz kommen.
0: Ja, also wie viel Druck müssen Spitzenpolitiker aushalten und was wird aus legitimer Kritik und wann vor allem wird aus legitimer Kritik persönliche Überforderung? Die meinen, wir haben es gehört, unsere Straßenumfrage, die gehen da auseinander. Einstiegsfrage vielleicht mal an Herrn Roth. Sie kennen ja die Spitzenpolitik aus eigener Erfahrung, haben in Ihrem Buch auch Zonen der Angst, heißt es, sehr offen über die persönlichen Schattenseiten des politischen Betriebs geschrieben. Als Sie vom Rücktritt Ihrer Parteifreundin Bärbel Baas gehört haben, was haben Sie als erstes gedacht?
10: Das tut mir leid, das ist immer ein persönliches oder auch ein tragisches Scheitern. In der Politik ist ja jedes Amt immer nur auf Zeit vergeben. In der Regel entscheiden aber die Wählerinnen und Wähler darüber oder die eigene Partei. Oder man muss einem Skandal Rechnung tragen und tritt zurück. Aber dass man zurücktritt oder meint, zurücktreten zu müssen, weil man die Kraft nicht mehr hat, um die notwendige Trauerarbeit, die man leisten möchte und leisten mag, nicht mehr in Verbindung bringen zu können mit den Anstrengungen der politischen Arbeit. Das stimmt mich natürlich traurig. Das ist eine ganz menschliche Regung.
0: Frau Mende, Sie begleiten seit 2017 per politische Führungskräfte, auch Kommunalpolitiker unter anderem, psychologisch, strategisch, insbesondere auch so in Konflikt- und Krisensituationen. Also Menschen, die ja unter besonderem Erwartungs- oder Entscheidungsdruck stehen. Was geschieht aus psychologischer Sicht, wenn jemand jetzt nicht nur dauerlich öffentlich kritisiert wird, wie Frau Baas, sondern gleichzeitig dann eben auch noch so einen schweren persönlichen Schicksalsschlag verarbeiten muss?
1: Naja, grundsätzlich ist der Verlust eines geliebten Menschen erstmal eine sehr tiefgreifende seelische Erschütterung. Da sprechen wir von einem dramatischen Erleben, weil es mit dem Verlust von Sicherheit und Kontrollierbarkeit verbunden ist. Und wenn man den Menschen verliert, der eine tragende, stützende und auch stärkende Säule im Leben darstellt, dann wiegt der Verlust noch umso stärker. Und wir haben im Leben verschiedene Säulen, wovon das Berufsleben eine ist und auch das Privatleben die andere. Und wenn der Organismus durch Angriffe, die in der beruflichen Rolle erlebt werden, durch Kränkungen, Beleidigen, Diffamierungen, Diskreditierungen schon vorbelastet ist und dadurch schon viel Energie gezogen wird und man weiß, dass die

0: psychische und körperliche Widerstandsfähigkeit endlich ist, dann wiegt das erschütternde Ereignis im privaten Bereich umso schwerer, wovon dann auszugehen kann, dass es dann zu einer inneren Erschütterung kommt, wo dann die Entscheidung nahe liegt, dass man die Kraft nicht mehr aufbringen kann, um das Amt so fortzuführen, wie man es gerne möchte, und dann zu dem Entschluss kommt, das Amt niederzulegen. Und in Bezug zu der Stimme, die eben im Intro gesagt wurde, ja, dass wenn man Trauerfall in der Familie hat, dass man dennoch weiterarbeiten kann, das kann ich nachvollziehen, dass dann solche Fragen aufkommen, warum möglicherweise für die Frau Baaste andere Spielregeln gelten. Und das möchte ich an der Stelle auch gar nicht bewerten. Gleichwohl ist es immer wichtig zu wissen, mit welcher Vulnerabilität, wie man das psychologisch nennt, also was hat im Vorfeld schon stattgefunden, dass die innere Stabilität nicht mehr so gegeben ist, um dann diesen Verlust gut kompensieren zu können.
1: 08000 441777, das ist die Nummer zu uns ins Studio, 08000 441777, und ich sagte es bereits, Sie können auch gerne live mitkommentieren bei uns im YouTube-Kanal @ARD mitreden, und da tut sich auch schon einiges. Michael Kiekhöfel zum Beispiel schreibt: War es in der Politik nicht immer so? Wehner, Strauß, Schmidt und Co., haben sich da auch nicht geschont, oder? Frau Mende, wie bewerten Sie das?
0: Sie haben sich wohin nicht geschont?
1: Das kann ich nicht sagen.
0: Sie meinen, dass sie nicht geschont wurden?
1: Das war ja der Kommentar von Herrn Kiekhöfel. Aber also Wehner, Strauß, Schmidt, etc. haben sich auch nie geschont. Ja, bitte, Herr Roth, bitte.
2: Das höre ich jeden Tag.
1: Ja. Ja.
2: Wir seien alles Weicheier, früher sei auch gestritten worden. Die Zeiten haben sich grundlegend geändert. Und ich finde es schade, dass Bürgerinnen und Bürger das nicht verstehen, weil in ihrem Leben hat sich auch ganz viel verändert. Mhm. Früher hatten wir eine überschaubare Medienlandschaft. Da hieß es immer, es versendet sich etwas. Also wenn man mal irgendeinen Quatsch erzählt hat oder es gab einen Skandal, es gab großen Streit, dann hat sich das irgendwann verpackt und wurde nicht ständig wieder hervorgehoben. Heute leben wir in einem digitalen Zeitalter. Wir erleben eine Skandalisierung, Übertreibungen. Jeder Politiker ist permanent on und nicht mehr off. Die Shitstorms werden zur Normalität. Das macht natürlich auch etwas mit einem. Und dann ist der Ton eben doch sehr rau geworden, bis hin dazu, dass viele meiner ehemaligen Kolleginnen und Kollegen auch mit dem Leben bedroht werden, Morddrohung etc. Das gehört halt alles dazu. Und spätestens mit dem Einzug der AfD auch in den Deutschen Bundestag ist das Klima auch untereinander viel, viel aggressiver und wütender geworden. Und man schreckt eben auch vor der Lüge nicht zurück. Und das macht schon etwas mit einem. Mhm.
1: Frau Mende, vielleicht direkt nochmal anschließend. Ist das tatsächlich... oder?
0: Würde ich auch gern kurz direkt drauf eingehen.
1: Ja, gerne.
0: Also ich höre das oft, der Ton ist rauer geworden. Man muss das alles aushalten. Früher war das alles anders. Ich möchte nicht in Abrede stellen, dass der Ton rau ist und dass man vieles zu ertragen hat und dass auch vieles unter die Gürtellinie geht und dass völlig vieles unangemessen und unanständig ist. Gleichwohl, wenn man sich mal die alten Bundestagsreden anhört und man mit Menschen spricht, die schon viele Jahre in der Politik, in der Kommunalpolitik sind, bin ich mir nicht ganz so sicher, ob man dieses Bild so schwarz-weiß zeichnen kann, dass früher alles besser war. Möglicherweise möchte man sich so daran erinnern, dass es besser war. Ist nicht unbedingt so. Ich möchte nicht in Abrede stellen, dass die Angriffe zugenommen haben und sie deutlicher erscheinen, dadurch, dass es die sozialen Medien gibt, dadurch, dass es die 360 Grad und 24/7 Verfügbarkeit von Information in der Synchronität gibt. Also wenn ich etwas sage, dann ist das gleich viral. Und dass das zu einer Belastung führt und dass man sich dem schlecht entziehen kann, das möchte ich nicht in Abrede stellen. Gleichzeitig, was ich jetzt aus meiner Erfahrung und Beobachtung schon auch feststellen kann, und ich finde, das gehört auch zur Wahrheit mit dazu, ist, dass so die Sensibilität schon auch ein Stück weit gestiegen ist, dass vieles nicht der Rolle zugeordnet wird, wenn ich etwas höre, was möglicherweise nicht meiner Meinung ist, sondern dass man sich sehr schnell auch persönlich gekränkt fühlt. Mhm. Und das

0: ist was, ich finde, das ist auch schon, was ich jetzt auch so zunehmend beobachte, wo ich mir jetzt nicht sicher bin, ob das daran liegt, ob die Worte andere sind oder ob die persönliche Empfindsamkeit auch mittlerweile auch ein Ausmaß angenommen hat, wo auch da vielleicht mal ein Fragezeichen dahinter gestellt werden darf.
1: Aber an der Stelle hat doch Herr Roth eigentlich einen Punkt. Denn wenn wir uns jetzt sozusagen mal anschauen, wie die mediale Berichterstattung eben bis in die Mitte der 2000er stattgefunden hat und das aufs Jetzt übertragen, also diese 360-Grad-Anfeindung, die gab es ja einfach schlicht und einfach vorher nicht.
0: Die gab es in der Form nicht, das ist richtig. Und das ist auch das, warum es möglicherweise als weniger belastend wahrgenommen wurde, weil zwischendrin immer wieder mal Raum dafür war, dass man mal durchatmen konnte und sich sortieren konnte. Und durch dieses Wissen, dass im Grunde das Internet nie schläft, dass die sozialen Medien, die Medienlandschaft insgesamt nicht schläft, führt das dazu, dass man so eine chronische Anspannung entwickelt, weil man ja nie weiß, wann und von welcher Seite der nächste Angriff kommt. Das heißt, selbst wenn man nachts schlafen möchte, könnte ja dort in der Zeit irgendetwas kommentiert werden, wo man das Bedürfnis hat, das wieder richtig zu stellen. Und das ist auch das, was viele wahrnehmen, so diese Atemlosigkeit, dieser Druck, der zunehmend steigt, immer mit der Sorge, dass irgendetwas gesagt werden könnte, was dann möglicherweise die Wiederwahl oder die eigene Reputation gefährdet.
1: Ich könnte jetzt direkt weitermachen mit Herrn Roth, will aber ganz kurz noch Nadine Kleinen zu uns in die Runde holen. Sie ruft aus Recklinghausen an. Einen wunderschönen guten Abend.
2: Ja, guten Abend.
1: Was wollen Sie beitragen?
2: Entschuldigung. Alles ja, gut. Ich bin der Meinung, dass die Politiker, wenn sie zurücktreten, sich auch schön damit auch aus der Verantwortung ziehen. Ich würde es besser finden, wenn die Politiker nicht sagen, ja, wenn sie einen Fehler machen, sagen einfach, ja, ich trete zurück, tschüss, nicht mein Problem mehr, auf Wiedersehen. Nein, die sollten einfach sagen, ja, ich habe einen Fehler gemacht, ich habe das und das gemacht, es war nicht richtig. Ich werde es jetzt anders und besser machen. Das wäre doch die richtige Lösung. Mhm. Und nicht einfach, ja, sag mal in Anführungsstrichen, abhauen. Abhauen kann jeder.
1: Okay, ich will das mal an Herrn Roth weitergeben. Das ist ja jetzt eine Einschätzung. Auch die hört man immer mal wieder. Was sagen Sie dazu aus dem politischen Spitzenbetrieb sozusagen?
3: Den meisten meiner ehemaligen Kolleginnen und Kollegen fällt es sehr, sehr schwer, persönliche Konsequenzen zu ziehen und dann wirklich zurückzutreten. Das ist ja nicht immer das Ende, aber das geht natürlich mit massiven Schmerzen und mit einem massiven Ansehensverlust einher. Also ich habe eher die Erfahrung gemacht, dass zu viele meiner Kolleginnen und Kollegen an ihren Sesseln kleben und es ihnen schwerfällt, loszulassen. Mhm. Ich fände es also besser, wenn man Politik wieder als das sieht, was es nämlich ist in einer Demokratie. Herrschaft auf Zeit. Wir alle haben Verantwortung, auch Macht. Wir können viel bewegen, aber immer nur für eine bestimmte Zeit. Und in der Regel geben uns die Wählerinnen und Wähler, die eigene Partei, ein Mandat. Und die meisten, die ich kennengelernt habe, beißen sich wirklich durch. Die werfen nicht, wenn es mal laut wird oder wenn es mal hektisch wird oder wenn es mal richtig streitig wird, gleich die Flinte ins Korn. So ist es eher nicht. Das ist zumindest meine Wahrnehmung aus meiner langjährigen, fast 30-jährigen Zeit als Berufspolitiker.
1: Jetzt haben Sie ja selbst erfahren, welchen Preis das Leben in der Politik haben kann. Wann haben Sie zum ersten Mal gemerkt, dass dieser ganze politische Zirkus, dass der ganze Betrieb jetzt nicht nur Ihre Zeit und Energie frisst, sondern tatsächlich auch wirklich Ihre Psyche beansprucht?
3: Politik ist ein sehr anstrengender Beruf. Man ist der Öffentlichkeit ausgesetzt und es gibt selten Möglichkeiten, wirklich mal zu sagen, ich ruhe mich jetzt aus, ich mache was ganz anderes. Man steht halt ständig unter Druck, so wie das ja eben auch gesagt wurde. Für mich persönlich war viel Arbeiten, auch harte Auseinandersetzungen nicht das Problem. Für mich wurde es erst dann zu einer übermäßigen Belastung, als der Konflikt in meine eigene politische Familie eindrang. Also als ich vor allem auch Auseinandersetzungen in meiner eigenen Partei hatte. Mhm. Man braucht ja wie jeder Mensch auch Rückhalt und auch Solidarität. Und wenn die eigene Gruppe, die politische Familie, sage ich mal, einen doch mit Skepsis begegnet und mit Ablehnung und man selber sich auch in eine solche Situation hineingebracht hat, es ist ja eine Zweibahnstraße, ich kann nicht sagen, die anderen haben nur Schuld, auch ich habe da ja eine Mitverantwortung. Das hat mich sehr, sehr stark belastet und dann natürlich auch die permanenten, auch ins Persönliche gehende Vorwürfe in den sozialen Medien. Da gibt es schon viele, viele Tabubrüche. Also ich vermisse schon auch Respekt. Und noch einmal, Kritik in der Sache ist die Essenz einer Demokratie. Es muss hart in der Sache gestritten werden. Aber wenn das immer ins Persönliche hineingeht, das macht, ob man will oder nicht, irgendwann etwas mit einem.
1: Vielleicht, um das direkt mal aufzugreifen, Frau Mende, welche Verantwortung trägt eine Partei oder eine Regierung gegenüber belastetem Führungspersonal? Also kann man darauf überhaupt Rücksicht nehmen?
0: Komme ich gleich auf die Frage zurück. Ich würde noch gerne eine Antwort geben auf die Empörung der vorherigen Rednerin. Ja. Ich finde es hochverantwortungsbewusst, wenn Menschen ihr Amt zurückgehen, wenn sie merken, dass sie den Erwartungen der Bürgerinnen und Bürger nicht mehr gerecht werden können. Weil es wird so viel von Politikverdrossenheit und Vertrauensverlust gesprochen. Und wenn man die aktuellen Umfragen sich anschaut, wie viele Menschen vertrauen noch in die Bundespolitik, dass sie gute Arbeit macht, das sind das noch 10%, 20%, legen Sie mich nicht fest, wenn es überhaupt noch so viel sind. Bedeutet, wenn man Vertrauen halten möchte und Vertrauen schaffen möchte, finde ich es hoch glaubwürdig, wenn man sagt, dass man nicht mehr die Fähigkeit dazu hat, diese Erwartung zu erfüllen. Das zu den Gedanken noch kurz an der Stelle. Und jetzt zu Ihrer Frage, wie viel Verantwortung trägt die Partei für die seelische Gesundheit ihres Personals, ihrer Mitglieder? Das habe ich richtig in Erinnerung, die Frage.
1: Genau. Beziehungsweise, ob man darauf überhaupt Rücksicht nehmen kann im politischen Betrieb.
0: Na, die Frage ist, was möchte man Rücksicht nehmen, dass sich niemand belastet fühlt? Oder schafft man die Strukturen so, dass die Menschen in diesen Strukturen bestmöglich arbeiten können? Das sind ja zwei unterschiedliche Fragestellungen. Ob sich jemand belastet fühlt, ist ja ein innerpsychischer Prozess, der von außen schwer gesteuert werden könnte. Weil es sind ja nicht die Dinge, die Menschen beunruhigen und verunsichern, sondern es ist ja immer die Bewertung, die wir ihr zuschreiben. Was meine ich damit ganz konkret auf die Politik? Politiker brauchen zumindest gute Fähigkeiten in Konfliktfähigkeit, Kritikfähigkeit und, was ganz, ganz wesentlich ist, in der Schaffung einer sogenannten emotionalen Distanz. Das bedeutet, bin ich imstande, die Person von der Rolle zu trennen. Wenn ich Angriffen ausgesetzt bin, wenn jemand nicht meiner Meinung ist, wenn ich meinen Standpunkt nicht gut vertreten kann, wenn über mich entschieden wird, wenn ich für Entscheidungen kritisiert werde und das erst als persönliche Kränkung erachte, als Konflikt, der gegen mich inszeniert wird und ich mich dadurch belastet fühle, dann kann der politische Überbau relativ wenig daran tun. Gleichwohl, was getan werden muss, ist, dass man die Amtsträger schützt. Dass man schaut, dass klare Regeln in den sozialen Medien gelten, wie mit Angriffen umgegangen wird, dass das Strafbares dann auch zur Anzeige gebracht wird. Dass man die Amtsträger auch insbesondere auf kommunaler Ebene, wo das noch fast überhaupt nicht stattfindet, auch vor körperlichen Übergriffen schützt. Dass Androhungen von Vergewaltigungen, die mir öfters von Amtsträgerinnen geschildert werden, dass dem konsequent nachgegangen wird, dass auch sexistische Sprüche null Toleranz finden und dass dann auch von anderen dann auch als solches dann auch sanktioniert werden. Das sind Dinge, die im Bereich liegen, die getan werden können. Das ist eher der strukturelle Bereich. Wie die ein oder der andere in Amt und Mandat mit den Belastungen, die absolut vorhanden sind und die auch an ein Maß erreicht haben, was durchaus auch objektiv als belastend empfunden werden kann, wie da individuell damit umgegangen werden kann, da liegt es auch in der Verantwortung eines jeden Einzelnen für sich zu schauen, dass man auch von außen individuelle Hilfe in Anspruch nimmt und für sich einen Weg zu finden, im Amt zu bleiben und gleichzeitig auch zum einen in der Stabilität und auch in der persönlichen Gesundheit zu bleiben.
1: Sie haben auf jeden Fall gerade einen Fan gewonnen. Tobias aus München 4841 schreibt, er stimmt Ihren

0: Aussagen vollumfänglich zu. Herzlichen Dank erstmal an Nadine Kleinen für den Anruf an der 08000 441777. Und Karin Seidel ist uns jetzt zugeschaltet aus Bochum-Wattenscheid. Schönen guten Abend.
1: Guten Abend. Herzlichen Gruß in die Runde.
0: Sehr gerne.
1: Ich habe hier Kommentare gehört, da kommt mir der Gedanke, nur die Harten kommen in den Garten. Mhm. Ich persönlich bin der Meinung, es ist nicht nötig, dass einzelne Personen so viel Macht haben, so viel Verantwortung tragen, so viel Zeit, Arbeitspensum in der Woche haben. Ich finde, Sonntagskonferenzen, Nachtsitzungen sind nicht notwendig. Ich finde, ich möchte gerne empathische und sensible Menschen auch in der Politik haben, die Politik für mich machen, auch für vulnerable Menschen. Und das geht nicht, wenn man ständig an der Belastungsgrenze ist. Wie soll denn gute Entscheidungen getroffen werden? Wie soll gute Politik gemacht werden, wenn jemand ständig an der Belastungsgrenze ist? Es gab genug Leute, die sind ausgestiegen wegen Burnout. Und ganz besonders wichtig finde ich, dass das, was PolitikerInnen leisten, dass das leistbar bleibt und menschlich leistbar bleibt in der Kommunalpolitik, weil dort wird ja ganz viel ehrenamtlich gearbeitet.
0: Mhm. Dann gehen wir das doch mal weiter an Herrn Roth. Ging jetzt sozusagen auch um die Empathischen, um die Leisen in der Politik. Sind die zu wenig oder zu schwach vertreten?
2: Also erst einmal hat mich das jetzt sehr berührt, so etwas zu hören. Das ist ja keine Selbstverständlichkeit. Man kriegt ja eher immer einen drauf und die Vorurteile und Stereotypen gegenüber Politikerinnen und Politikern sind ja doch sehr groß. Also dumm, faul und gefräßig. Mhm. Es geht ihnen nur Macht und eigentlich arbeiten sie gar nicht viel. Und die Wirklichkeit sieht schon anders aus. Durch die Härte der Auseinandersetzung, durch immer mehr Hass und Lüge und Aggression und Wut, das erleben wir ja nicht nur in der Politik, das erleben wir bis in die Familien, in die Vereine, in die Nachbarschaften hinein, ziehen sich immer mehr Menschen zurück. Und es sind gerade die Sensiblen, die Leiseren, die Reflektierten, diejenigen, die vielleicht auch mal Gefühl zeigen, die empathisch sind, so wie das eben auch gesagt wurde von der Zuhörerin. Und die brauchen wir. Wenn am Ende nur doch die Zyniker, die mit dem dicken Fell, die in jeden Boxring steigen und Spaß daran haben, in jedem Fight, die kennt man ja auch aus den Talkshows, mhm, da werden die ja auch eingeladen. Wenn nur noch die übrig bleiben in der Politik, dann wird Politik nicht besser. Wir brauchen deshalb durchaus auch Sensible. Und dafür werbe ich. Aber dafür muss sich Politik auch ändern und dafür brauchen wir aber auch eine andere Gesellschaft, nämlich eine Gesellschaft, die gelassener wird, die auch, wir brauchen eine Kultur der Nachsicht und des Verzeihens, dass nicht jeder Fehler, der gemacht wird, auch in der, und vor allem in der Politik, immer gleich skandalisiert wird. Also beispielsweise der Amthor da mit seinem Strandkorb. Also wir haben wirkliche große Probleme in Deutschland, wirtschaftlicher Art, sozialer Art. Es gibt wirklich viel zu tun. Aber wir regen uns teilweise über Dinge auf, wo ich meine, geht's noch? Mhm. Konzentrieren wir uns doch auf das Wesentliche und Wichtige.
0: Und vielleicht auch dem Politiker erstmal nicht immer bösen Willen unterstellen. Das zum einen. Sie hatten jetzt gerade zwei Punkte aufgemacht. Ich will aber Frau Mende vielleicht mal noch dazu fragen, weil wir

0: empathisch sein müssen, weil in dem Moment, wo Menschen in der Wahlurne stehen und ihr Kreuz machen, wählen sie den Menschen, für den sie das bessere Gefühl haben. Nicht unbedingt von dem man überzeugt ist, dass es das bessere Wahlprogramm ist, sondern die Person, der man mehr zutraut, bei der man sich sicher fühlt und der man vertraut. Und um Menschen überhaupt erst vertrauen zu können, muss ich es mit einer Person zu tun gehabt haben, die ich ein Stück weit einschätzen kann und zu der ich eine gewisse Beziehungsebene aufgebaut habe. Mhm. Wenn Sie es mit einem Menschen zu tun haben, der hochgradig unempathisch ist, da sind wir ja fast schon im Bereich Soziopathie, dann haben Sie dann Menschen, den können Sie nicht greifen und den würden Sie auch nicht wählen. Und damit stelle ich nicht in Abrede, dass es Menschen gibt, die man schwer greifen kann, die dann über Listen in die Bundesebene, in den Bundestag kommen. Das mag es sicherlich geben. Aber meine Beobachtung ist, dass die überwiegende Anzahl an Politikern ein sehr gutes Gefühl für Menschen hat und ein sehr gutes Gespür für Stimmungen, sowohl auf kommunale als auch auf Landesebene. Ob jetzt Sensibilität ein Kriterium für politische Eignung darstellt, da darf sich jeder seine eigene Meinung bilden. Meine Sensibilität bedeutet ja im Wortsinne nichts anderes, die Fähigkeit zu fühlen. Und jeder gesunde Mensch hat die Fähigkeit zu fühlen. Ich glaube, es ist viel mehr, unterscheiden zu können an der Stelle zwischen Sensibilität, Verletzlichkeit und einer leichten Verletzbarkeit kombiniert mit einer Kränkbarkeit. Was ist der Unterschied? Mir geht es hier jetzt nicht um Wortglauberei, sondern inwieweit ich mich kränkbar und verletzt fühle, kann ich selbst bestimmen. Da könnte ich an mir arbeiten, wenn ich sage, das geht mir alles zu nah, ich fühle mich da belastet. Ich kann damit schwer umgehen. Da gibt es Mittel und Wege, da für sich in der Rolle einen Standpunkt und eine innere Sicherheit zu finden, dass man eben diese emotionale Distanz schaffen kann, die ich anfänglich erwähnt hatte. Wenn ich aber mit der Haltung im politischen Betrieb unterwegs bin, ich darf nicht verletzt werden, ich darf nicht persönlich angegangen werden, dann wird das schwierig, weil ob ich mich angegangen fühle, das entscheide ja immer noch ich. Und damit meine ich nicht, wenn man beleidigt wird, wenn man unter der Gürtellinie angegriffen wird. Das ist völlig indiskutabel. Aber das ist genau dieser Graubereich, wo viele sagen, Menschen von sich sagen, das ist so rau geworden und da wird es gleich persönlich. Mhm. Da bin ich immer sehr, sehr vorsichtig und ich frage immer, wodurch fühlst du dich verletzt? Was sind denn diese Worte, wo du abends im Bett liegst und nicht schlafen kannst? Entweder weil du dich unfassbar wütend fühlst, dass jemand es wagt, so mit dir zu reden, oder weil du in so tiefe Selbstzweifel reinrutscht, dass du dir nicht mehr sicher bist, ob du in diesem Amt bleiben möchtest. Und beides ist nicht gut.
1: Mhm. Frau Seidel, weil Sie gerade zugehört haben, wie ist denn Ihr Kontakt zu Ihren vielleicht Lokal- oder Kommunalpolitikern?
2: Ich habe jetzt keinen direkten Kontakt. Ich verfolge sehr viel am Radio Politik und ich höre sehr oft, dass es insbesondere Frauen schwer gemacht wird, in die Politik zu gehen, dass Menschen, die in Vereinen tätig sind, darüber klagen, dass sie es als sehr große Belastung empfinden, dass sie ein irre großes Arbeitspensum haben. Letztens, wie gesagt, gab es Sonntagssitzungen, es gibt Nachtsitzungen. Ich finde, das ist alles nicht notwendig. Ich finde, Politik sollte so gestaltet werden, dass mehr Menschen dabei mitmachen können. Das macht die Politik auch demokratischer. Und ich bin der Meinung, wenn ich 60 Stunden in der Woche arbeite, dann ist das sehr, sehr, sehr belastend. Und ich weiß nicht, ob man dann, ja, wenn man wirklich am Rande der Belastungsfähigkeit ist, noch gute Entscheidungen treffen kann und ob man dann noch gute Politik machen kann. Ich finde, das muss so nicht sein. Das kann man anders strukturieren. Und ich rede nicht davon, von was die Psychologin gerade gesagt hat, irgendwelche Verletzungen und ob ich mich angegriffen fühle, sondern ich glaube einfach, dass das ein wirklich hartes Geschäft ist, dass Verantwortung schwer zu tragen ist. Das Macht kann was ganz Tolles sein, aber ich hätte sie lieber in mehr Händen oder auf mehr Schultern verteilt. Und ich glaube, dann wird die Politik menschlicher.
1: Wunderbar. Ich danke Ihnen für Ihren Anruf hier an der 08000 44.

0: Ja, 1777. Und waren jetzt quasi zwei Themen, die wir aufgemacht haben. Aber weil Petra Reitmeier aus Siegen gerade anruft und beim Thema Frauen in der Politik, glaube ich, auch was zu sagen hat. Ihnen erstmal noch einen schönen guten Abend.
1: Guten Abend in die Runde.
0: Ja, Sie haben ja gerade zugehört, Frauen in der Politik, wir haben ja auch ein paar Kommentare bei uns auf dem YouTube-Kanal, die genau dieses Thema ansprechen, also Michael Kiekhöfel zum Beispiel hat noch angefügt, werden nicht vor allem Frauen besonders hart angegangen, besonders online. Das ist ja Ihr Thema, Frau Reitmeier, oder?
1: Ja, ich habe, weil mir zu diesem Thema eingefallen ist, dass die Frau Merkel, sie war noch Bundeskanzlerin, nach meiner Erinnerung war es zur Tag der Deutschen Einheit in Erfurt und wie gesagt, sie war in ihren letzten Amtszügen, sage ich jetzt mal so, sie hatte sich ja schon größtenteils zurückgezogen und zu dem Tag der Deutschen Einheit, in Erfurt gesprochen und hat darauf hingewiesen, dass sie eben aus, ich weiß nicht, hat sie nicht gesagt, aus dem Kabinett oder das gesamte Mitglieder des Bundestages immer wieder gehört hat, die ostdeutsche Wachtel wurde sie abgestempelt. So, da frage ich mich ja nun, wer so redet, also da kann nichts Gutes im Kopf sein. Das ist ja, aber es sind ja auch, was mir noch in diesem Zusammenhang einfällt, zum Beispiel der Herr Schäuble, der hat sich ja maßgeblich immer wieder hervorgetan mit negativen Äußerungen gegenüber den Ostdeutschen. Zuletzt ist mir noch in Erinnerung, er lebte ja noch, zum Tag der Deutschen Einheit 23 über den SWR 2 war das damals, ist heute SWR Kultur. Und da hat er wieder alles so formuliert, was er schon seit Jahrzehnten getan hat, dass die Ostdeutschen alle in Spareinlagen 1:1 umgetauscht wurde und alle Betriebe Schrott waren, obwohl es im Januar 23 eine Studie von der Humboldt-Uni gab und da nachgewiesen, dass die Treuhand Frau Breuel keine gute Arbeit geleistet hat, dass eben ein Drittel der Betriebe nicht gut abgewickelt wurden. Mindestens ein Drittel alles konnte nicht mehr nachgewiesen werden, weil das ja eine gewisse Zeitraum auch schon vergangen ist. So, aber wer in den 90er Jahren seine Augen und Ohren offen hatte, der brauchte nicht diese.
0: Frau Reitmeier, das führt jetzt ein bisschen zu weit, aber also machen wir es quasi.
1: Bei der Frau Merkel bleiben, das ist ja.
0: Machen wir es mal daran fest, dass Sie sagen, sozusagen die Kommunikation in die Öffentlichkeit von Politikern ist dann vielleicht das, was, wie soll ich das jetzt zusammenfassen? Vielleicht ist es das, was die Menschen auch so ein bisschen Politik überdrüssig macht? Ist es das, was Sie meinen?
1: Ja, sicher. Gerade im Osten, da würde ich ja sagen, weil eben gerade die Umtausch der Spareinlagen wird ja, also wenige tun das, haben das mal richtig dargestellt. Es wird ja immer noch, fragen Sie doch mal am besten rum. Die ganzen Messi, die werden ja alle glauben, dass alle Spareinlagen 1:1 getauscht wurden. Und selbst die Frau Kaiser jetzt, die Ostbeauftragte, ging nur darauf ein, dass man in der DDR konnte man nichts sparen, aber dass es zu dem Umtausch, also zur Währungsunion am 1.7.1990 das ganz anders war.
0: Okay, Frau Reitmeier, also dann frage ich doch mal den Herrn Roth und ich versuche das jetzt sozusagen mal in eine Frage zu pressen oder das da rein zu formulieren. Also wir erleben sozusagen immer Politiker, die Härte ausstrahlen sollen und das dann vielleicht auch über ihre Rhetorik machen und gleichzeitig ist es ja das, was sozusagen dem Wähler auch gespiegelt werden soll. Hart sein, Durchsetzungskraft haben. Ist das vielleicht nachher am Ende auch das, was sich so ein bisschen nach oben schaukelt?
2: Ja, wir wollen in der Politik die eierlegende Wollmilchsau. Also Politiker sollen hart und konsequent sein. Sie sollen auch eine gewisse Strenge ausstrahlen. Sie sollen aber gleichzeitig Mitgefühl zeigen. Die sollen nicht wie ein Roboter sprechen, aber wenn sie dann zu authentisch sind, wie der Herr Merz gelegentlich, und ihm dann manchmal auch Worte rausfließen, die man vielleicht nicht nur positiv interpretieren kann, gibt es gleich wieder Ärger. Also Politikerinnen und Politiker können es oft den Menschen nicht recht machen, weil es auch ganz unterschiedliche Erwartungen gibt. Und deshalb

0: war ja, um auf Frau Merkel zu sprechen zu kommen, Frau Merkel so lange eine erfolgreiche Politikerin. Sicherlich nicht, weil sie eine glänzende Rednerin war. Sicherlich nicht, weil sie eine große Charismatikerin war. Sicherlich nicht, weil sie so viel Zutrauen bei den Bürgerinnen und Bürgern gewinnen konnte, sondern weil sie eine absolut stressresistente Person war. Ich habe sie ja nun selber 8 Jahre im Kabinett erlebt, die mit wenig Schlaf auskam, die sich von diesen ganzen permanenten Vorwürfen, auch diesen frauenfeindlichen Vorwürfen, mit denen sie sich auseinanderzusetzen hatte, nicht aus der Ruhe brachte. Also sie ist ruhig geblieben und sie hat sich wirklich auf die Sache konzentriert und Menschen, überwiegend Männer, die ihre Konkurrenten waren, auf ganz, ganz saubere, aber auch konsequente Weise aus dem Weg geräumt. Und das hat sie zu einer politischen Führerin werden lassen, die 16 Jahre in einem Amt war, das ich mir kaum vorstellen kann, 4 Jahre auszuüben. Und das ist Merkel. Und Herr Scholz war in gewissen Prinzipien ähnlich wie Frau Merkel, hatte dieses sehr große Selbstbewusstsein, diese Stressresistenz. Und das braucht man in der Politik, um lange dabei zu bleiben.
1: Da hätte ich noch eine Nachfrage an Frau Mende, weil wir ja sozusagen vorhin bei dem Punkt waren, dass man schon die Rolle des Politikers von der Privatperson trennen kann. Wenn ich Sie im Vorgespräch aber richtig verstanden habe, ist es ja schon so, dass es ist ja faktisch unmöglich, etwas nicht an sich ranzulassen, weil das ja immer was mit einem macht.
2: Man ist eine Person. Man kann sich nicht von sich selbst abspalten und sagen, ich hänge jetzt meine Privatperson an die Garderobe und ziehe das Amtsmäntelchen an und umgekehrt. Natürlich ist man die ein und dieselbe Person. Was aber immer gelingen kann, ist, dass man mental sich in Situationen, in denen man Botschaften hört, indem man sich selber davon distanzieren kann, die Botschaften, die man hört, emotional aufzuladen. Das ist das, was ich mit emotionaler Distanzierung meine. Dass ich mich immer entscheiden kann, wie wichtig ist mir das jetzt? Möchte ich da eine Energie reingeben? Bringt mich das weiter? Oder spare ich mir die Kraft und lasse es jetzt einfach in dem Moment an mir weiterziehen? Also wir haben ja eine unfassbar hohe Vorstellungskraft, weil wir stellen uns ja jede Sekunde vor, bewusst oder unbewusst, was passiert als nächstes, wie wird so der Tag sein, wie wird so die Woche sein. Und diese Vorstellungskraft, die kann ich auch für mich nutzen in Situationen, wo ich merke, dass ich emotional hochfahre, dass es mir gelingt, wieder emotional runterzufahren. Weil was ist, wenn ich inneren Druck spüre? Das ist im Grunde nichts anderes wie eine Befürchtung, dass irgendetwas passiert, was ich mir anders vorgestellt habe. Jede Angst ist die Vorstellung. Angst ist nie jetzt. Angst ist immer die Vorstellung, dass etwas passieren könnte. Ich werde nicht wiedergewählt, ich kriege einen schlechteren Listenplatz, ich werde für meine Entscheidung angegriffen und so weiter. Und das, was ich im Vorgespräch gemeint habe, bedeutet, dass wenn ich in die Politik gehe, was ja im Grunde ein Beruf ist, der im Grunde das erfüllt, was wir Menschen brauchen, um unser Selbstwert zu stärken und stabil durchs Leben zu gehen. Man nennt das Selbstwirksamkeit. In der Politik erlebe ich mich ja hochgradig selbstwirksam. Ich bin wirksam für die Demokratie, für die Bürgerinnen und Bürger in meiner Gemeinde, in meinem Land, sogar in der Republik, in der ich lebe, etwas zu bewirken. Und das ist ja auch das, was die Menschen so unfassbar psychisch widerstandsfähig macht, 60, 80 Stunden arbeiten zu können. Das ist ja ähnlich mit einer Mutter. Also ich habe selbst 2 Kinder und wenn es danach geht zu sagen, ich arbeite 60, 80 Stunden, wenn die Kinder klein sind und ich kann da nicht mehr, Das werden sie ja von, natürlich ist man körperlich erschöpft, aber trotzdem macht man da weiter und bekommt ja viel zurück und fühlt sich ja auch ein Stück weit gestärkt und wirksam und stabil und gut in dem, was man tut. Und das ist ja in der Politik sehr, sehr ähnlich. Wenn ich einen Sinn in dem sehe und erlebe, was ich tue, dann bin ich auch bereit, den steinigen Weg zu gehen und diese

0: Tätigkeit auch weiterzumachen. Das ist vielleicht auch so dieser Gedanke, den wir auch im Laufe der Sendung schon gehört haben. Ja, das ist, die sind ja immer alle an dieser Belastungsgrenze. Natürlich Schlafmangel, Bewegungsmangel, schlechte Ernährung, keine Zeit für soziale Beziehungen. Natürlich sind das alles Belastungsfaktoren, die die Widerstandsfähigkeit erstmal runterbringen. Wenn ich aber durch die Selbstwirksamkeit, durch die Einflussmöglichkeit, auch durch die Macht, die mir verliehen wird, so viel bewirken kann, überkompensiert dann das in vielen Bereichen Dinge, die eigentlich den Organismus schwächen.
1: Weil Sie die Faktoren gerade angesprochen haben,

0: auf das zurückblicken. Was müsste sich am politischen Betrieb am dringendsten ändern, damit engagierte Menschen, so wie wir es auch gerade eben von der Hörerin gehört haben, nicht irgendwie an diesem Politikbetrieb zerbrechen?
1: Also erstens, dass wir uns bei jeder Auseinandersetzung im öffentlichen Raum fragen, würde ich so, wie ich jetzt über und mit Politikerinnen und Politikern spreche, auch mit meinen eigenen Kindern reden oder mit meinem Ehepartner oder mit meinen Familienangehörigen. Also wir brauchen wieder eine neue Form des Respekts. Das ist das eine. Das zweite ist, dass wir insgesamt als Gesellschaft gelassener werden und nicht alles immer gleich als Skandal oder als Katastrophe sehen. Und dass wir als Politikerinnen und Politiker auch den Mut haben, so zu sein, wie wir wirklich sind und uns nicht irgendwie in so eine Rolle hineinbegeben, weil wir meinen, wir müssten so sein. So schlechte Schauspieler kommen nie gut an und am Ende ist Authentizität, Glaubwürdigkeit, Vertrauen das Wichtigste. Und das würde ich mir wünschen. Und vor allem auch, man muss nicht in jeden Boxring steigen. Man sollte die Konflikte wirklich auch fahren, von denen man überzeugt ist, man kann einen Beitrag leisten und sie lohnen sich wirklich. Aber man sollte sich nicht permanent provozieren lassen. Das kostet nur Kraft und Energie, die man für die wirklich wichtigen Dinge braucht.
0: Wunderbar, jetzt haben wir fast eine Dreiviertelstunde darüber gesprochen, also dass Politik schon einen hohen Preis fordert und auch darüber, wie viel persönlichen Druck Politiker aushalten müssen, wenn dann eben Verantwortung, öffentliche Kritik, private Schicksalsschläge zusammenkommen. Dazu möchte ich mich ganz herzlich bedanken bei Michael Roth, der als ehemaliger Staatsminister und Politikaussteiger quasi Einblicke in diese Welt gegeben hat. Herzlichen Dank, Ihnen noch einen schönen Abend.
1: Dankeschön.
0: Und die nächste Frage, die im Raum steht, wie geht's jetzt weiter im politischen Berlin? Die beantworten wir nach den Nachrichten. In gut 3 Minuten sind wir wieder für Sie zurück.
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3: Um 21 Uhr mit Stefan Schiebelhut. Die italienische Großbank UniCredit hat eine weitere wichtige Hürde genommen, um die Commerzbank zu übernehmen. Wie die Bank am Abend in Mailand mitgeteilt hat, liegt ihr jetzt eine Genehmigung der Europäischen Zentralbank in Frankfurt als Bankenaufsicht vor. Danach darf die UniCredit ihre Anteile an der Commerzbank von knapp 30% auf fast 50% erhöhen. Auch der Bund ist mit gut 13% an der Commerzbank beteiligt. Die Regierung will erreichen, dass die Bank ihren Sitz in Frankfurt behält und dass den Beschäftigten nicht betriebsbedingt gekündigt wird. Wie viel Geld darf die EU von 2028 bis 2034 ausgeben? Darüber wird bei einem Gipfel in Brüssel gestritten. Eine Einigung ist nicht in Sicht. ARD-Korrespondent Thomas Spickhofen.
4: Zu weit liegen die Positionen derzeit auseinander zwischen denen, die den 2 Billionen Euro Vorschlag der Kommission unterstützen und jenen, die ihn radikal kürzen wollen. Zu letzteren gehört Deutschland. Der am Wochenende vorgelegte, auf rund 1,8 Billionen Euro gekürzte Entwurf sei jedenfalls keine Verhandlungsgrundlage, heißt es aus deutschen Regierungskreisen. Bundeskanzler Merz erklärte, kein Mitgliedsland könne es sich leisten, in diesem Umfang Beiträge in die Europäische Union zu zahlen.
3: Der Bundestag hat 2 Auslandseinsätze der Bundeswehr verlängert. Deutsche Soldatinnen und Soldaten können damit weiter zum Roten Meer und in den Südsudan entsendet werden. ARD-Hauptstadtkorrespondentin Katrin Aue.
5: An der EU-Marinemission EUNAVFOR Aspides dürfen bis zu 350 deutsche Soldatinnen und Soldaten teilnehmen. An der UN-Mission UNMISS maximal 50 Bundeswehrkräfte. Aspides hat das Ziel, im Roten Meer und in einer angrenzenden Meerenge Schiffe vor den Angriffen der jemenitischen Houthi-Rebellen zu schützen. UNMISS wiederum ist im Auftrag der Vereinten Nationen im afrikanischen Südsudan tätig. Dort herrscht Bürgerkrieg.
3: Die Polizei meldet einen Unfall mit 2 Toten auf der A3 bei Limburg. Ein Auto sei an der Abfahrt Dietz in Richtung Köln von der Fahrbahn abgekommen. Der Wagen sei dann gegen die Leitplanke geprallt und habe sich überschlagen. 2 56 und 74 Jahre alte Männer kamen ums Leben. In der Fußball-Europa-League hat Bayer Leverkusen beim polnischen Meister Lech Posen mit

0: 4:0 gewonnen. Damit hat mit dem Sieg im zweiten Spiel einen weiteren Schritt Richtung K.O.-Phase gemacht. Das waren die Nachrichten. Das Wetter: In der Nacht breitet sich in den Niederungen wieder Nebel aus. Es kühlt ab auf 8 bis 3 Grad. Morgen erwartet uns nochmal ruhiges Herbstwetter abseits von Nebel und nach dessen Auflösung gibt es viel Sonnenschein bei Höchstwerten von 14 bis 21 Grad. Und die weiteren Aussichten: am Wochenende wechselhaft und kühler. Die Zeit, es ist 21.03 Uhr.
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2: So, und damit sind wir zurück hier bei Mitreden. Deutschland diskutiert. Der Rücktritt von Bärbel Baas, der interessiert uns heute. Es geht unter anderem auch um den Umgang mit und unter Politikern und welche Konsequenzen dieser Rücktritt jetzt eben auch für die schwarz-rote Koalition im Bund hat. Oder ob das möglicherweise vielleicht sogar eine Chance eröffnet, eben festgefahrene Konflikte in der Regierung zu lösen. Dr. Sven Leunig bringt dafür ab sofort die politikwissenschaftliche Perspektive ein. Er beschäftigt sich am Institut für Politikwissenschaft der Uni Jena, unter anderem mit Regierungssystemen und demokratischen Institutionen. Ich grüße Sie und schön, dass Sie da sind.
3: Schönen guten Abend.
2: Und immer noch bei uns die Psychologin Mercedes Mende. Sie beschäftigt sich unter anderem mit der Frage, ja, wie Menschen politischen Spitzenpositionen mit hohen Erwartungen und persönlichen Belastungen umgehen können. Herr Leunig, vielleicht um Sie direkt mal reinzuholen, dieser Rücktritt von Bärbel Baas, der trifft ja wirklich im Moment eine Bundesregierung, die ohnehin mit erheblichen Spannungen zu kämpfen hat, ist aus politikwissenschaftlicher Sicht ja vor allem auch eine weitere Krise für Schwarz-Rot. Oder ist das möglicherweise eine Chance, den festgefahrenen Reformstreit innerhalb der Koalition vielleicht sogar neu zu ordnen?
3: Ja, ich bin ja von Natur aus Optimist, aber an der Stelle würde ich ganz ehrlich sagen, das sehe ich jetzt nicht wirklich so. Also, was Sie gerade angedeutet haben, kann das auch eine Chance sein? Ja, es kann immer alles eine Chance sein, aber ganz ehrlich, ich sehe das hier nicht. Also, das zeigt einfach nur, ja, ein bisschen auch, wie verfahren die Situation ist, wie dünnhäutig man reagiert in solchen Situationen, wenn Kritik kommt. Es ist ja so, ich habe jetzt auch noch ein bisschen recherchiert heute und versucht herauszufinden, was jetzt eigentlich konkret sozusagen unter die Gürtellinie gegangen ist. Denn das muss ja so gewesen sein. Es kann ja nicht um eine ganz normale, sachliche Kritik gegangen sein. Aber ich konnte nichts finden. Also entweder gab es die nicht, was ich mir wieder auch fast kaum vorstellen könnte. Denn Frau Baas ist nun lange genug Politikerin. Ich kann mir nicht vorstellen, dass die einfach so, weil gewisse Kritik an ihr geübt worden ist oder an dem Arbeitsministerium oder an ihr als Arbeitsministerin, dass die da sagt, jetzt werfe ich hier das Handtuch hin. Also da muss schon ein bisschen mehr passiert sein, kann ich mir zumindest vorstellen. Oder ist es wirklich einfach so gewesen, dass diese ganz harte Situation, in der sie jetzt ist, diese ganz starke Belastung, dass sie einfach dazu geführt hat, dass sie gesagt hat, ich kann jetzt nicht mehr, jetzt greift mich eine Kritik, mit der ich normalerweise ganz gut zurechtkomme, greift mich jetzt dermaßen an, dass ich es einfach nicht mehr schaffe, ich muss jetzt aufhören. Also ich sehe im Grunde nicht, dass diese persönliche Situation oder diese persönliche Entscheidung einer Ministerin jetzt dazu führt, dass die Koalition irgendwie besser arbeiten kann.
2: Wunderbar. 08000 44 1777, das ist noch immer die Telefonnummer zu uns ins Studio. 08000 44 1777, Sie wissen Bescheid. Mails gehen an mitreden.ard.de und Sie können natürlich auch jederzeit weiterhin live kommentieren auf unserem YouTube-Kanal @ARD Mitreden. Angerufen hat jetzt auch Florian Mühl aus München. Schönen guten Abend.
4: Guten Abend.
2: Ich nehme an, Sie haben die erste Stunde schon verfolgt. Was waren so Ihre Gedanken, als Sie zugehört haben?
4: Ja, selbstverständlich. Also ich glaube, wir müssen aufpassen, dass wir den privaten Schicksalsschlag, der furchtbar ist, aber mit der inhaltlichen und fachlichen Kritik nicht in einen Topf schmeißen. Und da bin ich jetzt schon bei den Kommentaren von gerade eben. Und ich kann das einfach so nicht erkennen, dass die private Kritik in der letzten Zeit so wahnsinnig groß war, überwogen hat. Und genau das ist aber jetzt passiert. Und ich glaube, dass es eben auch erst durch Frau Baas passiert, dass es alles in einen Topf geschmissen worden ist. Und ich glaube, da muss man einfach aufpassen, dass die Politik uns das jetzt nicht als Vorbild gibt. Wenn ich irgendwo inhaltliche Kritik seit Wochen, seit Monaten habe, dann irgendwo die private Karte ziehen kann. Und nochmal, so schlimm der private Schicksalsschlag ist, aber genau das spielt es jetzt in die Öffentlichkeit. Wenn ich irgendwo einfach beruflich nicht performe, dann privat die Karte ziehe und dann einfach gehe. Und das, und genau da müssen wir aufpassen, meiner Meinung nach, dass wir das ganz trennscharf haben.
2: Wunderbar. Herr Mühl, herzlichen Dank erstmal für den Anruf hier an der 08000441777. Und ich sehe die Psychologin bei uns in der Runde, Frau Mende, nicken. Sie stimmen also dem Zuhörer quasi überein, ja?
5: Ja, ich stimme absolut überein, weil worüber sprechen wir da? Da sprechen wir über emotionale Erpressbarkeit. Dann reden wir nicht mehr über Fakten, sondern reden wir über Gefühle. Ich fühle mich angegriffen, ich fühle mich verletzt. Und weil ich mich verletzt fühle, ist es falsch, was du gesagt hast, wie du dich verhältst. Und wenn dann das Gegenüber sagt, ich weiß gar nicht, was du meinst. Und wenn dann noch wieder kommt, ja, dir fehlt es an Empathie, sonst würdest du merken, wie es mir geht. Da sind wir genau in diesem Bereich, wo Probleme nicht mehr besprechbar werden. Weil Gefühle sind nicht besprechbar, Fakten sind besprechbar. Und deswegen ist es wichtig, und da stimme ich dem Anrufenden vollkommen zu, dass man insbesondere im politischen und auch beruflichen Kontext die Fakten von den Gefühlen trennt. Und damit möchte ich bitte nicht missverstanden werden, dass Gefühle da nichts zu suchen haben. Das meine ich damit nicht. Aber bitte es nicht in einen Topf schmeißen, um sich dadurch, dass man sich hinter Gefühlen versteckt, dass Angriffe stattgefunden haben, die dann auch im Nachhinein, wie ich es auch gehört habe, nicht konkretisiert werden, dass man da wie so eine Art Schutzwall vor sich aufbaut und dass dann jegliche Kritik als unsensibel oder gar unmenschlich abgestempelt wird. Weil da mauert man sich ein und dann kommt man ja in der Sache nicht weiter, weil die Gefühlsebene dazwischen steht.
2: Was macht es denn mit Menschen, wenn die jetzt sozusagen nicht nur für ihre politischen Entscheidungen kritisiert werden, sondern die Kritik quasi auch zunehmend persönlich wird und öffentlich geschieht? Also können solche Erfahrungen denn langfristig dieses Selbstbild, von dem Sie auch vorhin schon geredet haben, und vielleicht sogar auch die Entscheidungsfähigkeit verändern?
5: Na, das sind ja zwei Ebenen, die Sie ansprechen. Eins ist die Entscheidungsfähigkeit und eins ist das, inwieweit das den persönlichen Selbstwert destabilisieren kann. Hängt beides miteinander zusammen. Ich würde es trotzdem bei der Beantwortung der Frage gerne trennen. Mein Selbstbild hängt ja davon ab, wie ich zum einen ich über mich selber denke und wie andere auf mich reagieren. Wenn ich mir meiner selbst sicher bin, dass die Entscheidung, die ich triff, die Art und Weise, wie ich kommuniziere, die Art und Weise, wie ich nach außen auftrete, dass ich das nach bestem Wissen und Gewissen und auf Basis von einer guten Vorstellung von ethischem Verhalten und von Moral vertrete, dann kann ich auch gut mit Kritik von außen umgehen, weil ich habe mich so entschieden. Und wenn andere das anders sehen, kann ich gut damit umgehen. Wenn ich jetzt nicht über diese Selbstsicherheit verfüge und meine Sicherheit aus dem ziehe, wie andere auf mich reagieren und mein Fokus dahingehend mehr im Außen als bei mir selbst ist, bin ich davon abhängig, wie andere auf mich reagieren. Und dann verunsichert mich natürlich sehr, sehr stark, wenn ich für das, was ich entschieden habe, für das, was ich vertrete, kritisiert werde. Da stelle ich mich permanent in Frage und dann verliere ich auch irgendwann diese innere Standfestigkeit und habe irgendwann dann auch Schwierigkeiten zu erkennen, was ist meins, was ist das, was die anderen von mir möchten. Und so werde ich dann auch wahrgenommen. So jetzt ganz salopp gesagt, wie so ein Fähnchen im Wind, heute so, morgen so und völlig beliebig und keine eigene Meinung. Und wenn ich in dem politischen Geschäft lange durchhalten möchte, gilt es im Grunde erstmal die Klarheit zu haben, wofür stehe ich überhaupt? Wofür sollen mich die Menschen wählen und was bekommen sie dafür, wenn sie mich wählen? Und wenn ich da diese Klarheit habe, dann erschüttert mich, was um mich herum passiert, im Grunde weniger.
2: Aber
5: zu Ihrer anderen Frage.
2: Ja, okay. Ja, gerne. Nee, ich würde bloß mal Herrn Leunig nochmal mit reinholen. Weil wenn ich jetzt sozusagen das höre, was Frau Mende gerade gesagt hat, ist nicht eigentlich das Gegenteil das, was im politischen Betrieb aktuell passiert? Also diese Authentizität, die man ja wahrscheinlich bei allem an Friedrich Merz vermisst und vielen Spitzenpolitikern. Kommt das nicht gerade zu kurz?
3: Ja, wenn ich mal ganz kurz zusammenfassen darf,

0: was ich bisher so gehört habe am heutigen Abend. Mich verwundert ein bisschen so die Tendenz auch von Frau Mende. Ich hätte was ganz anderes erwartet. Ich hätte eigentlich viel mehr erwartet, so dass man sagt, ja, das ist wirklich schlimm geworden in der Politik und man muss da viel mehr Rücksicht nehmen und das ist verständlich, dass Leute jetzt den Bettel hinwerfen und so weiter. Nur so eine kurze Randbemerkung dazu, wundert mich ein bisschen, aber okay. Ich denke auch, was wurde heute auch schon an der einen oder anderen Stelle gesagt, dass der Umgang mit in der Politik, dass der nicht so wirklich neu ist. In der Tat, ich habe gerade mal so ein gutes altes Buch von mir rausgeholt aus dem Jahre 1984, Ordnung ist die halbe Rede. Da ging es um die Zwischenrufe der damaligen Zeit. Also die können sich durchaus mit Zwischenrufen der AfD messen. Also das ist gar nicht so viel anders. Aber auch das wurde von Herrn Roth ja richtig gesagt und auch von Frau Mende. Es ist natürlich die Situation etwas anders. Wir haben einfach diesen Dauerstress sozusagen, der was mit einem macht. Und auch das Internet vergisst nicht und all diese Geschichten. Also ich würde sagen, da haben wir eine Situation, die ist schon etwas anders. Und die fordert, glaube ich, heute Politikerinnen und Politiker stärker. Wir haben das Internet, das natürlich auch massiv beleidigt, das sozusagen von ganz, ganz anderer Richtung kommt. Nicht der politische Gegner, der jetzt im Bundestag einen irgendwie da, ich sag mal, anpöbelt, da geht man raus und dann rast es. Das, jetzt ist aber sozusagen dieses rund um die Uhr und wir werden sozusagen von allen Seiten befeuert und in einer teilweise ziemlich abwertenden und heftigen Weise. Insofern verstehe ich auch, wenn Herr Roth sagt, also ich schaffe das nicht mehr, ich muss hier aussteigen. Ich verstehe das auch, wenn Frau Baas sagt, ich kann das nicht mehr. Da habe ich tiefes Verständnis für, ob sich sozusagen der Umgang der Menschen generell oder auch der Politiker untereinander nochmal ändert, das sehe ich nicht. Also das wird man einfach wahrscheinlich als Politiker in der Gegenwart und der Zukunft ertragen müssen. Das ist eben so. So ist der Gang der Ereignisse. Und wenn man das nicht schafft, dann schafft man es nicht. Dann kann man eben diese Ämter nicht ausüben. Das ist nun mal leider so. Insofern, ja, muss man sehen, wie sich das weiterentwickelt. Aber ich sehe da jetzt nicht, dass diese Ereignisse irgendwie dazu führen, dass Menschen in sich gehen und plötzlich anders miteinander umgehen.
1: Dann möchte ich mich an der Stelle erstmal bedanken bei Herrn Mühl, der uns angerufen hat hier unter 08000 441777. Und jetzt wollte ich ihn gar nicht dazwischen grätschen. Ja, selbstverständlich.
2: Darf ich da was zu sagen? Ich sehe mich nur auf einem Bildschirm, deswegen sehe ich gar nicht, ob Sie mich sehen. Was ich eben gehört habe, ich möchte kurz einen Gedanken dazu geben. Meine Haltung ist, dass Menschen von Natur aus Selbsterhaltungstendenzen haben und ich weigere mich, Menschen als Opfer zu sehen und ich weigere mich auch in diesen Negativsprech einzusteigen, dass alles ganz furchtbar schlimm ist und damit möchte ich nicht die Realität aberkennen, dass viele Dinge unterirdisch sind und ich die gerne anders hätte. Nur gleichzeitig weiß ich auch, dass die überwiegende Zahl an politisch tätigen Menschen, die sind auf kommunaler Ebene tätig. Und nicht in der Bundespolitik, auch wenn die Bundespolitik eine höhere mediale Präsenz hat. Und wir brauchen die Menschen vor Ort in der Kommunalpolitik. Das ist die kleinste Zelle der Demokratie. Und wenn Menschen erleben, dass die Demokratie vor Ort nicht funktioniert, dann haben wir gravierende Probleme in dieser Gesellschaft. Und deswegen ist es auch mein Antrieb und auch das, wofür ich einstehe, Menschen dazu ermutigen, dass obgleich es wir in einer schwierigen oder nennen wir es herausfordernde Zeit, dass wir in dieser Zeit leben, dass wir nicht Schicksal dieser Zeit sind. Weil was wäre das, wenn wir sagen würden, alles ist ganz furchtbar, dann würden wir resignieren, dann würden wir uns machtlos, ohnmächtig, hilflos fühlen, dann hätte überhaupt niemand einen Grund, weiter politisch aktiv zu sein oder erst in die Politik zu gehen. Und das ist mein Grund, warum ich nicht dieses düstere Bild zeichnen möchte, dass es ist alles ganz furchtbar und alle sind an der Belastungsgrenze, weil es objektiv nicht stimmt, dass man solche pauschalen Aussagen treffen kann. Ich kenne auch durchaus andere Politiker, die eine Kommune sehr friedvoll leiten und da sehr viel Kraft daraus ziehen. Und zum anderen auch bringt es uns ja nicht weiter, wenn wir analysieren, was denn alles schief läuft. Ich denke, das ist bekannt. Mein Blick geht eher nach vorne und zu sagen, was können wir ändern und was sollten wir ändern und wie können wir die Menschen, die im Amt sind, darin unterstützen, dass sie im Amt bleiben können. Und deswegen mag vielleicht der Eindruck erscheinen, dass ich da wenig in diese depressive Symptomatik einstimme, sondern dass ich sage, Menschen, die in der Politik sind, sind dort, weil sie dort sein möchten. Und jeder Mensch ist frei zu entscheiden, wo er oder sie ist. Wenn man sich etwas anders vorstellt und daraufhin die Entscheidung trifft, ich habe mir das anders vorgestellt und ich komme damit nicht zurecht, dann finde ich es mutig, ehrlich und richtig, die neue Entscheidung zu treffen. So wie ich mir das vorgestellt habe, erlebe ich das hier nicht. Mhm. Aber dazu pauschalieren und sagen, dass alle an der Belastungsgrenze und alles ganz schlimm und alle brüllen nur noch rum, ich überspitze es jetzt,
1: ja.
2: Das bringt uns als Gesellschaft auch nicht weiter.
1: Aber ich glaube, an den ersten Punkt, den Sie gerade eben nannten, da schlägt Andreas Schneider eigentlich genau in die gleiche Kerbe, hier an der 08000441777, ruft an aus Hamburg. Schönen guten Abend.
3: Moin, guten Abend.
1: Moin, ja, richtig, stimmt. Mensch, ein Hamburger.
3: Mich würde interessieren, was Frau Mende oder auch Herr Roth, und Frau Mende, Sie hatten es eben gerade noch zum Schluss gesagt, was ist eigentlich die Lösung nach vorne und wo kommen wir hin? Ich hatte vorhin sozusagen angerufen, als Frau Seidel noch dran war, wenn ich als Bürger sagen würde, meine Vorstellung ist schon, dass ich von Politikerinnen und von Politikern, ich sag mal, regiert werde oder dass die das Land regieren, die respektvoll miteinander umgehen. Herr Roth hatte so gesagt, ja, wir müssen wieder die Person von der Sache trennen und wir müssen. Aber am Ende tragen die Politiker ja selber sehr viel dazu bei, dass sie sich gegenseitig diffamieren, wenn sie halt nicht mit der Sache weiterkommen. Ich erinnere da an Herrn Söder und das ganze Bashing, was der Herr Habeck irgendwie seinerzeit im Bundeswahlkampf dann ertragen musste. Das Grünen-Bashing generell. Die AfD macht das ja zum Prinzip, wenn ich halt Leute diffamiere, ob das mit Fake News oder was auch immer ist, um halt Leute klein zu kriegen. Und das ist natürlich ein gesellschaftliches Phänomen. Aber wie kommen wir denn dahin, dass Leute auch wieder Interesse haben, in die Politik zu gehen und die Medien und alle immer nur auf den Politikern rumhacken und sagen, ja, die sind ja alle, also ich habe auch so ein Empfinden, vielleicht ist das auch ein bisschen übersteigert, aber die tun da alle nichts und haben alle keine Ahnung und es ist doch alles Mist. Aber wie kommen wir da raus und was gibt es für Bewegungen in der Politik oder was rät die Psychologin, wie wir da insgesamt mit umgehen, damit auch ein Politikerjob wieder interessant ist, dass auch gute Leute dahin gehen. Also muss auch mal dazu sagen, wenn ich in der Bundespolitik unterwegs bin und da habe ich wahrscheinlich einen 60 bis 80 Stunden Woche Job, ich verdiene nicht so viel, wie wenn ich mit einer ähnlichen Qualifikation einen vernünftigen Job in der Wirtschaft habe.
1: Dann geben wir die Frage doch direkt mal weiter an Frau Mende.
2: Na, die grundsätzliche Frage ist aber, warum gehen Menschen in die Politik? Das ist ja die Frage nach dem Wofür. Wenn ich einen Sinn darin sehe, mich in den Dienst der Gemeinschaft und in den Dienst der Menschen, auf der kleinsten Einheit der Kommune, in dem Ort, wo ich möglicherweise geboren bin, wo meine Kinder aufwachsen, wo ich gebaut habe, wenn ich dort meine Gedanken und Ideen einbringen kann, dann ist das ja unheimlich selbsterfüllend und erfüllt einem auch mit Stolz und Zufriedenheit und Freude. Und ich schaffe ja auch eine Verbundenheit zu dem Ort. Und das sind ja alles Dinge, die wir Menschen brauchen, um uns gut zu fühlen. Also psychische Stabilität basiert im Grunde auf Kompetenz erleben, auf Verbundenheit und auf Erfolg. Und alles von den Dingen kann ich erleben, indem ich mich politisch einbringe. Und da darf und muss sich jeder die Frage stellen, womit möchte ich mein Leben verbringen und was möchte ich in meiner Freizeit zum Gemeinschaftsgefühl vor Ort beitragen. Und das ist kein passives Vorgehen zu sagen, ja, ich könnte das ja mal tun und denk mal drüber nach. Weil wir Menschen funktionieren ja andersrum. Wir tun nicht Dinge, weil wir das Gefühl dafür haben, sondern wir kriegen das gute Gefühl und es fühlt sich für uns stimmig an, weil wir es tun. Deswegen, um Ihre Frage zu beantworten, wie bekommt man Menschen dazu, sich politisch zu engagieren? Im Grunde, probier es aus und erleb dich darin und schau, ob dich das erfüllt, ob dir das gut tut und ob dir das Zufriedenheit gibt. Und da ist jeder der erste Stein, der ins Wasser fällt und der dann auch ein Multiplikator ist, darüber zu berichten, wie gut das tut und wie viel Freude das macht. Und dann zieht das auch Kreise, dass es immer mehr Menschen anschließend machen möchten. Und Ja, Entschuldigung.
1: Nee, einfach, ich wollte sozusagen den Kreis noch ein bisschen weiten. Also,

0: für unseren Hörer, Herr Schneider. Der Herr Roth, der ist um 21 Uhr sozusagen, hat er sich verabschiedet oder wir ihn. Aber ich möchte jetzt sozusagen den Politikwissenschaftler mal mit der gleichen Frage konfrontieren von Herrn Schneider. Also wie kriegen wir denn die Menschen dann wieder dazu, dass man sich für Politik tatsächlich begeistern kann?
1: Ja, ich wäre schon mal froh, wenn meine Politikwissenschaftsstudenten sich für Politik begeistert würden. Das ist auch nicht unbedingt der Fall, aber im Ernst jetzt. Ich meine, es ist ja nicht so, dass wir jetzt einen Politikermangel haben, wie wir mal einen Lehrermangel hatten oder sowas. Nein, ganz im Ernst. Also es gibt ja genügend Menschen, die immer noch in der Politik sind. Und ich habe da jetzt überhaupt keinen Zweifel, dass niemand mehr in die Politik geht. Dass es auf der Kommunalebene schwieriger wird und das ist schon in der Tat der Fall. Aber jetzt ein bisschen zynisch sein soll. Ich war auch mal in der Kommunalpolitik, nicht als Abgeordneter, sondern als Geschäftsführer einer Fraktion. Da habe ich ganz verschiedene Charaktere erlebt an Personen, Persönlichkeiten. Naja, ich sag's mal so, also diejenigen, die das Ziel hatten, weiterzukommen auf die nächste politische Ebene, Landesebene, Bundesebene, die waren so tough. Die sind da durchgegangen. Die haben sich das einfach, die haben dickes Fell gehabt und gesagt, ich will da oben hin und fertig. Und das waren ganz viele auch Leute, ich sag mal, die jetzt nicht unbedingt nur das Allgemeinwohl im Sinne hatten, sondern die auch im Sinne hatten, als Politiker habe ich ein bestimmtes Standing. Ich bekomme da ja auch wirklich gutes Feedback. Ich bin vielleicht berühmt, wenn ich mal eine bestimmte Position bekomme. Das mögen Leute sehr, sehr gerne. Und die gehen auch aus diesem Motiv da rein. Und zum anderen, wenn wir noch mal kurz an Frau Baas denken, Frau Baas hat ja nicht nur in ihrem Politikerinnenleben vermutlich negative Feedbacks gekriegt. Die wird ja ganz viel positives Feedback bekommen haben, sonst wäre sie gar nicht so weit hochgekommen und hätte das wahrscheinlich auch gar nicht mitgemacht, sondern die ist Parteichefin geworden, aus vielen Ebenen wird sie sehr viel positives Feedback bekommen haben und das wird sie auch befähigt haben und bemüßigt haben, weiterzumachen. Und das wird es natürlich auch immer geben. Also Menschen sammeln ja sozusagen in der Politik, das hat ja Frau Mendel auch schon gesagt, positive Erfahrungen, Selbstwirksamkeit und so weiter. Und dessen sind sich, glaube ich, sehr viele Menschen, die in die Politik gehen, bewusst. Und insofern sehe ich da gar nicht das Problem, dass jetzt plötzlich wir keine Politiker mehr haben, weil die alle gefrustet sind oder Angst haben, da gebasht zu werden.
0: Aber heißt das dann sozusagen im Umkehrschluss, dass eigentlich die die ruhigen oder die nicht ganz so, ich nenne es jetzt mal Karrieregeilen, dass die dann sozusagen die unteren Ebenen besetzen, also Kommunalpolitik, vielleicht irgendwie was auch für die Region machen im Landkreis und dann aber eigentlich die Harten tatsächlich dann doch die sind, die nach oben gespült werden?
1: Ja, wie war das mit den Harten kommen in den Garten?
0: Genau.
1: Ja, das ist so. Ich meine, da muss man wirklich tough sein. Man muss irgendwo ein dickes Fell haben. Also in der Politik bohrt man nicht nur dicke Bretter, sondern muss auch ein dickes Fell haben. Mhm. Das ist leider so. Ja, ich könnte mir auch vorstellen, dass alles ein bisschen schöner wäre, wenn die Menschen anders mit denen umgehen würden. Aber es ist, wie es ist.
0: Genau.
1: Und das wird sich, denke ich, auch nicht ändern an der Stelle. Und ja, insofern glaube ich, sehe ich da jetzt nicht zu schwarz an der Stelle.
0: Dann möchte ich erstmal Herrn Schneider verabschieden. Herzlichen Dank und schönen Abend noch nach Hamburg. Und gleichzeitig den nächsten Hörer hier zu uns ans Telefon holen. 08000 441777 ist die Telefonnummer. Dietmar Hartkampf ruft aus Bielefeld an. Schönen guten Abend.
2: Ja, guten Abend an die Runde.
0: Ja. Guten Abend zurück. Was brennt Ihnen unter den Nägeln?
2: Ich habe nur eine Frage.
0: Ja.
2: Mit was haftet ein Minister bzw. seine Staatssekretäre?
0: Fragen wir doch direkt den Politikwissenschaftler, Herrn Dr. Leunig.
1: Also haften kann man jetzt haftungsrechtlich.
0: Da merke ich gerade.
1: Da war das jede Frage. Ich glaube, in diese Richtung, ja?
0: Wir hatten eine ganz kurze Unterbrechung. Also wäre gut für alle quasi, wenn Sie Ihren Satz einfach nochmal beginnen.
1: Okay, also ich sagte gerade, das könnte man jetzt haftungsrechtlich diskutieren, aber da ich natürlich von Haftungsrecht keine Ahnung habe, kann ich dazu nichts sagen. Er meinte sicherlich auch politisch und die politische Haftung ist im Grunde die Wiederwahl. Also wenn man jetzt sozusagen keine gute Politik macht, muss man damit rechnen, dafür vom Wähler, von der Wählerin zur Verantwortung gezogen zu werden.

0: werden und nicht wiedergewählt zu werden. Oder von der Partei nicht wieder aufgestellt zu werden. Irgendwas in der Art. Ja, und das trifft sozusagen auf alle zu, die politische Spitzenämter besetzen. Das wird sozusagen natürlich etwas weniger, wenn man dann in eine weniger publikumsträchtige Ebene geht, Staatssekretäre, die kennt man meistens gar nicht so genau. Da ist dann die Haftung eher auch so, dass die zum Beispiel, wenn jetzt ein Staatssekretär nicht so arbeitet, wie er arbeiten sollte, der Chef, die Chefin ist sozusagen nicht zufrieden, dann wird sie den natürlich aus dem Amt entfernen bei nächster Gelegenheit. Das geht die politischen Ämter an. Natürlich bei Beamten ist eine andere Geschichte, da haben wir ganz andere Diskussionen.
1: Gut, da gibt es aber jetzt wahrscheinlich auch ein paar Hörer, die sagen, es gab mal einen Verkehrsminister, der hat da so eine Mautaffäre zum Beispiel zu verantworten. So richtig viel ist dem nicht passiert.
0: Nö, das ist sozusagen in der Entscheidung der politischen Mitführung oder der Basis an der Stelle natürlich auch, wie gehe ich mit so jemand um? Also ist das jemand, den ich wieder aufstellen möchte? Möchte ich den wieder in bestimmten politischen Ämtern haben? Wenn jetzt jemand anders den aufstellt, ich sag mal, an der Basis bin ich nicht einverstanden, ich kann die alle stürzen. Das geht. Also theoretisch. Mhm. Ja, es wird noch nicht gemacht. Weil wir da immer noch eine sehr starke hierarchische Betrachtungsweise haben, nach dem Motto, wenn da oben der Chef entscheidet, dann nimmt man das so hin. Im Grunde sind wir in der Demokratie sehr basisdemokratisch. Jede Parteibasis kann sozusagen alles Spitzenpersonal wieder aus den Ämtern entfernen. Komischerweise passiert es eben nicht. Ja, das ist aber psychologisch anders vermutlich zu erklären. Was diesen konkreten Fall angeht, natürlich Haftung. Natürlich habe ich mir auch die Haare gerauft und dachte, das kann nicht wahr sein. Der Mann verursacht einen Milliardenschaden in Deutschland und geht fröhlich wieder von dannen und sagt so, ja, das ist so alles wurscht. Ja, das ist aber vermutlich so, man wird es vermutlich nicht erinnern können, man wird mal sehen, vielleicht passiert da nochmal irgendwas. Mhm. Ansonsten, wie gesagt, bleibt es einfach dabei an der politischen Verantwortlichkeit. Ja? Wenn jemand diesen CSU-Politiker nicht mehr mag oder sagt, das kann nicht sein, dass der uns hier vertritt und so viel Schaden anrichtet, dann muss man ihn sozusagen seines Amtes entheben und ihn in die Wüste jagen. Wenn das nicht passiert, ist die Partei selber schuld.
1: Mhm. Herr Hartrampf, gefällt Ihnen das als Antwort?
2: Naja, es macht mich natürlich ein bisschen, es erschüttert mich ein bisschen, weil diese exorbitanten Schäden, die da verursacht wurden durch den Maskenskandal und den Mautskandal, das wird ja nirgendwo aufgearbeitet. Mhm. Die Leute verschwinden und das war's dann.
1: Wollen Sie gleich noch antworten, Herr Leunig?
0: Ja, aufgearbeitet wird es ja schon. Na, es gibt Untersuchungsausschüsse und dergleichen. Aber ich meine, was soll man jetzt machen? Soll man ihn in den Kerker werfen? Das wird vermutlich nicht passieren. Man müsste eigentlich, finde ich auch, da sind wir uns, glaube ich, sehr einig, man müsste ihn, finde ich, in bestimmten Situationen auch vielleicht mal finanziell zur Rechenschaft ziehen und sagen, Moment mal, das ist so eine Einstellung, habe ich manchmal bei Politikerinnen so, die mit Milliarden und Abermilliarden umgehen. Ich habe immer das Gefühl, die haben den Überblick verloren, weil das sind so hohe Zahlen, da kann keiner mehr mit umgehen. Ja? Also wenn es um 5,50 Euro für den Bleistift geht, das kriegen sie noch hin, aber wenn es um solche Mengen geht, das ist so, ach, und dann ist es ja Steuergeld. Ne? Also es ist ja nicht mein Geld. Da habe ich so ein bisschen das Gefühl, da könnte man vielleicht mal ein bisschen was dran drehen, dass zum Beispiel so eine Einrichtung wie der Rechnungshof dann diesen Damen und Herren vielleicht dann doch ein bisschen kräftiger auf die Finger klopft und sagt, so geht das nicht. Du kannst nicht einfach Geld verschleudern und dann einfach gehen. Also ich bin da genauso gefrustet wie der Zuhörer. Ich fürchte, so ganz schnell viel wird da nicht passieren, weil jetzt könnte man wieder den guten alten deutschen Wortschatz oder Sprichwortschatz benutzen, eine Krähe hackt der anderen keine Augen aus, beziehungsweise die Krähe weiß ja nicht, ob irgendwann sie mal in der Situation ist, dass sie ihr ein Auge ausgehackt wird, also macht sie lieber nichts. Also fürchte ich mal.
1: Wobei ich da, also jetzt, wenn ich mal zwei Gedanken mit einwerfen darf, obwohl ich hier sozusagen hier die Zügel in der Hand halten soll, aber Frage an die Psychologin bei uns in der Runde, Frau Mende. Also zum einen wäre das nicht eine noch viel größere psychische Belastung, wenn jetzt, wie zum Beispiel gerade vorgeschlagen, da jetzt auch noch ein Haftungsfall reinkäme. Und auf der anderen Seite, könnte das wiederum nicht sozusagen auch die Glaub, Glaubwürdigkeit wieder zurückbringen, weil wir dann vielleicht unter Umständen Politiker hätten, die vielleicht mehr darauf achten, dass sie im Sinne des Gemeinwohls arbeiten.
3: Naja, was Sie gerade ansprechen, da sind wir ja im Bereich, man nennt das Risikoaversion. Wenn ich überlege ja in jeder Entscheidung, die ich treffe, wie groß ist das Risiko, was ich zu tragen habe und wie treffe ich dann anschließend die Entscheidung. Wenn ich im politischen Bereich tätig bin und, sagen wir mal, ab 100.000 Euro Entscheidungsverfügungssumme persönlich hafte, wenn, da müsste man erstmal die Kriterien festlegen, was ist dann eigentlich eine Fehlentscheidung und wer legt dann fest, was diese Fehlentscheidung ist. Das wäre ja schon sehr diffizil an der Stelle. Wenn ich das dann aber weiß, dass wenn ich das so entscheide und andere kommen zum Ergebnis, das war jetzt nicht so gut und ich hafte da mit meinem kompletten Privatvermögen, dann kann ja jeder mal sich selbst fragen, wie würde ich denn dann entscheiden? Ja. Treffe ich dann die Entscheidung, dass ich es tue oder nicht? Und dann würde, man spricht dann von so einer sogenannten Schere im Kopf, würde es dann entstehen, dass alles, was ich tue, immer vor dem Hintergrund geprüft werden wird, welches Problem kann dadurch für mich entstehen?
1: Macht übrigens
3: und dann
1: auch
3: bin
1: kein,
3: ich ja nicht mehr frei in der
1: würde ja auch kein Geschäftsführer machen, der eine beschränkte Haftung von 25.000 Euro hat. Ne?
3: Nee, das macht dann niemand mehr. Und ich verstehe den Frust, dass wenn da Entscheidungen getroffen werden, die möglicherweise den Anschein erwecken, wenn ich da an den sogenannten Maskenskandal denke, dass man hätte besser wissen können, es aber dennoch getan hat, aus Gründen, die jetzt jeder sich denken kann, wenn er denn möchte. Dass das wütend macht, wenn an anderer Stelle dann Steuergelder fehlen, ich denke da ans Elterngeld, um ein Beispiel zu nennen, das kann ich gut nachvollziehen. Aber ob deswegen die Konsequenz aus diesen Vorfällen, und ich glaube, wenn man die Masse an Entscheidungen, die politisch getroffen werden, dem entgegenstellt, zu dem sogenannten Mautskandal, Maskenskandal, und sagt, alle zukünftigen Entscheidungen werden jetzt unter der persönlichen Haftung getroffen, dann glaube ich nicht, dass noch viele bereit sind, überhaupt in die Politik zu gehen. Weil wer möchte schon sich persönlich schädigen? Das macht dann keiner.
1: Wobei, weil Sie gerade die Konsequenz angesprochen haben, aber wenn wir jetzt mal nicht auf die schauen, die in die Politik wollen, sondern vielleicht auf die, die die Politik bearbeiten, also auf die Wähler, die sie beobachten, also auf die Wähler, dann ist die Konsequenz ja aber tatsächlich eigentlich Wut, also Abneigung.
3: Ja, natürlich ist es Wut.
1: Na, also wenn ich höre, dass da jetzt 5 Milliarden Euro irgendwie an Masken verschwunden sind oder weiß der Kuckuck, aber gleichzeitig ich der Mittelschicht vermitteln muss, dass sie jetzt bitte bei den Sozialreformen eigentlich mal im Gürtel ein bisschen enger schnallen wollen, dann ist doch genau das, was passiert, ist doch halt wirklich eine Aversion gegen Politik.
3: Ja, das ist, wie Sie richtig gesagt haben, das macht wütend und Wut ist eine ganz wichtige Emotion, weil sie aufzeigt, dass eine Grenze überschritten wurde und in dem Fall die finanzielle Grenze. Da sind Gelder ausgegeben worden, die an anderer Stelle fehlen und dass Fehler passieren, ich glaube, das ist gar nicht unbedingt das Problem, weil jeder Mensch weiß, dass Fehler passieren können und dass Fehler unvermeidlich sind. Die Frage ist aber, wie gehen Menschen damit um, die Fehler gemacht haben? Und inwieweit stehen die dafür gerade in der Öffentlichkeit und sagen, ja, ich habe das falsch gemacht, ich entschuldige mich dafür. Rückblickend hätte ich es anders gemacht und ich werde alles dafür tun, dass es nicht wieder passiert. Wenn Menschen das erleben, dann ist das so eine Stimmigkeit, weil dann drückt der Politiker aus, was er selber auch fühlt. Und dann kann man auch eher sagen, ja, verstehe ich, ist dumm gelaufen, aber jetzt guck mal gemeinsam nach vorne. Wenn aber der Eindruck entsteht, da kommen dann solche Floskeln und dann so Ausreden und dann so Pauschalplätze, hinter denen sich dann so versteckt wird und man das Gefühl hat, da möchte weder hingeschaut werden, noch möchte wirklich Verantwortung dafür übernommen werden, noch hat man die Zuversicht, dass zukünftig es anders läuft, dann staut sich die Wut auf und entlädt sich dann auch in Situationen, die möglicherweise kleinlich erscheinen und man sagt, warum regst du dich denn so auf, so schlimm ist das doch gar nicht, hat aber mit dem Ereignis gar nichts zu tun, sondern man nennt das Problemverschiebung, dann, weil das andere Problem ist nicht gelöst. Und dann suche ich nur nach der nächsten Gelegenheit, um dann wieder wütend zu reagieren. Und das wenn wir gerade an dem Punkt sind, das ist auch so das, was man so auch als zunehmende Alltagsaggressivität wahrnimmt und die auch messbar ist, dass viele Menschen, zunehmend Menschen so wütend und verstimmt und frustriert und übellaunig und so pessimistisch durch den Alltag gehen. Und dann, wenn man sich ökonomische Faktoren dagegen stellt, anschaut, so schlecht geht es den Menschen auch nicht. Das mag schon objektiv so sein, nur wie sich jemand fühlt aufgrund dessen, was er erlebt hat, kann zum einen von außen nicht

0: wahrgenommen werden. Und zum anderen ändert es auch nichts daran, wie es einem objektiv geht. Wenn man hochfrustran ist, hochfrustriert, was da so läuft und man jeden Monat merkt, dass weniger im Geldbeutel bleibt, Sprit, Einkaufen, ich brauche jetzt nicht alles aufzählen, ist alles bekannt. Und wenn man das dann so wahrnimmt in diesem Berlin, was da so abläuft, dann ist dann so diese Diskrepanz, die dann dazu führt, dass man dann pauschal urteilt über diesen unfähig, die können nichts. Und dadurch verstärkt sich die Wut, dann fühlen sich die Politiker missverstanden, die Bürger fühlen sich missverstanden, dann entstehen diese Gräben. Und jetzt habe ich einen ganz weiten Bogen gemacht. Das ist aus meiner Sicht auch der Grund, warum die Ränder so zunehmen, weil die einfache Antworten auf komplexe Probleme versprechen.
1: So, und da kriegen Sie jetzt ein Kopfnicken von Herrn Leunig. Nehme ich zumindest
2: schön
1: wahr.
2: Ja, absolut, natürlich, klar. Das ist ja das, was wir wahrnehmen. Ne? Das ist also diese Frustration oder die Frage, warum wählen jetzt hier Menschen massenhaft populistische Parteien? Die machen das ja nicht aus Jux oder Spaß oder weil sie gerade mal eine Laune haben, sondern das Hauptproblem, was wir feststellen, ist ja ein ganz großer Vertrauensverlust. Und dieser Vertrauensverlust, der hat sich, glaube ich, nicht erst seit 5 Jahren ergeben, sondern der staut sich seit 30 oder 40 Jahren auf. Also diese Negativmeinung über Politiker, die ist ja gar nicht neu. Das haben meine Eltern mir auch schon erzählt, als ich 10 Jahre alt war oder so. Ja, die Politiker, die machen nur, was sie wollen, die denken nur an sich und so weiter und so weiter, weil die auch schon sowas erlebt haben. Das ist immer natürlich auch eine Verallgemeinerung, das ist nicht gut, weil es gibt natürlich auch ganz andere Politiker. Aber um nochmal auf den kurzen Punkt von vorhin zurückzukommen, Haftung. Ja, das verstehe ich schon, dass man dann risikoavers wird und sagt, na, da mache ich lieber gar nichts. Natürlich ist es ein Unterschied. Ich meine, es sind unglaublich viele Entscheidungen, die getroffen werden. Über Milliardensummen, über in allen Bereichen. Mhm. Und es gibt natürlich, und das ist immer, Politik ist immer eine Entscheidung unter Unsicherheit. Das heißt, man weiß nie, ist das jetzt die richtige Entscheidung oder die falsche Entscheidung. Da wird niemand sagen, wenn jemand also irrtümlich sozusagen falsche Entscheidung getroffen hat, jetzt muss er aber dafür bezahlen. Das ist völlig klar. Mhm. Aber diese Entscheidung, über die wir jetzt reden, die Maske oder auch die Maut, das waren politisch so durchsichtige Geschichten, wo wirklich jeder wusste, da sollte einfach die Klientel befriedigt werden. Es ging überhaupt nicht um die Frage, muss man jetzt abwägen oder nicht, sondern das waren einfach Befriedigung der politischen Klientel. Und das sind Dinge, finde ich, die sollte man insofern dann denjenigen auch mal ein bisschen, vielleicht auch finanziell, nicht Gott, man soll ihn nicht gleich fänden oder so, aber vielleicht auch mal finanziell spüren lassen. Und ich sag mal andersrum, wenn man jetzt diese Situation hat, dass man weiß, man muss da vielleicht oder man wird auch finanziell sozusagen herangezogen werden, dann gibt es vielleicht bessere Entscheidungen, dann wird man sich das vielleicht mal überlegen, ob man solche Aktionen macht oder ob man sagt, na okay, das könnte ja in meinen Kragen gehen. Aber letztendlich bleibt es dabei, ich finde, prinzipiell sieht das politische System, das wir haben, durchaus Möglichkeiten vor, diese Leuten also wirklich sehr weh zu tun, indem man sie im Grunde sozusagen aus allen Ämtern raus entfernt. Denn die wollen da ja rein. Und die sind gefrustet, wenn sie da nicht mehr sind. Ja, das tut denen richtig weh. Also wenn das sozusagen mal wahrgenommen würde, ja, wenn gesagt würde, nee, du bist beim nächsten Parteitag, bist du einfach nicht mehr aufgestellt. Ja, du hast uns hier im Grunde verarscht auf gut Deutsch gesagt, dann wollen wir dich auch nicht mehr haben. Das passiert aber leider viel zu wenig. Und das ist so dieses, mir passiert da nichts, diese Mentalität. Und das wiederum macht die Leute wahnsinnig wütend, weil sie genau das erleben. Also die stellen irgendwas an und die kommen trotzdem wieder durch. Ja? Und dann sind sie mal ein paar Jahre kaltgestellt oder so und auf einmal tauchen sie auf einer anderen Stelle wieder auf. Und man denkt, oh Mensch, kennst du doch? Das war doch der damals irgendwas angestellt hat.
1: Ja.
2: Ja? Und das ist das, was Menschen frustriert. Ja? Und wo sie wirklich sagen, ich habe keinen Bock mehr auf dieses System. Ja? Und jetzt wähle ich mal irgendwelche, die noch nie was gemacht haben, in der Hoffnung, dass die das irgendwie besser machen.

0: Bügel.
1: Finde ich gar nicht schlecht. nehmen wir mal mit, ich bringe das mal in Berlin an. Also herzlichen Dank, Herr Hartrampf, aber ich will jetzt nämlich ganz schnell, weil sie schon sehr, sehr lange bei uns in der Leitung hängt, noch Ursula Kehl mit reinnehmen. Einen wunderschönen guten Abend erstmal nach Lübeck.
2: Ja, guten Abend.
1: Und wenn ich das hier richtig lese auf meinem kleinen Bildschirm, dann haben Sie auch praktische Erfahrung.
2: Ja, ich war Kommunalpolitikerin über viele Jahre und ich muss sagen, wenn immer wieder erzählt wird, ich will nicht in die Politik und das kann ich nicht. Und ich bin da reingekommen, ganz blauäugig. Und ich habe so viel von der Politik gelernt. Es hat mir so gut getan, auch jetzt in meinem hohen Alter noch. Ich finde es einfach fantastisch, da mitreden zu können.
1: Da haben Sie ja quasi unseren Sendungstitel wunderbar noch mit eingeflochten. Was haben Sie denn so erlebt? Was war denn so das Schönste als Kommunalpolitikerin sozusagen? Was hat Ihnen, was hat Sie am meisten geprägt vielleicht auch?
2: Am meisten hat mich geprägt. Wir hatten einen Bürgermeister und einer von den gewählten Menschen hat gesagt, was will die Malerige Hehn denn hier? Und der Bürgermeister hat gesagt, die ist genauso gewählt worden wie sie. Und das fand ich so toll. Das fand ich wirklich, das hat mich geprägt über viele, viele Jahre.
1: Also so quasi auch so ein, dass Sie so einen politischen Shift auch miterlebt haben, richtig?
2: Richtig, richtig, genau. Und für mich war es... Frauen sind sowieso, Frauen kommen in der Politik nicht vor. Und ich finde es einfach schade, dass Frauen auch immer wieder sagen, das kann ich nicht und das ist zu viel für mich und das geht einfach nicht. Man kann in der Politik so viel lernen. Es ist einfach, und man darf es nicht persönlich nehmen, es ist einfach wunderschön in der Politik zu sein, auch wenn man nicht unbedingt alles durchbekommt. Das kann ja niemand oder sehr wenige, die dann wirklich alles durchbekommen. Man lernt dabei ganz viel und man lernt sich auch zurücknehmen. Das ist dann auch wichtig.
1: So, jetzt will ich mal ein kleines Experiment mit Ihnen wagen, Frau Kehl, denn ich habe jetzt hier gerade eben noch Carsten Klein in die Leitung bekommen aus NRW. Mehr steht da nicht. Guten Abend, Herr Klein.
3: Ja, guten Abend.
1: Von wo rufen Sie denn an?
3: Aus Mettmann.
1: Aus Mettmann, natürlich. Da wird Samba getanzt, das wissen wir alle. Aber Frau, Frau Kehl hat ja gerade eben von wirklich guten Erfahrungen geredet aus der Kommunalpolitik. Wenn ich das richtig sehe, sehen Sie das anders?
3: Ja, also ich war lange Jahre in der Kommunalpolitik tätig und das ist eigentlich eine frustrierende Erfahrung, weil man ständig gegen Kürzungen ankämpfen muss. Aufgrund von, Bedingungen, die aus höheren Ebenen
1: sich ergeben. Ja, also Herr Klein, darf ich Sie ganz kurz fragen, welche Positionen Sie sozusagen hatten?
3: Also ich war Ratsmitglied
1: und
3: auch Ausschussmitglied in der Kommune.
1: Okay, ja. Und bei Frau Kehl dann also das Gleiche?
2: Ja, ich war nicht Ratsfrau, aber ich war in der Bürgerschaft, in der Stadtvertretung und ich war im Kreistag und es hat mich sehr geprägt, muss ich wirklich sagen. Und ich fand es, auch wenn es um Kürzungen ging, dann musste man das einfach hinnehmen. Das war so. Manchmal hat man auch was durchbekommen und dann hat man sich darüber gefreut.
1: Ich finde das wahnsinnig spannend, dass Sie sozusagen, also auf der einen Seite hören wir hier Frau Kehl, die sagt, ja, ich habe nicht alles durchgekriegt, aber gehört halt auch dazu. Und offensichtlich bei Herrn Klein, wenn ich Sie da jetzt nochmal fragen darf, bei Ihnen hat das eher zur Frustration geführt.
3: Ja, also ich nenne da mal ein Beispiel. Also es ging um die Stadt Wülfrath, also wo ich jetzt wohne oder länger schon wohne,

0: Das war eine Vorzeigekommune in Richtung Schulsozialarbeit. Und die ist dann aufgrund von Kürzungen in der Politik ist sie dann bei uns abgeschafft worden. Und jetzt, also Jahre, ein Jahrzehnt später, kommt man dann dazu, dass Schulsozialarbeit ja gar nicht so schlecht ist. Ne? Und ja, also.
1: Das heißt also, was Sie dann auch so frustriert, ist sozusagen, dass Sie von oben Dinge durchdrücken müssen, für die Sie vielleicht einfach gar nicht stehen.
0: Die durchgedruckt wurden.
1: Ja. Ne?
0: Also die haben wir ja nicht selber zu verantworten gehabt. Mhm.
1: Wunderbar. Also dann erstmal ganz lieben Dank an Herrn Klein aus Mettmann und an Frau Kehl aus Lübeck. Vielen Dank für den Anruf hier an der 08000441777. Und das würde ich jetzt gerne mal mitnehmen, wieder zu unseren beiden Studiogästen hier. Herr Leunig, ist das nachvollziehbar, was zum Beispiel der Herr Klein gerade nach uns hier mitgeteilt hat?
2: Ja, natürlich. Das ist das Leid sozusagen der Kommunalpolitiker. Die sind sozusagen an der Front, ja, kriegen am besten noch den ganzen Ärger ab, haben aber leider relativ wenig Entscheidungsspielraum. Das ist auf der nächsten Ebene dasselbe. Ne? Landespolitiker jammern die ganze Zeit über den Bund. Die sagen auch mal, ja, wir würden ja gerne dies und jenes machen, aber geht ja nicht, weil Geld fehlt. Oder ne? Meistens geht es ja um Geld. Das ist nun mal das Hauptmittel, mit dem man Politik macht und Politik bewegt. Insofern, ja, aber man muss ja auch sehen, und wir haben das ja wirklich, das war eine ganz tolle Situation jetzt hier, ne? Dass wir sozusagen beide Seiten gesehen haben. Und die Dame aus Schleswig-Holstein, die eben sagt, nö, also ja, es gab Freud und Leid sozusagen. Und ich denke, der Herr aus Mettmann wird auch sagen, ja, also
1: naja,
2: ab
1: schlecht.
2: Und zu war schon auch ganz nett.
1: Genau.
2: Also, gar nicht alles schlecht. Ne? Also, wir haben schon mal.
1: So. Jetzt
2: ist es in der politischen Situation so, ne?
1: Genau. Jetzt will ich aber trotzdem einen Punkt noch aufmachen, der quasi auch gerade eben schon genannt wurde, nämlich Frauen in Spitzenämtern. Das fand ich auch sehr bemerkenswert. Und man bekommt zumindest in der medialen Berichterstattung dann häufiger mit, dass Frauen in politischen Führungspositionen ja irgendwie anders bewertet oder angegriffen werden als Männer. Frau Mende, wenn Sie da jetzt mal drauf schauen, welche Auswirkungen kann so eine als unterschiedliche Behandlung wahrgenommene Sache jetzt vielleicht auch mit einer gesamten Gesellschaft machen?
3: Naja, Frauen beobachten, wie mit anderen Frauen umgegangen wird und treffen daraufhin ihre Entscheidung, ob sie wollen, dass mit ihnen auch so umgegangen wird und ob sie in ein Amt gehen oder ob sie sagen, nee, das brauche ich nicht, das lasse ich mal lieber. Und wozu führt das? Dass im Grunde Frauen, die plus minus die Hälfte der Bevölkerung stellen, dass die nur zu einem Bruchteil an den, in den Gremien vertreten sind und auch an Entscheidungen beteiligt sind. Und sprich, dass dann die demokratischen Prozesse überwiegend von Männern gelenkt und geleitet werden, dass Entscheidungen von Männern getroffen werden. Schlicht, weil es zu wenige Frauen in der Politik gibt, die dann auch mit ihrem Blick auf die Dinge dann auch zu der Entscheidungsfindung beitragen. Und dann werden sehr einseitige Entscheidungen teilweise getroffen.
1: Ich musste ganz kurz was trinken, Entschuldigung. Wir haben den nächsten Hörer bei uns in der Leitung, die 08000-441777. Tobias Hammerl, wenn ich es richtig lese, aus der Oberpfalz. Hallo.
4: Grüß Sie Gott. Guten Abend.
1: Was brennt Ihnen unter den Nägeln?
4: Na, ich wollte nochmal zurückkommen auf dieses Haftungsthema.
1: Ja.
4: Also
1: scheint viele klar, zu beschäftigen.
4: Naja, die politische Haftung ist das eine. Aber ich bin ja schon der Meinung, oder beziehungsweise ich arbeite selber im öffentlichen Dienst als in einer leitenden Funktion und ich habe ja tagtäglich mit Entscheidungen zu tun, die im Zweifel, also auch bis in hohe Summen Auswirkungen haben. Und wenn ich jetzt zum Beispiel eine Vergabe mache oder eine Beschaffung mache und meine Mitarbeitenden sagen mir, du, so kannst du das aber nicht machen. Es gibt ein Vergaberecht, es gibt, muss eine Ausschreibung machen oder europaweit oder was auch immer. Und ich sage, das ist mir wurscht, wir geben es aber trotzdem dem und dem Auftrag. Dann steht bei mir ja wegen Untreue im Zweifel sogar der Staatsanwalt im Büro. Also das verstehe ich überhaupt nicht, warum das, was für alle anderen Beschäftigten im öffentlichen Dienst gelten soll, jetzt auf einmal für einen Minister oder für einen Staatssekretär auf einmal nicht mehr gelten soll. Ich meine, das ist klar, wenn ich eine Fehlentscheidung mache, das ist, niemand hat die Glaskugel. Das ist klar, aber das war jetzt bei manchen dieser, also gerade beim Thema Masken oder beim Thema Maut, da haben ja Beamte remonstriert in den Ministerien und haben gesagt, das geht so nicht und es ist trotzdem gemacht worden. Und dann muss ich sagen, sollte man vielleicht anfangen, diese, also da verstehe ich dann nicht, warum das dann auch nicht genauso gehandhabt wird wie bei jedem anderen Beschäftigten im öffentlichen Dienst, der auch Steuergelder zu verantworten hat und sich jeden Tag genau diese Fragen stellt. Und da kann ich überhaupt nicht nachvollziehen, dass man sagt, ja, dann wird keiner mehr in die Politik gehen und den Kopf hier halten. Also das machen viele, viele in verantwortlichen Positionen, machen das ja auch tagtäglich. Also das ist, also dem Teil, da habe ich jetzt nicht ganz verstanden, wie die ExpertInnen da sozusagen das, ja, diesen Teil, also der wirklich strafrechtlich bis zur strafrechtlichen Haftung, der gilt meines Erachtens auch für einen Minister. Mhm.
1: Gehen wir doch direkt weiter an Herrn Leunig. Hat der Herr Hammerl hier einen Punkt?
2: Ja, also in der Sache bin ich ja ganz bei ihm. Ich glaube, das habe ich auch, hoffe ich, so ausgedrückt. Also ich sehe das auch so. Also man kann nicht einfach Geld verschleudern und geht dann entspannt raus. Ja, das sollte nicht so sein. Ich bin ja jetzt wirklich nicht versiert, dass ich jetzt sagen könnte, genau wie das Amtshaftungsrecht eines Ministers ist, ob es da irgendwas in der Weise gibt, ja, dass er da persönlich haftbar gemacht werden kann für irgendwelche Fehlleistungen oder so. Vielleicht auch eine Diensthaftpflichtversicherung, ich weiß es nicht, wahrscheinlich eher nicht. Nein, also ich denke, ich bin da ganz bei ihm. Ich sehe das genauso. Also das sind Unsummen, die da mit denen man umgeht. Da muss man natürlich verantwortungsvoll mit umgehen. Und ich habe ja nur gesagt, es gibt eben, soweit ich das sehe, im System nur diese Möglichkeit, den Menschen halt per Beschluss sozusagen der Wählerinnen und Wähler oder eben der Parteimitglieder quasi aus dem Amt zu entfernen. Ich denke aber, das wäre nicht die schlechteste Idee, dass man da mal ein bisschen ansetzt und einmal zeigt das ja auch, dass die Politiker und Politiker dann vielleicht ein bisschen demütiger werden gegenüber Wählerinnen und Wählern und vielleicht auch ein paar andere Entscheidungen treffen würden. Also ja, bei mir ist er da ganz d'accord.
1: Also weil ich sozusagen auch, weil wir dieses Thema Wut jetzt immer mal wieder hatten oder das Thema Abneigung in Form von Politikbetrachtung, ich will mal noch eine Sache festhalten, weil mich das tatsächlich überrascht hat und nicht unbedingt positiv, aber ich will es trotzdem mal festhalten. Wir haben ja vor dieser Sendung auch wieder Mails zugeschickt bekommen, bei denen sich Hörer zum Thema äußern konnten. Geht übrigens ganz einfach unter mitreden.ard.de. Und also, da waren Sachen dabei, wie zum Beispiel Kommentare, weil es da in Richtung, ich kann mit diesen Politikern eigentlich überhaupt nichts mehr anfangen, von Stefan Wehlwar aus Wunsdorf. Ach ja, unsere überversorgten, privilegierten Politikerinnen, die haben es ja so schwer. Von Petra Lentfer. Die Politiker und Politikerinnen wissen, was sie erwartet. Das Berufsleben im Allgemeinen ist nicht so leicht. Von Politikerinnen und Politikern erwarte ich, dass sie ihren Job nur annehmen, wenn sie ihn auch bewältigen können. Wir haben eine E-Mail gekriegt von Frank List. Ich finde es unmöglich, dass diese überprivilegierten Politikerinnen sich das Recht rausnehmen, kann ihre Trauerzeit selbst zu gestalten. Ein normaler Arbeitnehmer hat dafür im Schnitt laut Tarifvertrag 2 Tage. Und Martin Voss schreibt, Bärbel Baas lebt in Zukunft unter der Brücke. Also das sind Kommentare, wo sich die Abneigung ja wirklich greifen lässt. Jetzt ist sozusagen die Frage, wie kommen wir da raus? Also das sind jetzt 4 Mails, die sind nicht repräsentativ. Ich weiß aber, woher kommt diese Missgunst?
2: Tja, also die Missgunst ist was sehr Menschliches, glaube ich. Vor allen Dingen ist man missgünstig gegenüber Leuten, die irgendwie ein bisschen besser gestellt als man selber sind. Und wenn es dann einmal erwischt, dann ist man gerade gerne missgünstig. Nein, ja, ich denke schon, dass das, da habe ich ja schon gesagt, diese Vertrauenskrise und die ist schon da. Und ich glaube, wir müssen da ganz anders ansetzen. Und das hängt ganz viel auch mit den Politikern selbst zusammen. Also ich will das nicht den Alls in die Schuhe schieben, aber es ist auch das Verhalten von Politikern. Ich sage nur, ein gewisser Kanzler, der vorher verkündet, er würde keine Schulden machen, brauchen, das würde alles locker gehen. Und das Erste, was er macht, ist sozusagen dieses ganz zentrale Versprechen zu brechen, was er, wenn man sich ein bisschen rechnen kann, auch vorher hätte ausrechnen können, das wusste er auch. Ja, und das sind Dinge, die Menschen wirklich wütend machen, wo man sagt, wir fühlen uns hier verarscht. Und dann stellen die sich noch hin und sagen, ja, pff, ach ja, jetzt habe ich keinen Bock mehr, irgendwie bin ich gerade persönlich ein bisschen betroffen und außerdem geht es mir gerade schlechter, tschüss. Ja, das kann ich mir schon vorstellen, dass die Leute gefrustet werden. Nur trotzdem natürlich muss man sehen, das sind nicht alle. Klar. Da gibt es auch ganz andere Politikerinnen und Politiker. Insofern würde ich immer sehr davor warnen, bitte nicht alle über einen Kamm zu scheren.
1: Weil das Thema gerade aufkam, mit bitte um kurze Antwort, vielleicht noch mal ganz kurz an Frau Mende. Missgunst ist was ganz Menschliches. Gehört die zur Politik dazu?
3: Ach, ich glaube, sie gehört zu jedem Berufsstand dazu. Mhm.
1: Das war sehr kurz jetzt. Also so kurz hätte ich es nicht erwartet.
3: Ich kann es auch noch ausführlicher machen.
1: Ja, Sie dürfen noch eine Minute dranhängen.
3: Noch eine Minute dranhängen. Naja, im Grunde kann ich mich dem anschließen, was mein Vorredner gesagt hat. Wenn Menschen besser gestellt sind wie ich selber und diejenigen dann also gefühlt besser gestellt sind wie man selber oder objektiv, wenn ich das Einkommen betrachte und die dann auch noch Entscheidungen treffen, die mich schlechter stellen, dass ich weniger im Geldbeutel habe und ich auch die Entscheidung getroffen werden, ich möchte es mal ganz klar ausdrücken, auch ein Stück weit ich schwachsinnig finde, weil jetzt Tankrabatt und so weiter, wo man weiß, Gießkannenprinzip, es sind Fehlallokationen und so weiter, man macht es dennoch. Natürlich frustriert das, wenn dann das Geld weg ist und dann an anderer Stelle gestrichen wird. Und dass dann, wenn man selber geladen ist und dann selber Zukunftsängste hat, wenn man dann solche Geschichten hört, wie jetzt dieser Schicksalsschlag von Frau Baas, dann fehlt möglicherweise ein gewisses Verständnis für das individuelle Leid, weil man dann so denkt, naja, wie es mir geht, das interessiert ja im Grunde auch keinen. Warum soll ich jetzt hier auf dieses Gejammer einsteigen? So, und daher Stelle, kommt das so ein bisschen.
1: An der Stelle müssen wir Schluss machen. Ich habe hier ein bisschen das Zeitmanagement. Also ich bedanke mich ganz recht herzlich für diese wirklich schöne, muntere Runde bei Mercedes Mende und bei Dr. Sven Leunig. Außerdem bei Michael Roth uns zugeschaltet. Und in der nächsten Woche geht es dann um Mieten und das teure Bauen.
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6: 20 Uhr mit Milat Kupay. Das Bundeswirtschaftsministerium muss ein Instagram-Video löschen, in dem Ministerin Reiche der Linken Antisemitismus vorwirft. Das hat das Bundesverfassungsgericht entschieden und damit einem Eilantrag der Partei stattgegeben. Aus Berlin, Oliver Neuroth.
7: Reiches Ministerium reagiert nüchtern auf die Nachricht aus Karlsruhe. Man werde die Entscheidung des Bundesverfassungsgerichts nun prüfen und die Konsequenzen selbstverständlich umsetzen. Die Linke als Gewinnerin des Rechtsstreits reagiert geradezu euphorisch. Bundesgeschäftsführer Ehling spricht im Interview mit dem Spiegel von einer Schmutzkampagne der CDU-Ministerin gegen die Linke, die gerade wie ein Kartenhaus in sich zusammenfällt. Das Bundeswirtschaftsministerium hatte Ende September ein Video mit einem Ausschnitt einer Rede von Ministerin Reiche auf Instagram veröffentlicht. Darin sprach sie über eine Partei, die, Zitat, Antisemitismus offen lebt, Zitat Ende.
6: Der Bundestag hat 2 Auslandseinsätze der Bundeswehr verlängert. Die deutsche Marine kann sich somit bis Ende Oktober kommenden Jahres weiter mit maximal 350 Bundeswehrsoldatinnen und Soldaten an der EU-Mission Aspides im Roten Meer beteiligen. Außerdem können bis zu 50 Bundeswehrangehörige weiter bei der UN-Blauhelm-Mission im Südsudan eingesetzt werden. Mit manipulierten Online-Werbeanzeigen versuchen Spionagefirmen an geheime Daten zu gelangen. Das haben Forschende aus Toronto zum ersten Mal nachweisen können. Demnach könnten damit Smartphones und Computer beispielsweise auch von Politikern ausspioniert werden. Aus München, Rebecca Zizielski.
8: Die israelische Firma DiscoverTech soll manipulierte Werbeanzeigen an Millionen Endgeräte ausgespielt haben. Damit soll es mehreren Anbietern von Spionagesoftware ermöglicht worden sein, detaillierte Profile von Nutzern zu bilden und Geräte zu infizieren. Das geht aus einem Bericht des Citizen Lab der Universität Toronto hervor, den BR und Netzpolitik.org vorab einsehen konnten. Auf fast 200.000 unterschiedlichen Webseiten und Apps soll DiscoverTech manipulierte Werbeanzeigen geschaltet haben. Dazu zählen die Sprachlern-App Duolingo und die App von Wetter Online.
6: Der Autobauer Volkswagen muss mehrere E-Auto-Modelle in Deutschland zurückrufen. Das hat der Konzern dem NDR bestätigt. Grund seien Probleme mit der Batterie. Demnach können fehlerhafte Batteriezellen eines Zulieferers zu einem Überhitzen der Batterie führen. Betroffen sind Fahrzeuge aus der ID und der Cupra-Baureihe. In Deutschland geht Volkswagen von einigen tausend betroffenen Fahrzeugen aus. Volkswagen will die Halterinnen und Halter schriftlich informieren. Das waren die Nachrichten. Das Wetter in Deutschland. Nachts meist trocken, gebietsweise Nebel, Tiefstwerte 15 Grad auf Sylt bis 2 Grad im Bayerischen Wald. Morgen nach Nebel heiter und trocken, die Temperaturen erreichen 16 bis 23 Grad. Es ist 22.03 Uhr.
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9: Die A2 Oberhausen-Dortmund ist zwischen Gelsenkirchen-Buer und Herten wegen einer Feuerwehrübung bis um 3 Uhr in beiden Richtungen gesperrt. A3 Frankfurt Richtung Köln zwischen Dietz und Dreieck Dernbach 3 Kilometer Stau wegen Bauarbeiten. A9 München Richtung Nürnberg zwischen Ingolstadt Süd und Denkendorf 7 Kilometer Stau wegen Bergungsarbeiten. Die A9 Nürnberg Richtung München ist zwischen Allersberg und Hilpoltstein nach einem Unfall gesperrt. Die Umleitung führt über die U52 und da die Überleitungsstrecke überlastet ist, weichen Sie, wenn möglich, bitte weiträumig über Regensburg, über die A3 und A93 aus. Die A21 Bargteheide Richtung Kiel ist zwischen Bad Oldesloe Süd und Lezen wegen Bauarbeiten bis um Mitternacht gesperrt. Die A24 Hamburg Richtung Berlin ist zwischen Hamburg-Horn und Jenfeld wegen Bauarbeiten bis morgen 20 Uhr gesperrt. Hier ist eine Umleitung eingerichtet. A44 Dortmund Richtung Kassel zwischen Kreuz-Winnenberg-Haren und Marsberg 3 Kilometer Stau. Und A565 Meckenheim Richtung Bonn in Höhe Bonn-Poppelsdorf wegen einer Baustelle bis um 5 Uhr gesperrt.
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9: Die kommt heute aus Hamburg vom NDR mit Jochen Fischer im Studio. Einen schönen guten Abend. Schmerzen in der Brust, Atemnot, offene Wunde bei einem Unfall. Klar, da braucht es schnelle Hilfe. Mit 112 kommt die auch möglichst schnell. Aber Kratzen im Hals, Kopfschmerzen, Niedergeschlagenheit. Ist das ein Grund für den Notarzt vor Ort oder für den Gang zur nächsten Notaufnahme? Sicher nicht, werden Sie jetzt sagen, aber ganz so sicher scheint das nicht zu sein. Denn seit Jahren beklagen Kassen und Ärzte die Überfüllung der Notaufnahmen durch Patienten, die dort fehl am Platz sind. Die Folge: stundenlange Wartezeiten und überlastetes Personal. Der Bundestag hat dann heute eine grundlegende Neuordnung der Notfallversorgung entschieden. Ärztlicher Bereitschaftsdienst, Krankenhaus, Notaufnahmen und Rettungsdienste sollen künftig enger zusammenarbeiten. Einzelheiten berichtet Uwe Bernd.
10: Oft geht es um Leben und Tod. Rund 35.000 Menschen kommen tagtäglich in die Notaufnahmen der Krankenhäuser. Doch was jeder Dritte ist eigentlich gar kein echter Notfall. Deshalb sind die Ärzte völlig überlastet. In den Niederlanden und in Dänemark läuft das deutlich besser, betont Gesundheitsminister Linnemann.
11: Sie gelten schon lange als Vorbild, weil sie sich eine richtig gute Patientensteuerung und eine klasse Vernetzung der Leitstellen

0: das setzen wir um, dass wir auch diese Patientensteuerung bekommen und diese Vernetzung der Leitstellen.
1: Das deutsche Gesundheitssystem hat vor allem ein Steuerungsproblem. Diese Erfahrung hat auch der grüne Abgeordnete Janosch Dahmen jahrelang in seiner Arbeit als Notfallmediziner gemacht. Dies endlich zu ändern, sei für ihn einer der Gründe gewesen, in die Politik zu gehen. Heute wird Dahmen persönlich.
2: Deshalb bedeutet mir die heutige Entscheidung auch persönlich viel. Nach 6 Jahren intensiver fachlicher politischer Auseinandersetzungen beschließen wir hier heute im Hohen Haus endlich eine grundlegende Reform der Notfallversorgung. Und das ist gut für dieses Land.
1: Eine bessere Vernetzung zwischen den Notrufnummern 112 und des ärztlichen Notdienstes 116117 soll die Steuerung der Patienten verbessern, mehr Telemedizin, überflüssige Einsätze von Rettungswagen vermeiden und in den Krankenhäusern sollen an einem zentralen Tresen entschieden werden, wer nun wirklich in die Notaufnahme muss und wer anders versorgt werden kann. Dazu seltene Einigkeit im Deutschen Bundestag. In fast jeder Rede Dank für die gute Zusammenarbeit über Parteigrenzen hinweg. Kein Wunder, es ist schon die dritte Bundesregierung, die sich an der Notfallreform versucht. Und selbst die AfD erkennt an, der Ansatz, mehr Patienten ambulant statt stationär zu versorgen, sei im Prinzip richtig. Nicole Hess.
3: In geeigneten Fällen sollen sie sogar direkt in Arztpraxen statt ins Krankenhaus gebracht werden können. Das kann durchaus sinnvoll sein. Aber woher um alles in der Welt sollen die zusätzlichen Ärzte denn kommen? Denn eine Weiterleitung allein schafft schließlich noch keinen freien Behandlungstermin.
1: Dennoch, der AfD geht das Gesetz nicht weit genug, bringt 2 Änderungsanträge ein. Auch Linke und Grüne legen eigene Entwürfe vor. Doch auch die linke Abgeordnete Stella Merendino bezieht sich auf das Sozialgesetzbuch und sieht in der Notfallreform manches Gute.
4: Ja, sie enthält einen wichtigen Fortschritt. Die medizinische Notfallrettung wird endlich als eigenständige Leistung im SGB V anerkannt und nicht mehr nur über den Transport definiert. Aber die Anerkennung einer Leistung ersetzt noch lange nicht die Menschen, die diese erbringen. Von besseren Arbeitsbedingungen auch kein Wort, und das ist eine echte Schande.
1: Diese Reform wird nicht alle Probleme lösen, räumt Gesundheitsminister Lindemann ein. Doch mit der besseren Patientensteuerung sei ein wichtiger Schritt geschafft. Die Grünen stimmten mit den Regierungsparteien für das Gesetz. AfD und Linke haben sich enthalten.
5: Wer wirklich dringende medizinische Hilfe braucht, soll also bald schneller drankommen. Der Bundestag hat einer Reform der Notfallversorgung zugestimmt. Ab 2027 soll sie in Kraft treten. Ulrike Heckmann vom NDR hat darüber mit Christian Hermanns gesprochen. Er ist Medizinjournalist beim SWR und selbst ausgebildeter Notarzt. Was ändert sich denn ab kommendem Jahr genau für die Notfallpatienten?
6: Das Gesetz umfasst mehrere Punkte, wo man jetzt angreifen möchte. Die integrierten Notfallzentren kommen jetzt. Das sind Einrichtungen an Krankenhäusern, bestehen aus 3 Teilen jeweils. Eine Ersteinschätzung, welchen Weg soll der Patient gehen Richtung Notaufnahme oder Notdienstpraxis, also quasi zum Hausarzt. Und das sind dann eben die beiden zweiten und dritten Komponenten, die Notdienstpraxis und die Notaufnahme. Und was auch noch neu ist, dass der Rettungsdienst jetzt Patienten zu Hause behandeln kann und das auch bezahlt bekommt. Oder Patienten zum Beispiel von zu Hause nicht mehr unbedingt ins Krankenhaus, sondern zu einem Arzt oder zu einem Facharzt transportieren kann.
7: Spielen wir das mal durch. Wie verhalte ich mich denn künftig in einer Notfallsituation?
6: Es gibt nach wie vor diese beiden Notrufnummern, die man wählen kann. 112 bei lebensbedrohlichen Notfällen und 116, 117 bei weniger bedrohlichen Fällen. Und da kann man sich zunächst einmal beraten lassen. Also wenn es eine akute Situation ist, ein Herzinfarkt, ein Schlaganfall zum Beispiel, wird sofort ein Rettungswagen rausgeschickt, der Notarzt vielleicht noch mit dazu. Man sollte sich leiten lassen dann durch die Beraterinnen und Berater da am Telefon, ob das jetzt bei der Feuerwehr ist oder bei der kassenärztlichen Vereinigung. Man sollte nicht darauf bestehen, eine bestimmte Versorgung zu bekommen. Und vielleicht ist es auch wirklich besser, nicht gleich loszufahren, sondern zu Hause auf eine Videosprechstunde mit einem Arzt zu warten.
7: Ihre Einschätzung, ist das Gesetz der große Wurf?
6: Es ist jetzt der 3. Reformversuch innerhalb von 8 Jahren. Also so lange ist an diesem Gesetz gebastelt worden, seit dem früheren Bundesgesundheitsminister Spahn. Währenddessen hat sich das System immer weiterentwickelt und immer weiter überhitzt. Es war dringend notwendig, dass es jetzt kam. Im Mittelpunkt steht diese Patientensteuerung, die ich gerade beschrieben habe, aber auch viele andere Punkte, wie zum Beispiel die Herausgabe von Medikamenten in den Notfallpraxen. Das Ganze wird parallel zu anderen Reformen umgesetzt. Wir erinnern uns zum Beispiel an die Krankenhausreform, die ja zur Folge haben wird, dass wir bald weniger Kliniken haben. Also ich würde sagen,

0: Diese Reform, die da beschlossen worden ist, ist ein Versuch, aber kein Durchbruch, weil es gibt noch zu viele ungeklärte Fragen. Wie klappt zum Beispiel die Finanzierung? Wie löst man Personalprobleme? Wie geht man mit verschiedenen Softwarelösungen in den Leitstellen um, die immer noch nicht zusammenarbeiten können? Und es gibt auch viele andere Unwägbarkeiten noch.
1: Nochmal zusammengefasst, was müsste sich aus Ihrer Sicht an der Notfallversorgung noch ändern?
0: Da fallen mir drei Punkte ein. Also einmal, das ist auch jetzt im Gesetz schon berücksichtigt worden, es muss mehr Qualitätsmanagement geben. Man muss mehr wissen darüber, wie viel Geld muss ich in das System, in den Rettungsdienst zum Beispiel investieren, um eine gute Patientenbehandlung am Schluss herauszubekommen. Dann würde ich vorschlagen, dass die Hilfsstrukturen in den Kommunen angepasst werden müssten, also damit Menschen gar nicht erst zu Notfallpatienten werden. Betreuungsangebote, Sozialarbeit, Beratung, das sind die Stichworte hierbei. Und was ich wichtig finde, Schüler und Erwachsene müssen wieder mehr Gesundheitskompetenz erlangen. Also selbst einschätzen, wann eine Erkrankung oder Verletzung wirklich lebensbedrohlich ist.
2: Christian Hermanns, Medizinjournalist beim SWR und ausgebildeter Notarzt.
3: Die Meinung.
2: Zur Reform der Notfallversorgung hat Dietrich Karl Meurer diese Meinung.
4: Die Notaufnahme ist für Notfälle da, eigentlich. In der Realität sitzen dort aber oft Menschen, die zwar Hilfe brauchen, aber keine Notaufnahme. Sie haben Beschwerden, können ihren Hausarzt nicht erreichen oder wissen nicht, wohin sie sich wenden sollen. Also gehen sie ins Krankenhaus. Das kann man ihnen kaum vorwerfen. Wer krank ist, sucht Hilfe. Das eigentliche Problem liegt im System. Es überlässt Patientinnen und Patienten bislang häufig selbst die Entscheidung, an welche Tür sie klopfen sollen. Genau daran setzt die Notfallreform an. Nach Jahren der Diskussion hat der Bundestag endlich beschlossen, Patienten künftig gezielter zu steuern. Wer Hilfe sucht, soll zunächst medizinisch eingeschätzt werden. Das kann telefonisch über die vernetzten Nummern 112 oder 116 117 geschehen. Oder vor Ort in einem neuen Notfallzentrum. Erst danach fällt die Entscheidung: Notaufnahme, Bereitschaftsdienst oder Arztpraxis. Die Grundidee lautet: erst einschätzen, dann behandeln. Das soll viel verändern, denn jeder Platz, den ein Patient ohne echten Notfall in der Notaufnahme belegt, fehlt einem anderen. Jede Fehlsteuerung kostet Zeit und Zeit ist im Notfall oft der entscheidende Faktor. Die Reform war längst überfällig. Mehrere Regierungen haben daran gearbeitet, nun kommt sie endlich. Doch das Gesetz ist nur der Anfang. Die neue Steuerung muss funktionieren. Die Nummern müssen erreichbar sein. Die neuen Strukturen müssen auch nachts, an Wochenenden und Feiertagen tragen. Eine zentrale Notfallsteuerung kann Leben retten. Akzeptiert wird sie aber nur, wenn Patienten die Verbesserung auch spüren. Nicht auf dem Papier, sondern nachts um 3 Uhr in der Rettungsstelle.
2: Die Meinung von Hauptstadtkorrespondent Dietrich Karl Meurer.

0: Es ist 22 Uhr und 15 Minuten.
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0: Bundeswirtschaftsministerin Katharina Reiche von der CDU muss ein auf Instagram veröffentlichtes Video löschen. Das hat das Bundesverfassungsgericht in Karlsruhe entschieden. In dem Clip erhebt Reiche gegen die Partei Die Linke den Vorwurf des Antisemitismus. Alena Lackmüller mit den Hintergründen.
2: Die Linke hat die Berlin-Wahl gewonnen, könnte nun die Bürgermeisterin stellen. Aus Sicht von Bundeswirtschaftsministerin Katharina Reiche ist das eine Gefahr für den Investitionsstandort Deutschland.
3: Dass sich jetzt eine Partei anschickt hier in Berlin, sich nicht schämt, über Enteignung nicht nur zu sprechen, sondern es ins Programm zu schreiben, die Antisemitismus offenlegt, die den Juden in dieser Stadt Angst macht, jüdisches Leben bekämpft, die organisierte Kriminalität fröhlich auf Wahlpartys begrüßt, ist nicht nur gefährlich für die Hauptstadt, ist gefährlich für den Investitionsstandort Deutschland.
2: Das Brisante? Das Statement hat Reiche auf dem offiziellen Instagram-Account ihres Ministeriums veröffentlicht. Die Linke forderte die Ministerin auf, das Video zu löschen. Ohne Erfolg. Daraufhin wandte sich die Linke mit einem Eilantrag an das Bundesverfassungsgericht. Reiche habe sich in ihrer Funktion als Wirtschaftsministerin einseitig und parteipolitisch geäußert und verstoße damit gegen das Neutralitätsgebot für Staatsorgane. Nun hat das Bundesverfassungsgericht entschieden. Das Video enthalte schwerwiegende negative Zuschreibungen, die der Linken schaden können, gerade mit Blick auf die laufenden Gespräche über die Regierungsbildung in Berlin. Es muss jedenfalls vorerst gelöscht werden. Ob die Nutzung des Ministeriumsaccounts für solche Äußerungen generell zulässig ist, das muss das Gericht in der Hauptsache noch klären.
0: Wenn's brennt, dann kommt in vielen Fällen keine Berufsfeuerwehr, sondern die Freiwillige. Und insofern ist es sehr wichtig, dort den Nachwuchs zu organisieren. Und da gehen wir jetzt mal in das kleinste Dorf von Viersen. Bosheim heißt es. Die haben einen eigenen Löschzug, der wichtig ist für die Umgebung. In dem Dorf wohnen aber nur exakt 2087 Menschen. Und nur 156 von ihnen sind zwischen 10 und 17 Jahren alt und könnten somit in die dortige Jugendfeuerwehr eintreten. Und wie das klappt, da hat sich Benjamin Sartori vom WDR mal angesehen und sich auch angehört.
4: Fertig machen zur Unterstützung des Angriffstrupps.
5: Funkübung bei der Jugendfeuerwehr in Viersen-Bosheim. 8 Kinder und Jugendliche sind heute dabei. Ausbilder Marcel Boas erklärt die Aufgabe.
6: Die Gruppe 2 überlegt sich jetzt bitte ein kleines Motiv, malt das an die Wand und übermittelt das über Funk an die andere Gruppe.
5: Die andere Gruppe sieht nicht, was gemalt wurde und muss das Bild nur über Funkanweisungen nachzeichnen. Das Ziel, etwas über das Funkgerät in wenigen Worten so gut zu beschreiben, dass der Empfänger es sicher gut versteht. Marcells Tochter Mia ist auch in der Jugendfeuerwehr und legt los.
7: Okay, ihr malt zuerst einen Kreis, also ein mittelgroßer Kreis.
5: Die Jugendfeuerwehr Bosheim nimmt bald noch 2 weitere Kinder auf und hat dann 10 Mitglieder. Damit hat die Gruppe ihre Sollstärke und eine ziemlich gute Quote erreicht. Aus dem Zielgruppenalter zwischen 10 und 17 ist etwa jeder 15. Bürger dabei. Das ist keine Selbstverständlichkeit, meint Ausbilder Boas.
6: Also Anfang des Jahres sah es so aus, dass wir nur noch mit 4 Kindern hier sitzen. Und dann hatten wir ein kleines Loch. Und dann haben wir eine Blaulichtparty für Kinder ins Leben gerufen, die in der Altersklasse bis 12 Jahre sehr gut angekommen ist. Und daraus haben wir jetzt auch quasi Nachwuchs gezogen.
5: Und Bosheim ist, was den Zusammenhalt angeht, ein regelrechtes Vorzeigedorf. Damit es nicht langsam ausstirbt, hat die Gemeinschaft ein Dorfzentrum mit Laden auf die Beine gestellt. Es gibt viele engagierte Bürger und viele Vereine in der Nähe. Die 15 Jahre alte Julia zum Beispiel tanzt, turnt und ist im Schützenverein. Dazu kam die Jugendfeuerwehr.
8: Mein Cousin und ich, wir haben uns das mal angeguckt und dann haben wir uns das nochmal angeguckt und dann haben wir gesagt, dass wir hier mitmachen wollen.
9: Was reizt dich daran? Also was findest du spannend?
8: Also erstmal die Aufgaben, die wir machen, macht Spaß. Und einfach den Leuten helfen.
5: Die Feuerwehr Bosheim hatte im vergangenen Jahr 46 Einsätze. Zufällig mussten die Freiwilligen auch heute raus zu einem kleinen Flächenbrand und kommen gerade zurück, während der Nachwuchs auf der Wache fleißig übt. Auch Tanja Wehrmann war beim Einsatz dabei und freut sich über den engagierten Nachwuchs.
10: Mit Stolz, mit Freude, mit so viel Enthusiasmus, wie hier durch die Jugend auch wieder reinkommt. Allein die Gruppe, die ich jetzt heute mit im Einsatz hatte, sind überwiegend über die Jugendfeuerwehr auch reingekommen. Und man sieht einfach, mit welchem Spaß, welcher Freude, aber auch welcher fachlichen Qualifikation die dann tatsächlich kommen.
5: Mit dem Ende des Feuerwehreinsatzes ist das Löschfahrzeug wieder frei geworden. Heißt, die Jugendfeuerwehr rückt damit jetzt für eine Übung aus. Die Stimmung erinnert an einen Schulausflug. Überhaupt meint Ausbilder Marcel, dass die Jugendfeuerwehr auch ein Stück soziale Kinder- und Jugendarbeit leiste.
6: In der ersten Ferienwoche ist ein Zeltlager über 8 Tage. Wir fahren in den Kletterwald zum Beispiel. Wir waren letztes Jahr in der Trampolinhalle. Wir machen Übungen auf dem Bolzplatz und dann holen wir den Eismann dazu für die Abkühlung.
5: Auf dem Bosheimer Kirchplatz rollt Nachwuchsfeuerwehrfrau Mia jetzt einen Schlauch aus und montiert einen Metallverteiler.
7: Das muss man ganz fest drehen und dann kann man so nach da drehen und nach da drehen. Und dann wird es halt immer stärker.
11: Zweites Zählrohrwassermarsch. Du hier vorne, halt das hier vorne. Okay. Und deine rechte Hand kommt nach hier oben.
5: Der erfahrene Taylor zeigt dem Neuzugang Juri, wie man den Schlauch am besten hält. Irgendwann werden die Mitglieder hier als Erwachsene dann tatsächlich Feuer löschen und bis dahin wissen müssen, wie sie dabei Gefahren vermeiden. Ausbilder Marcel hat keinen Zweifel daran, dass das klappen wird. Und bis zum ersten richtigen Einsatz ab 18 wird ja auch noch jede Menge geübt.
11: Flächenbrand am Kirchplatz. Die Blumen brauchen dringend Wasser.
0: Und vom Niederrhein jetzt nach Kalifornien. Wenn man an Los Angeles denkt, dann kommen einem vermutlich Palmen, Strand, Kinofilme in den Kopf. Aber rund um die Metropole haben auch einige wilde Tiere ihr Zuhause gefunden. Mia von Hirsch ist auf der Suche nach einigen ganz besonderen Bewohnern.
12: Los Angeles hat sie, die echt großen Stars. Und wer es schafft, Aufnahmen von ihnen zu bekommen,
13: they post them and share them. Everybody's all excited.
12: Der postet sie online und alle sind ganz begeistert, erzählt mir Tara, eine Ladenbetreiberin aus Topanga. Eines der Fotos prangt direkt vorn in ihrem Schaufenster. Darauf etwa 80 Kilogramm schwer mit flauschigem Fell und einem frechen Blick. Eine Bärenmutter mit ihren 3 Kleinen. Sie tauchen seit fast einem Jahr immer mal wieder auf den Wildkameras in der Gegend auf und hinterlassen Spuren. Als Freunde zu ihrem Auto gingen, fanden sie ihre umgekippten Mülltonnen. Überall Müll. Aber kann man das denn nachweisen, dass die Bären wirklich die Schuldigen waren? Barista Lulas Mülltonnen hat es auch erwischt. Sie ist sich sicher.
14: Wir konnten unsere Sicherheitskameras checken und sehen, sie sind schuld, verschlagene kleine Bären.
12: Hier in einem waldigen Stadtteil hoch in den Hügeln des Landkreises Los Angeles scheinen sie sich bärig wohlzufühlen. In Kalifornien leben 50 bis 70.000 Schwarzbären, nur eigentlich nicht so nah am Meer. Die Gegend hier ist bekannt für ihren alternativen Lebensstil. Viele Künstlerinnen und Hippies sind hier zu Hause, Bären aber normalerweise nicht. Tara hat eine Erklärung.
15: Es gibt jede Menge guten Müll. Die Leute hier essen Bio, also sehr viel gesunde Snacks. Topanga ist super naturlieb, tierlieb. Die Bären sollten hier sein. Wir sind nur die Besucher.
12: Bei manchen waren sie sogar schon im Teich schwimmen. Und da kommt es natürlich auch sehr gelegen, so viele schöne Vorratskammern plündern zu können. Wie das Auto von einer Freundin von Ladenbetreiberin Jane.
16: Die hatte Hundefutter auf dem Rücksitz. Der Bär ist eingebrochen, hat keine Fenster kaputt gemacht, die waren wohl offen und er hat das Hundefutter gefressen.
12: Die Bilder von Bären Yellow und ihrem Nachwuchs hängen in so gut wie jedem Schaufenster und sind auf Schildern an der Straße zu sehen. Bären mit Babys, vorsichtig fahren, heißt es darauf. Aber hat sie denn auch mal jemand in echt gesehen? Mike heißt es.
17: Have you seen Mike? Does Mike have a video of the bear?
12: Jane ruft ihn direkt an. Das deutsche Radio ist da wegen der Bären. Ob er vorbeikommen kann?
18: Hi, my name is Mia. Nice meeting you.
19: Nice to meet you, Mia.
12: Na klar.
18: This must be a little random for you, huh?
19: A little bit.
12: Keine 5 Minuten später ist Mike da und zeigt mir ein Video. Das war vor ein paar Monaten.
18: Look outside. There's the babies.
12: Tatsächlich. Man sieht die 4 Bären über seine Wiese laufen, zu offensichtlicher Freude im Hintergrund. Yellow und ihre Kinder haben auch schon einen Pfotenabdruck auf seinem dreckigen Auto hinterlassen.
6: Which was kind of cute.
12: Ganz süß, findet Mike.
6: Look at my messy car and look at those are big tracks. See that?
12: Aber hat Mike da keine Sorge, wenn die bei ihm zu Hause rumlaufen?
19: Nee, weißt du, ich trage dieses Armband, um sie anzulocken. Ein silbernes Armband mit einem Bären drauf, damit sie wissen, dass ich zum Stamm gehöre. Ich will, dass sie wissen, dass wir auf einer Wellenlänge sind.
12: Die Bären passen gut in die Gegend, findet Mike.
6: Yeah, a lot of weirdos out here, in a good way.
12: Bären Yellow trägt ein GPS-Halsband, über das die Wildtierbehörde sie orten kann. Obwohl sie schon mal gefangen und woanders ausgesetzt wurde, ist sie wiedergekommen und hat dafür sogar stark befahrene Highways überwunden. Ihr scheint Topanga also auch ganz gut zu gefallen.
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0: Zweiter Spieltag in der Europa League. Ein deutscher Verein aus der Fußball-Bundesliga hat bereits gewonnen und einer spielt gerade noch, Michael Augustin.
20: Ja, das ist die TSG Hoffenheim und die liegt nach 69 Minuten zurück mit 0:1 gegen Beşiktaş Istanbul. In der Conference League spielt der SC Freiburg gegen FK Jablonec aus Tschechien, auch da knapp 70 Minuten rum und Freiburg führt mit 3:1.

0: Bayer Leverkusen hat schon gespielt und gewonnen, und zwar in der Europa League. Und da gab es einen deutlichen Sieg. 4:0 bei Lech Posen. Christian Schulze.
1: Das war ein starkes, das war ein klasse Spiel von Bayer Leverkusen beim polnischen Meister Lech Posen. In diesem Auswärtsspiel Leverkusen der große Favorit, und diese Rolle hat die Mannschaft von Carles Martinez von der ersten Sekunde an bravourös angenommen, hatte eine Schrecksekunde, als Ishak für Posen tatsächlich zu einer guten Torchance kam, doch dann fielen die Treffer. Auf der anderen Seite Patrick Schick eingewechselt, früh für den verletzten Terrier mit dem Handelfmeter in Minute 29, drei Minuten später Malik Tilmer mit dem 2:0, und Schick durfte nochmal Elfmeter schießen in der 41. Minute. Zur Pause Leverkusen schon auf der Siegesstraße, und die Leverkusener ließen dann auch nichts mehr anbrennen. Stattdessen gab es in der 88. Minute den Schlusspunkt. Ibrahim Assar macht das vierte Tor. Leverkusen schlägt Lech Posen 4:0 und hat die ersten beiden Spiele in der Europa League gewonnen.
0: Und die TSG Hoffenheim hat gerade ausgeglichen 1:1 gegen Beşiktaş. Torschütze Fisnik Aslani. Europas Fußballfunktionäre fordern seit Wochen den Rücktritt von FIFA-Präsident Gianni Infantino. Deshalb hatten sie heute einen wichtigen Termin in Zürich, und zwar bei einer Krisensitzung mit dem Mann, den sie loswerden wollen. Sandra Bieger war für uns vor Ort. Was ist bei der Sitzung rausgekommen?
2: Ja, also die Sitzung hat rund 3,5 Stunden gedauert. Das war extrem lang für so eine FIFA-Ratssitzung, sagen Leute, die schon oft dabei waren. Nach der Sitzung sagte DFB-Präsident Bernd Neuendorf uns gegenüber dann, dass die europäischen Verbände tatsächlich alles auf den Tisch gebracht hätten, was ihnen umgangssprachlich gesprochen stinkt. Die letztlich gescheiterten Pläne Infantinos, Teile der WM an Investoren zu verkaufen, die Verleihung des FIFA-Friedenspreises an US-Präsident Trump, die von der FIFA bei der WM aufgehobene Sperre für den Spieler Balogun. Neuendorf sagte, Infantino habe sich die ganzen Kritikpunkte angehört, sich auch für mangelnde Kommunikation entschuldigt. Beantwortet habe er aber letztlich keine einzige Frage, sondern in Aussicht gestellt, dass er sich erst in den kommenden Wochen äußern werde, schriftlich oder mündlich. Und das, so Bernd Neuendorf, sei extrem enttäuschend.
0: Zum Handball. Da hat der THW Kiel in der Bundesliga ganz knapp gewonnen mit 37:36 gegen die Rhein-Neckar-Löwen, die sich gerade erst von ihrem Trainer Mike Machulla getrennt hatten. Matchwinner war Erik Johansson, der in der letzten Sekunde einen 7-Meter verwandelt hat.
3: Ja, ich bin nur froh, dass der Ball reingekommen ist. Ich muss sagen, ich wollte eigentlich nicht 7 Meter werfen. Ich habe gehofft, dass Julian da ein Tor gemacht hätte, aber ich bin einfach glücklich und froh, dass das letzte Tor gemacht hat.
0: Ja, und mit Julian meint er Nationalspieler Julian Köster. Der THW Kiel ist nach diesem glücklichen Sieg jetzt sogar Tabellenführer. Im zweiten Spiel des Abends hat der Tabellenletzte HSG Wetzlar mit 30:34 gegen Erlangen verloren. In der Handball-Champions League, da haben die Füchse Berlin gewonnen, und zwar auswärts beim FC Porto mit 36:33. Damit stehen die Füchse in der nächsten Runde. In der deutschen Eishockey-Liga haben die Grizzlies Wolfsburg am 9. Spieltag knapp gewonnen, mit 2:1 nach Penalty-Schießen gegen die Krefeld-Pinguine. Und positive Nachrichten von den Bahnrad-Weltmeisterschaften in Shanghai. Der deutsche Sprinter Maximilian Dörnbach hat überraschend die Silbermedaille in Kairin gewonnen. Für den 30-Jährigen war es die erste WM-Medaille seiner Karriere.
4: Michael Augustin mit dem Sport.

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1: Um 22.30 Uhr mit Milat Kupay. Bundeswirtschaftsministerin Reiche muss vorerst von der Internetseite ihres Ministeriums ein Video löschen. Das hat das Bundesverfassungsgericht entschieden und damit einem Eilantrag der Linken stattgegeben. Aus Karlsruhe, Alina Lackmüller.
2: Bundeswirtschaftsministerin Katharina Reiche behauptete in einem Instagram-Video, eine Partei, die über Enteignungen spreche und diese sogar in ihr Programm schreibe, die offen Antisemitismus lebe, sei gefährlich für den Investitionsstandort Deutschland. Das Brisante? Das Statement hatte Reiche auf dem offiziellen Instagram-Account ihres Ministeriums veröffentlicht. Nun hat das Bundesverfassungsgericht entschieden, das Video enthalte schwerwiegende negative Zuschreibungen, die der Linken schaden können. Gerade mit Blick auf die laufenden Gespräche über die

0: Regierungsbildung in Berlin.
1: Ab kommendem Jahr sollen Bürgerinnen und Bürger ihre Identität per App auf dem Handy nachweisen können. Der Bundestag hat den Weg für die sogenannte digitale Brieftasche freigemacht. Sie ist als Alternative zum physischen Personalausweis oder zum Führerschein gedacht. Aus Berlin, Jakob Mayer.
2: Wer einen Antrag bei der Behörde stellen, ein Bankkonto eröffnen oder sich bei einem Online-Dienst anmelden will, soll es künftig einfacher haben. Ab Anfang kommenden Jahres braucht es dazu nicht mehr den Personalausweis oder den Führerschein in Form der Plastikkarte. Die Identität kann über eine digitale Brieftasche auf dem Smartphone nachgewiesen werden. Nach und nach können darin immer mehr persönliche Dokumente wie die Geburtsurkunde oder auch Fahrtickets abgespeichert werden. Die entsprechende App heißt DIU. Der Bundestag hat dafür den Weg freigemacht und das Digitale Identitätengesetz beschlossen.
1: Opfer schwerer Straftaten sollen in Strafverfahren mehr Unterstützung bekommen. Der Bundestag beschloss dazu am Abend einen Gesetzentwurf der Bundesregierung. Dabei geht es vor allem um den Zugang zu psychosozialer Prozessbegleitung. Kinder und Jugendliche sowie Menschen mit Behinderungen, die Opfer solcher Taten geworden sind, sollen künftig von Amts wegen diese Beratung erhalten. Sie müssten dann keinen Antrag mehr stellen. Nach massivem öffentlichen Druck hat US-Präsident Trump die geplante Live-Übertragung einer Hinrichtung durch das US-Militär abgesagt. Trump erklärte in seinem Online-Dienst, der Amokläufer Hassan werde wie vorgesehen durch ein Erschießungskommando sterben, aber dieses Ereignis werde nicht übertragen. Hassan hatte 2009 auf einem Militärstützpunkt in Texas 13 Menschen erschossen und war deshalb zum Tode verurteilt worden. US-Verteidigungsminister Hegseth hatte angekündigt, die Hinrichtung am 3. Dezember live übertragen zu lassen. Und das Wetter in Deutschland: nachts meist trocken, gebietsweise Nebel, Tiefstwerte 15 Grad auf Sylt bis 2 Grad im Bayerischen Wald. Morgen nach Nebel heiter und trocken, im Nordwesten mehr Wolken, an der Nordsee ein paar Schauer, Höchstwerte 16 bis 23 Grad. Am Samstag Wolken, auch Sonne, einige Schauer, 10 bis 18 Grad und am Sonntag im Osten freundlich, im Westen noch Regen, 8 bis 17 Grad. Das waren die Nachrichten.
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4: Die A2 Oberhausen-Dortmund ist zwischen Gelsenkirchen-Buer und Herten wegen einer Feuerwehrübung bis um 3 Uhr in beiden Richtungen gesperrt. A3 Frankfurt Richtung Köln zwischen Dietz und Dreieck Dernbach 3 Kilometer Stau wegen Bauarbeiten. Die A9 Nürnberg Richtung München ist zwischen Allersberg und Hilpoltstein nach einem Unfall gesperrt. Die Umleitung führt über die U52. Da die Überleitungsstrecke überlastet ist, weichen Sie, wenn möglich, bitte weiträumig über Regensburg über die A3 und A93 aus. Die A21 Bargte Heide Richtung Kiel ist zwischen Bad Oldesloe Süd und Lezen wegen Bauarbeiten bis Mitternacht gesperrt. Die A24 Hamburg Richtung Berlin ist zwischen Hamburg-Horn und Jenfeld wegen Bauarbeiten bis morgen 20 Uhr gesperrt. Hier ist eine Umleitung eingerichtet. A44 Dortmund Richtung Kassel zwischen Kreuz-Wünnenberg-Haaren und Marsberg 3 Kilometer Stau. Und A565 Meckenheim Richtung Bonn in Höhe Bonn-Poppelsdorf wegen einer Baustelle bis um 5 Uhr gesperrt.
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4: Die Bundeswehr ermittelt gegen Soldaten bei einem Sanitätsregiment, und zwar in Sachsen-Anhalt. Es geht um mögliches sexuelles Fehlverhalten und um Drogenmissbrauch. Medienberichten zufolge richten sich die Vorwürfe gegen 10 Personen. 5 Fälle sollen an die Staatsanwaltschaft weitergegeben worden sein. Bundesverteidigungsminister Pistorius verspricht Aufklärung. Das Problem solle auch grundsätzlich angegangen werden, doch das dauert. Christina Nagel dazu aus dem Hauptstadtstudio.
5: Zu Details im konkreten Fall will sich der Sprecher des Verteidigungsministeriums öffentlich nicht äußern. Göran Swistek verweist auf den Datenschutz und auf laufende Ermittlungen beim Sanitätsregiment 1 in Weißenfels. Es geht um sexualisiertes Fehlverhalten und wohl auch um Drogenmissbrauch.
6: Wir nehmen diese Vorwürfe äußerst ernst und verfolgen hier eine klare Nulltoleranzlinie.
5: Sollten sich die Vorwürfe bestätigen, werde dies konsequent geahndet, betont auch Verteidigungsminister Boris Pistorius am Rande seines Besuchs auf Kreta. Bereits jetzt soll einigen Beschuldigten verboten worden sein, die Kaserne zu betreten und ihren Dienst auszuüben.
7: Wir werden alles tun, um jeden Täter dingfest zu machen, gleichzeitig die Betroffenen besser zu schützen.
5: Erst vor wenigen Wochen hatte Generalinspekteur Carsten Breuer die Truppe aufgerufen, sexualisiertes Fehlverhalten nicht zu tolerieren. Darunter fallen anzügliche Sprüche ebenso wie unerwünschte Annäherungen und gewaltsame Übergriffe. Dass mehr Fälle von sexualisiertem Fehlverhalten gemeldet werden, sieht nicht nur Breuer mit großer Sorge. Auch der Wehrbeauftragte des Deutschen Bundestags, Henning Otte, der als parlamentarischer Anwalt der Soldatinnen und Soldaten fungiert, mahnt einmal mehr weitere restriktive und präventive Maßnahmen an. Bereits im März hatte er in seinem Jahresbericht festgehalten, dass die Rechtsgrundlage zwar klar sei, Zitat:
7: Wie Nulltoleranz für sexualisiertes Fehlverhalten aber gelebt wird, hat immer noch viel mit dem Klima in den einzelnen Einheiten und damit auch mit Führungskultur zu tun.
5: Betroffene berichten von gegenseitigem Täterschutz und einer Kultur des Wegsehens. Dem versuchen Bundeswehr und Verteidigungsministerium etwas entgegenzusetzen mit neuen Richtlinien und Schulungen. Aktuell sind nach Angaben von Ministeriumssprecher Swistek 4 weitere Maßnahmen in Arbeit.
6: Dazu gehört erstens zum Beispiel die Einrichtung eines Interventionszentrums. Das ist noch in diesem Jahr geplant. Das soll 24/7 auch mit ausgebildeten, psychologisch geschulten Fachpersonal verfügbar sein.
5: Das Melden von Vorfällen soll einfacher, das Recht von Opfern gestärkt werden. Auch bei der Beurteilung von Vorgesetzten soll ihr Umgang mit Präventionsmaßnahmen und Verdachtsfällen künftig eine größere Rolle spielen. Um das Ausmaß des Problems erfassen zu können, hat das Verteidigungsministerium zudem vor einiger Zeit eine Dunkelfeldstudie in Auftrag gegeben. Die Ergebnisse, heißt es immer wieder, würden bald vorliegen. Der Militärhistoriker Sönke Neitzel sieht ein strukturelles Problem. In einem Bericht von Report Mainz, in dem Soldatinnen eindrücklich schildern, was sich hinter dem abstrakten Begriff des Fehlverhaltens verbirgt, spricht Neitzel von einer männlichen Matrix, die Diskriminierung von Frauen begünstige.
8: Wenn Sie in einer Kompanie 2 Frauen haben und 140 Männer, dann drehen Sie natürlich die Kultur nicht. Das ist klar. Also Sie brauchen eine gewisse Größe der Minderheit, damit die Minderheit einen erheblichen Einfluss auf die Kultur der Gesamtgruppe hat.
5: Die Rede ist von 25-30%. Der Anteil der Frauen in der Bundeswehr aber liegt relativ stabil bei rund 13%, trotz aller Bemühungen, mehr Frauen für die Truppe zu gewinnen. Umso wichtiger ist es aus Sicht von Betroffenen, effektiver, vor allem aber auch schneller gegen sexualisiertes Fehlverhalten in der Bundeswehr vorzugehen.
3: Wirtschaft.
4: Auf einen Phishing-Link klicken oder einen QR-Code von Betrügern scannen, das passiert im Internet immer häufiger. Die Folge: die Betrüger buchen Geld vom Konto ab und das ist dann erst einmal weg. Der Europäische Gerichtshof hat jetzt aber entschieden, Banken müssen dieses Geld dann erst einmal erstatten. Damit stärkt das Gericht die Verbraucherrechte in der EU. Antonetta Stefani berichtet.
9: Auf einen Phishing-Link oder einen QR-Code klicken, mit dem Betrüger an wichtige Daten gelangen, das passiert im Internet immer häufiger.
10: Da kriegt man erstmal einen Riesenschreck, dann läuft es im Hals und kalt den Rücken runter und denkt sich, um Gottes Willen, was habe ich da getan? Ich habe diesen Code gescannt.
9: Das berichtet Rudolf Wolter, ein Arzt aus Thüringen, der Opfer eines solchen Betrugs wurde. Betrüger schickten ihm einen Brief zu, der aussah wie von seiner Bank und einen QR-Code enthielt. Wolter scannte den Code und am Ende hoben Betrüger über 100.000 Euro von seinem Konto ab.
10: Und dann geht einem durch den Kopf, Mensch, habe ich da wirklich was Wichtiges übersehen? Hätte ich was tun sollen, weil dieser Brief eben wirklich so traditionell als Brief daherkam und so täuschend echt gemacht war. Und da habe ich dann den Fehler gemacht, diesen Code zu scannen.
9: Wie sollte man reagieren, wenn man Opfer eines solchen Betrugs wird? Johannes Götz, Anwalt aus München, erklärt, was sofort getan werden sollte, wenn man einen Betrug bemerkt.
11: Erstmal die Bank informieren und dann alles sperren, was geht. Also Konto sperren, Karten sperren, den Online-Zugang sperren. Und dann heißt es Beweise sichern. Also nach Möglichkeit E-Mails, Screenshots, alles, was eben im Zusammenhang hier mit diesem Betrug zu stehen scheint, das sichern. Denn das wird man später brauchen, wenn es denn zum Streit mit der Bank kommt. Und dann kann man natürlich auch noch die Polizei informieren.
9: Aber wie bekommt man sein Geld zurück? Banken verweigern bislang meist die Erstattung des Geldes. Sie wenden ein, dass die Kunden in solchen Fällen besser aufpassen müssten. Auf einen solchen Phishing-Link klicken oder QR-Code scannen, das sei grob fahrlässig, also ein schwerer Fehler des Kunden. Und dafür müsse die Bank nicht einspringen. Anders sieht das der Europäische Gerichtshof und stärkt mit seinem heutigen Urteil die Verbraucherrechte. Banken müssten in solchen Fällen erst einmal zahlen.
12: Im Fall eines nicht autorisierten Zahlungsvorgangs ist der Zahlungsdienstleister grundsätzlich verpflichtet, den Betrag dieses Vorgangs unverzüglich zu erstatten. Die Erstattung kann nicht

0: mit der Begründung verweigert werden, dass der Kunde diese Zahlung durch sein grob fahrlässiges Verhalten, etwa im Zusammenhang mit dem Schutz seiner personalisierten Sicherheitsmerkmale, ermöglicht habe.
1: Erklärt Helge Homburg, Pressereferent des Europäischen Gerichtshofs. Im ersten Schritt müssen Banken also Geld, das Betrüger vom Konto abbuchen, sofort erstatten. Allerdings gilt auch, in einem zweiten Schritt kann die Bank versuchen, sich das Geld zurückzuholen. Dafür muss sie dann aber beweisen, dass der Kunde einen schweren Fehler gemacht hat. Insgesamt trotzdem eine gute Nachricht für Verbraucher, meint Rechtsanwalt Götz.
2: Das ist natürlich eine große Hilfe für die Verbraucher, für die Kunden und verbessert ihre Situation ganz erheblich. Denn jetzt ist es an der Bank, zunächst mal den Schaden auszugleichen. Und wenn sie denn der Meinung ist, dass der Kunde hier grob fahrlässig gehandelt habe und der Meinung ist, dass sie ihm das auch nachweisen kann, dann muss die Bank von sich aus aktiv das Geld zurückverlangen und im Zweifel eben vor Gericht ziehen gegen den eigenen Kunden.
1: Und dass Kunden schwere Fehler machen, wenn sie auf einen solchen Phishing-Link oder Ähnliches hereinfallen, wird für Banken oft nicht leicht zu beweisen sein.
3: Banken müssen also bei Kontobetrug künftig das Geld zunächst einmal erstatten. Im Bürgercenter was zu beantragen, das ist ja schon mal eine Herausforderung. Also das Behördendeutsch zu verstehen, da gehört schon was dazu. Die Stadtverwaltung in Kaiserslautern hat sich deswegen etwas einfallen lassen. Im Bürgercenter dort können die Automaten

0: Samu her, was ist denn das für ein Ton? Nee, aber schon sehr, sehr gut. Und ich finde es auch echt gut übersetzt. Ja, und gemacht hat das Dominik Becker, der jetzt bei mir ist. Herr Becker, das war bestimmt eine Herausforderung, oder?
1: Ja, so das ein oder andere Wort durchaus. Aber als Urlauterer spricht man es ja fließend. Und dementsprechend, ja, ging es schon.
0: Na, was erhoffen Sie sich denn durch den pfälzischen Dialekt, den die Kunden hier im Bürgercenter jetzt auswählen können?
1: Ich glaube, es lockert alles so ein bisschen auf. Es entstaubt so ein bisschen die Verwaltung. Vielleicht ist es auch eine Art Integrationshilfe, weil man hier gerade in Kaiserslautern ja eh viel mit Pfälzisch zu tun hat.
0: Ja, also bei mir haben sie auf jeden Fall voll ins Schwarze getroffen damit. Also mir geht das Herz auf. Aber jetzt will ich natürlich trotzdem noch wissen, was die anderen Bürgerinnen und Bürger von Lautern davon halten.
2: Sehr cool. Ich könnte mir zum Beispiel vorstellen, dass gerade ältere Menschen, die vielleicht auch lieber den persönlichen Kontakt haben, sich dadurch ein bisschen mehr angesprochen fühlen.
3: Das ist ganz lustig.
4: Ich finde es irgendwo natürlich cool, so dass der kulturelle Aspekt von der Pfalz einfach wieder mit aufgegriffen wird und integriert wird. Aber wie ist es dann irgendwann mal im Bildungsbereich bei Kindern in der Schule? Werden sie dann auch irgendwann mal Hochdeutsch vielleicht sogar verlernen?
5: Ich wohne hier seit 8 Jahre lang, dann muss ich das gut verstehen.
0: Das heißt, Sie probieren es mal aus?
5: Ja, ich will das probieren, auf jeden Fall.
0: Allerhopp, die Meinungen gehen auseinander. Maite Getannich und jetzt mal gucken, ob die Frau am Schalter auch so gut pelzig kann wie der Automat.

0: Es ist 22.45 Uhr.
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0: Eine israelische Firma soll Online-Werbung genutzt haben, um Spionagesoftware zu verbreiten. Das belegt erstmals ein Forschungsbericht des Citizen Lab der Universität Toronto, der BR und Netzpolitik.org vorliegt. Im Visier standen mutmaßlich internationale Organisationen, Staaten, Medien und Unternehmen. Auch auf in Deutschland beliebten Apps sollen manipulierte Anzeigen geschaltet worden sein, Rebecca Ciesielski berichtet.
2: Also es gab damals eine E-Mail an mein Büro. Da hat also jemand vorgegeben, eine Studentin aus der Ukraine zu sein. Und in dieser E-Mail versteckt war dann eben sozusagen der Auslöser für Candiro.
3: Candiro ist eine Spionagesoftware. In der E-Mail, die der EU-Abgeordnete Daniel Freund 2024 bekam, steckte ein Link. Damit sollte Candiro auf den Geräten des grünen Politikers installiert werden.
2: Also das ist ein fürchterliches Gefühl, wenn das geklappt hätte, wenn man dann auf alle meine privatesten Informationen hätte zugreifen können, immer weiß, wo ich bin, was ich mache, was ich sage, was ich schreibe, welche Nachrichten ich bekomme, alles dann einfach an jemanden oder an eine Organisation abfließen kann. Das ist schon einfach krass.
3: Den Link klickte Freund nicht an. So entging er damals dem Angriff. Heute würde sein Fall vielleicht anders ausgehen. Ein neuer Forschungsbericht, den BR und Netzpolitik.org vorab einsehen konnten, zeigt, Spionagesoftware wie die von Candiro kann Geräte ausspionieren, ohne dass man einen Link anklickt. Möglich ist das durch manipulierte Werbeanzeigen in Apps und Webseiten. Der Wiener Sicherheitsforscher Wolfi Christel arbeitet für das Citizen Lab der Universität Toronto und hat den Bericht mitverfasst.
4: Wir dokumentieren in unserer Studie zum ersten Mal konkrete technische Belege für so einen Spyware-Angriff über Online-Werbung.
3: Im Mittelpunkt der Analyse steht die israelische Firma DiscoverTech. Sie soll manipulierte Werbeanzeigen an Millionen Endgeräte ausgespielt haben. Damit soll es Candiro und anderen Anbietern von Spionagesoftware ermöglicht worden sein, detaillierte Profile von Nutzern zu bilden und Geräte mit Spyware, also Schadsoftware, zu infizieren.
4: DiscoverTech verwandelt Websites, Apps und die Infrastruktur der Online-Werbung in eine Plattform zur Durchführung von Zero-Click-Spyware-Angriffen.
3: Auf zehntausenden Apps und Webseiten soll DiscoverTech Werbung geschaltet haben. Die Sprachlern-App Duolingo, die Dating-App Grindr und die App Wetter Online sollen dazugehören. Auf Anfrage von BR und Netzpolitik.org haben sich die App-Anbieter dazu nicht geäußert. Angezeigt wurde die manipulierte Werbung offenbar millionenfach. Auch auf Geräten von Personen, die mutmaßlich bei der UN, der NATO, der EU

0: sowie Behörden aus EU-Staaten arbeiten. Beim katarischen Fernsehsender Al Jazeera konnten die Forschenden erfolgreiche Angriffe konkret nachvollziehen. Dort sollen mindestens 45 Geräte über Online-Werbung mit Candiro infiziert worden sein. Die Firma DiscoverTech, die das ermöglicht haben soll, trat nach außen hin als normales Werbeunternehmen auf und wurde offenbar jahrelang nicht entdeckt. Das kritisiert Sicherheitsforscher Wolfi Christel.
1: Es ist desaströs, dass große Firmen und Organisationen in der Online-Werbung offenbar jahrelang nicht in der Lage waren, diese bösartigen Werbeaktivitäten zu verhindern oder auch nur zu erkennen.
0: Sein Fazit?
1: Die Online-Werbung ist kaputt. Die Art, wie Online-Werbung heute funktioniert, ist ein einziges Sicherheitsrisiko für Staaten, den privaten Sektor, Zivilgesellschaft und für alle anderen.
0: Die Firmen DiscoverTech und Candiro ließen Anfragen von BR und Netzpolitik.org unbeantwortet.
2: Die Antarktis ist der Eisschrank der Erde. Etwa 90% des Erdeises und ca. 70% des Süßwassers der Erde sind am Südpol gespeichert. Das Eis ist ein Schutzmantel und wenn dieser Schutzmantel schmilzt, dann werden Küsten und ganze Länder buchstäblich untergehen. Den Eisschild in der Antarktis hat ein Team an Bord des Forschungsschiffs Polarstern untersucht und herausgefunden, was für die Stabilität des Eises sorgt. Noch, muss man ja sagen. Andreas Kegel aus der ARD-Wissenschaftsredaktion.
3: Während das Eis der Westantarktis schon seit Jahrzehnten abschmilzt, war das Eis im Osten lange Zeit stabil. Doch das hat sich vor kurzem geändert. Auch die Gletscher der Ostantarktis beginnen nun zu schmelzen. Durch die globale Erwärmung haben sich Windrichtungen und Meeresströmungen verändert. Wärmeres Tiefenwasser gelangt so unter die Gletscherzungen im Meer. Der Geologe Markus Gutjahr.
4: Das Schmelzen der Antarktis geschieht nicht von oben durch die Atmosphäre, sondern von unten. Da kommt warmes Wasser in Kontakt mit dem Eis und schmilzt das Wasser von unten.
3: Das Eis der Antarktis hat direkten Einfluss auf die globalen Durchschnittstemperaturen. Eis und Schnee reflektieren Sonnenenergie zurück ins All. Das ist der sogenannte Albedo-Effekt. Meerwasser dagegen ist dunkler und nimmt Wärme auf. Das führt zu einer Kettenreaktion. Wegen der Erderwärmung schmilzt das Eis und wird zu Wasser. Der Albedo-Effekt wird weniger, der Ozean nimmt mehr Wärme auf und verstärkt die Erderwärmung. Sollte der Eisschild der Ostantarktis weiter abschmelzen, hätte das verheerende Folgen. Der Meeresspiegel könnte über einen Meter ansteigen. Weltweit wären Milliarden von Menschen, die an den Küsten leben, betroffen. In Mitteleuropa würden die Küsten Deutschlands bei Sturmfluten überschwemmt. Die Niederlande zur Hälfte unbewohnbar, Venedig unter Wasser. Ein Extremszenario des Weltklimarates für das Jahr 2100. Um das abzuwenden, müssten wir die Erderwärmung sofort stoppen, so die Polarforscher.
2: Aus dem Chemiestandort Leuna im Süden von Sachsen-Anhalt, da gab es in den vergangenen Monaten vor allem schlechte Nachrichten. Viele Anlagen mussten wegen hoher Energiepreise gedrosselt werden. Das Chemieunternehmen Domo rutschte sogar in die Pleite. Jetzt aber mal was Positives aus Leuna. Mitten im Chemiepark eröffnet nach 6 Jahren Bauzeit eine weltweit einzigartige Bioraffinerie, in der Buchenholz verarbeitet wird. Eine Milliardeninvestition für eine nachhaltige Chemie. Ralf Geißler vom MDR berichtet.
5: Holz, soweit das Auge reicht. Robert Marx, Vertriebschef bei UPM, steht auf einem Lagerplatz in Leuna. Um ihn herum sind Buchenstämme gestapelt, als wäre das hier ein Sägewerk. Doch aus dem Holz soll Chemie werden.
6: Wir machen aus dem Holz ein Glykol, das für Wasserflaschen oder Kühlmittel verwendet wird. Wir machen aus dem Holz Zucker, die für viele industrielle Anwendungen verwendet werden. Und wir machen aus dem Holz Lignin-basierte Füllstoffe, die gehen in Autoreifen und sonstige Gummiprodukte.
5: Marx führt zur Anlage, die das Holz verarbeiten soll, eine Bioraffinerie auf 15 Hektar. Die Destillationstürme glänzen schon von Weitem in der Sonne. Drumherum winden sich Rohre aus Edelstahl.
6: Dann stehen wir hier vor der Hackerei. Das heißt, das Holz wird gehackt zu Holzschnitzeln. Das geht dann über hier das, was Sie sehen, das Förderband in der blauen Box, in die Anlage rein.
5: In der Anlage wird das Holz mit Enzymen und unter hohem Energieeinsatz in seine Bestandteile zerlegt. Die Endprodukte der Bioraffinerie wurden bislang zumeist aus Erdöl und Erdgas hergestellt. Mit der Chemie auf Holzbasis schlägt Leuna ein neues Kapitel auf, sagt Christoph Günther vom Chemieparkbetreiber InfraLeuna.
7: Das ist ja auch in der deutschen Chemie die größte Investition der letzten Jahre. Deswegen freuen wir uns sehr, dass diese Investition jetzt auch in Betrieb gehen wird. Wenn die Anlage voll in Betrieb ist, dann wird UPM auch der größte Kunde.

0: Winde der Infraleunas sein. Wir werden also an UPM so viel Energie liefern, wie an keinen anderen Kunden hier auf dem Chemiestandort.
1: Insgesamt hat die finnische UPM 1,3 Milliarden Euro in das Projekt investiert, doppelt so viel wie mal geplant. Das Unternehmen kommt aus der Papierindustrie. Dort sinkt die Nachfrage und damit auch der Holzbedarf seit Jahren. Auch deswegen stellt sich UPM mit der Chemie breiter auf. Gerd Unkelbach gehörte zu den Projektplanern und lehrt heute an der Hochschule Anhalt. Er sagt, biobasierte Chemie habe Zukunft.
2: UPM kann nur der erste Schritt sein mit der Ansiedlung in Leuna. Und wir brauchen jetzt noch verschiedene andere Akteure, die sich entweder auf dieselbe Rohstoffbasis fokussieren oder aber auch die Rohstoffbasis erweitern und dann verschiedenste Produkte in diesen Stoffverbund einschleusen.
1: Noch allerdings, das gehört zum Gesamtbild dazu, sind Chemieprodukte aus nachwachsenden Rohstoffen vergleichsweise teuer. Steigende Erdölpreise könnten den Abstand aber verringern. An einer Vitrine im UPM-Labor zeigt Robert Marx, was mit Holz machbar ist. Hochelastische Gummireifen, Klamotten aus Kunststoffgewebe, ganz normale Alltagsprodukte.
3: Genau, ich kann hier vielleicht auch eine Flasche zeigen. Eine Flasche, die gemacht wurde aus unserem MEG, nämlich aus Holz, das dann umgesetzt wurde zu einer Pfandflasche, wie man sie kennt, aus dem Getränkemarkt.
1: Optisch ist die Flasche von herkömmlichen Kunststoffflaschen nicht zu unterscheiden. In den kommenden Jahren soll sie auch in Supermärkten zu finden sein. Eine Mineralwasserflasche, hergestellt aus den Wäldern von Thüringen und Sachsen.

0: Emma Thompson als die vernünftige große Schwester Eleanor. Unvergessen dieser Auftritt der beiden in Ang Lees Sinn und Sinnlichkeit. Und das ist jetzt 30 Jahre her. Es würde also höchste Zeit, den Jane Austen-Klassiker noch einmal neu zu verfilmen. Das wäre dann zum insgesamt 7. Mal der Fall. Und irgendwas muss Jane Austen also richtig gemacht haben, dass man sich bis heute nicht satt sehen kann an ihren Liebesgeschichten. Wally Müller hat sich die neueste Kinoversion von Sinn und Sinnlichkeit angesehen.
1: Wo nur einen Ehemann hernehmen, ohne winkende Mitgift? Vor dieser Herausforderung stehen Austen-typisch die Schwestern Eleanor und Marian Dashwood zu Beginn des 19. Jahrhunderts. Nach dem Tod des Vaters sind sie mittellos. Das Haus erbt der Sohn aus erster Ehe, nebst herzloser Gattin. Um nicht auf der Straße zu landen, müssen Mutter und Töchter das Angebot einer entfernten Verwandten annehmen.
2: Ich bin die Mutter der Frau des Cousins ihrer Mutter. Und mein Schwiegersohn Sir John Middleton hat ein Cottage, das leer steht in Barton. Das bekommen sie für ein Spottgeld.
1: Vor dem anstehenden Umzug scheint Eleanor das Ticket ins ökonomisch gesicherte Eheleben schon gebucht zu haben, als der hübsche Bruder der Schwägerin vor der Tür steht.
3: Edward Ferris, haben Sie mich nicht erwartet?
4: Nein, doch.
1: Das Liebesglück der beiden aber endet jäh, als Edward ohne Antrag von der Bildfläche verschwindet.
4: Er ist weg.
5: Weg? Wohin?
4: Nach London. Seine Tante schickt ihn in Geschäften dorthin.
1: Sense and Sensibility, der Originalromantitel, heißt ins Deutsche übersetzt ja eigentlich Verstand und Gefühl. Für den Verstand steht die überlegte Eleanor, fürs Gefühl ihre stürmische jüngere Schwester Marian.
5: Der Mann, der mich liebt, muss brennen. Mit seiner ganzen Leidenschaft, ohne Zurückhaltung, ohne Zögern.
6: Der Gedanke, das eigene Glück hänge gänzlich von einem anderen Menschen ab, ist betörend. Doch nicht immer möglich.
1: Heldinnen, die über Umwege ihr Glück finden. Paare, die sich anfangs nicht ausstehen können, um dann doch der Liebe zu verfallen. Damit hat Jane Austen schon vor über 200 Jahren die Blaupause für die klassische Romantikkomödie geliefert. Und sie funktioniert bis heute, weil ihre schlagfertigen Heldinnen so ungeheuer modern sind, meint Kevin Wolf von der Anglistikfakultät der Uni Bremen.
7: Was bei Austen, finde ich, hervorsticht, ist, dass die Frauen halt einfach einen eigenen Willen haben und auch klare Vorstellungen dann davon, wie ihr Mann aussehen muss, auch wenn es natürlich die ganzen gesellschaftlichen Grenzen dazu gibt.
1: Der Literaturwissenschaftler kann auch erklären, warum Austen der Filmbranche bis heute sogar die interessanteren Love Stories liefert.
7: Einfach weil Jane Austen noch diese tiefere Schicht der Sozialkritik subtil einfließen lässt. Es ist zwar sehr leicht durch die Ironie, durch den Witz, trotzdem zeigt sie auf, dass so eine Ehe am Ende zwar die Probleme löst, aber nicht irgendwie auslöscht.
1: Die ökonomisch prekäre Lage der Frauen geht auch in dieser Sinn- und Sinnlichkeit-Verfilmung zu Herzen. Die pointierten Dialoge sind ein Genuss. Darüber hinaus gibt die Britin Esme Creed-Miles eine ganz wunderbar romantische Marian ab. Die Haare offen und wild zerzaust liegt sie im hellen Leinenkleid am liebsten in der Wiese, umschwirrt von Käfern, Vögeln und Schmetterlingen, die die Kamera in einer sehr sinnlichen Bildsprache einfängt, während die Filmmusik den perlenden Regen nachempfindet. Von einem ihrer wilden Naturausflüge bringt sie dann auch den Traummann mit nach Hause.
8: Ein gut aussehender Gentleman hat Marians Leben gerettet.
9: Nicht ihr Leben, gnädige Frau. Los den Knöchel.
1: Es bleibt dabei, Austens Romantikkomödien machen großen Spaß. Auch in der x-ten Filmvariante, wenn Besetzung, Bilder und Musik so stimmig sind wie hier.
0: Für Dezember hat übrigens Netflix eine Neuverfilmung von Jane Austens Stolz und Vorurteil angekündigt. Aber jetzt läuft erstmal Sinn und Sinnlichkeit im Kino. Den Trailer dazu haben die Kollegen auf ndr.de in die Kultursparte Film gepackt.

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1: Um 23 Uhr mit Milat Kupay. Das Bundeswirtschaftsministerium muss ein Instagram-Video löschen, in dem Ministerin Reiche der Linken Antisemitismus vorwirft. Das hat das Bundesverfassungsgericht entschieden und damit einem Eilantrag der Partei stattgegeben. Aus Berlin, Oliver Neuroth.
2: Reiches Ministerium reagiert nüchtern auf die Nachricht aus Karlsruhe. Man werde die Entscheidung des Bundesverfassungsgerichts nun prüfen und die Konsequenzen selbstverständlich umsetzen. Die Linke als Gewinnerin des Rechtsstreits reagiert geradezu euphorisch. Bundesgeschäftsführer Ehling spricht im Interview mit dem Spiegel von einer Schmutzkampagne der CDU-Ministerin gegen die Linke, die gerade wie ein Kartenhaus in sich zusammenfällt. Das Bundeswirtschaftsministerium hatte Ende September ein Video mit einem Ausschnitt einer Rede von Ministerin Reiche auf Instagram veröffentlicht. Darin sprach sie über eine Partei, die, Zitat, Antisemitismus offen lebt, Zitat Ende.
1: Der Bundestag hat 2 Auslandseinsätze der Bundeswehr verlängert. Die deutsche Marine kann sich somit bis Ende Oktober kommenden Jahres weiter mit maximal 350 Bundeswehrsoldatinnen und Soldaten an der EU-Mission Aspides im Roten Meer beteiligen. Außerdem können bis zu 50 Bundeswehrangehörige weiter bei der UN-Blauhelm-Mission im Südsudan eingesetzt werden. Wer Opfer eines Kontobetrugs wurde, weil er beispielsweise auf einen betrügerischen Online-Link geklickt hat, bekommt mehr Rechte. Der Europäische Gerichtshof hat entschieden, dass Banken ihren Kundinnen und Kunden das verlorene Geld künftig sofort zurückerstatten müssen. Johannes Trahn aus der Nachrichtenredaktion fasst die neue Regel zusammen.
3: Erstmal spielt's keine Rolle, ob wir unvernünftig gehandelt haben, also zum Beispiel nicht aufgepasst haben, als wir auf den Betrügerlink geklickt haben. Die Bank muss uns die Summe, um die wir betrogen wurden, sofort wieder gutschreiben. So haben die Richter in Luxemburg jetzt geurteilt. Danach kann die Bank den Fall zwar prüfen und von uns verlangen, dass wir ihr das Geld zurückzahlen. Dazu muss sie uns aber nachweisen, dass wir eben ganz klar nicht genug aufgepasst haben. Zusammengefasst kann man sagen, erstmal gibt's in jedem Fall Geld zurück, danach könnte es aber nochmal Diskussionen mit der Bank geben.
1: Der Autobauer Volkswagen muss mehrere E-Auto-Modelle in Deutschland zurückrufen. Das hat der Konzern dem NDR bestätigt. Grund seien Probleme mit der Batterie. Demnach können fehlerhafte Batteriezellen eines Zulieferers zu einem Überhitzen der Batterie führen. Betroffen sind Fahrzeuge aus der ID und der Cupra-Baureihe. Und noch 2 Ergebnisse aus der Fußball-Europa-League. Bayer Leverkusen hat am Abend beim polnischen Meister Lech Posen mit 4:0 gewonnen. Die TSG Hoffenheim unterlag dagegen Beşiktaş Istanbul mit 2:3. In der Conference League konnte sich der SC Freiburg mit 3:2 gegen den tschechischen Erstligisten Jablonec durchsetzen. Das waren die Nachrichten. Und das Wetter, 16 bis 23 Grad am Tage. Es ist 23.03 Uhr.
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4: Die A2 Oberhausen-Dortmund ist zwischen Gelsenkirchen-Buer und Herten wegen einer Feuerwehrübung bis um 3 Uhr in beiden Richtungen gesperrt. Die A9 Nürnberg Richtung München ist zwischen Allersberg und Tilpolstein nach einem Unfall gesperrt. Die Umleitung führt über die U52. Die A21 Bargteheide Richtung Kiel ist zwischen Bad Oldesloe Süd und Lezen wegen Bauarbeiten bis um Mitternacht gesperrt. Die A24 Hamburg Richtung Berlin ist zwischen Hamburg-Horn und Jenfeld wegen Bauarbeiten bis morgen 20 Uhr gesperrt. Hier ist eine Umleitung eingerichtet. Und die A565 Meckenheim Richtung Bonn ist in Höhe Bonn-Poppelsdorf wegen einer Baustelle bis um 5 gesperrt.
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4: kommt heute vom NDR in Hamburg mit Jochen Fischer im Studio. Einen schönen guten Abend. Bei der EU in Brüssel, da geht es mal wieder ums Geld, nämlich um den gemeinsamen Haushalt der kommenden 7 Jahre ab 2028. Die EU-Kommission wünscht sich knapp 2 Billionen Euro von den Mitgliedstaaten und die sind nicht alle davon begeistert. Und daraufhin hat Irland, das den Ratsvorsitz hat, einen Kompromiss vorgelegt und rund 140 Milliarden weniger ins Spiel gebracht. Auch das sorgt für Stirnrunzeln, auf jeden Fall beim Bundeskanzler. Und der zeigt sich skeptisch, ob das dann klappen wird. Die EU-Staats- und Regierungschefs haben sich in Brüssel nun mittlerweile über die Zahlen gebeugt. Und für uns, der Kollege Andreas

0: Ein bisschen komplizierter, aber doch eigentlich so wie immer, wenn es um einen so langen Zeitraum geht. Also einen mittelfristigen Haushalt, der über viele Jahre geht und wer weiß eigentlich, was in 5, 6 oder 7 Jahren ist. Und dann geht es um fast 2 Billionen Euro. Und da haben wir hier in Brüssel eine Gruppe von 17 Ländern, darunter fallen Italien, Spanien und Polen, die sagen, ja, wir brauchen auf jeden Fall viel Geld in der nächsten Zeit und wir dürfen da eigentlich überhaupt nichts kürzen. Und es gibt Frankreich. Frankreich will neue Geldquellen für Europa auftun. Und es gibt eine Gruppe, die hier viel Rabatz macht. Deutschland, Österreich, Schweden, die Niederlande, die sagen, so geht's nicht mehr weiter. Das, was die EU-Kommission da vorgeschlagen hat, ist viel zu viel für einen Haushalt. Wir wollen deutliche Kürzungen.
1: Rabatz, sagen Sie, wie äußert sich das denn?
0: Ja, zum Beispiel in deutlichen Tönen und Ankündigungen. Und Friedrich Merz hat das ja schon vor einiger Zeit mal so formuliert, wir müssen ein bisschen ein Stöckchen reinhalten in das Getriebe in Brüssel. Das ist schon viele Monate her. Aber diese Ankündigung hat er wahrgemacht heute mit deutlichen Worten, auch an diejenigen, die einen Kompromiss wollten. Ein kleines Land, Irland, das hier viel zu sagen hat, denn Irland hat die Ratspräsidentschaft, hat einen Kompromissvorschlag vorgelegt. Man muss besser sagen, wollte ihn vorlegen, ein Papier. Da steht drin, wir kürzen eben nicht so viel. Also wenn man sich den Entwurf von Ursula von der Leyen ansieht, knapp 2 Billionen. Und auf der anderen Seite Friedrich Merz, der sagt, 400 Milliarden davon müssen runter. Und dann kamen eben die Iren, die haben gesagt, 160 Milliarden sparen wir ein, irgendwo dazwischen. Und da hat Friedrich Merz eben auch ganz klar gesagt, dieses Papier ist nicht mal eine Diskussionsgrundlage. Das heißt, er will es hier auf eine ziemlich harte Auseinandersetzung ankommen lassen, die natürlich auch die Verhandlungen in der Nacht bestimmen.
1: Nun geht EU ja nicht ohne Kompromisse. Am Ende müssen ja eine einstimmige Entscheidung her. Wie soll das gelingen unter diesen Vorzeichen?
0: Ja, es geht vor allem, wenn man inhaltlich die Sache anschaut. Was soll denn überhaupt damit finanziert werden? Und da haben wir hier 2 riesige Posten. Das ist die Agrarförderung und das ist sozusagen Strukturpolitik, also Regionen, die ja benachteiligt sind und gefördert werden. Und das sind 2 Drittel des Etats, die diesen Riesenposten ausmachen. Und hier wird wohl etwas umstrukturiert werden. Also hier wird wohl mehr umgeleitet in ja Zukunftsinvestitionen, Zukunftsprojekte, Digitalisierung, um auch technologisch wieder nicht so viel Boden zu verlieren gegenüber den Chinesen oder den Amerikanern. Das wird so sein, auch mit einer völligen Umstrukturierung ja der Art und Weise, wie man diese Agrarhilfen gibt. Das ist ja bis jetzt noch oft Direkthilfe und es wird in Zukunft wohl nicht mehr so sein. Also wird man sich in der Debatte fokussieren auf neue Ausgabenfelder, aber auch auf Sparsamkeit, auf weniger Geld, aber eben nicht so deutlich, wie sich das Friedrich Merz eben bis jetzt noch vorstellt.
1: Sie haben eben von den Ländern gesprochen, die sagen, wir brauchen das Geld, wir brauchen möglichst noch mehr. Welche sind das in der Hauptsache und was wollen die denn mit

0: Frankreich, wenn es um die Agrarförderung geht. Und es gibt auch eine kleine Gruppe von anderen Ländern, die sagen, wir haben ganz neue Herausforderungen. Also es geht um die Verteidigung, um die Sicherheit. Das sind die baltischen Staaten. Und da muss eben viel mehr getan werden. Und auch dafür braucht man eben Mittel. Und es gibt noch eine Gruppe, die sagt, das Geld ist nicht so viel, wie man es sich so vorstellt. Also immerhin macht ja auch die Inflation einiges wieder ja rückgängig. Also die Inflation haut wirklich rein in diesen Etat. Das hat man in den letzten Jahren gesehen, wo dann ein Wertverlust da war. Und da sagen eben viele, wir brauchen zumindest das, was wir bisher hatten. Das wäre eigentlich schon ein Rückschritt. Im besten Fall ein paar hundert Milliarden mehr. Aber wir können auf keinen Fall mit Kürzungen leben.
1: Hat der Kanzler nun Pflöcke eingeschlagen? Sie haben es eben erklärt, 400 Milliarden sollen da runter von diesen 2 Billionen. Wie viel Zeit bleibt denn für die Einigung?
0: Eigentlich bis Ende des Jahres. Da muss etwas passieren. Im Moment ist es so in der Debatte, dass Ursula von der Leyen, die Kommissionschefin, hart bleibt. Die sagt, wir brauchen diesen Etat und zwar genau so. Also sie gibt nicht nach. Und deshalb hat man hier die Diskussion, ob man einen Sonderrat einrichtet, noch einen extra Gipfel im November, wo man sich dieses Problems annimmt.
1: Informationen von Andreas Meyer-Feist aus Brüssel.
2: Die Meinung.
1: Es standen viele Themen auf der Tagesordnung beim EU-Gipfel in Brüssel. Sicher wird auch noch über China gesprochen werden. Ob aber mit der nötigen Intensität? Daran zweifelt Moritz Küpper vom Deutschlandfunk. Hier ist sein Kommentar.
3: Es ist mal wieder ein Europäischer Rat mit vielen Themen. Im Fokus vor allem der Streit um den mehrjährigen Finanzrahmen, die Gelder für die EU für die Jahre 2028 bis 2034. Auch die Klassiker Wettbewerbsfähigkeit, Erweiterung und Migration stehen auf der Tagesordnung. Genauso wie, da tagtäglich spürbar, die hohen Energiepreise sowie die immer schwieriger werdende Lage in der Ukraine, an die man sich auch in Europa vor dem bereits 5. Kriegswinter nicht gewöhnen kann und will. Viele Themen, wie immer. Dabei gerät eines fast schon in Vergessenheit, was aber für die EU von zentraler Bedeutung ist. Der Umgang mit China. Die Reaktion auf die makroökonomischen globalen Ungleichgewichte, wie es offiziell neutral formuliert wird. Also der Versuch, systemisch und dauerhaft Marktverzerrungen flexibel zu bekämpfen, länderagnostisch, wie das Ganze genannt wird, also jedem Land gegenüber in gleicher Weise anwendbar. Aber am Ende geht es natürlich um China. Mittlerweile beträgt das Handelsdefizit der EU mit China mehr als 1 Milliarde Euro am Tag. Dieses Negativsaldo läuft quer durch viele Branchen. Jeder Mitgliedstaat ist in den roten Zahlen. Und es ist, das lässt sich nicht oft genug sagen, ein bemerkenswerter Kurswechsel, der gerade auf diesem Feld in der Europäischen Union vollzogen wird. Lange, viele sagen zu lange, hat Europa die EU zugeschaut. Nun hat sich etwas bewegt. Vor allem Deutschlands Wende in dieser Frage ist dafür ursächlich. Auch die deutsche Wirtschaft hat erkannt, dass es so nicht weitergehen kann. Der deutsch-französische Ruf nach länderagnostischen Instrumenten, um Wettbewerbsverzerrungen besser begegnen zu können, hat etwas ausgelöst. In Brüssel, aber auch in Peking. Von dort konnte EU-Handelskommissar Maros Šefčovič nun zumindest die Zusagen für eine Obergrenze für den Export von Hybridautos mitnehmen. Das ist, auch aufgrund des Volumens sowie der Vielzahl der Branchen, ein Anfang, mehr nicht. Und es ist gut, dass es nun einen Dialog gibt. Aber diese ersten Erfolge dürfen nicht trügen. Zu groß sind weiterhin die Abhängigkeiten. Der Umgang mit China bleibt damit für die EU ein Drahtseilakt. Auf der einen Seite muss man sich wappnen und zugleich China auch mittels der Ausarbeitung neuer Instrumente unter Druck setzen. Auf der anderen Seite darf man die ausgestreckte Hand und das Entgegenkommen des chinesischen Handelsministers Wang Wentao, der sich, so heißt es, gegen Hardliner in China durchgesetzt hat, nicht zurückweisen. Doch allein sich dem bewusst zu sein und danach zu handeln, ist schon mehr, als es bisher bei diesem Thema gab.
1: Die Meinung von Moritz Küpper vom Deutschlandfunk. Nach dem Rücktritt von Bärbel Baas als Arbeitsministerin und an der Spitze der SPD, da stehen größere Veränderungen in der Partei an. Der noch verbleibende SPD-Vorsitzende Lars Klingbeil hat ja bereits angekündigt, dass die gesamte Führungsriege der Partei zur Wahl stehen soll. Jetzt steht dafür Ort und Termin fest. Nicole Markwald aus dem ARD-Hauptstadtstudio.
4: Eigentlich hatte die Partei ihren nächsten Parteitag erst für Ende kommenden Jahres geplant. Doch nach dem Rückzug von Bärbel Baas muss sich

die SPD neu aufstellen. Die Sozialdemokraten werden sich dazu am 16. und 17. Januar in Bremen treffen. Auf diesem Parteitag wird der gesamte Parteivorstand neu gewählt und auch alle weiteren Wahlen durchgeführt, heißt es aus dem Willy-Brandt-Haus. Bislang gibt es offiziell noch keine Kandidierenden. Der noch amtierende Parteivorsitzende Lars Klingbeil selbst ließ offen, ob er erneut antritt. An der Doppelspitze will die Partei festhalten. Sowohl Klingbeil als auch die zurückgetretene Baas waren bzw. sind zugleich Parteivorsitzende und Bundesminister. Eine Diskussion über die Trennung dieser Ämter vom Parteivorsitz hat bereits begonnen. Anfang der Woche hatte die bisherige Parteichefin Bärbel Baas ihr Amt niedergelegt und sich auch als Arbeits- und Sozialministerin zurückgezogen. Diesen Posten hat inzwischen der ehemalige Ministerpräsident von Rheinland-Pfalz, Alexander Schweizer, übernommen.

0: Es ist 23.15 Uhr.
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0: In den USA wird in gut zwei Wochen gewählt. Die Midterms stehen an. Dann wird ein neuer Kongress gewählt. In mehreren Bundesstaaten stehen auch die Gouverneurswahlen an. Vor allem die Republikaner setzen auf einen Kulturkampf, nehmen immer wieder Transmenschen ins Visier. Obwohl Transmenschen nur einen Bruchteil der Bevölkerung ausmachen, stehen sie im Zentrum einer hasserfüllten Debatte. Wie eine Minderheit zum politischen Spielball gemacht wird und welche realen Folgen das für Betroffene hat, das berichtet unser Korrespondent Marc Feuser.
2: Eine Bühne für Transmenschen mitten in Chicago. Es gibt Infostände, Tanz, Gesang und Reden beim Transilience Festival. Neil ist 30 und tanzt noch in Arbeitskleidung beim Festival. Ein blauer Kittel, eine blaue Hose und ein Namensschild. Er ist Krankenpfleger in einem staatlichen Krankenhaus. Ich bin mir nicht sicher, ob meine Medikamente nächstes Jahr noch von meiner Krankenversicherung übernommen werden, wegen neuer Gesetze. Ich darf auch keine Pronomen mehr in meine E-Mails schreiben. Ich darf nicht mehr über das Thema Transsein reden mit meinen Patientinnen und Patienten. Transmenschen stehen schon länger im Fokus der US-Politik. Zuletzt gab es beispielsweise Diskussionen darum, wenn Sportlerinnen und Sportler eine Transition machen. Auch im laufenden Wahlkampf zu den Zwischenwahlen spielen Transmenschen eine große Rolle. Wieder einmal, denn das Thema emotionalisiert. Vor allem bei den Republikanern. Im umkämpften Bundesstaat Ohio macht Präsident Trump Wahlkampf für die Republikaner. Hier lässt sich beobachten, wie die extrem kleine Minderheit der Transmenschen zum innenpolitischen Feindbild aufgebaut wird, um die eigene konservative Basis zu mobilisieren. Trump greift dort auf der Bühne das Trans-Thema mehrere Male auf und sagt zum Beispiel über den demokratischen Kandidaten:
3: Sherrod Brown, he wants to see men playing in women's sports.
2: Dieser wolle Männern erlauben, im Frauensport anzutreten.
3: He wants to see the transgender mutilization of your children.
2: Und Kinder transgender verstümmeln. Das kommt gut an bei der Basis.
4: Das sollte doch gar keine Diskussion sein. Körper werden verstümmelt. Warum nennen wir das Operationen, wenn es nur Körper zerstört? Ich bin wirklich froh, dass Trump das angesprochen hat.
2: Sagt die 20-jährige Monica nach Trumps Rede. Aber nicht nur im Wahlkampf, sondern auch in den Ministerien der US-Regierung sind Transmenschen im Fokus. Seit dieser Woche gilt eine neue Regel für minderjährige Transpersonen. Auf Anweisung des US-Gesundheitsministeriums dürfen die staatlichen Krankenversicherungen Medicaid und CHIP bestimmte Leistungen für Transjugendliche nicht mehr über Bundesmittel finanzieren. Darunter fallen zum Beispiel Kosten für Hormontherapien oder geschlechtsangleichende Operationen. US-Gesundheitsminister Kennedy argumentiert, etwas Göttliches müsse man besonders bei Kindern beschützen. Das Trevor Project ist das weltweit größte queere Netzwerk. Es hat eine Studie zur mentalen Gesundheit von queeren Jugendlichen gemacht. Dabei hat das Trevor Project herausgefunden, es gibt einen Zusammenhang zwischen einem Zugang zu medizinischer Versorgung und niedrigeren Depressionsraten.

0: Arten sowie einem geringeren Suizidrisiko bei jungen Transgender- und nicht-binären Menschen, also jenen, die sich keinem Geschlecht zugehörig fühlen. Der Sender NPR berichtet, die Zahl der Anrufe bei queeren Beratungsstellen wie dem Trevor Project seien seit Trumps Wiederwahl 2025 sprunghaft angestiegen. Einige demokratisch regierte Bundesstaaten haben Gesetze verabschiedet, die den Zugang zu Behandlungen für Transmenschen weiter ermöglichen und Ärztinnen und Ärzte vor rechtlichen Konsequenzen schützen. Andere Staaten wie Tennessee oder Texas haben dagegen noch schärfere Gesetze, die den Zugang zu medizinischer Behandlung für Transpersonen einschränken. Und im US-Militär treibt Verteidigungsminister Hegseth ein weitreichendes Dienstverbot für Transsoldaten voran. Auf dem Festival in Chicago sorgt sich die 65-jährige Scarlett Whitten um sich und ihre Frau. Trotzdem sei sie auch hoffnungsvoll.
1: I lived through Reagan.
0: Ich habe während der Reagan-Ära gelebt und er war ziemlich schlimm zur Gay-Community. Also wird auch das vorübergehen.
1: This too will pass, I feel.
2: Amerika mitten im Wahlkampf. Am 3. November wählen die USA große Teile des Kongresses neu. Es wäre das höchste Schmerzensgeld für ein Opfer sexueller Gewalt durch einen Priester, das ein deutsches Gericht jemals zugesprochen hat. Mindestens 500.000 Euro soll eine Frau bekommen, die als Kind sexuelle Gewalt durch einen Priester erfahren hat. Christina Zühlke war bei der Entscheidung des Oberlandesgerichtes Köln dabei.
3: Die Erleichterung war Melanie F. anzumerken. Mit roter Jacke und langen weißen Haaren stand die zierliche Frau noch lange im Gerichtssaal, umringt von ihren Anwälten, Journalisten und anderen Missbrauchsbetroffenen.
4: Ja, man kann es halt noch gar nicht verarbeiten und man muss das halt wirklich mal so realisieren und Revue passieren lassen.
3: Ihren vollen Namen möchte Melanie F. nicht nennen, aus Angst vor Nachteilen im Job. Noch immer ist das Thema Missbrauch ein Tabu und mit Scham besetzt. Seit 4 Jahren kämpft Melanie F. vor Gericht für Gerechtigkeit. Die Kirche solle die Verantwortung dafür tragen, dass sie sie als Kind nicht geschützt hat. Das Landgericht hatte das zunächst abgelehnt und geurteilt, der Priester, der auch ihr Pflegevater war, habe sie als Privatmann missbraucht. Dem widersprach heute das Oberlandesgericht, erklärt Gerichtssprecherin Miriam Müller.
5: Der Senat hat heute seine vorläufige Bewertung abgegeben, dass er das Urteil des Landgerichts in bestimmten Teilen korrigieren möchte. Anders als das Landgericht beurteilt der Senat es so, dass das Handeln des Geistlichen in seinem Amt erfolgt ist, insbesondere die Missbrauchstaten auch in seinem Amt erfolgt ist und deswegen das Erzbistum dem Grunde nach auch für diese Taten haften muss.
3: Das endgültige Urteil wird erst Ende November verkündet. Das Oberlandesgericht setzt doch allerdings schon ein Zeichen. 500.000 bis 600.000 Euro soll Melanie F. vom Erzbistum Köln bekommen. Zuvor hatte das Erzbistum bereits 360.000 Euro gezahlt. Die sollen, so das Gericht, angerechnet werden. Für Betroffene in ganz Deutschland sei diese Entscheidung wichtig, sagte Matthias Katsch von der Organisation Eckiger Tisch, der den Prozess in Köln verfolgte.
6: Ich glaube, hier ist Rechtsgeschichte in Deutschland geschrieben worden. Das hat eine historische Dimension für alle Opfer sexualisierter Gewalt in der Kirche, aber auch darüber hinaus in mehrfacher Hinsicht. Zum einen natürlich, dass ganz klar die Verantwortung der Institution benannt wird. Und das andere ist der deutlich erhöhte Rahmen, den die Richter definiert haben, in dem sie sich mit ihrer endgültigen Entscheidung bewegen wollen.
3: Melanie F. sagt, ihr gehe es nicht um das Geld. Es gehe darum, dass die Kirche aus ihren Fehlern lerne und Kinder besser schütze.
4: Man hätte das der Kirche einfach nicht zugetraut, sowas zu tun. Aber es war halt der perfekte Deckmantel und dadurch hatten dann viele die Möglichkeiten, das Leid den Kindern zuzumuten. Man hat denen einfach vertraut, den kirchlichen Mitarbeitern.
3: Vom perfekten Deckmantel sprach auch der Richter. Er betonte noch einmal, dass der Priester ja sogar Melanie F.'s Pflegevater werden durfte. Das sei sicher nur möglich gewesen, weil er ein Mann der Kirche war. Melanie F.'s Fall sorgt bereits seit Jahren für Aufsehen, weil sie durch den Missbrauch sogar schwanger wurde, es selbst gar nicht merkte. Der Priester sie aber unter falschem Vorwand zum Frauenarzt brachte und dort heimlich eine Abtreibung vornehmen ließ. Melanie F. ist nun froh, dass zumindest die Tortur vor den Gerichten ein Ende findet.
4: Ja, ist halt ein Kampf, ne? Den man dann mit sich ausmachen muss. Und dass man auch irgendwo ja, sich immer damit beschäftigen muss, nicht abschließen kann. Ich meine, im Grunde genommen kann man nie damit abschließen. Ne? Man kann auf eine andere Art und Weise aber damit abschließen, dass man zum Beispiel das mit den Gerichten, dass das halt jetzt aufhört.
3: Das Erzbistum Köln hat sich auf eine kurzfristige Anfrage des WDR bisher nicht gemeldet.
2: Kein Bier mehr beim Warten auf den Zug. Seit heute, gilt an allen Bahnhöfen bundesweit ein Alkoholverbot. Die Deutsche Bahn erhofft sich davon mehr Sicherheit und weniger Konflikte im Bahnhofsbereich. Wie das Verbot umgesetzt wird und vor allem, wie es bei Reisenden ankommt, das hat sich Markus Roder vom RBB mal im brandenburgischen Cottbus angesehen.
7: Meine erste Erkenntnis: Viele der Menschen, die ich am Cottbuser Bahnhof treffe, wissen schon Bescheid. Denn mit Aushängen in den Schaukästen und mit regelmäßigen Durchsagen weist die Bahn auf das Verbot hin. Vorabumfragen der Bahn hatten schon gezeigt, etwa 80% der Bahnkunden befürworten das Verbot. Auf eine ähnliche Stimmung treffe ich auch bei den Menschen am Cottbuser Bahnhof.
8: Ist schon eine gute Idee, weil es laufen hier, sag ich mal, sehr viele Jugendlichen, die leider aus der Schule direkt hierher kommen, mit ihren Freunden hier treffen und dann halt den ganzen Abend, also von Mittag bis abends hier bis 21 Uhr hier draußen sind.
9: Finde ich in Ordnung, kann ich gut mitleben. Ich brauche das hier nicht, von daher passt das für mich.
10: Gut, weil wir dann das Klientel ein bisschen vom Hals holen hier, was sich hier auf dem Bahnhof den ganzen Tag rumtreibt, was halt gerne Alkohol trinkt, nicht? Und sich da nicht benimmt.
11: Ich bin Lokführer, wir haben das öfter im Zug, dass es mit denen noch Ärger gibt.
7: Deshalb begrüßt auch der Cottbuser Bahnhofsvorsteher Jan Henkel das Verbot. Denn auch an seinem Bahnhof habe es zuletzt immer wieder mal Ärger mit einer ganz bestimmten Gruppe gegeben.
12: Mir selber schon so, wenn man sich ein Mittagessen im Bahnhof organisiert, dass man dann schräg angesprochen wird unter entsprechendem Alkohol. Und das haben wir immer wieder hier am Bahnhof, dass auch gewisse Bänke, die für die Reisenden da sind, einfach belegt werden und wir da mit unserem Sicherheitspersonal natürlich auch vorgehen müssen.
7: Das Verbot gilt für einen Teil des Vorplatzes, das Empfangsgebäude, die Tunnel und die Bahnsteige. Umgesetzt werden soll es durch die Bundespolizei und die bahneigenen Mitarbeiter der DB Sicherheit. Allerdings gerade in der Anfangszeit erstmal mit Augenmaß.
13: Sport.
14: Mit Jan Möller. Das war doch sehr überzeugend. 4:0 hat Bayer Leverkusen in der Fußball-Europa League beim polnischen Meister Lech Posen gewonnen. Schon zur Pause war fast alles klar. 3:0, Patrick Schick zweimal per Elfmeter, einmal Malik Tillmann, das waren die Torschützen. Und Ibrahim Maser hat dann kurz vor Schluss noch einen draufgelegt. Geschäftsführer Simon Rolfe ist natürlich zufrieden.
15: 4:0 musste erstmal hier gewinnen und wir haben auch sehr, sehr wenig zugelassen, viele Chancen rausgespielt, war ein guter Auftritt und wir haben auch von der Intensität her nicht nachgelassen.
14: Es war der zweite Sieg im zweiten Spiel für Leverkusen, die zweite Niederlage hat er gegen die TSG Hoffenheim kassiert. 2:3 gegen Beşiktaş Istanbul. Florian Winkler war für uns bei diesem gefühlten Auswärtsspiel der TSG.
16: Knapp 19.000 Beşiktaş-Fans feiern den Sieg ihrer Mannschaft von Beşiktaş Istanbul. Ein knappes 3:2 gegen die TSG Hoffenheim. Die erste Halbzeit vom Niveau her sehr überschaubar. Einziger Höhepunkt der Kopfball von Machida, Hoffenheims Innenverteidiger, an den Pfosten. Danach viel Leerlauf, viel zwischen den Strafräumen. Erst die zweite Halbzeit wurde turbulenter. In der 60. die Führung für die Gäste durch Murillo nach einer Ecke. Dann der Ausgleich 7 Minuten später durch Aslani für die TSG. Und dann kam der Doppelpacker, nämlich Yuyun Oh, der Stürmer, der Istanbuler, der Koreaner mit dem 2:1 und 3:1. 72. und 79. Minute machte damit fast alles klar. Dann der Anschlusstreffer noch von Machida nach einer Ecke kurz vor Schluss. Per Kopf half aber nichts mehr. Hoffenheim kassiert die zweite Pleite in dieser Ligaphase der Europa League.
14: Tja, bis ins Finale der Europa League hat es in der vergangenen Saison der SC Freiburg geschafft. Der ist diesmal in der UEFA Conference League unterwegs, also im dritthöchsten Europapokalwettbewerb. Und da gab es zum Auftakt einen 3:2-Erfolg gegen den FK Jablonec aus Tschechien. Stichwort UEFA, deren Funktionäre machen weiter Druck auf FIFA-Boss Gianni Infantino. Bei der Sitzung des FIFA-Rats in Zürich gab es das erste Zusammentreffen seit Bekanntwerden der inzwischen gescheiterten Investorenpläne. Die waren natürlich ein Thema. Außerdem ging es um den Freispruch nach der roten Karte für US-Stürmer Balogun bei der WM oder auch um den umstrittenen Friedenspreis für US-Präsident Donald Trump. Und was Infantino zu all dem zu sagen hatte, das war mehr als dünn, fand auch DFB-Chef Bernd Neuendorf.
17: Wir haben keine befriedigenden Antworten bekommen zu den meisten kritischen
13: kritischen Fragen, sehr viele kritische Fragen gestellt. Wurde darauf verwiesen, dass die Fragen schriftlich möglicherweise beantwortet werden noch, beziehungsweise im weiteren Verlauf, vielleicht auch dann erst im Dezember in Doha. Insofern hatten wir nicht das Gefühl, dass die FIFA in irgendeiner Form oder der Präsident in dem Fall bereit war, zu kritischen Fragen heute dezidiert Stellung zu nehmen, was seine Rolle betrifft in den verschiedenen Vorgängen.
14: Und so bleibt es dabei, das Vertrauen in Infantino sei erschüttert, sagt Neuendorf.

0: Ein möglicher Gegenkandidat für die Wahl im März wird allerdings weiter gesucht. Bis zur Nominierung bleiben nur noch gut 4 Wochen. In Shanghai laufen gerade die Bahnrad-Weltmeisterschaften und am zweiten Tag gab es 2 Medaillen fürs deutsche Team. Bronze in der Mannschaftsverfolgung der Frauen und Silber für Maximilian Dörnbach im Kairin-Sprint. Holger Gerska hat das für uns verfolgt und ordnet diese Platzierungen mal ein.
1: Ja, es waren 2 sehr, sehr unterschiedlich zu bewertende Medaillen. Für Maximilian Dörnbach, der Heiligabend 31 wird, ist es der mit Abstand größte Karriereerfolg, seine allererste WM-Medaille. In einem Kairin-WM-Finale stand er bisher auch noch nicht und dann gleich der 2. Platz hinter dem Rekordweltmeister Harry Lavreisen. Der gilt gemeinhin als unschlagbar. Der Niederländer ist jetzt zum 22. Mal Weltmeister geworden. Also das ist wirklich eine wichtige Medaille, weil Kairin auch eine olympische Disziplin ist. Der Vierer der Frauen dagegen hatte sich eigentlich vorgenommen, mal wieder Weltmeister zu werden, nachdem er immer wieder gegen Italien verlor in den vergangenen Jahren. Das war auch diesmal der Fall und zwar schon im Halbfinale. Und im kleinen Finale wurde es dann nochmal richtig eng, aber es hat gereicht zu einer Bronzemedaille. Immerhin 3 Medaillen sind es jetzt insgesamt schon für die deutsche Mannschaft in China.
0: Ja, und das ist schon mal eine mehr als bei der WM im vergangenen Jahr in Chile. Da waren es insgesamt nur 2 Medaillen. In Shanghai geht es noch weiter bis Sonntag.

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1: Um 23.30 Uhr mit Katja Kindermann. Bundeswirtschaftsministerin Reiche muss vorerst von der Internetseite ihres Ministeriums ein Video löschen. Das hat das Bundesverfassungsgericht entschieden und damit einem Eilantrag der Linken stattgegeben. Aus Karlsruhe, Alina Lagmöller.
2: Bundeswirtschaftsministerin Katharina Reiche behauptete in einem Instagram-Video, eine Partei, die über Enteignungen spreche und diese sogar in ihr Programm schreibe, die offen Antisemitismus lebe, sei gefährlich für den Investitionsstandort Deutschland. Das Brisante? Das Statement hatte Reiche auf dem offiziellen Instagram-Account ihres Ministeriums veröffentlicht. Nun hat das Bundesverfassungsgericht entschieden, das Video enthalte schwerwiegende negative Zuschreibungen, die der Linken schaden können. Gerade mit Blick auf die laufenden Gespräche über die Regierungsbildung in Berlin.
1: Bundesbürgerinnen und Bundesbürger sollen sich ab kommendem Jahr mit ihrem Smartphone ausweisen können. Das hat der Bundestag beschlossen. Das Gesetz regelt die Einführung einer App, in die dann wichtige Dokumente wie Ausweis oder Führerschein geladen werden können. Die App soll DU heißen. Mit ihr kann man sich dann sowohl bei Behörden als auch bei Firmen ausweisen. Deutschland setzt eine EU-Verordnung um, die einen digitalen Ausweis vorschreibt. Opfer schwerer Straftaten sollen in Strafverfahren mehr Unterstützung bekommen. Der Bundestag beschloss dazu am Abend einen Gesetzentwurf der Bundesregierung. Dabei geht es vor allem um den Zugang zu psychosozialer Prozessbegleitung. Kinder und Jugendliche sowie Menschen mit Behinderungen, die Opfer solcher Taten geworden sind, sollen künftig von Amts wegen diese Beratung erhalten. Sie müssten dann keinen Antrag mehr stellen. Einen Anspruch auf kostenfreie psychosoziale Prozessbegleitung soll es auch für Betroffene häuslicher Gewalt geben. Die Mehlschwalbe ist in einer Online-Abstimmung zum Vogel des Jahres gewählt worden. Das melden die Naturschutzverbände NABU und LBV und weisen darauf hin, dass Mehlschwalben gefährdet sind. Laut NABU werden Schwalbennester an Häusern oft illegal zerstört. An den glatten Außenwänden sanierter Gebäude finden die Tiere oft keine Nistmöglichkeit mehr. Wo Feldwege, Plätze und Einfahrten asphaltiert sind, fehlt es den Vögeln außerdem an feuchtem Lehm für den Nestbau. Derzeit überwintern die Mehlschwalben in Afrika südlich der Sahara. Anfang April kommen sie dann nach Deutschland zurück. Und das Wetter in Deutschland. Nachts meist trocken, gebietsweise Nebel. Tiefstwerte 15 Grad auf Sylt bis 2 Grad im Bayerischen Wald. Morgen nach Nebel heiter und trocken, im Nordwesten mehr Wolken. An der Nordsee ein paar Schauer. Höchstwerte 16 bis 23 Grad. Am Samstag Wolken, auch Sonne und einige Schauer. 10 bis 18 Grad. Und am Sonntag im Osten freundlich, im Westen noch Regen bei 8 bis 17 Grad. Das waren die Nachrichten.
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3: Die A2 Oberhausen-Dortmund ist zwischen Gelsenkirchen-Buer und Herten wegen einer Feuerwehrübung bis 3 Uhr in beiden Richtungen gesperrt. Die A9 Nürnberg Richtung München ist zwischen Allersberg und Hilpoltstein nach einem Unfall gesperrt. Die Umleitung führt über die U52. Die A21 Bagdeheide Richtung Kiel ist zwischen Bad Oldesloe Süd und Lezen wegen Bauarbeiten bis Mitternacht.

0: gesperrt. Die A24 Hamburg Richtung Berlin ist zwischen Hamburg-Horn und Jenfeld wegen Bauarbeiten bis morgen 20 Uhr gesperrt. Hier ist eine Umleitung eingerichtet. Und die A565 Meckenheim Richtung Bonn ist in Höhe Bonn-Poppelsdorf wegen einer Baustelle bis um 5 Uhr gesperrt.
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0: Mit Jochen Fischer im Studio. Das Smartphone wird zum Perso. Klicken statt Papierkram. Wer will, kann Ausweis, Führerschein und weitere Dokumente bald digital nutzen. Der Bundestag hat die rechtliche Grundlage für die Einführung der staatlichen Digital-Wallet geschaffen. Aber was kann die digitale Brieftasche eigentlich und wann geht es damit los? Markus Ambale aus dem Hauptstadtstudio mit Antworten.
2: Die Idee ist, dass bald alles, was ich im Moment an Plastikkarten und Ausweisen habe oder auch offizielle Dokumente, die auf Papier sind, dass ich das alles digital auf meinem Smartphone ablegen kann. Vom Perso, mit dem ich mich eindeutig identifizieren kann, über den Führerschein bis hin zu Krankenkassenkarte, Kundenkarten, Zeugnissen. Das wird aber noch nicht alles zum Start drin sein in der digitalen Brieftasche. Die Bundesregierung verspricht, dass in dieser staatlichen digitalen Brieftasche alles so sicher wie möglich ist vor Betrug und Missbrauch. Und dass ich die Wallet online, aber auch direkt bei einer Behörde oder im Geschäft nutzen kann. Das Ganze ist übrigens freiwillig und kostenlos. Niemand wird verpflichtet, diese App zu nutzen. Und auch wenn man da bald den Perso hinterlegen kann, der physische Personalausweis, der verschwindet nicht. In gut 2,5 Monaten soll es losgehen. Dann wird die digitale Wallet offiziell freigeschaltet. Es geht mit wenigen Funktionen los. Dann sollen nach und nach weitere dazukommen. Den Führerschein, den gibt es zum Beispiel erst später. Geplant ist von Anfang an, dass der Perso in der Wallet gespeichert werden kann, als Nachweis, um Verträge abzuschließen oder ein Konto zu eröffnen. Da gibt es auch die Funktion Altersverifikation. Das heißt, ich kann per App das geforderte Alter nachweisen, wenn ich zum Beispiel bestimmte Online-Angebote nutzen will oder beispielsweise Alkohol online bestellen möchte. Den Perso in der Smartphone-App zu haben, ist das eine, aber die andere Seite, die Firmen müssen auch mitmachen. Es gibt 40 Firmen und Organisationen, die wollen ab Januar dabei sein in der digitalen Wallet von der Bundesagentur für Arbeit über Unternehmen wie die Post- und Mobilfunkanbieter bis hin zu ein paar Unis und Stadtverwaltungen. Das Projekt, das hat's gar nicht leicht. Die Bezeichnungen, die in der Welt sind, die machen's echt kompliziert und sind auch nicht besonders bekannt. Das zeigen Umfragen. Es gibt den Begriff EuD-Wallet, EU wie EU, die wie DI, digitale Identität. Die digitale Brieftasche ist nämlich ein EU-Projekt und soll auch EU-weit nutzbar sein. Für Deutschland gibt es dann vom Digitalministerium noch die Bezeichnung DU, also der Buchstabe D und das englische Wort U für Du. DU, das ist dann der Name der App, in der ich auf meinem Smartphone zum Beispiel Perso und andere Dokumente speichern kann. Manche sagen auch einfach weiter digitale Wallet oder digitale Brieftasche. Da muss ich wohl zeigen, welcher Begriff sich am Ende durchsetzt.
1: Wirtschaft.
0: Die Krise am Golf hat die Weltwirtschaft nachhaltig verunsichert und die Preise für Öl und Gas in die Höhe getrieben. Und auch die Zinsen sind mittlerweile gestiegen und damit die Kosten für Investitionen. Zugleich hat unter anderem die Bundesregierung die Wachstumsprognose für Deutschland nach oben korrigiert. Ökonomen erwarten nun aktuelle Geschäftszahlen der Unternehmen und die könnten besser ausfallen, als viele erwarten. Sebastian Schreiber berichtet.
3: Alle 3 Monate liefern die börsennotierten Unternehmen einen tiefen Blick in ihren Maschinenraum. Da geht es um Umsatz, Margen und Gewinn, aber vor allem um den Ausblick der Konzerne. Eines der großen Themen zuletzt die Preise für Energie, die infolge des Iran-Krieges deutlich gestiegen sind. Als Risikofaktor für die Unternehmen aber, so Maximilian Ulea von Deutsche Bank Research, werde das Thema Energiepreise überschätzt.
4: Wir haben eine Analyse gemacht und kommen dann zu dem Ergebnis, dass ungefähr 1,5% der Umsätze überhaupt auf Energiekosten entfallen in Europa. Und wenn Sie die Schlagzeilen lesen und manchmal den Fernseher anmachen, haben Sie das Gefühl, dass die Gewinne 100% vom Energiepreis abhängig sind. Das sind sie aber nicht. Das heißt, dieser Energiepreis wirkt sich weniger stark negativ aus als erwartet.
3: Auch der Internationale Währungsfonds, der IWF, hat zuletzt betont, die Weltwirtschaft sei inzwischen weniger abhängig von Öl und damit widerstandsfähiger. Ulrich Kater, Chefvolkswirt der DK Bank, ergänzt.
5: Der allerwichtigste Grund, warum es nicht zum Zusammenbruch der Weltwirtschaft gekommen ist, ist eben, dass doch mehr Erdöl durch die Straße von Hormuz und durch andere Lieferwege den Weg an die internationalen Märkte gefunden hat, als man das befürchtet hat.
3: Einen ersten Vorgeschmack auf die anlaufende

0: Berichtssaison haben in dieser Woche die großen Banken in den USA geliefert, die traditionell den Auftakt machen. Dort liefen die Geschäfte überwiegend gut. Das ist ein Indikator auch für die deutsche Wirtschaft, die noch immer stark mit den USA verbunden ist. Im europäischen Sektor könnten die Unternehmensbilanzen insgesamt positiv überraschen. Chris-Oliver Schickentanz, Anlagestratege beim Vermögensverwalter Capitel, betont, die Stimmung sei derzeit schlechter als die tatsächliche Lage der Unternehmen.
1: Wir sehen, dass die Nachfrage grundsätzlich wieder anzieht, dass die Unternehmen Vertrauen fassen, wieder mehr investiert wird, dass die fiskalpolitischen Programme, zum Beispiel das Sonderprogramm Infrastruktur, dass das jetzt so langsam die PS auf die Straße bringt.
0: Das spiegelt sich auch in den Erwartungen der Ökonomen. Die Bundesregierung und auch der Internationale Währungsfonds haben ihre Wachstumsprognosen für Deutschland zuletzt nach oben korrigiert. Staatliche Investitionen, aber auch der Boom rund um das Thema künstliche Intelligenz spielen da eine Rolle. Europas wertvollster Konzern, der Chip-Ausrüster ASML, hat in dieser Woche schon Zahlen vorgelegt. Umsatz und Gewinn sind massiv gestiegen. Frei von Problemen ist die Wirtschaft dennoch bei weitem nicht. Hohe Preise für Energie, steigende Inflation, das trifft insbesondere die Verbraucher. Die Konsumstimmung ist im September abgerutscht. Ulrich Kater von der DK Bank weist auch darauf hin, dass staatliche Investitionen allein nicht reichen, um der deutschen Wirtschaft nachhaltig auf die Beine zu helfen. Dafür brauche es auch private Investoren.
2: Die privaten Investitionen sind nach wie vor sehr schwach und das hängt natürlich mit der Standortdebatte zusammen, die einfach nicht vom Fleck kommt.
0: Die nun anstehenden Quartalsbilanzen dürften also zeigen, allzu dramatisch ist es um die Unternehmen in Europa trotz der Energiekrise nicht bestellt.
3: Eine Fitnesstrainerin, die Demenzkranke zum Lachen bringt oder ein Ehepaar, das Geflüchteten beim Ankommen hilft. In Kleinostheim in Aschaffenburg, da springt ein Freiwilligenprojekt dort ein, wo Familie und Staat oft an Grenzen stoßen. Das Sozialprojekt Unbezahlbar von Mensch zu Mensch knüpft ein dichtes Netz aus freiwilligen Unterstützern. Ein Modell, das weit über den Ort hinaus Vorbild sein kann. Irene Ismann vom Bayerischen Rundfunk hat es sich angesehen.
4: Marion Egenberger zeigt auf einen Stadtplan der 9000 Einwohnergemeinde Kleinostheim. Ein mit schwarzem Edding gezeichnetes Netz zieht sich darüber. Es zeigt Verbindungen, die Unbezahlbar geschaffen hat.
5: Wir knüpfen zum Beispiel einen Jungen, der gern helfen will, mit einer Frau, die sehr traurig ist, weil ihr Garten verwildert. Oder da war ein Junge, der musste einfach nur die Schule bestehen, um dann ein toller Arbeiter zu werden. Den haben wir noch am Schluss mit einem Mathelehrer verknüpft.
4: Eine Linie würde auch vom Haus von Ramona Pfaff in eine Kleinostheimer Seniorenwohngruppe für Demenzkranke führen. Die Sparkassenmitarbeiterin, die im Nebenjob auch als Fitnesstrainerin arbeitet, hatte vor ein paar Jahren mitbekommen, dass die Unbezahlbar jemanden sucht, der regelmäßig sich in die Wohngruppe kommt, um die demenzkranken Frauen und Männer ein wenig zu unterhalten und auch zu fordern. Ramona Pfaff meldete sich, Marion Egenberger brachte Nachfrage und Angebot zusammen und hat damit die Seniorinnen und Senioren, aber auch Ramona Pfaff, glücklich gemacht.
6: Weil diese Menschen, wenn man es in die Augen schaut, einfach glücklich macht. Man sieht, sie sind begeistert. Sie machen auch viel mit. Klar, natürlich gibt es auch manchmal Unstimmigkeiten. Aber es ist einfach zu sehen, wie wir Menschen, auch wenn es im Alter sind, was zusammen bewirken kann.
4: Vom Glück zu helfen erzählen auch Lilly und Jochen Schneider. Sie leben ein paar Straßen weiter. Im Garten sitzt eine Gruppe Kinder und Jugendlicher. In der Küche ist ein Kuchenbuffet aufgebaut, das sich nach und nach immer mehr füllt. Familien aus Syrien und der Ukraine sind gekommen. Lilly und Jochen Schneider haben sie alle unterstützt nach deren Flucht nach Deutschland. Beim Sprachlernen, bei der Bürokratie, bei der Jobsuche.
7: Lilly und Jochen sind für mich, für meine Frau und Tochter, es ist der erste und wichtige deutsche Freund und beste Freund. Ja, immer hilft.
8: Also es ist auch ein Stück von meiner kirchlichen Einstellung, dem anderen immer zu helfen.
4: Sich gegenseitig helfen, sich als Menschen betrachten, einfach solidarisch sein, selbstverständlich ist das nicht. Umso mehr weiß auch Kleinostheims Bürgermeister Dennis Nesswald von den Freien Wählern das zu schätzen.
9: Weil genau das die Werte sind, die unsere Gesellschaft vielleicht so ein bisschen abgehen, leider, dass man einfach zusammen stärker ist, dass wir gemeinsam viel mehr erreichen kann, wie wenn man es alleine macht.
4: Die Unbezahlbar ist mehr als eine klassische Nachbarschaftshilfe. Unterstützt wird sie von der

0: und Osttimor. Aus dem ARD-Studio Singapur berichtet Florian Barth.
1: Gunadi steht vor den Überresten seines Hauses. Nur ein paar verkohlte Balken stehen noch, der Rest ist verbrannt. So wie 300 andere Häuser in seinem Dorf auf der indonesischen Insel Sumatra. Die Einheimischen hatten keine Chance gegen die Flammen, erzählt er. Hier gibt es häufig Brände. Früher konnten wir sie auch schnell löschen, weil noch Wasser in unseren Reservoirs war. Aber dieses Jahr ist alles ausgetrocknet. Und die nächste Feuerwehr liegt 2 Stunden Autofahrt entfernt. In einer provisorischen Unterkunft mit einer Plastikplane als Dach harren nun hunderte Bewohner aus. Indonesien kämpft zu dieser Jahreszeit regelmäßig gegen Waldbrände wegen illegaler Brandrodung, weil Firmen Palmöl oder Papierbäume anpflanzen wollen oder um die Felder für die nächste Saison vorzubereiten. Doch die Feuer sind außer Kontrolle geraten. Die extreme Trockenheit durch das El Niño-Phänomen macht es dieses Jahr noch schlimmer. Viele Feuer lodern unterirdisch in Torfgebieten und sind besonders schwer zu löschen. Die Brände verursachen einen dichten braun-grauen Dunst über weiten Teilen des Landes. Zehntausende Fälle von Atemwegserkrankungen wurden registriert. Ein Sprecher der indonesischen Regierung teilte mit, man habe mehr als 60.000 Soldaten entsandt, um die Brände vor Ort zu bekämpfen. Doch ausgerechnet Löschflugzeuge mussten wegen der dichten Rauchschwaden am Boden bleiben. Um den Rauch aufzulösen, probiert es Indonesien nun mit einer Methode aus den 1940er Jahren, bei der Trockeneis eingesetzt wird, um den Haze aufzulösen und die Sichtverhältnisse zu verbessern. Viele Einheimische fühlen sich im Stich gelassen. Sie wollen sich wehren. In der Provinz Kalimantan auf der Insel Borneo haben wütende Bürger Klage gegen die Regierung eingereicht. Die habe nicht genug getan, um die Feuer zu verhindern und nun zu bekämpfen, meint Sisilius Rami, einer der Kläger. Wir wollen einfach nur frische Luft atmen, klaren Himmel und die Sonne sehen, wie sonst auch. Wenn die Regierung es ernst meinen würde, so Tono Aman, ein anderer Kläger, hätte sie die Brände längst löschen können. Die Regierung hat doch alle Ressourcen, während wir hier in unserem Dorf nur begrenzte Mittel haben. Hier vor Ort sind vor allem freiwillige Einheimische im Einsatz. Wir müssen ganz alleine diese Brände löschen. Der vorherrschende Südostwind treibt die Rauchschwaden auch über die Landesgrenzen hinweg. In die Nachbarstaaten Malaysia und Singapur. In Malaysia fällt vielerorts die Schule aus. Die Tropenmetropole Singapur liegt unter einer dichten, nebligen Dunstglocke. Die Luftwerte sind so schlecht wie seit 10 Jahren nicht mehr. Singapurs Behörden verteilen Atemschutzmasken an besonders gefährdete Einheimische. Von sportlichen Aktivitäten im Freien wird in der sonst so aktiven Millionenstadt abgeraten. Indonesiens Regierung ist derweil zuversichtlich, die Brände auf den Inseln Borneo und Sumatra innerhalb eines Monats in den Griff zu bekommen. Doch in den betroffenen Regionen und in den Nachbarstaaten haben viele daran so ihre Zweifel.
0: Wald- und Moorbrände in Indonesien, Florian Barth berichtete. Seit 1971, da küren der Naturschutzbund Deutschland, NABU, und der Landesbund für Vogel- und Naturschutz in Bayern, der LBV, den Vogel des Jahres. Und seit 2020 kann auch die Bevölkerung sich online an der Abstimmung beteiligen. Die Vorauswahl machen dann Fachleute, stellen 5 Vögel zur Wahl, über die abgestimmt werden kann. Und in diesem Jahr steht also fest, wer der Vogel des Jahres sein wird. Die Mehlschwalbe ist es. Stefanie Peik über den Vogel, dem Klimawandel, Insektensterben und Versiegelung besonders zu schaffen machen.
2: Ein leicht gegabelter Schwanz, die Oberseite blau-schwarz, die Unterseite weiß wie Mehl. Fertig ist die Mehlschwalbe. Die meisten kennen sie im schnellen Flug, wenn sie Insekten jagt. Wegen des Rückgangs von Fluginsekten gibt's für die Mehlschwalben heute weniger zu fressen. Laut NABU ein Grund, warum die Vögel gefährdet sind. Anfang April kommen sie aus ihren Überwinterungsgebieten in Afrika zurück nach Deutschland, um zu brüten, gern in Kolonien. An Gebäuden unter Dach- und Fassadenvorsprüngen und in Nischen von Felswänden bauen sie ihre Nester. Martin Klatt vom Naturschutzbund NABU.
3: Das sind Kunstwerke, das kann man gar nicht anders sagen. Die Vögel sammeln an feuchten Pfützen Lehm, den sie mit ihrem Speichel vermengen, und dann werden aus kleinen Kügelchen Stück für Stück diese Nester gebaut.
2: Halbkugeln mit kleinem Einflugloch. Nur den Vögeln fehlt

0: fehlt es an Lehm für den Nestbau, besonders wenn die Böden zu trocken oder versiegelt sind. Außerdem werden die Nester immer wieder illegal zerstört.
1: Es ist verboten, diese Nester runterzuschlagen. Wenn natürlich jemand aus gutem Grund sein Haus sanieren will, dann gibt es dafür aber eine Ausnahmegenehmigung. Und in aller Regel sagt dann auch die entsprechende Behörde, ihr könnt es machen. Allerdings müsst ihr dann Kunstnester aufhängen, damit die Vögel auch weiter im Haus brüten können.
0: Ein Kotbrett kann helfen, dass die Fassade sauber bleibt. Selbst wenn die Schwalben einen Nistplatz haben, der Klimawandel kann zusätzlich Probleme machen. Nester unter Dachkanten nämlich können sich bei großer Hitze stark aufheizen. Für noch nicht flugfähige Jungvögel wird das Nest dann zur tödlichen Falle, warnt NABU-Fachmann Klatt.
1: Wir haben jetzt in diesem Sommer ja erleben müssen, dass junge Schwalben aus dem Nest gesprungen sind, weil es einfach auch zu heiß wurde im Nest, genauso wie Mauersegler. Die halten es nicht mehr aus, weil es zu heiß wird.
0: Die Folge? Besonders viele tote, verletzte und geschwächte Tiere.
1: Pflegestationen, die Wildvögel normalerweise aufnehmen und pflegen, die haben einen Aufnahmestopp gehabt. Die mussten die Leute dann, die Vögel gebracht haben, auch abweisen. Es ging einfach nicht mehr.
0: Wenigstens brüten Mehlschwalben oft zweimal im Jahr, eine zweite Chance auf Nachwuchs also. Wer etwas für Mehlschwalben tun möchte, kann ihnen mit angelegten Lehmpfützen in Hof und Garten Baumaterial anbieten. Man kann Nester am Haus dulden und Kunstnester aufhängen. Und ein insektenfreundlicher Garten kann Nahrung anlocken.
2: Kultur. Die No Angels waren der erste große Casting-Show-Hit in Deutschland und sie schrieben Popgeschichte. Die dreiteilige ARD-Doku No Angels, das sind wir, begleitet die Band auf dem Weg zu ihrem 25-jährigen Jubiläum. Und kurz bevor die No Angels groß wurden, da sah die Welt noch ein bisschen anders aus als heute. Caroline Büscher mit einer kulturellen Zeitreise.
3: Deutschland am 14. November 2000. Im Kino läuft Scary Movie. Spirit of the Hawk ist auf Platz 1 der Charts. In Berlin hat die rot-grüne Koalition den Streit um die Rentenreform vorerst bereinigt. In den USA kündigt sich eine wochenlange Hängepartie zwischen George W. Bush und Al Gore an. Und im deutschen Fernsehen wird auf RTL 2 die erste Sendung Popstars ausgestrahlt. Mehr als 4.500 junge Frauen versuchen ihr Glück beim Vorsingen für die erste deutsche Castingshow. Jessica Wals ist damals 23.
4: Ich habe die Werbung im Fernsehen gesehen und meine Mutter hat mich dann angerufen, weil sie die Werbung auch gesehen hat und hat nur gesagt, da gehst du doch wohl hin.
3: Wals steckt damals mitten in der Ausbildung zur Reiseverkehrskauffrau. Dass sie nur wenige Monate später mit den No Angels auf Platz 1 der Charts stehen würde, zu dem Zeitpunkt unvorstellbar. Von den Popstars-Machern heißt es, die Band, das sollten die deutschen Spice Girls werden. Dazu gehörte auch eine zuvor in Deutschland kaum medial gezeigte Diversität. Beeinflusst von der US-amerikanischen Popkultur, aber auch ein Spiegel politischer Entscheidungen, sagt Moritz Ege, Professor für populäre Kulturen.
5: Dass Leute unterschiedlicher familiärer Herkunft und unterschiedlichen Aussehens als gleichermaßen Teil der deutschen Gesellschaft anerkannt werden, diese Sichtweise, die hat sich damals wirklich Bahn gebrochen.
3: Vielfalt und weibliche Selbstbestimmung. Dafür will Popstars in den frühen 2000ern zumindest stehen. Eine Show, die neue Vorbilder schafft und sich gleichzeitig zutiefst patriarchal äußert.
6: Talent und Charisma kannst du, hast du oder hast du nicht.
7: Wieso schreist du mich so an?
8: Wie bitte?
7: Wieso schreist du mich so an?
8: Weil ich dein Choreograf bin.
4: Ganz oft hat man Sachen einfach hingenommen, weil es sich nicht gelohnt hat, sich darüber aufzuregen, weil es halt so war.
3: Trotzdem stehen die jungen Frauen immer wieder für sich ein und werden zumindest auf der Bühne als starke Frauen inszeniert. Anliegen wie Gleichstellung und Antidiskriminierung rücken in die Mitte der Gesellschaft bei gleichzeitiger Individualisierung. Die Hartz-Reformen stehen kurz bevor. Firmen casten Mitarbeiter und Popstars zeigt im Fernsehen, du kannst es schaffen, wenn du dir Mühe gibst.
5: Und das ist für mich so eine Dialektik, die diese Zeit prägt. Einerseits eine Betonung individueller Chancen, andererseits aber auch eine gewisse gesellschaftliche Entsolidarisierung gegenüber den Schwächeren in der Gesellschaft.
3: Popstars markiert eine Zeit, in der nichts idyllisch, aber vieles im Aufbruch war. Der damit verknüpfte Optimismus ist für Moritz Ege ein Grund, weshalb viele nostalgisch zurückblicken. Am 19. Februar 2001 kommt Daylight in Your Eyes in die Charts. Die No Angels verdrängen

0: mit ihrem Debüt schon in der ersten Woche Miss Jackson von Outkast von Platz 1. Es ist ein gutes halbes Jahr vor dem 11. September. Die PlayStation 2 ist auf dem Markt. Medien verkünden die Entschlüsselung des menschlichen Genoms.
1: Caroline Büscher hat 25 Jahre zurückgeblickt in die Zeit, in der die No Angels ihren ersten Hit landeten. Die ARD-Doku zum Jubiläum der Band gibt es jetzt in der ARD-Mediathek.
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1: Die europäischen Staats- und Regierungschefs, sie streiten über den künftigen EU-Haushalt. Die Fronten scheinen verhärtet. Bundeskanzler Merz, unterstützt von 5 anderen Mitgliedsländern, verlangt deutliche Kürzungen am derzeitigen Budgetentwurf, den Irland eingebracht hat. Der Vorschlag liege 50% über dem momentan laufenden Finanzrahmen. Das könne sich kein Mitgliedsland der EU leisten, so Merz. Richtig so, meint Jan Disteldorf im SZ-Podcast Auf den Punkt. Der Kanzler hat vollkommen recht mit seiner Haltung.
3: Ich finde, dass die EU an einem Punkt steht, wo sie sich überlegen muss, halte ich an traditionellen Politiken fest, die eben etabliert worden sind in der Zeit, in der die USA noch ein verlässlicher Partner waren und China ein lukrativer Absatzmarkt, die Welt noch netter zu uns war und das Umfeld nicht so rau und Russland keinen Krieg auf europäischem Boden geführt hat. Und wir stehen jetzt vor der Frage, baue ich einen Haushalt, der Europa fit für die Zukunft macht, oder halte ich an traditionellen Politiken fest, weil ich mich nicht mit den Bauern anlegen soll. Deswegen hat Merz auf jeden Fall einen Punkt. Und es ist eine typisch deutsche Rolle. Als größter Nettozahler ist Deutschland da immer die Stimme der Sparsamen und die Stimme der Vernunft. Aber ich finde, diese Rolle füllt Merz auch gut aus, weil er eben zu Realismus mahnt. Und den braucht es wirklich.
1: Ein Kommentar aus dem SZ-Podcast. Das Straubinger Tagblatt sieht das genauso.
4: Tatsächlich ist es ein bemerkenswerter, rückwärtsgewandter Entwurf der irischen Ratspräsidentschaft, der beim EU-Gipfel auf dem Tisch liegt. Während die beiden traditionellen Fördertöpfe Landwirtschaft und Regionalförderung verschont bleiben, soll bei Wettbewerbsfähigkeit, Außenpolitik und Grenzschutz gespart werden. Es scheint, als wollen manche EU-Vertreter lieber die Ausgaben von gestern auf Kosten der Aufgaben von morgen schützen.
1: Der Bundestag hat die Reform der Notfallversorgung verabschiedet, mit der Notaufnahmen und Rettungsdienste entlastet werden sollen. Der Kölner Stadtanzeiger meint, die Reform werde deutliche Verbesserungen bringen für alle.
4: Die Notfallversorgung steht stellvertretend dafür, was alles falsch läuft im Gesundheitswesen. Die Patienten irren hilflos durchs System, Kliniken und Praxen arbeiten ohne Abstimmung nebeneinander her. Die eine Hand weiß nicht, was die andere tut. Die Folgen? Die Notaufnahmen sind voll mit Bagatellfällen, während echte Notfälle zu lange warten müssen. Die nun beschlossene Reform verdient das Prädikat Gamechanger, und zwar zum Nutzen von Patienten. Kliniken und Praxen werden zur Kooperation gezwungen. Patienten werden dorthin gesteuert, wo ihnen bestmöglich geholfen wird. Für die Versicherten bedeutet die Reform, dass sie sich künftig an Behandlungswege halten müssen, die medizinisch begründet sind und nicht auf einer Selbsteinschätzung beruhen. Das ist überfällig, wird aber auch für Frust sorgen. Doch ein Weiter-so hätte zum Kollaps geführt.
1: Felicitas Böselager vom Deutschlandfunk meint, die Reform habe das Potenzial, das Vertrauen in die Gesundheitsversorgung wieder zu stärken.
5: Allerdings gibt es auch noch offene Baustellen. Den Personalmangel in den Kliniken wird sie zunächst nicht beheben. Und wenn niedergelassene Ärztinnen und Ärzte nicht genügend freie Termine anbieten können, stellt sich die Frage, wie sollen Patientinnen und Patienten dann zuverlässig in eine gute ambulante Versorgung gelenkt werden? Andernfalls droht, dass sie am Ende doch wieder im Krankenhaus landen. Die Notfallreform ist deshalb nur ein Baustein unter vielen, die für eine grundlegende Erneuerung des Gesundheitssystems notwendig sind.
1: Ein Kommentar vom Deutschlandfunk. Die Augsburger Allgemeine kann der Reform insgesamt viel abgewinnen.
4: Man darf die viel gescholtene Regierungskoalition dafür loben, dass sie mit der Notfallreform endlich etwas hinbekommen hat, woran sich schon vor 10 Jahren die Regierung Merkel erfolglos abmühte. Das neue Modell, das Menschen in Not schon beim ersten Anruf zielgerichtet helfen soll, um sie durch den Versorgungsdschungel zu lotsen, ist im Sinne der Patienten und ebenso im Sinne des gegen Überlastung kämpfenden Gesundheitssystems.
1: Soweit die Standpunkte, zusammengestellt von Constanze Semidey.
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5: Um 0 Uhr mit Katja Kindermann. Rauchen wird in den nächsten Jahren deutlich teurer. Der Bundestag hat am späten Abend eine Erhöhung der Tabaksteuer beschlossen. Womit Raucher konkret rechnen müssen, sollte auch der Bundesrat zustimmen, erklärt Ilias Sahner aus Berlin.
6: Ja, Zigaretten werden in den nächsten Jahren Schritt für Schritt teurer. Eine Packung mit 20 Zigaretten kostet aktuell im Schnitt so gut 8 Euro. Bis 2030 könnte der Preis dann auf knapp 12 Euro steigen. Das wären dann fast 4 Euro mehr pro Packung. Und nicht nur Zigaretten werden teurer, auch Drehtabak, Shisha-Tabak und Liquids für E-Zigaretten werden stärker besteuert. Die Bundesregierung will die Steuer dann ab 2027 jedes Jahr erhöhen.
5: Außerdem hat der Bundestag zwei Auslandseinsätze der Bundeswehr verlängert. Die deutsche Marine kann sich damit bis Ende Oktober kommenden Jahres weiter mit maximal 350 Soldaten an der EU-Mission Aspides im Roten Meer beteiligen. Außerdem können bis zu 50 Bundeswehrangehörige weiter bei der UN-Blauhelm-Mission im Südsudan eingesetzt werden. Die Linkspartei hat im Streit um ein Instagram-Video von Bundeswirtschaftsministerin Reiche einen juristischen Erfolg erzielt. Die CDU-Politikerin muss das Video online zunächst entfernen. Das hat das Bundesverfassungsgericht entschieden und damit einem Eilantrag der Linken stattgegeben. Reiche hatte das Video wenige Tage nach dem Wahlsieg der Linken in Berlin auf der Seite ihres Ministeriums veröffentlicht. Darin wirft sie der Linken vor, offen Antisemitismus zu leben und den Juden in der Hauptstadt Angst zu machen. Dies sei schlecht für den Investitionsstandort Deutschland. Ein Sieg und eine Niederlage, das ist die Bilanz der deutschen Clubs in der Fußball-Europa League. Hoffenheim hat am Abend verloren, Leverkusen gewonnen. Aus der Sportredaktion Jan Möller.
7: Für Bayer Leverkusen war es beim polnischen Meister Lech Posen eine ganz klare Angelegenheit. Schon zur Pause lag der Bundesligist mit 3:0 vorn. Zweimal traf Schick per Elfmeter, einmal Tillmann und kurz vor Schluss dann auch noch Maser. 4:0, es war der zweite Sieg im zweiten Spiel. Die zweite Niederlage hat die TSG Hoffenheim kassiert. 2:3 zu Hause gegen Beşiktaş Istanbul. Stimmungsmäßig auf den Rängen waren die Türken klar überlegen und sportlich war Beşiktaş zumindest in der zweiten Halbzeit das konsequentere Team. Im dritthöchsten Europapokalwettbewerb der Conference League spielt der aktuelle Bundesligaspitzenreiter SC Freiburg und der hat seine Auftaktpartie gewonnen, 3:2 gegen Jablonec aus Tschechien.
5: Das waren die Nachrichten. Das Wetter in Deutschland, oft trocken, gebietsweise Nebel. Tiefstwerte 15 Grad auf Sylt bis 2 Grad im Bayerischen Wald. Tagsüber nach Nebel heiter und trocken, im Nordwesten mehr Wolken, an der Nordsee ein paar Schauer. Die Höchstwerte liegen bei 16 bis 23 Grad. Am Samstag Wolken, auch Sonne und einige Schauer. Die Temperaturen hier 10 bis 18 Grad. Und am Sonntag im Osten freundlich, im Westen noch Regen. Die Temperaturen hier 8 bis 17 Grad. Die Zeit, es ist jetzt 0:03 Uhr.
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8: Die A2 Oberhausen-Dortmund ist zwischen Gelsenkirchen-Buer und Herten wegen einer Feuerwehrübung bis um 3 Uhr in beiden Richtungen gesperrt. Die A9 Nürnberg Richtung München ist zwischen Allersberg und Hilpoltstein nach einem Unfall gesperrt. Die Umleitung führt über die U52. Die A24 Hamburg Richtung Berlin ist zwischen Hamburg-Horn und Jentfeld wegen Bauarbeiten bis um 20 Uhr gesperrt. Eine Umleitung ist eingerichtet. Und die A565 Meckenheim Richtung Bonn ist in Höhe Bonn-Poppelsdorf wegen einer Baustelle bis um 5 Uhr gesperrt.
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0: kommt heute aus Hamburg vom NDR mit Jochen Fischer im Studio. Schmerzen in der Brust, Atemnot, offene Wunde bei einem Unfall. Klar, da braucht es schnelle Hilfe. Mit 112 kommt die auch möglichst schnell. Aber Kratzen im Hals, Kopfschmerzen, Niedergeschlagenheit. Ist das ein Grund für den Notarzt vor Ort oder für den Gang zur nächsten Notaufnahme? Sicher nicht, werden Sie sagen, aber ganz so sicher scheint das nicht zu sein. Denn seit Jahren beklagen Kassen und Ärzte die Überfüllung der Notaufnahmen durch Patienten, die dort fehl am Platz sind. Die Folge: stundenlange Wartezeiten und überlastetes Personal. Der Bundestag hat dann über eine grundlegende Neuordnung der Notfallversorgung entschieden. Ärztlicher Bereitschaftsdienst, Krankenhausnotaufnahmen und Rettungsdienste sollen künftig enger zusammenarbeiten. Einzelheiten berichtet Uwe Berndt.
1: Oft geht es um Leben und Tod. Rund 35.000 Menschen kommen tagtäglich in die Notaufnahmen der Krankenhäuser. Doch was sie da dritte, ist eigentlich gar kein echter Notfall. Deshalb sind die Ärzte völlig überlastet. In den Niederlanden und in Dänemark läuft das deutlich besser, betont Gesundheitsminister Linnemann.
2: Sie gelten schon lange als Vorbild, weil sie sich eine richtig gute Patientensteuerung und eine klasse Vernetzung der Leitstellen organisiert haben. Und genau hier setzen wir heute an, das setzen wir um, dass wir auch diese Patientensteuerung bekommen und diese Vernetzung der Leitstellen.
1: Das deutsche Gesundheitssystem hat vor allem ein Steuerungsproblem. Diese Erfahrung hat auch der grüne Abgeordnete Janosch Dahmen jahrelang in seiner Arbeit als Notfallmediziner gemacht. Dies endlich zu ändern, sei für ihn einer der Gründe gewesen, in die Politik zu gehen. Heute wird Dahmen persönlich.
3: Deshalb bedeutet mir die heutige Entscheidung auch persönlich viel. Nach 6 Jahren intensiver fachlicher politischer Auseinandersetzungen beschließen wir hier heute im Hohen Haus endlich eine grundlegende Reform der Notfallversorgung. Und das ist gut für dieses Land.
1: Eine bessere Vernetzung zwischen den Notrufnummern 112 und des ärztlichen Notdienstes 116117 soll die Steuerung der Patienten verbessern, mehr Telemedizin, überflüssige Einsätze von Rettungswagen vermeiden und in den Krankenhäusern sollen an einem zentralen Tresen entschieden werden, wer nun wirklich in die Notaufnahme muss und wer anders versorgt werden kann. Dazu seltene Einigkeit im Deutschen Bundestag. In fast jeder Rede Dank für die gute Zusammenarbeit über Parteigrenzen hinweg. Kein Wunder, es ist schon die dritte Bundesregierung, die sich an der Notfallreform versucht. Und selbst die AfD erkennt an, der Ansatz, mehr Patienten ambulant statt stationär zu versorgen, sei im Prinzip richtig. Nicole Hess.
4: In geeigneten Fällen sollen sie sogar direkt in Arztpraxen statt ins Krankenhaus gebracht werden können. Das kann durchaus sinnvoll sein. Aber woher um alles in der Welt sollen die zusätzlichen Ärzte denn kommen? Denn eine Weiterleitung allein schafft schließlich noch keinen freien Behandlungstermin.
1: Dennoch, der AfD geht das Gesetz nicht weit genug, bringt 2 Änderungsanträge ein. Auch Linke und Grüne legen eigene Entwürfe vor. Doch auch die linke Abgeordnete Stella Merendino bezieht sich auf das Sozialgesetzbuch und sieht in der Notfallreform manches Gute.
5: Ja, sie enthält einen wichtigen Fortschritt. Die medizinische Notfallrettung wird endlich als eigenständige Leistung im SGB V anerkannt und nicht mehr nur über den Transport definiert. Aber die Anerkennung einer Leistung ersetzt noch lange nicht die Menschen, die diese erbringen. Von besseren Arbeitsbedingungen auch kein Wort, und das ist eine echte Schande.
1: Diese Reform wird nicht alle Probleme lösen, räumt Gesundheitsminister Lindemann ein. Doch mit der besseren Patientensteuerung sei ein wichtiger Schritt geschafft. Die Grünen stimmten mit den Regierungsparteien für das Gesetz, AfD und Linke haben sich enthalten.
0: Wer wirklich dringend medizinische Hilfe braucht, soll also bald schneller drankommen. Der Bundestag hat dieser Reform der Notfallversorgung, wie gerade gehört, zugestimmt. Ab dem kommenden Jahr tritt sie in Kraft. Ulrike Heckmann vom NDR hat darüber mit Christian Hermanns gesprochen. Er ist Medizinjournalist beim SWR und selbst ausgebildeter Notarzt. Was ändert sich denn ab kommendem Jahr genau für die Notfallpatienten?
6: Das Gesetz umfasst mehrere Punkte, wo man jetzt angreifen möchte. Die integrierten Notfallzentren kommen jetzt. Das sind Einrichtungen an Krankenhäusern, bestehen aus 3 Teilen jeweils. Eine Ersteinschätzung, welchen Weg soll der Patient gehen, Richtung Notaufnahme oder Notdienstpraxis, also quasi zum Hausarzt. Und das sind dann eben die beiden zweiten und dritten Komponenten, die Notdienstpraxis und die Notaufnahme. Und was auch noch neu ist, dass der Rettungsdienst jetzt Patienten zu Hause behandeln kann und das auch bezahlt bekommt. Oder Patienten zum Beispiel von zu Hause nicht mehr unbedingt ins Krankenhaus, sondern zu einem Arzt oder zu einem Facharzt transportieren kann.
7: Spielen wir das mal durch. Wie verhalte ich mich denn künftig in einer Notfallsituation?
6: Es gibt nach wie vor diese beiden Notrufnummern, die man wählen kann. 112 bei Lebensbedrohung.

0: bedrohlichen Notfällen und 116, 117 bei weniger bedrohlichen Fällen. Und da kann man sich zunächst einmal beraten lassen. Also wenn es eine akute Situation ist, ein Herzinfarkt, ein Schlaganfall zum Beispiel, wird sofort ein Rettungswagen rausgeschickt, der Notarzt vielleicht noch mit dazu. Man sollte sich leiten lassen dann durch die Beraterinnen und Berater da am Telefon, ob das jetzt bei der Feuerwehr ist oder bei der Kassenärztlichen Vereinigung. Man sollte nicht darauf bestehen, eine bestimmte Versorgung zu bekommen. Und vielleicht ist es auch wirklich besser, nicht gleich loszufahren, sondern zu Hause auf eine Videosprechstunde mit einem Arzt zu warten.
1: Ihre Einschätzung, ist das Gesetz der große Wurf?
0: Es ist jetzt der dritte Reformversuch innerhalb von 8 Jahren. Also so lange ist an diesem Gesetz gebastelt worden, seit dem früheren Bundesgesundheitsminister Spahn. Währenddessen hat sich das System immer weiterentwickelt und immer weiter überhitzt. Es war dringend notwendig, dass es jetzt kam. Im Mittelpunkt steht diese Patientensteuerung, die ich gerade beschrieben habe, aber auch viele andere Punkte, wie zum Beispiel die Herausgabe von Medikamenten in den Notfallpraxen. Das Ganze wird parallel zu anderen Reformen umgesetzt. Wir erinnern uns zum Beispiel an die Krankenhausreform, die ja zur Folge haben wird, dass wir bald weniger Kliniken haben. Also ich würde sagen, diese Reform, die da beschlossen worden ist, ist ein Versuch, aber kein Durchbruch, weil es gibt noch zu viele ungeklärte Fragen. Wie klappt zum Beispiel die Finanzierung? Wie löst man Personalprobleme? Wie geht man mit verschiedenen Softwarelösungen in den Leitstellen um, die immer noch nicht zusammenarbeiten können? Und es gibt auch viele andere Unwägbarkeiten noch.
1: Nochmal zusammengefasst, was müsste sich aus Ihrer Sicht an der Notfallversorgung noch ändern?
0: Da fallen mir 3 Punkte ein. Also einmal, das ist auch jetzt im Gesetz schon berücksichtigt worden, es muss mehr Qualitätsmanagement geben. Man muss mehr wissen darüber, wie viel Geld muss ich in das System, in den Rettungsdienst zum Beispiel investieren, um eine gute Patientenbehandlung am Schluss herauszubekommen. Dann würde ich vorschlagen, dass die Hilfsstrukturen in den Kommunen angepasst werden müssten, also damit Menschen gar nicht erst zu Notfallpatienten werden. Betreuungsangebote, Sozialarbeit, Beratung, das sind die Stichworte hierbei. Und was ich wichtig finde, Schüler und Erwachsene müssen wieder mehr Gesundheitskompetenz erlangen. Also selbst einschätzen, wann eine Erkrankung oder Verletzung wirklich lebensbedrohlich ist.
2: Christian Hermanns, Medizinjournalist beim SWR und ausgebildeter Notarzt.
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2: Zur Reform der Notfallversorgung nun auch ein Kommentar aus dem ARD-Hauptstadtstudio von Politikredakteur Dietrich Karlmeurer.
4: Die Notaufnahme ist für Notfälle da, eigentlich. In der Realität sitzen dort aber oft Menschen, die zwar Hilfe brauchen, aber keine Notaufnahme. Sie haben Beschwerden, können ihren Hausarzt nicht erreichen oder wissen nicht, wohin sie sich wenden sollen. Also gehen sie ins Krankenhaus. Das kann man ihnen kaum vorwerfen. Wer krank ist, sucht Hilfe. Das eigentliche Problem liegt im System. Es überlässt Patientinnen und Patienten bislang häufig selbst die Entscheidung, an welche Tür sie klopfen sollen. Und viele landen deshalb dort, wo rund um die Uhr geöffnet ist, in der Notaufnahme. Die Folgen sind seit Jahren sichtbar. Volle Wartebereiche, überlastete Beschäftigte, Patienten, die stundenlang warten. Gleichzeitig müssen Ärzte und Pflegekräfte jederzeit bereit sein für Schlaganfälle, Herzinfarkte oder schwere Unfälle. Genau daran setzt die Notfallreform an. Nach Jahren der Diskussion hat der Bundestag endlich beschlossen, Patienten künftig gezielter zu steuern. Wer Hilfe sucht, soll zunächst medizinisch eingeschätzt werden. Das kann telefonisch über die vernetzten Nummern 112 und 116 117 geschehen oder vor Ort in einem neuen Notfallzentrum. Erst danach fällt die Entscheidung. Notaufnahme, Bereitschaftsdienst oder Arztpraxis. Die Grundidee lautet, erst einschätzen, dann behandeln. Heute müssen sich Patienten oft selbst durch das Gesundheitssystem kämpfen. Künftig soll medizinisches Personal diese Entscheidung übernehmen. Das klingt unspektakulär. Tatsächlich greift die Reform aber eins der größten Alltagsprobleme im Gesundheitswesen an. Denn jeder Platz, den ein Patient ohne echten Notfall in der Notaufnahme belegt, fehlt einem anderen. Jede unnötige Fahrt bindet einen Rettungswagen. Jede Fehlsteuerung kostet Zeit. Und Zeit ist im Notfall oft der entscheidende Faktor. Deshalb ist die Reform richtig und deshalb ist sie überfällig. Mehrere Bundesregierungen haben versucht, dieses Problem zu lösen. Nun gibt es endlich einen Beschluss. Doch beschlossen heißt noch nicht gelungen. Die neue Steuerung muss funktionieren. Die Technik muss laufen, die Zusammenarbeit muss klappen. Vor allem müssen die Patienten die Verbesserung tatsächlich erleben. Die Politik darf die Reform deshalb nicht als erledigt betrachten. Sie muss prüfen, ob die Notaufnahmen wirklich entlastet werden und ob Patienten schneller an die richtige Stelle gelangen. Falls nötig, muss sie nachsteuern. Und schon jetzt ist klar, eine bessere Patientensteuerung ist nicht nur für Notfallpatienten nötig. Die Stärkung der Rolle der Hausärzte ist ja bereits in der Diskussion und muss umgesetzt werden. Die Notfallreform ist also nur der erste Schritt. Eine zentrale Steuerung kann Leben retten. Akzeptiert wird sie aber nur, wenn Patienten die Verbesserung auch spüren. Nicht auf dem Papier, nicht in politischen Sonntagsreden, sondern nachts um 3 Uhr in der Rettungsstelle.
2: Die Meinung von Hauptstadtkorrespondent Dietrich Karl Meurer.
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2: Bundeswirtschaftsministerin Katharina Reiche von der CDU muss ein auf Instagram veröffentlichtes Video löschen. Das hat das Bundesverfassungsgericht in Karlsruhe entschieden. In dem Clip erhebt Reiche gegen die Partei Die Linke den Vorwurf des Antisemitismus. Alena Lagmüller mit den Hintergründen.
5: Die Linke hat die Berlin-Wahl gewonnen, könnte nun die Bürgermeisterin stellen. Aus Sicht von Bundeswirtschaftsministerin Katharina Reiche ist das eine Gefahr für den Investitionsstandort Deutschland.
6: Dass sich jetzt eine Partei anschickt hier in Berlin, sich nicht schämt, über Enteignung nicht nur zu sprechen, sondern es ins Programm zu schreiben, die Antisemitismus offenlegt, die den Juden in dieser Stadt Angst macht, jüdisches Leben bekämpft, die organisierte Kriminalität fröhlich auf Wahlpartys begrüßt, ist nicht nur gefährlich für die Hauptstadt, ist gefährlich für den Investitionsstandort Deutschland.
5: Das Brisante? Das Statement hat Reiche auf dem offiziellen Instagram-Account ihres Ministeriums veröffentlicht. Die Linke forderte die Ministerin auf, das Video zu löschen. Ohne Erfolg. Daraufhin wandte sich die Linke mit einem Eilantrag an das Bundesverfassungsgericht. Reiche habe sich in ihrer Funktion als Wirtschaftsministerin einseitig und parteipolitisch geäußert und verstoße damit gegen das Neutralitätsgebot für Staatsorgane. Nun hat das Bundesverfassungsgericht entschieden. Das Video enthalte schwerwiegende negative Zuschreibungen, die der Linken schaden können, gerade mit Blick auf die laufenden Gespräche über die Regierungsbildung in Berlin. Es muss jedenfalls vorerst gelöscht werden. Ob die Nutzung des Ministeriumsaccounts für solche Äußerungen generell zulässig ist, das muss das Gericht in der Hauptsache noch klären.
2: Auf der Baustelle für den Fehmarn-Belt-Tunnel von Schleswig-Holstein nach Dänemark ging am Dienstag zeitweise kaum noch etwas. Ein Cyberangriff hatte die Computersysteme einer beteiligten Baufirmen getroffen. Offenbar funktionierten sogar die Zugangskarten der Bauarbeiter nicht mehr. Wer dahinter steckt, ist bislang unklar. Sabotageakte an Bahnstrecken, Cyberangriffe auf Krankenhäuser oder digitale Spionage in der Industrie. Immer wieder zeigt sich, wie verwundbar unsere Infrastruktur ist und wie wichtig Fachleute sind, die solche Angriffe erkennen und abwehren können. Um genau diesen Nachwuchs geht es gerade bei einem großen Wettbewerb in Bochum. Dort findet nach 10 Jahren erstmals wieder in Deutschland die European Cybersecurity Challenge statt, eine Art Europameisterschaft der Hacker. Hunderte junge IT-Talente simulieren dort den digitalen Ernstfall. Sie spüren Sicherheitslücken auf, versuchen Computersysteme zu knacken und müssen gleichzeitig ihre eigenen Systeme verteidigen. Simon Schömecker aus der ARD-Wissenschaftsredaktion hat ihnen über die Schulter gesehen.
7: Im großen Saal vom Bochumer Ruhr-Kongress sitzt Yannick Sommer gebannt vor seinem Laptop. Der 21-jährige Mathematikstudent aus Bonn tippt Zahlenfolgen in eine Programmiermaske ein. An dem langen Tisch arbeiten 9 weitere Hacker. Sie alle bilden das deutsche Team der European Cybersecurity Challenge. Über 400 junge Leute zwischen 14 und 25 Jahren nehmen teil. Sie kommen aus 42 Ländern, viele sind IT-Studierende. Auf dem Plan stehen komplexe Aufgaben zur Cybersicherheit, die Yannick Sommer schon als Schüler interessierte.
8: Ursprünglich hat mich mein Vater da reingebracht, der arbeitet auch in der Branche. Und er hat mir mal, als ich eine Webseite programmiert habe, da gesagt, dass ich da ein bisschen vorsichtig sein müsste, dass da ja Sicherheitslücken drin sein können.
7: Die Security Challenge findet seit 2014 statt, jedes Jahr in einem anderen europäischen Land, um junge IT-Talente zu fördern. Mitgetragen wird die einwöchige Veranstaltung von der ENISA, der Agentur für Cybersicherheit der Europäischen Union. Während der Wettbewerbswoche gibt es mehrere Aufgabenschwerpunkte. Als Beispiel nennt Pressesprecher Lars Adolf Attack Defense, also Angriff und Verteidigung.
9: Nämlich hat jedes Team ein eigenes System. Und da haben wir als Organisatoren Schwachstellen in Programm untergebracht. Und diese Fehler, die müssen die Teams ausnutzen, indem sie die anderen Teams angreifen, und gleichzeitig müssen sie

0: ja, ein eigenes System absichern, damit sie von den anderen Teams nicht angegriffen werden.
1: Ein Feld, das angesichts von Hackerangriffen auf große Institutionen wie Krankenhäuser, Hochschulen oder Behörden immer wichtiger wird. Gerade in Zeiten von KI, betont Lars Adolf.
0: Die richtig komplexen Schwachstellen, da beißt sich die KI noch die Zähne aus und dafür brauchen wir eben diese Leute. Das heißt, wir müssen noch schneller, noch stärker qualifizieren in der IT-Sicherheit, um eben die Systeme auch in Zukunft mit der KI sicherer zu machen.
1: Für Yannick Sommer spielt auch die ethische Komponente eine Rolle.
2: Die einzige Möglichkeit, wie man sich wirklich sicher sein kann, dass Software sicher ist, ist, indem ein Mensch darüber gelesen hat und selber dafür die Verantwortung trägt. Bei KI ist die Frage, wo die Verantwortung liegt dann.
1: In Deutschland organisiert der Verein Nachwuchsförderung IT-Sicherheit die Security Challenge. Ihnen fällt der immer noch geringe Frauenanteil auf. Darum gibt es gezielte Maßnahmen, sagt Lars Adolf.
0: Am Wochenende nach der ECSC findet ein Female Plus Bootcamp statt, wo nur Frauen aus allen teilnehmenden Ländern waren eingeladen. Und wir haben tatsächlich dort über 20 Nationalitäten vor Ort mit Trainerinnen, die dann eben ein Programm durchführen mit Workshops und Talks.
1: Eine Trainerin ist Lea Holter, die selbst mehrmals fürs Team Österreich beim Wettbewerb dabei war.
3: Ich war die Einzige, wie ich dort angefangen habe. Mittlerweile ist der Frauenanteil deutlich besser. Es ist halt auch eine Sache von Sichtbarkeit, dass man das unterstützt, dass man ein Vorbild gibt und dass man früh anfängt und Leute dafür begeistern kann und auch zeigt, dass das eine coole Karriere ist für Frauen.
1: Yannick Sommer sieht die Woche in Bochum als Möglichkeit, sich und damit seine Karrierechancen in der IT-Sicherheit zu verbessern.
2: Ich interessiere mich hauptsächlich für die Kryptographie. Das ist im Endeffekt der Schnittbereich aus der Mathematik und der IT-Sicherheit. Da geht es darum, wie man Daten verschlüsselt und wie man sicherstellen kann, dass Angreifer diese Daten nicht entschlüsseln können.
1: Auch der Austausch mit den anderen Teams gefällt Sommer, wobei dennoch keiner seine Lösungswege im Detail verrät. Sieger wird das Team, das die meisten Aufgaben schafft. Es winken wertvolle Sachpreise wie Laptops und die Chance, im Team Europe gegen die Besten der Welt antreten zu dürfen.
4: Die Cybersecurity Challenge in Bochum. Wenn man an Los Angeles denkt, dann kommen einem vermutlich Palmen, Strand und Kinofilme in den Kopf. Aber rund um die Metropole, da haben sich auch einige wilde Tiere ihr Zuhause gefunden. Mia von Hirsch ist auf Suche gegangen nach einem ganz besonderen Bewohner.
5: Los Angeles hat sie, die echt großen Stars. Und wer es schafft, Aufnahmen von ihnen zu bekommen,
6: they post them and share them. Everybody gets all excited.
5: Der postet sie online und alle sind ganz begeistert, erzählt mir Tara, eine Ladenbetreiberin aus Topanga. Eines der Fotos prangt direkt vorn in ihrem Schaufenster. Darauf etwa 80 Kilogramm schwer mit flauschigem Fell und einem frechen Blick. Eine Bärenmutter mit ihren drei Kleinen. Sie tauchen seit fast einem Jahr immer mal wieder auf den Wildkameras in der Gegend auf und hinterlassen Spuren. Als Freunde zu ihrem Auto gingen, fanden sie ihre umgekippten Mülltonnen. Überall Müll. Aber kann man das denn nachweisen, dass die Bären wirklich die Schuldigen waren? Barista Lulas Mülltonnen hat es auch erwischt. Sie ist sich sicher.
7: Wir konnten unsere Sicherheitskameras checken und sehen, sie sind schuld, verschlagene kleine Bären.
5: Hier in einem waldigen Stadtteil hoch in den Hügeln des Landkreises Los Angeles scheinen sie sich bärig wohlzufühlen. In Kalifornien leben 50.000 bis 70.000 Schwarzbären, nur eigentlich nicht so nah am Meer. Die Gegend hier ist bekannt für ihren alternativen Lebensstil. Viele Künstlerinnen und Hippies sind hier zu Hause, Bären aber normalerweise nicht. Tara hat eine Erklärung.
8: Es gibt jede Menge guten Müll. Die Leute hier essen Bio, also sehr viel gesunde Snacks. Topanga ist super naturlieb, tierlieb. Die Bären sollten hier sein. Wir sind nur die Besucher.
5: Bei manchen waren sie sogar schon im Teich schwimmen. Und da kommt es natürlich auch sehr gelegen, so viele schöne Vorratskammern plündern zu können. Wie das Auto von einer Freundin von Ladenbetreiberin Jane.
9: Die hatte Hundefutter auf dem Rücksitz. Der Bär ist eingebrochen, hat keine Fenster kaputt gemacht, die waren wohl offen und er hat das Hundefutter gefressen.
5: Die Bilder von Bären Yellow und ihrem Nachwuchs hängen in so gut wie jedem Schaufenster und sind auf Schildern an der Straße zu sehen. Bären mit Babys, vorsichtig fahren, heißt es darauf. Aber hat sie denn auch mal jemand in echt gesehen? Mike heißt es.
10: Have you seen Mike? Does Mike have a video of the bear?
5: Jane ruft ihn direkt an. Das deutsche Radio ist da wegen der Bären.
10: ob er vorbeikommen kann.
11: Hi, my name's Mia. Nice to meet you.
12: Nice to meet you, Mia.
10: Na klar.
11: This must be a little random for you, huh?
12: A little bit.
10: Keine 5 Minuten später ist Mike da und zeigt mir ein Video. Das war vor ein paar Monaten.
11: Look outside. There's the babies.
10: Tatsächlich. Man sieht die 4 Bären über seine Wiese laufen, zu offensichtlicher Freude im Hintergrund. Yellow und ihre Kinder haben auch schon einen Pfotenabdruck auf seinem dreckigen Auto hinterlassen.
12: Which was kind of cute.
10: Ganz süß, findet Mike.
12: Look at my messy car and look at those are big tracks. See that?
10: Aber hat Mike da keine Sorge, wenn die bei ihm zu Hause rumlaufen?
13: Nee, weißt du, ich trage dieses Armband, um sie anzulocken. Ein silbernes Armband mit einem Bären drauf, damit sie wissen, dass ich zum Stamm gehöre. Ich will, dass sie wissen, dass wir auf einer Wellenlänge sind.
10: Die Bären passen gut in die Gegend, findet Mike.
12: Yeah, a lot of weirdos out here, in a good way.
10: Bären Yellow trägt ein GPS-Halsband, über das die Wildtierbehörde sie orten kann. Obwohl sie schon mal gefangen und woanders ausgesetzt wurde, ist sie wiedergekommen und hat dafür sogar stark befahrene Highways überwunden. Ihr scheint Topanga also auch ganz gut zu gefallen.
14: Sport.
15: Mit Michael Augustin. 2. Spieltag in der Fußball-Europa-League und in diesem Wettbewerb läuft für Bayer Leverkusen bis jetzt alles nach Plan. 2 Spiele, 2 Siege, noch kein Gegentor. Diesmal haben die Leverkusener mit 4:0 bei Lech Posen gewonnen. 2 der 4 Tore hat Patrick Schick erzielt, beide vom Elfmeterpunkt.
16: Mit den Elfmetern, ich war eiskalt und habe es gut geschossen. Ich habe das Gefühl, dass die ganze Mannschaft heute war sehr fokussiert. Wir haben die Intensität gezeigt und das war der Schluss heute zum Sieg.
15: Malik Tillman und Ibrahim Maser waren die anderen beiden Torschützen beim klaren 4:0 in Posen. Die TSG Hoffenheim hat dagegen schon wieder verloren. Nach der Niederlage auf Kreta gab es diesmal eine Heimpleite, 2:3 gegen Beşiktaş Istanbul. In der Conference League, das ist der 3. Wettbewerb im europäischen Fußball, hat der SC Freiburg am 1. Spieltag gewonnen. Der Bundesliga-Tabellenführer war gegen FK Jablonec aus Tschechien erfolgreich mit 3:2. Patrick Stricker.
17: Nächstes Spiel, nächster Sieg. Der SC Freiburg bleibt auch international in der Erfolgsspur. Der erste Auftritt in der Conference League von Beginn an souverän und druckvoll. Das 1:0 durch Vincenzo Grifo nach einer Viertelstunde. Ein wunderschöner Freistoß. Treffer. Die Gäste aus Jablonec danach mit ihrer stärksten Phase kommen nach einer knappen halben Stunde zum Ausgleich. Doch Freiburg bleibt in der 2. Halbzeit konzentriert und geduldig, führt nach gut 1 Stunde durch ein Eigentor des Gegners sowie einen Treffer von Maximilian Eggestein mit 3:1. Der Anschlusstreffer der Gäste in der Nachspielzeit verändert nichts mehr. Freiburg startet mit einem Sieg in die Conference League.
15: Europas Fußballfunktionäre fordern seit Wochen den Rücktritt von FIFA-Präsident Gianni Infantino. Unter anderem, weil er geplant hatte, WM-Anteile an Investoren zu verkaufen und US-Präsident Trump einen Friedenspreis verliehen hatte. Deshalb gab es in Zürich ein Krisentreffen, an dem auch DFB-Präsident Bernd Neuendorf teilgenommen hat. Infantino hat sich für sein Verhalten entschuldigt, ohne aber konkret auf die Vorwürfe einzugehen. Neuendorf bleibt deshalb bei seiner Haltung.
18: Das Vertrauen in Gianni Infantino ist nach den Ereignissen rund um die WM vollständig verloren gegangen. Wir brauchen da eine integre Persönlichkeit.

0: Noch Zeit, um einen Gegenkandidaten aufzustellen, der bei der Präsidentenwahl im März gegen Infantino antreten könnte. Zum Handball. Da hat der THW Kiel in der Bundesliga ganz knapp gewonnen. Mit 37:36 gegen die Rhein-Neckar-Löwen, die sich gerade erst von ihrem Trainer Mike Machulla getrennt hatten. Matchwinner war Erik Johansson, der in der letzten Sekunde einen 7-Meter verwandelt hat.
1: Ja, ich bin nur froh, dass der Ball reingekommen ist. Ich muss sagen, ich wollte eigentlich nicht 7 Meter werfen. Ich habe gehofft, dass Julian da ein Tor gemacht hätte, aber ich bin einfach glücklich und froh, dass das letzte Tor gemacht hat.
0: Mit Julian meint er Nationalspieler Julian Köster. Der THW Kiel ist nach diesem glücklichen Sieg jetzt sogar Tabellenführer. Im zweiten Spiel des Abends hat der tabellenletzte HSG Wetzlar mit 30:34 gegen Erlangen verloren. In der Handball-Champions League haben die Füchse Berlin mit 36:33 beim FC Porto gewonnen. Überragender Spieler war Tim Freihöfer mit 15 Toren. Damit stehen die Berliner schon nach 4 Spielen als Teilnehmer an der Hauptrunde fest. In der deutschen Eishockeyliga haben die Grizzlies Wolfsburg am 9. Spieltag knapp gewonnen mit 2:1 nach Penaltyschießen gegen die Krefeld Pinguine. Und positive Nachrichten von den Bahnrad-Weltmeisterschaften in Shanghai. Der deutsche Sprinter Maximilian Dörnbach hat überraschend die Silbermedaille im Keirin gewonnen. Für den 30-Jährigen war es die erste WM-Medaille seiner Karriere. Der Frauenvierer hat Bronze geholt nach einem Sieg im kleinen Finale gegen die Niederlande.

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1: Um 0.30 Uhr mit Katja Kindermann. Der Bundestag hat eine höhere Tabaksteuer beschlossen. Sie steigt in den nächsten Jahren schrittweise. Der Preis für eine Packung mit 20 Zigaretten dürfte dadurch bis 2030 von gut 8 auf knapp 12 Euro steigen. Auch Tabak zum Selbstdrehen kostet künftig mehr. Der Bund rechnet innerhalb von 4 Jahren mit rund 12 Milliarden Euro zusätzlich. Die Tabakbranche bezweifelt das. Sie befürchtet, Raucher könnten auf den Schwarzmarkt ausweichen. Abschließend muss sich noch der Bundesrat mit dem Gesetz befassen. Ein Einspruch der Länder zeichnet sich bisher nicht ab. Das Bundeswirtschaftsministerium muss ein Instagram-Video löschen, in dem Ministerin Reiche der Linken Antisemitismus vorwirft. Das hat das Bundesverfassungsgericht entschieden und damit einem Eilantrag der Partei stattgegeben. Aus Berlin, Oliver Neuroth.
2: Reiches Ministerium reagiert nüchtern auf die Nachricht aus Karlsruhe. Man werde die Entscheidung des Bundesverfassungsgerichts nun prüfen und die Konsequenzen selbstverständlich umsetzen. Die Linke als Gewinnerin des Rechtsstreits reagiert geradezu euphorisch. Bundesgeschäftsführer Ehling spricht im Interview mit dem Spiegel von einer Schmutzkampagne der CDU-Ministerin gegen die Linke, die gerade wie ein Kartenhaus in sich zusammenfällt. Das Bundeswirtschaftsministerium hatte Ende September ein Video mit einem Ausschnitt einer Rede von Ministerin Reiche auf Instagram veröffentlicht. Darin sprach sie über eine Partei, die, Zitat, Antisemitismus offen lebt, Zitat Ende.
1: Beim EU-Gipfel in Brüssel hat es keine Einigung über den nächsten langfristigen Haushalt gegeben. Deshalb wollen die EU-Spitzen nun in den nächsten Wochen einen Kompromissvorschlag erarbeiten. Aus Brüssel, Andreas Mayer-Feist.
3: Deutschland und andere Länder, die hohe EU-Mitgliedsbeiträge aufweisen, lehnen den Vorschlag der EU-Kommission, aber auch den des EU-Parlamentes ab. Beide Vorschläge sehen deutliche Steigerungen vor. Dabei geht es um insgesamt 2 Billionen Euro von 2028 bis 2034. Deutschland, Österreich, die Niederlande und Schweden wollen den Entwurf um mehrere hundert Milliarden Euro kürzen. Nun liegt es am EU-Ratspräsidenten, den Knoten in den kommenden Wochen zu lösen. Ein Sondergipfel im November soll dann den Durchbruch bringen.
1: Der Autobauer Volkswagen muss mehrere E-Automodelle in Deutschland zurückrufen. Das hat der Konzern dem NDR bestätigt. Grund seien Probleme mit der Batterie. Demnach können fehlerhafte Batteriezellen eines Zulieferers zu

0: einem Überhitzen der Batterie führen. Betroffen sind Fahrzeuge aus der ID- und der Cupra-Baureihe. Und das Wetter in Deutschland. Oft trocken, gebietsweise Nebel, Tiefstwerte 15 Grad auf Sylt bis 2 Grad im Bayerischen Wald. Tagsüber nach Nebel heiter und trocken, im Nordwesten mehr Wolken. An der Nordsee ein paar Schauer. Höchstwerte 16 bis 23 Grad. Und am Samstag Wolken, auch Sonne und einige Schauer. Die Temperaturen liegen dann bei 10 bis 18 Grad. Das waren die Nachrichten.
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2: Die A9 Nürnberg Richtung München ist zwischen Allersberg und Hilpoltstein nach einem Unfall gesperrt. Die Umleitung führt über die U52. Die A24 Hamburg Richtung Berlin ist zwischen Hamburg-Horn und Jenfeld wegen Bauarbeiten bis um 20 Uhr gesperrt. Hier ist eine Umleitung eingerichtet und die A565 Meckenheim Richtung Bonn ist in Höhe Bonn-Poppelsdorf wegen einer Baustelle bis um 5 Uhr gesperrt.
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2: Die Bundeswehr ermittelt gegen Soldaten bei einem Sanitätsregiment, und zwar in Sachsen-Anhalt. Es geht um mögliches sexuelles Fehlverhalten und um Drogenmissbrauch. Medienberichten zufolge richten sich die Vorwürfe gegen 10 Personen. 5 Fälle sollen an die Staatsanwaltschaft weitergegeben worden sein. Bundesverteidigungsminister Pistorius verspricht Aufklärung. Das Problem soll auch grundsätzlich angegangen werden. Doch das dauert. Christina Nagel dazu aus dem Hauptstadtstudio.
3: Zu Details im konkreten Fall will sich der Sprecher des Verteidigungsministeriums öffentlich nicht äußern. Göran Swistek verweist auf den Datenschutz und auf laufende Ermittlungen beim Sanitätsregiment 1 in Weißenfels. Es geht um sexualisiertes Fehlverhalten und wohl auch um Drogenmissbrauch.
4: Wir nehmen diese Vorwürfe äußerst ernst und verfolgen hier eine klare Nulltoleranzlinie.
3: Sollten sich die Vorwürfe bestätigen, werde dies konsequent geahndet, betont auch Verteidigungsminister Boris Pistorius am Rande seines Besuchs auf Kreta. Bereits jetzt soll einigen Beschuldigten verboten worden sein, die Kaserne zu betreten und ihren Dienst auszuüben.
5: Wir werden alles tun, um jeden Täter dingfest zu machen und gleichzeitig die Betroffenen besser zu schützen.
3: Erst vor wenigen Wochen hat der Generalinspekteur Carsten Breuer die Truppe aufgerufen, sexualisiertes Fehlverhalten nicht zu tolerieren. Darunter fallen anzügliche Sprüche ebenso wie unerwünschte Annäherungen und gewaltsame Übergriffe. Dass mehr Fälle von sexualisiertem Fehlverhalten gemeldet werden, sieht nicht nur Breuer mit großer Sorge. Auch der Wehrbeauftragte des Deutschen Bundestags, Henning Otte, der als parlamentarischer Anwalt der Soldatinnen und Soldaten fungiert, mahnt einmal mehr weitere restriktive und präventive Maßnahmen an. Bereits im März hatte er in seinem Jahresbericht festgehalten, dass die Rechtsgrundlage zwar klar sei, Zitat:
6: Wie Nulltoleranz für sexualisiertes Fehlverhalten aber gelebt wird, hat immer noch viel mit dem Klima in den einzelnen Einheiten und damit auch mit Führungskultur zu tun.
3: Betroffene berichten von gegenseitigem Täterschutz und einer Kultur des Wegsehens. Dem versuchen Bundeswehr und Verteidigungsministerium etwas entgegenzusetzen mit neuen Richtlinien und Schulungen. Aktuell sind nach Angaben von Ministeriumssprecher Swistek 4 weitere Maßnahmen in Arbeit.
4: Dazu gehört erstens zum Beispiel die Einrichtung eines Interventionszentrums. Das ist noch in diesem Jahr geplant. Das soll 24/7 auch mit ausgebildeten, psychologisch geschulten Fachpersonal verfügbar sein.
3: Das Melden von Vorfällen soll einfacher, das Recht von Opfern gestärkt werden. Auch bei der Beurteilung von Vorgesetzten soll ihr Umgang mit Präventionsmaßnahmen und Verdachtsfällen künftig eine größere Rolle spielen. Um das Ausmaß des Problems erfassen zu können, hat das Verteidigungsministerium zudem vor einiger Zeit eine Dunkelfeldstudie in Auftrag gegeben. Die Ergebnisse, heißt es immer wieder, würden bald vorliegen. Der Militärhistoriker Sönke Neitzel sieht ein strukturelles Problem. In einem Bericht von Report Mainz, in dem Soldatinnen eindrücklich schildern, was sich hinter dem abstrakten Begriff des Fehlverhaltens verbirgt, spricht Neitzel von einer männlichen Matrix, die die Diskriminierung von Frauen begünstige.
7: Wenn Sie in einer Kompanie 2 Frauen haben und 140 Männer, dann drehen Sie natürlich die Kultur nicht. Das ist klar. Also Sie brauchen eine gewisse Größe der Minderheit, damit die Minderheit einen erheblichen Einfluss auf die Kultur der Gesamtgruppe hat.
3: Die Rede ist von 25-30%. Der Anteil der Frauen in der Bundeswehr aber liegt relativ stabil bei rund 13%, trotz aller Bemühungen, mehr Frauen für die Truppe zu gewinnen. Umso wichtiger ist es aus Sicht von Betroffenen, effektiver

0: vor allem aber auch schneller gegen sexualisiertes Fehlverhalten in der Bundeswehr vorzugehen.
1: Wirtschaft.
2: Bis zum Jahr 2045 will Deutschland klimaneutral werden. Damit die Energiewende gelingt, braucht es im Netz noch mehr Strom aus Wind- und Sonnenenergie. Doch vor allem der Ausbau der Stromnetze kommt nicht so schnell voran, wie es eigentlich nötig wäre. Der Bau der Stromtrassen verzögert sich. Jetzt gibt es neue Daten von der Bundesnetzagentur dazu. Der NDR hat sie ausgewertet. Meine Kollegin Ulrike Heckmann hat mit Isabel Lerch aus unserem Data-Team gesprochen und sie zunächst gefragt, welche Stromtrassen denn betroffen sind.
3: Ja, also konkret geht es um die Stromtrasse Südlink und drei weitere große Leitungen. Die Südlink-Trasse ist sicherlich die bekannteste Stromtrasse. Die ist rund 700 Kilometer lang und verläuft von Brunsbüttel und Wilster in Schleswig-Holstein bis nach Baden-Württemberg bzw. Bayern. Und zwar unterirdisch, also das sind große Kabel, die da unter der Erde verlegt werden. Es gibt dann noch drei weitere wichtige Verbindungen von Nord nach Süd. Und diese Verbindungen sollen vor allem Windstrom aus dem Norden in den Süden transportieren. Der Strom kann aber auch in die andere Richtung fließen, etwa wenn im Süden viel Solarstrom erzeugt wird und im Norden wenig Wind weht. Und wir sprechen hier insgesamt von fast 8000 Kilometern neuen Stromleitungen im Übertragungsnetz. Eigentlich war es mal so gedacht, dass die schon längst in Betrieb sind. Tatsächlich aber, und das zeigen jetzt diese neuen Zahlen, die wir ausgewertet haben, sind aktuell nur rund 3000 Kilometer fertig gebaut. Das heißt, rund 60% der Trassen fehlen noch. Und das hat eben unsere Auswertung der Daten der Bundesnetzagentur ergeben.
4: Woran liegt das, dass man da so spät ist?
3: Ja, also es gibt zahlreiche Gründe für die Verzögerung, aber ganz grundsätzlich kann man schon sagen, weil diese Trassenprojekte zum Teil politisch sehr kontrovers sind und auch bei der lokalen Bevölkerung jeweils nicht die größte Akzeptanz erfahren haben, musste das eine oder andere umgeplant werden. Stichwort Freileitungen. Das sind diese überirdischen Stromleitungen, deren Seile an hohen Masten hängen. Und wir haben darüber mit Katrin Goldammer gesprochen. Sie ist wissenschaftliche Leiterin des gemeinnützigen Rainer-Lehmann-Instituts für erneuerbare Energien. Und sie hat uns erklärt, diese Freileitungen sind beim Bau solcher Stromtrassen eigentlich der absolute Status quo, weil sie günstig sind, weil sie effizient sind. Aber gegen diese geplanten Stromleitungen gab es heftige Proteste, vor allem in Bayern. Und deshalb beschloss die Bundesregierung 2015, die neuen großen Gleichstromleitungen sollten eben möglichst unterirdisch verlaufen. Damit sollte dann die Akzeptanz erhöht werden. Und dafür mussten mehrere Projekte neu geplant werden. Und das kostete eben Zeit, das machte den Bau teurer. Und dazu kommen dann auch noch fehlende Teile. Also häufig mangelt es an Trafos oder Kabeln, weil überall auf der Welt gerade Stromnetze ausgebaut werden und die Nachfrage ist hoch. Also der Markt ist da oft leergefegt. Und dann gibt es noch ein anderes Problem, denn Deutschland fehlen die Fachkräfte im Bereich Elektrotechnik, also das Personal, das diese Trassen dann auch tatsächlich verlegen kann.
4: Welche Folgen hat das für die Energiewende?
3: Ja, tatsächlich kosten diese Verspätungen beim Ausbau sehr viel Geld. Das Energiewirtschaftliche Institut der Uni Köln, mit denen haben wir gesprochen, das schätzt, dass das jedes Jahr diese Verzögerungen die Stromkunden insgesamt mindestens 1,4 Milliarden Euro kosten. Warum? Wenn die Leitungen nicht ausreichen, dann müssen zum Beispiel Windräder im Norden ihre Leistung drosseln. Sie könnten Strom erzeugen, dürfen aber weniger einspeisen. Und für solche Eingriffe gibt es dann gesetzlich geregelte Ausgleichszahlungen. Und diese Entschädigungszahlungen, die werden über die Netzentgelte auf alle Stromkunden umgelegt. Das ist der eine Kostenfaktor. Und dann ist es auch so, dass der Bund Milliarden dazu gibt, um die Netzentgelte zu senken. Und dann kommt eben noch hinzu, dass der Strom, der durch die fehlenden Lieferungen an die Orte eben dann eben fehlt, dass der teuer erzeugt werden muss. Also zum Beispiel in Gaskraftwerken. Und auch das kostet nochmal zusätzlich Geld.
2: Seit rund zwei Wochen ist der Tankrabatt nun in Kraft. 17 Cent weniger pro Liter waren angedacht. Ob das wirklich 1:1 so übernommen wurde, ist noch unklar. Klar ist aber, das Land Hessen zahlt für drei Monate Tankrabatt 94 Millionen Euro. Und das in Zeiten klammer Kassen. Katinka Mumme vom Hessischen Rundfunk hat sich gefragt, woher nimmt das Land das Geld dafür? Und sie vergleicht das mit einer Situation, die manche vielleicht kennen.
5: Man holt die dicke Winterjacke zum ersten Mal für die Saison aus dem Schrank und findet einen vergessenen Geldschein. Ein kurzer Moment von puren Glücksgefühlen. Ähnliche Gefühle könnte auch der hessische CDU-Finanzminister gehabt haben, als er in seinem Haushalt 94 Millionen Euro für den Tankrabatt gefunden hat. Und das, obwohl Alexander Lorz seit Monaten sagt:
6: Die Lage ist schwierig.
7: Trotz der schwierigen Finanzlage.
6: Vor uns hat sich ein großer Berg aufgetürmt. Ohne Wirtschaftswachstum werden wir aus diesem Loch nicht herauswachsen.

0: leisten können.
1: Und doch ist jetzt Geld da, mit dem Bund und Länder tanken für 3 Monate billiger machen wollen. Geld, das die Landesregierung auch an anderer Stelle gut gebrauchen könnte. Wiesbadener Marktbesucherinnen und Besucher haben da ein paar Ideen.
2: Straßenschäden beseitigen, da haben wir en masse viele.
3: Ich habe 3 sehr kleine Kinder. Ich würde es wahrscheinlich am ehesten in Erziehung und Schulen stecken.
4: Eine Verbesserung der Radwege und des ÖPNV.
1: 3 Ideen mal durchgerechnet. Für 94 Millionen Euro könnte das Land Hessen auch mindestens 1.000 zusätzliche Lehrkräfte für ein Jahr bezahlen. Oder in Hitzeschutz investieren. Von den Tankrabattausgaben könnten über 170.000 Klimageräte gefördert werden. Es könnten auch Hessens Straßen glatter gemacht werden. Über 188.000 Schlaglöcher könnten mit dem Geld gestopft werden. Bleibt aber die Frage, würden Sie dafür auch auf den Tankrabatt verzichten?
4: Ja.
3: Ja.
2: Ja, für ein E-Auto.
1: Die Grünen hätten erwartbarerweise auch gerne auf den Tankrabatt verzichtet. Für ihre haushaltspolitische Sprecherin Miriam Dahlke ist die Finanzierung eine falsche Prioritätensetzung.
5: Daran, dass jetzt auf einmal diese fast 100 Millionen für den Tankrabatt ja da sind, sieht man, dass die Probleme im Haushalt hausgemacht sind. Denn das Geld wäre ja da, um zum Beispiel die Bildungskürzungen nicht machen zu müssen. Von daher können wir nicht verstehen, dass der Finanzminister

0: der Kosten für den Tankrabatt sind daher nicht erforderlich.
1: Der Tankrabatt wird also teilweise aus Rücklagen finanziert, die für den Fall vorgesehen sind, dass das Land weniger Steuern einnimmt. Wann diese angezapft werden, liegt immer im Ermessen der jeweiligen Landesregierung.
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3: Eine israelische Firma soll Online-Werbung genutzt haben, um Spionagesoftware zu verbreiten. Das belegt erstmals ein Forschungsbericht des Citizen Lab der Universität Toronto, der BR und Netzpolitik.org vorliegt. Im Visier standen mutmaßlich internationale Organisationen, Staaten, Medien und Unternehmen. Auch auf in Deutschland beliebten Apps sollen manipulierte Anzeigen geschaltet worden sein. Rebecca Ciesielski berichtet.
4: Also es gab damals eine E-Mail an mein Büro. Da hat also jemand vorgegeben, eine Studentin aus der Ukraine zu sein. Und in dieser E-Mail versteckt war dann eben sozusagen der Auslöser für Candiro.
5: Candiro ist eine Spionagesoftware. In der E-Mail, die der EU-Abgeordnete Daniel Freund 2024 bekam, steckte ein Link. Damit sollte Candiro auf den Geräten des grünen Politikers installiert werden.
4: Also das ist ein fürchterliches Gefühl, wenn das geklappt hätte, wenn man dann auf alle meine privatesten Informationen hätte zugreifen können, immer weiß, wo ich bin, was ich mache, was ich sage, was ich schreibe, welche Nachrichten ich bekomme, alles dann einfach an jemanden oder an eine Organisation abfließen kann. Das ist schon einfach krass.
5: Den Link klickte Freund nicht an. So entging er damals dem Angriff. Heute würde sein Fall vielleicht anders ausgehen. Ein neuer Forschungsbericht, den BR und Netzpolitik.org vorab einsehen konnten, zeigt, Spionagesoftware wie die von Candiro kann Geräte ausspionieren, ohne dass man einen Link anklickt. Möglich ist das durch manipulierte Werbeanzeigen in Apps und Webseiten. Der Wiener Sicherheitsforscher Wolfi Christe arbeitet für das Citizen Lab der Universität Toronto und hat den Bericht mitverfasst.
6: Wir dokumentieren in unserer Studie zum ersten Mal konkrete technische Belege für so einen Spyware-Angriff über Online-Werbung.
5: Im Mittelpunkt der Analyse steht die israelische Firma DiscoverTech. Sie soll manipulierte Werbeanzeigen an Millionen Endgeräte ausgespielt haben. Damit soll es Candiro und anderen Anbietern von Spionagesoftware ermöglicht worden sein, detaillierte Profile von Nutzern zu bilden und Geräte mit Spyware, also Schadsoftware, zu infizieren.
6: DiscoverTech verwandelt Websites, Apps und die Infrastruktur der Online-Werbung in eine Plattform zur Durchführung von Zero-Click-Spyware-Angriffen.
5: Auf zehntausenden Apps und Webseiten soll DiscoverTech Werbung geschaltet haben. Die Sprachlern-App Duolingo, die Dating-App Grindr und die App Wetter Online sollen dazugehören. Auf Anfrage von BR und Netzpolitik.org haben sich die App-Anbieter dazu nicht geäußert. Angezeigt wurde die manipulierte Werbung offenbar millionenfach. Auch auf Geräten von Personen, die mutmaßlich bei der UN, der NATO, der EU sowie Behörden aus EU-Staaten arbeiten. Beim katarischen Fernsehsender Al Jazeera konnten die Forschenden erfolgreiche Angriffe konkret nachvollziehen. Dort sollen mindestens 45 Geräte über Online-Werbung mit Candiro infiziert worden sein. Die Firma DiscoverTech, die das ermöglicht haben soll, trat nach außen hin als normales Werbeunternehmen auf und wurde offenbar jahrelang nicht entdeckt. Das kritisiert Sicherheitsforscher Wolfi Christel.
6: Es ist desaströs, dass große Firmen und Organisationen in der Online-Werbung offenbar jahrelang nicht in der Lage waren, diese bösartigen Werbeaktivitäten zu verhindern oder auch nur zu erkennen.
5: Sein Fazit?
6: Die Online-Werbung ist kaputt. Die Art, wie Online-Werbung heute funktioniert, ist ein einziges Sicherheitsrisiko für Staaten, den privaten Sektor, Zivilgesellschaft und für alle anderen.
5: Die Firmen DiscoverTech und Candiro ließen Anfragen von BR und Netzpolitik.org unbeantwortet.
3: Spionagesoftware per Werbung. Die Antarktis ist der Eisschrank der Erde. Etwa 90% des Erdeises und ca. 70% des Süßwassers der Erde sind am Südpol gespeichert. Das Eis ist ein Schutzmantel und wenn dieser Schutzmantel schmilzt, werden Küsten und ganze Länder buchstäblich untergehen. Den Eisschild in der Antarktis hat ein Team an Bord des Forschungsschiffs Polarstern untersucht und herausgefunden, was für die Stabilität des Eises sorgt. Noch, muss man sagen. Andreas Kegel aus der ARD-Wissenschaftsredaktion.
7: Während das Eis der Westantarktis schon seit Jahrzehnten abschmilzt, war das Eis im Osten lange Zeit stabil. Doch das hat sich vor kurzem geändert. Auch die Gletscher der Ostantarktis

0: Eis beginnen nun zu schmelzen. Durch die globale Erwärmung haben sich Windrichtungen und Meeresströmungen verändert. Wärmeres Tiefenwasser gelangt so unter die Gletscherzungen im Meer. Der Geologe Markus Gutjahr:
1: Das Schmelzen der Antarktis geschieht nicht von oben durch die Atmosphäre, sondern von unten. Da kommt warmes Wasser in Kontakt mit dem Eis und schmilzt das Wasser von unten.
0: Das Eis der Antarktis hat direkten Einfluss auf die globalen Durchschnittstemperaturen. Eis und Schnee reflektieren Sonnenenergie zurück ins All. Das ist der sogenannte Albedo-Effekt. Meerwasser dagegen ist dunkler und nimmt Wärme auf. Das führt zu einer Kettenreaktion. Wegen der Erderwärmung schmilzt das Eis und wird zu Wasser. Der Albedo-Effekt wird weniger, der Ozean nimmt mehr Wärme auf und verstärkt die Erderwärmung. Sollte der Eisschild der Ostantarktis weiter abschmelzen, hätte das verheerende Folgen. Der Meeresspiegel könnte über einen Meter ansteigen. Weltweit wären Milliarden von Menschen, die an den Küsten leben, betroffen. In Mitteleuropa würden die Küsten Deutschlands bei Sturmfluten überschwemmt. Die Niederlande zur Hälfte unbewohnbar, Venedig unter Wasser. Ein Extremszenario des Weltklimarates für das Jahr 2100. Um das abzuwenden, müssten wir die Erderwärmung sofort stoppen, so die Polarforscher.
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3: Kate Winslet als ungestüme junge Marianne und Emma Thompson als die vernünftige große Schwester Eleanor. Unvergessen dieser Auftritt der beiden in Ang Lees Sinn und Sinnlichkeit. Das war vor 30 Jahren. Es wurde also höchste Zeit, den Jane Austen-Klassiker wieder einmal neu zu verfilmen, dann zum insgesamt 7. Mal. Irgendwas muss Jane Austen ja richtig gemacht haben, dass man sich bis heute nicht satt sehen kann an ihren Liebesgeschichten. Wally Müller hat sich die neueste Kinoversion von Sinn und Sinnlichkeit angesehen.
4: Wo nur einen Ehemann hernehmen, ohne winkende Mitgift? Vor dieser Herausforderung stehen Austen-typisch die Schwestern Eleanor und Marian Dashwood zu Beginn des 19. Jahrhunderts. Nach dem Tod des Vaters sind sie mittellos. Das Haus erbt der Sohn aus erster Ehe, nebst herzloser Gattin. Um nicht auf der Straße zu landen, müssen Mutter und Töchter das Angebot einer entfernten Verwandten annehmen.
5: Ich bin die Mutter der Frau des Cousins, ihrer Mutter. Und mein Schwiegersohn Sir John Middleton hat ein Cottage. Das leer steht in Barton. Das bekommen Sie für ein Spottgeld.
4: Vor dem anstehenden Umzug scheint Eleanor das Ticket ins ökonomisch gesicherte Eheleben schon gebucht zu haben, als der hübsche Bruder der Schwägerin vor der Tür steht.
6: Edward Ferris, haben Sie mich nicht erwartet?
7: Nein, doch.
4: Das Liebesglück der beiden aber endet jäh, als Edward ohne Antrag von der Bildfläche verschwindet.
7: Er ist weg.
8: Weg? Wohin?
7: Nach London. Seine Tante schickt ihn in Geschäften dorthin.
4: Sense and Sensibility, der Originalromantitel, heißt ins Deutsche übersetzt ja eigentlich Verstand und Gefühl. Für den Verstand steht die überlegte Eleanor, fürs Gefühl ihre stürmische jüngere Schwester Marian.
8: Der Mann, der mich...
3: An dieser Stelle haben wir eine wichtige Meldung für die Autofahrer. Achtung, es gibt einen Falschfahrer auf der A44 Mönchengladbach-Aachen. Zwischen Alsdorf und Grenzübergang Lichtenbusch kommt Ihnen ein Falschfahrer entgegen. Fahren Sie hier äußerst rechts, überholen Sie nicht. Auf der A44 Mönchengladbach-Aachen zwischen Alsdorf und Grenzübergang Lichtenbusch. Hier ist ein Falschfahrer unterwegs. Vorsicht hier bitte in beiden Richtungen. Und dann machen wir weiter mit dem Bericht über den Kinofilm Sinn und Sinnlichkeit.
8: Lieb muss brennen. Mit seiner ganzen Leidenschaft, ohne Zurückhaltung, ohne Zögern.
9: Der Gedanke, das eigene Glück hänge gänzlich von einem anderen Menschen ab, ist betörend. Doch nicht immer möglich.
4: Heldinnen, die über Umwege ihr Glück finden. Paare, die sich anfangs nicht ausstehen können, um dann doch der Liebe zu verfallen. Damit hat Jane Austen schon vor über 200 Jahren die Blaupause für die klassische Romantikkomödie geliefert. Und sie funktioniert bis heute, weil ihre schlagfertigen Heldinnen so ungeheuer modern sind, meint Kevin Wolf von der Anglistikfakultät der Uni Bremen.
10: Was bei Austen, finde ich, hervorsticht, ist, dass die Frauen halt einfach einen eigenen Willen haben und auch klare Vorstellungen dann davon, wie ihr Mann aussehen muss, auch wenn es natürlich die ganzen gesellschaftlichen Grenzen dazu gibt.
4: Der Literaturwissenschaftler kann auch erklären, warum Austen der Filmbranche bis heute sogar die interessanteren Love-Stories liefert.
10: Einfach weil Jane Austen noch diese tiefere Schicht der Sozialkritik subtil einfließen lässt. Es ist zwar sehr leicht durch die Ironie, durch den Witz, trotzdem zeigt sie auf, dass so eine Ehe am Ende zwar die Probleme löst, aber nicht irgendwie auslöscht.
4: Die ökonomisch prekäre Lage der Frauen geht auch in dieser Sinn- und Sinnlichkeit-Verfilmung zu Herzen. Die pointierten Dialoge sind ein Genuss. Darüber hinaus gibt die Britin Esme Creed-Miles

0: Nichols, eine ganz wunderbar romantische Marion, ab. Die Haare offen und wild zerzaust, liegt sie im hellen Leinenkleid am liebsten in der Wiese, umschwirrt von Käfern, Vögeln und Schmetterlingen, die die Kamera in einer sehr sinnlichen Bildsprache einfängt, während die Filmmusik den perlenden Regen nachempfindet. Von einem ihrer wilden Naturausflüge bringt sie dann auch den Traummann mit nach Hause.
1: Ein gut aussehender Gentleman hat Marions Leben gerettet.
2: Nicht ihr Leben, gnädige Frau. Bloß den Knöchel.
0: Es bleibt dabei, Austens Romantikkomödien machen großen Spaß. Auch in der x-ten Filmvariante, wenn Besetzung, Bilder und Musik so stimmig sind wie hier.
3: Für Dezember hat übrigens Netflix eine neue Verfilmung von Jane Austens Stolz und Vorurteil angekündigt. Und jetzt läuft aber erst einmal Sinn und Sinnlichkeit im Kino. Den Trailer dazu, den haben die Kollegen auf ndr.de in die Kultursparte Film gepackt.
4: Standpunkte.
3: Die europäischen Staats- und Regierungschefs streiten über den künftigen EU-Haushalt. Die Fronten scheinen verhärtet. Bundeskanzler Merz, unterstützt von 5 anderen Mitgliedsländern, verlangt deutliche Kürzungen am derzeitigen Budgetentwurf, den Irland eingebracht hat. Der Vorschlag liege 50% über dem momentan laufenden Finanzrahmen. Das könne sich kein Mitgliedsland in der EU leisten, so Merz. Richtig so, meint Jan Dieseldorf im SZ-Podcast auf den Punkt. Der Kanzler hat vollkommen recht mit seiner Haltung.
5: Ich finde, dass die EU an einem Punkt steht, wo sie sich überlegen muss, halte ich an traditionellen Politiken fest, die eben etabliert worden sind in der Zeit, in der die USA noch ein verlässlicher Partner waren und China ein lukrativer Absatzmarkt, die Welt noch netter zu uns war und das Umfeld nicht so rau und Russland keinen Krieg auf europäischem Boden geführt hat. Und wir stehen jetzt vor der Frage, baue ich einen Haushalt, der Europa fit für die Zukunft macht, oder halte ich an traditionellen Politiken fest, weil ich mich nicht mit den Bauern anlegen soll. Und deswegen hat Merz auf jeden Fall ein Punkt. Und es ist eine typisch deutsche Rolle. Als größter Nettozahler ist Deutschland da immer die Stimme der Sparsamen und die Stimme der Vernunft. Aber ich finde, diese Rolle füllt Merz auch gut aus, weil er eben zu Realismus mahnt. Und den braucht's wirklich.
3: Ein Kommentar aus dem SZ-Podcast. Das Straubinger Tagblatt sieht das genauso.
6: Tatsächlich ist es ein bemerkenswerter, rückwärtsgewandter Entwurf der irischen Ratspräsidentschaft, der beim EU-Gipfel auf dem Tisch liegt. Während die beiden traditionellen Fördertöpfe Landwirtschaft und Regionalförderung verschont bleiben, soll bei Wettbewerbsfähigkeit, Außenpolitik und Grenzschutz gespart werden. Es scheint, als wollen manche EU-Vertreter lieber die Ausgaben von gestern auf Kosten der Aufgaben von morgen schützen.
3: Der Bundestag hat die Reform der Notfallversorgung verabschiedet, mit der Notaufnahmen und Rettungsdienste entlastet werden sollen. Der Kölner Stadtanzeiger meint, die Reform werde deutliche Verbesserungen bringen für alle.
6: Die Notfallversorgung steht stellvertretend dafür, was alles falsch läuft im Gesundheitswesen. Die Patienten irren hilflos durchs System, Kliniken und Praxen arbeiten ohne Abstimmung nebeneinander her, die eine Hand weiß nicht, was die andere tut. Die Folgen? Die Notaufnahmen sind voll mit Bagatellfällen, während echte Notfälle zu lange warten müssen. Die nun beschlossene Reform verdient das Prädikat Gamechanger, und zwar zum Nutzen von Patienten. Kliniken und Praxen werden zur Kooperation gezwungen. Patienten werden dorthin gesteuert, wo ihnen bestmöglich geholfen wird. Für die Versicherten bedeutet die Reform, dass sie sich künftig an Behandlungswege halten müssen, die medizinisch begründet sind und nicht auf einer Selbsteinschätzung beruhen. Das ist überfällig, wird aber auch für Frust sorgen. Doch ein Weiter-so hätte zum Kollaps geführt.
3: Felicitas Böselager vom Deutschlandfunk meint, die Reform habe das Potenzial, das Vertrauen in die Gesundheitsversorgung wieder zu stärken.
7: Allerdings gibt es auch noch offene Baustellen. Den Personalmangel in den Kliniken wird sie zunächst nicht beheben. Und wenn niedergelassene Ärztinnen und Ärzte nicht genügend freie Termine anbieten können, stellt sich die Frage, wie sollen Patientinnen und Patienten dann zuverlässig in eine gute ambulante Versorgung gelenkt werden? Andernfalls droht, dass sie am Ende doch wieder im Krankenhaus landen. Die Notfallreform ist deshalb nur ein Baustein unter vielen, die für eine grundlegende Erneuerung des Gesundheitssystems notwendig sind.
3: Ein Kommentar vom Deutschlandfunk. Die Augsburger Allgemeine kann der Reform insgesamt viel abgewinnen.
6: Man darf die viel gescholtene Regierungskoalition dafür loben, dass sie mit der Notfallreform endlich etwas hinbekommen hat, woran sich schon vor 10 Jahren die Regierung Merkel erfolglos abmühte. Das neue Modell, das Menschen in Not schon beim ersten Anruf zielgerichtet helfen soll, um sie durch den Versorgungsdschungel zu lotsen, ist im Sinne der Patienten und ebenso im Sinne des gegen Überlastung kämpfenden Gesundheitssystems.
3: Soweit die Standpunkte, zusammengestellt von Constanze Semidey.

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1: Um 1 Uhr mit Katja Kindermann. Rauchen wird in den nächsten Jahren deutlich teurer. Der Bundestag hat am späten Abend eine Erhöhung der Tabaksteuer beschlossen. Womit Raucher konkret rechnen müssen, sollte auch der Bundesrat zustimmen, erklärt Ilias Sanner aus Berlin.
2: Ja, Zigaretten werden in den nächsten Jahren Schritt für Schritt teurer. Eine Packung mit 20 Zigaretten kostet aktuell im Schnitt so gut 8 Euro. Bis 2030 könnte der Preis dann auf knapp 12 Euro steigen. Das wären dann fast 4 Euro mehr pro Packung. Und nicht nur Zigaretten werden teurer, auch Drehtabak, Shisha-Tabak und Liquids für E-Zigaretten werden stärker besteuert. Die Bundesregierung will die Steuer dann ab 2027 jedes Jahr erhöhen.
1: Bundeswirtschaftsministerin Reiche muss ein Instagram-Video auf der Seite ihres Ministeriums vorerst löschen. Das hat das Bundesverfassungsgericht entschieden und damit einem Eilantrag der Linken stattgegeben. Aus Karlsruhe, Alina Lagmöller.
3: Bundeswirtschaftsministerin Katharina Reiche behauptete in einem Instagram-Video, eine Partei, die über Enteignungen spreche und diese sogar in ihr Programm schreibe, die offen Antisemitismus lebe, sei gefährlich für den Investitionsstandort Deutschland. Das Brisante? Das Statement hatte Reiche auf dem offiziellen Instagram-Account ihres Ministeriums veröffentlicht. Nun hat das Bundesverfassungsgericht entschieden, das Video enthalte schwerwiegende negative Zuschreibungen, die der Linken schaden können. Gerade mit Blick auf die laufenden Gespräche über die Regierungsbildung in Berlin.
1: Die EU-Länder sind sich weiter uneins über den nächsten langfristigen EU-Haushalt. Weil beim Treffen der Staats- und Regierungschefs in Brüssel kein Kompromiss gefunden wurde, soll ein neuer Vorschlag ausgearbeitet werden. Wie eine EU-Beamte mitteilte, will Ratspräsident Costa ihn in den nächsten Wochen präsentieren. Ende November sei dann ein Sondertreffen der Staats- und Regierungschefs geplant. Die EU-Kommission hatte einen Entwurf von knapp 2 Billionen Euro vorgestellt. Mehrere Länder, darunter Deutschland, fordern aber deutliche Kürzungen. Die Apotheken haben bei wichtigen Medikamenten für den Winter Entwarnung gegeben. Apothekerpräsident Preis sagte der Neuen Osnabrücker Zeitung, bei Grippemitteln, Fiebersäften und Antibiotika sei die Versorgung gesichert. Selbst wenn einzelne Antibiotika knapp würden, gäbe es Alternativen. Bei mehr als 500 anderen Arzneimitteln gäbe es allerdings weiter Lieferengpässe. Preis rät, die eigene Hausapotheke zu prüfen und rechtzeitig aufzufüllen. Das gelte besonders für Familien mit Kindern. Das waren die Nachrichten. Das Wetter in Deutschland. Oft trocken, gebietsweise Nebel. Tiefstwerte 15 Grad auf Sylt bis 2 Grad im Bayerischen Wald. Tagsüber nach Nebel heiter und trocken, im Nordwesten mehr Wolken. An der Nordsee ein paar Schauer. Höchstwerte 16 bis 23 Grad. Am Samstag Wolken, auch Sonne und einige Schauer. 10 bis 18 Grad. Und am Sonntag im Osten freundlich, im Westen noch Regen. 8 bis 17 Grad. Es ist jetzt 1.03 Uhr.
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4: Und da weiterhin die Falschfahrermeldung von der A44 Mönchengladbach-Aachen. Zwischen Alsdorf und Grenzübergang Lichtenbusch kommt Ihnen ein Falschfahrer entgegen. Fahren Sie äußerst rechts, überholen Sie nicht. Auf der A44 Mönchengladbach-Aachen zwischen Alsdorf und Grenzübergang Lichtenbusch ist ein Falschfahrer unterwegs. Vorsicht bitte in beiden Richtungen. Die A9 Nürnberg Richtung München ist zwischen Allersberg und Hilpoltstein nach einem Unfall gesperrt. Die Umleitung führt über die U52. Die A24 Hamburg Richtung Berlin ist zwischen Hamburg-Horn und Jenfeld wegen Bauarbeiten bis um 20 Uhr gesperrt. Eine Umleitung ist hier eingerichtet. Die A565 Meckenheim Richtung Bonn ist in Höhe Bonn-Poppelsdorf wegen einer Baustelle bis um 5 Uhr gesperrt.
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4: Heute vom NDR in Hamburg mit Jochen Fischer im Studio. Bei der EU in Brüssel, da geht es ums Geld, nämlich um den gemeinsamen Haushalt der kommenden 7 Jahre ab 2028. Die EU-Kommission wünscht sich knapp 2 Billionen Euro von den Mitgliedsländern. Die sind nicht alle begeistert und daraufhin hat Irland, das den Ratsvorsitz hat, einen Kompromiss vorgelegt und rund 140 Milliarden weniger ins Spiel gebracht. Auch das sorgt für Stirnrunzeln, auf jeden Fall bei Bundeskanzler Merz. Der zeigt sich skeptisch, ob das klappen wird. Die EU-Staats- und Regierungschefs haben sich in Brüssel mittlerweile über die Zahlen gebeugt. Für uns in Brüssel, der Kollege Andreas Meyer-Feist, ist das nun der übliche Auftakt gewesen, wenn es um den Haushalt geht. Alle bremsen erstmal. Oder ist es diesmal anders?
5: Es ist ein bisschen komplizierter, aber doch eigentlich so wie immer, wenn es um einen so langen Zeitraum geht. Also einen mittelfristigen Haushalt, der über viele Jahre geht und wer weiß eigentlich, was in 5, 6 oder 7 Jahren ist. Und dann geht es um fast 2 Billionen Euro. Und da haben wir hier in Brüssel eine Gruppe von 17 Ländern, darunter fallen Italien, Spanien und Polen, die sagen, ja, wir brauchen auf jeden Fall viel Geld in der nächsten Zeit und wir dürfen da eigentlich überhaupt nichts kürzen. Und es gibt Frankreich. Frankreich will neue Geldquellen für Europa auftun. Und es gibt eine Gruppe, die hier viel Rabatz macht. Deutschland, Österreich, Schweden, die Niederlande, die sagen, so geht's nicht mehr weiter. Das, was die EU-Kommission da vorgeschlagen hat, ist viel zu viel für einen Haushalt. Wir wollen deutliche Kürzungen.
4: Rabatz, sagen Sie, wie äußert sich das denn?
5: Ja, zum Beispiel in deutlichen Tönen und Ankündigungen. Und Friedrich Merz hat das ja schon vor einiger Zeit mal so formuliert, wir müssen ein bisschen ein Stöckchen reinhalten in das Getriebe in Brüssel. Das ist schon viele Monate her. Aber diese Ankündigung hat er wahrgemacht heute mit deutlichen Worten, auch an diejenigen, die einen Kompromiss wollten. Ein kleines Land, Irland, das hier viel zu sagen hat, denn Irland hat die Ratspräsidentschaft, hat einen Kompromissvorschlag vorgelegt. Man muss besser sagen, wollte ihn vorlegen, ein Papier. Da steht drin, wir kürzen eben nicht so viel. Also wenn man sich den Entwurf von Ursula von der Leyen ansieht, knapp 2 Billionen. Und auf der anderen Seite Friedrich Merz, der sagt, 400 Milliarden davon müssen runter. Und dann kamen eben die Iren, die haben gesagt, 160 Milliarden sparen wir ein, irgendwo dazwischen. Und da hat Friedrich Merz eben auch ganz klar gesagt, dieses Papier ist nicht mal eine Diskussionsgrundlage. Das heißt, er will es hier auf eine ziemlich harte Auseinandersetzung ankommen lassen, die natürlich auch die Verhandlungen in der Nacht bestimmen.
4: Nun geht EU ja nicht ohne Kompromiss. Am Ende müssen ja eine einstimmige Entscheidung her. Wie soll das gelingen unter diesen Vorzeichen?
5: Ja, es geht vor allem, wenn man inhaltlich die Sache anschaut. Was soll denn überhaupt damit finanziert werden? Und da haben wir hier 2 riesige Posten. Das ist die Agrarförderung und das ist sozusagen Strukturpolitik, also Regionen, die ja benachteiligt sind und gefördert werden. Und das sind 2 Drittel des Etats, die diesen Riesenposten ausmachen. Und hier wird wohl etwas umstrukturiert werden. Also hier wird wohl mehr umgeleitet in ja Zukunftsinvestitionen, Zukunftsprojekte, Digitalisierung, um auch technologisch wieder nicht so viel Boden zu verlieren gegenüber den Chinesen oder den Amerikanern. Das wird so sein, auch mit einer völligen Umstrukturierung ja der Art und Weise, wie man diese Agrarhilfen gibt. Das ist ja bis jetzt noch oft Direkthilfe und es wird in Zukunft wohl nicht mehr so sein. Also wird man sich in der Debatte fokussieren auf neue Ausgabenfelder, aber auch auf Sparsamkeit, auf weniger Geld, aber eben nicht so deutlich, wie sich das Friedrich Merz eben bis jetzt noch vorstellt.
4: Sie haben eben von den Ländern gesprochen, die sagen, wir brauchen das Geld, wir brauchen möglichst noch mehr. Welche sind das in der Hauptsache und was wollen die denn mit dem Geld machen?
5: Ja, das sind natürlich oft Länder, die ganz existenziell von vielen Dingen abhängen seit Jahren, die auch bis jetzt noch großzügig finanziert werden. Also zum Beispiel Italien, Polen und Frankreich, wenn es um die Agrarförderung geht. Und es gibt auch eine kleine Gruppe von anderen Ländern, die sagen, wir haben ganz neue Herausforderungen. Also es geht um die Verteidigung, um die Sicherheit. Das sind die baltischen Staaten. Und da muss eben viel mehr getan werden. Und auch dafür braucht man eben Mittel. Und es gibt noch eine Gruppe, die sagt, das Geld ist nicht so viel, wie man es sich so vorstellt. Also immerhin macht ja auch die Inflation einiges wieder ja rückgängig. Also die Inflation haut wirklich rein in diesen Etat, das hat man in den letzten Jahren gesehen, wo dann ein Wertverlust da war. Und da sagen eben viele, wir brauchen zumindest das, was wir bisher hatten. Das wäre eigentlich schon ein Rückschritt. Im besten Fall ein paar hundert Milliarden mehr, aber wir können auf keinen Fall mit Kürzungen leben.
4: Hat der Kanzler nun Pflöcke eingeschlagen? Sie haben es eben erklärt, 400 Milliarden sollen da runter von diesen 2 Billionen. Wie viel Zeit bleibt denn für die Einigung?
5: Eigentlich bis Ende des Jahres. Da muss etwas passieren. Im Moment ist es so in der Debatte, dass Ursula von der Leyen, die Kommissionschefin, hart bleibt. Die sagt, wir brauchen diesen Etat und zwar genau so. Also sie gibt nicht nach.

0: Ach, und deshalb hat man hier die Diskussion, ob man einen Sonderrat einrichtet, noch einen extra Gipfel im November, wo man sich dieses Problems annimmt.
1: Andreas Meyer-Feist vom Gipfeltreffen in Brüssel. Mittlerweile haben die Staats- und Regierungschefs in Brüssel sich vertagt bei den Beratungen über den langfristigen Haushalt.
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1: Ja, es standen viele Themen auf der Tagesordnung beim EU-Gipfel in Brüssel. Sicher wird auch über China gesprochen worden sein. Ob aber mit der nötigen Intensität? Daran zweifelt Moritz Küpper vom Deutschlandfunk. Hier sein Kommentar.
3: Es ist mal wieder ein europäischer Rat mit vielen Themen. Im Fokus vor allem der Streit um den mehrjährigen Finanzrahmen, die Gelder für die EU für die Jahre 2028 bis 2034. Auch die Klassiker Wettbewerbsfähigkeit, Erweiterung und Migration stehen auf der Tagesordnung. Genauso wie, da tagtäglich spürbar, die hohen Energiepreise sowie die immer schwieriger werdende Lage in der Ukraine, an die man sich auch in Europa vor dem bereits fünften Kriegswinter nicht gewöhnen kann und will. Viele Themen, wie immer. Dabei gerät eines fast schon in Vergessenheit, was aber für die EU

0: wie es offiziell neutral formuliert wird. Also der Versuch, systemisch und dauerhaft Marktverzerrungen flexibel zu bekämpfen, länderagnostisch, wie das Ganze genannt wird, also jedem Land gegenüber in gleicher Weise anwendbar. Aber am Ende geht es natürlich um China. Mittlerweile beträgt das Handelsdefizit der EU mit China mehr als 1 Milliarde Euro. Am Tag. Dieses Negativsaldo läuft quer durch viele Branchen. Jeder Mitgliedstaat ist in den roten Zahlen. Und es ist, das lässt sich nicht oft genug sagen, ein bemerkenswerter Kurswechsel, der gerade auf diesem Feld in der Europäischen Union vollzogen wird. Lange, viele sagen zu lange, hat Europa die EU zugeschaut. Nun hat sich etwas bewegt. Vor allem Deutschlands Wende in dieser Frage ist dafür ursächlich. Auch die deutsche Wirtschaft hat erkannt, dass es so nicht weitergehen kann. Der deutsch-französische Ruf nach länderagnostischen Instrumenten, um Wettbewerbsverzerrungen besser begegnen zu können, hat etwas ausgelöst. In Brüssel, aber auch in Peking. Von dort konnte EU-Handelskommissar Maros Šefčovič nun zumindest die Zusagen für eine Obergrenze für den Export von Hybridautos mitnehmen. Das ist, auch aufgrund des Volumens sowie der Vielzahl der Branchen, ein Anfang, mehr nicht. Und es ist gut, dass es nun einen Dialog gibt. Aber diese ersten Erfolge dürfen nicht trügen. Zu groß sind weiterhin die Abhängigkeiten. Der Umgang mit China bleibt damit für die EU ein Drahtseilakt. Auf der einen Seite muss man sich wappnen und zugleich China auch mittels der Ausarbeitung neuer Instrumente unter Druck setzen. Auf der anderen Seite darf man die ausgestreckte Hand und das Entgegenkommen des chinesischen Handelsministers Wang Wentao, der sich, so heißt es, gegen Hardliner in China durchgesetzt hat, nicht zurückweisen. Doch allein sich dem bewusst zu sein und danach zu handeln, ist schon mehr, als es bisher bei diesem Thema gab.
1: Die Meinung von Moritz Küpper vom Deutschlandfunk. Nach dem Rücktritt von Bärbel Baas als Arbeitsministerin und an der Spitze der SPD stehen größere Veränderungen in der Partei an. Der noch verbleibende SPD-Vorsitzende Lars Klingbeil hatte bereits angekündigt, dass die gesamte Führungsriege der Partei zur Wahl stehen soll. Jetzt stehen Ort und Termin fest. Nicole Markwald aus dem ARD-Hauptstadtstudio.
2: Eigentlich hatte die Partei ihren nächsten Parteitag erst für Ende kommenden Jahres geplant. Doch nach dem Rückzug von Bärbel Baas muss sich die SPD neu aufstellen. Die Sozialdemokraten werden sich dazu am 16. und 17. Januar in Bremen treffen. Auf diesem Parteitag wird der gesamte Parteivorstand neu gewählt und auch alle weiteren Wahlen durchgeführt, heißt es aus dem Willy-Brandt-Haus. Bislang gibt es offiziell noch keine Kandidierenden. Der noch amtierende Parteivorsitzende Lars Klingbeil selbst ließ offen, ob er erneut antritt. An der Doppelspitze will die Partei festhalten. Sowohl Klingbeil als auch die zurückgetretene Baas waren bzw. sind zugleich Parteivorsitzende und Bundesminister. Eine Diskussion über die Trennung dieser Ämter vom Parteivorsitz hat bereits begonnen. Anfang der Woche hatte die bisherige Parteichefin Bärbel Baas ihr Amt niedergelegt und sich auch als Arbeits- und Sozialministerin zurückgezogen. Diesen Posten hat inzwischen der ehemalige Ministerpräsident von Rheinland-Pfalz, Alexander Schweizer, übernommen.
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1: Es wäre das höchste Schmerzensgeld für ein Opfer sexueller Gewalt durch einen Priester, das ein deutsches Gericht jemals zugesprochen hat. Mindestens 500.000 Euro soll eine Frau bekommen, die als Kind sexuelle Gewalt durch einen Priester erfahren hat. Christina Zülke war bei der Entscheidung des Oberlandesgerichtes Köln dabei.
4: Die Erleichterung war Melanie F. anzumerken. Mit roter Jacke und langen weißen Haaren stand die zierliche Frau noch lange im Gerichtssaal, umringt von ihren Anwälten, Journalisten und anderen Missbrauchsbetroffenen.
5: Ja, man kann es halt noch gar nicht verarbeiten und man muss das halt wirklich mal so realisieren und Revue passieren lassen.
4: Ihren vollen Namen möchte Melanie F. nicht nennen, aus Angst vor Nachteilen im Job. Noch immer ist das Thema Missbrauch ein Tabu und mit Scham besetzt. Seit 4 Jahren kämpft Melanie F. vor Gericht für Gerechtigkeit. Die Kirche solle die Verantwortung dafür tragen, dass sie sie als Kind nicht geschützt hat. Das Landgericht hatte das zunächst abgelehnt und geurteilt, der Priester, der auch ihr Pflegevater war, habe sie als Privatmann missbraucht. Dem widersprach heute das Oberlandesgericht, erklärt Gerichtssprecherin Miriam Müller.
6: Der Senat hat heute seine vorläufige Bewertung abgegeben, dass er das Urteil des Landgerichts in bestimmten Teilen korrigieren möchte. Anders als das Landgericht beurteilt der Senat es so, dass das Handeln des Geistlichen in seinem Amt erfolgt ist, insbesondere die Missbrauchstaten, auch

0: seinem Amt erfolgt ist und deswegen das Erzbistum dem Grunde nach auch für diese Taten haften muss.
1: Das endgültige Urteil wird erst Ende November verkündet. Das Oberlandesgericht setzt doch allerdings schon ein Zeichen. 500.000 bis 600.000 Euro soll Melanie F. vom Erzbistum Köln bekommen. Zuvor hatte das Erzbistum bereits 360.000 Euro gezahlt. Die sollen, so das Gericht, angerechnet werden. Für Betroffene in ganz Deutschland sei diese Entscheidung wichtig, sagte Matthias Katsch von der Organisation Eckiger Tisch, der den Prozess in Köln verfolgte.
2: Ich glaube, hier ist Rechtsgeschichte in Deutschland geschrieben worden. Das hat eine historische Dimension für alle Opfer sexualisierter Gewalt in der Kirche, aber auch darüber hinaus in mehrfacher Hinsicht. Zum einen natürlich, dass ganz klar die Verantwortung der Institution benannt wird. Und das andere ist der deutlich erhöhte Rahmen, den die Richter definiert haben, in dem sie sich mit ihrer endgültigen Entscheidung bewegen wollen.
1: Melanie F. sagt, ihr gehe es nicht um das Geld. Es gehe darum, dass die Kirche aus ihren Fehlern lerne und Kinder besser schütze.
3: Man hätte das der Kirche einfach nicht zugetraut, sowas zu tun. Aber es war halt der perfekte Deckmantel und dadurch hatten dann viele die Möglichkeiten, das Leid den Kindern zuzumuten. Man hat denen einfach vertraut, den kirchlichen Mitarbeitern.
1: Vom perfekten Deckmantel sprach auch der Richter. Er betonte noch einmal, dass der Priester ja sogar Melanie F.'s Pflegevater werden durfte. Das sei sicher nur möglich gewesen, weil er ein Mann der Kirche war. Melanie F.'s Fall sorgt bereits seit Jahren für Aufsehen, weil sie durch den Missbrauch sogar schwanger wurde, es selbst gar nicht merkte. Der Priester sie aber unter falschem Vorwand zum Frauenarzt brachte und dort heimlich eine Abtreibung vornehmen ließ. Melanie F. ist nun froh, dass zumindest die Tortur vor den Gerichten ein Ende findet.
3: Ja, es ist halt ein Kampf, ne? Den man dann mit sich ausmachen muss. Und dass man auch irgendwo ja, sich immer damit beschäftigen muss, nicht abschließen kann. Ich meine, im Grunde genommen kann man nie damit abschließen. Ne? Man kann auf eine andere Art und Weise aber damit abschließen, dass man zum Beispiel das mit den Gerichten, dass das halt jetzt aufhört.
1: Das Erzbistum Köln hat sich auf eine kurzfristige Anfrage des WDR bisher nicht gemeldet.
4: Nicht immer haben Bahnhöfe den besten Ruf. Viele sind verwahrlost, haben kaum gastronomische Angebote und liegen teils weiter entfernt vom Stadtzentrum. Aber es gibt auch Gegenbeispiele, wie den Bahnhof Ansbach in Mittelfranken. Der wurde aufwendig umgebaut und jetzt zum Bahnhof des Jahres gekürt. Asia Abdullahat hat sich angesehen, womit der Bahnhof das verdient hat.
5: Atmosphärische Leuchten, geschwungene Holzbänke und ein frisches Türkis an Boden und Wänden. So beschreibt die neunköpfige Jury die Eingangshalle des Ansbacher Bahnhofs. Von außen wirkt der Bau aus der Nachkriegszeit eher schlicht, im Inneren überrascht er mit einer lichtdurchfluteten Wartehalle und stilvollen Details. Die Auszeichnung als Bahnhof des Jahres von der Allianz pro Schiene ist verdient, findet jedenfalls der Oberbürgermeister Thomas Deffner. Mit der Ehrung geht der Titel bereits zum 8. Mal nach Bayern.
6: Ja, das ist natürlich klasse. Da freuen wir uns sehr hier in der Stadt Ansbach. Wir haben ein schönes Bahnhofsgebäude. Wir haben zum Beispiel die Radabstellanlagen erneuert und vor allen Dingen auch wesentlich mehr Stellplätze geschaffen.
5: 500.000 Euro hat die Stadt für die neue überdachte Radabstellanlage ausgegeben. Von Pendlern wird sie gut angenommen. Auch das kam bei den Juroren an. Denn bei der Auszeichnung zählt nicht nur die Optik, sondern vor allem auch, wie die Reisenden den Bahnhof finden.
7: Vor allem finde ich gut, dass es jetzt einen Aufzug gibt. Weil wenn man mit dem schweren Koffer unterwegs ist, das war neulich der Fall, ist es ganz praktisch.
8: Mehr Grün und wie überall weniger Müll.
9: Ich finde, es gibt schönere Bahnhöfe. Ne? Also mir gefällt der Leipziger am besten von allen.
10: Was soll ich sagen? Passt schon, glaube ich, alles soweit.
5: Ein fränkisches Bastjo. Das kann man doch als Lob verbuchen. Die Jury hebt besonders die Bahnhofsbegrünung hervor und die moderne Toilette auf dem Vorplatz. Natürlich alles barrierefrei, erklärt der Oberbürgermeister.
6: Das waren ganz schöne Investitionen. Die Toilettenanlage, die hat über 300.000 Euro gekostet. Die ist aber auch eine Hightech-Toilette, die sich nach jedem zweiten Besuch selbstständig reinigt und, wie man es auch machen muss heute für die Zukunft.
5: Ganz fertig ist der Bahnhof damit aber noch nicht. Für die Zukunft gibt es von der Jury auch Verbesserungsvorschläge. Die Unterführung wirke etwas nüchtern und steril. Außerdem wäre ein flächendeckendes WLAN wünschenswert, damit Reisende die Wartezeit noch angenehmer verbringen können.
6: Wenn das der Wunsch ist, geben wir es gerne an die Bahnhofsmanagerin in Nürnberg weiter. Wir haben einen sehr guten Austausch und sind sehr froh, dass wir hier den guten Kontakt nach Nürnberg haben. Und ich denke, da findet man vielleicht ein offenes Ohr.
5: Ob bald auch kostenloses WLAN dazukommt, bleibt offen. Die Auszeichnung zeigt aber, der Ansatz

0: Offenbacher Bahnhof hat schon einiges zu bieten und Potenzial, um für Reisende noch attraktiver zu werden.
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2: Heute vor 180 Jahren, da führte der Bostoner Chirurg John Collins Warren die erste dokumentierte Operation unter Vollnarkose durch, mit Hilfe von Äther. Florian Bentsch erinnert an eine medizinische Sensation.
3: Zahlreiche Mediziner in schwarzen Gehröcken, Krawatten und polierten Schuhen drängen sich im grell ausgeleuchteten Operationssaal des Harvard-Lehrkrankenhauses in Boston um einen Holzstuhl. Darauf hängt, zusammengesackt, die Augen geschlossen, der 21-jährige Krebspatient Edward Abbott. Ihm soll ein Tumor am Hals entfernt werden. Einschnitt 7 cm steht im Operationsprotokoll des Chirurgen John Warren.
4: Abtrennung einer Faszienschicht, geringe Blutung, Gefäßabbindung nicht notwendig, Tumormasse mit gebogener Nadel Nummer 6 entfernt.
3: Es ist der 16. Oktober 1846. In den Rängen des prall mit Studenten gefüllten Operationssaals erwartet man eine Sensation und bekommt auch eine. Der Boston Evening Transcript schickt einen Lokalreporter.
5: Unser Mann berichtet, der Patient nach der Gabe eines Präparats verlor sich ganz im Schlaf und zeigte keine Anzeichen von Schmerzen. Der Arzt konnte so eine besonders schnelle Prozedur vorführen, ohne Unterbrechung durch ein Zappeln oder Zurückweichen des Patienten.
3: Links vom Patienten der Zahnarzt William Morton mit einer seltsamen zweihalsigen Flasche in der Hand. Darin ein in Äther getränkter Schwamm hinter einem Atemventil. Jahrelang hatte sich Morton mit Diethyläther auseinandergesetzt, einer farblosen, süßlich riechenden Flüssigkeit, deren Dämpfe Benommenheit auslösen. Es ist nicht Mortons erstes Äther-Experiment an einem Schmerzpatienten, aber seine erste öffentliche Vorführung. Nur Momente nach dem Atmen durch die Flasche verliert Abbott das Bewusstsein. Die eigentliche Prozedur dauert wenige Minuten.
4: Dem Patienten wurde das Blut aus dem Gesicht gewaschen. Er kam zu sich und verkündete triumphierend: Ich habe nichts gespürt, nur das leichte Kratzen des Instruments. Dr. Warren drehte sich dem ungläubigen Publikum zu und erklärte: Meine Herren, was Sie hier sehen, ist echt.
3: So steht es in der Jahre später verfassten Biografie von Chirurg John Warren. Die Szene gilt unter Historikern heute als dramatisiert. Belegt ist aber die zukünftige Namensgebung durch den Arzt und Dichter Oliver Holmes Sr. in einem Brief an William Morton.
5: Mein hochgeschätzter Kollege, lassen Sie mich teilhaben an Ihrer großen Entdeckung. Als Name für diesen Vorgang schlage ich vor Anästhesie. Eine Taufe für die Entdeckung, die bald Gesprächsthema der gesamten zivilisierten Welt sein wird.
3: Anästhesie, griechisch für Empfindungslosigkeit. Über das weitere Leben des Patienten Edward Abbott ist nicht viel bekannt. Aus den Aufzeichnungen des Krankenhauses verschwindet er mit den Worten:
5: Patient in guter Verfassung. Entlassen.
3: Chirurg John Warren schreibt an diesem Abend in sein Tagebuch das Wort Schmerz abgesetzt an den Rand der Seite. Dazu einen trockenen Satz.
4: Interessante Operation heute Morgen mit Dr. Morton.
3: Dieser Hörsaal in Boston, in dem die Medizin ihren großen Sieg über den Schmerz feierte, wird Ätherdom getauft. Der Weltverband der Anästhesiegesellschaften feiert hier jedes Jahr am 16. Oktober den Äthertag in Erinnerung an die erste Demonstration einer chemischen Vollnarkose. Heute vor 180 Jahren.
2: Der Stichtag von Florian Bentsch.
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6: Mit Jan Möller. Das war doch sehr überzeugend. 4:0 hat Bayer Leverkusen in der Fußball-Europa-League beim polnischen Meister Lech Posen gewonnen. Schon zur Pause war fast alles klar. 3:0. Geschäftsführer Simon Rolfe ist natürlich zufrieden.
7: 4:0 musste erstmal hier gewinnen. Und wir haben auch sehr, sehr wenig zugelassen. Viele Chancen rausgespielt. War ein guter Auftritt. Und wir haben auch von der Intensität her nicht nachgelassen.
6: Es war der zweite Sieg im zweiten Spiel für Leverkusen. Die zweite Niederlage hat er gegen die TSG Hoffenheim kassiert. 2:3 gegen Beşiktaş Istanbul. Florian Winkler war für uns bei diesem gefühlten dritten Auswärtsspiel der TSG.
8: Knapp 19.000 Beşiktaş-Fans feiern den Sieg ihrer Mannschaft. Die erste Halbzeit vom Niveau her sehr überschaubar. Einziger Höhepunkt der Kopfball von Machida, Hoffenheims Innenverteidiger, an den Pfosten. Danach viel Leerlauf, viel zwischen den Strafräumen. Erst die zweite Halbzeit wurde turbulenter. In der 60. die Führung für die Gäste durch Murillo. Dann der Ausgleich 7 Minuten später durch Aslani für die TSG. Und dann

0: Da machte damit fast alles klar. Dann der Anschlusstreffer noch von Machida nach einer Ecke kurz vor Schluss per Kopf. Half aber nichts mehr. Hoffenheim kassiert die zweite Pleite in dieser Ligaphase der Europa League.
1: Tja, bis ins Finale der Europa League hat es in der vergangenen Saison der SC Freiburg geschafft. Der ist diesmal in der UEFA Conference League unterwegs, also im dritthöchsten Europapokalwettbewerb. Und da gab es zum Auftakt einen 3:2 Erfolg gegen den FK Jablonec aus Tschechien. Stichwort UEFA, deren Funktionäre machen weiter Druck auf FIFA-Boss Gianni Infantino. Bei der Sitzung des FIFA-Rats in Zürich gab es das erste Zusammentreffen seit Bekanntwerden der inzwischen gescheiterten Investorenpläne. Die waren natürlich ein Thema. Außerdem ging es um den Freispruch nach der roten Karte für US-Stürmer Balogun bei der WM oder auch um den umstrittenen Friedenspreis für US-Präsident Donald Trump. Und was Infantino zu all dem zu sagen hatte, das war mehr als dünn, fand auch DFB-Chef Bernd Neuendorf.
2: Wir haben keine befriedigenden Antworten bekommen zu den meisten kritischen Fragen. Sehr viele kritische Fragen gestellt. Wurde darauf verwiesen, dass die Fragen schriftlich möglicherweise beantwortet werden noch, beziehungsweise im weiteren Verlauf, vielleicht auch dann erst im Dezember in Doha. Insofern hatten wir nicht das Gefühl, dass die FIFA in irgendeiner Form oder der Präsident in dem Fall bereit war, zu kritischen Fragen heute dezidiert Stellung zu nehmen.
1: Und so bleibt es dabei, das Vertrauen in Infantino sei erschüttert, sagt Neuendorf. Ein möglicher Gegenkandidat für die Wahl im März wird allerdings weiter gesucht. Bis zur Nominierung bleiben nur noch gut 4 Wochen. Zum Handball, da haben die Füchse Berlin in der Champions League beim FC Porto 36:33 gewonnen und damit vorzeitig die Hauptrunde erreicht. Und in der Bundesliga hat sich der THW Kiel vorerst an die Tabellenspitze gesetzt mit einem Zittersieg gegen die Rhein-Neckar-Löwen 37:36. Der Siegtreffer fiel erst in der letzten Sekunde per 7 Meter. Am Tabellenende weiter die HSG Wetzlar, die hat gegen Erlangen verloren 30:34 und bleibt als einziges Bundesliga-Team noch sieglos. In Shanghai laufen gerade die Bahnrad-Weltmeisterschaften und am zweiten Tag gab es 2 Medaillen fürs deutsche Team. Bronze in der Mannschaftsverfolgung der Frauen und Silber für Maximilian Dörnbach im Kairin-Sprint. Holger Gerska hat das für uns verfolgt und ordnet diese Platzierungen mal ein.
3: Ja, es waren 2 sehr, sehr unterschiedlich zu bewertende Medaillen. Für Maximilian Dörnbach, der Heiligabend 31 wird, ist es der mit Abstand größte Karriereerfolg. Seine allererste WM-Medaille in einem Kairin-WM-Finale stand er bisher auch noch nicht und dann gleich der zweite Platz hinter dem Rekordweltmeister Harry Lavreisen, der gilt gemeinhin als unschlagbar. Der Niederländer ist jetzt zum 22. Mal Weltmeister geworden. Also das ist wirklich eine wichtige Medaille, weil Kairin auch eine olympische Disziplin ist. Der Vierer der Frauen dagegen hatte sich eigentlich vorgenommen, mal wieder Weltmeister zu werden, nachdem er immer wieder gegen Italien verlor in den vergangenen Jahren. Das war auch diesmal der Fall und zwar schon im Halbfinale. Und im kleinen Finale wurde es dann nochmal richtig eng. Aber es hat gereicht zu einer Bronzemedaille. Immerhin 3 Medaillen sind es jetzt insgesamt schon für die deutsche Mannschaft in China.
1: Ja, und das ist schon mal eine mehr als bei der WM im vergangenen Jahr in Chile. In Shanghai geht es noch weiter bis Sonntag.

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1: Um 1.30 Uhr mit Katja Kindermann. Der Bundestag hat eine höhere Tabaksteuer beschlossen. Sie steigt in den nächsten Jahren schrittweise. Der Preis für eine Packung mit 20 Zigaretten dürfte dadurch bis 2030 von gut 8 auf knapp 12 Euro steigen. Auch Tabak zum Selbstdrehen kostet künftig mehr. Der Bund rechnet innerhalb von 4 Jahren mit rund 12 Milliarden Euro zusätzlich. Die Tabakbranche bezweifelt das. Sie befürchtet, Raucher könnten auf den Schwarzmarkt ausweichen. Abschließend muss sich noch der Bundesrat mit dem Gesetz befassen. Ein Einspruch der Länder zeichnet sich bisher nicht ab. Außerdem hat der Bundestag 2 Auslandseinsätze der Bundeswehr um 1 Jahr verlängert. Damit kann Deutschland weiter Soldaten und Soldatinnen ins Rote Meer und in den Südsudan entsenden. Katrin Auer aus Berlin mit den Einzelheiten.
2: An der EU-Marinemission EUNAVFOR Aspides dürfen bis zu 350 deutsche Soldatinnen und Soldaten teilnehmen. An der UN-Mission UNMISS maximal 50 Bundeswehrkräfte. Aspides hat das Ziel, im Roten Meer und in einer angrenzenden

0: Mehr enge Schiffe vor den Angriffen der jemenitischen Houthi-Rebellen zu schützen. Damit soll eine wichtige internationale Handelsroute gesichert werden. UNMISS wiederum ist im Auftrag der Vereinten Nationen im afrikanischen Südsudan tätig. Dort herrscht Bürgerkrieg. Immer wieder kommt es zur Vertreibung der Zivilbevölkerung.
1: Die Linkspartei hat im Streit um ein Instagram-Video von Bundeswirtschaftsministerin Reiche einen juristischen Erfolg erzielt. Die CDU-Politikerin muss das Video online zunächst entfernen. Das hat das Bundesverfassungsgericht entschieden und damit einem Eilantrag der Linken stattgegeben. Reiche hatte das Video wenige Tage nach dem Wahlsieg der Linken in Berlin auf der Seite ihres Ministeriums veröffentlicht. Darin wirft sie der Linken vor, offen Antisemitismus zu leben und den Juden in der Hauptstadt Angst zu machen. Dies sei schlecht für den Investitionsstandort Deutschland. Russland hat erneut Energieanlagen in der Ukraine angegriffen. Nach ukrainischen Angaben sind in Teilen Kiews und im Umland deswegen viele Menschen ohne Strom. Bürgermeister Klitschko schrieb bei Telegram, in mehreren Stadtteilen sei zudem der Wasserdruck niedrig. Auch im Westen des Landes gibt es Ausfälle. Präsident Selenskyj sagte, die Reparaturtrupps könnten wegen der Gefahr neuer Angriffe nicht mit der Arbeit beginnen. Und das Wetter in Deutschland. Oft trocken, gebietsweise Nebel, Tiefstwerte 15 Grad auf Sylt bis 2 Grad im Bayerischen Wald. Tagsüber nach Nebel heiter und trocken, im Nordwesten mehr Wolken, an der Nordsee ein paar Schauer. Höchstwerte 16 bis 23 Grad. Am Samstag Wolken, auch Sonne und einige Schauer. Die Temperaturen liegen dann bei 10 bis 18 Grad. Das waren die Nachrichten.
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3: Und da zunächst die Entwarnung für die A44 Mönchengladbach-Aachen. Kein Falschfahrer mehr zwischen Alsdorf und Grenzübergang Lichtenbusch. Die A9 Nürnberg Richtung München ist zwischen Allersberg und Hilpoltstein nach einem Unfall gesperrt. Die Umleitung führt über die U52. Die A24 Hamburg Richtung Berlin ist zwischen Hamburg-Horn und Jenfeld wegen Bauarbeiten bis 20 Uhr gesperrt. Hier ist eine Umleitung eingerichtet. Und die A565 Meckenheim Richtung Bonn ist in Höhe Bonn-Poppelsdorf wegen einer Baustelle bis um 5 Uhr gesperrt.
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3: Mit Jochen Fischer im Studio. Das Smartphone wird zum Perso. Klicken statt Papierkram. Wer will, kann Ausweis, Führerschein und weitere Dokumente bald digital nutzen. Der Bundestag hat jetzt die rechtliche Grundlage für die Einführung der staatlichen Digital-Wallet geschaffen. Aber was kann diese digitale Brieftasche eigentlich und wann geht es los? Markus Zambala aus dem Hauptstadtstudio mit Antworten.
4: Die Idee ist, dass bald alles, was ich im Moment an Plastikkarten und Ausweisen habe oder auch offizielle Dokumente, die auf Papier sind, dass ich das alles digital auf meinem Smartphone ablegen kann. Vom Perso, mit dem ich mich eindeutig identifizieren kann, über den Führerschein bis hin zu Krankenkassenkarte, Kundenkarten, Zeugnissen. Das wird aber noch nicht alles zum Start drin sein in der digitalen Brieftasche. Die Bundesregierung verspricht, dass in dieser staatlichen digitalen Brieftasche alles so sicher wie möglich ist vor Betrug und Missbrauch und dass ich die Wallet online, aber auch direkt bei einer Behörde oder im Geschäft nutzen kann. Das Ganze ist übrigens freiwillig und kostenlos. Niemand wird verpflichtet, diese App zu nutzen. Und auch wenn man da bald den Perso hinterlegen kann, der physische Personalausweis, der verschwindet nicht. In gut 2,5 Monaten soll es losgehen. Dann wird die digitale Wallet offiziell freigeschaltet. Es geht mit wenigen Funktionen los. Dann sollen nach und nach weitere dazukommen. Den Führerschein, den gibt es zum Beispiel erst später. Geplant ist von Anfang an, dass der Perso in der Wallet gespeichert werden kann, als Nachweis, um Verträge abzuschließen oder ein Konto zu eröffnen. Da gibt es auch die Funktion Altersverifikation. Das heißt, ich kann per App das geforderte Alter nachweisen, wenn ich zum Beispiel bestimmte Online-Angebote nutzen will oder beispielsweise Alkohol online bestellen möchte. Den Perso in der Smartphone-App zu haben, ist das eine, aber die andere Seite, die Firmen müssen auch mitmachen. Es gibt 40 Firmen und Organisationen, die wollen ab Januar dabei sein in der digitalen Wallet von der Bundesagentur für Arbeit über Unternehmen wie die Post- und Mobilfunkanbieter bis hin zu ein paar Unis und Stadtverwaltungen. Das Projekt, das hat's gar nicht leicht. Die Bezeichnungen, die in der Welt sind, die machen's echt kompliziert und sind auch nicht besonders bekannt. Das zeigen Umfragen. Es gibt den Begriff EuD-Wallet, EU wie EU, DI wie DI, digitale Identität. Die digitale Brieftasche ist nämlich ein EU-Projekt und soll auch EU-weit nutzbar sein. Für Deutschland gibt es dann vom Digitalministerium noch die Bezeichnung DU, also der Buchstabe D und das englische Wort U für Du. DU, das ist dann der Name der App, in der ich auf meinem Smartphone zum Beispiel Perso und andere Dokumente speichern kann. Manche sagen auch einfach weiter digitale Wallet oder digitale Brieftasche. Da muss ich wohl zeigen, welcher Begriff sich am Ende durchsetzt.
2: Wirtschaft.
3: Auf einen Phishing-Link klicken oder einen QR-Code von Betrügern scannen, das passiert im Internet immer häufiger. Die Folge: die Betrüger buchen Geld vom Konto ab. Und das ist dann erst einmal weg. Der EuGH hat jetzt aber entschieden, Banken müssen dieses Geld dann erst einmal erstatten. Und damit stärkt das Gericht die Verbraucherrechte in der EU. Antonetta Stefani berichtet.
5: Auf einen Phishing-Link oder einen QR-Code klicken, mit dem Betrüger an wichtige Daten gelangen, das passiert im Internet immer häufiger.
6: Da kriegt man erstmal einen Riesenschreck, dann läuft es im Hals und kalt den Rücken runter und denkt sich, um Gottes Willen, was habe ich da getan? Ich habe diesen Code gescannt.
5: Das berichtet Rudolf Wolter, ein Arzt aus Thüringen, der Opfer eines solchen Betrugs wurde. Betrüger schickten ihm einen Brief zu, der aussah wie von seiner Bank und einen QR-Code enthielt. Wolter scannte den Code und am Ende hoben Betrüger über 100.000 Euro von seinem Konto ab.
6: Und dann geht einem durch den Kopf, Mensch, habe ich da wirklich was Wichtiges übersehen? Hätte ich was tun sollen, weil dieser Brief eben wirklich so traditionell als Brief daherkam und so täuschend echt gemacht war. Und da habe ich dann den Fehler gemacht, diesen Code zu scannen.
5: Wie sollte man reagieren, wenn man Opfer eines solchen Betrugs wird? Johannes Götz, Anwalt aus München, erklärt, was sofort getan werden sollte, wenn man einen Betrug bemerkt.
7: Erstmal die Bank informieren und dann alles sperren, was geht. Also Konto sperren, Karten sperren, den Online-Zugang sperren. Und dann heißt es Beweise sichern. Also nach Möglichkeit E-Mails, Screenshots, alles, was eben im Zusammenhang hier mit diesem Betrug zu stehen scheint, das sichern. Denn das wird man später brauchen, wenn es denn zum Streit mit der Bank kommt. Und dann kann man natürlich auch noch die Polizei informieren.
5: Aber wie bekommt man sein Geld zurück? Banken verweigern bislang meist die Erstattung des Geldes. Sie wenden ein, dass die Kunden in solchen Fällen besser aufpassen müssten. Auf einen solchen Phishing-Link klicken oder QR-Code scannen, das sei grob fahrlässig, also ein schwerer Fehler des Kunden. Und dafür müsse die Bank nicht einspringen. Anders sieht das der Europäische Gerichtshof und stärkt mit seinem heutigen Urteil die Verbraucherrechte. Banken müssten in solchen Fällen erst einmal zahlen.
8: Im Fall eines nicht autorisierten Zahlungsvorgangs ist der Zahlungsdienstleister grundsätzlich verpflichtet, den Betrag dieses Vorgangs unverzüglich zu erstatten. Die Erstattung kann nicht mit der Begründung verweigert werden, dass der Kunde diese Zahlung durch sein grob fahrlässiges Verhalten, etwa im Zusammenhang mit dem Schutz seiner personalisierten Sicherheitsmerkmale, ermöglicht habe.
5: Erklärt Helge Homburg, Pressereferent des Europäischen Gerichtshofs. Im ersten Schritt müssen Banken also Geld, das Betrüger vom Konto abbuchen, sofort erstatten. Allerdings gilt auch, in einem zweiten Schritt kann die Bank versuchen, sich das Geld zurückzuholen. Dafür muss sie dann aber beweisen, dass der Kunde einen schweren Fehler gemacht hat. Insgesamt trotzdem eine gute Nachricht für Verbraucher, meint Rechtsanwalt Götz.
7: Das ist natürlich eine große Hilfe für die Verbraucher, für die Kunden und verbessert ihre Situation ganz erheblich. Denn jetzt ist es an der Bank, zunächst mal den Schaden auszugleichen. Und wenn sie denn der Meinung ist, dass der Kunde hier grob fahrlässig gehandelt habe und der Meinung ist, dass sie ihm das auch nachweisen kann, dann muss die Bank von sich aus aktiv das Geld zurückverlangen und im Zweifel eben vor Gericht ziehen gegen den eigenen Kunden.
5: Und dass Kunden schwere Fehler machen, wenn sie auf einen solchen Phishing-Link oder Ähnliches hereinfallen, wird für Banken oft nicht leicht zu beweisen sein.
3: Das Landeslabor Berlin-Brandenburg untersucht alles, was für Verbraucher gesundheitsschädlich sein könnte. Es testet Lebensmittel, prüft die Wasserqualität oder untersucht tote Tiere auf ansteckende Krankheiten. Gestern hatte das Landeslabor in Berlin-Adlershof zum Rundgang geladen. Hans Gerbot vom RBB war dabei.
9: So, ich hoffe, Sie haben alle Schutzbrillen.
10: Ein harmlos scheinendes Gummibärchen liegt auf dem sterilen Metalltisch des Landeslabors. Es wird zerkleinert, verdünnt und flüssig gemacht, dann in einem speziellen Gerät geschüttelt. Und dann kommt
9: das Ultraschallbad. Das ist eigentlich der wichtigste Schritt.
10: Erst danach kann man die Inhaltsstoffe des Gummibärchens untersuchen. Dieses hier ist voller THC, also dem Bestandteil der Cannabispflanze, der berauschend wirkt. Legal ist das nicht, verkauft wird es trotzdem.

0: extrem hohe Konzentration an Cannabinoiden.
1: Diese akute Referenzdosis, das ist ja ein gesundheitlicher Richtwert von der Europäischen Lebensmittelsicherheitsbehörde. Und der war ja schon für Erwachsene um das weit hundertfache überschritten, bei Kindern natürlich noch mal viel deutlicher. Und das heißt einfach, dass da eine Gesundheitsgefahr besteht.
0: Erklärt Fachbereichsleiterin Stefanie Ronska. Die untersuchten Gummibärchen können also wirklich high machen. Bei Kindern können sie sogar zu Atemproblemen führen. Dass Drogengummibärchen nichts für Kinder sind, ist klar. Aber es gibt auch potenziell gesundheitsschädliche Produkte, die extra für Kinder hergestellt werden. Slush-Eis zum Beispiel. Das bei Kindern beliebte Ice-Crush-Mischgetränk in den giftig leuchtenden Farben Blau, Grün, Rot ist tatsächlich teils so ungesund, wie es aussieht. Das Landeslabor hat 15 Proben aus Berlin und Brandenburg untersucht. 7 davon waren so belastet, dass die Hersteller ihre Produkte zurückrufen mussten. Landeslabordirektor Mike Neumann erklärt, warum.
2: Bei der Untersuchung von Slush-Eis haben wir festgestellt, dass der Zusatz von Glycerin, der grundsätzlich statthaft ist, doch sehr hoch ist, sodass durchaus Gesundheitsgefährdung bis hohe Gesundheitsgefährdung besteht.
0: Glycerin ist in sehr vielen Fertigprodukten, etwa auch in Fertigkuchen und anderen Backwaren. Der Zusatzstoff ist nicht grundsätzlich schädlich, sondern erst ab einer bestimmten Menge. Welche Menge drin ist, lässt sich für den Verbraucher allerdings so gut wie gar nicht herausfinden. Unter dem Namen Glycerin findet man den Zusatzstoff nämlich sowieso nicht, sondern nur unter der Abkürzung E422. Lässt man die wenigen Negativbeispiele beiseite, ist das Fazit vom Laborchef dennoch eindeutig.
2: Wir können aber trotzdem immer noch dann sagen, dass wir in Deutschland eine sehr hohe Qualität und also Lebensmittelsicherheit vorfinden.
0: Zwar wurden rund 14% der untersuchten Lebensmittel beanstandet, in den allermeisten Fällen aber nur wegen irreführender Kennzeichnung. Weil beispielsweise auf der Fertigbackmischung mit Vanille steht, allerdings nur ein künstliches Vanillearoma drin ist. Nur 0,2% aller untersuchten Lebensmittel waren wirklich gesundheitsschädlich.
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4: Indonesien kämpft seit Monaten gegen Brände, die weite Flächen von Wäldern und Torfgebieten verwüstet haben. Vor allem auf Borneo, aber auch auf Sumatra und in Papua. Die Feuer sind während der Trockenzeit, die zwischen Oktober und November endet, normal. In diesem Jahr haben sich jedoch durch das Klimaphänomen El Niño verstärkt, das nach Einschätzung von Experten eines der stärksten seit Beginn vergleichbarer Aufzeichnungen vor 40 Jahren sein dürfte. Zehntausende Helfer sind im Einsatz, um die Feuer vor Ort zu bekämpfen. Und der giftige Rauch der Brände zieht auch nach Singapur, Malaysia und Osttimor. Aus dem ARD-Studio Singapur, Florian Barth.
5: Gunadi steht vor den Überresten seines Hauses. Nur ein paar verkohlte Balken stehen noch, der Rest ist verbrannt. So wie 300 andere Häuser in seinem Dorf auf der indonesischen Insel Sumatra. Die Einheimischen hatten keine Chance gegen die Flammen, erzählt er. Hier gibt es häufig Brände. Früher konnten wir sie auch schnell löschen, weil noch Wasser in unseren Reservoirs war. Aber dieses Jahr ist alles ausgetrocknet. Und die nächste Feuerwehr liegt 2 Stunden Autofahrt entfernt. In einer provisorischen Unterkunft mit einer Plastikplane als Dach harren nun hunderte Bewohner aus. Indonesien kämpft zu dieser Jahreszeit regelmäßig gegen

0: atmen, klaren Himmel und die Sonne sehen, wie sonst auch. Wenn die Regierung es ernst meinen würde, so Tono Aman, ein anderer Kläger, hätte sie die Brände längst löschen können. Die Regierung hat doch alle Ressourcen, während wir hier in unserem Dorf nur begrenzte Mittel haben. Hier vor Ort sind vor allem freiwillige Einheimische im Einsatz. Wir müssen ganz alleine diese Brände löschen. Der vorherrschende Südostwind treibt die Rauchschwaden auch über die Landesgrenzen hinweg, in die Nachbarstaaten Malaysia und Singapur. In Malaysia fällt vielerorts die Schule aus. Die Tropenmetropole Singapur liegt unter einer dichten, nebligen Dunstglocke. Die Luftwerte sind so schlecht wie seit 10 Jahren nicht mehr. Singapurs Behörden verteilen Atemschutzmasken an besonders gefährdete Einheimische. Von sportlichen Aktivitäten im Freien wird in der sonst so aktiven Millionenstadt abgeraten. Indonesiens Regierung ist derweil zuversichtlich, die Brände auf den Inseln Borneo und Sumatra innerhalb eines Monats in den Griff zu bekommen. Doch in den betroffenen Regionen und in den Nachbarstaaten haben viele daran so ihre Zweifel.
1: Wald- und Moorbrände in Indonesien, Florian Barth berichtete. Seit 1971, da küren der Naturschutzbund Deutschland, der NABU, und der Landesbund für Vogel- und Naturschutz in Bayern, LBV, den Vogel des Jahres. Und seit 2020 kann sich auch die Bevölkerung online an dieser Abstimmung beteiligen. Die Vorauswahl machen Fachleute, stellen 5 Vögel zur Wahl und über die wird dann abgestimmt. In diesem Jahr steht fest, wer der Vogel des Jahres 2027 sein wird, die Mehlschwalbe. Stefanie Peik über diesen Vogel, dem Klimawandel, Insektensterben und Versiegelung besonders zu schaffen machen.
2: Ein leicht gegabelter Schwanz, die Oberseite blau-schwarz, die Unterseite weiß wie Mehl. Fertig ist die Mehlschwalbe. Die meisten kennen sie im schnellen Flug, wenn sie Insekten jagt. Wegen des Rückgangs von Fluginsekten gibt's für die Mehlschwalben heute weniger zu fressen. Laut NABU ein Grund, warum die Vögel gefährdet sind. Anfang April kommen sie aus ihren Überwinterungsgebieten in Afrika zurück nach Deutschland, um zu brüten, gern in Kolonien. An Gebäuden unter Dach- und Fassadenvorsprüngen und in Nischen von Felswänden bauen sie ihre Nester.

0: diese Nester gebaut.
1: Halbkugeln mit kleinem Einflugloch. Nur den Vögeln fehlt's an Lehm für den Nestbau, besonders wenn die Böden zu trocken oder versiegelt sind. Außerdem werden die Nester immer wieder illegal zerstört.
0: Es ist verboten, diese Nester runterzuschlagen. Wenn natürlich jemand aus gutem Grund sein Haus sanieren will, dann gibt's dafür aber eine Ausnahmegenehmigung. Und in aller Regel sagt dann auch die entsprechende Behörde, ihr könnt es machen. Allerdings müsst ihr dann Kunstnester aufhängen, damit die Vögel auch weiter im Haus brüten können.
1: Ein Kotbrett kann helfen, dass die Fassade sauber bleibt. Selbst wenn die Schwalben einen Nistplatz haben, der Klimawandel kann zusätzlich Probleme machen. Nester unter Dachkanten nämlich können sich bei großer Hitze stark aufheizen. Für noch nicht flugfähige Jungvögel wird das Nest dann zur tödlichen Falle, warnt NABU-Fachmann Klatt.
0: Wir haben jetzt in diesem Sommer ja erleben müssen, dass junge Schwalben aus dem Nest gesprungen sind, weil es einfach auch zu heiß wurde im Nest. Genauso wie Mauersegler, die halten es nicht mehr aus, weil es zu heiß wird.
1: Die Folge? Besonders viele tote, verletzte und geschwächte Tiere.
0: Pflegestationen, die Wildvögel normalerweise aufnehmen und pflegen, die haben einen Aufnahmestopp gehabt. Die mussten die Leute dann, die die Vögel gebracht haben, auch abweisen. Es ging einfach nicht mehr.
1: Wenigstens brüten Mehlschwalben oft zweimal im Jahr, eine zweite Chance auf Nachwuchs also. Wer etwas für Mehlschwalben tun möchte, kann ihnen mit angelegten Lehmpfützen in Hof und Garten Baumaterial anbieten. Man kann Nester am Haus dulden und Kunstnester aufhängen. Und ein insektenfreundlicher Garten kann Nahrung anlocken.
2: Kultur. Die No Angels waren der erste große Casting-Show-Hit in Deutschland und sie schrieben Popgeschichte. Die dreiteilige ARD-Doku No Angels, das sind wir, begleitet die Band auf dem Weg zu ihrem 25-jährigen Jubiläum. Kurz bevor die No Angels groß wurden, da sah die Welt noch ein bisschen anders aus als heute. Caroline Büscher mit einer kulturellen Zeitreise.
3: Deutschland am 14. November 2000. Im Kino läuft Scary Movie. Spirit of the Hawk ist auf Platz 1 der Charts. In Berlin hat die rot-grüne Koalition den Streit um die Rentenreform vorerst bereinigt. In den USA kündigt sich eine wochenlange Hängepartie zwischen George W. Bush und Al Gore an. Und im deutschen Fernsehen wird auf RTL 2 die erste Sendung Popstars ausgestrahlt. Mehr als 4.500 junge Frauen versuchen ihr Glück beim Vorsingen für die erste deutsche Castingshow. Jessica Wals ist damals 23.
4: Ich habe die Werbung im Fernsehen gesehen und meine Mutter hat mich dann angerufen, weil sie die Werbung auch gesehen hat und hat nur gesagt, da gehst du doch wohl hin.
3: Wals steckt damals mitten in der Ausbildung zur Reiseverkehrskauffrau. Dass sie nur wenige Monate später mit den No Angels auf Platz 1 der Charts stehen würde, zu dem Zeitpunkt unvorstellbar. Von den Popstars-Machern heißt es, die Band, das sollten die deutschen Spice Girls werden. Dazu gehörte auch eine zuvor in Deutschland kaum medial gezeigte Diversität, beeinflusst von der US-amerikanischen Popkultur, aber auch ein Spiegel politischer Entscheidungen, sagt Moritz Ege, Professor für populäre Kulturen.
5: Dass Leute unterschiedlicher familiärer Herkunft und unterschiedlichen Aussehens als gleichermaßen Teil der deutschen Gesellschaft anerkannt werden, diese Sichtweise, die hat sich damals wirklich Bahn gebrochen.
3: Vielfalt und weibliche Selbstbestimmung. Dafür will Popstars in den frühen 2000ern zumindest stehen. Eine Show, die neue Vorbilder schafft und sich gleichzeitig zutiefst patriarchal äußert.
6: Talent und Charisma kannst du, hast du oder hast du nicht.
7: Wieso schreist du mich so ein?
8: Wie bitte?
7: Wieso schreist du mich so ein?
8: Weil ich dein Choreograf bin.
4: Ganz oft hat man Sachen einfach hingenommen, weil es sich nicht gelohnt hat, sich darüber aufzuregen, weil es halt so war.
3: Trotzdem stehen die jungen Frauen immer wieder für sich ein und werden zumindest auf der Bühne als starke Frauen inszeniert. Anliegen wie Gleichstellung und Antidiskriminierung rücken in die Mitte der Gesellschaft bei gleichzeitiger Individualisierung. Die Hartz-Reformen stehen kurz bevor. Firmen casten Mitarbeiter und Popstars zeigt im Fernsehen, du kannst es schaffen, wenn du dir Mühe gibst.
5: Und das ist für mich so eine Dialektik, die diese Zeit prägt. Einerseits eine Betonung individueller Chancen, andererseits aber auch eine gewisse gesellschaftliche Entsolidarisierung gegenüber den Schwächeren in der Gesellschaft.
3: Popstars markiert eine Zeit, in der nichts idyllisch, aber vieles im Aufbruch war. Der damit verknüpfte Optimismus ist für Moritz Ege ein Grund, weshalb viele nostalgisch zurückblicken. Am 19.

0: Februar 2001 kommt Daylight in Your Eyes in die Charts. Die No Angels verdrängen mit ihrem Debüt schon in der ersten Woche Miss Jackson von Outkast von Platz 1. Es ist ein gutes halbes Jahr vor dem 11. September. Die PlayStation 2 ist auf dem Markt. Medien verkünden die Entschlüsselung des menschlichen Genoms.
1: Caroline Büscher hat 25 Jahre zurückgeblickt in die Zeit, in der die No Angels ihren ersten Hit landeten. Die ARD-Doku zum Jubiläum der Band gibt es in der ARD-Mediathek.
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1: Die europäischen Staats- und Regierungschefs streiten über den künftigen EU-Haushalt. Die Fronten scheinen verhärtet. Bundeskanzler Merz, unterstützt von 5 anderen Mitgliedsländern, verlangt deutliche Kürzungen am derzeitigen Budgetentwurf, den Irland eingebracht hat. Der Vorschlag liege 50% über dem momentan laufenden Finanzrahmen. Das könne sich kein Mitgliedsland in der EU leisten, so Merz. Richtig so, meint Jan Disteldorf im SZ-Podcast auf den Punkt, der Kanzler hat vollkommen recht mit seiner Haltung.
3: Ich finde, dass die EU an einem Punkt steht, wo sie sich überlegen muss, halte ich an traditionellen Politiken fest, die eben etabliert worden sind in der Zeit, in der die USA noch ein verlässlicher Partner waren und China ein lukrativer Absatzmarkt, die Welt noch netter zu uns war und das Umfeld nicht so rau und Russland keinen Krieg auf europäischem Boden geführt hat. Und wir stehen jetzt vor der Frage, baue ich einen Haushalt, der Europa fit für die Zukunft macht, oder halte ich an traditionellen Politiken fest, weil ich mich nicht mit den Bauern anlegen soll. Deswegen hat Merz auf jeden Fall einen Punkt. Und es ist eine typisch deutsche Rolle. Als größter Nettozahler ist Deutschland da immer die Stimme der Sparsamen und die Stimme der Vernunft. Aber ich finde, diese Rolle füllt Merz auch gut aus, weil er eben zu Realismus mahnt. Und den braucht es wirklich.
1: Ein Kommentar aus dem SZ-Podcast. Das Straubinger Tagblatt sieht das genauso.
4: Tatsächlich ist es ein bemerkenswerter, rückwärtsgewandter Entwurf der irischen Ratspräsidentschaft, der beim EU-Gipfel auf dem Tisch liegt. Während die beiden traditionellen Fördertöpfe Landwirtschaft und Regionalförderung verschont bleiben, soll bei Wettbewerbsfähigkeit, Außenpolitik und Grenzschutz gespart werden. Es scheint, als wollen manche EU-Vertreter lieber die Ausgaben von gestern auf Kosten der Aufgaben von morgen schützen.
1: Der Bundestag hat die Reform der Notfallversorgung verabschiedet, mit der Notaufnahmen und Rettungsdienste entlastet werden sollen. Der Kölner Stadtanzeiger meint, die Reform werde deutliche Verbesserungen bringen für alle.
4: Die Notfallversorgung steht stellvertretend dafür, was alles falsch läuft im Gesundheitswesen. Die Patienten irren hilflos durchs System, Kliniken und Praxen arbeiten ohne Abstimmung nebeneinander her. Die eine Hand weiß nicht, was die andere tut. Die Folgen? Die Notaufnahmen sind voll mit Bagatellfällen, während echte Notfälle zu lange warten müssen. Die nun beschlossene Reform verdient das Prädikat Gamechanger, und zwar zum Nutzen von Patienten. Kliniken und Praxen werden zur Kooperation gezwungen. Patienten werden dorthin gesteuert, wo ihnen bestmöglich geholfen wird. Für die Versicherten bedeutet die Reform, dass sie sich künftig an Behandlungswege halten müssen, die medizinisch begründet sind und nicht auf einer Selbsteinschätzung beruhen. Das ist überfällig, wird aber auch für Frust sorgen. Doch ein Weiter-so hätte zum Kollaps geführt.
1: Felicitas Böselager vom Deutschlandfunk meint, die Reform habe das Potenzial, das Vertrauen in die Gesundheitsversorgung wieder zu stärken.
5: Allerdings gibt es auch noch offene Baustellen. Den Personalmangel in den Kliniken wird sie zunächst nicht beheben. Und wenn niedergelassene Ärztinnen und Ärzte nicht genügend freie Termine anbieten können, stellt sich die Frage, wie sollen Patientinnen und Patienten dann zuverlässig in eine gute ambulante Versorgung gelenkt werden? Andernfalls droht, dass sie am Ende doch wieder im Krankenhaus landen. Die Notfallreform ist deshalb nur ein Baustein unter vielen, die für eine grundlegende Erneuerung des Gesundheitssystems notwendig sind.
1: Ein Kommentar vom Deutschlandfunk. Die Augsburger Allgemeine kann der Reform insgesamt viel abgewinnen.
4: Man darf die viel gescholtene Regierungskoalition dafür loben, dass sie mit der Notfallreform endlich etwas hinbekommen hat, woran sich schon vor 10 Jahren die Regierung Merkel erfolglos abmühte. Das neue Modell, das Menschen in Not schon beim ersten Anruf zielgerichtet helfen soll, um sie durch den Versorgungsdschungel zu lotsen, ist im Sinne der Patienten und ebenso im Sinne des gegen Überlastung kämpfenden Gesundheitssystems.
1: Soweit die Standpunkte, zusammengestellt von Constanze Semidel. Und so war die ARD-Infonacht bis hierhin mit Jochen Fischer. Nach den 2 Uhr Nachrichten kommt hier für Sie Marius Zekri.

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1: Um 2 Uhr mit Katja Kindermann. Rauchen wird in den nächsten Jahren deutlich teurer. Der Bundestag hat am späten Abend eine Erhöhung der Tabaksteuer beschlossen. Womit Raucher konkret rechnen müssen, sollte auch der Bundesrat zustimmen, erklärt Elias Sahner aus Berlin.
2: Ja, Zigaretten werden in den nächsten Jahren Schritt für Schritt teurer. Eine Packung mit 20 Zigaretten kostet aktuell im Schnitt so gut 8 Euro. Bis 2030 könnte der Preis dann auf knapp 12 Euro steigen. Das wären dann fast 4 Euro mehr pro Packung. Und nicht nur Zigaretten werden teurer, auch Drehtabak, Shisha-Tabak und Liquids für E-Zigaretten werden stärker besteuert. Die Bundesregierung will die Steuer dann ab 2027 jedes Jahr erhöhen.
1: Beim EU-Gipfel in Brüssel hat es keine Einigung über den nächsten langfristigen Haushalt gegeben. Deshalb wollen die EU-Spitzen nun in den nächsten Wochen einen Kompromissvorschlag erarbeiten. Aus Brüssel Andreas Meyer-Feist.
3: Deutschland und andere Länder, die hohe EU-Mitgliedsbeiträge aufweisen, lehnen den Vorschlag der EU-Kommission, aber auch den des EU-Parlamentes ab. Beide Vorschläge sehen deutliche Steigerungen vor. Dabei geht es um insgesamt 2 Billionen Euro von 2028 bis 2034. Deutschland, Österreich, die Niederlande und Schweden wollen den Entwurf um mehrere hundert Milliarden Euro kürzen. Nun liegt es am EU-Ratspräsidenten, den Knoten in den kommenden Wochen zu lösen. Ein Sondergipfel im November soll dann den Durchbruch bringen.
1: An einer Grundschule im US-Bundesstaat Oregon sind Schüsse gefallen. Medienberichten zufolge wurden 3 Kinder und ein Erwachsener getötet. Die Polizei der Stadt Bend hatte in einer ersten Stellungnahme zunächst von mindestens 2 Verletzten gesprochen. Sie bestätigte, dass der mutmaßliche Schütze tot ist. Er sei kurz nach dem Notruf erschossen worden. Ob von Polizisten oder von einer anderen Person, ist noch offen. Und noch 2 Ergebnisse aus der Fußball-Europa League. Bayer Leverkusen hat am Abend beim polnischen Meister Lech Posen mit 4:0 gewonnen. Die TSG Hoffenheim unterlag dagegen Beşiktaş Istanbul mit 2:3. In der Conference League konnte sich der SC Freiburg mit 3:2 gegen den tschechischen Erstligisten Jablonec durchsetzen. Das waren die Nachrichten. Das Wetter in Deutschland. Oft trocken, gebietsweise Nebel. Tiefstwerte 15 Grad auf Sylt bis 2 Grad im Bayerischen Wald. Tagsüber nach Nebel heiter und trocken, im Nordwesten mehr Wolken, an der Nordsee ein paar Schauer. Die Höchstwerte liegen dann bei 16 bis 23 Grad. Am Samstag Wolken, auch Sonne und einige Schauer, 10 bis 18 Grad. Und am Sonntag im Osten freundlich, im Westen noch Regen. Die Temperaturen liegen dann bei 8 bis 17 Grad. Die Zeit, es ist jetzt 2:03 Uhr.
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4: Da ist vor allem heute Nacht die A24 betroffen, Hamburg Richtung Berlin. Zwischen Schwarzenbeek-Grande und Thalkau gibt es eine Sperrung und außerdem noch zwischen Hamburg-Horn und Jenfeld. Hier dauert die Sperrung bis heute Abend 20 Uhr. Eine Umleitung ist eingerichtet. Und die A565 Meckenheim Richtung Bomnis in Höhe Poppelsdorf bis 5 Uhr früh gesperrt.
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